0: sichere Fahrt.
1: Friedrich Merz ist viel unterwegs.
0: So. Hier ist die ARD-Infonacht und jetzt habe ich hier offensichtlich falsch gedrückt. Wir starten jetzt mit einem Beitrag über den G7-Gipfel. Der startet ja heute in Evian am Genfer See auf französischer Seite. Und dort treffen sich die 7 Staats- und Regierungschefs aus 7 wirtschaftsstarken Ländern, unter anderem aus den USA. Und zur Sicht der Deutschen darauf mit dem deutschen Außenkanzler, wie er ja oft genannt wird, Friedrich Merz, berichtet jetzt unsere Hauptstadtkorrespondentin Dagmar Pepping. Moment, jetzt muss ich einmal nach oben springen. Jetzt hören Sie den Beitrag von Dagmar Pepping.
1: Friedrich Merz ist viel unterwegs. Gerade erst Westbalkangipfel in Montenegro, jetzt das G7-Treffen im französischen Kurort Evian, danach gleich weiter zum EU-Gipfel in Brüssel.
2: Da werde ich wieder lesen, der Außenkanzler. Ich empfinde das mittlerweile als ein Kompliment.
1: Ein Außenkanzler mit mehr als genug Problemen im Inneren. Reformdiskussionen, Koalitionsknatsch, miserable Zustimmungswerte für sich und seine Regierung. All das kann der Kanzler für ein paar Tage hinter sich lassen, wenn er sich am Rande des Genfer Sees im Kreise der Mächtigen bewegt. Um über eine Welt in Unordnung zu reden, die deutlich rauer geworden ist, in der Macht und Stärke oft mehr zählen als das Recht, wie Merz betont.
2: Diese neue Weltunordnung, deren Teil wir sind, von der wir betroffen sind, die müssen wir gemeinsam lösen, als Wirtschaftsstandort, als Bundesrepublik Deutschland, als Europäische Union, geopolitisch, geoökonomisch. Wir müssen versuchen, damit umzugehen.
1: Auch in Evian, wenn einer der Auslöser dieser Weltunordnung mit am Tisch sitzt. Donald Trump, der US-Präsident. Der hatte beim ersten G7-Gipfel von Bundeskanzler Merz im vergangenen Jahr in Kanada das Treffen vorzeitig verlassen. Und das, bevor der ukrainische Präsident Zelensky dort eintraf. Zelensky wird auch in Evian erwartet, um über die Situation im russischen Angriffskrieg gegen sein Land zu sprechen. Deutschland werde die Ukraine so lange wie nötig unterstützen, unterstreicht Merz vor dem Gipfel.
3: Ein tragfähiger Frieden wird nur in Verhandlungen mit Beteiligung der Ukraine, mit Russland, der USA und Europa erreicht werden können.
1: Zieht der US-Präsident auf diesem G7-Gipfel mit? Der anfänglich gute Draht von Merz zu Trump scheint nicht mehr so zu bestehen. Die Äußerungen des Kanzlers über den Irankrieg dürften da nicht geholfen haben.
4: Die Amerikaner haben offensichtlich keine Strategie. Und das Problem bei solchen Konflikten ist immer, da muss man ja nicht nur rein, da muss man auch wieder raus. Also diese Geschichte ist zumindest unüberlegt.
1: Der Irankrieg, die Blockade der Straße von Hormuz und die Suche nach einer diplomatischen Lösung. Ein weiteres wichtiges Thema in Evian, genau wie die Lage in Nahost. Trump ist und bleibt die wichtigste Figur am Tisch, sagt der Vorsitzende des Auswärtigen Ausschusses des Bundestages, Armin Laschet.
5: Und deshalb muss das Kunststück sein, ihn so lange dabei zu halten und ihm möglichst viel von dem, was in den G7-Ländern von Japan bis zu den großen europäischen Industrienationen gedacht wird, klarzumachen. Da ist jede Stunde, wo der einem anderen zuhört, eine hilfreiche Stunde.
1: Andere Themen auf der Liste von Gastgeber Emmanuel Macron hält der CDU-Politiker Laschet für nicht so dringlich.
5: Abbau globaler Ungleichgewichte im Handel, Finanzen und Umwelt, Makroökonomie, Entwicklung. Das ist natürlich so global, dass in Zeiten, wo nicht so viel passiert, vielleicht man über sowas nachdenken kann.
1: Gerade jetzt aber passiert extrem viel auf dieser Welt in Unordnung. Friedrich Merz, der Außenkanzler auf seinem zweiten G7-Gipfel, weiß das.
2: Machen wir uns bitte nichts vor. In dieser Welt um uns herum wird es sehr stürmisch bleiben.
1: Ob es auch in Evian am Ufer des Genfer Sees stürmisch wird, das hängt maßgeblich von einem ab, Donald Trump.
0: Ein Bericht von Dagmar Pepping. Und es gab auch schon gestern Proteste gegen das G7-Treffen. Die allermeisten haben friedlich in Genf demonstriert. Die Polizei spricht von etwa gut 20.000 Teilnehmenden an der No-G7-Demo. Die Veranstalter, die sprechen von 60.000 Teilnehmerinnen und Teilnehmern. Und dann war da noch der schwarze Block, vermummte Demonstranten und es kam zu Gewalt. Angela Ulrich war dabei.
6: Die Polizisten in Helmen und Kampfmontur stürmen nach vorn. Nahe der Place des Nations haben Demonstranten Steine und Flaschen auf sie geworfen. Die Sicherheitskräfte antworten mit Tränengas, Granaten, nicht zu knapp. Es brennt in den Augen. Aber da sind schon einige Scheiben zu Bruch gegangen, von Banken, einer Unternehmensberatung und auch an UNO-Gebäuden. Zuvor hatten die meist Vermummten Müllcontainer und Autoreifen angezündet. Auch ein Tesla ging in Flammen auf. Die Polizei versuchte, die Demo aufzulösen. Doch das Hin und Her ging zunächst weiter. Auch ein Wasserwerfer kam zum Einsatz. Am späten Abend berichten Demo-Organisatoren, dass mindestens 200 Leute von der Polizei eingekesselt wurden. Trotzdem ist beispielsweise Eloise aus Genf überzeugt.
7: Eigentlich läuft es gut. Die Demo ist gut organisiert und ja, ich finde es, dass wir nicht das Problem sind. Also das Problem ist gegenüber in Evian.
6: Der Protestzug war am Nachmittag im Parc Mont-Repos am Ufer des Genfer Sees gestartet. Friedlich und bunt. Auf vielen Plakaten ging es um mehr Rechte für Frauen, besseren Klimaschutz und Frieden in Palästina. Und um Kritik an den G7, die sich im nahen Evian treffen. Wie Jan und Ilona, beide leben in Genf.
8: Ich bin hier, um meinen Beitrag dazu zu leisten, dass die Kosten für so eine Veranstaltung stetig steigen. Weil wenn man nicht gehört wird, das Einzige, was man machen kann, ist die Kosten hochzutreiben. Friedlich.
6: Ich demonstriere für Frauenrechte und gegen den G7-Gipfel, dass kein Staat über dem anderen steht. Die Genfer Stadtverwaltung hatte dem Demo-Bündnis eine klare Route für den Protestzug vorgegeben. Es sollte nicht wieder an Orte gehen wie die Mont-Blanc-Brücke, wo es beim letzten großen Evian-Gipfelprotest vor über 20 Jahren Ausschreitungen gegeben hatte. Deshalb haben sich diesmal viele Geschäfte, Hotels und Banken verbarrikadiert. Für Robert, der in einem Laden nun hinter Sperrholzplatten arbeitet, nötig, aber ärgerlich. Wir haben alles dicht gemacht, schon vor 3 Tagen. Stellen Sie sich vor, wir zahlen für die Fehler der anderen. Die Demonstranten ziehen an diesem Sonntag an vielen verrammelten Schaufenstern vorbei. Sie haben dabei das kleine Evian, rund 50 Kilometer entfernt am Genfer Seeufer, im Blick. Dort treffen sich ab Montag die G7-Staats- und Regierungschefs. Und genau das will ihnen zum Beispiel Gérard mitgeben. Da sind 7 Leute, die für den ganzen Planeten entscheiden, angeführt von Donald Trump, der eine abscheuliche Person ist und der Welt nicht gut tut. Dagegen protestieren wir. Montagabend werden die G7-Staats- und Regierungschefs ihre Gipfelgespräche beginnen, abgeschirmt von jedem Gipfelprotest.
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0: Um jetzt 2.12 Uhr. Mittlerweile haben sich die USA und der Iran auf ein Rahmenabkommen für ein Ende des Irankrieges geeinigt. Das hat der US-Präsident verkündet und der pakistanische Premier Sharif, der als Vermittler tätig war, hat das bestätigt. Erst einmal soll es nach seinen Worten eine Waffenruhe in der Region geben, einschließlich dem Libanon. Was das alles genau bedeutet, was über die genauen Inhalte dieses Abkommens bekannt ist, darüber spreche ich in wenigen Minuten mit unserer Washington-Korrespondentin Anne Schneider. Aber kurz vor dieser Einigung hat Israel im Konflikt mit der pro-iranischen Hisbollah-Miliz im Libanon wieder Beirut angegriffen. Und das war allgemein als eine Gefährdung einer Einigung zwischen den USA und dem Iran gewertet worden. Moritz Behrendt berichtet über diesen Angriff.
10: Israels Ministerpräsident Netanyahu und Verteidigungsminister Katz teilten mit, das Ziel sei eine Kommandostruktur der Hisbollah gewesen. Sie begründeten die Luftangriffe damit, dass die pro-iranische Hisbollah Drohnen auf den Norden Israels abgefeuert hat. Nachdem Israel vor einer Woche Ziele in Beirut angegriffen hat, beschoss der Iran Israel mit Raketen. Auch auf den Angriff werde eine Antwort folgen, erklärte ein Vertreter der iranischen Revolutionsgarden. Im Süden Libanons hat es zu keinem Zeitpunkt eine Gefechtspause zwischen Israel und der Schiitenmiliz Hisbollah gegeben. Die Hisbollah reklamiert auch mehrere Angriffe auf israelische Soldaten für sich. Die israelischen Streitkräfte forderten am Morgen die Bewohner von fast 40 Orten auf, ihre Dörfer und Städte zu verlassen. Im Libanon sind wegen des Krieges mehr als 1 Million Menschen auf der Flucht. Nach Angaben des libanesischen Gesundheitsministeriums wurden seit Anfang März mehr als 3.700 Menschen durch die israelischen Angriffe getötet. Ein irakisches Nachrichtenportal meldete, dass auch einer ihrer Fotografen bei einem israelischen Luftangriff im Südlibanon ums Leben gekommen ist.
0: Und wir sind gleich mit der Korrespondentin in Washington verbunden, um auch zu dem Thema Iran zu sprechen. Erst einmal noch dieses Thema. Das italienische Bahnunternehmen Italo plant, ab 2028 in den deutschen Markt einzusteigen.

0: Italo will Verbindungen im Fernverkehr anbieten. Die Eisenbahngewerkschaft EVG, die befürchtet, dass kleinere Städte dann weniger häufig angefahren werden. Ob das tatsächlich so kommt, ist allerdings ungewiss. Aus Berlin, Kirsten Girschig.
1: Die Eisenbahngewerkschaft EVG schlägt Alarm. Wenn das italienische Bahnunternehmen Italo in den deutschen Fernverkehr einsteigt, dann könnten mindestens 16 Städte vom ICE und IC-Fernverkehr abgehängt werden. Das betreffe zum Beispiel Augsburg, Chemnitz, Münster oder Schwerin, stellt die EVG in einer Kurzanalyse fest. EVG-Chef Martin Burkert erklärt dem ARD-Hauptstadtstudio:
2: Die Deutsche Bahn fährt heute mit einer Mischkalkulation. Es gibt Züge, die nur zu 20% ausgelastet sind. Es ist zu befürchten, dass bis zu 120 Bahnhöfe und damit Städte auch über 100.000 Einwohnern nicht mehr angebunden sind, wenn man nur noch Strecken fährt, die Rendite bringen. Und das wollen die Investoren bei Italo.
1: Italo fordert für den Markteintritt 2028 einen gesicherten Zugang zu lukrativen Strecken. Damit geriete die Bahn unter erheblichen Wettbewerbsdruck, so Burkert. Bislang hat die Deutsche Bahn auf Fernverkehrsstrecken 95% Marktanteil. Auch der Vorsitzende der Länderverkehrsministerkonferenz, Christian Bernreiter aus Bayern, zeigt sich gegenüber der ARD besorgt. Die Verkehrsministerinnen und Minister bestünden darauf, dass weiterhin alle Regionen angebunden bleiben müssen.
3: Die nächsten Jahre brauchen wir insgesamt noch, um unser Schienennetz wieder fit zu machen für die Zukunft. Und da können jetzt zusätzlich neue Trassen vergeben werden. Wir kämpfen auch dagegen, dass der Schienenpersonennahverkehr rausgedrückt wird. Und ich kann ganz klar sagen, Rosinenpickerei nur für rentable, große schnelle Strecken, das geht gar nicht.
1: Das Bundesverkehrsministerium wollte sich auf ARD-Anfrage nicht zu, so wörtlich, Spekulationen dieser Art äußern.
0: US-Präsident Trump hatte in den letzten Wochen ja schon oft verkündet, ein Abkommen mit dem Iran über eine längere Waffenruhe, das stehe kurz bevor. Dann kam meistens nichts dergleichen, stattdessen wieder neue gegenseitige Angriffe. Jetzt allerdings scheint es anders zu sein. Nicht nur Trump hat von einem fertigen Rahmenabkommen gesprochen, sondern auch der Vermittler Pakistan. Und auch vom iranischen Außenministerium hört man jetzt eine Bestätigung einer Einigung. Ich bin mit unserer Korrespondentin in Washington, Anne Schneider, verbunden. Und will jetzt von ihr wissen, was wissen wir denn bisher von dem Inhalt des Abkommens und auch von wem wissen wir eigentlich was?
4: Naja, also Trump hatte ja tatsächlich angekündigt, dass das Abkommen am Sonntag unterzeichnet wird und die Straße von Hormuz sofort geöffnet. Das ist jetzt aber nicht passiert. Aber wir wissen halt das, was Sie gerade schon gesagt haben. Es gibt einen ausverhandelten Text, der liegt vor. Wir haben ehrlich gesagt auch darauf gewartet, dass Pakistan oder der Iran das bestätigen, weil Donald Trump einfach viel zu häufig gesagt hat, also wir haben jetzt einen Deal und close to a deal und jetzt sind wir fast fertig. Wahrscheinlich wird es zu einer formellen Unterzeichnung in den kommenden Tagen kommen. Die Rede ist von Freitag von der Schweiz. Da wird voraussichtlich J.D. Vance dran teilnehmen, eventuell auch Trump. Das ist noch nicht ganz klar. Aber es ist natürlich auch wieder so eine typische Trump-Geschichte gewesen. Er hat das Abkommen als fertig bezeichnet und die Umsetzung einfach auf einen späteren Zeitpunkt verschoben. Nichtsdestotrotz, wir wissen jetzt, es gibt etwas, was abgestimmt ist und es wird unterschrieben werden, voraussichtlich am Freitag.
0: Welche Gegenleistungen gibt es von den USA? Werden da Sanktionen aufgehoben und iranische Vermögenswerte freigegeben? Davon war in den Agenturen zumindest auch die Rede.
4: Ja, aber das ist alles noch nicht so richtig bestätigt. Also da weiß man einfach noch nicht so genau, was davon jetzt wirklich stimmt und was nicht. Also zentrale Punkte sind mal klar. Es ist die Waffenruhe klar. Es ist klar die Öffnung der Straße von Hormuz. Es wird 60 Tage geben, um das Atomprogramm zu verhandeln. Und das ist ja allein schon der größte diplomatische Fortschritt seit Beginn des Krieges. Aber wir wissen zum Beispiel nicht, wie das genau aussehen wird mit der Straße von Hormuz, weil der Iran noch vor ein paar Tagen gesagt hat, naja, also bis jetzt sei es ja immer so gewesen, dass alle da kostenfrei durchfahren dürfen. Da solle man sich nicht einbilden, dass man da wieder zurückkommt. Wir wissen auch noch nicht, inwieweit die Sanktionen aufgehoben werden. Zu dem Atomprogramm hat Trump selber gesagt, darüber werde man später reden. Also man muss sagen, das ist jetzt wirklich kein Frieden, sondern das ist ein Zwischenabkommen. Jetzt gibt es 60 Tage, um über weitere Details zu verhandeln, aber so richtig klar aus wirklich zuverlässigen Quellen ist noch relativ wenig.
0: Das heißt, die Straße von Hormuz

0: Es bleibt erstmal zu.
1: Das wissen wir nicht. Also Donald Trump hat natürlich gesagt, sie würde sofort aufgehen. Aber das ist wirklich einer der Punkte, von dem wir einfach nicht wissen, ob das so stimmt. Ich habe jetzt auch gelesen, dass die Straße von Hormuz erstmal geräumt werden muss, weil da halt überall Minen liegen. Und dann muss man natürlich auch gucken, was sagen denn die Räder? Was sagen die Versicherungen? Trauen die dieser ganzen Sache? Also von daher würde ich jetzt mal nicht davon ausgehen, dass die Straße von Hormuz jetzt übermorgen oder auch am Beginn der nächsten Woche schon gleich wieder frei ist.
0: Wie sicher kann man sich denn sein, dass die Waffen jetzt im Konflikt zwischen Israel und der Hisbollah schweigen werden? Diese Regelung soll ja auch für den Libanon gelten. Der Iran hatte ja vor kurzem Israel attackiert, um dieser Miliz, der pro-iranischen Miliz, beizuspringen. Und es gab ja gerade erst wieder Angriffe des israelischen Militärs auf die libanesische Hauptstadt Beirut.
1: Ja, aber in letzter Zeit musste man beobachten, dass Donald Trump auf diese Gegenangriffe doch relativ ungehalten reagiert hat. Man muss sagen, wir haben hier zwei verschiedene Staatenlenker, nämlich Netanyahu und Trump, die höchst unterschiedliche Interessen haben. Trump hat ein großes Interesse, diesen Konflikt zu beenden. Netanyahu nicht so ein großes Interesse. Und deshalb geraten die da immer weiter aneinander. Und es ist wirklich also fast im Tagesrhythmus, dass Trump jetzt Druck auf Netanyahu ausübt, eben diese Angriffe zu unterlassen.
0: Vielen Dank an Anne Schneider live aus Washington. Das waren erste Details zu einem Rahmenabkommen zwischen den USA und dem Iran. Die genauen Details über ein dauerhaftes Friedensabkommen, die sollen in den nächsten 60 Tagen ausgehandelt werden. Es war eine migrationsfeindliche Initiative, die rechtspopulistische Schweizerische Volkspartei SVP, die hatte eine Volksabstimmung durchgesetzt, in der es um eine Obergrenze der Einwohner geht. Nicht mehr als 10 Millionen Menschen sollten nach dem Willen der SVP in der Schweiz leben. Und wenn sich abzeichnen würde, dass es mehr würden als 10 Millionen, hätte das Einschränkungen bei der Einwanderung bedeutet, letztlich auch eine Kündigung von Verträgen mit der EU. Nach der Auszählung ist jetzt klar, die Schweizerinnen und Schweizer haben doch ziemlich deutlich Nein gesagt zu diesem Ansinnen. Aus Genf, Katrin Hondl.
2: Ein knappes Ergebnis war erwartet worden, doch dann war schon nach den ersten Hochrechnungen klar, bei der Volksabstimmung haben rund 55% und die Mehrheit der Kantone Nein gesagt zur Initiative der rechten Schweizerischen Volkspartei SVP und deren Forderung keine 10 Millionen Schweiz. Für die Einhaltung dieser Obergrenze wollte die SVP Einschränkungen bei Asyl- und Familiennachzug. Gegebenenfalls hätte die Schweiz auch das Personenfreizügigkeitsabkommen mit der Europäischen Union kündigen müssen, was weitreichende Folgen gehabt hätte für die engen Beziehungen des Nicht-EU-Mitglieds Schweiz zu ihrem wichtigsten Handelspartner. Erleichterung bei Monika Rühl, Direktorin des Wirtschaftsdachverbands Economie Suisse.
3: Ich danke der Schweizer Bevölkerung für dieses klare Resultat, weil in diesen unsicheren Zeiten brauchen wir Sicherheit und Ruhe und nicht neue zusätzliche Herausforderungen. Die Schweizer Stimmbevölkerung hat Nein gesagt zu diesem komischen Deckel.
2: Die Unternehmen hatten vor gravierenden wirtschaftlichen Folgen gewarnt, vor Stellen, die nicht besetzt werden könnten ohne die Fachkräfte aus der EU. Außerdem wären bei einer Kündigung der Personenfreizügigkeit auch alle anderen Verträge zwischen der Schweiz und der EU auf dem Spiel gestanden.
4: Ich glaube, wir konnten aufzeigen, dass diese Initiative brandgefährlich ist für das Land, den Wohlstand wirklich stark gefährden würde, auch den Zusammenhalt gefährden würde, das Land quasi auseinanderreißen würde. Und es gibt offensichtlich einen Großteil der Bevölkerung, die etwas anderes will, die Entwicklung will und die einen Zusammenhalt will.
2: So im Sender SRF Benjamin Mühlemann, Co-Präsident der Schweizer FDP, die wie alle anderen großen Parteien und die Regierung für die Ablehnung der Initiative plädiert hatte. Enttäuschung dagegen bei Marcel Dettling, Präsident der SVP.
5: Die Schweiz hat heute nichts zu feiern, wir haben nichts zu feiern. Es ging geht um die Zukunft bei dieser Frage und ich bin selbstverständlich enttäuscht.
2: Dettling nennt die Abstimmungsniederlage einen schweren Schlag für die Schweiz. Die Partei wolle nun weiter gegen die Nähe des Landes zur EU kämpfen. Die Sozialdemokratische Partei sprach dagegen von einem historischen Sieg für eine soziale und offene Schweiz. Laut Co-Parteichef Cedric Wermuth habe die Volksabstimmung gezeigt,
6: wirklich, dass viele Leute die Nase etwas voll hatten von dieser dauernden Spalterei, zu sagen, am Schuld an allem sollen die Migrantinnen und Migrantinnen sein. Diese Sündenbockpolitik, die hat eine Grenze erreicht zum Glück. Und das andere ist schon die Zusammenarbeit mit Europa. Und in Zeiten von Putin und Trump war es undenkbar, dass man daran jetzt noch wirklich etwas rütteln würde.
2: Die SVP hatte unter anderem

0: wieder einmal durch den Dreck gezogen wurde,
1: sagt der sozialdemokratische Abgeordnete Bulakai aus der Schweiz im Beitrag von Katrin Hondel.
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1: Deutschland hat heute gegen Curaçao 7:1 gespielt und jetzt gerade spielen auch zwei weitere Gruppengegner der Deutschen, nämlich die Elfenbeinküste und Ecuador gegeneinander. Da steht es 0:0. Martina Knief beobachtet das Spiel aus Köln. Wer ist denn stärker von beiden Mannschaften?
3: Ja, in der ersten Halbzeit war das ganz klar das Team von Ecuador, das mehrere Latten- oder Pfostenschüsse hatte. In der zweiten Halbzeit ist das ein bisschen eine ausgeglichenere Partie. Das Team der Elfenbeinküste auch schon gefährlich vor das Tor gekommen, hat auch schon mal einen guten Abschluss gehabt. Aber beide Teams mit dem 0:0 hier nach gut einer Stunde, da müssen sie noch etwas nachlegen. Die deutsche Mannschaft hatte ja den eigenen Auftakt gegen Curaçao mit 7:1 gewonnen. Curaçao, der vermeintlich schwächste Gegner in dieser Gruppe. Es wird ja in Philadelphia gespielt, ein offenes Stadion ohne Dach überhaupt und schon gar kein wieder verschließbares. Und da versuchen beide Mannschaften jetzt, angefeuert von vielen, vielen Fans in den Farben der Elfenbeinküste und in den Farben Ecuadors, hier möglicherweise noch zum Erfolg zu kommen. Noch steht es zwischen der Elfenbeinküste und Ecuador 0:0.
1: Vielen Dank, Martina Knief, über das Spiel Elfenbeinküste gegen Ecuador und alles weitere von der WM und vom Sport jetzt mit Moritz Kühn.
4: Ja, wir bleiben gleich dort, wo es um diesen Pokal aus 18-karätigem Massivgold geht. Die deutsche Mannschaft hatte diesen fast 37 cm hohen und etwas mehr als 6 kg schweren WM-Pokal zuletzt 2014 in die Höhe gestreckt. Mal sehen, wie weit die DFB-Elf dieses Jahr kommt. Der Auftakt zumindest schon mal gelungen. Gegen WM-Neuling Curaçao gab es für die Mannschaft von Bundestrainer Julian Nagelsmann einen 7:1 Erfolg.
5: Ja, ich habe mich extrem für die Mannschaft gefreut. Bin auch gerade von Herzen gratuliert, weil ich... Klar, wenn man die letzten beiden Turniere sieht, die Auftaktspiele waren beide nicht gut. Und dann kriegen wir aus der ersten Aktion, die der Gegner hatten, Ausgleich. Und dann musst du erstmal 7 Tore machen. Und ich habe mich einfach gefreut für die Truppe.
4: Sagt Bundestrainer Julian Nagelsmann. Nächste Partie für die DFB-Elf am kommenden Samstag um 22 Uhr deutscher Zeit gegen die Elfenbeinküste. Und damit ab in die Gruppe F. Da haben sich Japan und Niederlande 2:2 unentschieden getrennt. André Siems hat die Partie beobachtet.
6: So ein richtiger Muntermacher war der Kick nicht, vor allen Dingen in der ersten Halbzeit. Da lief nämlich fast gar nichts zusammen, weder bei den Japanern noch bei den Niederländern. Beide Teams verteidigten stabil, beiden fiel aber auch nur sehr wenig ein. Das änderte sich in der zweiten Hälfte. Van Dijk brachte mit seinem ersten WM-Tor die Niederlande in Führung. Japan glich in der 57. Minute durch Nakamura aus. Die Elftal aber zu diesem Zeitpunkt besser, kam durch WM-Debüt Summerville nach einer guten Stunde zur 2:1-Führung. Japan steckte allerdings nie auf, zeigte Comebacker-Qualitäten und machte kurz vor Schluss noch durch den ehemaligen Frankfurter Kamada das 2:2, am Ende absolut leistungsgerecht.
4: Und mehr zur Fußball-WM, alle Ergebnisse und die Tabellen der Vorrundengruppen gibt's auf sportschau.de. Dort finden Sie auch alles zum Handball-Champions-League-Final-4 in Köln. Da haben die Füchse Berlin die Krönung einer starken Saison verpasst. Der deutsche Vizemeister und Pokalsieger musste sich im Finale Barcelona geschlagen geben. Jens Christian Gussmann war dabei.
7: Zweiter Versuch, zum zweiten Mal gescheitert. Die Füchse Berlin haben genau wie im vergangenen Jahr das Finale der Champions League verloren. 34:37 gegen Rekordsieger Barcelona. Die Berliner starteten nervös und übermotiviert in die Partie. Längst nicht so cool und nervenstark wie noch im Halbfinale. Sie wollten zu viel, nahmen unvorbereitete Wurfchancen und beraubten sich damit ihrer größten Stärke, dem Flow im Angriff. 16:20 hieß es zum Wechsel, Welthandballer Matthias Gitzel bis dahin nur bei 2 Toren. Im zweiten Abschnitt kam er in Fahrt, es gab auch einen Personalwechsel in der Abwehr, Langhoff kam rein. Das reichte, um die zweite Halbzeit zu gewinnen, aber der Titel ging an Barcelona.
4: Und Platz 3 sicherte sich Magdeburg durch den Sieg im kleinen Finale gegen den dänischen Topverein Aalborg. Die Handballsaison ist also Geschichte, die Formel-1-Saison befindet sich dagegen noch im ersten Drittel. Das 7. Rennen in diesem Jahr hat Ferrari-Pilot Lewis Hamilton gewonnen, und zwar in Barcelona. Jens Gideon mit den Einzelheiten.
8: Der WM-Kampf ist wieder spannender. Mit seinem ersten Ferrari-Sieg hat sich Rekordweltmeister Lewis Hamilton auf Platz 2 der Gesamtwertung näher an Spitzenreiter Kimi Antonelli herangeschoben. Der 19-jährige Mercedes-Pilot ist im heißen Barcelona kurz vor Rennende auf Platz 2 liegend

0: ausgeschieden und ohne Punkte geblieben. Antonellis Vorsprung auf Hamilton trotzdem noch 41 Punkte. Der zweite von Barcelona, Antonellis Mercedes-Teamkollege George Russell, hat 50 Punkte Rückstand auf den Spitzenreiter. Es dürfte eine Frage der Zeit sein, bis die Silbernen entscheiden müssen, den WM-führenden Antonelli zur klaren Nummer 1 zu machen, um im Kampf gegen Ferrari bestehen zu können.
1: Ja, 15 Rennen gibt es noch, das nächste in 2 Wochen in Österreich.
2: Das war der Sport mit Moritz Kühn.
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4: Um 2.30 Uhr mit Olaf Knapp. Die USA und der Iran haben sich auf ein Abkommen für ein Ende des Krieges geeinigt. Beide Seiten hätten die sofortige und dauerhafte Einstellung der militärischen Operationen an allen Fronten erklärt, teilte Pakistans Ministerpräsident Sharif mit. Die Vereinbarung schließe auch den Libanon ein. US-Präsident Trump erklärte, er habe bereits die Blockade iranischer Häfen durch die US-Marine aufgehoben. Zunächst klang es so, als würde die Straße von Hormuz sofort wieder für den internationalen Schiffsverkehr geöffnet. Dies soll aber erst nach der formellen Unterschrift des Abkommens am Freitag passieren. Als Grund für die Verzögerung erklärte Trump, es müssten erst Minen geräumt werden. Die Pflegebeauftragte der Bundesregierung Staffler lehnt Pläne, die Einkommensgrenze von 100.000 Euro zu streichen, ab. Wenn pflegebedürftige Eltern auf Sozialhilfe angewiesen sind, müssen sich deren Kinder bis zu dieser Grenze bislang nicht an den Kosten beteiligen. Aus Berlin Kirsten Girschig.
5: Gesundheitsministerin Nina Warken, CDU, will diese Grenze ersatzlos streichen, um die Kommunen zu entlasten. So steht es im Entwurf des Pflegeneuordnungsgesetzes. Die Pflegebeauftragte der Bundesregierung, Katrin Staffler, CSU, widerspricht nun. Sie halte es für falsch, diese Grenze komplett wieder zu streichen, sagte Staffler dem Redaktionsnetzwerk Deutschland. Es gehe um eine faire Lastenverteilung, deshalb müsse man über die richtige Höhe des freigestellten Einkommens sprechen.
4: In den USA sind beim Absturz eines Flugzeugs mit Fallschirmspringern alle 12 Insassen ums Leben gekommen. Das hat die lokale Polizei bekannt gegeben. Das Unglück hatte sich demnach südlich von Kansas City ereignet. Neben dem Piloten sollen 11 Fallschirmspringer an Bord der Maschine gewesen sein. Warum sie abstürzte, ist bislang unklar. Die deutsche Nationalmannschaft ist erfolgreich in die Fußball-Weltmeisterschaft gestartet. Die DFB-Auswahl gewann mit 7:1 gegen WM-Neuling Curaçao. Im ersten Gruppenspiel in der US-Metropole Houston fiel das 1:0 für Deutschland schon in der 6. Minute. Eine Viertelstunde später glich Curaçao überraschend aus. Anschließend wurde das Team von Bundestrainer Nagelsmann seiner Favoritenrolle aber gerecht. Und die Niederlande und Japan haben sich in ihrem ersten Gruppenspiel 2:2 getrennt. Das Wetter in Deutschland. Nachts im Norden und Osten bewölkt und Schauer, sonst teils wolkig, teils klar und meist trocken bei 13 bis 6 Grad. Das waren die Nachrichten.
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2: Die A8 Karlsruhe Richtung Stuttgart ist zwischen Pforzheim West und Pforzheim Nord wegen Bauarbeiten noch bis 5 Uhr, also in circa 2,5 Stunden lang gesperrt. Die A40 Duisburg Richtung Essen ist zwischen Winkhausen und Heißen noch bis nächsten Montag zum 22. Juni gesperrt. Die A44 Essen Richtung Düsseldorf ist zwischen Düsseldorf Nord und Düsseldorf Flughafen wegen Bauarbeiten gesperrt. Die A81 Stuttgart-Singen ist zwischen Sindelfingen-Ost und Böblingen-Hulb wegen einer Baustelle in beiden Richtungen bis 5 Uhr gesperrt. Die A94 München Richtung Passau ist zwischen München-Riem und Feldkirchen-Ost wegen Bauarbeiten auch bis ca. 5 Uhr gesperrt. Die A480 Reiskirchen-Gießen ist zwischen dem Reiskirchener Dreieck und Wettenberg wegen einer Baustelle bis 5 Uhr in beiden Richtungen gesperrt. Und auch die A553 Bliesheim Richtung Brühl ist zwischen Brühl-Ost und Brühl-Nord wegen Bauarbeiten gesperrt. Überall da, wo es geht, Ihnen eine gute Fahrt.
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2: Mit Klaas Christoffersen. Der Iran-Krieg hat die Preise an den Tankstellen ja massiv steigen lassen. Das ist nicht nur ein Problem für viele Autofahrerinnen und Autofahrer in Privat-PKWs. Es bringt auch Speditionen ans Limit, denn deren Lkw, die fahren in den allermeisten Fällen mit Diesel. Elektro-

0: Lkw hätten das Potenzial, die Branche zumindest teilweise unabhängiger von fossilen Energiekrisen zu machen. Zuletzt gab es bei der Antriebstechnologie weitere Fortschritte. Astrid Kühn vom NDR hat die Spedition Nano Janssen in Ostfriesland besucht, die schon 3/4 ihrer Flotte auf Elektro umgestellt hat. Wie gut das funktioniert, erzählt sie im Podcast ARD Klima Update mit Host Arne Schulz.
1: E-Lkw sind schon seit ein paar Jahren ja ein großes Thema in der Branche. Vor kurzem kam eine Befragung raus vom Öko-Institut. Da haben mehr als 60% der Unternehmen gesagt, dass sie sich zumindest schon damit beschäftigt haben, ob sie sich solche Batterie-Lkw anschaffen. Aber man muss auch sagen, wirklich auf den Straßen unterwegs sind noch ziemlich wenig.
2: Ja, ganz genau. Also im Bestand sind es immer noch vor allem Diesellaster. Und ein Blick auf die Neuzulassungszahlen zeigt, in den ersten Monaten dieses Jahres hatten 7,5% der neuen Lkw in Deutschland einen Elektroantrieb. Viele davon kleinere Lieferwagen, also solche wie diese kleinen DHL-Laster, die man manchmal in Wohngebieten sieht. Den allergrößten Teil des CO2-Ausstoßes, ganze 84%, die verursachen aber die großen, schweren Lkw, die wir auf den Autobahnen sehen. Und bei denen ist der Marktanteil von E-Antrieben eben noch geringer, zuletzt lag er bei 3,5%. Wir sind da also noch am Anfang, das muss man ganz klar so sagen. Aber das Wachstum ist ziemlich beeindruckend. Bei den fürs Klima so wichtigen schweren Lastern, da gab es eine Verdopplung bei den Zulassungen innerhalb eines Jahres.
1: Ja, und ich erinnere mich auch noch, vor einigen Jahren, da lief die Debatte ja eher so, Lkw, Elektro, das wird niemals funktionieren, das geht überhaupt nicht, weil die Batterien zu schwer, viel zu teuer sind. Das hat sich durch technologische Fortschritte total gewandelt und erste Unternehmen sind jetzt schon richtig viel unterwegs mit dieser Technologie, zum Beispiel die Spedition Nano Janssen in Leer. Die hast du besucht. Was ist das für eine Firma?
2: In Leer in Ostfriesland sitzen die seit 1896, also im Foyer des Bürogebäudes, da stehen noch die Kutschen, mit denen die früher die Ware zu den Kunden gebracht haben. Heute fahren die mit den großen, schweren Lkw rum, die man von den Autobahnen kennt, hauptsächlich auf der Mittel- und Fernstrecke, also durch Deutschland, aber auch quer durch Europa. Und Nano Janssen ist ein Familienunternehmen. Die 5. Generation ist da gerade am Start.
3: Klar, als Kind war ich auch immer bei der Verladung oder bei Umzügen oder so mal dabei. Hat auf jeden Fall immer viel Spaß gemacht und gerade am Wochenende und so, da war ich dann schon oft dabei.
2: Das ist Nano Janssen Junior, Anfang 30 ist der. Der hat seinen Berufsstart nicht direkt im Familienunternehmen gemacht, sondern erstmal geguckt, was ist sonst noch so los in der Welt der Logistik. Hat das und Supply Key Management studiert, unter anderem bei Amazon und GLS, also bei den großen Dienstleistern. Seit 2022 ist er Strategiechef im Familienunternehmen. Das leitet er mit seinem Vater zusammen, der heißt genauso, Nano Janssen. Und dann kam der Sohn eben mit den frischen Eindrücken aus dem Studium zurück nach Friesland und die beiden Nanos, die haben dann echt eine radikale Entscheidung getroffen, würde ich sagen. Die haben nämlich gesagt, wir stellen unsere Flotte an Diesel-Lkw jetzt mal ziemlich flott um auf Elektrotrucks.
1: 2022 hast du gesagt, das war ja die Zeit der selbsternannten Fortschrittskoalition. Die haben sich grüne Technologien ja groß auf die Fahnen geschrieben, haben sehr vieles angeschoben. Es gab gleichzeitig dann auch die Energiekrise nach dem russischen Überfall auf die Ukraine. Könnte sagen, vielleicht passte so eine Entscheidung damals gut in die Zeit, oder?
2: Fühlt sich schon ganz schön lange her an, ne? Aber genau, das war die Zeit. Aber man muss auch sagen, die Speditionsbranche, die war da jetzt noch nicht so direkt am Umdenken. Denn da geht es ja eher um Verlässlichkeit. Alles muss on point sein. Es gab ganz wenig Elektrotrucks überhaupt auf dem Markt. Gleichzeitig war es aber schon auch eine Zeit, wo man als Unternehmer und wenn man gerade frisch von der Uni kommt, vielleicht sogar noch mehr, auch den Eindruck gewinnen konnte, das wird in den nächsten Jahrzehnten kommen. In die Richtung könnte es langfristig gehen, gerade was die stärkere Bepreisung von Treibhausgasausstoß betrifft. Und bei Nano Janssen ist auch genau in der Zeit eine Anfrage eingetrudelt.
3: Da kam auch ein Kunde auf uns zu und hat dann gefragt, hier, wie sieht das eigentlich aus, können wir diese Verteilung von, in dem Fall waren das Müllsäcke für den Landkreis in Leer, können wir die nicht auch elektrisch durchführen?
2: Naja, und nach dieser Anfrage, ob man nicht die Müllsäcke für den Landkreis elektrisch ausfahren könnte, da sind die Janssens ins Überlegen gekommen. Was bräuchten wir denn eigentlich dafür? Sollen wir vielleicht mal einen Elektro-Truck bestellen und es ausprobieren? Ja, und dann haben die sich erstmal gründlich schlau gemacht und damals, also vor rund 4 Jahren, dann ziemlich schnell festgestellt, es gibt nur wenige Modelle, die überhaupt am Markt sind, und so ein Elektro-Truck, der kostete damals um die 350.000 Euro, ein vergleichbarer

0: Diesel lag bei ca. 140.000 Euro.
1: Also eigentlich ein Grund genug, das Thema sofort wieder zu beerdigen, oder? Also, wobei vielleicht ja auch nicht, weil zu der Zeit gab es ja, wenn ich mich richtig erinnere, auch dieses ziemlich großzügige Förderprogramm für solche Lkw.
0: Ja genau, tatsächlich gab es so ein Programm des Verkehrsministeriums, das 80% der Investitionskosten in die Infrastruktur gefördert hat. Also Ladesäulen, Netzanschlüsse, Batteriespeicher auf dem eigenen Hof und solche Sachen. Und bei den Fahrzeugen selbst auch 80% der Mehrkosten im Vergleich zum Diesel-Lkw.
2: Weil wir das Programm eben für sehr attraktiv empfunden haben, haben wir gesagt, okay, eigentlich müssten wir unser Depot so ausbauen, dass es für die nächsten 5, 6 Jahre für unsere Flotte ausreicht. Da kamen wir dann eben zu dem Entschluss, okay, eigentlich bräuchten wir 20 Ladepunkte.
0: Die haben also gesagt, die üppige Förderung, die gibt es bestimmt nicht ewig. Wenn wir sie jetzt nutzen, dann investieren wir eigentlich vergleichsweise günstig in unsere Zukunft. Und deshalb haben sie dann nicht einen Elektro-Truck bestellt, sondern gleich 20. Plus Ladesäulen und eine dicke PV-Anlage haben sie sich auch noch hingestellt.
1: Aber echt eine mutige Investition, gerade wenn du so beschreibst, irgendwie wo wir damals noch standen, 2022. Und man kann es ja auch leicht hochrechnen, 350.000 Euro damals für einen Truck und dann bestellt man 20. PV-Anlage, was weiß ich, das sind ja hohe Millionenbeträge, die man da investiert.
0: Absolut, aber Janssen, der hat sich das halt durchgerechnet und relativ nüchtern geguckt, okay, die Förderung nehme ich jetzt mit und wenn ich eben gleich mehrere Ladepunkte habe, mir hier noch eine eigene PV-Anlage hinstelle, dann kann ich im Betrieb der LKW sogar noch Größeneffekte, sogenannte Skaleneffekte, nutzen.
2: Wenn ich erstmal die ganze Infrastruktur da stehen habe, mit den Fahrzeugen unterwegs bin, wird jeder weitere LKW, den ich dazu kaufe, eigentlich von den operativen Kosten günstiger.
0: Das Stichwort ist hier Lastenmanagement, denn für die ganzen Elektro-Trucks brauchst du ja eine Menge Strom, so viel, dass sie neben dem eigenen Solarstrom auch größere Mengen aus dem Netz beziehen müssen. Mhm. Es geht aber nicht nur darum, wie viel Strom verbraucht wird, sondern wie viel gleichzeitig aus dem Netz gezogen wird, weil die Netzbetreiber eben große Stromkunden auch nach der sogenannten Spitzenlast, also der höchstmöglich abgerufenen Leistung aus dem Netz, abrechnen. Habe ich viele Fahrzeuge, kann ich die Ladevorgänge aber geschickt verteilen und denselben Anschluss besser auslasten. Die festen Kosten für den Netzanschluss und Spitzenlast, die verteilen sich also auf mehr LKW und dadurch werden die Stromkosten pro Fahrzeug günstiger. So habe ich Janssen verstanden.
2: Das Gleiche gilt dann auch fürs öffentliche Laden. Auch da sind die Betreiber dann eher gewillt, günstigere Konditionen zu geben, wenn ich entsprechende höhere Volumen von denen abnehme.
0: Deshalb kann es sich lohnen, sofort sehr entschlossen auf E-Mobilität umzusteigen. Bis der Elektro-Truck sich rein wirtschaftlich gesehen amortisiert hat, kann es aber trotzdem dauern.
2: Also ich würde sagen, dass am Ende der Lebensdauer das schon eine Art Parität ist, also dass wir ungefähr auf das gleiche Niveau kommen mit dem Elektro-Lkw.
0: Also das dauert schon eine Weile. Er hat auch viel höhere Anschaffungskosten im Vergleich zum Diesel. Auch aktuell ist es noch so das 2,5-fache. Aber gleichzeitig kann er halt am Depot, also auf seinem Hof, selbst produzierten Strom laden und kommt dadurch deutlich günstiger weg, als es beim Dieseltanken der Fall wäre.
1: Gleich reicht's mal mit Kostenrechnung, glaube ich. Aber das ist ja eben das Entscheidende für die Spedition. Deswegen reiten wir da so drauf rum. Und ich glaube, es gibt ja noch ein wichtiges Argument, was wir nennen sollten, pro Elektro. Lkw müssen auf Autobahnen und Bundesstraßen ziemlich viel Maut bezahlen. Und das ist auch an den CO2-Ausstoß von den Fahrzeugen gekoppelt. Also je mehr CO2 die Fahrzeuge ausstoßen, desto höher fällt die Maut aus. Aber E-Lkw brauchen das nicht zahlen, richtig?
0: Genau, die sind zumindest für die nächsten Jahre komplett von dieser Maut befreit. Und das hat auch Janssens Kalkulation noch mal besser ausfallen lassen. Und so wurde die Spedition, ja, ziemlich rational zum Vorreiter, weil Nano Janssen halt gesagt hat, kein Ausprobierstatus, sondern ich gehe gewissermaßen gleich all in.
1: Ich finde, diese Rechnungen, die er da angestellt hat, sind gut nachvollziehbar, aber es muss dann ja auch in der Praxis funktionieren, ne? Und das kann man vielleicht nicht so gut kalkulieren, wenn man da gerade erst einsteigt. Also wenn ich in einem laufenden Betrieb auf eine Technologie umstelle, ist ja total wichtig. Also finde ich denn dann wirklich nachher unterwegs eine Ladesäule? Wie weit komme ich dann überhaupt in der Praxis mit so einem LKW? Da ist ja vielleicht die theoretisch angegebene Reichweite auch nicht die in der Praxis, wenn der voll beladen ist oder wenn ich im Winter fahre. Also ja, das muss ja auch funktionieren.
0: Total. Ich muss dir ehrlich sagen, Arne, mir ging es da genau wie dir. Und deswegen bin ich zu Simon. Seine ganze Familie arbeitet bei Nano Janssen, der Vater seit 30 Jahren und er selbst wieder seit rund einem Jahr. Also er ist ein ganz guter Ansprechpartner, habe ich mir so gedacht.
3: Ich finde es schön, unterwegs zu sein. Na, wenn ich jetzt unterwegs bin und die Bäume werden so langsam grün, ist herrlich, ist schön. Na, und du weißt, jo, ich bin jetzt Öko. Ich darf.
0: Also ich glaube, man hört es, Simon nimmt sich A, nicht viel zu ernst und B, fährt er mittlerweile wirklich gerne E-Lkw. Am Anfang, hat er mir auch gesagt, war er aber tatsächlich skeptisch.
3: Man hört eigentlich so gut wie nichts. Ja, das hast du mit Dieselfahrzeugen nicht. Andererseits hast du aber auch mit Dieselfahrzeugen einfach diesen Flair von Lkw halt einfach. Ne? Wenn er Gas gibt, du hörst dann die Power. Ne? Das hast du hier zwar nicht, aber du merkst die Power. Ja.
1: Okay, das ist so mehr auf der Ebene, so wie fühlt es sich an, das Ding zu fahren. Mhm. Wie ist es aber für ihn in der Praxis, damit unterwegs zu sein, also Stichwort Laden?
0: Da gab es eine kurze, klare Antwort von Simon, und zwar eine Ladesäule findet man immer. Er hätte da noch nicht einmal Probleme gehabt.
1: Okay.
0: Mich hat das auch überrascht. Was er aber sagt, teilweise sei es schwierig, mit dem ganzen Sattelzug zu laden, also mit der Last hinten dran. Das komme jetzt so langsam, dass es auch solche Ladeparks gibt, aber an den Säulen an sich, da mangele es nicht. Und wenn das nur eine kleine ist, dann muss er eben absatteln. Und Stichwort Reichweite ist ja auch immer ganz wichtig.
3: Ich bin heute Morgen kurz hinter Bremen angefangen zu arbeiten. Da war ich ungefähr auf 98%. Ja, und jetzt bin ich seit heute Morgen 7 Uhr unterwegs und bin jetzt knapp noch bei 50%. Und das sollte eigentlich den Tag über auch reichen.
0: Und mit dieser Reichweite kommt er auf jeden Fall locker durch eine Lenkzeit, denn die geht ja immer 4,5 Stunden. So lange dürfen Trucker am Stück fahren. Dann muss eine Dreiviertelstunde Pause eingelegt werden.
1: Heißt, diese Pause, die nutzt man dann auch zum Laden?
0: Ja, ganz genau. So verlieren sie dann auch nicht so viel Zeit. Und die Routenplanung, die hatte ich mir im Vorfeld viel komplizierter vorgestellt. Tatsächlich machen das aber die Fahrer selbst. Die schauen, wo muss ich heute noch hin und suchen sich dann eine geeignete Säule. Eigentlich easy.
3: Morgens uns gucken, ja okay, ich habe so und so viel Reichweite, den und den Kunde. So bei 20%, da fange ich dann im Umkreis an zu suchen. Wo habe ich denn noch meine Ladestation? Was ist näher am Kunden dran? Wo muss ich weiter Aushalte fahren? Das sind Sachen, die muss ich planen. Die kann meine Firma ja nicht für mich übernehmen, ne?
0: Und zur Planung nutzt er auch diese Ladesäulen-App vom Elektro-Trucker-Kollegen Wagner. Ich bin dann mit Simon zum Beladen gefahren. Gartenhäuser kamen drauf auf den Sattelzug. Und auch auf dem Rückweg war das Fahren im LKW echt leise und entspannt. Also man hat da nicht gemerkt, dass man da 30 Tonnen Last aufgeladen hatte. Wo es mehr ein Thema ist, ist tatsächlich in den Bergen, sagt Simon. Die mögen die Akkus nämlich nicht so gern. Und auch im kalten Winter haben die Akkus die Systeme teilweise gezickt. Simon sieht es pragmatisch, er sei halt ja noch eine Art Techniktester. Das gehört für ihn einfach mit dazu.
1: Und wenn wir jetzt mal einen Strich drunter machen, so unter Simons Erfahrung, würde er sagen, er will noch tauschen?
0: Ich glaube nicht.
3: Ich bin vor einer Weile, bin ich gut 2,5 Wochen nur wieder Diesel gefahren.
4: Ja.
3: Und man gewöhnt sich sehr schnell daran, dass es doch leise ist und das da sehr, sehr laut.
0: Was ich übrigens nicht einmal von denen dabei in Nano Janssen gehört habe, bei meinem Besuch war, was Emotionales aller, also ich will die Welt retten und deswegen fahre ich jetzt nur noch mit grünen Elektro-Lkw durch die Gegend. Gerade der Juniorchef Nano Janssen war einfach total nüchtern. Kann sein, dass die Entscheidung auch ein Risiko war, aber uns hat das halt überzeugt und deswegen haben wir das gemacht. Das emotionalste Statement von dem war vielleicht dieses hier.
2: Ja, man muss es sich auch erstmal trauen, sag ich mal, so einen Schritt zu machen. Aber es macht natürlich auch viel Spaß als Unternehmer dann zu sehen, okay, wir können wirklich etwas verändern und etwas machen, auch was über unsere Unternehmensgrenzen hinausgeht.
0: Er ist übrigens überzeugt, dass es auch ohne die inzwischen weggefallene großzügige Förderung attraktiv ist, umzustellen. Er selbst kann seine Strompreise jetzt ja einfach auch sehr gut kalkulieren. Die operativen Kosten sind so sehr viel günstiger und deswegen lohnt sich für Janssen jetzt, da der Einstieg gemacht ist, auch ohne Förderung der weitere Ausbau total.
1: Ja, und ganz weg ist die Förderung ja auch nicht. Zumindest für den Bau von Ladesäulen hat die Bundesregierung ja gerade sogar wieder ein neues Programm aufgelegt. Danke, Astrid, dass du für uns in Friesland warst.
0: Sehr gerne.
1: Und ich finde, von solchen Pionieren kann man viel lernen. Aber für das ganze Bild sollten wir auch schauen, was für andere vielleicht herausfordernder ist als jetzt für diese eine Spedition, wo also noch Probleme lauern, wie die gelöst werden können. Darüber spreche ich jetzt deshalb noch mit dem Elektro-Lkw-Forscher Steffen Link vom Fraunhofer Institut für System- und Innovationsforschung in Karlsruhe. Hallo Herr Link, schön, dass Sie sich die Zeit nehmen.
5: Vielen Dank für die Einladung.
1: Also das klang ziemlich beeindruckend, was uns Nanno Jansen Junior erzählt hat von seiner Batterie-Lkw-Flotte. Die entscheidende Frage ist ja, was muss passieren, damit möglichst viele andere auch nachziehen?

0: Ihnen und sagen, ich bin auch überzeugt, ich mache das jetzt auch. Wir haben am Anfang gesagt, es gab schon starkes Wachstum bei den Zulassungszahlen zuletzt, aber natürlich von sehr niedrigem Niveau aus. Was spricht denn aus Ihrer Sicht dafür, dass sich der Elektroanteil tatsächlich stark erhöht in den nächsten 4, 5 Jahren?
1: Ja, ich glaube, da sind 3 zentrale Faktoren zu nennen, die dafür sprechen, dass es jetzt sehr schnell gehen wird. Das ist natürlich einerseits, die Modelle sind verfügbar. Wir kommen aus einer Zeit, da gab es noch nicht so viele Serienmodelle von den verschiedenen Herstellern, auch mit den großen Reichweiten, mit den großen Batterien. Jetzt sind die Modelle verfügbar, die Modelle sind erprobt, man hat die Probleme aus den Vorserien ausgemerzt. Auf der anderen Seite ist es natürlich auch einfach die Betriebswirtschaft. In der Logistik wird spitz auf Knopf mit spitzem Bleistift gerechnet. Was ist der günstigere Antrieb? Ist es der Diesel? Ist es der LNG? Ist es vielleicht der Wasserstoff oder der Elektro-LKW? Und da sehen wir den Elektro-LKW schon heute, aber auch zukünftig deutlich im Vorteil. Und natürlich haben auch die Hersteller entsprechenden Druck, die Fahrzeuge auf den Markt zu bringen durch die CO2-Flotten-Grenzwerte bzw. Ziele in der EU und die Strafzahlungen, die da drohen. Und deshalb glauben wir, dass es sehr, sehr schnell gehen wird.
0: Jetzt haben Sie gerade gesagt, dass ein Grund auch sei, dass die Elektro-Lkw bei den Kosten schon heute attraktiv seien. Lassen Sie uns da mal ein bisschen tiefer reingehen. Also, das hat auch Nano Jansen vorhin ja gesagt, dass er auf die gesamte Lebensdauer bei den Kosten ganz gut dasteht. Wenn wir das aber nochmal so auseinanderblättern, dann sind da ja erstmal diese Anschaffungskosten. Und die sind doch nach wie vor im Vergleich zum Diesel-Lkw super teuer. Gibt es denn da, sagen wir mal, die realistische Erwartung, dass es da in den nächsten Jahren runtergehen könnte mit diesen Kosten?
1: Die gibt es auf jeden Fall. Aktuell sind die Fahrzeuge noch deutlich teurer. Wir sind jetzt so heute, was wir so kennen, Faktor 2, Faktor 2,5 teurer. Und es ist natürlich ein sehr, sehr hoher Invest. Und natürlich auch ein hohes Risiko für einen Spediteur, vor allen Dingen für kleinere Betriebe natürlich auch, so einen Invest dann zu stemmen, die entsprechenden Kredite zu bekommen im Leasing. Wir sehen aber auch, dass wenn natürlich die Fahrzeuge skalieren, wir kommen hier natürlich immer noch aus einer kleinen Serienproduktion. Die ersten Fahrzeuge rollen jetzt vom Band, die Batterien werden parallel günstiger. Und wir sehen in 2030, 2035, dass sich die Preise stark annähern werden zu dem von dem Diesel-Lkw, vermutlich immer noch ein bisschen teurer. Es gibt andere Kollegen im Institut, die sagen, es könnte auch langfristig deutlich günstiger werden wie der Diesel-Lkw. Da gibt es bestimmt auch gute Gründe für. Aber wir sehen auf jeden Fall, dass dieses massive Delta in den Anschaffungskosten, das wir heute sehen, auf jeden Fall zurückgehen wird.
0: Glauben Sie, dass da auch chinesische Konkurrenten zu beitragen werden, die Preise runterzubringen? Weil ich habe gerade gelesen, es gibt ja auch Anbieter aus China, die gerade erklärt haben, sie wollen ja sozusagen mit Kampfpreisen auch auf den europäischen Markt, teilweise jetzt schon unter 200.000 Euro.
1: Absolut. Wir kennen es auch bei den chinesischen Pkw, die ja auch deutlich günstiger produziert werden können, aufgrund auch der Faktoren, die da in China einfach gegeben sind. Und wenn natürlich diese Fahrzeuge auf den Markt drängen in Europa, ja, dann wird es natürlich auch einen Handlungsdruck für die europäischen Hersteller geben. Wir haben jetzt gerade letzte Woche auch von einem chinesischen Hersteller Zahlen bekommen, dass wir da so um die 150.000 Euro sprechen. Das heißt, da sind wir schon fast paritätisch zum Diesel-Lkw unterwegs für eine Sattelzugmaschine mit großer Batterie. Und das ist natürlich dann ein Kampfpreis, mit dem man dann auf den Markt kommt, wo chinesische Hersteller vielleicht noch ein bisschen ihre Herausforderung haben werden, ist dann natürlich historisch bedingt dieses ganze Service-Netz. Weil im LKW ist natürlich immer dieses Service-Netz ein ganz, ganz wichtiger. Das Fahrzeug muss fahren, wenn ein Problem da ist, muss man schnell zum Händler, schnell behoben werden, um einfach keine Ausfälle zu haben. Und da sind natürlich die chinesischen Hersteller noch nicht so gut. Aber natürlich, wenn der Preis am Ende stimmt und dann wird wieder hier mit spitzem Bleistift gerechnet bei den Logistikern, was ist unterm Strich günstiger? Und da können natürlich dann die chinesischen Hersteller das Geschäft auf jeden Fall beleben.
0: Im Moment ist es aber eben bei den deutschen Modellen vor allem auch noch so, dass die deutlich teurer sind als die Diesel-Lkw. Und dann war ja die Rechnung in unserem Beispiel von dem Spediteur Nano Jansen, die ging dann so, naja, wir haben ja die Solaranlage bei uns am Hof und wir können da vergleichsweise günstig laden. Und insgesamt haben wir dann sozusagen bei Strom im Betrieb deutlich geringere Kosten, als das beim Tanken mit Diesel der Fall wäre. Und deswegen gleicht sich das dann auch über die ganze Lebensdauer immer weiter aus. Das klingt natürlich super, aber ich habe auch vor einigen Jahren schon mal mit Speditionen gesprochen,

0: Bei denen war das eben nicht so easy. Die konnten sich aus so baulichen Gründen keine Solaranlage aufs Dach setzen. Dann war es auch ein Problem, überhaupt so einen starken Stromanschluss zu denen hinzulegen. Also das, was wir jetzt im Beispiel gehört haben, das ist wahrscheinlich noch nicht so einfach herzustellen für alle Speditionen in Deutschland, oder?
1: Natürlich ist die Herausforderung der Netzanschluss. Der ist oftmals beschränkt, auch schon wenn Sie eine PV-Anlage anschließen wollen und mit Ihrem Netzbetreiber in Kontakt gehen. Dann kommt es ganz oft, ja, die verfügbare Anschlussleistung ist nicht mehr viel vorhanden. Wenn, dann sind die Ausbauzeiten so irgendwie zwischen ein paar Monaten bis mehrere Jahre und das kann das Ganze natürlich dann verzögern. Aber auch hier gibt es schon spannende Ansätze, wie man dann sozusagen aus der, ich sag mal, Kraft der Gemeinschaft das Problem vielleicht lösen kann, wo sich jetzt einzelne Depots zusammenschließen und dann quasi eine Art Depot-Ladenetzwerk aufbauen. Das heißt, an den Depots, wo es Lademöglichkeiten gibt, können dann eben Logistiker in diesem Netzwerk dann auch mit ihren LKWs hinfahren und dann von diesem günstigen Depotladen profitieren.
0: Das heißt, da kommt dann vielleicht der Spediteur aus dem Nachbardorf, der kommt dann zu Nano Jansen und zahlt halt dafür, dass er da das mitbenutzen darf. Und so könnte man dann Engpässe im Stromnetz sozusagen so ein bisschen abpuffern.
1: Genau so. Da kann der Nachbarspediteur kommen, profitiert von den günstigeren Preisen. Nano Jansen profitiert natürlich von der höheren Auslastung ihrer eigenen Ladesäulen, kann dann vielleicht auch noch einen kleinen Profit daraus schlagen. Und dementsprechend hätte man dann am Ende eine Win-Win-Situation. Dieses Zusammenschließens eben aus heutiger Sicht eine gute Maßnahme, um das Ganze kurzfristig auch zu lösen.
0: Okay, aber gleichzeitig schon eine ernstzunehmende Herausforderung, habe ich rausgehört. Was auch eigentlich sehr überraschend war, dass die Spedition Nano Jansen in unserem Beispiel ja total entspannt war mit dem öffentlichen Laden. Ist das wirklich so easy mit der öffentlichen Ladeinfrastruktur?
1: Ja und nein. Wir haben natürlich noch sehr wenige Elektro-Lkw auf der Straße. Die wenigen Ladesäulen, die es gibt, die sind dann natürlich auch oftmals frei und können dann vom Lkw entsprechend angesteuert werden. Es ist aber vielleicht noch nicht unbedingt so ein Wohlfühlnetz, dass man sagt, da gibt es überall alle x Kilometer mehrere Ladepunkte, die dann eben auch quasi dauerhaft verfügbar sind. Ich glaube, an dem Punkt sind wir noch nicht. Das kommt jetzt alles mit den verschiedenen Akteuren, die da ihre Ladeinfrastruktur, ihre Netzwerke aufbauen. Auch auf Seiten des Bundes gibt es ja dieses Lkw-Schnellladenetz, das kommt entlang der Autobahn, irgendwo bis 2030 oder 2031 so errichtet werden soll. Das heißt, da ist man jetzt gerade dabei. Und dann perspektivisch vielleicht auch, was jetzt immer mehr verfolgt wird, ist dieses ganze Thema der Reservierung. Dass Sie jetzt eben schon sagen können, ich reserviere für in 4,5 Stunden an dieser Säule meinen Ladepunkt. Und damit können Sie dann natürlich verlässlich Ihre Touren fahren, auch wenn jetzt viele Elektro-Lkw langfristig auf der Strecke sind. Und gerade, glaube ich, bei dem Beispiel Nano Jansen, Sie haben es vorhin gesagt, die haben natürlich ein Stückchen auch diesen Pioniergeist zu sagen, ja, und dann koppeln wir vielleicht auch mal kurz den Trailer ab, fahren mit unserer Sattelzugmaschine kurz an den PKW-Lader, gehen wieder zurück, koppeln wieder an und fahren weiter. Das ist natürlich jetzt nicht convenient für den Trucker, der das dann alltäglich machen muss, zeigt aber, es geht, wenn man will.
2: Sagt der E-Lkw-Forscher Stefan Link vom Fraunhofer-Institut für System- und Innovationsforschung Karlsruhe im Podcast ARD Klima Update. 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Und wir blicken einmal kurz auf das Spielgeschehen bei der Fußball-WM. Dort spielen die deutschen Vorrundengegner die nächsten Elfenbeinküste gegen Ecuador gegeneinander. Wir sind in der Nachspielzeit und die Elfenbeinküste führt 1:0 gegen Ecuador. Gleich in einer Minute die Nachrichten hier in der ARD-Infonacht und danach geht es um das Abkommen der USA mit dem Iran. Beide Seiten haben sich ja auf ein Rahmenabkommen geeinigt. Gleichzeitig gab es wieder einen israelischen Angriff auf Beirut. Ziel war die pro-iranische Hisbollah-Miliz. Und das ist ja durchaus etwas, was möglicherweise die Friedensbemühungen torpedieren könnte. All das nach den nächsten Nachrichten um 3:00.

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1: Um 3 Uhr mit Olaf Knapp. Im Konflikt zwischen den USA und Iran gibt es einen Durchbruch. Nach Angaben des pakistanischen Premierministers Sharif haben beide Seiten ein Abkommen für ein Ende des Krieges erzielt. Aus Washington, Anne Schneider.
2: Demnach sollen die USA und der Iran einer sofortigen und dauerhaften Waffenruhe zugestimmt haben, auch auf Nebenschauplätzen wie im Libanon. Die offizielle Unterzeichnung ist für den 19. Juni in der Schweiz geplant. US-Präsident Donald Trump spricht allerdings schon jetzt von einem abgeschlossenen Deal. Zentraler Punkt: Der Iran verpflichtet sich, auf Atomwaffen zu verzichten. Im Gegenzug soll die wichtige Straße von Hormuz wieder geöffnet werden. Die US-Seeblockade würde aufgehoben. Offen bleibt die Frage des iranischen Nuklearmaterials. Trump sagte, darum wolle man sich später kümmern, in den kommenden Wochen.
1: Die hohe Teilzeitquote von Frauen kostet Deutschland nach Einschätzung des Ökonomen Marcel Fratscher großes wirtschaftliches Potenzial. Eine höhere Erwerbsbeteiligung von Frauen wäre zudem das effektivste Instrument, um das gesetzliche Rentensystem zu stabilisieren, sagte der Präsident des Deutschen Instituts für Wirtschaftsforschung dem Redaktionsnetzwerk Deutschland. In Deutschland arbeitet etwa die Hälfte der erwerbstätigen Frauen in Teilzeit. Russische Raketen haben in der Nacht die Hauptkirche des UNESCO-geschützten Höhlenklosters in der ukrainischen Hauptstadt Kiew in Brand gesetzt. In sozialen Netzwerken kursieren Bilder des brennenden Daches der Maria-Einschlafenskathedrale, dem historischen Wahrzeichen der Stadt. Auch ein Hochhaus steht in Flammen. Bürgermeister Klitschko zufolge sind außerdem 140.000 Einwohner ohne Strom, weil Oberleitungen beschädigt wurden. Trümmer abgeschossener Drohnen hätten weitere Häuser und Autos in Brand gesetzt. Die deutsche Fußballnationalmannschaft hat ihr erstes WM-Spiel klar gewonnen. Das Team besiegte WM-Neuling Curaçao mit 7:1. Aus dem ARD-WM-Team Jakob Rüger.
3: Die deutsche Nationalmannschaft ist auf dem 2,5-stündigen Rückflug von Houston ins Teamquartier nach Winston-Salem. Das 7:1 war der zweithöchste deutsche WM-Sieg der Geschichte. In Dallas haben sich die Niederlande und Japan 2:2 unentschieden getrennt. Die Niederländer verspielten dabei zweimal eine Führung. Europameister Spanien wird hingegen ohne Jüngster Lamine Yamal in die WM starten. Das bestätigte Trainer Luis de la Fuente vor dem Auftakt gegen Außenseiter Kap Verde am Montag.
1: Das Wetter in Deutschland. Tagsüber vom Norden bis zur Mitte viele Wolken und vereinzelt Schauer. Nach Süden dann mehr Sonne und oft trocken. Minimal 16 Grad auf Sylt bis maximal 26 Grad am Oberrhein. Es ist 3:03 Uhr.
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4: Die A8 Karlsruhe Richtung Stuttgart ist zwischen Pforzheim West und Pforzheim Nord wegen Bauarbeiten bis 5 Uhr gesperrt. Die A11 Kreuz Uckermark Richtung Berliner Ring ist zwischen Warnitz und Pfingstberg nach einem Unfall gesperrt. Die A40 Duisburg Richtung Essen ist zwischen Winkhausen und Heißen noch bis zum 22. Juni gesperrt. Die A44 Essen Richtung Düsseldorf ist zwischen Düsseldorf Nord und Düsseldorf Flughafen wegen Bauarbeiten gesperrt. Die A81 Stuttgart Singen ist zwischen Sindelfingen Ost und Böblingen Hulb wegen einer Baustelle in beiden Richtungen bis 5 Uhr gesperrt. Auch die A94 München Richtung Passau ist zwischen München Riem und Feldkirchen Ost wegen Bauarbeiten bis ca. 5 Uhr gesperrt. Die A480 Reiskirchen-Gießen ist zwischen dem Reiskirchener Dreieck und Wettenberg wegen einer Baustelle bis 5 Uhr in beiden Richtungen gesperrt. Und auch die A553 Bliesheim Richtung Brühl ist zwischen Brühl Ost und Brühl Nord wegen Bauarbeiten gesperrt. Kommen Sie gut an Ihr Ziel.
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4: Von NDR Info aus Hamburg mit Klaas Christoffersen. Der Iran und die USA haben sich auf ein Rahmenabkommen für ein Ende des Irankrieges geeinigt. Das hat der US-Präsident verkündet und der pakistanische Premier Sharif als Vermittler hat das bestätigt. Erst einmal soll es nach seinen Worten eine Waffenruhe in der Region geben, einschließlich dem Libanon. Ob das nun bedeutet, dass der Iran auch die für den internationalen Handel wichtige Straße von Hormus bald freigibt, das ist derzeit noch unklar. Ein endgültiges Abkommen, das soll jedenfalls in den nächsten 60 Tagen ausverhandelt werden. So sagt es der stellvertretende iranische Außenminister. Kurz vor der Einigung hat Israel im Konflikt mit der pro-iranischen Hisbollah-Miliz im Libanon wieder Beirut angegriffen. Moritz Behrendt.
5: Israels Ministerpräsident Netanyahu und Verteidigungsminister Katz teilten mit, das Ziel sei eine Kommandostruktur der Hisbollah gewesen. Sie begründeten die Luftangriffe damit, dass die pro-iranische Hisbollah Drohnen auf den Norden Israels abgefeuert hat. Nachdem Israel vor einer Woche Ziele in Beirut angegriffen hat, beschoss der Iran Israel mit Raketen. Auch auf den Angriff werde eine Antwort folgen, erklärte ein Vertreter der iranischen Revolutionsgarden. Im Süden Libanons hat es zu keinem Zeitpunkt eine Gefechtspause zwischen Israel und der Schiitenmiliz Hisbollah gegeben. Die Hisbollah reklamiert auch mehrere Angriffe auf israelische Soldaten für sich. Die israelischen Streitkräfte forderten am Morgen die Bewohner von fast 40 Orten auf, ihre Dörfer und Städte zu verlassen. Im Libanon sind wegen des Krieges mehr als 1 Million Menschen auf der Flucht. Nach Angaben des libanesischen Gesundheitsministeriums wurden seit Anfang März mehr als 3.700 Menschen durch die israelischen Angriffe getötet. Ein irakisches Nachrichtenportal meldete, dass auch einer ihrer Fotografen bei einem israelischen Luftangriff im Südlibanon ums Leben gekommen ist.
4: Soweit also die Lage im Krieg zwischen Israel und der Hisbollah, trotz einer dort eigentlich geltenden Waffenruhe. Und wir schauen jetzt noch einmal auf die Einigung zwischen dem Iran und den USA. Da habe ich mit unserer Korrespondentin in Washington, Anne Schneider, gesprochen und wollte als erstes wissen, was wir denn über den Inhalt des Abkommens wissen und auch von wem wissen wir was.
2: Naja, also Trump hatte ja tatsächlich angekündigt, dass das Abkommen am Sonntag unterzeichnet wird und die Straße von Hormus sofort geöffnet. Das ist jetzt aber nicht passiert. Aber wir wissen halt das, was Sie gerade schon gesagt haben. Es gibt einen ausverhandelten Text, der liegt vor. Wir haben ehrlich gesagt auch darauf gewartet, dass Pakistan oder der Iran das bestätigen, weil Donald Trump einfach viel zu häufig gesagt hat. Also wir haben jetzt einen Deal und close to a deal und jetzt sind wir fast fertig. Wahrscheinlich wird es zu einer formellen Unterzeichnung in den kommenden Tagen kommen. Die Rede ist von Freitag von der Schweiz. Da wird voraussichtlich J.D. Vance dran teilnehmen, eventuell auch Trump. Das ist noch nicht ganz klar. Aber es ist natürlich auch wieder so eine typische Trump-Geschichte gewesen. Er hat das Abkommen als fertig bezeichnet und die Umsetzung einfach auf einen späteren Zeitpunkt verschoben. Nichtsdestotrotz, wir wissen jetzt, es gibt etwas, was abgestimmt ist und es wird unterschrieben werden, voraussichtlich am Freitag.
4: Welche Gegenleistungen gibt es von den USA? Werden da Sanktionen aufgehoben und iranische Vermögenswerte freigegeben? Davon war in den Agenturen zumindest auch die Rede.
2: Ja, aber das ist alles noch nicht so richtig bestätigt. Also da weiß man einfach noch nicht so genau, was davon jetzt wirklich stimmt und was nicht. Also zentrale Punkte sind mal klar. Es ist die Waffenruhe klar. Es ist klar die Öffnung der Straße von Hormus. Es wird 60 Tage geben, um das Atomprogramm zu verhandeln. Und das ist ja allein schon der größte diplomatische Fortschritt seit Beginn des Krieges. Aber wir wissen zum Beispiel nicht, wie das genau aussehen wird mit der Straße von Hormus, weil der Iran noch vor ein paar Tagen gesagt hat, naja, also bis jetzt sei es ja immer so gewesen, dass alle da kostenfrei durchfahren dürfen. Da solle man sich nicht einbilden, dass man da wieder zurückkommt. Wir wissen auch noch nicht, inwieweit die Sanktionen aufgehoben werden. Zu dem Atomprogramm hat Trump selber gesagt, darüber werde man später reden. Also man muss sagen, das ist jetzt wirklich kein Frieden, sondern das ist ein Zwischenabkommen. Jetzt gibt es 60 Tage, um über weitere Details zu verhandeln, aber so richtig klar aus wirklich zuverlässigen Quellen ist noch relativ wenig.
4: Das heißt, die Straße von Hormus bleibt erstmal zu.
2: Das wissen wir nicht. Also Donald Trump hat natürlich gesagt, sie würde sofort aufgehen. Aber das ist wirklich einer der Punkte, von dem wir einfach nicht wissen, ob das so stimmt. Ich habe jetzt auch gelesen, dass die Straße von Hormus erstmal geräumt werden muss, weil da halt überall Minen liegen. Und dann muss man natürlich auch gucken, was sagen denn die Räder? Was sagen die Versicherungen? Trauen die dieser ganzen Sache? Also von daher würde ich jetzt mal nicht davon ausgehen, dass die Straße von Hormus jetzt übermorgen oder auch an Beginn der nächsten Woche schon gleich wieder frei ist.
4: Wie sicher kann man sich denn sein, dass die Waffen jetzt im Konflikt zwischen Israel und der Hisbollah schweigen werden? Diese Regelung soll ja auch für den Libanon gelten. Der Iran hatte ja vor kurzem Israel attackiert, um dieser Miliz, der pro-iranischen Miliz, beizuspringen. Und es gab ja gerade erst wieder Angriffe des israelischen Militärs auf die libanesische Hauptstadt Beirut.
2: Ja, aber in letzter Zeit musste man beobachten, dass Donald Trump auf diese Gegenangriffe doch relativ ungehalten reagiert hat. Man muss sagen, wir haben hier zwei verschiedene Staatenlenker, nämlich Netanyahu und Trump, die höchst unterschiedliche Interessen haben. Trump hat ein großes Interesse, diesen Konflikt zu beenden, Netanyahu nicht so ein großes Interesse. Und deswegen

0: Deshalb geraten die da immer weiter aneinander. Und es ist wirklich also fast im Tagesrhythmus, dass Trump jetzt Druck auf Netanyahu ausübt, eben diese Angriffe zu unterlassen.
1: Sagte unsere Korrespondentin in Washington, Anne Schneider. Und wir bleiben in der internationalen Politik. Denn die G7, die treffen sich ab heute im französischen Evian am Ufer des Genfer Sees. Das sind 7 wirtschaftlich starke Industrienationen, darunter natürlich die USA, aber auch große EU-Staaten wie Deutschland und der Gastgeber Frankreich. Und die französische Präsidentschaft, die möchte, dass sich die Staats- und Regierungschefs nicht nur etwa mit den Kriegen in der Ukraine und im Iran, sondern auch mit dem Thema Handel beschäftigen. Insbesondere für die EU ist das von großem Interesse, wie aus Brüssel Katrin Schmidt berichtet.
2: Einen Tag nach seinem 80. Geburtstag schaut erstmal alles auf Donald Trump. Denn damit der trotz der bombastischen Feierlichkeiten überhaupt anreist, hatte man den gesamten Gipfel nachträglich um einen Tag verschoben. Heute werden also Geschenke überreicht, auch vom Bundeskanzler, so viel ist klar. Aber vor allem wollen alle vom US-Präsidenten wissen, wie belastbar das offenbar am Vorabend beschlossene Abkommen mit dem Iran nun ist, das in Europa unterschrieben werden soll.
3: Probably have a signing, maybe in Europe. It's a great thing.
2: Eine Unterschrift, womöglich bis Ende der Woche im gut 40 Kilometer entfernten Genf. Das würde die Debatten in Evian prägen, wo in der perfekten Idylle des Genfer Sees die neue Unordnung der Welt diskutiert wird, so Kanzler Friedrich Merz. Das mache die G7 so wertvoll.
4: Diese neue Weltunordnung, deren Teil wir sind, von der wir betroffen sind, die müssen wir gemeinsam lösen. Als Wirtschaftsstandort, als Bundesrepublik Deutschland, als Europäische Union. Geopolitisch, geoökonomisch, wir müssen versuchen, damit umzugehen.
2: In Sachen Iran schlägt allen voran Gastgeber Frankreich vor, mit weiteren Staaten die Straße von Hormus abzusichern, sollte das neue Abkommen nun nachhaltig zum Ende des Krieges führen. In Sachen Ukraine geht es vor allem darum, herauszufinden, ob der US-Präsident noch irgendwie an Bord ist, also militärisch, finanziell oder im Engagement für weitere Verhandlungen mit Russland. Eine Mahnung wollen die Europäer aussprechen, morgen dann auch im Beisein des ukrainischen Präsidenten Selenskyj, nämlich beim Druck auf Russland nicht nachzulassen, was ja zuletzt der Fall war, als US-Präsident Trump die Sanktionen auf russisches Öl lockerte.
5: The conflict in the Middle East and disruptions to global energy supply chains.
2: Der Konflikt im Nahen Osten und die Störungen der globalen Energieversorgungsketten haben den Druck auf Russland gemildert. Aber wir wollen die volle Intensität unserer Sanktionen beibehalten.
5: Remain contained.
2: Betont Ursula von der Leyen, die als Kommissionschefin die EU vertritt, die zwar kein G7-Mitglied, aber ständiger Gast ist. Was die Runde zum Kernanliegen des Gastgebers Emmanuel Macron führt.
6: And our common goal should be clear, it's to put the global economy back on a stronger growth path.
2: Die Weltwirtschaft wieder auf den Wachstumspfad führen. Es könne keinen geeigneteren Ort geben als den Gipfel der führenden Industrienationen. Ungleichgewichte sollen beseitigt werden. Dabei geht es vor allem um die Frage, wie man China überzeugen kann, seinen großen Handelsüberschuss zu reduzieren. Vor allem die Europäer werfen Peking gerade unfaire Handelspraktiken und ausufernde Staatshilfen vor und wollen ein robusteres Vorgehen vereinbaren, während US-Präsident Trump gerade eine Art Waffenstillstand im Handelskrieg mit China verabredet hat. Nur ein Beispiel, warum mit großen Gipfelbeschlüssen nicht zu rechnen ist, so Ökonom Guntram Wolf von der Uni Brüssel.
7: Der G7-Gipfel ist lange nicht mehr so bedeutend, wie er das früher einmal war. Und er ist natürlich sehr stark auch geprägt durch die sehr, sehr unterschiedlichen Ansichten der Amerikaner auf der einen Seite und der Europäer und Kanadier auch auf der anderen Seite.
2: Auch deshalb hatte US-Präsident Trump den letzten G7-Gipfel in Kanada vorzeitig verlassen. Da hieß der Gastgeber aber auch nicht Emmanuel Macron. Der nämlich konnte gerade seinen Coup verkünden. Trump habe seine Einladung zum royalen Dinner im Schloss von Versailles angenommen. Man werde also am Mittwochabend direkt nach dem Gipfel den 250. Jahrestag der amerikanischen Unabhängigkeit zusammen feiern. Schließlich sei diese ja auch 1783 im Schloss von Versailles offiziell besiegelt worden.
1: Ja, es klang eben schon an im Beitrag von Katrin Schmidt, das G7-Format, das hat in den letzten Jahren an Bedeutung und Gewicht verloren. Ist das überhaupt noch zeitgemäß, dieses Format, das vor allem symbolträchtige Bilder in häufig malerischer Kulisse produziert, angesichts der weltweiten geopolitischen Veränderungen und Verwerfungen, angesichts des Aufstiegs Chinas, Russlands Kriegs in der Ukraine oder auch angesichts des amerikanischen Vorgehens etwa im Iran? Georg Schwarte hat darüber in Berlin mit jemandem gesprochen, der diese Zusammenkünfte ziemlich gut kennt.
8: G7-Gipfel. Der ehemalige Bundeskanzler Scholz sitzt in seinem Berliner Büro und wird, wenn es um das Format geht, zum G7-Fanboy auf Hanseatisch.
9: Da, wo die Staats- und Regierungschefs der G7-Staaten zusammenkommen, ist eine gute Gelegenheit, mit Wirkung über die Verhältnisse in der Welt zu sprechen.
8: Sagt Scholz im ARD-Interview. 3 Gipfel hat er erlebt in

0: Elmau 2022 war er damals selbst Gastgeber.
1: Als wir in Elmau in Deutschland zusammenkamen und ich die damaligen Teilnehmer einladen konnte, habe ich es bewusst so gemacht, dass da Zeit ist für richtige Gespräche ohne Sprechzettel und ohne die Notwendigkeit, alles, über das man spricht, hinterher auch zu einem Beschluss zusammenzufassen.
0: Reden hinter verschlossenen Türen, miteinander im geschützten Raum. Am liebsten hätte es Scholz so wie damals, ganz zu Beginn des von Helmut Schmidt und dem Franzosen Giscard d'Estaing erfundenen Formats 1975 in Rambouillet bei Paris.
1: Wir wissen, die Geschichte war dann nach Rambouillet ein bisschen anders. Schon beim nächsten Mal gab es lange Vorbereitungszeiten, waren unglaublich viele Beamtinnen und Beamte aus aller Welt beteiligt, sind viele Journalistinnen und Journalisten mit angereist.
0: Über 1000 Journalisten werden dieses Mal in Evian dabei sein und auch er, Donald Trump. Der Mann, den manche den Gipfelsprengmeister nennen, Armin Laschet, Vorsitzender des Auswärtigen Ausschusses im Bundestag, weiß darum.
2: Ja, Donald Trump ist in der Lage, einen Gipfel zu sprengen. Er ist in der Lage, einfach früher abzureisen. Aber er ist trotzdem bei den Themen Iran, bei den Themen Ukraine, auch beim Nahostfriedensprozess die wichtigste Figur am Tisch.
0: Altkanzler Scholz sagt, da Trockenreden hilft, auch bei Trump, und zwar miteinander. Das sei mal die Idee dieses Formats gewesen. Nichts nämlich, kein Iran und auch kein Ukraine-Krieg löse sich von selbst.
1: Konflikte in der Welt, auch unter demokratischen Nationen, werden nicht dadurch gelöst, dass über alle der Heilige Geist kommt, sondern dadurch, dass man eben, weil es Unterschiede gibt und unterschiedliche Ansichten und unterschiedliche Vorstellungen, miteinander redet.
0: Der CDU-Außenpolitiker Laschet ist sich damit im SPD-Altkanzler einig. G7 nicht überholt, sondern möglicherweise so nötig wie nie, trotz eines Sprengmeisters namens Trump.
2: Natürlich, ich bin auch nicht sicher, ob dessen Beitrag sehr produktiv ist in den Sitzungen. Ob es auch zu seinem Charakter gehört, mal 3-4 Stunden lang zuzuhören. Das ist ja auch ein Kunststück.
0: Das Kritiker einwenden, es gehe auch bei G7 nur noch um Bilder, um Inszenierung. Schon Altkanzlerin Merkel hat da vehement widersprochen.
3: Die Bilder von G7, von denen wird oft gesagt, dass sie das Bestimmende sind. Für mich sind sie das nicht.
0: Olaf Scholz ist da eher Olaf Scholz. Geht's nur um schöne Bilder?
1: Ich kann in niemandes Kopf hineinschauen und will es auch nicht. Aber ich weiß, dass es bei den G7-Formaten auch wirkliche Gespräche gibt. Und da sind manchmal sogar die, die sich in keinem Beschluss, in keinem Ergebnis niederschlagen, die wichtigsten.
0: Auch der Außenpolitiker Laschet weiß natürlich um die Macht der Bilder. Merkel mit Obama vor der Alpenkulisse, Scholz mit Biden auch in Elmau, Merz in Evian mit Macron. Gehört jetzt halt auch zu G7 dazu, die Bildersprache.
2: Bilder, ja, natürlich. Sie wären traurig als Journalisten, wenn es gar keine Bilder gäbe und das alles nur verschlossen wäre. Natürlich gehören Bilder dazu. Aber die Sitzungen sind ja nun schon über mehrere Tage, wo man so intensiv zusammen ist wie sonst eigentlich nie. Und deshalb hat es einen Wert.
0: Und selbst der ehemalige Bundeskanzler konnte sich manchmal nicht gegen schöne G7-Bilder wehren, wie damals 2024 in Italien, als der Kanzler Geburtstag hatte und ein amerikanischer Präsident samt Staats- und Regierungschefs diesem G7-Fan Scholz ein Ständchen sangen. Oder wie der Hanseat Scholz heute dazu nüchtern sagt.
1: Kommt vor.
4: Happy Birthday to you. Yeah.
5: Ja, und zwar hatte gerade gestern der jetzt amtierende US-Präsident Geburtstag. Gerade haben wir aber ein Geburtstagsständchen für den deutschen Ex-Kanzler Scholz gehört im Beitrag von Georg Schwarte über die G7. Der Prozess gegen den ältesten Sohn von Norwegens Kronprinzessin Mette-Marit hat im Winter weltweit für Aufsehen gesorgt. Heute verkündet das Gericht in Oslo sein Urteil im Fall Marius Borg Høiby. Der 29-Jährige ist unter anderem wegen Vergewaltigung und Drogendelikten angeklagt. Laut seinen Anwälten wird er den Gerichtstermin aus gesundheitlichen Gründen per Video aus der Untersuchungshaft verfolgen. Unsere Norwegen-Korrespondentin Jana Sinram berichtet.
6: Gut 12 Wochen nach dem letzten Prozesstag hat das Warten ein Ende. Den Termin für die Urteilsverkündung gegen Marius Borg Høiby hat das Osloer Bezirksgericht für den frühen Morgen angesetzt. Die Frage, die nicht nur den Angeklagten bewegt, muss der Sohn der norwegischen Kronprinzessin aus einer früheren Beziehung ins Gefängnis? Die Staatsanwaltschaft fordert 7 Jahre und 7 Monate Haft. Staatsanwalt Sturla Henriksbø am letzten Prozesstag im ARD-Interview. Wir haben geprüft, wie hoch das Strafmaß für die Taten ist, für die er unserer Meinung nach verurteilt werden sollte, und sind dabei zu dieser nüchternen Einschätzung gelangt. Marius Borg Høiby werden 40 Anklagepunkte zur Last gelegt, darunter Vergewaltigung in 4 Fällen, Gewalt gegen mehrere Ex-Freundinnen und Drogendelikte. Die Verteidigung fordert in den schwersten Anklagepunkten einen Freispruch. Höbis Anwalt Peter Sekulic.
7: Na, da meinen wir uns.
6: Wir meinen, dass es keine Beweise gibt, um ihn wegen Vergewaltigung zu verurteilen und auch nicht wegen Gewalt in der Partnerschaft. Die Aussagen mutmaßlicher Opfer in dem 6-wöchigen Prozess reichen nach Ansicht der Verteidigung für eine Verurteilung nicht aus. Ebenso wenig wie Videos sexueller Handlungen an mutmaßlich schlafenden Frauen, die der 29-Jährige selbst gemacht haben soll. Einige weniger gravierende Anklagepunkte hatte Marius Bock-Höiby gestanden, zum Beispiel Drogenbesitz und Fahren ohne Führerschein. Er sitzt seit Prozessbeginn im Februar in Untersuchungshaft. Vergangene Woche sah es zunächst so aus, als käme er bis zur Urteilsverkündung frei, um bei seiner schwerkranken Mutter zu sein. Doch ein Berufungsgericht kassierte den Beschluss einer niedrigeren Instanz. Anwalt Peter Sekulic. Wir hatten gehofft und geglaubt, dass das Gericht angesichts der Situation akzeptiert, dass die Familie zusammen sein kann. Mette Marit leidet an einer unheilbaren Lungenfibrose und steht seit kurzem auf der Warteliste für eine Transplantation. Im Februar war außerdem bekannt geworden, dass die Kronprinzessin früher engen Kontakt zu dem US-Sexualstraftäter Jeffrey Epstein hatte. Für Norwegens Königshaus eine schwierige Zeit. Die Monarchie zu Fall bringen wird das bevorstehende Urteil gegen Marius Bock-Høiby aber nicht, ist der Königshausexperte Ole Jürgen Schulzrud Hansen überzeugt. Das liegt auch daran, wie die Kronprinzenfamilie in dieser Angelegenheit kommuniziert hat. Sie haben klar getrennt zwischen der Königsfamilie auf der einen und Marius Bock-Høiby als Privatperson auf der anderen Seite, der nicht zur Institution gehört. Mit der Urteilsverkündung gegen Marius Bock-Høiby geht der Mammutprozess zu Ende. Jetzt wartet ganz Norwegen gespannt auf die Entscheidung des Osloer Bezirksgerichts.
8: Der Stichtag.
5: Heute vor 60 Jahren feierte der Film Die Spur der Steine in der DDR die Kinopremiere. Nur Wochen später wurde der Film verboten und blieb anschließend 23 Jahre lang unter Verschluss. Finny Anton sagt uns, worum es ging.
9: Wir bauen bereits die Straße, die in eine lichte Zukunft führt.
10: Mitte der 60er Jahre. Wir befinden uns auf der fiktiven Großbaustelle Schkona in Sachsen-Anhalt. Hier soll ein Chemiekombinat gebaut werden. König der Baustelle ist der freche Zimmermann Hannes Baller.
11: Das Wichtigste für mich auf dem Bau ist mein schlechter Ruf und den lasse ich mir von keinem versauen.
10: Ein witziger Draufgänger, gespielt von DDR-Publikumsliebling Manfred Krug. Loyal an Ballers Seite, seine Brigade, die Ballers. Wie in einem Western, inszeniert in Zimmermanns Kluft. Sie sind trinkfest, können aber auch hart arbeiten. Von der Planwirtschaft halten sie nicht viel. Kritik an den DDR-Prinzipien ist im Film bis dahin eine Seltenheit.
12: Ich bin der neue Parteisekretär.
13: Und ich bin Pittiplatsch, der Liebe.
10: Werner Horrat wird von der Partei auf die Baustelle geschickt. Er soll für mehr Produktivität sorgen und dafür, dass die Ballers keinen Ärger machen.
14: Und deshalb will ich wissen, ob du dich in Zukunft an die Beschlüsse der Bauleitung halten wirst.
15: Ich halte mich an meine Beschlüsse. Und wenn es nicht passt, dann gehen wir dahin, wo wir nicht belästigt werden.
14: Wie meinst du das?
15: Dahin, wo dein Sozialismus ein Dreck wert ist.
10: Baller, der Arbeiter aus dem Volk, und Horrat, der Parteifunktionär. Sie stehen sich gegenüber und verlieben sich beide in die neue Ingenieurin Kati Klee. Die entscheidet sich in der Dreiecksbeziehung für Horrat. Es entstehen eine Affäre, ein Kind und eine moralische Krise. In die mischt sich dann auch die Partei ein, denn alles scheint politisch, auch das Private, wie im echten DDR-Leben damals, meint Manfred Krug 1989.
16: Wir alle waren hoch erregt, als wir den Film machten. Er kritisierte nämlich zum ersten Mal die Neigung der Partei, unter den Bettdecken ihrer Genossen herumzuschnüffeln, sozusagen, und im Privatleben.
10: Der Schwarz-Weiß-Film wird 1966 bei den 8. Arbeiterfestspielen in Potsdam uraufgeführt. Die Kinoplätze ausverkauft. Doch die Kulturfunktionäre kritisieren Bayers Film. Er sei eine Ohrfeige für die Partei, erzählt Bayer später.
17: Und dann einen solchen Zimmermann wie Manne Krug als Baller zum Haupthelden zu machen, ist Verunglimpfung der Arbeiterklasse und Propaganda des Anarchismus.
10: Nur 8 Tage nach dem Kinostart wird die Spur der Steine verboten. Der Streifen gilt bis heute als Symbol für die kulturpolitische Zensur und ist der bekannteste aller Filme, die in der DDR verboten wurden. Uraufgeführt wurde die Spur der Stadt

0: 7:1-Erfolg. Zuvor gab es aus Sicht der DFB-Elf nur einen höheren Auftaktsieg bei einer Weltmeisterschaft. 2002 war das. Damals starteten die deutschen Fußballer mit einem 8:0 gegen Saudi-Arabien. Nun also wieder viele Tore am Fließband und ja, das hat richtig Spaß gemacht, Anne van Eickels.
1: Das Bild ist ja eigentlich zu platt, aber es passt einfach perfekt. Die deutsche Mannschaft ist in Houston abgehoben, völlig losgelöst. Der erhoffte Raketenstart beim letztlich souveränen 7:1 gegen Curaçao und beim Nationalelf-Comeback von Torwart Manuel Neuer.
2: Jeder wünscht sich immer einen guten Start und gerade in so einem Turnier ist es wichtig, dass wir, glaube ich, gut gestartet sind, dass wir die Spielfreude an den Tag gelegt haben, dass man auch gemerkt hat, dass die Spieler, die von der Bank gekommen sind, immer Energie mit reingebracht haben. Die Spielfreude war da und wir wollten immer aufs Tor gehen.
1: Durchgestartet und doch auf dem Boden geblieben gegen den WM-Neuling, der kein Maßstab war und keiner sein darf und trotzdem einmal traf gegen die Mannschaft von Julian Nagelsmann.
3: Und da musst du dich erstmal kurz sammeln und dann finde ich schon wichtig, wie die Mannschaft damit umgeht nach den letzten beiden Turnieren. Es sind natürlich auch viele Newcomer dabei, die noch keine Turniere hatten, aber es sind natürlich auch einige dabei, die Turniere selbst erlebt haben. Und dann musst du erstmal 7 Tore machen.
1: Der deutliche Sieg bringt erstmal Ruhe und ein gutes Gefühl.
3: Klar waren wir Favorit und klar musst du am Ende das Spiel auch gewinnen. Trotzdem waren gute Dinge dabei, aber auch Dinge, die man gut analysieren kann, um weitere Schritte zu gehen.
1: Am Ende bleibt von diesem 7:1 die Erkenntnis: Houston, wir haben kein Problem.
0: Ja, mal sehen, ob es ohne Probleme weitergeht. Nächste Partie für die DFB-Elf am kommenden Samstag um 22 Uhr deutscher Zeit gegen die Elfenbeinküste. Keinen Sieger gab es zum Auftakt der Gruppe F. Zwischen den Niederländern und Japan Endstand 2:2. In der Sommerpause sind jetzt die Handballer der Füchse Berlin nach einer kräfteraubenden Saison. Das große Highlight gab es zum Abschluss, das Champions-League-Finale. Das ging aber für die Mannschaft um Rückraumspieler Mathis Langhoff gegen Barcelona mit 34:37 verloren.
4: Unser Tempospiel nicht auf die Platte bekommen. Das ist eigentlich das, was uns ausmacht, was unsere große Stärke ist. Und wenn wir das verlieren, dann wird es einfach schwer. Dann ist es auch schwer, in so einen Flow reinzufinden. Dazu kommen zu viele Freie, die wir vergeben. Und dann hinten einfach das nicht geschafft, das Kreisläuferspiel zu unterbinden. Immer wieder der Ball da angekommen. Klar, wir kriegen auch ein paar Fehler provoziert, aber das ist trotzdem zu viel.
0: Trotzdem eine sehr gute Saison der Füchse Berlin. Die Krönung nach Pokalsieg und Vizemeisterschaft blieb in der Königsklasse aber aus. Platz 3 sicherte sich der deutsche Meister Magdeburg, der das kleine Finale gegen den dänischen Topclub Aalborg gewann. Gewonnen haben auch die Bundesliga-Basketballer von Alba Berlin und damit die Finalserie um die deutsche Meisterschaft ausgeglichen. 1:1 steht es jetzt. Denn nach der Auftaktniederlage gab es im zweiten Spiel einen 86:79 Erfolg beim Titelverteidiger Bayern München. Zur Halbzeitpause lagen die Berliner um Malte Delo noch hinten.
5: Ja, ich glaube, so ein Team wie Bayern kann man nie 40 Minuten komplett unter Kontrolle halten. Da wird es Läufe geben und das Wichtige ist, wie man darauf reagiert, dass man da zusammenbleibt und weiter an das System glaubt, an sich glaubt. Und das haben wir gemacht. Wir haben weiter voneinander gekämpft und dann am Ende in der zweiten Halbzeit, glaube ich, dann auch diesen Lauf gehabt, am Ende ein paar Würfe getroffen und können wir mit Selbstbewusstsein ins nächste Spiel gehen.
0: Das Spiel Nummer 3 der Finalserie findet am kommenden Mittwoch um 20.30 Uhr in Berlin statt. Wer zuerst 3 Partien gewinnt, ist deutscher Meister.
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7: Um 3.29 Uhr mit Olaf Knapp. Nach langem Ringen haben sich die USA und der Iran auf ein Abkommen zum Kriegsende geeinigt. Das haben der Vermittler Pakistan und US-Präsident Trump online mitgeteilt. Aus der Nachrichtenredaktion Astrid Rolle.
8: Die USA und der Iran hätten die sofortige und dauerhafte Einstellung der militärischen Operationen an allen Fronten erklärt, teilte Pakistans Ministerpräsident Sharif mit. Dies schließe auch den Libanon ein. US-Präsident Trump erklärte, er habe bereits die sofortige Aufhebung der US-Seeblockade gegen iranische Häfen angeordnet. Auch der Iran kündigte ein Ende des Krieges und der Militäreinsätze in dieser Nacht an. Die offizielle Unterzeichnung der Vereinbarung ist nach pakistanischen Angaben für nächsten Freitag in der Schweiz geplant.
7: In der Unionsfraktion wird weiter darüber diskutiert, in welchem Umfang sich erwachsene Kinder künftig an den Pflegekosten ihrer Eltern beteiligen sollten. Bundesgesundheitsministerin Warken von der CDU will, dass die bisher geltende Einkommensgrenze komplett gestrichen wird. Die Pflegebeauftragte der Regierung, Staffler, ist dagegen. Stattdessen müsse über die richtige Höhe des freigestellten Einkommens gesprochen werden, sagte die CSU-Politikerin dem Redaktionsnetzwerk Deutschland. Bislang müssen sich Kinder ab einem Jahresverdienst von mehr als 100.000 Euro an den Pflegekosten

0: Kosten der Eltern beteiligen, wenn diese Sozialhilfe beziehen. In deutschen Gefängnissen gibt es so wenige Plätze wie seit 7 Jahren nicht mehr. Damit steuert der deutsche Strafvollzug auf einen historischen Engpass hin. Wie die Neue Osnabrücker Zeitung nach einer Auswertung der Zahlen meldet, seit 2019 sind bundesweit insgesamt über 1.750 Haftplätze abgebaut worden, sodass derzeit noch gut 70.000 zur Verfügung stehen. Und das, obwohl die Zahl der Insassen nach Daten der Justizbehörden kontinuierlich steigt. Die deutsche Nationalmannschaft ist erfolgreich in die Fußball-Weltmeisterschaft gestartet. Das Team gewann mit 7:1 gegen WM-Neuling Curaçao. Die Tore erzielten Mecher, Schlotterbeck, Musiala, Brown, Undav und zweimal Havertz. Nach dem Spiel flog das DFB-Team in das WM-Quartier nach Winston-Salem im US-Bundesstaat North Carolina zurück. Am Dienstag beginnt die Vorbereitung auf das zweite Gruppenspiel am 20. Juni gegen die Elfenbeinküste. Und die Niederlande und Japan haben sich in ihrem ersten Gruppenspiel 2:2 getrennt. Das Wetter in Deutschland. Am Tage vom Norden bis zur Mitte viele Wolken und vereinzelt Schauer, nach Süden mehr Sonne und oft trocken, 16 Grad auf Sylt bis 26 Grad am Oberrhein. Das waren die Nachrichten.
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2: Und zurzeit nur mit einer aktuellen Störungsmeldung. Die A11 Kreuz Uckermark Richtung Berliner Ring ist zwischen Warnitz und Pfingstberg nach einem Unfall gesperrt. Ihnen eine gute Fahrt.
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2: Mit Klaas Christoffersen. 10 Jahre ist es her, dass die Briten mehrheitlich für den Austritt aus der Europäischen Union stimmten. Der Brexit. Ein tiefer Einschnitt in der Geschichte des Vereinigten Königreichs. Auch wegen der politischen Folgen. Ein tiefer Einschnitt aber auch in der Geschichte der Europäischen Union. Wie steht es 10 Jahre später um das Verhältnis beider Seiten? Meine Kollegin Sabina Mattei vom Rundfunk Berlin-Brandenburg hat darüber mit dem CDU-Politiker und früheren niedersächsischen Ministerpräsidenten David McAllister gesprochen. Er hat die deutsche und auch die britische Staatsangehörigkeit und er ist Vorsitzender des Auswärtigen Ausschusses im Europaparlament. Die erste Frage an ihn war, ob er sich noch an den Morgen nach dem Brexit-Referendum erinnert.
3: Ja, in der Tat. Ich glaube, das war ein solcher Einschnitt in der Geschichte der Europäischen Union, auch für das Vereinigte Königreich, auch für mich persönlich als jemand, der beide Staatsbürgerschaften besitzt, dass ich sehr genau weiß, wo ich am Freitagmorgen war. Und auch wie enttäuscht und ja traurig ich war über das Abstimmungsergebnis.
4: Hatten Sie mit dem Austrittsvotum also nicht gerechnet?
3: Die Meinungsumfragen hatten eigentlich durch die Bank weg einen knappen Vorsprung für die Remainer prognostiziert.
4: Also diejenigen, die in der EU bleiben wollten.
3: Genau, es war eigentlich 52, 48, 53, 47, das war, was erwartet wurde. Ich war schon etwas skeptisch geworden, als die ersten Ergebnisse eintrudelten aus den einzelnen Kommunen. Newcastle zum Beispiel, eine Stadt, wo man erwartet hatte, dass Remain deutlich vorne liegen würde, war viel knapper als erwartet. Und so zeichnete sich schon in der Nacht von Donnerstag auf Freitag ab, es wird knapp und am Ende hat es eben dann nicht gereicht. Alle Meinungsforschungsinstitute lagen am Ende eben mit ihren Prognosen daneben. Und was ja auch interessant war, die Brexit-Befürworter waren ja selber überrascht. Den hatte ja im wahrsten Sinne des Wortes, hat das ja einem die Sprache verschlagen. Boris Johnson zum Beispiel ist ja mehrere Tage erstmal abgetaucht, weil er selber wahrscheinlich gar nicht so richtig realisiert hat, was er da eigentlich mit anderen angerichtet hatte.
4: Ich erinnere mich übrigens, wie im Bekannten- und Kollegenkreis hier in Deutschland, niemand glaubte, die Briten würden ernst machen. War das unter Europapolitikern auch so?
3: Naja, zum einen hat man sich verlassen auf die doch qualitativ hochwertigen Prognosen der britischen Meinungsforschungsinstitute. Zum zweiten hat die britische Regierung immer darauf hingewiesen, es könnte knapp werden, aber sie würden das schon nach Hause schaukeln. Und trotzdem ist erstaunlich, dass viele große Teile der Bevölkerung gar nicht so genau sich im Klaren waren, welche konkreten Vorteile es gibt, dass das Vereinigte Königreich Mitglied der Europäischen Union ist. Und ich erinnere mich, gelesen zu haben, dass am Tag nach dem Referendum, an dem Freitag, war die meist gegoogelte Frage in Großbritannien, What's the European Union? Was ist die Europäische Union? Also ich glaube, viele Briten sind am Freitag auch morgens aufgewacht und haben festgestellt, oh, jetzt treten wir aus. Aus was für einem Verein sind wir da eigentlich ausgetreten? Und es ist der britischen Regierung nicht gelungen, in der Kampagne deutlich zu machen, welche konkreten Vorteile die Mitgliedschaft hat und umgekehrt, welche konkreten Nachteile ein Austritt haben würde. Und die Brexiteers haben ja eine Kampagne gemacht, die voller Halbwahrheiten und ganzer Lügen war. Das war ja hanebüchenes Zeug, was sie erzählt haben. Im Grunde genommen ist ja zum ersten Mal 2016 das Phänomen Fake News aufgetaucht, was dann ja Jahre später dann in Amerika auch zu Konsequenzen geführt hat. All das ist eben in diesem Referendumswahlkampf am Ende nicht gut und nicht glücklich gelaufen. Und am Ende war das so eine Mischung aus Wut gegen das Establishment in London, Ablehnung des Establishments in Brüssel, vielleicht auch Unzufriedenheit mit der konservativen Regierung. Da ist vieles zusammengemischt worden, aber die Konsequenzen waren eben gravierend. Ich halte den Brexit für einen historischen Fehler und ich bedauere das unendlich, dass das Vereinigte Königreich nicht mehr Mitglied unserer Europäischen Union ist.
4: Die Brexit-Befürworter, Sie haben das ja schon angesprochen, die haben Gefühle angesprochen, die haben auch von Souveränität und von Kontrolle gesprochen. Hat Großbritannien sich eigentlich jemals wirklich als europäische Nation verstanden?
3: Ja, ich sehe das ähnlich wie Sie, dass die europäische Erzählung in Kontinentaleuropa, vor allen Dingen in Deutschland und Frankreich, eine andere ist als im Vereinigten Königreich. Bei uns wird in Kontinentaleuropa Europa ja nicht nur als wirtschaftliches Projekt betrachtet, Stichwort Binnenmarkt und Zollunion, sondern die große Erzählung ist die Erzählung von Frieden, von Versöhnung, sich nach den schrecklichen Kriegen die Hand zu reichen, die Erzählung von Freiheit, auch das Zusammenbringen von Ost- und Westeuropa. All das ist weniger in Großbritannien ein Thema gewesen. Und darüber hinaus, das Brexit-Referendum 2016, das ist ja nicht aus heiterem Himmel gekommen, sondern da gibt's ja eine Vorgeschichte und der Beginn der britischen Entfremdung von Brüssel, von der Europäischen Union, begann ja eigentlich schon mit dem Drama um die Ratifizierung des Maastricht-Vertrags, wo damals Premierminister John Major von den Konservativen keine eigene Mehrheit im Unterhaus hatte. Er war damals schon auf die Unterstützung der Labour-Partei angewiesen. Und zur Wahrheit gehört auch, dass die beiden großen Integrationsschritte der 90er und Nuller Jahre das Vereinigte Königreich nicht mitgegangen ist. Weder die Zusammenarbeit im Schengen-Raum noch die Einführung der gemeinsamen Währung Euro sind in Großbritannien erfolgt. Insofern war in ganz wesentlichen politischen Feldern das Vereinigte Königreich eben nicht mehr an der Spitze der Bewegung. Im Gegenteil, man hat im Grunde genommen sich zurückgezogen in die zweite, zum Teil in die dritte Reihe. Und bei einem anderen wichtigen Thema der gemeinsamen Sicherheits- und Verteidigungspolitik haben die Briten ja auch nach 2009, nach Inkrafttreten des Lissabon-Vertrages, eigentlich immer auf der Bremse gestanden. Und das hat eben manch andere Mitgliedstaaten dann auch genervt.
4: War der britische Austritt für die EU dann vielleicht doch in gewisser Weise auch ein Gewinn, weil man dieses schwierige Mitglied los wurde?
3: Nein, die negativen Konsequenzen überwiegen bei weitem. Ich meine, es ist ja nicht irgendein Land aus der Europäischen Union ausgetreten, sondern die zweit- bzw. drittstärkste Volkswirtschaft, das zweit- bzw. drittstärkste Land, das zweit- oder drittstärkste oder die führende militärische Macht zusammen mit Frankreich. Also das Vereinigte Königreich war ein ganz wichtiges Mitglied der Europäischen Union und hat ja auch in bestimmten Politikfeldern ganz wesentlich auch zur Vertiefung beigetragen. Der Binnenmarkt, wie wir ihn heute kennen, wie wir ihn heute schätzen, war ja vor allen Dingen ein britisches Produkt. In der Handelspolitik waren die Briten immer vorneweg. Die Briten waren ja auch eine Brücke in andere Teile der Erde, insbesondere aufgrund ihrer guten Beziehungen im Commonwealth zu den früheren Kolonien. Also Großbritannien war ein ganz wertvolles Mitglied und deshalb bin ich der felsenfesten Überzeugung, dass die Europäische Union mit dem Vereinigten Königreich stärker und besser aufgestellt wäre als ohne. Ich fand nur, dass nach dem Referendum die Europäer klug reagiert haben. Sie haben nach natürlich einem Schockmoment sich den Mund abgewischt und haben dann gesagt, Lasst uns jetzt diesen Austritt vernünftig über die Bühne bringen. Lasst uns das in einem geordneten Verfahren machen. Und lasst uns versuchen, nachdem wir den Austritt hinbekommen haben, unsere Beziehungen auf eine solide rechtliche Grundlage zu stellen, so eng wie möglich zusammenzuarbeiten mit dem Vereinigten Königreich. Denn das Brexit-Referendum konnte Geografie nicht ändern. Großbritannien ist geografisch Teil von Europa, unser unmittelbarer Nachbar. Es bleibt ein wichtiger Handelspartner und das Vereinigte Königreich ist ein absolut verlässlicher NATO-Bündnispartner. Das alles zählt und deshalb gehöre ich zu denjenigen in Brüssel, die versuchen, pragmatisch mit dem Vereinigten Königreich umzugehen. Wir respektieren die roten Linien, die die britische Regierung gezogen hat, mit Blick auf Binnenmarkt, Mitgliedschaft oder Zollunion, aber im Rahmen dessen, was möglich ist, lasst uns so eng wie möglich zusammenarbeiten zum Wohle der Menschen und der Unternehmen.
4: Herr McAllister, welche Lehren hat die EU aus dem Brexit gezogen?
3: Zunächst einmal hat sich die Europäische Union nach dem Referendum in Großbritannien versichert, dass die anderen 27 Mitgliedstaaten den Integrationsweg weitergehen wollen. Es gab ja ein Treffen damals zum Jubiläum der römischen Verträge 2017 in Rom, wo alle 27 Mitgliedstaaten sicher versichert haben, wir wollen nicht den britischen Weg gehen, wir wollen weitere Integrationsschritte gehen. Was hat man in Brüssel daraus gelernt? Erstens, so sehr ich ein großer Anhänger der Gemeinschaftsmethode bin, das heißt, dass alle Mitgliedstaaten im gleichen Tempo die gleichen Integrationsschritte gehen, so muss man sehen, dass die Gemeinschaftsmethode an ihre Grenzen gestoßen ist. Die Zukunft in Europa gehört sicherlich der differenzierten Integration. Das heißt, eine bestimmte Gruppe von Ländern möchte weitere Integrationsschritte gehen. Die werden sie dann auch gehen, aber der Prozess sollte so angelegt werden, dass Länder, die vielleicht erstmal nicht dabei sein wollen aus politischen Gründen, zu einem späteren Zeitpunkt dazustoßen können. Das haben wir ja auch vorgemacht bei der Schengen-Kooperation oder auch bei der Einführung unserer gemeinsamen Währung, der Einführung des Euro. Dann hat man sicherlich in Brüssel kritisch auch das Verhältnis zum Vereinigten Königreich über all die Jahre nochmal analysiert. Das Cherrypicking, also das Rosinenpicken der Briten, dass also ein Mitgliedsland deutlich anders behandelt wird als andere, war am Ende nicht erfolgreich. Und deshalb, glaube ich, gilt jetzt in Brüssel, die gleichen Regeln gelten für alle Mitgliedstaaten. Wenn wir anfangen, einige, die eigentlich gleich zu behandeln sind, ungleich zu behandeln, dann führt das nur zu weiteren Verwerfungen.
4: In der EU wurde ja 2016 ein sogenannter Domino-Effekt befürchtet. Der hat sich nicht bewahrheitet, aber Europaskepsis gibt es schon und gibt es auch anhaltend. Nicht nur in Tschechien und Polen, sondern inzwischen auch in einem EU-Kernland wie Frankreich ziemlich weit verbreitet. Vertreter entsprechender Parteien sitzen ja auch mit Ihnen im Europaparlament.
3: Also zunächst, der Brexit ist ja ein solcher Flop gewesen, dass andere antieuropäische, europaskeptische, populistische Kräfte diese Forderung gar nicht mehr erheben. Wir haben das beobachtet bei den französischen Le Pen-Leuten, die ja auch immer vom Frexit gesprochen haben. Das tun sie nicht mehr. Und so gibt's auch andere rechtspopulistische, rechtsradikale Parteien, die hier etwas vorsichtiger geworden sind, weil sie ja merken, sie können ihrer eigenen Bevölkerung diesen Brexit-Flop nicht wirklich schmackhaft machen. Ja, es gibt im Europäischen Parlament leider einen starken Stimmenanteil von Fraktionen, die eine weitere europäische Integration ablehnen, die zum Teil auch die Europäische Union rückabwickeln wollen. Aber die proeuropäischen, die demokratischen, die liberalen, die konstruktiven Kräfte haben eine große, große Mehrheit im Parlament. Wenn die christlichen Demokraten, die Sozialdemokraten, die Liberalen, die Grünen und die gemäßigten Konservativen zusammenstehen, dann haben wir die vernünftige, handlungsfähige Mehrheiten. Ich werbe dafür in der täglichen Praxis des Parlaments. Und wichtig ist auch, kein einziges Mitgliedsland will den britischen Kurs wiederholen. Alle anderen 27 wollen, wenn auch mit unterschiedlichen Phasen des Enthusiasmus, dieses europäische Projekt weiter voranbringen. Und die gute Nachricht ist doch, dass in Ungarn jetzt die antieuropäische Regierung von Viktor Orban von den Menschen eindrucksvoll abgewählt worden ist und wir jetzt mit dem neuen Ministerpräsidenten Peter Mocsor zum Beispiel einen doch bekennenden, fröhlichen Europäer jetzt an der Spitze der Regierung in Budapest haben.
4: Und wir sehen auch, dass die EU in vielen weiteren Ländern sehr beliebt ist. Also zum Beispiel die Ukraine möchte unbedingt Mitglied so schnell wie möglich werden. Aber es gibt keine echte Begeisterung in der Bevölkerung der alten, in Anführungsstrichen alten Mitgliedstaaten. Müsste da nicht auch mehr getan werden, um die Bevölkerung wieder für Europa sozusagen entflammen zu lassen?
3: Na, zunächst mit Ausnahme der 6 Gründungsländer 1957 waren alle anderen Länder der heutigen EU selber einmal Kandidatenland. Und deshalb kann die Bevölkerung auch vor Ort selber sehr genau vergleichen, wie war das eigentlich vor 2004, wie war das vor 1995, wie war das vor 2007 und was ist daraus geworden. Das ist das Erste. Das Zweite ist, die Europäische Union ist ja nicht deckungsgleich mit Europa. Aber der Vertrag von Lissabon sagt ja ausdrücklich, jedes europäische Land, was unsere Werte teilt und was bereit ist, in ein aufwendiges Beitrittsverfahren einzusteigen, hat die Perspektive, auch mal Mitglied dieser Gemeinschaft zu werden. Und wenn Sie sich Länder anschauen, wie die Ukraine, wie Moldau, wie die Westbalkanländer, das wird doch niemand in Abrede stellen, dass sie kulturell, politisch, wirtschaftlich zu unserer Staatengemeinschaft gehören. Und deshalb, ich weiß, dass Erweiterungspolitik nicht die Herzen der Menschen berührt. Aber man kann doch mit guten sachlichen Argumenten erläutern, warum Erweiterungspolitik vorteilhaft ist für die betroffenen Länder, aber eben auch für uns in Gänze. Gerade in Deutschland haben wir doch gesehen, welche riesigen Möglichkeiten auch die deutsche Wirtschaft hatte, um in diesen Ländern zu investieren, um in diesen Ländern Geschäfte zu machen. Und wer ein bisschen politisch, historisch vorgebildet ist, weiß, zum Beispiel mit Blick auf den westlichen Balkan. Ein stabiler westlicher Balkan bedeutet Stabilität für ganz Europa. Und umgekehrt, wenn wir im westlichen Balkan Grauzonen entstehen lassen, wenn wir uns zurückziehen, andere sind da, um unseren Platz einzunehmen und diese anderen verfolgen sehr andere Interessen als wir. Das heißt, es liegt in unserem eigenen Interesse, Schritt für Schritt diese Staaten politisch, wirtschaftlich, finanziell an uns heranzuführen. Aber nochmals, es kann keinen Rabatt geben, es kann keine Abkürzung geben. Jedes Land muss individuell beurteilt werden. Jedes Land muss individuell am Ende auch alle Kriterien erfüllen. Aber dass wir dazu die Hand reichen, dass wir dazu politische und finanzielle Unterstützung anbieten, das ist doch absolut sinnvoll und richtig.
4: Großbritannien jedenfalls ist erstmal raus aus der Europäischen Union. Nun versucht die Labour-Partei, die ja vor knapp 2 Jahren wieder an die Regierung gekommen ist, mit Premier Keir Starmer, auch den Reset mit der EU. Starmer ist angezählt, aber auch potenzielle Nachfolger in seiner Partei müssen damit umgehen, dass Labour-Anhänger teils europafeindlich, teils europafreundlich sind. Also keineswegs eine geschlossene Haltung haben. Wie weit kann Labour denn eine Annäherung an die EU dann betreiben?
3: Ja, der Ball liegt im britischen Spielfeld. Eine Rückkehr zur Europäischen Union steht ja derzeit nicht auf der politischen Tagesordnung in London, weder in der Regierung noch bei den meisten Oppositionsparteien, sondern es geht darum, auf der Basis des verhandelten Austrittsabkommens und vor allen Dingen auf der Basis des ausverhandelten Handels- und Kooperationsabkommens die Zusammenarbeit weiter zu vertiefen. Die britische Regierung hat Vorschläge gemacht, wo wir im Bereich Sicherheit und Verteidigung, Energie, Forschung und Mobilität enger zusammenarbeiten können. Die Europäische Union hat den Kurswechsel, auch den Wechsel in der Tonalität in London begrüßt. Es hat letztes Jahr einen ersten erfolgreichen Gipfel zwischen der Europäischen Union und dem Vereinigten Königreich gegeben. Es soll in diesem Sommer einen zweiten Gipfel geben. Also ich glaube, die politische Debatte insgesamt dreht sich nicht um einen Wiedereintritt, als um die Frage, wie die Zusammenarbeit in einer veränderten geopolitischen Lage gestaltet werden kann. Es gibt souveräne britische Entscheidungen, die wir zu respektieren haben. Die britische Regierung ist ja nicht nur aus der Europäischen Union ausgeschieden, sondern auch aus dem Binnenmarkt und der Zollunion. Das setzt natürlich einen enger gesteckten Rahmen, aber trotzdem gibt es gerade zum Beispiel in der Forschungs- und Bildungspolitik doch Möglichkeiten, enger zusammenzuarbeiten. Ich will Ihnen ein Beispiel nennen. Ich begrüße sehr, dass das Vereinigte Königreich 2027 in das Erasmus-Plus-Programm zurückkehren wird. Und wichtig und für alle Beteiligten das Beste wäre, dass wir jetzt bald auch eine Einigung bekommen für die Phase 2028 bis 2034, damit die Studierenden und die Hochschulen dann auch Planungssicherheit haben.
4: Herr McAllister, wie belastbar können denn Vereinbarungen zwischen der EU und Großbritannien sein, wenn ein möglicher Regierungswechsel in London hin etwa zu Reform UK, der Partei von Mr. Brexit Nigel Farage, sie wieder in Frage stellen könnte?
3: Also zunächst gilt ja der Grundsatz Pacta sunt servanda, also Abkommen, die vereinbart worden sind, die sind auch umzusetzen. Natürlich muss man Rücksicht nehmen auf wechselnde politische Mehrheiten. Wir haben ja in den letzten Jahren seit dem Brexit ja auch ein gewisses Auf und Ab der Beziehungen zwischen der Europäischen Union und dem Vereinigten Königreich gehabt. Es gab ja eine eher unruhige Zeit, als Boris Johnson Premierminister war und auch
4: sehr unterhaltsam.
3: Ja, unterhaltsam, aber manchmal gibt's auch Themen, wo man weniger unterhalten werden möchte. Also schon unter dem konservativen Premierminister Rishi Sunak ist das im Ton anders geworden, verbindlicher, verlässlicher, und diese Politik setzt Keir Starmer jetzt fort. Wie lange Keir Starmer noch Premierminister bleiben wird, das wird sich zeigen. Es gibt ja jetzt auch viel Unruhe innerhalb der Labour-Partei. Und was wir eben feststellen ist, dass das ja eigentlich jahrzehntelang geltende Zwei-Parteien-System im Vereinigten Königreich zwischen den Konservativen auf der einen Seite und der Labour-Partei auf der anderen Seite und einigen kleineren Parteien, die aber nicht so die große Rolle spielen, dass dieses Parteiensystem jetzt ans Ende offensichtlich gekommen ist. Wenn man sich die Umfragen anschaut, haben wir jetzt ja 5 Parteien, die ungefähr gleich aufliegen. Die Konservativen, die Labour Party, die Grünen, Farage und die Liberaldemokraten. Und das hat natürlich enorme Auswirkungen auf ein Land mit einem Mehrheitswahlrecht, wo ja der Gewinner eines Wahlkreises alles bekommt und alle anderen nichts. Das heißt, wenn das so bleibt, kommt man ja natürlich sehr schnell auch in die Nähe von absoluten Mehrheiten im Parlament, die überhaupt nicht deckungsgleich sind mit dem Wahlergebnis. Also wir werden sehen. Nigel Farage kenne ich aus seiner Zeit im Europäischen Parlament. Das ist natürlich ein gewiefter Populist. Ich habe politisch mit dem überhaupt nichts gemeinsam. Er hat schweren Schaden mit der Brexit-Kampagne für sein Land angerichtet, aber man muss eben feststellen, dass gegenwärtig auch aufgrund der Schwäche der Labour-Regierung Farage die stärkste Oppositionskraft ist.
4: Herr McAllister, wie groß ist die Entfernung zwischen Europa und dem Vereinigten Königreich heute, 10 Jahre nach dem Brexit-Referendum?
3: Naja, die Brexit-Befürworter haben damals ein dynamischeres Wirtschaftswachstum, weniger Bürokratie und neue globale Handelschancen versprochen. Die Realität sieht ganz anders aus. Viele britische Unternehmen müssen heute zusätzliche Zollformalitäten und Nachweispflichten erfüllen. Gerade kleine und mittlere Unternehmen leiden unter diesem zusätzlichen Aufwand. Also kurzum, die Hoffnung in Großbritannien, dass der Brexit ökonomische Chancen mit sich bringen würde, die hat sich nicht erfüllt. Und ganz im Gegenteil, die Europäische Union bleibt ja mit Abstand der wichtigste Handelspartner des Vereinigten Königreichs. Also wo stehen wir mit unseren Beziehungen? Wir sind unmittelbare Nachbarn, wir sind nach wie vor wichtige Handelspartner, wir sind NATO-Verbündete, wir sind politische Partner in Gremien wie G7, wie G20, wir stimmen uns in den Vereinten Nationen eng ab, wir haben bei der Unterstützung der Ukraine engstmöglich zusammengearbeitet. Also natürlich ist der Brexit eine Zäsur gewesen. Und natürlich ist ein Mitgliedsland der Europäischen Union in einer ganz anderen Situation als ein Drittland. Aber ich will schon sagen, das Vereinigte Königreich wird niemals irgendein Drittland für die Europäische Union sein. Dafür sind wir viel zu eng miteinander verbunden. Und 43 beziehungsweise im Ende waren es ja 46 Jahre EU-Mitgliedschaft. Das bleibt auf Dauer.
4: Ist denn dann denkbar, dass die EU das Vereinigte Königreich eines Tages wieder aufnimmt, mit offenen Armen aufnimmt?
3: Also eine Rückkehr zur EU steht derzeit nicht auf der politischen Tagesordnung in London. Insofern ist das eine hypothetische Frage. Aber ich mache aus meiner Meinung gar kein Hehl. Wir sollten die Tür immer einen Spalt offen lassen und signalisieren, wenn sich die politische Lage eines Tages in London wieder beruhigt hat und wenn die Erkenntnis wächst, nicht nur in der Regierung, sondern auch in der größten wichtigen Oppositionspartei, dass eine Rückkehr in die Europäische Union eine Option wäre, dann würde man das sicherlich in Brüssel dann auch positiv angehen und begleiten. Nur eines ist klar, Brexit macht man genau einmal im Leben. Ich habe die Brexit-Verhandlungen hautnah miterlebt. Der Brexit hat Zeit gekostet, Kraft gekostet, Geld gekostet, Nerven gekostet. Wenn Sie ein zweites Mal kommen, dann sollten Sie kommen, um dauerhaft zu bleiben. Einen zweiten Brexit, das möchte ich keinem zumuten.
2: Sagt David McAllister von der CDU, der Vorsitzende des Auswärtigen Ausschusses im Europaparlament, im Gespräch mit meiner Kollegin Sabina Mattei vom RBB.
1: Standpunkte.
2: Die rechtskonservative Schweizerische Volkspartei SVP ist mit ihrer Initiative gescheitert, die Bevölkerungszahl im Land auf 10 Millionen Menschen zu begrenzen. Dafür wollte sie die Migration einschränken und es unter Umständen auch EU-Bürgern schwerer machen, in die Schweiz zu ziehen. Doch in einer Volksabstimmung haben sich etwa 55% der Schweizerinnen und Schweizer dagegen ausgesprochen. Begründet hatte die SVP ihren Vorstoß unter anderem mit Wohnungsnot und einer überlasteten Infrastruktur. Unsere Gastautorin Simone Schmollack, Politikredakteurin bei der TAZ in Berlin, hält das für ein populistisches Motiv.
5: Seit Jahrzehnten spricht die SVP von Überfremdung und Massenzuwanderung. Das klingt nach viel Einwanderern aus Afrika und Lateinamerika. Aber die Zugewanderten kommen vor allem aus Europa. Italien, Deutschland, Frankreich, Spanien. Und die arbeiten vielfach in großen internationalen Firmen. Das wäre wahrscheinlich nicht mehr so leicht möglich gewesen, wäre die Volksabstimmung anders ausgefallen. Auch das diplomatische Verhältnis zwischen der Schweiz und der EU ist somit gerettet. Zahlreiche Verträge wie das wichtige Freihandelsabkommen behalten ihre Gültigkeit. Probleme wie Fachkräftemangel, eine überalterte Bevölkerung, steigende Gesundheitskosten, die auch die Schweiz hat, sind mit einem Bevölkerungsdeckel nicht zu lösen. Im Gegenteil, sie wären verschärft worden.
2: Unsere Gastautorin Simone Schmollack, Politikredakteurin bei der TAZ. Der Tagesspiegel aus Berlin wertet das Ergebnis wörtlich als Absage an ein weltfremdes Experiment, weil die Argumente der SVP zu simpel seien.
6: Für nahezu alle großen Probleme der Schweiz machte die Partei die Ausländer und die Migration verantwortlich. Von der Wohnungsnot über Jobverlust bis hin zu verstopften Zügen. Schuld ist immer der Fremde. Dass die Schwierigkeiten, denen die Menschen täglich gegenüberstehen, auch andere Ursachen als die Zuwanderung haben könnten, blendet die SVP glatt aus.
2: Trotz der gescheiterten Initiative, die Süddeutsche Zeitung hält mahnend fest, dass es dafür auch viel Zuspruch gab.
6: Die Schweizerinnen und Schweizer wollen keine Experimente. Sie wollen keinen Bruch mit der Europäischen Union und sie wollen ein weltoffenes Land bleiben. So könnte man die knappe Ablehnung der von der rechtspopulistischen Schweizer Volkspartei lancierten 10-Millionen-Initiative verstehen. Zugleich ist es aber ein Warnsignal, dass ein solcher Vorschlag bei fast der Hälfte der Schweizerinnen und Schweizer überhaupt auf Zustimmung stieß. Immerhin sah dieser unter anderem eine mögliche Kündigung des Personenfreizügigkeitsabkommens und damit das Ende der geregelten Beziehungen mit der EU vor.
2: Auch die Frankfurter Rundschau richtet den Blick auf die Gründe für die Zustimmung. Die Schweiz sei mit der Entscheidung gegen die Begrenzung quasi über den Berg, aber...
6: Trotzdem wäre es zu billig, die Ja-Stimmen einfach als rassistisch oder dumm abzutun. Die Politik hat dieses Unbehagen zu lange unterschätzt. Sie hat beim Wohnungsbau zu spät gehandelt, bei der Infrastruktur zu klein gedacht, bei der Raumplanung zu oft weggeschaut. Sie hat Wachstum gefeiert, aber seine Folgen nicht gerecht verteilt.
2: Und das waren die Standpunkte, heute zusammengestellt von Volko Damm.

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1: Um 4 Uhr mit Olaf Knapp. Im Konflikt zwischen den USA und Iran gibt es einen Durchbruch. Nach Angaben des pakistanischen Premierministers Sharif haben beide Seiten ein Abkommen für ein Ende des Krieges erzielt. Aus Washington Anne Schneider.
2: Demnach sollen die USA und der Iran einer sofortigen und dauerhaften Waffenruhe zugestimmt haben, auch auf Nebenschauplätzen wie im Libanon. Die offizielle Unterzeichnung ist für den 19. Juni in der Schweiz geplant. US-Präsident Donald Trump spricht allerdings schon jetzt von einem abgeschlossenen Deal. Zentraler Punkt: Der Iran verpflichtet sich, auf Atomwaffen zu verzichten. Im Gegenzug soll die wichtige Straße von Hormuz wieder geöffnet werden. Die US-Seeblockade würde aufgehoben. Offen bleibt die Frage des iranischen

0: Nuklearmaterials. Trump sagte, darum wolle man sich später kümmern in den kommenden Wochen.
1: Die hohe Teilzeitquote von Frauen kostet Deutschland nach Einschätzung des Ökonomen Marcel Fratscher großes wirtschaftliches Potenzial. Eine höhere Erwerbsbeteiligung von Frauen wäre zudem das effektivste Instrument, um das gesetzliche Rentensystem zu stabilisieren, sagte der Präsident des Deutschen Instituts für Wirtschaftsforschung dem Redaktionsnetzwerk Deutschland. In Deutschland arbeitet etwa die Hälfte der erwerbstätigen Frauen in Teilzeit. Gründe sind laut Fratscher etwa unzureichende Kinderbetreuung sowie geringe finanzielle Anreize, etwa wegen des Ehegattensplittings. Russische Raketen haben in der Nacht die Hauptkirche des UNESCO-geschützten Höhlenklosters in der ukrainischen Hauptstadt Kiew in Brand gesetzt. In sozialen Netzwerken kursieren Bilder des brennenden Daches der Maria-Entschlafenskathedrale, dem historischen Wahrzeichen der Stadt. Auch ein Hochhaus steht in Flammen. Bürgermeister Klitschko zufolge sind außerdem 140.000 Einwohner ohne Strom, weil Oberleitungen beschädigt wurden. Die deutsche Fußballnationalmannschaft hat ihr erstes Spiel bei der WM deutlich gewonnen. In Houston feierte das Team von Bundestrainer Nagelsmann gegen Curaçao einen 7:1-Sieg. Aus dem ARD-WM-Team Desiree Krause.
2: Auch vom vorübergehenden Ausgleich hat sich die deutsche Mannschaft nicht stoppen lassen. Das 7:1 ist der höchste Sieg der bisherigen WM. Spieler des Spiels wurde Kai Havertz, der zweimal für das DFB-Team traf. Deutschland hat jetzt insgesamt 239 WM-Tore erzielt und ist damit am bisherigen Bestwert von Brasilien vorbeigezogen.
1: Und die Elfenbeinküste und Ecuador haben sich 1:0 getrennt. Die Niederlande und Japan spielten 2:2. Das Wetter in Deutschland. Am Tage vom Norden bis zur Mitte viele Wolken und vereinzelt Schauer. Nach Süden mehr Sonne und oft trocken. 16 Grad auf Sylt bis 26 Grad am Oberrhein. Am Dienstag dann heiter bis wolkig und einzelne Schauer bei 17 bis maximal 29 Grad. Mittwoch im Norden wechselhaft, im Süden Sonne bis 33 Grad. Es ist 4:03 Uhr.
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4: Die A8 Karlsruhe Richtung Stuttgart ist zwischen Pforzheim West und Pforzheim Nord wegen Bauarbeiten noch eine Stunde bis 5 Uhr gesperrt. Die A40 Duisburg Richtung Essen ist zwischen Winkhausen und Heißen noch bis nächsten Montag, 22. Juni, gesperrt. Die A44 Essen Richtung Düsseldorf ist zwischen Düsseldorf Nord und Düsseldorf Flughafen wegen Bauarbeiten gesperrt. Die A81 Stuttgart-Singen ist zwischen Sindelfingen-Ost und Böblingen-Hulb wegen einer Baustelle in beiden Richtungen bis 5 Uhr noch gesperrt. Die A94 München Richtung Passau ist zwischen München-Riem und Feldkirchen-Ost wegen Bauarbeiten bis 5 Uhr gesperrt. Die A480 Reiskirchen-Gießen ist zwischen dem Reiskirchener Dreieck und Wettenberg wegen einer Baustelle ebenfalls noch bis 5 Uhr in beiden Richtungen gesperrt. Und auch die A553 Bliesheim Richtung Brühl ist zwischen Brühl-Ost und Brühl-Nord wegen Bauarbeiten gesperrt. Ihnen eine gute Fahrt.
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4: Von NDR Info aus Hamburg mit Klaas Christoffersen. Schön, dass Sie dabei sind. Die USA und der Iran haben sich auf ein Rahmenabkommen für ein Ende des Iran-Krieges geeinigt. Das hat der US-Präsident verkündet und der pakistanische Premier Sharif hat das bestätigt. Erst einmal soll es nach seinen Worten eine Waffenruhe in der Region geben, einschließlich dem Libanon. Ob das nun bedeutet, dass der Iran auch die für den internationalen Handel wichtige Straße von Hormus freigibt und wann das der Fall sein wird, das ist immer noch unklar. Und ein endgültiges Abkommen soll auch erst in den nächsten 60 Tagen ausverhandelt werden, so sagt es der stellvertretende iranische Außenminister. Kurz vor der Einigung hat Israel im Konflikt mit der pro-iranischen Hisbollah-Miliz im Libanon wieder Beirut angegriffen. Moritz Behrendt.
5: Israels Ministerpräsident Netanyahu und Verteidigungsminister Katz teilten mit, das Ziel sei eine Kommandostruktur der Hisbollah gewesen. Sie begründeten die Luftangriffe damit, dass die pro-iranische Hisbollah Drohnen auf den Norden Israels abgefeuert hat. Nachdem Israel vor einer Woche Ziele in Beirut angegriffen hat, beschoss der Iran Israel mit Raketen. Auch auf den Angriff werde eine Antwort folgen, erklärte ein Vertreter der iranischen Revolutionsgarden. Im Süden Libanons hat es zu keinem Zeitpunkt eine Gefechtspause zwischen Israel und der Schiitenmiliz Hezbollah gegeben. Die Hezbollah reklamiert auch mehrere Angriffe auf israelische Soldaten für sich. Die israelischen Streitkräfte forderten am Morgen die Bewohner von fast 40 Orten auf, ihre Dörfer und Städte zu verlassen. Im Libanon sind wegen des Krieges mehr als 1 Million Menschen auf der Flucht. Nach Angaben des libanesischen Gesundheitsministeriums wurden seit Anfang März mehr als 3.700 Menschen durch die israelischen Angriffe getötet. Ein irakisches Nachrichtenportal meldete, dass auch einer ihrer Fotografen bei einem israelischen Luftangriff im Südlibanon ums Leben gekommen ist.
6: Ja, und der Konflikt zwischen Israel und der Hezbollah, der steht natürlich auch im Zusammenhang mit dem Irankrieg der USA gegen den Iran. Und da gibt es ja jetzt offenbar eine Einigung, ein Rahmenabkommen. Darüber habe ich mit unserer Korrespondentin in Washington, Anne Schneider, gesprochen. Was wissen wir bisher von dem Inhalt des Abkommens und auch von wem wissen wir was?
0: Naja, also Trump hatte ja tatsächlich angekündigt, dass das Abkommen am Sonntag unterzeichnet wird und die Straße von Hormuz sofort geöffnet. Das ist jetzt aber nicht passiert. Aber wir wissen halt das, was Sie gerade schon gesagt haben. Es gibt einen ausverhandelten Text, der liegt vor. Wir haben ehrlich gesagt auch darauf gewartet, dass Pakistan oder der Iran das bestätigen, weil Donald Trump einfach viel zu häufig gesagt hat, also wir haben jetzt einen Deal und close to a deal und jetzt sind wir fast fertig. Wahrscheinlich wird es zu einer formellen Unterzeichnung in den kommenden Tagen kommen. Die Rede ist von Freitag von der Schweiz. Da wird voraussichtlich J.D. Vance dran teilnehmen, eventuell auch Trump. Das ist noch nicht ganz klar. Aber es ist natürlich auch wieder so eine typische Trump-Geschichte gewesen. Er hat das Abkommen als fertig bezeichnet und die Umsetzung einfach auf einen späteren Zeitpunkt verschoben. Nichtsdestotrotz, wir wissen jetzt, es gibt etwas, was abgestimmt ist und es wird unterschrieben werden, voraussichtlich am Freitag.
6: Welche Gegenleistungen gibt es von den USA? Werden da Sanktionen aufgehoben und iranische Vermögenswerte freigegeben? Davon war in den Agenturen zumindest auch die Rede.
0: Ja, aber das ist alles noch nicht so richtig bestätigt. Also da weiß man einfach noch nicht so genau, was davon jetzt wirklich stimmt und was nicht. Also zentrale Punkte sind mal klar. Es ist die Waffenruhe klar. Es ist klar die Öffnung der Straße von Hormuz. Es wird 60 Tage geben, um das Atomprogramm zu verhandeln. Und das ist ja allein schon der größte diplomatische Fortschritt seit Beginn des Krieges. Aber wir wissen zum Beispiel nicht, wie das genau aussehen wird mit der Straße von Hormuz, weil der Iran noch vor ein paar Tagen gesagt hat, naja, also bis jetzt sei es ja immer so gewesen, dass alle da kostenfrei durchfahren dürfen. Da solle man sich nicht einbilden, dass man da wieder zurückkommt. Wir wissen auch noch nicht, inwieweit die Sanktionen aufgehoben werden. Zu dem Atomprogramm hat Trump selber gesagt, darüber werde man später reden. Also man muss sagen, das ist jetzt wirklich kein Frieden, sondern das ist ein Zwischenabkommen. Jetzt gibt es 60 Tage, um über weitere Details zu verhandeln, aber so richtig klar aus wirklich zuverlässigen Quellen ist noch relativ wenig.
6: Das heißt, die Straße von Hormuz bleibt erstmal zu.
0: Das wissen wir nicht. Also Donald Trump hat natürlich gesagt, sie würde sofort aufgehen. Aber das ist wirklich einer der Punkte, von dem wir einfach nicht wissen, ob das so stimmt. Ich habe jetzt auch gelesen, dass die Straße von Hormuz erstmal geräumt werden muss, weil da halt überall Minen liegen. Und dann muss man natürlich auch gucken, was sagen denn die Räder, was sagen die Versicherungen, trauen die dieser ganzen Sache? Also von daher würde ich jetzt mal nicht davon ausgehen, dass die Straße von Hormuz jetzt übermorgen oder auch am Beginn der nächsten Woche schon gleich wieder frei ist.
6: Wie sicher kann man sich denn sein, dass die Waffen jetzt im Konflikt zwischen Israel und der Hezbollah schweigen werden? Diese Regelung soll ja auch für den Libanon gelten. Der Iran hatte ja vor kurzem Israel attackiert, um dieser Miliz, der pro-iranischen Miliz, beizuspringen. Und es gab ja gerade erst wieder Angriffe des israelischen Militärs auf die libanesische Hauptstadt Beirut.
0: Ja, aber in letzter Zeit musste man beobachten, dass Donald Trump auf diese Gegenangriffe doch relativ ungehalten reagiert hat. Man muss sagen, wir haben hier zwei verschiedene Staatenlenker, nämlich Netanyahu und Trump, die höchst unterschiedliche Interessen haben. Trump hat ein großes Interesse, diesen Konflikt zu beenden. Netanyahu nicht so ein großes Interesse. Und deshalb geraten die da immer weiter aneinander. Und es ist wirklich also fast im Tagesrhythmus, dass Trump jetzt Druck auf Netanyahu ausübt, eben diese Angriffe zu unterlassen.
6: Sagt unsere Korrespondentin in Washington, Anne Schneider. Heute treffen sich die Staats- und Regierungschefs von 7 wirtschaftlich starken Industrienationen, die G7, im französischen Kurort Evian. Als Gast wird auch der ukrainische Präsident Zelensky dabei sein. Die Ukraine im russischen Angriffskrieg, das ist einer der Krisenherde der Welt, um die es bei den Gesprächen gehen soll, am Ufer des Genfer Sees. Gastgeber ist der französische Staatschef Emmanuel Macron. Und er will nicht nur über Krieg und Frieden, sondern auch über die internationale Handelspolitik sprechen. Und die wiederum wird von den Zöllen des US-Präsidenten Trump durcheinandergewirbelt. Wie positioniert sich da der deutsche Bundeskanzler vor dem G7-Gipfel? Hauptstadtkorrespondentin Dagmar Pepping über Friedrich Merz, den Außenkanzler, wie er ja gerne genannt wird.
7: Friedrich Merz ist viel unterwegs. Gerade erst Westbalkangipfel in Montenegro, jetzt das G7-Treffen im französischen Kurort Evian, danach gleich weiter zum EU-Gipfel in Brüssel.
8: Da werde ich wieder lesen, der Außenkanzler. Ich empfinde das mittlerweile als ein Kompliment.
7: Ein Außenkanzler mit mehr als genug Problemen im Inneren. Reformdiskussionen, Koalitionsknatsch, miserable Zustimmungswerte für sich und seine Regierung. All das kann der Kanzler für ein paar Tage hinter sich lassen, wenn er sich am Rande des Genfer Sees im Kreise der Mächtigen bewegt. Um über eine Welt in Unordnung zu reden, die deutlich rauer geworden ist, in der Macht und Stärke oft mehr zählen als das Recht, wie Merz betont.
8: Diese neue Weltunordnung, deren Teil wir sind, von der wir betroffen sind, die müssen wir gemeinsam lösen, als Wirtschaftsstandort, als Bundesrepublik Deutschland, als Europäische Union, geopolitisch, geoökonomisch. Wir müssen versuchen, damit umzugehen.
7: Auch in Evian, wenn einer der Auslöser dieser Weltunordnung mit am Tisch sitzt. Donald Trump, der US-Präsident. Der hatte beim ersten G7-Gipfel von Bundeskanzler Merz im vergangenen Jahr in Kanada das Treffen vorzeitig verlassen. Und das, bevor der ukrainische Präsident Zelensky dort eintraf. Zelensky wird auch in Evian erwartet, um über die Situation im russischen Angriffskrieg gegen sein Land zu sprechen. Deutschland werde die Ukraine so lange wie nötig unterstützen, unterstreicht Merz vor dem Gipfel.
9: Ein tragfähiger Frieden wird nur in Verhandlungen mit Beteiligung der Ukraine, mit Russland, der USA und Europa erreicht werden können.
7: Zieht der US-Präsident auf diesem G7-Gipfel mit? Der anfänglich gute Draht von Merz zu Trump scheint nicht mehr so zu bestehen. Die Äußerungen des Kanzlers über den Irankrieg dürften da nicht geholfen haben.
10: Die Amerikaner haben offensichtlich keine Strategie. Und das Problem bei solchen Konflikten ist immer, da muss man ja nicht nur rein, da muss man auch wieder raus. Also diese Geschichte ist zumindest unüberlegt.
7: Der Irankrieg, die Blockade der Straße von Hormuz und die Suche nach einer diplomatischen Lösung. Ein weiteres wichtiges Thema in Evian, genau wie die Lage in Nahost. Trump ist und bleibt die wichtigste Figur am Tisch, sagt der Vorsitzende des Auswärtigen Ausschusses des Bundestages, Armin Laschet.
11: Und deshalb muss das Kunststück sein, ihn so lange dabei zu halten und ihm möglichst viel von dem, was in den G7-Ländern von Japan bis zu den großen europäischen Industrienationen gedacht wird, klarzumachen. Da ist jede Stunde, wo der einem anderen zuhört, eine hilfreiche Stunde.
7: Andere Themen auf der Liste von Gastgeber Emmanuel Macron hält der CDU-Politiker Laschet für nicht so dringlich.
11: Abbau globaler Ungleichgewichte im Handel, Finanzen und Umwelt, Makroökonomie, Entwicklung. Das ist natürlich so global, dass in Zeiten, wo nicht so viel passiert, vielleicht man über sowas nachdenken kann.
7: Gerade jetzt aber passiert extrem viel auf dieser Welt in Unordnung. Friedrich Merz, der Außenkanzler auf seinem zweiten G7-Gipfel, weiß das.
8: Machen wir uns bitte nichts vor. In dieser Welt um uns herum wird es sehr stürmisch bleiben.
7: Ob es auch in Evian am Ufer des Genfer Sees stürmisch wird, das hängt maßgeblich von einem ab, Donald Trump.
6: Ein Bericht von Dagmar Pepping und wir machen jetzt da weiter, wo Dagmar Pepping aufgehört hat, nämlich mit Donald Trump. Wie blickt der US-Präsident, wie blicken die USA insgesamt auf diesen anstehenden G7-Gipfel? Washington-Korrespondent Samuel Jakisch.
12: Es war der Ölschock der frühen 70er Jahre, der die Industriestaaten G7 erstmals gezwungen hatte, sich gemeinsam zu koordinieren. Nun geht wieder ein Schock vom Nahen Osten aus, verursacht allerdings diesmal von Washington. Und die USA wollen Rückendeckung für ihren Krieg gegen Iran, mindestens im Kampf gegen illegale Finanzströme, von denen das iranische Regime profitiert, fordert US-Finanzminister Scott Bessent.
13: We call upon all our G7 and indeed Wir rufen unsere G7-Partner dazu auf, sich den Sanktionen anzuschließen, damit wir gegen die illegalen Finanzströme vorgehen können, die die iranische Kriegsmaschinerie antreiben, und damit wir dieses Geld dem iranischen Volk zurückgeben können.
12: In Sachen Iran bringen Großbritannien und Frankreich einen Vorschlag mit. Zusammen mit einem Dutzend weiterer Staaten wollen sie die Straße von Hormus absichern, sobald es ein Abkommen zum Ende des Krieges gibt. Trump will den Krieg aber erst beenden, wenn Teheran sein Atomwaffenprogramm aufgibt.
14: And most importantly, we have a deal that Iran will never have a nuclear weapon.

0: Kurz vor dem Gipfel erklärt Trump erneut, was Beobachter schon öfter gehört haben: Ein Abkommen mit dem Iran stehe kurz bevor, vielleicht werde es sogar in Europa unterzeichnet. Im Handelskonflikt mit China werden die USA gerade von Europa überholt. Frankreich, Deutschland und die EU-Kommission möchten sich stärker abschotten gegen chinesische Autoexporte, suchen eine gemeinsame Haltung der G7. Doch die USA haben gerade erst einen Waffenstillstand im Handelskrieg mit Peking vereinbart. Ein zu starkes G7-Statement gegen China käme Trump ungelegen. Sein Treffen mit dem chinesischen Staatschef Mitte Mai sei großartig gewesen, so Trump. Sie tun uns Dinge an, wir tun ihnen Dinge an. So spielt Trump die Sache runter. Auch beim Thema Ukraine ist die Ausgangslage eine andere als noch beim letzten G7-Treffen in Kanada. Die EU ist mittlerweile selbst größter Geldgeber der Ukraine, die sich auf dem Schlachtfeld leichte Vorteile erarbeitet, dank neuer Drohnensysteme und weil Russlands Wirtschaft erstmals kriegsmüde erscheint. Trump spricht in letzter Zeit seltener über die Ukraine und wenn, dann zeigt er sich, anders als noch vor einem Jahr, stolz auf die Unterstützung durch die USA. Die
1: Ukraine has been given a tremendous amount of our without our military and our equipment, Ukraine wouldn't be alive to fight today.
0: Trumps Position in der G7-Gruppe ist schwächer geworden. Selbst Italiens Premierministerin Meloni, bisher Trumps engste Verbündete im Kreis der G7, hat sich distanziert, seit die USA von Italien aus Angriffe gegen Iran fliegen. Eng mit Trump verbündet zu sein, ist selbst für Europas Rechtsaußen kein Gewinnerthema mehr, sagt Max Bergman, Europadirektor beim Washingtoner Think Tank Center for Strategic and International Studies.
2: You have European leaders quite united. However,
3: die Europäer stehen geschlossen, aber sie suchen keine Konfrontation mit den USA. Es ist wie bei einem unangenehmen Familientreffen, wenn man zu den Schwiegereltern muss und da ist dieser eine Onkel, den man nicht besonders mag. Niemand will streiten, aber es besteht immer die Möglichkeit, dass die Situation eskaliert und es dramatisch werden könnte.
2: But you know, there's always the possibility that things might snap and it might get rather dramatic.
0: Letzte Verbündete für Trump in der G7-Gruppe ist Japans Premierministerin Takaichi. Zu ihr hat Trump das persönlich beste Verhältnis. Sie könnte als Vermittlerin gefragt sein, falls die Stimmung in Evian zu kippen droht.
4: Ein Bericht von Samuel Jakisch. Und jetzt blicken wir ausführlich auf das Wetter hier in der ARD-Infonacht. Es ist zurzeit meist überall trocken bei Werten zwischen 13 und 6 Grad. Am Tag ist es dann vom Norden bis zur Mitte wechselnd bis stark bewölkt. Im Nordosten mit einzelnen Schauern auch. Vereinzelte Gewitter sind nicht ganz ausgeschlossen. Im Süden und Südwesten scheint dagegen länger die Sonne. Und an einigen Küstenabschnitten kann es stürmische Böen geben. Die Temperaturen werden zwischen 16 und 22 Grad liegen. Hier noch einige aktuelle Wettermeldungen. In Aachen ist es wolkig bei 9 Grad. In Berlin bedeckt 13 Grad, Frankfurt am Main meldet 8 Grad und es ist klar dort. Dresden 11 Grad bedeckt, Hamburg nach Regen 12 Grad, in Hannover ebenfalls 12 Grad und Nieselregen, in Köln 8 Grad und klar, München 14 Grad und bedeckt und Stuttgart 12 Grad und stark bewölkt.
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4: Es war eine migrationsfeindliche Initiative. Die rechtspopulistische Schweizerische Volkspartei SVP hatte eine Volksabstimmung durchgesetzt, in der es um eine Obergrenze der Einwohner geht. Nicht mehr als 10 Millionen Menschen sollten nach dem Willen der SVP in der Schweiz leben. Und wenn sich abzeichnen würde, dass es mehr würden, hätte das Einschränkungen bei der Einwanderung bedeutet. Letztlich auch eine Kündigung von Verträgen zur Freizügigkeit von Personen mit der EU. Nach der Auszählung ist allerdings klar, die Schweizerinnen und Schweizer haben doch ziemlich deutlich Nein gesagt zu diesem Ansinnen. Aus Genf, Katrin Hondel.
6: Ein knappes Ergebnis war erwartet worden, doch dann war schon nach den ersten Hochrechnungen klar, bei der Volksabstimmung haben rund 55% und die Mehrheit der Kantone Nein gesagt zur Initiative der rechten Schweizerischen Volkspartei SVP und deren Forderung keine 10 Millionen Schweiz. Für die Einhaltung dieser Obergrenze wollte die SVP Einschränkungen bei Asyl- und Familiennachzug. Gegebenenfalls hätte die Schweiz auch das Personenfreizügigkeitsabkommen mit der Europäischen Union kündigen müssen, was weitreichende Folgen gehabt hätte für die engen Beziehungen Beziehungen des Nicht-EU-Mitglieds Schweiz zu ihrem wichtigsten Handelspartner. Erleichterung bei Monika Rühl, Direktorin des Wirtschaftsdachverbands Economie Suisse.
7: Ich danke der Schweizer Bevölkerung für dieses klare Resultat, weil in diesen unsicheren Zeiten brauchen wir Sicherheit und Ruhe und nicht neue zusätzliche Herausforderungen. Die Schweizer Stimmbevölkerung hat Nein gesagt zu diesem komischen Deckel.
6: Die Unternehmen hatten vor gravierenden wirtschaftlichen Folgen gewarnt, vor Stellen, die nicht besetzt werden könnten ohne die Fachkräfte aus der EU. Außerdem wären bei einer Kündigung der Personenfreizügigkeit auch alle anderen Verträge zwischen der Schweiz und der EU auf dem Spiel gestanden.
8: Ich glaube, wir konnten aufzeigen, dass diese Initiative brandgefährlich ist für das Land, den Wohlstand wirklich stark gefährden würde, auch den Zusammenhalt gefährden würde, das Land quasi auseinanderreißen würde. Und es gibt offensichtlich einen Großteil der Bevölkerung, die etwas anderes will, die Entwicklung will und die einen Zusammenhalt will.
6: So im Sender SRF Benjamin Mühlemann, Co-Präsident der Schweizer FDP, die wie alle anderen großen Parteien und die Regierung für die Ablehnung der Initiative plädiert hatte. Enttäuschung dagegen bei Marcel Dettling, Präsident der SVP.
9: Die Schweiz hat heute nichts zu feiern, wir haben nichts zu feiern. Es ging geht um die Zukunft bei dieser Frage und ich bin selbstverständlich enttäuscht.
6: Dettling nennt die Abstimmungsniederlage einen schweren Schlag für die Schweiz. Die Partei wolle nun weiter gegen die Nähe des Landes zur EU kämpfen. Die Sozialdemokratische Partei sprach dagegen von einem historischen Sieg für eine soziale und offene Schweiz. Laut Co-Parteichef Cedric Wermuth habe die Volksabstimmung gezeigt,
10: wirklich, dass viele Leute die Nase etwas voll hatten von dieser dauernden Spalterei, zu sagen, am Schuld an allem sollen die Migrantinnen und Migranten sein. Diese Sündenbockpolitik, die hat eine Grenze erreicht zum Glück. Und das andere ist schon die Zusammenarbeit mit Europa. Und in Zeiten von Putin und Trump war es undenkbar, dass man daran jetzt noch wirklich etwas rütteln würde.
6: Die SVP hatte unter anderem mit dem Verweis auf hohe Mieten und Wohnungsnot in den Städten für den Bevölkerungsdeckel geworben. Doch während es in ländlichen Kantonen, in denen wenige Ausländer leben, teils große Zustimmung gab, stimmte in Großstädten wie Basel, Zürich und Genf eine deutliche Mehrheit gegen die Initiative.
11: Ja, mir ist circa 15 Kilo Stein vom Herzen gefallen. Ich bin sehr erleichtert,
6: sagt der sozialdemokratische Parlamentarier Arber Bulakai.
11: Ich bin froh, dass wir ein deutliches Zeichen gesendet haben. Zum einen für die Beziehungen mit der EU, zum anderen auch für die Migrationsbevölkerung, welche wieder einmal durch den Dreck gezogen wurde,
4: sagt der sozialdemokratische Abgeordnete Bulakai aus der Schweiz im Beitrag von Katrin Hondl. Und jetzt gibt's ein wenig Musik.

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1: Ja, und da blicken wir jetzt auf das Spiel Schweden gegen Tunesien. In der ersten Halbzeit ist man da noch und es steht 1:0 für Schweden. Und ich bin jetzt verbunden mit unserem Reporter Jan Wochner. Ist es denn ein spannendes Spiel?
2: Ja, das ist es auf jeden Fall. Aktuell unterbrochen für eine Trinkpause. 25 Minuten gleich um 1:0 für die Schweden. Das Ganze in dieser, das kann man jetzt schon sagen, sehr umkämpften Gruppe F mit Japan und den Niederlanden, die sich ja 2:2 im Laufe dieses Tages schon getrennt haben. 1:0 für die Schweden, ein ganz besonderes Tor. In der 7. Minute ist es gefallen, besonders insofern, als dass der Torschütze Yasin Ayari war, der Schwede, dessen Vater tatsächlich Tunesier ist. Er hat ein wunderschönes Tor erzielt.

0: in Tunesien. Und wir halten Sie hier in der ARD-Infonacht weiter auf dem Laufenden über die Ergebnisse. Und jetzt geht es weiter mit der WM und dem, was sportlich sonst noch so los war, mit Moritz Kühn.
1: Ja, wir bleiben gleich dort, wo es um diesen Pokal aus 18-karätigem Massivgold geht. Die deutsche Mannschaft hatte diesen fast 37 cm hohen und etwas mehr als 6 kg schweren WM-Pokal zuletzt 2014 in die Höhe gestreckt. Mal sehen, wie weit die DFB-Elf dieses Jahr kommt. Der Auftakt zumindest schon mal gelungen. Gegen WM-Neuling Curaçao gab es für die Mannschaft von Bundestrainer Julian Nagelsmann einen 7:1 Erfolg.
2: Ja, ich habe mich extrem für die Mannschaft gefreut. Bin auch gerade von Herzen gratuliert, weil ich klar, wenn man die letzten beiden Turniere sieht, die Auftaktspiele waren beide nicht gut. Und dann kriegen wir aus der ersten Aktion, die der Gegner hatten, einen Ausgleich. Und dann musst du erstmal 7 Tore machen. Und ich habe mich einfach gefreut für die Truppe.
1: Sagt Bundestrainer Julian Nagelsmann. Nächste Partie für die DFB-Elf am kommenden Samstag um 22 Uhr deutscher Zeit gegen die Elfenbeinküste. Und damit ab in die Gruppe F. Da haben sich Japan und Niederlande 2:2 unentschieden getrennt. André Siems hat die Partie beobachtet.
3: So ein richtiger Muntermacher war der Kick nicht, vor allen Dingen in der ersten Halbzeit. Da lief nämlich fast gar nichts zusammen, weder bei den Japanern noch bei den Niederländern. Beide Teams verteidigten stabil, beiden fiel aber auch nur sehr wenig ein. Das änderte sich in der zweiten Hälfte. Van Dijk brachte mit seinem ersten WM-Tor die Niederlande in Führung. Japan glich in der 57. Minute durch Nakamura aus. Die Elftal aber zu diesem Zeitpunkt besser, kam durch WM-Debüt Summerville nach einer guten Stunde zur 2:1 Führung. Japan steckte allerdings nie auf, zeigte Comebacker-Qualitäten und machte kurz vor Schluss noch durch den ehemaligen Frankfurter Kamada das 2:2, am Ende absolut leistungsgerecht.
1: Und mehr zur Fußball-WM, alle Ergebnisse und die Tabellen der Vorrundengruppen gibt's auf sportschau.de. Dort finden Sie auch alles zum Handball-Champions-League-Final-4 in Köln. Da haben die Füchse Berlin die Krönung einer starken Saison verpasst. Der deutsche Vizemeister und Pokalsieger musste sich im Finale Barcelona geschlagen geben. Jens-Christian Gussmann war dabei.
4: Zweiter Versuch, zum zweiten Mal gescheitert. Die Füchse Berlin haben genau wie im vergangenen Jahr das Finale der Champions League verloren. 34:37 gegen Rekordsieger Barcelona. Die Berliner starteten nervös und übermotiviert in die Partie. Längst nicht so cool und nervenstark wie noch im Halbfinale. Sie wollten zu viel, nahmen unvorbereitete Wurfchancen und beraubten sich damit ihrer größten Stärke, dem Flow im Angriff. 16:20 hieß es zum Wechsel, Welthandballer Matthias Gitzel bis dahin nur bei 2 Toren. Im zweiten Abschnitt kam er in Fahrt, es gab auch einen Personalwechsel in der Abwehr, Langhoff kam rein. Das reichte, um die zweite Halbzeit zu gewinnen, aber der Titel ging an Barcelona.
1: Und Platz 3 sicherte sich Magdeburg durch den Sieg im kleinen Finale gegen den dänischen Topverein Aalborg. Die Handballsaison ist also Geschichte, die Formel-1-Saison befindet sich dagegen noch im ersten Drittel. Das 7. Rennen in diesem Jahr hat Ferrari-Pilot Lewis Hamilton gewonnen, und zwar in Barcelona. Jens Gideon mit den Einzelheiten.
5: Der WM-Kampf ist wieder spannender. Mit seinem ersten Ferrari-Sieg hat sich Rekordweltmeister Lewis Hamilton auf Platz 2 der Gesamtwertung näher an Spitzenreiter Kimi Antonelli herangeschoben. Der 19-jährige Mercedes-Pilot ist im heißen Barcelona kurz vor Rennende auf Platz 2 liegend ausgeschieden und ohne Punkte geblieben. Antonellis Vorsprung auf Hamilton trotzdem noch 41 Punkte. Der zweite von Barcelona, Antonellis Mercedes-Teamkollege George Russell, hat 50 Punkte Rückstand auf den Spitzenreiter. Es dürfte eine Frage der Zeit sein, bis die Silbernen entscheiden müssen, den WM-führenden Antonelli zur klaren Nummer 1 zu machen, um im Kampf gegen Ferrari bestehen zu können.
1: Ja, 15 Rennen gibt es noch, das nächste in 2 Wochen in Österreich.
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7: Um 4.30 Uhr mit Olaf Knapp. Nach langem Ringen haben sich die USA und der Iran auf ein Abkommen zum Kriegsende geeinigt. Das haben der Vermittler Pakistan und US-Präsident Trump online mitgeteilt. Aus der Nachrichtenredaktion Astrid Rolle.
8: Die USA und der Iran hätten die sofortige und dauerhafte Einstellung der militärischen Operationen an allen Fronten erklärt, teilte Pakistans Ministerpräsident Sharif mit. Dies schließe auch den Libanon ein. US-Präsident Trump erklärte, er habe bereits die sofortige Aufhebung der US-Seeblockade gegen iranische Häfen angeordnet. Auch der Iran kündigte ein Ende des Krieges und der Militäreinsätze in dieser Nacht an. Die offizielle Unterzeichnung der Vereinbarung ist nach pakistanischen Angaben für nächsten Freitag in der Schweiz geplant.
7: In der Unionsfraktion wird weiter darüber diskutiert, in welchem Umfang sich Erwachsene

0: Betroffene Kinder künftig an den Pflegekosten ihrer Eltern beteiligen sollten. Bundesgesundheitsministerin Warken von der CDU will, dass die bisher geltende Einkommensgrenze komplett gestrichen wird. Die Pflegebeauftragte der Regierung Staffler ist dagegen. Stattdessen müsse über die richtige Höhe des freigestellten Einkommens gesprochen werden, sagte die CSU-Politikerin dem Redaktionsnetzwerk Deutschland. Bislang müssen sich Kinder ab einem Jahresverdienst von mehr als 100.000 Euro an den Pflegekosten der Eltern beteiligen, wenn diese Sozialhilfe beziehen. In deutschen Gefängnissen gibt es so wenige Plätze wie seit 7 Jahren nicht mehr. Damit steuert der deutsche Strafvollzug auf einen historischen Engpass hin, wie die Neue Osnabrücker Zeitung nach einer Auswertung der Zahlen meldet. Seit 2019 sind bundesweit insgesamt über 1.750 Haftplätze abgebaut worden, sodass derzeit noch gut 70.000 zur Verfügung stehen. Und das, obwohl die Zahl der Insassen nach Daten der Justizbehörden kontinuierlich steigt. Die deutsche Nationalmannschaft ist erfolgreich in die Fußball-Weltmeisterschaft gestartet. Das Team gewann mit 7:1 gegen WM-Neuling Curaçao. Die Tore erzielten Metscher, Schlotterbeck, Musiala, Brown, Undav und zweimal Havertz. Das zweite Gruppenspiel der Deutschen findet am 20. Juni gegen die Elfenbeinküste statt. Und die Elfenbeinküste und Ecuador haben sich in der Nacht 1:0 getrennt. Davor spielten Niederlande, Japan 2:2. Das Wetter in Deutschland. Am Tage vom Norden bis zur Mitte viele Wolken und vereinzelt Schauer. Nach Süden mehr Sonne und oft trocken, 16 Grad auf Sylt bis 26 Grad am Oberrhein. Dienstag heiter bis wolkig, einzelne Schauer, 17 bis 29 Grad und am Mittwoch im Norden wechselhaft, im Süden mehr Sonne, 19 bis 33 Grad. Das waren die Nachrichten.
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2: Zurzeit mit 2 aktuellen Meldungen. Die A30 Osnabrück Richtung Bad Oeynhausen ist im Kreuz Bad Oeynhausen wegen Bergungsarbeiten noch bis ca. 5 Uhr, also eine halbe Stunde, gesperrt. Und die A38 Halle Richtung Göttingen ist zwischen Dreieck Halle Süd und Schafstedt wegen eines Fahrzeugbrandes aktuell gesperrt. Kommen Sie gut und sicher an Ihr Ziel.
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2: Mit Klaas Christoffersen. Frankreichs Präsident Emmanuel Macron sieht sich selbst als Ideengeber innerhalb der EU, als erfahrenen Weltdiplomaten, der den Multilateralismus stärken und die internationale Zusammenarbeit effizienter gestalten will. Als Gastgeber wird er die große internationale Bühne beim heute beginnenden G7-Gipfel im französischen Kurort Evian noch ein letztes Mal prägen wollen, bevor sein Mandat nächstes Jahr ausläuft. Innenpolitisch gilt er aber bereits als lame duck, als sogenannte lahme Ente, weil er eben nicht noch einmal antreten kann. Was kann er in Evian überhaupt noch ausrichten? Unsere Frankreich-Korrespondentin Julia Borutta ist dieser Frage nachgegangen.
3: Eines ist sicher, an mangelnder Energie des französischen Präsidenten Macron liegt es nicht, wenn die Ausgangslage dieses G7-Gipfels schwierig ist. Er hat sich vorgenommen, neue Weichen für die Weltwirtschaft zu stellen und dafür bis kurz vor Gipfelstart Sonderrunden einberufen. Zum Beispiel eine Videokonferenz am vergangenen Donnerstag gemeinsam mit europäischen und auch chinesischen Vertretern.
4: And our common goal should be clear, it's to put the global economy back. On a stronger growth path.
3: Die globale Wirtschaft wieder auf einen stärkeren Wachstumspfad führen, gemeinsam mit der EU, den USA und China. Handelsdefizite und Schulden abbauen, mehr investieren.
4: It will be one of the key focus of our discussion at the G7.
3: Doch so sehr sich Macron auch reinhängt, sein Einfluss auf internationaler Bühne schrumpft, sagt der Politikchef des Radiosenders France Info, Jean-Rémy Baudeau, im ARD-Interview.
5: En fait, on a un Emmanuel Macron qui est volontariste.
6: Emmanuel Macron ist entschlossen, sehr entschlossen. Das ist ja sein Markenzeichen. Aber das heißt noch lange nicht, dass Frankreich auch Gewicht hat.
3: Denn Macron ist geschwächt.
6: Er gilt nicht mehr als besonders glaubwürdig, gerade wenn es um wirtschaftliche Fragen geht, weil Frankreich so hoch verschuldet ist. Außerdem hat er in seiner zweiten Amtszeit nichts mehr wirklich vorangebracht. Von dem politischen Coup der Parlamentsauflösung hat er sich nicht erholt. Im Gegenteil, er hat sich mit dem Verlust der Parlamentsmehrheit nach der Neuwahl selbst machtlos gemacht.
3: Im April 2027 stehen die nächsten Präsidentschaftswahlen an. Macron gilt deshalb innenpolitisch als lame duck. Trotzdem oder gerade deshalb wird Macron versuchen zu beweisen, dass er als Dienstältester am Tisch der G7 immer noch die Zügel in der Hand hat. Als Gastgeber des Gipfels ist eines seiner Hauptziele, US-Präsident Trump zu umgarnen und zu verhindern, dass er wie letztes Jahr in Kanada vorzeitig abreist. Trump in Fellrichtung streicheln, so sagt man das auf Französisch, ihm erzählen, was er hören will. Es wird gemunkelt, der Élysée habe ein exklusives Dinner für Macron und Trump im Schloss von Versailles vorbereiten lassen. Man warte nur noch auf das Go aus Washington. Die französische Charmoffensive läuft also. Schockartig abgekühlt hat sich derweil das Verhältnis zum engsten Verbündeten Deutschland. Das Scheitern des gemeinsamen Kampfjet-Projekts FCAS sei symptomatisch für den Zustand der deutsch-französischen Beziehungen, meint Baudot.
6: Da ist etwas ins Wanken geraten. Frankreich und Deutschland haben bei Industrie, Rüstung und Energie unterschiedliche strategische Entscheidungen getroffen. Die Inszenierung dieser Freundschaft wird irgendwie weitergehen. Aber zur Wahrheit gehört auch, dass Frankreich und Deutschland sich in vielerlei Hinsicht voneinander entfernt haben.
3: Keine guten Voraussetzungen, um beim G7-Gipfel mit einer Stimme zu sprechen. Wo könnte es dennoch Fortschritte geben? Pascal Boniface, der Chef des Forschungsinstituts für internationale und strategische Beziehungen IRIS, rät zur Bescheidenheit.
7: Macron wird erstmal alles tun, damit es keinen größeren Vorfall mit Trump gibt. Außerdem wäre es ein Erfolg, wenn es den Europäern gelänge, eine gemeinsame Haltung zu Russland und zum Umgang mit künstlicher Intelligenz zu zeigen. Wenn das gelingt, ist der Gipfel nicht ganz verloren.
3: Tief stapeln, eine Disziplin, die Macron nicht besonders gut liegt.
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2: Wer im Supermarkt zu Milchprodukten greift, stößt oft auf Begriffe wie frisch, laktosefrei oder ultrahoch erhitzt. Lange Zeit waren diese Bezeichnungen nur vage geregelt. Seit gestern gelten jedoch neue Vorschriften. Die Bundesregierung setzt mit einer Verordnung EU-Vorgaben um und das heißt strengere Regeln, klare Definitionen. Was das für die Verbraucher bedeutet, das erklären Henrike Freitag und Gary Passu.
8: Es geht um mehr Transparenz und weniger falsche Werbung. Die Milchproduktqualitätsverordnung regelt ab heute, wie Milchprodukte überhaupt bezeichnet werden können. Und das beginnt schon bei Begriffen wie frisch, weiß Birgit Brendel von der Verbraucherzentrale Sachsen.
9: Es ist wichtig, dass Frische bei Milch und Milchprodukten gekennzeichnet wird, weil es da in der Vergangenheit immer sehr große Diskussionen darüber gab, wann eine Milch noch frisch ist. Und jetzt haben wir gerade bei der Milch eine ganz eindeutige Angabe. Frische Milch darf maximal 3 Wochen haltbar sein im ungeöffneten Zustand. Also das kann man anhand des Mindesthaltbarkeitsdatums sehen.
8: Die neue Verordnung regelt auch, wie viele Vitamine und Mineralstoffe Milchprodukten hinzugefügt werden können. Eine wichtige Entscheidung, meint Brendel, da prinzipiell alle Lebensmittel mit Vitaminen angereichert werden dürfen.
9: Der Hintergrund dafür ist, wenn Personen angereicherte Lebensmittel essen, summieren sich die Mengen an Vitaminen und Mineralstoffen, die man zu sich nimmt, auch auf. Und es ist nicht unbedingt gesundheitsförderlich, wenn man die Bedarfe an Vitaminen und Mineralstoffen deutlich überschreitet.
8: Klarer definiert wird ab jetzt auch, was laktosefrei bedeutet.
9: Das heißt, es darf maximal 0,1 Gramm Laktose je 100 Gramm Produkt noch vorhanden sein. Das ist insbesondere für Menschen, die eine Laktoseintoleranz haben, von großer Bedeutung, da diese Personen dann genau auswählen können, ob sie ein Produkt noch konsumieren können oder ob das eben nicht der Fall ist.
8: Verbraucherschützerin Birgit Brendel weist noch auf ein weiteres Problem hin.
9: Kritisch war immer zu vermerken, dass auch laktosefrei zu Teilen auf Produkten eingesetzt wurde, die von Natur aus laktosefrei sind. Also wo quasi eine Werbung mit Selbstverständlichkeiten gemacht wurde.
8: Mit der festen Definition sei das nun nicht mehr möglich. Für die Milcherzeuger scheint die neue Regelung erstmal keinen Unterschied zu machen, erzählt Heiko Jentsch. Er ist Betreiber eines Milchhofes in Sachsen. 600.000 Liter Milch verkauft er pro Jahr.
10: Also Laktose ist kein Bezahlkriterium bei der Molkerei, deswegen tangiert uns das quasi null eigentlich, sage ich mal.
8: Bis die neuen Kennzeichnungen auf Milchprodukten überall sichtbar sind, kann es noch einige Wochen dauern. Denn bereits produzierte Ware muss erstmal verkauft werden.
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2: Gestern ist Deutschland in die Fußball-WM gestartet mit einem klaren 7:1 Erfolg gegen Curaçao. Eine Weltmeisterschaft mit ihren vielen Spielen und vor allem der unglaublichen Menge an medialer Aufmerksamkeit und an Berichterstattung lenkt gern auch mal den Fokus weg vom Spiel und hin zur Kommunikation von Reportern, Spielern, Trainern, Fans. Mitunter ist diese Kommunikation ja sehr speziell im Fußball. Darüber hat mein Kollege Sven Kochale vom Mitteldeutschen Rundfunk mit dem Linguisten Simon Meyer-Vieracker von der TU Dresden gesprochen. Er beschäftigt sich speziell mit Sprache und Fußball, erforscht und publiziert dazu. Die erste Frage an ihn war: Gibt es tatsächlich sowas wie eine eigene Fußballsprache?
11: Es gibt, glaube ich, nicht die eine Fußballsprache, aber wir müssten auch zunächst mal unterscheiden zwischen der Fachsprache des Fußballs, wie wir sie zum Beispiel in Trainingslehren finden würden oder auch in Regelwerken, und dann dem, was wir vielleicht eher mal als Jargon bezeichnen können, also das, was Reporter benutzen, das, was die Fans benutzen, wo dann zum Beispiel so Wörter wie Pille oder in den Kastenzimmern oder Ähnliches vorkommt, ja, was nicht unbedingt fachsprachlich ist, aber trotzdem typisch für den Fußball.
12: Ja, Pille meint zum Beispiel den Ball, also dann Synonym dafür, was gerne verwendet wird. Wenn wir bei den Regeln zum Beispiel bleiben, also was fällt Ihnen da ein? Also Abseits wird da irgendwo ja beschrieben sicherlich, oder Eckstoß oder Eckball, das ist so die technisierte Sprache.
11: Genau, die ganz klaren Festlegungen, wie die einzelnen Spielzüge und zum Beispiel auch die Zonen auf dem Spielfeld zu bezeichnen sind, dass es eben Strafraum heißt und dass wir von Abseits sprechen. Aber auch bei dem Jargon ist es so, dass da nicht jeder mitkommt. Also Sie haben ja gerade Pille übersetzt, oder wir sprechen auch von Staubsaugern, von Pferdelungen und so weiter. Fußballfans wissen genau, was damit gemeint ist, aber eben auch nur die. Und das soll auch ein bisschen so sein.
12: Hat man denn in der Fußballwelt, sagen wir mal, vor 40, 50 Jahren anders gesprochen als heute?
11: Natürlich gibt es Sprachwandel auch im Fußball. Das hängt damit zusammen, dass zum Beispiel die Taktik sich ändert und dass dann so Begriffe wie Pressing oder Gegenpressing aufkommen, einfach weil man neue Strategien auf neue Weise bezeichnen muss. Trotzdem muss man sagen, ist die Fußballsprache als Ganze, gerade auch in den Sprachbildern, die sie verwendet, erstaunlich stabil. Also ich kann allen nur empfehlen, sich mal die paar Schnipsel von dem Wunder von Bern, von dieser Reportage von Zimmermann, sich nochmal anzuhören. Dann wird man hören, dass da so viele Dinge wie er schaltet den Turbo ein und Tone Turek, du bist ein Fußballgott, und diese ganzen Dinge, die begleiten uns seit vielen, vielen Jahrzehnten und werden das auch weiterhin wahrscheinlich tun.
12: Das Wunder von Bern, als Deutschland die Ungarn besiegte, da hören wir nochmal rein.
13: Schuss! Von Turek! Turek, du bist ein Teufelskerl! Turek, du bist ein Fußballgott!
12: Radioreporter Herbert Zimmermann. Welche Einflüsse aber prägen denn in besonderem Maße die Fußballsprache?
11: Also seit jeher prägt vor allem eine Metaphorik aus dem Bereich des Militärischen, des Kriegerischen, natürlich die Fußballsprache. Wir sprechen allein da, dass wir von Abwehr, von Sturm, vom Schießen, von Flanken, von Kreuzfeuer und so weiter sprechen. Das sind alles Metaphern aus dem Bereich des Militärischen. Dass die sich etabliert haben, lässt sich historisch ganz gut damit erklären, dass der Fußball zur Zeit des Kaiserreichs entstanden ist, als das Militär allergrößtes gesellschaftliches Prestige genoss. Und dann waren diese Metaphern sozusagen besonders anschlussfähig und sind es auch über viele Jahrzehnte hinweg geblieben. Das sind sie auch bis heute noch auf eine Art, aber wenn wir uns mal Fußballberichte, geschriebene Fußballberichte aus den 50er Jahren noch anschauen, die sind unglaublich martialisch und brutal. Also da wird mit dem Trommelfeuer wird die gegnerische Abwehr zusammengeschossen und da werden ständig Bomben abgefeuert und so weiter. Und das hat doch deutlich nachgelassen. Ich habe das immer wieder mit Studierenden ausprobiert. in denen die älteren Texte gezeigt, die fremdeln doch sehr mit diesem sehr martialischen.
12: Sehen Sie, dass die Fußballsprache auch in den Alltag hineinschwappt? Also dass vieles von dem, was dort auf dem Platz geschrieben, gesagt und gesprochen wird, auch in unser Alltagsgebrauch Einzug gehalten hat?
11: Oh ja, also der Fußball ist sozusagen immer Bildempfänger. Dass also der Fußball in Termini von zum Beispiel Militär oder auch Theater oder Kulinarik beschrieben wird. Aber genauso funktioniert die Projektionsrichtung, wie wir sagen könnten, auch in die andere Richtung. Dass also der Fußball der Metaphernspender ist, um über ganz andere Dinge zu sprechen. Wir können das in der Politik beobachten, wo immer wieder davon die Rede ist, dass der Ball in der Hälfte des Gegners liegt oder dass man jetzt den Ball nur noch über die

0: Linie drücken muss. Wir sprechen davon, dass man jemandem die rote Karte zeigt und ähnliches. Mhm. Das sind alles Metaphern aus dem Bereich des Fußballs, die in die Alltagssprache übergegangen sind, um über alltägliche Dinge zu sprechen.
1: Und spätestens dann wird Fußballsprache auch für alle verständlich. Dann kommt jeder mit.
0: Ja, man kann ja davon sprechen, dass man sich ins Abseits manövriert hat, auch ohne die Abseitsregel in allen Details erklären zu können.
1: Wollen Sie mal die Abseitsregel erklären?
0: Bitte nicht.
1: Gleichwohl, vieles wirkt ja in der Fußballersprache abgenutzt. Also wenn das Team zum Beispiel Moral zeigt, ja, das wird dann als Floskel genommen. Das taucht aber immer wieder in Fußballreportagen, in Interviews mit Spielern, mit Trainern auf. Warum eigentlich?
0: Also man will ja auch nicht zu viel verraten als Trainer von dem, was man vorhat. Ja? Das wird ja auch beobachtet von den gegnerischen Mannschaften und deswegen glaube ich, ist es gar nicht schlau, da allzu viel rauszuplaudern. Und wenn man wirklich mal präzise ins Detail gehen würde, also es gab immer mal wieder Trainer, die davon abgewichen sind, die sehr taktisch geworden sind in ihren Pressekonferenzen, auch in ihren Interviews. Thomas Tuchel zum Beispiel, das ist denen dann auch um die Ohren geflogen, weil man sie dann für abgehoben und für zu nerdig kritisiert hat. Und deswegen ist sozusagen der eigentliche Brückenschlag ist ja zu leisten zwischen dem Unterhaltungsbedürfnis des Publikums und dem fachlichen Informationsbedürfnis der Aktiven. Und da muss irgendwie, glaube ich, eine gute Balance gefunden werden. Und deswegen ist es ja nur erwartbar, dass sich manche Dinge wiederholen.
1: Ändert sich das aber ein bisschen durch den Einfluss von Frauen? Also Fußball der Frauen ist in den vergangenen Jahren immer stärker, immer präsenter geworden. Oder macht sich das in der Sprache überhaupt nicht bemerkbar?
0: Also nach meiner Wahrnehmung nach, ohne dass ich jetzt wirklich solide empirische Studien zu an der Hand hätte, unterscheidet sich die Sprache des Männer- und des Frauenfußballs erstaunlich wenig. Ich würde einfach sagen, dass der Frauenfußball genauso professionell agiert wie der Männerfußball und das auch immer mehr tut, weil auch immer mehr finanzielle Mittel im Spiel sind und so weiter. Und das eine Art und Weise, diese Professionalität auszuleben, ist eben auch einfach, sich der üblichen kommunikativen Mittel zu bedienen, wie es der Männerfußball auch tut. Und deshalb kommt es da zu sehr viel Konvergenz. Und das betrifft übrigens auch die Live-Kommentare zu Frauenfußball und Männerfußball. Es gab mal irgendwann das Gerücht, dass beim Frauenfußball viel intensiver die Regeln noch erklärt würden, weil man davon ausgeht, das übliche Frauenfußballpublikum weiß gar nicht, was Abseits ist und so weiter und weiß nicht, was eine Schwalbe ist. Und deswegen müsste das immer erklärt werden. Das ist aber Quatsch. Das hat sich so nie wirklich bestätigen lassen.
1: Gleichwohl gibt es ja so Sprachbilder, die sind sehr einprägsam und sehr auf Männer fokussieren. Also ein Oliver Kahn zum Beispiel, Nationaltorhüter, der davon sprach, dass man Eier bräuchte, also um auszudrücken, dass man hier mal zur Sache gehen müsse, um irgendwas ausrichten zu können. Haben Sie das Gefühl, dass solche Sprachbilder aber jetzt, wo die Frauen auch sehr viel mehr im Fußballplatz einnehmen und bekommen, dass man sich da vielleicht als Mann auch eher noch mal drüber Gedanken macht, ob das noch angemessen wäre?
0: Also ich hoffe es, dass die höchst problematische Redeweise zum Beispiel von Männerfußball nicht im Sinne von Fußball, der von Männern gespielt wird, sondern Männerfußball als ein besonders kraftbetonter, besonders körperbetonter Fußball, dass diese Redeweise zurückgedrängt wird, das würde ich mir wünschen. Und das wäre wirklich ein positiver Effekt, weil das doch in der Tendenz ganz klar diskriminierend und sexistisch ist. Und deswegen wäre das wirklich eine schöne Konsequenz. Und tatsächlich kann man das beobachten, dass sich zumindest die Fußballberichterstattung sich dieser sprachlichen Mittel nicht so ohne weiteres mehr bedient. Seitens der Aktiven sieht es ein bisschen anders aus, in der Kabine wahrscheinlich sowieso und im Training, aber auch wenn sie dann Interviews geben oder auch die Experten noch, vor kurzem hat auch Thomas Hitzlsperger noch von der Mannschaft gefordert, von der Nationalmannschaft, dass sie doch bitte schön mehr Eier zeigen müsste. Seitens der Aktiven mag das zu beobachten sein, aber auch hier würde ich vermuten, dass es nach und nach zurückgeht, weil das ein Bewusstsein schafft. Übrigens haben die Frauen das mal wunderschön gekontert mit einer Werbekampagne, wo sie gesagt haben, wir brauchen keine Eier, wir haben Pferdeschwänze. Und das fand ich sehr schön.
2: Sagt der Linguist Simon Meyer-Vieracker von der TU Dresden darüber, wie der Fußball und seine Sprache unseren Alltag beeinflussen. Und jetzt haben wir noch einen Hörtipp für Sie.
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7: Die Fotografin Barbara Wolf arbeitet heutzutage international. Sie hat das Amazonas-Delta oder New York fotografiert. Sie hat Fotowerkstätten in Brasilien oder im Jemen geleitet und Vorträge über Fotografie in China und Vietnam gehalten. Doch die ersten Jahrzehnte ihres Lebens durfte Barbara Wolf in nur einem Land leben und arbeiten, in der DDR. Ein neuer Bildband erzählt die Geschichte eines großen Aufbruchs. Juliane Bergmann über 16 Eichen.
8: Gelassen sitzt sie da, auf ihrem Korbsessel vor der Scheune, putzt Gemüse. Lange Haare, Kittelschürze, natürlich schön. Offen und herausfordernd schaut sie in die Kamera. Etwas Freches umspielt ihre Mundwinkel. Ein dösendes Schaf zu ihren Füßen. Die Schwarz-Weiß-Aufnahme zeigt die Fotografin und Künstlerin Barbara Wolf Anfang der 1980er Jahre zu DDR-Zeiten. Angekommen wirkt sie, unbekümmert. Gerade ist sie mit ihrem Partner aufs Land gezogen, in ein altes Bauernhaus im brandenburgischen Dorf 16 Eichen. Der kleine Fotoband dokumentiert die Jahre in dem Ort chronologisch, wie eine Erzählung, die sich allmählich verdichtet. Die Bildunterschriften sind leider mal mehr, mal weniger verständlich. Weizenfelder, menschenleere Alleen, Kopfsteinpflaster. Die Aufnahmen von Wolfs neuem Zuhause vermitteln zunächst eine anziehende Einfachheit. Auf einem Bild das Atelier, das sich die Künstlerin unterm Dach eingerichtet hat. In den Fenstern hängen Fotos zum Entwickeln an einer Leine. Nur erahnen kann man das ausdrucksstarke Gesicht von Barbara Wolf im wenigen Tageslicht, das ins Zimmer hineinscheint. Liebevoll porträtiert die Fotografin ihre Nachbarschaft. Die Männer, die mit der Sense über der Schulter vom Feld zurückkehren. Die Frauen, die in der Küche auf der gewachsten Blumentischdecke Teig für Brot kneten. Vorm Konsum trifft man sich zum Quatschen. Zwei pausbackige, nackte Kinder warten im Handwagen darauf, abgeholt zu werden. Es sind Bilder vom echten Leben. Ungezwungen, zeitlos und ebenso archaisch, voller Licht und Staub. Doch die Idylle bekommt Risse. Das Paar will eine Studienreise in den Westen machen.
9: Darauf kriegten wir dann eine Antwort. Dafür gibt es keine Grundlagen. Ihr Antrag wird abgelehnt.
8: Erinnert sich Barbara Wolf in einer Arte-Doku über DDR-Fotografie.
9: Und wenn man den Gedanken einmal zugelassen hat in seinem Inneren, dann erst sieht man, dass es eigentlich so nicht geht. Das kann doch keiner mit einem machen. Das ist doch unmöglich. Wer hier rüber will, wird abgeschossen.
8: Das Paar will weg und stellt einen Antrag auf ständige Ausreise. Von da an werden die Wolfs beobachtet. Im Buch Ausschnitte der Stasi-Akten.
10: Sonntag, 18.30 Uhr. Grünes Moped vor dem Tor. Besucher unbekannt. Dienstag, 13.30 Uhr. Nur Zettel an der Werkstatt. Wäsche auf dem Hof.
8: Erschreckend intim und gleichzeitig banal sind die handgeschriebenen Beobachtungen über das Paar. Die Fotos, die folgen, haben etwas Beklemmendes. Eine Gießkanne hängt umgekehrt auf einem Zaunpfahl. Die Rinde eines Baums bröckelt. Auf Gruppenfotos wirken die Gesichter der Wolfs abwesend. Einige Nachbarn wenden sich ab. Schlicht ist das braun eingeschlagene Büchlein nur auf den ersten Blick. Es zeichnet eine bewegende Biografie in der späten DDR nach. Es macht die Schönheit des Dorfs sichtbar, aber auch die Enge, die manche DDR-Bürger empfanden. Gerade das Zurückhaltende macht die Fotos umso eindringlicher. 1985 wird die Ausreise bewilligt. Das letzte Foto in 16 Eichen ist stark. Barbara Wolf und ihr Mann. Nackt im leeren Atelier. Sie stehen kerzengerade, Seite an Seite, fast biblisch. Entschlossen, aber wehmütig lassen die zwei einiges zurück.

0: Die Künstlerin notiert,
1: der Hund blieb bei Freunden im Dorf. Er trauerte. Den Kater fütterte die Nachbarin. Er verwilderte.
2: Ein Aufbruch, der auch wehtut.
3: Juliane Bergmann über den Bildband 16 Eichen mit Fotografien von Barbara Wolf. Erschienen ist das Buch im Lunik Berlin Verlag. Und die 84 Seiten mit 81 Abbildungen kosten 24 Euro.

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1: Und da geht es jetzt um das Spiel Schweden gegen Tunesien. Und Mitte der ersten Halbzeit habe ich schon mit unserem Reporter Jan Wochner gesprochen. Und der hatte schon, wie er sagte, das schönste Tor der Fußball-WM bisher gesehen, nämlich das 1:0 durch Yassin Ayari von den Schweden, der allerdings tunesische Wurzeln hatte. Also in jeder Hinsicht ein besonderes Tor. Ist es denn so weitergegangen?
2: Es sind weitere Tore gefallen. Nicht so schön wie dieses Tor von Ayari in der 7. Minute. Dieser Fernschuss aus 24 Meter, der genau oben rechts in den Knick passte. Ein tolles Tor und danach der sehr zurückhaltende Jubel eben ob der tunesischen Wurzeln in der Familie von Ayari. Mittlerweile ist Pause in Monterrey. 2:1 führen mittlerweile die Schweden, also die Führung hat Bestand. Zwischenzeitlich war es eine 2:0-Führung, der nach einer halben Stunde hatte Starstürmer Alexander Isak auf 2:0 gestellt. Sein Fernschuss rutschte ins Tor durch, weil der tunesische Keeper Chamakh daneben griff, den Ball nicht richtig zu packen bekam. Der rutschte dann ins lange rechte untere Eck nach einem Versuch von Isak außerhalb des Strafraums. Aber Tunesien zum Ende der ersten Hälfte immer besser. Und mit dem Anschlusstor durch Abwehrspieler Rekik, der hat das Fußballspielen bei Hertha BSC gelernt und verwertete einen Kopfball nach toller Flanke von der rechten Seite. Und so ist Spannung geboten für den zweiten Durchgang. 2:1 die Pausenführung für Schweden.
1: Vielen Dank, Jan Wochner war das.

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1: Um 5 Uhr mit Olaf Knapp. Im Konflikt zwischen den USA und Iran gibt es einen Durchbruch. Nach Angaben des pakistanischen Premierministers Sharif haben beide Seiten ein Abkommen für ein Ende des Krieges erzielt. Aus Washington, Anne Schneider.
2: Demnach sollen die USA und der Iran einer sofortigen und dauerhaften Waffenruhe zugestimmt haben, auch auf Nebenschauplätzen wie im Libanon. Die offizielle Unterzeichnung ist für den 19. Juni in der Schweiz geplant. US-Präsident Donald Trump spricht allerdings schon jetzt von einem abgeschlossenen Deal. Zentraler Punkt: Der Iran verpflichtet sich, auf Atomwaffen zu verzichten. Im Gegenzug soll die wichtige Straße von Hormuz wieder geöffnet werden. Die US-Seeblockade würde aufgehoben. Offen bleibt die Frage des iranischen Nuklearmaterials. Trump sagte, darum wolle man sich später kümmern, in den kommenden Wochen.
1: In der französischen Stadt Evian, nahe der Schweizer Grenze, treffen sich ab heute die Staats- und Regierungschefs der 7 wichtigsten westlichen Industrienationen zu einem Gipfel. Dabei soll es vorrangig um das Abkommen zwischen den USA und dem Iran für ein Ende des Krieges gehen, aber auch um den Ukraine-Krieg und Probleme der Weltwirtschaft. Frankreichs Präsident Macron forderte vor dem Treffen, das Abkommen zwischen Washington und Teheran müsse die bedingungslose Wiedereröffnung der Straße von Hormuz ermöglichen. Die hohe Teilzeitquote von Frauen kostet Deutschland nach Einschätzung des Ökonomen Marcel Fratscher großes wirtschaftliches Potenzial.

0: sozial. Eine höhere Erwerbsbeteiligung von Frauen wäre zudem das effektivste Instrument, um das gesetzliche Rentensystem zu stabilisieren, sagte der Präsident des Deutschen Instituts für Wirtschaftsforschung dem Redaktionsnetzwerk Deutschland. In Deutschland arbeitet etwa die Hälfte der erwerbstätigen Frauen in Teilzeit. Die deutsche Fußballnationalmannschaft hat ihr erstes WM-Spiel klar gewonnen. Das Team besiegte WM-Neuling Curaçao mit 7:1. Aus dem ARD-WM-Team Jakob Rüger.
1: Mit dem zweithöchsten WM-Sieg ihrer Geschichte hat die deutsche Nationalmannschaft Houston verlassen und ist mittlerweile zurück im Teamquartier in Winston-Salem. Im Duell der beiden deutschen Gruppengegner besiegte die Elfenbeinküste in Philadelphia Ecuador mit 1:0 durch ein spätes Tor von Amad Diallo. Die Niederlande hat einen Auftaktsieg verpasst. In Dallas kam das Team gegen Japan trotz zweimaliger Führung nicht über ein 2:2 hinaus.
0: Das waren die Nachrichten. Das Wetter in Deutschland. Am Tage vom Norden bis zur Mitte viele Wolken und vereinzelt Schauer, nach Süden mehr Sonne und oft trocken bei 16 Grad auf Sylt bis maximal 26 Grad am Oberrhein. Dienstag heiter bis wolkig und einzelne Schauer 17 bis 29 Grad, Mittwoch im Norden wechselhaft, im Süden mehr Sonne 19 bis 33 Grad. Es ist 5:03 Uhr.
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3: Die A30 Osnabrück Richtung Bad Oeynhausen ist im Kreuz Bad Oeynhausen wegen Bergungsarbeiten noch gesperrt. Die A38 Halle Richtung Göttingen ist zwischen Dreieck Halle Süd und Schafstedt wegen eines Fahrzeugbrandes gesperrt. Die A40 Duisburg Richtung Essen ist zwischen Winkhausen und Heißen noch bis nächsten Montag, 22. Juni, gesperrt. Die A94 München Richtung Passau ist zwischen München-Riem und Feldkirchen-Ost wegen Bauarbeiten zurzeit noch gesperrt. Die A480 Reiskirchen-Gießen ist zwischen dem Reiskirchener Dreieck und Wettenberg wegen einer Baustelle aktuell auch noch in beiden Richtungen gesperrt. Und auch die A553 Bliesheim-Brühl, sie ist zwischen Brühl-Ost und Brühl-Nord wegen Bauarbeiten in beiden Richtungen noch circa eine Stunde bis 6 Uhr gesperrt. Kommen Sie gut und sicher an Ihr Ziel.
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3: Von NDR Info aus Hamburg mit Klaas Christoffersen. Guten Morgen. Die USA und der Iran haben sich auf ein Rahmenabkommen für ein Ende des Krieges geeinigt. Das hat der US-Präsident verkündet und der pakistanische Premier Sharif hat es bestätigt. Ebenso kamen Bestätigungen aus dem iranischen Außenministerium. Erst einmal soll es nach den Worten von Vermittler Sharif aus Pakistan eine Waffenruhe in der gesamten Region geben, einschließlich dem Libanon. Was das nun genau für die Straße von Hormuz bedeutet, die ja im Moment noch de facto blockiert ist vom Iran, wann sie jetzt genau wieder freigegeben wird, das ist derzeit noch unklar. Und ein endgültiges Abkommen soll erst in den nächsten 60 Tagen ausverhandelt werden, so sagt es der stellvertretende iranische Außenminister. Und hinzu kommt noch die Schwierigkeit, dass kurz vor der Einigung Israel im Konflikt mit der pro-iranischen Hisbollah-Miliz im Libanon wieder Beirut angegriffen hat. Dazu jetzt Moritz Behrendt.
4: Israels Ministerpräsident Netanyahu und Verteidigungsminister Katz teilten mit, das Ziel sei eine Kommandostruktur der Hisbollah gewesen. Sie begründeten die Luftangriffe damit, dass die pro-iranische Hisbollah Drohnen auf den Norden Israels abgefeuert hat. Nachdem Israel vor einer Woche Ziele in Beirut angegriffen hat, beschoss der Iran Israel mit Raketen. Auch auf den Angriff werde eine Antwort folgen, erklärte ein Vertreter der iranischen Revolutionsgarden. Im Süden Libanons hat es zu keinem Zeitpunkt eine Gefechtspause zwischen Israel und der Schiitenmiliz Hisbollah gegeben. Die Hisbollah reklamiert auch mehrere Angriffe auf israelische Soldaten für sich. Die israelischen Streitkräfte forderten am Morgen die Bewohner von fast 40 Orten auf, ihre Dörfer und Städte zu verlassen. Im Libanon sind wegen des Krieges mehr als 1 Million Menschen auf der Flucht. Nach Angaben des libanesischen Gesundheitsministeriums wurden seit Anfang März mehr als 3.700 Menschen durch die israelischen Angriffe getötet. Ein irakisches Nachrichtenportal meldete, dass auch einer ihrer Fotografen bei einem israelischen Luftangriff im Südlibanon ums Leben gekommen ist.
3: Soweit Moritz Behrendt. Und jetzt blicken wir nochmal genauer auf das Rahmenabkommen zwischen den USA und dem Iran. Darüber habe ich mit unserer Korrespondentin in Washington, Anne Schneider, gesprochen. Was wissen wir bisher über den Inhalt des Abkommens und auch von wem wissen wir was?
5: Naja, also Trump hatte ja tatsächlich angekündigt, dass das Abkommen am Sonntag unterzeichnet wird und die Straße von Hormuz sofort geöffnet. Das ist jetzt aber nicht passiert. Aber wir wissen halt das, was Sie gerade schon gesagt haben. Es gibt einen ausverhandelten Text, der liegt vor. Wir haben ehrlich gesagt auch darauf gewartet, dass Pakistan oder der Iran das bestätigen, weil Donald Trump einfach viel zu häufig gesagt hat. Also wir haben jetzt einen Deal und close to a deal und jetzt sind wir fast fertig. Wahrscheinlich wird es zu einer formellen Unterzeichnung in den kommenden Tagen kommen. Die Rede ist von Freitag von der Schweiz. Da wird voraussichtlich J.D. Vance dran teilnehmen, eventuell auch Trump, das ist noch nicht ganz klar. Aber es ist natürlich auch wieder so eine typische Trump-Geschichte gewesen. Er hat das Abkommen als fertig bezeichnet und die Umsetzung einfach auf einen späteren Zeitpunkt verschoben. Nichtsdestotrotz, wir wissen jetzt, es gibt etwas, was abgestimmt ist und es wird unterschrieben werden, voraussichtlich am Freitag.
3: Welche Gegenleistungen gibt es von den USA? Werden da Sanktionen aufgehoben und iranische Vermögenswerte freigegeben? Davon war in den Agenturen zumindest auch die Rede.
5: Ja, aber das ist alles noch nicht so richtig bestätigt. Also da weiß man einfach noch nicht so genau, was davon jetzt wirklich stimmt und was nicht. Also zentrale Punkte sind mal klar. Es ist die Waffenruhe klar. Es ist klar die Öffnung der Straße von Hormuz. Es wird 60 Tage geben, um das Atomprogramm zu verhandeln. Und das ist ja allein schon der größte diplomatische Fortschritt seit Beginn des Krieges. Aber wir wissen zum Beispiel nicht, wie das genau aussehen wird mit der Straße von Hormuz, weil der Iran noch vor ein paar Tagen gesagt hat, naja, also bis jetzt sei es ja immer so gewesen, dass alle da kostenfrei durchfahren dürfen. Da solle man sich nicht einbilden, dass man da wieder zurückkommt. Wir wissen auch noch nicht, inwieweit die Sanktionen aufgehoben werden. Zu dem Atomprogramm hat Trump selber gesagt, darüber werde man später reden. Also man muss sagen, das ist jetzt wirklich kein Frieden, sondern das ist ein Zwischenabkommen. Jetzt gibt es 60 Tage, um über weitere Details zu verhandeln, aber so richtig klar aus wirklich zuverlässigen Quellen ist noch relativ wenig.
3: Das heißt, die Straße von Hormuz bleibt erstmal zu.
5: Das wissen wir nicht. Also Donald Trump hat natürlich gesagt, sie würde sofort aufgehen. Aber das ist wirklich einer der Punkte, von dem wir einfach nicht wissen, ob das so stimmt. Ich habe jetzt auch gelesen, dass die Straße von Hormuz erstmal geräumt werden muss, weil da halt überall Minen liegen. Und dann muss man natürlich auch gucken, was sagen denn die Räder, was sagen die Versicherungen, trauen die dieser ganzen Sache? Also von daher würde ich jetzt mal nicht davon ausgehen, dass die Straße von Hormuz jetzt übermorgen oder auch am Beginn der nächsten Woche schon gleich wieder frei ist.
3: Wie sicher kann man sich denn sein, dass die Waffen jetzt im Konflikt zwischen Israel und der Hisbollah schweigen werden? Diese Regelung soll ja auch für den Libanon gelten. Der Iran hatte ja vor kurzem Israel attackiert, um dieser Miliz, der pro-iranischen Miliz, beizuspringen. Und es gab ja gerade erst wieder Angriffe des israelischen Militärs auf die libanesische Hauptstadt Beirut.
5: Ja, aber in letzter Zeit musste man beobachten, dass Donald Trump auf diese Gegenangriffe doch relativ ungehalten reagiert hat. Man muss sagen, wir haben hier zwei verschiedene Staatenlenker, nämlich Netanyahu und Trump, die höchst unterschiedliche Interessen haben. Trump hat ein großes Interesse, diesen Konflikt zu beenden. Netanyahu nicht so ein großes Interesse. Und deshalb geraten die da immer weiter aneinander. Und es ist wirklich also fast im Tagesrhythmus, dass Trump jetzt Druck auf Netanyahu ausübt, eben diese Angriffe zu unterlassen.
3: Sagt unsere Korrespondentin in Washington, Anne Schneider. Und es ging jetzt viel um Donald Trump und der wird auch bei den G7 sein. Die treffen sich ab heute im französischen Evian am Ufer des Genfer Sees. Und die G7, das sind 7 wirtschaftlich starke Industrienationen. Nicht nur die USA, sondern natürlich auch große EU-Staaten wie Deutschland und der Gastgeber Frankreich sind dabei. Und die französische Präsidentschaft, die möchte, dass sich die Staats- und Regierungschefs nicht nur etwa mit den Kriegen in der Ukraine und im Iran, sondern auch mit dem Thema Handel beschäftigen. Insbesondere für die EU ist das von großem Interesse, wie aus Brüssel Katrin Schmidt berichtet.
6: Einen Tag nach seinem 80. Geburtstag schaut erstmal alles auf Donald Trump. Denn damit der trotz der bombastischen Feierlichkeiten überhaupt anreist, hatte man den gesamten Gipfel nachträglich um einen Tag verschoben. Heute werden also Geschenke überreicht, auch vom Bundeskanzler, so viel ist klar. Aber vor allem wollen alle vom US-Präsidenten wissen, wie belastbar das offenbar am Vorabend beschlossene Abkommen mit dem Iran nun ist, das in Europa unterschrieben werden soll.
7: Probably have a signing, maybe in Europe. It's a great thing.
6: Eine Unterschrift womöglich bis Ende der Woche im gut 40 Kilometer entfernten Genf. Das würde die Debatten in Evian prägen, wo in der perfekten Idylle des Genfer Sees die neue Unordnung der Welt diskutiert wird, so Kanzler Friedrich Merz. Das mache die G7 so wertvoll.
7: Diese neue Weltunordnung, deren Teil wir sind, von der wir betroffen sind, die müssen wir gemeinsam lösen. Als Wirtschaftsstandort, als Bundesrepublik Deutschland, als Europäische Union. Geopolitisch, geoökonomisch, wir müssen versuchen, damit umzugehen.
6: In Sachen Iran schlägt allen voran Gastgeber Frankreich vor, mit weiteren Staaten die Straße von Hormus abzusichern, sollte das neue Abkommen nun nachhaltig zum Ende des Krieges führen. In Sachen Ukraine geht es vor allem darum, herauszufinden, ob der US-Präsident noch irgendwie an Bord ist, also militärisch, finanziell oder im Engagement für weitere Verhandlungen mit Russland. Eine Mahnung wollen die Europäer aussprechen, morgen dann auch im Beisein des ukrainischen Präsidenten Selenskyj, nämlich beim Druck auf Russland nicht nachzulassen, was ja zuletzt der Fall war, als US-Präsident Trump die Sanktionen auf russisches Öl lockerte.
8: The conflict in the Middle East and disruptions to global energy supply chains.
6: Der Konflikt im Nahen Osten und die Störungen der globalen Energieversorgungsketten haben den Druck auf Russland gemildert. Aber wir wollen die volle Intensität unserer Sanktionen beibehalten.
8: Remain contained.
6: Betont Ursula von der Leyen, die als Kommissionschefin die EU vertritt, die zwar kein G7-Mitglied, aber ständiger Gast ist. Was die Runde zum Kernanliegen des Gastgebers Emmanuel Macron führt.
9: And our common goal should be clear, it's to put the global economy back on a stronger growth path.
6: Die Weltwirtschaft wieder auf den Wachstumspfad führen. Es könne keinen geeigneteren Ort geben als den Gipfel der führenden Industrienationen. Ungleichgewichte sollen beseitigt werden. Dabei geht es vor allem um die Frage, wie man China überzeugen kann, seinen großen Handelsüberschuss zu reduzieren. Vor allem die Europäer werfen Peking gerade unfaire Handelspraktiken und ausufernde Staatshilfen vor und wollen ein robusteres Vorgehen vereinbaren, während US-Präsident Trump gerade eine Art Waffenstillstand im Handelskrieg mit China verabredet hat. Nur ein Beispiel, warum mit großen Gipfelbeschlüssen nicht zu rechnen ist, so Ökonom Guntram Wolf von der Uni Brüssel.
10: Der G7-Gipfel ist lange nicht mehr so bedeutend, wie er das früher einmal war. Und er ist natürlich sehr stark auch geprägt durch die sehr, sehr unterschiedlichen Ansichten der Amerikaner auf der einen Seite und der Europäer und Kanadier auch auf der anderen Seite.
6: Auch deshalb hatte US-Präsident Trump den letzten G7-Gipfel in Kanada vorzeitig verlassen. Da hieß der Gastgeber aber auch nicht Emmanuel Macron. Der nämlich konnte gerade seinen Coup verkünden. Trump habe seine Einladung zum royalen Dinner im Schloss von Versailles angenommen. Man werde also am Mittwochabend direkt nach dem Gipfel den 250. Jahrestag der amerikanischen Unabhängigkeit zusammen feiern. Schließlich sei diese ja auch 1783 im Schloss von Versailles offiziell besiegelt worden.
3: Ja, das G7-Format hat in den letzten Jahren an Bedeutung und Gewicht verloren. Es war oftmals geprägt durch symbolträchtige Bilder in häufig malerischer Kulisse. Und jetzt ist das vielleicht das ja Format eben nicht mehr so angesagt angesichts der weltweiten geopolitischen Veränderungen. Sei es der Aufstieg Chinas, sei es Russlands Krieg in der Ukraine oder das amerikanische Vorgehen im Iran. Georg Schwarte hat über diese Frage in Berlin mit jemandem gesprochen, der die Zusammenkünfte ziemlich gut kennt.
11: G7-Gipfel. Der ehemalige Bundeskanzler Scholz sitzt in seinem Berliner Büro und wird, wenn es um das Format geht, zum G7-Fanboy auf Hanseatisch.
12: Da, wo die Staats- und Regierungschefs der G7-Staaten zusammenkommen, ist eine gute Gelegenheit, mit Wirkung über die Verhältnisse in der Welt zu sprechen,
11: sagt Scholz im ARD-Interview. Drei Gipfel hat er erlebt. In Elmau 2022 war er damals selbst Gastgeber.
12: Als wir in Elmau in Deutschland zusammenkamen und ich die damaligen Teilnehmer einladen konnte, habe ich es bewusst so gemacht, dass da Zeit ist für richtige Gespräche, ohne Sprechzettel und ohne die Notwendigkeit, alles, über das man spricht, hinterher auch zu einem Beschluss zusammenzufassen.
11: Reden hinter verschlossenen Türen, miteinander im geschützten Raum. Am liebsten hätte es Scholz so wie damals, ganz zu Beginn des von Helmut Schmidt und dem Franzosen Giscard d'Estaing erfundenen Formats 1975 in Rambouillet bei Paris.
12: Wir wissen, die Geschichte war dann nach Rambouillet ein bisschen anders. Schon beim nächsten Mal gab es lange Vorbereitungszeiten, waren unglaublich viele Beamtinnen und Beamte aus aller Welt beteiligt, sind viele Journalistinnen und Journalisten mit angereist.
11: Über 1000 Journalisten werden dieses Mal in Evian dabei sein und auch er, Donald Trump. Der Mann, den manche den Gipfelsprengmeister nennen, Armin Laschet, Vorsitzender des Auswärtigen Ausschusses im Bundestag, weiß darum.
13: Ja, Donald Trump ist in der Lage, einen Gipfel zu sprengen. Er ist in der Lage, einfach früher abzureisen. Aber er ist trotzdem bei den Themen Iran, bei den Themen Ukraine, auch beim Nahostfriedensprozess die wichtigste Figur am Tisch.
11: Altkanzler Scholz sagt, da Trockenreden hilft, auch bei Trump, und zwar miteinander. Das sei mal die Idee dieses Formats gewesen. Nichts nämlich, kein Iran und auch kein Ukraine-Krieg löse sich von selbst.
12: Konflikte in der Welt, auch unter demokratischen Nationen, werden nicht dadurch gelöst, dass über alle der Heilige Geist kommt, sondern dadurch, dass man eben, weil es Unterschiede gibt und unterschiedliche Ansichten und unterschiedliche Vorstellungen, miteinander redet.
11: Der CDU-Außenpolitiker Laschet ist sich damit im SPD-Altkanzler einig. G7 nicht überholt, sondern möglicherweise so nötig wie nie, trotz eines Sprengmeisters namens Trump.
13: Natürlich, ich bin auch nicht sicher, ob dessen Beitrag sehr produktiv ist in den Sitzungen. Ob es auch zu seinem Charakter gehört, mal 3-4 Stunden lang zuzuhören. Das ist ja auch ein Kunststück.
11: Das Kritiker einwenden, es gehe auch bei G7 nur noch um Bilder, um Inszenierung. Schon Altkanzlerin Merkel hat da vehement widersprochen.
14: Die Bilder von G7, von denen wird oft gesagt, dass sie das Bestimmende sind. Für mich sind sie das nicht.
11: Olaf Scholz ist da eher Olaf Scholz. Geht's nur um schöne Bilder?
12: Ich kann in niemandes Kopf hineinschauen und will es auch nicht. Aber ich weiß, dass es bei den G7-Formaten auch wirkliche Gespräche gibt. Und da sind manchmal sogar die, die sich in keinem Beschluss, in keinem Ergebnis niederschlagen, die wichtigsten.
11: Auch der Außenpolitiker Laschet weiß natürlich um die Macht der Bilder. Merkel mit Obama vor der Alpenkulisse, Scholz mit Biden auch in Elmau, Merz in Evian mit Macron. Gehört jetzt halt auch zu G7 dazu, die Bildersprache.
13: Bilder, ja, natürlich. Sie wären traurig als Journalisten, wenn es gar keine Bilder gäbe und das alles nur verschlossen wäre. Natürlich gehören Bilder dazu. Aber die Sitzungen sind ja nun schon über mehrere Tage, wo man so intensiv zusammen ist wie sonst eigentlich nie. Und deshalb hat es einen Wert.
11: Und selbst der ehemalige Bundeskanzler konnte sich manchmal nicht gegen schöne G7-Bilder wehren, wie damals 2024 in Italien, als der Kanzler Geburtstag hatte und ein amerikanischer Präsident samt Staats- und Regierungschefs diesem G7-Fan Scholz ein Ständchen sangen. Oder wie der Hanseat Scholz heute dazu nüchtern sagt.
12: Kommt vor.
15: Happy Birthday to you. Yeah.
3: Ja, und jetzt hatte ein anderer, der aktuelle US-Präsident, gestern Geburtstag. Aber wir haben ein Geburtstagsständchen für den deutschen Ex-Kanzler Scholz gehört am Ende des Beitrags von Georg Schwarte über die G7. Und wir blicken etwas ausführlicher aufs Wetter hier in der ARD-Infonacht. Es ist zurzeit meist überall trocken, bei Werten zwischen 13 und 6 Grad. Am Tag ist es dann vom Norden bis zur Mitte wechselnd bis stark bewölkt, im Nordosten mit einzelnen Schauern. Auch Gewitter sind nicht ganz ausgeschlossen im Nordosten. Im Süden und Südwesten dagegen scheint länger die Sonne. An einigen Küstenabschnitten kann es heute noch stürmische Böen geben. Und die Temperaturen, die werden zwischen 16 und 22 Grad liegen. Und hier kommen noch einige aktuelle Temperaturen in Deutschland. In Berlin ist es bedeckt bei 13 Grad. In Frankfurt am Main ist es klar bei 8 Grad. Dresden bedeckt 11 Grad. Hamburg 12 Grad nach Regen. In Kiel ebenfalls 12 Grad und wolkig. Köln 7 Grad und klar. Leipzig 12 Grad und bedeckt. In München sind es 13 Grad und es ist heiter. Und in Stuttgart sind es 12 Grad bei geringer Bewölkung.

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1: Um jetzt 5.20 Uhr. Die Ukraine ist seit Sommer 2022 EU-Beitrittskandidat. Und jetzt gehen heute, nachdem Ungarn seinen Widerstand dagegen aufgegeben hat, die Beitrittsgespräche in die nächste Phase. Die ersten Verhandlungskapitel werden konkret eröffnet. Und in denen geht es um Themen wie Grundrechte, Justiz, Freiheit und Sicherheit. Die Ukraine möchte nun schnell Teil der EU werden, aber kann das gelingen? Wie steht es um die Reformen, die die Ukraine dafür durchführen muss? Aus Kiew, Frederik Rother.
2: Als sich Anfang Juni abzeichnete, dass die Beitrittsverhandlungen zwischen der EU und der Ukraine in die nächste Runde gehen und erste Themenfelder konkret besprochen werden, fielen die Reaktionen in Kiew positiv aus. Julia Swiridenko, ukrainische Ministerpräsidentin, sprach auf X von fantastischen Neuigkeiten. Man sei nun einen Schritt weiter auf dem Weg zur EU-Mitgliedschaft. Auch der Präsident des Landes, Volodymyr Zelensky, lobte den Fortschritt. Wichtige EU-Treffen stehen bald an. Und ich danke allen Partnern für die Unterstützung der Ukraine. Es ist jetzt an der Zeit, alle Themencluster zu öffnen. Alles ist vorbereitet und es gibt keinen Grund für Verzögerungen. Aber so schnell, wie Zelensky es sich wünscht, wird es nicht gehen. Bei der Regierungskonferenz zwischen der EU und der Ukraine an diesem Montag wird nur einer von 6 Themenclustern geöffnet. Nämlich der, in dem es um Grundlagen geht. Dieser Cluster enthält wiederum mehrere Verhandlungskapitel, unter anderem zu den Bereichen Grundrechte, Freiheit und Sicherheit. Andreas Umland, wissenschaftlicher Fellow am Institut für europäische Politik in Kiew, glaubt nicht, dass es in diesen Bereichen zu Meinungsverschiedenheiten und großen Problemen kommt.
3: Weil die Ukraine ja selbst diesen Weg eingeschlagen hat und eben auch schon, man könnte sagen, 3 Revolutionen dafür durchgeführt hat. 1990 die Revolution zum Austritt aus dem sowjetischen System, dann 2004 die sogenannte Orange-Revolution und dann die Revolution der Würde von 2014. Aus innenpolitischen Gründen war der Schutz von Demokratie, Pluralismus und Menschenrechten ohnehin für die Ukraine auch was Wichtiges.
2: Hinzu kommt, sagt Umland, dass die Ukraine schon seit Jahren daran arbeite, sich der EU anzunähern. Grundlage dafür ist das gemeinsame Assoziierungsabkommen, das seit 2017 voll in Kraft ist. Dieses Abkommen sorgt dafür, dass die Ukraine Rechtsvorschriften und Normen schrittweise an die der EU anpasst und demokratische Grundsätze wahrt. Größeren Diskussionsbedarf sieht Umland in anderen Bereichen, die jetzt oder auch später mit anderen Themenclustern auf den Tisch kommen.
3: Insbesondere bei der Reform der Justiz etwa oder des Verwaltungswesens, beim Kampf gegen Korruption. Was die Landwirtschaft zum Beispiel betrifft, könnte es große Probleme geben bei dem EU-Beitritt, weil die ukrainische Landwirtschaft sehr groß ist. Die Ukraine hat ein sehr fruchtbares Land und damit entsteht Konkurrenz für europäische EU-Bauern.
2: Dass die Ukraine schon im kommenden Jahr bereit ist für eine Aufnahme in die EU, glaubt Umland nicht. Auch wenn Zelensky immer wieder davon spricht. Ivana Klimpusch-Zinsadze, Oppositionsabgeordnete im ukrainischen Parlament, kritisiert die Kommunikation des Präsidenten. Statt Jahreszahlen zu verkünden, solle die Führung lieber die bekannten Probleme, die einer Mitgliedschaft im Weg stehen, lösen. Und sie schlägt vor, über die Idee von Bundeskanzler Merz zu sprechen, die Ukraine erstmal als assoziiertes EU-Mitglied aufzunehmen. Der Vorschlag wurde in der Ukraine teils scharf kritisiert, auch von Zelensky, weil die Sorge besteht, lange in diesem Sonderstatus zu verharren. Klimpusch-Zinsadze sieht es positiver. Ich bin der Meinung, dass der Bundeskanzler diesen Vorschlag gemacht hat, um einen Weg zu finden, um der Ukraine in Zukunft die EU-Mitgliedschaft zu ermöglichen. Ich denke, er ist da klar in seiner Absicht und er sagt ja auch, dass die Vollmitgliedschaft der Ukraine am Ende das Ziel ist. Klar ist aber auch, bis dahin ist es noch ein langer Weg.
1: Unser Korrespondent Frederik Rother über die EU-Beitrittsgespräche zwischen Brüssel und Kiew.
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1: Und da hören wir jetzt rein in das Spiel Schweden gegen Tunesien. Da steht es mittlerweile 3:1 für Schweden. Ein gerechter Spielstand, Jan Wochner?
4: Kann man auf jeden Fall sagen, denn die Schweden sind die bessere Mannschaft. Wieder 2 Tore vor, das hatten wir schon mal in der ersten Hälfte. Der Anschlusstreffer der Tunesier folgte kurz vor der Pause. Aber in dieser zweiten Hälfte zunächst viel Ereignislosigkeit. Ja, es wurde Fußball gespielt, aber vor den Toren wenig los. Das galt auf beiden Seiten. Und dann ein tunesisches Geschenk an das schwedische Stürmer-Star-Duo. Ein richtig kapitaler Abspielfehler vom eigenen 16er, vom tunesischen Kapitän Skiri. Den kennen wir ja noch aus der Bundesliga, früher für Eintracht Frankfurt oder auch den ersten FC Köln unterwegs gewesen. Skiri verlor den Ball vorm eigenen 16er an Isak. Der hat ja schon das 2:0 für die Schweden erzielt und er spielte rüber zu Jökeres vom FC Arsenal und der ließ sich die Chance nicht entgehen. Netzte ein, völlig frei. Und so heißt es 3-1, also sieht sehr nach einem schwedischen Auftakterfolg aus. Jetzt nochmal Jökeres, Schuss knapp über die Latte. Schweden ist klar besser.
1: Vielen Dank, Jan Wochner war das. Schweden gegen Tunesien, wir sind in der 65. Spielminute dort. Und weiter geht es mit der WM und dem Sport, was sonst noch so los war, mit Moritz Kühn.
5: Ja, wir bleiben bei der Fußball-WM, denn auch die deutsche Mannschaft ist ins Turnier gestartet. Gegen WM-Neuling Curaçao feierte sie einen lockeren 7:1-Erfolg. Zu

0: die von der Bank gekommen sind, immer Energie mit reingebracht haben. Die Spielfreude war da und wir wollten immer aufs Tor gehen.
1: Durchgestartet und doch auf dem Boden geblieben gegen den WM-Neuling, der kein Maßstab war und keiner sein darf und trotzdem einmal traf gegen die Mannschaft von Julian Nagelsmann.
2: Da musst du dich erstmal kurz sammeln und dann finde ich schon wichtig, wie die Mannschaft damit umgeht nach den letzten beiden Turnieren. Es sind natürlich auch viele Newcomer dabei, die noch keine Turniere hatten, aber es sind natürlich auch einige dabei, die Turniere selbst erlebt haben. Und dann musst du erstmal 7 Tore machen.
1: Der deutliche Sieg bringt erstmal Ruhe und ein gutes Gefühl.
2: Klar waren wir Favorit und klar musst du am Ende des Spiels auch gewinnen. Trotzdem waren gute Dinge dabei, aber auch Dinge, die man gut analysieren kann, um weitere Schritte zu gehen.
1: Am Ende bleibt von diesem 7:1 die Erkenntnis: Houston, wir haben kein Problem.
3: Ja, mal sehen, ob es ohne Probleme weitergeht. Nächste Partie für die DFB-Elf am kommenden Samstag um 22 Uhr deutscher Zeit gegen die Elfenbeinküste. Keinen Sieger gab es zum Auftakt der Gruppe F zwischen den Niederländern und Japan, Endstand 2:2. In der Sommerpause sind jetzt die Handballer der Füchse Berlin nach einer kräfteraubenden Saison. Das große Highlight gab es zum Abschluss, das Champions-League-Finale. Das ging aber für die Mannschaft um Rückraumspieler Mathis Langhoff gegen Barcelona mit 34:37 verloren.
4: Wir haben unser Tempospiel nicht auf die Platte bekommen. Das ist eigentlich das, was uns ausmacht, was unsere große Stärke ist. Und wenn wir das verlieren, dann wird es einfach schwer. Dann ist es auch schwer, in so einen Flow reinzufinden. Dazu kommen zu viele Freie, die wir vergeben. Und dann hinten einfach das nicht geschafft, das Kreisläuferspiel zu unterbinden. Immer wieder der Ball da angekommen. Klar, wir kriegen auch ein paar Fehler provoziert, aber das ist trotzdem zu viel.
3: Trotzdem eine sehr gute Saison der Füchse Berlin. Die Krönung nach Pokalsieg und Vizemeisterschaft blieb in der Königsklasse aber aus. Platz 3 sicherte sich der deutsche Meister Magdeburg, der das kleine Finale gegen den dänischen Topclub Aalborg gewann. Gewonnen haben auch die Bundesliga-Basketballer von Alba Berlin und damit die Finalserie um die deutsche Meisterschaft ausgeglichen. 1:1 steht es jetzt. Denn nach der Auftaktniederlage gab es im zweiten Spiel einen 86:79 Erfolg beim Titelverteidiger Bayern München. Zur Halbzeitpause lagen die Berliner um Malte Delo noch hinten.
5: Ja, ich glaube, so ein Team wie Bayern kann man nie 40 Minuten komplett unter Kontrolle halten. Da wird es Läufe geben und das Wichtige ist, wie man darauf reagiert, dass man da zusammenbleibt und weiter an das System glaubt, an sich glaubt. Und das haben wir gemacht. Wir haben weiter voneinander gekämpft und dann am Ende in der zweiten Halbzeit, glaube ich, dann auch diesen Lauf gehabt, am Ende ein paar Würfe getroffen und können wir mit Selbstbewusstsein ins nächste Spiel gehen.
3: Ja, Spiel Nummer 3 der Finalserie findet am kommenden Mittwoch um 20.30 Uhr in Berlin statt. Wer zuerst 3 Partien gewinnt, ist deutscher Meister.
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7: Um 5.30 Uhr mit Olaf Knapp. Nach langem Ringen haben sich die USA und der Iran auf ein Abkommen zum Kriegsende geeinigt. Das haben der Vermittler Pakistan und US-Präsident Trump online mitgeteilt. Aus der Nachrichtenredaktion Astrid Rolle.
8: Die USA und der Iran hätten die sofortige und dauerhafte Einstellung der militärischen Operationen an allen Fronten erklärt, teilte Pakistans Ministerpräsident Sharif mit. Dies schließe auch den Libanon ein. US-Präsident Trump erklärte, er habe bereits die sofortige Aufhebung der US-Seeblockade gegen iranische Häfen angeordnet. Auch der Iran kündigte ein Ende des Krieges und der Militäreinsätze in dieser Nacht an. Die offizielle Unterzeichnung der Vereinbarung ist nach pakistanischen Angaben für nächsten Freitag in der Schweiz geplant.
7: Die Pflegebeauftragte der Bundesregierung Staffler lehnt Pläne ab, die Einkommensgrenze von 100.000 Euro zu streichen. Wenn pflegebedürftige Eltern auf Sozialhilfe angewiesen sind, müssen sich deren Kinder bis zu dieser Grenze bislang nicht an den Kosten beteiligen. Aus Berlin Kirsten Girschig.
9: Gesundheitsministerin Nina Warken, CDU, will diese Grenze ersatzlos streichen, um die Kommunen zu entlasten. So steht es im Entwurf des Pflegeneuordnungsgesetzes. Die Pflegebeauftragte der Bundesregierung, Katrin Staffler, CSU, widerspricht nun. Sie halte es für falsch, diese Grenze komplett wieder zu streichen, sagte Staffler dem Redaktionsnetzwerk Deutschland. Es gehe um eine faire Lastenverteilung, deshalb müsse man über die richtige Höhe des freigestellten Einkommens sprechen.
7: Russische Raketen haben in der Nacht die Hauptkirche des UNESCO-geschützten Höhlenklosters in der ukrainischen Hauptstadt Kiew in Brand gesetzt. In sozialen Netzwerken kursieren Bilder des brennenden Daches der Maria-Entschlafens-Kathedrale, dem historischen Wahrzeichen der Stadt. Auch ein Hochhaus steht in Flammen. Bürgermeister Klitschko zufolge sind außerdem 140.000 Einwohner ohne Strom, weil Oberleitungen beschädigt wurden.

0: Die deutsche Nationalmannschaft ist erfolgreich in die Fußball-Weltmeisterschaft gestartet. Das Team gewann mit 7:1 gegen WM-Neuling Curaçao. Die Tore erzielten Mecha, Schlotterbeck, Musiala, Brown, Undaf und zweimal Havertz. Das zweite Gruppenspiel der Deutschen findet am 20. Juni gegen die Elfenbeinküste statt. Und die Elfenbeinküste und Ecuador haben sich in der Nacht 1:0 getrennt. Davor spielten die Niederlande, Japan 2:2. Das Wetter in Deutschland. Am Tage vom Norden bis zur Mitte viele Wolken und vereinzelt Schauer. Nach Süden mehr Sonne und oft trocken. 16 Grad auf Sylt bis 26 Grad am Oberrhein. Am Dienstag dann heiter bis wolkig mit einzelnen Schauern 17 bis 29 Grad und am Mittwoch im Norden wechselhaft, im Süden mehr Sonne bei 19 bis 33 Grad. Das waren die Nachrichten.
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2: Auf der A4 Frankfurt Richtung Dresden wird die Anschlussstelle Neudietendorf ab 8 Uhr wegen Bauarbeiten bis voraussichtlich Samstagnachmittag gesperrt. A4 Frankfurt Richtung Dresden zwischen Kreuz Erfurt und Erfurt West ist die rechte Fahrspur nach einem Unfall gesperrt. A4 Frankfurt-Dresden zwischen Dreieck Nossen und Wilsdruff wird es in beiden Richtungen Instandsetzungsarbeiten geben von ca. 8.30 Uhr bis voraussichtlich 17 Uhr. A14 Richtung Dresden zwischen Halle-Trotha und Halle-Tornau Behinderungen nach einem Unfall. A17 Richtung Dresden zwischen Dresden-Gorbitz und Dreieck Dresden-West Instandsetzungsarbeiten und geänderte Verkehrsführung von ca. 7.30 Uhr bis voraussichtlich 17 Uhr. Die A30 Osnabrück Richtung Bad Oeynhausen ist im Kreuz Bad Oeynhausen wegen Bergungsarbeiten noch immer gesperrt. Die A38 Richtung Göttingen ist zwischen Dreieck Halle Süd und Schafstedt wegen eines Fahrzeugbrandes gesperrt. Die A40 Duisburg Richtung Essen ist zwischen Winkhausen und Heißen noch bis nächsten Montag, 22. Juni, gesperrt. Die A94 München Richtung Passau ist zwischen München-Riem und Feldkirchen-Ost wegen Bauarbeiten noch circa eine halbe Stunde bis 6 Uhr gesperrt. Ebenso bis 6 Uhr gesperrt die A553 Bliesheim-Brühl zwischen Brühl-Ost und Brühl-Nord. Hier die Sperrung wegen Bauarbeiten. Und das waren die Meldungen von den Straßen. Ihnen eine gute und sichere Fahrt.
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2: Mit Klaas Christoffersen um 5.35 Uhr. Der Prozess gegen den ältesten Sohn von Norwegens Kronprinzessin Mette Marit hat im Winter weltweit Aufsehen ausgelöst. Heute verkündet das Gericht in Oslo sein Urteil im Fall Marius Borg Høby. Der 29-Jährige ist unter anderem wegen Vergewaltigung und Drogendelikten angeklagt. Laut seinen Anwälten wird er den Gerichtstermin aus gesundheitlichen Gründen per Video aus der Untersuchungshaft verfolgen. Unsere Norwegen-Korrespondentin Jana Sinram berichtet.
3: Gut 12 Wochen nach dem letzten Prozesstag hat das Warten ein Ende. Den Termin für die Urteilsverkündung gegen Marius Borg Høby hat das Osloer Bezirksgericht für den frühen Morgen angesetzt. Die Frage, die nicht nur den Angeklagten bewegt, muss der Sohn der norwegischen Kronprinzessin aus einer früheren Beziehung ins Gefängnis? Die Staatsanwaltschaft fordert 7 Jahre und 7 Monate Haft. Staatsanwalt Sturla Henriksbø am letzten Prozesstag im ARD-Interview. Wir haben geprüft, wie hoch das Strafmaß für die Taten ist, für die er unserer Meinung nach verurteilt werden sollte, und sind dabei zu dieser nüchternen Einschätzung gelangt. Marius Borg Høby werden 40 Anklagepunkte zur Last gelegt, darunter Vergewaltigung in 4 Fällen, Gewalt gegen mehrere Ex-Freundinnen und Drogendelikte. Die Verteidigung fordert in den schwersten Anklagepunkten einen Freispruch. Høbys Anwalt Peter Sekulic. Wir meinen, dass es keine Beweise gibt, um ihn wegen Vergewaltigung zu verurteilen und auch nicht wegen Gewalt in der Partnerschaft. Die Aussagen mutmaßlicher Opfer in dem 6-wöchigen Prozess reichen nach Ansicht der Verteidigung für eine Verurteilung nicht aus, ebenso wenig wie Videos sexueller Handlungen an mutmaßlich schlafenden Frauen, die der 29-Jährige selbst gemacht haben soll. Einige weniger gravierende Anklagepunkte hatte Marius Borg Høby gestanden, zum Beispiel Drogenbesitz und Fahren ohne Führerschein. Er sitzt seit Prozessbeginn im Februar in Untersuchungshaft. Vergangene Woche sah es zunächst so aus, als käme er bis zur Urteilsverkündung frei, um bei seiner schwerkranken Mutter zu sein. Doch ein Berufungsgericht kassierte den Beschluss einer niedrigeren Instanz. Anwalt Peter Sekulic. Wir hatten gehofft und geglaubt, dass das Gericht angesichts der Situation akzeptiert, dass die Familie zusammen sein kann. Mette Marit leidet an einer unheilbaren Lungenfibrose und steht seit kurzem auf der Warteliste für eine Transplantation. Im Februar war außerdem bekannt geworden, dass die Kronprinzessin früher engen Kontakt zu dem US-Sexualstraftäter Jeffrey Epstein hatte. Für Norwegens Königshaus eine schwierige Zeit. Die Monarchie zu Fall bringen wird das bevorstehende Urteil gegen Marius Borghøby aber nicht, ist der Königshausexperte Ole Jørgen Schulzrud Hansen überzeugt. Das liegt auch daran, wie die Kronprinzenfamilie in dieser Angelegenheit kommuniziert hat. Sie haben klar getrennt zwischen der Königsfamilie auf der einen und Marius Borghøby als Privatperson auf der anderen Seite, der nicht zur Institution gehört. Mit der Urteilsverkündung gegen Marius Borghøby geht der Mammutprozess zu Ende. Jetzt wartet ganz Norwegen gespannt auf die Entscheidung des Osloer Bezirksgerichts.
1: Wirtschaft.
4: SpaceX ist seit Freitag an der Börse und könnte damit ein einmaliges Fenster für weitere Mega-Börsengänge geöffnet haben. OpenAI und Anthropic stehen bereits in den Startlöchern. Experten sagen, wer jetzt zuerst durch diese Tür geht, profitiert am meisten. Doch für die Märkte ist das auch ein Belastungstest. Wie viel KI-Euphorie und wie viele Milliarden können Anleger noch stemmen? Angela Göpfert berichtet.
5: SpaceX ist an der Börse. Und schon geht der Blick der Anleger weiter. Denn der Mega-Börsengang von Elon Musks Konzern könnte für andere Tech- und KI-Firmen zur Blaupause werden. Viele von ihnen brauchen dringend frisches Kapital. Der Grund? In der KI-Branche geht es längst nicht mehr nur um bessere Chatbots. Es geht um Chips, Strom, Rechenzentren, um den ganzen Maschinenraum der künstlichen Intelligenz. Und der kostet Milliarden. Martin Geißler, KI- und Technologieexperte von der Beratungsgesellschaft Argon.
6: Also was man da beobachten kann, ist, dass die ganze KI-Branche in eine neue Phase eintritt. Die erste Phase war ja sehr stark gezeichnet von Modellwettbewerb. Und jetzt geht es immer mehr um einen Infrastrukturwettbewerb. Und dieser Infrastrukturwettbewerb, der kostet sehr viel Geld. Und deswegen kommt es jetzt zu dieser sehr hohen Kapitalmarktaktivität.
5: Die nächsten Kandidaten stehen schon bereit. OpenAI und Anthropic, zwei der wichtigsten KI-Konzerne weltweit, deren Börsenwerte an die Billionen-Dollar-Marke heranreichen könnten. Beide Firmen peilen den Gang an die Börse an, wahrscheinlich noch in diesem Jahr. Und auch die Tech-Riesen Alphabet und Meta brauchen frisches Geld für ihre KI-Offensive. Warum die Börse dafür attraktiver sein kann als neue Schulden, erklärt Martin Lück von der Beratungsfirma Macro Monkey.
7: Dann sinkt die Kreditaufnahme, der Betrag, den sie sich leihen müssen, deutlich und damit verbessert sich ihr Kreditrating und damit werden die Kreditkosten billiger. Das heißt, die Zinsen sinken. Das heißt, diese Unternehmen können durch günstig platzierte Börsengänge und das Aufnehmen von Eigenkapital deutlich an Zinskosten sparen, wenn sie riesige Investitionsprojekte stemmen wollen.
5: Damit geht es nicht mehr nur um ein paar spektakuläre Börsendebüts. Am Ende muss sich zeigen, ob die Kapitalmärkte diese gewaltigen Summen überhaupt stemmen können. Und das in kurzer Zeit. Für Christian Röhl, Chefvolkswirt von Scalable Capital, ist genau das der entscheidende Punkt.
8: Nicht nur, ob man mit KI Geld verdienen kann, sondern ob es so schnell funktioniert, dass Investoren nicht ungeduldig werden angesichts dieser immensen Geldbeträge, die da eingesammelt werden. Und das wird ein ultimativer Belastungstest, gerade auch in diesem geopolitischen Umfeld und in diesem Zinsumfeld.
5: Noch ist die Stimmung günstig. Die Börsen stehen hoch, die KI-Fantasie ist groß. Viele Anleger suchen nach dem nächsten Nvidia. Unternehmen können also die Gunst der Stunde nutzen. Doch das Zeitfenster bleibt nicht ewig offen, warnt KI-Experte Geißler.
6: Mit SpaceX wird sich wahrscheinlich ein einmaliges Fenster für Kapitalmarktgänge von Tech-Unternehmen öffnen. Und wer da als Erster durch die Tür geht, der wird natürlich am meisten davon profitieren.
5: Für OpenAI und Anthropic könnte also der Zeitpunkt entscheidend sein. Wer zuerst an die Börse geht, kann hohe Bewertungen nutzen, Kapital einsammeln und sich im KI-Wettlauf einen Vorsprung verschaffen. Wer dagegen zu lange wartet, riskiert, dass die Kauflaune der Anleger wieder nachlässt.
4: Drei Länder in 4 Tagen. Bundespräsident Frank-Walter Steinmeier und seine Frau Elke Büdenbender sind zu einer Reise nach Asien aufgebrochen. Bis Donnerstag besuchen sie Indonesien, die Philippinen und Usbekistan. Aus Berlin, Efi Seibert.
9: Das große Thema dieser Reise ist, die Beziehungen zu den sogenannten Mittelmächten zu stärken. Staaten, die sich einig sind, dass es internationale Regeln gibt, die eingehalten werden sollen. Vor allem in Südostasien hat sich der Bundespräsident deswegen während seiner Amtszeit viel sehen lassen. Er hat fast alle Länder des ASEAN-Staatenbundes besucht. Und mit den Philippinen fügt er jetzt die letzte große Nation dieses Bündnisses hinzu. Die ASEAN-Staaten sind eine der wirtschaftlich dynamischsten Regionen der Welt mit 700 Millionen Menschen. Start der Reise ist Indonesien, wo Frank-Walter Steinmeier allerdings nur ein paar Stunden verbringen wird. Schon am Abend fliegt er weiter nach Manila, auf die Philippinen. Es ist schon viele Jahrzehnte her, dass ein deutscher Bundespräsident die Philippinen besucht hat. In Manila will Steinmeier auch eine Produktionsstätte der Lufthansa besuchen. Mittwoch reist er dann nach Zentralasien. In Usbekistan wird es vor allem um das Anwerben von Fachkräften gehen. In Usbekistan lernen besonders viele Menschen die deutsche Sprache. Mit dem Bundespräsidenten fliegt eine große Wirtschaftsdelegation. Deutsche Unternehmer, die sich von diesem hochrangigen Besuch Unterstützung für ihre Geschäfte vor Ort versprechen.

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1: Um jetzt 5.44 Uhr. Vor kurzem haben französische Kampfflugzeuge eine russische Drohne über Lettland abgeschossen. Und Vorfälle dieser Art, die häufen sich. Die gerade gestartete NATO-Großübung Freedom Shield, also Schild der Freiheit, der deutschen Litauen-Brigade mit fast 3000 Soldaten dürfte daher auch als klares Signal gen Moskau zu verstehen sein. Die Brigade soll Ende 2027 vollständig einsatzbereit sein. Was genau trainieren die Soldaten ganz nah an der belarussischen Grenze? Benjamin Großkopf hat den obersten Soldaten Deutschlands für die ARD exklusiv bei dieser Übung begleitet.
2: Nicht mehr als ein Loch in der Erde, verdeckt von ein paar Tannenzweigen. Es öffnet sich eine Luke aus Holz.
3: Also hier vier Arbeitsplätze, was Sie links hinter sich sehen.
2: In der Erde verbirgt sich das sogenannte Drohnenversteck, eine Art Höhle, ausgestattet mit vielen Bildschirmen.
3: Zur Lage, wir haben uns orientiert natürlich an den Erfahrungen der Ukrainer.
2: Etwa 350 Drohnen sind bei der Übung Freedom Shield im Einsatz. Die meisten der kleinen sirrenden Flugobjekte sind ganz normal im Handel bestellt, von Soldaten dann gehärtet, wie sie das hier nennen, umprogrammiert, könnte man auch sagen. Die Übung Freedom Shield vereint modernen Drohnen mit traditionellem Panzer- und Waffenkampf. 2900 Soldaten aus 8 Ländern, die allermeisten davon aus Deutschland. Das Kommando hat die neue Litauen-Brigade der Bundeswehr und damit General Christoph Huber. Und
4: unser Auftrag ist ganz klar, wir sind hier zur Verteidigung, falls dies erforderlich sein sollte, des NATO-Bündnisgebiets. Unser politischer Auftrag, den wir als Militärs zu erfüllen haben, ist glasklar. Wenn es erforderlich ist, verteidigen wir jeden Zentimeter des NATO-Bündnisgebiets.
2: Nur gut 10 Kilometer ist die Grenze zu Belarus entfernt, einem Verbündeten Russlands. Der Krieg gegen die Ukraine somit ganz nah. Ist es bald mehr?
5: Die Bedrohungslage ist so, wie ich sie in meinen etwas mehr als 40 Jahren Bundeswehr noch nicht erlebt habe.
2: Sagt Carsten Breuer, Generalinspekteur und damit oberster Soldat der Bundeswehr.
5: Wir sehen auf russischer Seite verschiedene Linien, die zusammenkommen. Das ist der Personalaufwuchs der russischen Armee, das ist das Ausrichten von militärischen Strukturen gen Westen und das ist die immense Aufrüstung, die trotz des Ukraine-Krieges auch stattfindet.
2: Der Schutz von Vilnius ist der Schutz von Berlin. Diesen Satz sagte Kanzler Merz beim Aufstellungsappell der Litauen-Brigade vor gut einem Jahr. Er ist auf einer Tafel am alten Rathaus der litauischen Hauptstadt verewigt. Der bange Blick nach Russland, in Vilnius Alltag, genauso wie die deutschen Soldaten der neuen Brigade, die hierher ziehen. Und willkommen sind, sagt Margarita Schelschigite, Politikwissenschaftlerin an der Uni in Vilnius. Ich weiß, dass es für Deutschland sehr schwierig ist, die Entscheidung zu treffen, mehr in die Verteidigung zu investieren und Truppen in Länder wie Litauen zu entsenden. Das erfordert auch einen gewissen Mentalitätswandel. Ich denke, das wird in Litauen sehr begrüßt. Die Litauer unterstützen diese Brigade sehr.
6: Aus der Enge Westausgangsschießbahn an Richtung
2: gut 5000 Angehörige, die sich freiwillig melden, soll die Litauen-Brigade Ende 2027 haben. Der Aufbau laufe planmäßig, sagt Generalinspekteur Carsten Breuer. Drohnen, Panzer, Kampfhubschrauber und Flugzeuge. Ist diese Übung Freedom Shield nicht auch eine Provokation? So nah an Russland.
5: Diese Übung ist rein defensiv ausgerichtet und sie zeigt eins. Sie zeigt, dass wir uns verteidigen können, dass wir uns in der NATO verteidigen können, dass wir einem Gegner zeigen, es lohnt sich nicht. Wir sind so stark, dass auch jeder Versuch, den du unternehmen würdest, dass dieser Versuch dann auch scheitern würde.
2: Die Übung ist bald wieder vorbei. Die Bundeswehr und ihre Soldatinnen und Soldaten allerdings bleiben.
0: Kultur.
1: Und da geht es jetzt um die Restaurierung eines Rembrandt-Bilds im Städelmuseum in Frankfurt. Yvonne Koch berichtet.
7: Das Riesengemälde nimmt fast die ganze Wand ein in der Werkstatt des Städels. Das hat den Vorteil, dass sich das Restauratorenteam nicht in die Quere kommt. Linda Schmidt steht gerade auf einem Gerüst und bearbeitet die dunkelste Stelle des Rembrandt-Werks, links oben, mit einer Art Wattestäbchen.
8: Wir sind dabei, den Firnis abzunehmen, die obere durchsichtige Harzschicht, die aber vergebt und vergraut und die nehme ich jetzt gerade ab.
7: Neben sich auf dem Gerüst hat sie verschiedene Döschen, Fläschchen und filigranes Werkzeug, das fast wie Operationsbesteck aussieht.
8: Ich arbeite mit Lösungsmitteln, die wir vorher getestet haben in allen unterschiedlichen Farbpartien des Bildes. um zu wissen, dass die Lösungsmittel nicht die Originalmalerei angreifen.
7: Es sind viele Schichten, die im Laufe der Zeit auf die Originalfarben von Rembrandt aufgetragen wurden. Aber oberhalb der blutigen Szene, in der Soldaten Simson gerade ein Auge ausstechen, sieht man sogar als Laie, dass dort die Farben anders aussehen. Heller zwar, aber auch matt. Genau das ist die Stelle, wo die Originalfarbe schon freigelegt ist, die die Meister Rembrandt 1636 persönlich auf die Leinwand gebracht hat. Und ja, da wird selbst Werkstattleiter Stefan Knobloch etwas andächtig.
9: Beim Pinselduktus hat man manchmal den Eindruck, man steht vor einem Impressionisten. Da sind andere Zeitgenossen viel konventioneller, sehr handwerklich. Und das ist richtig wild dagegen, das ist wirklich expressiv dagegen.
7: Aber schon wird Knobloch wieder geschäftig. Er klemmt sich wieder hinter das Stereomikroskop, das ganz am unteren Rand des Bildes aufgebaut ist. Knobloch schaut konzentriert durch die Linsen, während die eine Hand ganz vorsichtig mit einem Miniföhn hantiert. Denn auf dieser Stelle im Bild liegt noch eine feine Wachsschicht.
9: Und dieses Wachs hat man in früherer Zeit gerne als Konservierungsmittel benutzt, was man heute nicht mehr tut, weil es eine absolut irreversible Maßnahme ist. Das heißt, wenn einmal Wachs im Gefüge eines Bildes ist, ist das nicht mehr herauslösbar.
7: Deshalb wird das Wachs jetzt vorsichtig erhitzt und der Restaurator versucht an dieser Stelle, die aufgeplatzte Farbe damit wieder zu glätten, also an der Leinwand zu festigen. Wobei das in einer auffällig unbequemen Haltung passiert.
9: Das machen Sie effektiv 2-3 Stunden am Tag und dann ist es besser, die Tätigkeit zu wechseln, weil auch die Konzentration einfach nachlässt.
7: Seit letztem Herbst arbeiten sich Stefan Knobloch und Linda Schmidt von Schicht zu Schicht auf die Originalfarbe herunter. Schon jetzt sind auch Stellen sichtbar, an denen die Farbe schon ganz abgesplittert ist und die weiße Leinwand durchscheint.
8: Wenn wir jetzt aber dann nachher diese Fehlstellen, die jetzt weiß rausblitzen, wieder schließen wollen, dann arbeiten wir nicht mit den Originalpigmenten Rembrandts oder den Originalfarben, sondern da ist das Allerwichtigste, dass diese späteren von uns Zutaten immer reversibel bleiben. Falls man sie irgendwann wieder abnehmen will, dass sie auch immer leicht löslich bleiben und immer anders löslich sind als die Originalmalerei.
7: Insgesamt wird die Restaurierung dieses Meisterwerks mindestens 4 Jahre dauern, schätzt der Werkstattleiter. Und dabei wird es immer wieder Situationen geben, wo auch mal was schiefläuft, betont er. Macht Ihnen das Angst?
9: Angst nicht, aber großer Respekt vor einer atemberaubenden Leistung eines anderen, die man natürlich, je länger man davor sitzt, desto mehr auch schätzen lernt. Und der ist auch notwendig und angebracht.
0: Standpunkte.
1: Die rechtskonservative Schweizerische Volkspartei SVP ist mit ihrer Initiative gescheitert, die Bevölkerungszahl im Land auf 10 Millionen Menschen zu begrenzen. In einer Volksabstimmung haben sich etwa 55% der Schweizerinnen und Schweizer dagegen ausgesprochen. Begründet hatte die SVP ihren Vorstoß unter anderem mit Wohnungsnot und einer überlasteten Infrastruktur. Unsere Gastautorin Simone Schmollack, Politikredakteurin bei der TAZ in Berlin, hält das für ein populistisches Motiv.
10: Seit Jahrzehnten spricht die SVP von Überfremdung und Massenzuwanderung. Das klingt nach viel Einwanderern aus Afrika und Lateinamerika. Aber die Zugewanderten kommen vor allem aus Europa. Italien, Deutschland, Frankreich, Spanien. Und die arbeiten vielfach in großen internationalen Firmen. Das wäre wahrscheinlich nicht mehr so leicht möglich gewesen, wäre die Volksabstimmung anders ausgefallen. Auch das diplomatische Verhältnis zwischen der Schweiz und der EU ist somit gerettet. Zahlreiche Verträge wie das wichtige Freihandelsabkommen behalten ihre Gültigkeit. Probleme wie Fachkräftemangel, eine überalterte Bevölkerung, steigende Gesundheitskosten, die auch die Schweiz hat, sind mit einem Bevölkerungsdeckel nicht zu lösen. Im Gegenteil, sie wären verschärft worden.
1: Unsere Gastautorin Simone Schmollack, Politikredakteurin bei der TAZ. Der Tagesspiegel aus Berlin wertet das Ergebnis wörtlich als Absage an ein weltfremdes Experiment, weil die Argumente der SVP zu simpel seien.
11: Für nahezu alle großen Probleme der Schweiz machte die Partei die Ausländer und die Migration verantwortlich. Von der Wohnungsnot über Jobverlust bis hin zu verstopften Zügen. Schuld ist immer der Fremde. Dass die Schwierigkeiten, denen die Menschen täglich gegenüberstehen, auch andere Ursachen als die Zuwanderung haben könnten, blendet die SVP glatt aus.
1: Die Initiative ist gescheitert. Die Süddeutsche Zeitung hält aber mahnend fest, dass es dafür auch viel Zuspruch gab.
11: Die Schweizerinnen und Schweizer wollen keine Experimente. Sie wollen keinen Bruch mit der Europäischen Union und sie wollen ein weltoffenes Land bleiben. So könnte man die knappe Ablehnung der von der rechtspopulistischen Schweizer Volkspartei lancierten 10-Millionen-Initiative verstehen. Zugleich ist es aber ein Warnsignal, dass ein solcher Vorschlag bei fast der Hälfte der Schweizerinnen und Schweizer überhaupt auf Zustimmung stieß. Immerhin sah dieser unter anderem eine mögliche Kündigung des Personenfreizügigkeitsabkommens und damit das Ende der geregelten Beziehungen mit der EU vor.
1: Auch die Frankfurter Rundschau richtet den Blick auf die Gründe für die Zustimmung. Die Schweiz sei mit der Entscheidung gegen die Begrenzung quasi über den Berg, aber...
11: Trotzdem wäre es zu billig, die Ja-Stimmen einfach als rassistisch oder dumm abzutun. Die Politik hat dieses Unbehagen zu lange unterschätzt. Sie hat beim Wohnungsbau zu spät gehandelt, bei der Infrastruktur zu klein gedacht, bei der Raumplanung zu oft weggeschaut. Sie hat Wachstum gefeiert, aber seine Folgen nicht gerecht verteilt.
1: Und das waren die Standpunkte, zusammengestellt von Volko Damm.
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1: Heute, vor 60 Jahren, feierte der Film Die Spur der Steine in der DDR Kinopremiere. Nur Wochen später wurde der Film verboten und blieb anschließend 23 Jahre lang unter Verschluss. Finny Anton sagt uns, worum es ging.
12: Mitte der 60er Jahre. Wir befinden uns auf der fiktiven Großbaustelle Schkona in Sachsen-Anhalt. Hier soll ein Chemiekombinat gebaut werden. König der Baustelle ist der freche Zimmermann Hannes Baller.
13: Das Wichtigste für mich auf dem Bau ist mein schlechter Ruf und den lasse ich mir von keinem versauen.
12: Ein witziger Draufgänger, gespielt von DDR-Publikumsliebling Manfred Krug. Loyal an Ballers Seite, seine Brigade, die Ballers. Wie in einem Western, inszeniert in Zimmermanns Kluft. Sie sind trinkfest, können aber auch hart arbeiten. Von der Planwirtschaft halten sie nicht viel. Kritik an den DDR-Prinzipien ist im Film bis dahin eine Seltenheit.
14: Ich bin der neue Parteisekretär.
15: Und ich bin Pittiplatsch, der Liebe.
12: Werner Horrat wird von der Partei auf die Baustelle geschickt. Er soll für mehr Produktivität sorgen und dafür, dass die Ballers keinen Ärger machen.
16: Und deshalb will ich wissen, ob du dich in Zukunft an die Beschlüsse der Bauleitung halten wirst.
17: Ich halte mich an meine Beschlüsse. Und wenn es nicht passt, dann gehen wir dahin, wo wir nicht belästigt werden.
16: Wie meinst du das?
17: Dahin, wo dein Sozialismus ein Dreck wert ist.
12: Alles scheint politisch, auch das Private. Wie im echten DDR-Leben damals, meint Manfred Krug 1989.
18: Wir alle waren hoch erregt, als wir den Film machten. Er kritisierte nämlich zum ersten Mal die Neigung der Partei, unter den Bettdecken ihrer Genossen herumzuschnüffeln.
12: Der Schwarz-Weiß-Film wird 1966 bei den 8. Arbeiterfestspielen in Potsdam uraufgeführt. Die Kulturfunktionäre kritisieren eine Ohrfeige für die Partei, erzählt Bayer später.
19: Einen solchen Zimmermann wie Manne Krug als Baller zum Haupthelden zu machen, ist Verunglimpfung der Arbeiterklasse.
12: Nur 8 Tage nach dem Kinostart wird die Spur der Steine verboten. Der Streifen gilt bis heute als Symbol für die kulturpolitische Zensur und ist der bekannteste aller Filme, die in der DDR verboten wurden. Uraufgeführt wurde die Spur der Steine am 15. Juni 1966. Heute vor 60 Jahren.
1: Das war der Stichtag von Finny Anton. Und das war auch die ARD-Infonacht mit Klaas Christoffersen. Ich wünsche Ihnen einen guten Start in den Tag und liefere Ihnen auch noch hier ganz frisch das Ergebnis des Vorrundenspiels Schweden gegen Tunesien. Schweden hat mit 5:1 gewonnen.
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21: Mit einer Meldung von der A94 München Richtung Passau. Da ist die Autobahn zwischen Riem und Feldkirchen Ost wegen Bauarbeiten aktuell gesperrt. Es gibt eine Umleitung.

0: dann zum Wetter. Es ist teils freundlich, teils bewölkt heute. Im Laufe des Nachmittags wird es im Süden Bayerns zunehmend sonnig. Später sind von der Rhön bis zum Fichtelgebirge ein paar kleinere Regenschauer möglich. Es wird windig bei 16 Grad maximal am Fichtelgebirge und 23 Grad im Raum Regensburg und örtlich in Südbayern. Morgen ist es dann stark bewölkt. Die Sonne kommt nur selten raus. Von Westen ziehen ein paar Schauer durch. Auch Gewitter sind möglich. Am Mittwoch wird es immer sonniger und auch sommerlicher von den Temperaturen. Am Donnerstag bis zu 33 Grad. Montag, der 15. Juni, 6 Uhr und im Studio ist Benny Riemer für Sie.
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0: Guten Morgen. Jubel bei den deutschen Fußballfans zum WM-Start. Nach dem 7:1 der DFB-11 gegen Curaçao gestern Abend sprechen wir gleich live mit unserem Sportreporter darüber. Die Nachricht des heutigen Tages betrifft den Iran-Krieg. Washington und Teheran haben sich auf ein vorläufiges Abkommen geeinigt. Was drin steht, fasst unsere USA-Korrespondentin zusammen. Und wir schauen voraus auf die Urteilsverkündung im Prozess gegen Marius Borg Høiby, den Sohn der norwegischen Kronprinzessin. Der WM-Auftakt ist geglückt für die deutsche Fußballnationalmannschaft. Und wie? Mit 7:1 hat das Team von Bundestrainer Julian Nagelsmann den krassen Außenseiter Curaçao geschlagen. Das Spiel reiht sich ein in die höchsten Siege einer DFB-11 in der WM-Geschichte. Nur beim 8:0 zum Auftakt 2002 gegen Saudi-Arabien hat eine deutsche Mannschaft noch höher gewonnen. Sprechen wir darüber mit unserem Sportreporter Dirk Walsdorf. Guten Morgen.
2: Schönen guten Morgen.
0: Ja, spricht dieses Ergebnis für sich? War Deutschland tatsächlich die absolut überlegene Mannschaft gestern Abend?
2: Ja, das war sie auf jeden Fall. Das hat ja zwischendurch vielleicht mal so ein bisschen Zweifel gegeben. 21. Spielminute, da fiel das 1:1 für Curaçao. Wirklich Riesenjubel, gerade die neutralen Zuschauer im Stadion hatten viele Sympathien, ich sag mal, für den Fußballzwerg Curaçao. Aber insgesamt, schon zu dem Zeitpunkt war Deutschland ja klar die bessere Mannschaft, hatte ein klares Torschuss-Plus. Und dann geht das am Ende auch mit dem 7:1 in Ordnung, hätte sogar noch höher ausfallen können.
0: Kommen wir noch mal kurz zu diesem Zittermoment, dem 1:1, Ausgleichstreffer für Curaçao. War das ein Ausrutscher oder vielleicht sogar der nötige Warnschuss, dass das deutsche Team die Mannschaft aus Curaçao nicht unterschätzen sollte?
2: Ich glaube, es war wirklich nur ein Ausrutscher. Sie haben die nicht unterschätzt, aber sie haben an der Stelle schon auch irgendwie kleinere Probleme offenbart, von denen wir nicht genau wissen, wie groß die dann im Turnierverlauf gegen stärkere Gegner sein werden. Aber ehrlich gesagt hatte im Stadion, glaube ich, zu diesem Zeitpunkt niemand

0: den Eindruck, dass das für Deutschland irgendwie brenzlig werden kann. Die Frage war nur, wie schnell können sie reagieren? Und sie haben ja schon in der ersten Halbzeit mit dem 2:1 und dem 3:1 dann in der Schlussphase der ersten Halbzeit nochmal für, ja, schon auch Klarheit gesorgt.
1: Für einige Neue im Kader war das ja ihr jeweils erstes WM-Tor gestern. Wer aus dem DFB-Team hat denn am meisten überzeugt auf dem Platz gestern?
0: Also Man of the Match ist am Ende ja offiziell gewählt worden. Das war Kai Havertz, der einzige Torschütze, der zweimal getroffen hat. Ansonsten ist es ja auch sehr erfreulich, dass es bei diesen 7 Toren für Deutschland 6 unterschiedliche Torschützen gegeben hat. Wenn wir über die Neulinge sprechen, dann sind wir wahrscheinlich relativ schnell bei Nathaniel Brown, der Außenverteidiger, der das 5:1 geschossen hat in der 68. Spielminute, der für mich wirklich mit ganz viel Energie auf dem Platz unterwegs war. Ich fand Nico Schlotterbeck in der Defensive auch ganz gut, aber es ist schwer, da in der Bilanz da jemanden nochmal extra herauszuheben. Es haben viele sehr gut gespielt. Kritik gibt's vermutlich an Leroy Sané, der kein Tor geschossen hat und auch hier und da unglücklich agiert hat. Aber da hat der Bundestrainer Julian Nagelsmann anschließend auch nochmal herausgestrichen, dass er ihn auch gerade in dieser Konstellation für einen wichtigen Spieler hält.
1: Wie war denn das Zusammenspiel? Funktioniert diese deutsche Mannschaft?
0: Ja, also gegen die Nummer 82 in der Weltrangliste hat es auf jeden Fall funktioniert. Ich habe nach dem Testspiel in Chicago schon mit ein paar US-amerikanischen Journalisten gesprochen. Da hat Deutschland ja auch schon gewonnen und trotzdem gab es irgendwie viel Kritik und die haben das überhaupt nicht verstanden. Die haben gesagt, guck doch mal auf diese Mannschaft, die hat jetzt gegen die USA gewonnen und auch bei anderen Spielen, ihr seid da oft zu kritisch mit der eigenen Truppe. Und das kann man natürlich so sehen, aber klar, der Maßstab für Deutschland muss ein anderer sein als ein hoher Sieg gegen Curaçao. Es geht im Grunde genommen jetzt erst richtig los.
1: Dann schauen wir doch auf den Samstag 22 Uhr. Da das zweite Gruppenspiel für die Deutschen. Mit der Elfenbeinküste wartet da eine Mannschaft mit deutlich mehr Qualität auf die DFB-Elf als bei diesem Spiel gestern. Das zeigt auch ihr Auftaktsieg 1:0 gegen Ecuador. Wie muss sich denn das deutsche Team auf dieses zweite Gruppenspiel vorbereiten?
0: Ja, also es wird ein ganz anderes Fußballspiel werden. Ich habe bei Elfenbeinküste gegen Ecuador nochmal genau hingeguckt. Das sind wirklich zwei sehr, sehr physische Mannschaften mit unfassbar viel körperlicher Präsenz. Da wird Deutschland wirklich auch in den Zweikämpfen alles reinwerfen müssen, wird den Gegner sicher nicht so dominieren können, wie das jetzt gerade gegen Curaçao passiert ist. Das ist eine Mannschaft, die jetzt in der unmittelbaren Vorbereitung auf die Weltmeisterschaft Frankreich 2:1 geschlagen hat, mit Jan Diomande von RB Leipzig. Ein absolutes Top-Talent hat, aber auch alle anderen sind sehr, sehr gut. Also das wird ein echter Härtetest. Gewinnt Deutschland dieses Spiel, dann ist der erste Platz in der Gruppe fast schon ziemlich klar, aber das wird nicht so einfach werden.
1: Die Einschätzung unseres Sportreporters Dirk Walsdorf nach dem 7:1 Kantersieg der deutschen Nationalmannschaft gegen Curaçao gestern Abend im ersten WM-Gruppenspiel. Nach mehr als 3 Monaten der Kämpfe und nach wochenlangen Verhandlungen haben sich die USA und der Iran auf ein Rahmenabkommen für ein Ende des Kriegs geeinigt. Das hat US-Präsident Donald Trump verkündet. Auch die iranische Seite hat das mittlerweile bestätigt. Dabei handelt es sich vorerst um eine Vereinbarung, die eine weitere Eskalation verhindern soll. Aus Washington, Anne Schneider.
2: Geplant ist zunächst eine zeitlich begrenzte Waffenruhe, die die Lage in der Region stabilisieren soll, etwa auch im Libanon, allerdings ohne Garantie, dass sie überall hält. Zentral ist außerdem die Wiedereröffnung der Straße von Hormus. Der Iran will die wichtige Handelsroute wieder freigeben. Im Gegenzug sollen die USA ihre Seeblockade schrittweise beenden. Wirtschaftlich sieht der Deal deutliche Entlastungen für den Iran vor. Ölsanktionen sollen gelockert werden und eingefrorene Vermögenswerte in Höhe von bis zu 25 Milliarden Dollar könnten freigegeben werden, allerdings nur schrittweise und unter klaren Bedingungen. Beim Atomprogramm verpflichtet sich der Iran, keine Atomwaffen zu entwickeln. Die Details dazu sollen aber erst in weiteren Gesprächen geklärt werden. Dafür ist eine 60-tägige Verhandlungsphase vorgesehen, in der die schwierigsten Fragen gelöst werden sollen.
1: Also keine Angriffe mehr, die Straße von Hormus wieder geöffnet. Wenn sich die Kriegsparteien an diesen ersten Schritt der Vereinbarung halten, dürfte US-Präsident Donald Trump das als Errungenschaft mit auf den G7-Gipfel am Genfer See bringen. Da treffen sich heute die Staats- und Regierungschefs der führenden Industrienationen. Schon vorher war klar, dass die aktuellen Krisen und Kriege im Zentrum der Beratungen stehen. Jetzt also ein Signal der Hoffnung zum Auftakt. Aus Evian, Julia Borutta.
3: Noch vor dem offiziellen Start wird US-Präsident Donald Trump zu einem bilateralen Gespräch mit seinem Amtskollegen Emmanuel Macron zusammenkommen. Am Abend folgt dann das erste gemeinsame Arbeitsessen der G7, zu dem auch Kanzler Friedrich Merz sowie die Staats- und Regierungschefs von Kanada, Großbritannien, Italien und Japan anreisen werden. Das Thema Iran dürfte dabei die eigentliche Agenda des G7-Gipfels, nämlich den Umgang mit globalen Ungleichgewichten in der Wirtschaft, mit Rohstoffknappheit und künstlicher Intelligenz, verdrängen. Am Dienstag dann ist eine Sitzung zur Lage in der Ukraine geplant, zu der auch der ukrainische Präsident Volodymyr Zelensky eingeladen ist. Er wird dort auch auf Präsident Trump treffen. Ob es zu einem bilateralen Gespräch kommt, ist allerdings offen. Die Europäer wollen Trump dazu bewegen, die Verhandlungen mit Russland voranzutreiben und dabei keine allzu großen territorialen Zugeständnisse von der Ukraine einzufordern. Präsident Macron ist als Gastgeber des Gipfels bemüht, US-Präsident Trump positiv zu stimmen und eine verfrühte Abreise wie im letzten Jahr beim G7-Gipfel in Kanada tunlichst zu vermeiden. Im Élysée hat sich daher Erleichterung breitgemacht, als Trump Macrons Einladung zum Gala-Dinner im Schloss von Versailles am Mittwochabend angenommen hat. Offizieller Anlass für diesen exklusiven Termin ist die 250-Jahr-Feier der USA.
1: Schülerinnen und Schüler in Deutschland sollen mehr mit der Erinnerungskultur in Kontakt kommen. Das haben die Bildungsminister der Länder beschlossen. Der Umgang mit der Vergangenheit könnte in Zukunft also mehr Zeit im Schulunterricht eingeräumt bekommen. Aber auch aktuelle Konflikte sollen dem Leitfaden der Minister zufolge thematisch eine größere Rolle in Schulen spielen. Aus Berlin, Oliver Neuroth.
4: Für die Bildungsministerkonferenz war klar, ihre Empfehlungen zur politischen Bildung aus dem Jahr 2014 sind überholt. Ein Update musste her, vor dem Hintergrund der Kriege in Nahost, wachsendem Antisemitismus und Desinformationskampagnen im Internet. Neu in den Empfehlungen der Minister sind unter anderem die Themen Völkerrecht, Genozide und Fluchtbewegungen mit ihren Ursachen. Nur wer die Vergangenheit verstehe, könne die Zukunft besser gestalten, sagt die Präsidentin der Bildungsministerkonferenz stolz. Deshalb sei Erinnerungskultur im Unterricht wichtig. Schülerinnen und Schüler müssten in der Lage sein, historische Entwicklungen kritisch einzuordnen und demokratische Werte zu verteidigen. Die Bildungsministerkonferenz kann den Ländern keine verbindlichen Unterrichtsinhalte vorschreiben. Aber wenn die Ministerinnen und Minister der Länder gemeinsam eine Empfehlung beschließen, so wie in diesem Fall, zeigt das einen breiten politischen Konsens. Das kann den Druck auf die Länder erhöhen, die Empfehlung zumindest teilweise umzusetzen.
1: Wenn europäische Satelliten ins All befördert werden, geschieht das bisher vor allem mit Raketen der Firma SpaceX des US-Milliardärs Elon Musk. Vergleichbare Raketen aus heimischer Produktion gibt es nicht. Die Firma ESA Aerospace will das ändern und heute den zweiten Testflug einer Rakete Made in Bavaria starten. Es ist der vierte Anlauf zu diesem Testflug. Bisherige Versuche sind an defekten Ventilen, einem leckenden Druckbehälter und daran gescheitert, dass ein Fischer nicht rechtzeitig die Sicherheitszone um den norwegischen Raketenstandort verlassen hatte. Jannik Köhler.
5: Der erste Testflug der Trägerrakete Spectrum fand bereits im vergangenen Jahr statt. Damals explodierte die Rakete von ESA Aerospace jedoch schon nach etwa einer halben Minute. Auch beim zweiten Testflug, dem das Startup den Namen Onward and Upward gegeben hat, zu Deutsch etwa vorwärts und aufwärts, bleibt das angestrebte Ziel, eine Erdumlaufbahn zu erreichen. Vor allem gehe es jedoch darum, die Systeme an die Grenzen zu bringen, um zu sehen, was funktioniere und was noch verbessert werden müsse, so der Mitgründer und Geschäftsführer von ESA Aerospace, Daniel Metzler. An Bord der Rakete befinden sich 5 Kleinstsatelliten und ein Experiment der Europäischen Weltraumagentur ESA. Vorausgesetzt, das Wetter stimmt und es treten keine technischen Probleme auf, soll die Rakete zwischen 22 und 23 Uhr starten.
1: Nach Norwegen. Da wird in Oslo heute das Urteil im Vergewaltigungsprozess gegen den Sohn von Kronprinzessin Mette Marit erwartet. Marius Borg Høiby wird den Gerichtstermin laut seinen Anwälten aus gesundheitlichen Gründen per Video aus der Untersuchungshaft verfolgen. Dem 29-Jährigen drohen mehrere Jahre Haft. Jana Sindra.
6: Gut 6 Wochen lang hatte das Osloer Bezirksgericht im Februar und März verhandelt, Zeuginnen gehört und Beweise ausgewertet. 12 Wochen später verkündet es heute sein Urteil gegen den Sohn der norwegischen Kronprinzessin. Marius Borg Høiby werden 40 Anklagepunkte zur Last gelegt, darunter Vergewaltigung in 4 Fällen und Gewalt gegen mehrere Ex-Freundinnen. Die Staatsanwaltschaft hatte 7 Jahre und 7 Monate Haft gefordert, seine Anwälte in den schwersten Anklagepunkten einen Freispruch. Sie halten rund 1,5 Jahre für angemessen, für die weniger schwerwiegenden Delikte, die der 29-Jährige zugegeben hat. Marius stammt aus einer früheren Beziehung der Kronprinzessin und ist deshalb nicht Teil der Thronfolge. Der Prozess ist dennoch eine Belastung für die norwegische Monarchie. Kurz vor Beginn des Verfahrens war außerdem bekannt geworden, dass Mette Marit engen Kontakt zu dem US-Sexualstraftäter Jeffrey Epstein hatte. Seit kurzem steht sie wegen ihrer schweren Lungenkrankheit auf der Liste für eine Transplantation.
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1: Im Norden von Alaska gibt es noch richtige Wildnis, weite Landschaften ohne eine einzige Straße. Dafür aber mit Flüssen, die sich in breiten Flussbetten ihre eigenen Wege suchen und wo Bären Lachse fangen. Seit ein paar Jahren passiert aber genau mit diesen Flüssen etwas Seltsames. Sie werden rostrot und trüb. Fische und Insekten darin ersticken. Das Wasser ist nicht mehr genießbar. Was hinter diesem Phänomen steckt, das können Wissenschaftler jetzt beweisen. Jenny von Sperber.
8: Zuerst haben die Forscher Wasserproben genommen und festgestellt, in den rostroten Flüssen sind die Konzentrationen von Eisen, Aluminium und Cadmium weit über den Grenzwerten. Das ist gefährlich, erklärt Roman Dial, ehemaliger Mathe- und Biologieprofessor an der Alaska Pacific University.
9: The release of the iron into the water can interfere with.
10: Wenn Eisen im Wasser zu rostigen Partikeln wird, kann das die Kiemenfunktion von Fischen stören. Es kann auch die Organismen, die am Grund der Flüsse leben, ersticken. Es ist dann wie so eine rostige Schicht, die sogar Algen erstickt. Und es tötet Organismen, die sich von Algen ernähren.
8: Solche Mineralienfreisetzungen nennt man auch saure Grubenwässer, weil sie oft aus Bergbauhalden ausfließen. Aber die gibt es in dieser Gegend in Alaska gar nicht. Die Ursache hier ist eine andere, nämlich der auftauende Permafrostboden. Mineralien, die seit Jahrtausenden gefroren waren, reagieren jetzt mit Sauerstoff und Wasser. Schwefelsäure entsteht, die Metalle aus dem sulfidreichen Gestein auswäscht. Als Beweis dafür konnte das Forscherteam jetzt Temperaturdaten, die tief in Bohrlöchern über lange Zeit gemessen worden sind, in direkten Zusammenhang bringen mit dem jährlichen Metallgehalt in den Flüssen. Rote, vergiftete Flüsse werden in Zukunft also häufiger werden. Denn der Permafrostboden taut weiter und auch bei uns in den Alpen kommen sulfidreiche Gesteine vor.
1: Und damit ist es 17:45.
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1: Gudrun Skopin hat die Nachrichten heute früh.
11: USA und Iran schließen Abkommen. Beide Seiten haben sich auf Maßnahmen zur Beendigung ihres Krieges geeinigt, wie Vertreter beider Länder bestätigten. Laut dem Vermittler, Pakistans Ministerpräsident Sharif, sollen die Militäroperationen an allen Fronten enden, auch im Libanon. Über das iranische Atomprogramm sollen Verhandlungen folgen. Das Abkommen soll am Freitag in der Schweiz unterzeichnet werden. Bis dahin wird die Straße von Hormus laut US-Präsident Trump von Minen geräumt. Israel äußerte sich bislang nicht zu den Absprachen. Bundesregierung diskutiert über Pflegekosten für Sozialhilfeempfänger. Gesundheitsministerin Warken, CDU, will deren Kinder künftig immer an den Kosten beteiligen und dafür die derzeit gültige Einkommensgrenze von 100.000 Euro streichen. Die Pflegebeauftragte der Bundesregierung, Staffler von der CSU, will die Einkommensgrenze beibehalten und argumentiert, Kinder seien durch die Hilfsbedürftigkeit ihrer Eltern ohnehin schon belastet. Mehrere Menschen sterben bei russischen Luftangriffen auf die Ukraine. In Kiew brennen unter anderem ein Hochhaus und die Hauptkirche des Höhlenklosters, die zum Weltkulturerbe zählt. Laut Bürgermeister Klitschko sind außerdem 140.000 Einwohner ohne Strom, weil Oberleitungen beschädigt wurden. Auch aus anderen Regionen wurde heftiger Beschuss durch Russland gemeldet. Deutsche Mannschaft startet mit Sieg in die Fußball-WM. Das Team von Trainer Nagelsmann gewann in Texas gegen WM-Neuling Curaçao mit 7:1. Die Tore erzielten Nmetscher, Schlotterbeck, Musiala, Brown, Undaf und zweimal Havertz. Deutschlands Gruppengegner Elfenbeinküste hat durch ein Last-Minute-Tor Ecuador mit 1:0 bezwungen. Die Niederlande dagegen kamen gegen Japan nur zu einem 2:2. Und die Partie Schweden gegen Tunesien endete vor wenigen Minuten mit 5:1 für Schweden. Das Wetter? Teils freundlich, teils bewölkt, am Nachmittag zunehmend sonnig, 16 bis 23 Grad.
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1: In Deutschland müssen sehr viel mehr Menschen wegen Hautkrebs im Krankenhaus behandelt werden als noch vor 20 Jahren. Und das betrifft auch und gerade die Alpenregion, Sabine Ricker.
12: Denn die Sonne in den Bergen ist besonders stark. Zugenommen hat vor allem die Zahl der Fälle von hellem Hautkrebs. Der wird durch UV-Strahlung mitverursacht. Inzwischen werden deutschlandweit pro Jahr etwa 100.000 Fälle gezählt. Heller Hautkrebs stellt also ein Risiko für alle dar, besonders aber für die, die viel im Gebirge unterwegs sind, erklärt Barbara Weiß.
13: Je höher man in den Bergen steigt, desto mehr UV-Strahlung bekommt man ab. 10% höher ist die Belastung pro 1000 Höhenmeter, sagt Oana Persa, Leiterin des Hautkrebszentrums der Klinik der Technischen Universität München am Biederstein. Ein erhöhtes Risiko haben daher Menschen, die sich oft, besonders mittags, der Sonne im Gebirge aussetzen. Besonders tückisch ist, dass sich heller Hautkrebs oft erst Jahrzehnte später entwickelt. Durch konsequenten Sonnenschutz ist heller Hautkrebs allerdings gut vermeidbar. Wer in die Berge geht, sollte daher nicht nur Sonnencreme mit hohem Lichtschutzfaktor benutzen, sondern auch eine Kopfbedeckung und schützende Kleidung tragen. Und die Tourenplanung am besten so anpassen, dass man mittags keiner direkten Sonnenstrahlung ausgesetzt ist.
12: Hier eine amtliche Gefahrendurchsage. In Wiedemannsdorf in Oberstaufen kommt es durch einen größeren Brand zu einer Rauchentwicklung. Die Feuerwehr ist im Einsatz. Bitte halten Sie Fenster und Türen verschlossen und schalten Sie Lüftungen und Klimaanlagen ab. Betreten Sie keine verqualmten Räume, dort können sich tödliche Gase bilden. Halten Sie sämtliche Zugangswege zur Brandstelle frei und informieren Sie Ihre Nachbarn. Wir informieren Sie, wenn die Gefahr vorüber ist. Das Ganze spielt in Wiedemannsdorf in Oberstaufen. Wie kommen Häftlinge im Gefängnis immer wieder an Drogen und andere Waren, die dort verboten sind? Einblicke dazu könnte heute ein Prozess am Amtsgericht Augsburg geben. Da steht die Justizvollzugsanstalt Kaisheim im Mittelpunkt. Ein Beamter soll Handys und Drogen ins Gefängnis geschmuggelt haben für einen Gefangenen. Er und zwei weitere Personen stehen heute vor dem Amtsgericht Augsburg. Ihnen wird unter anderem Bestechung vorgeworfen.
14: Anfang des Jahres 2023 soll der jetzt angeklagte 37 Jahre alte Insasse der JVA Kaisheim dem Beamten erstmals Geld angeboten haben. Dafür sollte er Handys ins Gefängnis schmuggeln. Erst habe er gezögert, lief doch gerade der Prozess gegen eine weitere JVA-Beamtin aus Kaisheim, ebenfalls wegen Handyschmuggels. Nachdem das Urteil in diesem Fall ein Jahr auf Bewährung lautete, hat der Beamte laut Anklage doch zugesagt und zunächst Handys geschmuggelt. Die soll ihm die Lebensgefährtin des Insassen übergeben haben. Sie steht heute auch vor Gericht. Zudem ein weiterer Mann, der ebenfalls an der Sache beteiligt gewesen sein soll. Später soll der Beamte dem Häftling dann auch angeboten haben, für ihn Drogen zu schmuggeln. Alles im Allen soll der Beamte dafür an die 20.000 Euro an Bestechungsgeld bekommen haben. Die Verhandlung gegen ihn ist für Mitte Juli terminiert. Beim Prozess heute ist er als Zeuge geladen.
12: Judith Zacher berichtete aus dem BR-Studio Donau-Ries. 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
1: Unterfranken ist eine der trockensten Regionen Bayerns. Mittendrin liegt Würzburg, umgeben von grünen Weinbergen, aber mit einer historischen Altstadt, die sich in der größten Sommerhitze manchmal gar nicht mehr richtig abkühlt. Aus dem BR-Studio Würzburg haben wir gestern unsere BR24-Talk-Sendung sonntags um 11 gesendet. Thema: Wassermangel in Unterfranken. Wie umgehen mit Hitze und Trockenheit? Johanna Schultheiß fasst die Diskussion zusammen.
15: Dass die Stadt Würzburg in Zeiten des Klimawandels vor großen Herausforderungen steht, weiß auch Martin Heilig von den Grünen, Würzburgs Oberbürgermeister. Im Talk auf BR24 beschreibt er die Situation.
16: Weil wir so viele Sonnenstunden haben und auch heiße Sommer, deswegen haben wir ja den leckeren Würzburger Wein. Aber in diesen Zeiten des Klimawandels kann das natürlich auch schon zum Nachteil führen. Dass die Luft manchmal steht, gerade auch in der Nacht. Dass stark versiegelte Flächen, historische Altstadt, wo es wenig Grün gibt, dass da auch in der Nacht wenig abkühlt.
15: Eine trockene, wasserarme Stadt und Region also. Kein Wunder, dass ein Thema da seit Monaten für Aufregung sorgt. Ein geplantes Bergwerk mitten im Trinkwasserschutzgebiet. Die Firma Knauf möchte dort Gips abbauen. Angelika Kleinhens, Reporterin bei der Mainpost und ebenfalls zu Gast im BR-Studio, erklärt, warum es da zum Konflikt kommt.
17: Weil dort einerseits Würzburgs wichtigste Wasserader fließt zu den Zeller Quellen. die die Hälfte der Stadt Würzburg mit Trinkwasser versorgt. Auf der anderen Seite liegt unter dieser Wasserader ein riesiges Gipsvorkommen. Und diesen weißen Schatz möchte Knauf eben heben. Und viele

0: haben jetzt eben Angst. Die einen bangen ums Trinkwasser, sollte das Bergwerk genehmigt werden, und die anderen haben Angst um ihre Arbeitsplätze, wenn das Bergwerk eben nicht kommen sollte.
1: Über den Antrag zur Errichtung des Gipsbergwerks muss das Bergamt Nordbayern entscheiden. Oberbürgermeister Heilig will keine Prognose abgeben, aber
2: mir fehlt momentan die Fantasie, wie das so sicher abgebaut werden kann, dass kein Risiko für unser Grundwasser besteht.
1: Doch ein Gipsbergwerk ist auch nur ein Thema, wenn es um Wassermangel geht. Aus Odelshausen schaltete sich BR-Hörer und Bund-Naturschutzmitglied Roderich Zauscher in die Sendung ein.
3: Teilweise werden die Niederschläge heftiger und teilweise gibt es Dürren. Wir müssen uns gleichzeitig klimapolitisch anders aufstellen und für die Dürrenzeit Strategien entwickeln.
1: Eine solche Strategie könnte in Unterfranken darin bestehen, in den niederschlagsreichen Monaten Wasser aus dem Main zu entnehmen und während der Dürrezeit zum Bewässern zu nutzen. Dr. Daniel Hessdörfer von der Bayerischen Landesanstalt für Weinbau und Gartenbau in Veitshöchheim, auch er war zu Gast im BR-Studio, ordnet die Idee ein.
4: Eigentlich ist es schon auf den ersten Blick eine sehr gute Idee, einfach das Wasser zu nutzen, das wir haben. Aber natürlich auch, das sind technische Lösungen. Da müssen Becken gebaut werden, da braucht es Zuleitung.
1: All das kostet natürlich Geld. Und darum sorgt sich beispielsweise Hörer Reinhard Opel aus Giebelstadt bei Würzburg.
5: Wo ist die Gelddruckmaschine, die das alles finanziert?
1: Eine Gelddruckmaschine ist es noch nicht, aber nun wird ja zumindest der sogenannte Wassercent eingeführt. Ein Entnahmeentgelt für Grundwasser. Angelika Kleinhens von der Mainpost findet die Idee prinzipiell gut. Aber
0: grundsätzlich hat dieser Wassercent natürlich auch seine Schwächen. Viele Experten bezeichnen ihn sogar als vertane Chance. Denn eine grundsätzliche Lenkungsfunktion, also zum Beispiel, dass wir Wasser sparen oder große Wasserentnehmer Wasser sparen, durch den Wassercent sehe ich nicht. Zum einen durch die vielen Ausnahmen, gerade für die Industrie und die Landwirtschaft. Das zweite große Manko dieses Wassersens ist, dass eben Kleinmengen unter 5000 Kubik pro Jahr gar nicht kostenpflichtig werden.
6: Sagt Angelika Kleinhens von der Mainpost in Würzburg. Kühlere Städte und Landschaften, Sicherheit fürs Trinkwasser und Strategien gegen die Trockenheit. Darum ging es gestern bei Sonntags um 11 aus dem BR-Regionalstudio Würzburg.
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6: Sie wollen gewinnen, so geht es zumindest einem Teil der Spielerinnen und Spieler. Doch es gibt auch die, die wegen des Spielens selbst die Karten, die Computermaus oder den Controller in der Hand halten. Die etwas enttäuscht sind, wenn ein Spiel, egal ob Brett, Computer oder Konsole, vorbei ist. Für all jene wurde, in Sachen Konsole, Disco Elysium 2019 entwickelt. Statt Kämpfen stehen Denken, Reden und Zweifeln im Mittelpunkt. 2026 wird daraus eine kleine Welle. Christian Schiffer über ein Spiel, das für all die ist, die nicht genug vom Spielen haben können.
8: Eine Spionin wacht in einem fremden Hotelzimmer auf. In einem Sessel ihr Kontaktmann, regungslos und ohne Hose. Draußen die fiktive Hafenstadt Portofiro, die schon vieles gesehen hat. Gescheiterte Revolutionen, abgewirtschaftete Ideologien, Menschen mit zu vielen Geheimnissen und zu wenig Schlaf. Und während sie versucht zu rekonstruieren, was hier passiert sein könnte, fängt ihr eigener Kopf an, sie zuzulabern.
9: However he ended up like this, the result is the same. Operant down.
8: Für den Spieler heißt das erst einmal Text, Text, Text und noch mehr Text. Zero Parades vor Dead Spice hat noch gar nicht richtig angefangen, da hat man schon das Gefühl, bereits drei Kapitel eines osteuropäischen Gegenwartsromans hinter sich gebracht zu haben. Die Spielepresse hat für solche Spiele inzwischen einen Namen, Disco-Likes, also quasi Spiele wie Disco Elysium. Das ist schon bemerkenswert, denn dass einzelne Spiele zu einem Genrebegriff werden, kommt eher selten vor. Niemand redet ernsthaft von Half-Life-Likes oder Red Dead Redemption-Likes oder Super Mario-Likes. Bei Disco Elysium ist das anders. Offenbar hat dieses Spiel etwas so Besonderes hinterlassen, dass andere Entwickler es weiterdenken wollen. Disco Elysium erschien 2019 und war eine Sensation. Ein Rollenspiel, dem so ziemlich alles egal war, was Rollenspiele damals sonst so machten. Es gab keine Kämpfe, keine Schwerter, keine Beute, keine Beschäftigungstherapie und kein Gameplay-Glutamat, um den Spieler bei der Stange zu halten. Stattdessen gab es Buchstaben, und zwar ziemlich viele davon. Über 1 Million Wörter soll das

0: Oft mehr Spiel statt weniger. Man konnte sich blamieren, Verdächtige vergraulen, mitten im Verhör zusammenbrechen. An einer Stelle konnte man in einer alten Telefonzelle wahllos Nummern anrufen, um ahnungslose Fremde zu terrorisieren, woraus sich dann ein absurd langes und tieftrauriges Gespräch mit der Ex-Frau entwickeln konnte. Im Grunde hatte Disco Elysium still und leise das älteste Gesetz des Mediums abgeschafft, dass man verlieren kann. Und so gilt das Spiel heute als das Infinitive Jest der Computerspielkultur. Sperrig, überbordend, zutiefst literarisch und für viele der Maßstab dessen, was das Medium überhaupt leisten kann. 7 lange Jahre sah es so aus, als wäre Disco Elysium ein glücklicher Unfall gewesen. Ein ludologischer Geniestreich, den niemand sich traute zu wiederholen. Doch jetzt dieser Schwung an Disco-Likes. Ob daraus ein richtiges Genre wird, mit Wikipedia-Eintrag und allem Zip und Zap, ist unklar und vielleicht auch ein bisschen egal. Denn da entdeckt eine ganze Kunstform neu, dass sie von mehr erzählen kann als von Macht und schnellen Reflexen. Von Charakter, Politik, Sprache und Charme. Die Disco-Likes sind das Beste, was der Videospielkultur seit Jahren passiert ist. Wir stehen am Anfang von etwas und an einem Anfang zu stehen, ist ein seltenes Glück.
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2: A3 Würzburg Richtung Nürnberg. Zwischen Wiesentheid und Geiselwind gibt es Behinderungen nach einem Unfall. Die A94 München Richtung Passau ist zwischen Riem und Feldkirchen Ost wegen Bauarbeiten gesperrt. Es gibt eine Umleitung. Und dann noch eine Gefahrenmitteilung der Polizei im Oberallgäu. Wegen eines Brandes in einem ehemaligen landwirtschaftlichen Gebäude in Wiedemannsdorf in Oberstaufen raucht es ziemlich stark. Die Feuerwehr ist schon im Einsatz. Bitte meiden Sie das betroffene Gebiet. Schließen Sie auf jeden Fall Fenster und Türen und schalten Sie außerdem Lüftungen und Klimaanlagen ab. Halten Sie sämtliche Zugangswege zur Brandstelle frei. Zum Wetter ist es teils freundlich, teils bewölkt heute. Im Lauf des Nachmittags wird es im Süden Bayerns zunehmend sonnig. Später sind von der Rhön bis zum Fichtelgebirge ein paar kleine Regenschauer möglich. Es wird windig und mit 16 bis 23 Grad nicht ganz so warm. Morgen dann stark bewölkt in Bayern. Die Sonne kommt seltener raus. Von Westen ziehen ein paar Schauer durch. Auch Gewitter sind möglich. Ab Mittwoch wird es dann aber immer sonniger und auch wärmer. Uhr. Heute ist Montag, der 15. Juni. Schönen guten Morgen.
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2: Mit Benny Riemer und diesen Themen. Rahmenabkommen, wie eine neue Vereinbarung zwischen den USA und dem Iran eine weitere Eskalation verhindern soll. G7-Gipfel, was die Staats- und Regierungschefs ab heute am Genfer See besprechen. Und Kantersieg, wie das DFB-Team am Abend aufgetreten ist beim 7:1-Sieg gegen Curaçao im ersten WM-Gruppenspiel. Die USA und der Iran haben sich auf ein vorläufiges Abkommen für ein Ende des Kriegs geeinigt. Sie wollen es am Freitag in Genf unterzeichnen. Zuerst hatte das US-Präsident Donald Trump verkündet, dann zog Teheran nach. Benjamin Weber berichtet aus dem ARD-Studio Istanbul.
3: Auch Iran hat die Einigung mittlerweile bestätigt. Der Nationale Sicherheitsrat erklärte in der Nacht, der Krieg mit den USA und alle militärischen Operationen würden ab sofort enden. Das schließe auch Kampfhandlungen im Libanon mit ein. Ein Ende der israelischen Angriffe dort war eine iranische Bedingung für das Rahmenabkommen zu einem Frieden. Der Nationale Sicherheitsrat erklärte weiter, auch die US-amerikanische Seeblockade gegen iranische Häfen werde aufgehoben. US-Präsident Trump hatte zuvor angekündigt, Iran werde die wichtige Meerenge von Hormuz für die Schifffahrt öffnen. Irans stellvertretender Außenminister sagte, das werde erst nach Unterzeichnung am Freitag in Genf geschehen. Über den konkreten Inhalt des Abkommens ist offiziell nichts bekannt. Medienberichten zufolge soll nach der Unterzeichnung eine 60-tägige zweite Phase beginnen, in der dann Verhandlungen stattfinden sollen, unter anderem über das Atomprogramm des Iran. Diese Gespräche über ein endgültiges Abkommen würden erst beginnen, wenn die USA ihre Verpflichtungen erfüllt hätten, hieß es aus Iran. US-Präsident Trump drohte in US-amerikanischen Medien mit neuen Angriffen auf Iran für den Fall, dass die Verhandlungen für ein neues Atomabkommen scheitern.
2: Die Menschen im sonst so beschaulichen Evian am Genfer See in Frankreich erleben ihre Gemeinde gerade im Ausnahmezustand. Grund ist das Gipfeltreffen der G7, der bedeutendsten demokratischen Industriestaaten. Der französische Präsident Emmanuel Macron empfängt von heute bis Mittwoch die Staats- und Regierungschefs der G7. Und dafür musste Evian massiv abgesichert werden, berichtet

0: berichtet unsere Frankreich-Korrespondentin Julia Borutta.
1: Der Sicherheitsaufwand ist kolossal. Schon bei der Anreise nach Evian haben wir erlebt, wie Dutzende Gendarmen an den einschlägigen Umstiegsbahnhöfen die Reisenden kontrollieren. Vornehmlich junge Männer mit Rucksäcken, langen Haaren oder Tattoos müssen ihre Personalausweise vorzeigen und werden teilweise auch gefilzt. Insgesamt sind rund 13.000 Polizisten im Einsatz, aber auch Feuerwehrleute, Sprengstoffexperten und Spürhunde und Spezialisten für nukleare oder chemische Gefahren. Auch der Genfer See an sich gilt als sicherheitsrelevanter Bereich und deshalb sind hier Dutzende Taucher und Boote im Einsatz. Die nahe Grenze zur Schweiz ist bis auf wenige Übergänge dicht. Die Schweizer Armee hat 4000 Soldatinnen und Soldaten mobilisiert, um sensible Einrichtungen wie zum Beispiel den Genfer Flughafen zu schützen. Da Frankreich Demos verboten hat, finden die kapitalismuskritischen Anti-G7-Proteste vornehmlich in Genf statt. Evian-les-Bains selbst ist weitgehend abgesperrt. Nur Anwohner oder Mitarbeiter von Hotels, Journalistinnen und Journalisten, Delegationsmitglieder mit einer Akkreditierung können sich in der blauen Zone bewegen. Das Tagungshotel, wo die Gespräche zwischen Macron, Merz, Trump und den anderen G7-Mitgliedern stattfinden werden, liegt in der roten Zone. Dort wird noch strenger kontrolliert.
0: Am Morgen und in der Nacht hat Russland erneut mehrere Ziele in der Ukraine angegriffen. Für besondere Empörung sorgt die Zerstörung einer historisch bedeutsamen Kirche in Kiew. Von dort berichtet Florian Kellermann.
2: Die russischen Angriffe galten weiten Teilen der ukrainischen Hauptstadt Kiew. Es gab zahlreiche Tote und Verletzte. Wieder wurden auch Kulturdenkmäler schwer beschädigt, darunter die Anlage des Kiewer Höhlenklosters, gegründet im 11. Jahrhundert und UNESCO-Weltkulturerbe. Dort fing das Dach des zentralen Kirchenbaus Flammen, der Mariä Entschlafenskathedrale. Das Oberhaupt der ukrainischen orthodoxen Kirche, Epiphani, sprach von einem weiteren Verbrechen gegen die Menschheit, gegen die Geschichte, gegen das Christentum, das Russland verübt habe. Nach Angaben von Kulturministerin Tetjana Berezhna wurden auch andere Gebäude des Klosterkomplexes beschädigt, darunter die Fassade einer zweiten Kirche. Russland griff in der Nacht weitere Regionen an. In Charkiw im Nordosten des Landes habe es zielgerichtet mit einem zweiten Schlag auf die gleiche Stelle Rettungskräfte angegriffen, so die ukrainische Regierung. 5 Mitarbeiter des Katastrophenschutzes, die dabei gewesen seien, ein Feuer zu löschen, seien dabei ums Leben gekommen.
0: Werden die Kinder pflegebedürftiger Eltern auch in Zukunft bis zu einem Einkommen von 100.000 Euro finanziell geschützt? Wenn es nach Bundesgesundheitsministerin Nina Wagen geht, soll diese Grenze gestrichen werden. Die Pflegebeauftragte der Bundesregierung lehnt das ab. Aus Berlin, Kirsten Kirschek.
3: Wenn pflegebedürftige Eltern auf Sozialhilfe angewiesen sind, müssen sich deren Kinder bis zu einer Einkommensgrenze von 100.000 Euro bislang nicht an den Kosten beteiligen. Gesundheitsministerin Nina Wagen, CDU, will diese Grenze ersatzlos streichen, um die Kommunen zu entlasten. So steht es im Entwurf des Pflegeneuordnungsgesetzes. Die Pflegebeauftragte der Bundesregierung, Katrin Staffler, CSU, widerspricht nun. Sie halte es für falsch, diese Grenze komplett wieder zu streichen, sagte Staffler dem Redaktionsnetzwerk Deutschland. Es gehe um eine faire Lastenverteilung. Deshalb müsse man über die richtige Höhe des freigestellten Einkommens sprechen. Im Jahr 2019 hatte die damalige schwarz-rote Regierung das sogenannte Angehörigenentlastungsgesetz eingeführt. Seitdem müssen Kinder, die weniger als 100.000 Euro brutto im Jahr verdienen, nicht für die Pflegekosten ihrer Eltern mitzahlen, wenn diese auf Sozialhilfe angewiesen sind. Meist geschieht dies, wenn die Leistungen der Pflegeversicherung und das eigene Einkommen oder Vermögen die Pflegekosten nicht abdecken. Zuvor hatten bereits Oppositionspolitiker und Mitglieder des Koalitionspartners SPD Wagens Pläne kritisiert. Die Gesundheitsministerin hält daran aber fest.
0: Schülerinnen und Schüler in Deutschland sollen mehr mit der Erinnerungskultur in Kontakt kommen. Das haben die Bildungsminister der Länder beschlossen. Der Umgang mit der Vergangenheit könnte in Zukunft also mehr Zeit im Schulunterricht eingeräumt bekommen. Aber auch aktuelle Konflikte sollen dem Leitfaden der Minister zufolge thematisch eine größere Rolle in Schulen spielen. Oliver Neuroth.
4: Für die Bildungsministerkonferenz war klar, ihre Empfehlungen zur politischen Bildung aus dem Jahr 2014 sind überholt. Ein Update musste her, vor dem Hintergrund der Kriege in Nahost, wachsendem Antisemitismus und Desinformationskampagnen im Internet. Neu in den Empfehlungen der Minister sind unter anderem die Themen Völkerrecht, Genozide und Fluchtbewegungen mit ihren Ursachen. Nur wer die Vergangenheit verstehe, könne die Zukunft besser gestalten, sagt die Präsidentin der Bildungsministerkonferenz stolz. Deshalb sei Erinnerungskultur im Unterricht wichtig. Schülerinnen und Schüler müssten in der Lage sein, historische Entwicklungen kritisch einzuordnen und demokratische Werte zu verteidigen. Die Bildungsministerkonferenz kann den Ländern keine verbindlichen Unterrichtsinhalte vorschreiben. Aber wenn die Ministerinnen und Minister der Länder gemeinsam eine Empfehlung beschließen, so wie in diesem Fall, zeigt das einen breiten politischen Konsens. Das kann den Druck auf die Länder erhöhen, die Empfehlung zumindest teilweise umzusetzen.
0: Auftaktsieg für die deutsche Fußballnationalmannschaft. Bei der WM in den USA hat das Team von Trainer Julian Nagelsmann 7:1 gewonnen. Anne van Eickels.
5: Das Bild ist ja eigentlich zu platt, aber es passt einfach perfekt. Die deutsche Mannschaft ist in Houston abgehoben, völlig losgelöst. Der erhoffte Raketenstart beim letztlich souveränen 7:1 gegen Curaçao und beim Nationalelf-Comeback von Torwart Manuel Neuer.
6: Jeder wünscht sich immer einen guten Start und gerade in so einem Turnier ist es wichtig, dass wir, glaube ich, gut gestartet sind, dass wir die Spielfreude an den Tag gelegt haben, dass man auch gemerkt hat, dass die Spieler, die von der Bank gekommen sind, immer Energie mit reingebracht haben. Die Spielfreude war da und wir wollten immer aufs Tor gehen.
5: Durchgestartet und doch auf dem Boden geblieben gegen den WM-Neuling, der kein Maßstab war und keiner sein darf und trotzdem einmal traf gegen die Mannschaft von Julian Nagelsmann.
7: Da musst du dich erstmal kurz sammeln und dann finde ich schon wichtig, wie die Mannschaft damit umgeht nach den letzten beiden Turnieren. Es sind natürlich auch viele Newcomer dabei, die noch keine Turniere hatten, aber es sind natürlich auch einige dabei, die Turniere selbst erlebt haben. Und dann musst du erstmal 7 Tore machen.
5: Der deutliche Sieg bringt erstmal Ruhe und ein gutes Gefühl.
7: Klar waren wir Favorit und klar musst du am Ende das Spiel auch gewinnen. Trotzdem waren gute Dinge dabei, aber auch Dinge, die man gut analysieren kann, um weitere Schritte zu gehen.
5: Am Ende bleibt von diesem 7:1 die Erkenntnis, Houston, wir haben kein Problem.
0: Das nächste Spiel dann am kommenden Samstag. Gegner ist die Elfenbeinküste. Die Ivorer haben in der Nacht 1:0 gegen Ecuador gewonnen. Und vorhin ist auch die Partie Schweden-Tunesien zu Ende gegangen mit einem 5:1-Sieg für Schweden.
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0: Die USA und der Iran haben sich auf eine Rahmenvereinbarung geeinigt, um den Krieg in der Golfregion zu beenden. Diese Krise hat in den letzten Monaten die Börsen ja schwer belastet. Rigobert Kaiser, wie reagieren denn die Märkte auf diese Nachrichten jetzt?
9: Die Erleichterung ist natürlich riesengroß. In Tokio der Nikkei-Index mit einem Plus von 5% über 69.000 Punkte, ein neuer Rekord. Seoul, da meldet der Kospi ein Plus von 5,6%. Die Analysten mahnen aber zur gewissen Vorsicht, das ist ein erster Schritt, aber noch kein endgültiger Friede. Am Ölmarkt ist der Preis für die Neuzeithode Brent auf $80 zurückgegangen. Das heißt, das Thema Inflation verliert an Gewalt und an Wucht. Und möglicherweise war dann der Zinsschritt der EZB vergangene Woche nur ein einmaliger Schritt nach oben, also eine vorübergehende Vorsichtsmaßnahme. Und das würde die Börsen dann natürlich auch entlasten, wenn das so wäre. Themenwechsel. Das bayerische Startup ISA Aerospace hat überaus ehrgeizige Pläne. Sie entwickeln und bauen eine Rakete für die kommerzielle Weltraumfahrt. Heute Abend soll im norwegischen Andøya endlich der zweite Testflug über die Bühne gehen. Jannik Köhler.
10: Der erste Testflug der Trägerrakete Spectrum fand bereits im vergangenen Jahr statt. Damals explodierte die Rakete von ISA Aerospace jedoch schon nach etwa einer halben Minute. Auch beim zweiten Testflug, dem das Startup den Namen Onward and Upward gegeben hat, zu Deutsch etwa vorwärts und aufwärts, bleibt das angestrebte Ziel, eine Erdumlaufbahn zu erreichen. Vor allem gehe es jedoch darum, die Systeme an die Grenzen zu bringen, um zu sehen, was funktioniere und was noch verbessert werden müsse, so der Mitgründer und Geschäftsführer von ISA Aerospace, Daniel Metzler. An Bord der Rakete befinden sich 5 Kleinstsatelliten und ein Experiment der Europäischen Weltraumagentur ESA. Vorausgesetzt, das Wetter stimmt und es treten keine technischen Probleme auf, soll die Rakete zwischen 22 und 23 Uhr starten.
9: Ende Juni will die Rentenkommission ihre Pläne zur Finanzierung der gesetzlichen Rente vorlegen. In der CSU ist die Mütterrente noch heilig, aber Günzburgs Landrat und CSU-Schatzmeister Hans Reichert fordert, diese heilige Kuh endlich zu opfern und bei einer Sozialstaatsreform bei Null zu starten. Ein Hintergrund zur Mütterrente von Gabriel Wirth.
11: Die Mütterrente gibt es schon seit einigen Jahren. Sie ist keine eigenständige Leistung, sondern bei ihr werden Kindererziehungszeiten bei der gesetzlichen Rente mit angerechnet. Derzeit werden für Kinder, die nach 1992 geboren wurden, bis zu 6

0: 36 Monate berücksichtigt, für davor geborene Kinder dagegen nur bis zu 30 Monate. Und das ergibt aktuell einen Unterschied von knapp 21 Euro brutto pro Kind und Monat. Diese Ungleichbehandlung soll mit der im Koalitionsvertrag vereinbarten Mütterrente 3 beendet werden. Dann können für alle Kinder unabhängig vom Geburtsjahr bis zu 36 Monate Erziehungszeit angerechnet werden. Rund 10 Millionen Rentnerinnen und Rentner könnten davon profitieren. Das IFO-Institut beziffert die jährlichen Mehrkosten allein bei dieser Anpassung auf 5 Milliarden Euro, finanziert aus Steuermitteln. Kritiker wie der Rentenexperte vom Deutschen Institut für Wirtschaftsforschung Johannes Geier warnen vor den hohen Kosten. Die Rente steuere ohnehin schon auf schwierige Zeiten zu. Die Mütterrente sei zu teuer, schwer wieder abzuschaffen und kein gezieltes Mittel gegen Altersarmut. Befürworter wie der Sozialverband VdK und Bayerns Ministerpräsident Markus Söder sehen darin dagegen eine Frage von Gerechtigkeit und Respekt gegenüber der Erziehungsleistung von Müttern.
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3: Jetzt ist es 7:15.
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3: Gudrun Skopin hat die Nachrichten.
4: USA und Iran einigen sich auf Abkommen. Wie der pakistanische Ministerpräsident Sharif als Vermittler mitteilte, soll es am Freitag in der Schweiz unterzeichnet werden. Nach iranischen Angaben werden alle militärischen Operationen an allen Fronten, einschließlich des Libanon, ab sofort und dauerhaft beendet. US-Präsident Trump erklärte, er genehmige die sofortige Aufhebung der US-Seeblockade gegen den Iran. Die Straße von Hormus solle aber erst nach der Unterzeichnung des Abkommens geöffnet werden, weil noch Minen geräumt werden müssten. Über das iranische Atomabkommen soll separat verhandelt werden. G7-Gipfel beginnt in Evian. Die Staats- und Regierungschefs der 7 wichtigsten westlichen Industrienationen wollen vorrangig über das Abkommen zwischen den USA und dem Iran sprechen. Weitere Themen sind der Ukraine-Krieg und Probleme der Weltwirtschaft. Russische Raketen und Drohnen töten mindestens 9 Menschen. Kiews Bürgermeister Klitschko berichtete von Einschlägen in 3 Stadtteilen, weitflächigen Bränden und Stromausfällen. Auch das zum Weltkulturerbe zählende Höhlenkloster geriet in Brand. Weitere Angriffe mit Toten und Verletzten werden aus Charkiw und Dnipro gemeldet. Polizei ermittelt wegen Datenleck bei der Landeshauptstadt München. Laut Recherchen der Abendzeitung gelangten personenbezogene Daten von mehr als 120.000 Schülerinnen und Schülern sowie Lehrkräften und Verwaltungsangestellten ins Darknet. Laut dem Bericht waren die Daten bei einer Tochtergesellschaft der Stadt gespeichert. DFB-Elf punktet im Auftaktspiel der Fußball-WM. In Houston besiegte die Nationalmannschaft Curaçao mit 7:1. Die Elfenbeinküste, gegen die Deutschland am Samstag antritt, gewann ihr Spiel gegen Ecuador durch ein Last-Minute-Tor mit 1:0. Außerdem besiegte Schweden Tunesien mit 5:1. Die Niederlande kamen gegen Japan nur zu einem 2:2. Das Wetter in Bayern, teils freundlich, teils bewölkt, maximal 16 bis 23 Grad.
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3: Die Zahl der Hautkrebsfälle hat in den letzten Jahren deutlich zugenommen. Beim hellen Hautkrebs, der durch UV-Strahlung mitverursacht wird, gibt es pro Jahr in Deutschland knapp 100.000 Fälle. Die Krankheit ist gut heilbar, wenn sie frühzeitig erkannt wird. Viele Bergsportler unterschätzen die Gefahr, denn mit zunehmender Höhe steigt die Strahlung. Vor allem Bergführer, Skilehrer und passionierte Bergfreunde sollten auf ausreichend Schutz achten. Viele müssen da umdenken, berichtet Barbara Weiß.
5: Michael Schott ist seit Jahrzehnten Bergführer im Allgäu. Früher hätten seine Kollegen und er bei der Arbeit in den Bergen überhaupt keinen Sonnenschutz betrieben, erzählt er.
6: Sonnencreme kam so gut wie nie zum Einsatz. Selbst auf Gletschern

0: war auch das einzige Utensil, das man sich geteilt hat, eine Tube Labiosan, deren Inhalt die Lippen schützen sollte.
1: Aus heutiger Sicht fahrlässig und unvorsichtig, meint der Bolsterlanger. Vor 10 Jahren wurde bei ihm am Ohr Hautkrebs entdeckt.
0: Selbstvermerkt hatte ich dies daran, dass ein Sonnenbrand nicht mehr wirklich verheilt ist und immer wieder die obersten Hautschichten komplett austrockneten.
1: Mit der Diagnose ist der Allgäuer nicht allein. Ein besonderes Risiko haben gerade Bergführer, Skilehrer und all die, die sich oft der prallen Sonne im Gebirge aussetzen, bestätigt Uana Perser, Leiterin des Hautkrebszentrums der Klinik der Technischen Universität München am Biederstein.
2: Das ist auf jeden Fall vermeidbar, an Hautkrebs zu erkranken. Und insbesondere in den Bergen ist es wichtig, sich zu schützen. Denn für jede 1000 Höhenmeter hat man 10% mehr UV-Strahlung. Und hier ist es auch wichtig zu wissen, dass nicht nur der Sonnenbrand zu UV-Schaden führt und zu Hautkrebs, sondern auch die Gesamtbelastung an UV, die man im Laufe des Lebens sammelt.
3: Sonnencreme.
4: Lichtschutzfaktor 50, Cappies und
3: viel trinken.
5: Wir haben uns zu Hause schon eingecremt mit Sonnenmilch. Wir haben auch Schirmmützen dabei.
1: Wer in die Berge geht, sollte auf konsequenten Sonnenschutz achten und die Tour umsichtig planen, sagt Dermatologin Andrea Bauer von der Universität Dresden.
6: Am besten, wenn man es kann, das kann der Bergführer wahrscheinlich nicht, sich um die Mittagszeit 2 Stunden vorher und nachher aus der Sonne raushalten. Und am besten sind so breitkrempige Hüte, diese Fischerhüte, die jetzt nicht so ganz schick ausschauen, aber mit so einer 8 cm breiten Krempe. Natürlich wollen wir die Sonne genießen, aber die Sonne macht uns auch glücklich, wenn wir den Sonnenschein sehen. Die muss uns nicht die Haut verbrennen.
1: Der helle Hautkrebs durch UV-Strahlung ist im Vergleich zu anderen Krebsarten als Tumor auf der Haut gut sichtbar. Wird er rechtzeitig entdeckt und entfernt, bevor er streut, bestehen 100% Heilungschancen, so Bauer.
6: Und wichtig ist halt, dass man die Vorstufen behandelt. Das sind so raue, rote, schuppige Stellen, manchmal auch verhornte Stellen. Wenn ich mich schneide, tut es mir weh, da höre ich sofort auf. Aber wenn ich in der Sonne bin, merke ich ja überhaupt nicht, dass mir was passiert. Und dadurch, dass das so lang dauert, bis das auftritt, ist es auch nicht so leicht, diese ganze Prävention in die Köpfe zu bringen.
7: Hautkrebsgefahr im Bergsport. Die Risiken wurden lange unterschätzt. Das war ein Beitrag von Barbara Weiß.
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7: Der Prozess gegen den ältesten Sohn von Norwegens Kronprinzessin Mette-Marit hat Anfang des Jahres weltweit für Aufsehen gesorgt und heute verkündet das Gericht in Oslo wohl sein Urteil im Fall Marius Borg Høiby. Der 29-Jährige ist unter anderem wegen mehrerer Fälle der Vergewaltigung und Drogendelikten angeklagt. Laut seinen Anwälten wird er den Gerichtstermin aus gesundheitlichen Gründen per Video aus der Untersuchungshaft verfolgen. Unsere ARD-Korrespondentin Jana Sinram berichtet.
9: Gut 12 Wochen nach dem letzten Prozesstag hat das Warten ein Ende. Den Termin für die Urteilsverkündung gegen Marius Borg Høiby hat das Osloer Bezirksgericht für den frühen Morgen angesetzt. Die Frage, die nicht nur den Angeklagten bewegt, muss der Sohn der norwegischen Kronprinzessin aus einer früheren Beziehung ins Gefängnis? Die Staatsanwaltschaft fordert 7 Jahre und 7 Monate Haft. Staatsanwalt Sturla Henriksbø am letzten Prozesstag im ARD-Interview. Wir haben geprüft, wie hoch das Strafmaß für die Taten ist, für die er unserer Meinung nach verurteilt werden sollte, und sind dabei zu dieser nüchternen Einschätzung gelangt. Marius Borg Høiby werden 40 Anklagepunkte zur Last gelegt, darunter Vergewaltigung in 4 Fällen, Gewalt gegen mehrere Ex-Freundinnen und Drogendelikte. Die Verteidigung fordert in den schwersten Anklagepunkten einen Freispruch. Høibys Anwalt Peter Sekulic.
10: Na, da meinen wir uns.
9: Wir meinen, dass es keine Beweise gibt, um ihn wegen Vergewaltigung zu verurteilen und auch nicht wegen Gewalt in der Partnerschaft. Die Aussagen mutmaßlicher Opfer in dem 6-wöchigen Prozess reichen nach Ansicht der Verteidigung für eine Verurteilung nicht aus. Ebenso wenig wie Videos sexueller Handlungen an mutmaßlich schlafenden Frauen, die der 29-Jährige selbst gemacht haben soll. Einige weniger gravierende Anklagepunkte hatte Marius Borg Høiby gestanden, zum Beispiel Drogenbesitz und Fahren ohne Führerschein. Er sitzt seit Prozessbeginn im Februar in Untersuchungshaft. Vergangene Woche sah es zunächst so aus, als käme er bis zur Urteilsverkündung frei, um bei seiner schwerkranken Mutter zu sein. Doch ein Berufungsgericht kassierte den Beschluss einer niedrigeren Instanz. Anwalt Peter Sekulic.
11: Wir hatten gehofft und geglaubt, dass das Gericht angesichts der Situation akzeptiert, dass die Familie zusammen

0: sein kann.
1: Art Familien können alle sammeln.
0: Mette Marit leidet an einer unheilbaren Lungenfibrose und steht seit kurzem auf der Warteliste für eine Transplantation. Im Februar war außerdem bekannt geworden, dass die Kronprinzessin früher engen Kontakt zu dem US-Sexualstraftäter Jeffrey Epstein hatte. Für Norwegens Königshaus eine schwierige Zeit. Die Monarchie zu Fall bringen wird das bevorstehende Urteil gegen Marius Borghøby aber nicht, ist der Königshausexperte Ole Jørgen Schulzrud Hansen überzeugt. Das liegt auch daran, wie die Kronprinzenfamilie in dieser Angelegenheit kommuniziert hat. Sie haben klar getrennt zwischen der Königsfamilie auf der einen und Marius Borghøby als Privatperson auf der anderen Seite, der nicht zur Institution gehört. Sowohl die Kronprinzessin als auch Marius' Stiefvater Kronprinz Håkon waren während des Prozesses nicht im Gerichtssaal, wohl auch um jeglichen Eindruck einer Sonderbehandlung für Marius Borghøby zu vermeiden. Dass es die nicht gab, wertet Staatsanwalt Sturla Henriksbø als gutes Zeichen für die Demokratie in seinem Land. Die Tatsache, dass wir dieses Verfahren durchführen konnten, ist ein Sieg für unser Rechtssystem und unsere Regierungsform. Mit der Urteilsverkündung gegen Marius Borghøby geht der Mammutprozess zu Ende. Jetzt wartet ganz Norwegen gespannt auf die Entscheidung des Osloer Bezirksgerichts.
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3: Gelungener Einstand für die deutsche Fußballnationalmannschaft bei der WM in den USA. Thomas Kattenbeck, ein 7:1 hat es ja vor ein paar Jahren schon mal gegeben.
4: Ja, das war vor 12 Jahren genau. Endergebnis 7:1 bei der WM in Brasilien. Aber damals ging es ja schon über das Halbfinale gegen die Brasilianer. Dann ins Endspiel des Turniers gegen den Gastgeber haben sie sich da durchgesetzt. Der Rest ist Geschichte. Also wollen wir es mal einen Ball trotzdem flach halten. 7 Tore zu kommentieren, macht aber natürlich zum Einstieg Riesenspaß.
5: Deutschland startet perfekt in die WM, schlägt Curaçao mit 7:1. Houston, wir haben kein Problem, im Gegenteil.
3: 7:1, ein Ergebnis, das die deutsche Fußballseele wärmt.
6: Ja, ich glaube, es tut uns gut, dass wir jetzt einfach so viele Tore geschossen haben.
3: Linksverteidiger Nathaniel Brown von Eintracht Frankfurt mit dem perfekten WM-Debüt gewonnen und ein Tor erzielt, das wird er nie vergessen.
6: Es ist unbeschreiblich, hier in meinem ersten WM-Spiel zu treffen. Meine Familie ist da und dann auch, wie die Jungs mit mir gejubelt haben, ist einfach unglaublich.
5: Und völlig losgelöst feiern die deutschen Fans in Houston diesen Treffer.
3: Täuscht die Erinnerung oder hat man sowas lange nicht gesehen? Beste Stimmung in Texas, auch beim Rückkehrer im Tor, Manuel Neuer.
7: Jeder wünscht sich immer einen guten Start und gerade in so einem Turnier ist es wichtig, dass wir, glaube ich, gut gestartet sind, dass wir die Spielfreude an den Tag gelegt haben, dass man auch gemerkt hat, dass die Spieler, die von der Bank gekommen sind, immer Energie mit reingebracht haben, dass wir nie aufgehört haben, aufs nächste Tor zu spielen und die Spielfreude war da und wir wollten immer aufs Tor gehen.
3: Einmal muss Neuer hinter sich greifen, das 1:1 von Curaçao schwer zu begreifen. Ein Déjà-vu, Erinnerungen werden wach. Ja, geht das denn schon wieder los? Bei den letzten beiden Weltmeisterschaften war Deutschland im Auftaktspiel gescheitert und nach der Vorrunde raus.
8: Da musst du dich erstmal kurz sammeln.
3: Bundestrainer Julian Nagelsmann nutzte nach dem Ausgleich die Trinkpause Mitte der ersten Halbzeit für taktische Impulse.
8: Und dann finde ich schon wichtig, wie die Mannschaft damit umgeht nach den letzten beiden Turnieren. Es sind natürlich auch viele Newcomer dabei, die noch keine Turniere hatten, aber es sind natürlich auch einige dabei, die Turniere selbst erlebt haben. Und dann musst du erstmal 7 Tore machen.
3: Und so stellt sich jetzt die Frage, woran sich Nagelsmann und Co. am Tag nach diesem 7:1 erinnern werden. Daran, dass der Gegner nur Curaçao hieß, oder daran, wo die Reise endete, als eine deutsche Mannschaft zuletzt mit 7:1 bei einer WM gewann.
4: Aber das ist noch ein weiter Weg. Am Sonntag um 22 Uhr geht's gegen die Elfenbeinküste und die setzte sich tatsächlich gegen Ecuador mit 1:0 durch. Das war sicherlich anders geplant für die Basketballer des FC Bayern München. Aktuell läuft ja das Finale um die deutsche Meisterschaft gegen Alba Berlin. Die Bayern durften mit 2 Heimspielen beginnen. Gestern Abend ging es nach dem gewonnenen ersten Spiel allerdings schief, Uli Knapp.
9: An diesem Tag setzt jeder 2. Dreier der Berliner. Ein fabelhafter Wert. Und bei Bayern, da fällt nur etwa jeder 4. durch den Ring.
10: Die Würfe, die sie getroffen haben, sind bei uns heute nicht reingegangen. Ich glaube, am Ende waren es irgendwie 28% bei uns. Irgendwie sowas. Bei den 50 schwierig, so ein Spiel zu gewinnen.
9: Bayern-Spieler Nils Giffey stammt ja aus Berlin. Gerne hätte er die Serie am kommenden Mittwoch mit einem Sieg in seiner Heimatstadt 3:0 beendet. Nun aber steht es 1:1.
10: Jetzt haben wir noch mehrere Spiele.
11: Bisschen mehr, als ihr wolltet. Mit welcher Einstellung geht es jetzt nach Berlin?
10: Dass es ein Finale ist, ne? Dass wir jedes Spiel uns weiter fokussieren, so einfach ist das.
9: 79-86 haben sie das zweite Finale abgegeben und müssen nun zweimal in Berlin antreten. Wenn die Albatrosse beide Partien gewinnen, dann haben sie den Münchnern den Meistertitel abgenommen.
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1: A3 Würzburg Richtung Nürnberg zwischen Wiesentheid und Geiselwind, Behinderungen nach einem Unfall. A93 Weiden Richtung Regensburg zwischen Schwarzenfeld und Schwandorf Nord, ein Unfall, hier ist die rechte Spur blockiert. Und noch eine Gefahrenmeldung der Polizei im Oberallgäu wegen eines Brandes in einem ehemaligen landwirtschaftlichen Gebäude in Wiedemannsdorf in Oberstaufen. Raucht es ziemlich stark, die Feuerwehr ist schon im Einsatz, bitte meiden Sie das betroffene Gebiet, schließen Sie Fenster und Türen und schalten Sie Lüftungen und Klimaanlagen ab. Halten Sie außerdem sämtliche Zugangswege zur Brandstelle frei. Zum Wetter in Bayern. Es ist teils freundlich, teils bewölkt heute. Im Laufe des Nachmittags wird es im Süden Bayerns immer sonniger. Es wird windig bei 16 Grad maximal am Fichtelgebirge und 23 Grad im Raum Regensburg und örtlich in Südbayern. Morgen dann stärker bewölkt. Die Sonne kommt nur selten raus. Von Westen ziehen auch ein paar Schauer durch. Auch Gewitter sind möglich. Ab Mittwoch dann aber immer sonniger und auch sommerlicher. Am Donnerstag bis zu 33 Grad.
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1: Montag, der 15. Juni, 7 Uhr und im Studio ist Benny Riemer.
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1: Guten Morgen. Washington und Teheran haben sich auf ein vorläufiges Abkommen für ein Ende des Iran-Kriegs geeinigt. Was drin steht, fasst unsere USA-Korrespondentin zusammen. Außerdem berichten wir über weitere schwere Angriffe Russlands auf die Ukraine und Jubel bei den deutschen Fans zum WM-Start. Wir fassen das 7:1 der DFB-Elf gegen Curaçao gestern Abend zusammen. Hoffnungsschimmer im Nahen Osten. In der Nacht haben sich die USA und der Iran auf ein vorläufiges Abkommen geeinigt, die Kämpfe zu beenden. US-Präsident Donald Trump hat das zuerst verkündet und kurz darauf hat es der Iran bestätigt. Unsere USA-Korrespondentin Anne Schneider dazu.
16: Was man bis jetzt weiß, ist, dass der geplante Deal kein endgültiger Friedensvertrag ist, sondern eine Art Zwischenabkommen, ein sogenanntes Memorandum of Understanding. Ziel ist es erstmal, die akute Eskalation zu stoppen und überhaupt erst die Grundlage für weitere Verhandlungen zu schaffen. Kernpunkt ist eine zeitlich begrenzte Waffenruhe, die auch andere Konflikte in der Region mit berühren soll, etwa im Libanon, wo die Lage weiterhin sehr angespannt ist. Gleichzeitig enthält das Abkommen eine Reihe wirtschaftlicher Zugeständnisse. Der Iran soll wieder Öl exportieren dürfen. Sanktionen werden teilweise gelockert und eingefrorene Vermögenswerte in Höhe von bis zu 25 Milliarden Dollar könnten freigegeben werden. Wichtig ist dabei, dieses Geld fließt nicht sofort, sondern nur schrittweise und unter klaren Bedingungen. Ein weiterer zentraler Punkt ist natürlich die Straße von Hormuz, eine der wichtigsten Handelsrouten der Welt, wie wir ja gelernt haben in den letzten Monaten. Der Iran soll sie wieder für den internationalen Schiffsverkehr öffnen und die USA im Gegenzug ihre Seeblockade beenden. Allerdings ist sehr unsicher, ob das sofort und reibungslos funktioniert, etwa weil militärische Spannungen vielleicht weitergehen und außerdem, weil wohl auch erst noch nach Minen gesucht werden muss. Das heißt, es gibt noch einige ungelöste Sicherheitsfragen. Und die Frage ist natürlich auch, ob die Reedereien sich jetzt auf dieses Risiko einlassen und hier jetzt gleich wieder Schiffe durchschicken.
1: Ausgeklammert und damit ungelöst ist auch der Punkt, weshalb die USA den Krieg überhaupt begonnen hatten. Wie geht es mit dem iranischen Atomprogramm weiter? Unter anderem darüber wollen beide Seiten jetzt 2 Monate lang verhandeln. Dazu nochmal die Einschätzung unserer USA-Korrespondentin.
16: Ja, die Stabilität des Deals ist äußerst unsicher. Ein zentrales Problem ist, dass wichtige Akteure gar nicht Teil des Abkommens sind. Dazu gehört vor allem Israel, das eigene Sicherheitsinteressen verfolgt und den Deal teilweise kritisch sieht. Gleichzeitig läuft der Konflikt mit der Hisbollah.

0: vor allem Libanon unabhängig weiter. Und dort kommt es auch weiterhin zu militärischen Auseinandersetzungen, etwa durch israelische Angriffe auf Ziele in Beirut. Das bedeutet, selbst wenn sich die USA und der Iran einigen, garantiert das noch lange keinen Frieden in der Region. Jede neue Eskalation, etwa Angriffe auf Schiffe oder militärische Ziele, kann den gesamten Prozess sofort wieder zum Scheitern bringen. Und dazu kommt eben das grundlegende Misstrauen zwischen beiden Seiten. Die USA knüpfen wirtschaftliche Vorteile an klare Bedingungen. Der Iran pocht darauf, seine Souveränität und seinen Einfluss in der Region zu erhalten und hat zwischendurch auch mal erklärt, dass es keine kostenfreie Fahrt durch die Straße von Hormuz mehr geben soll. Von daher ist die Nachricht von der Übereinkunft oder von diesem Vordeal natürlich erstmal eine gute, aber da gibt es noch ganz viel Konfliktpotenzial.
1: Die Einschätzung unserer USA-Korrespondentin Anne Schneider. Unterschrieben ist also noch nichts. Das soll am Freitag passieren, voraussichtlich in Genf. Ja, keine Angriffe mehr. Die Straße von Hormuz soll wieder geöffnet werden. Wenn sich die Kriegsparteien an diesen ersten Schritt der Vereinbarung halten, dürfte US-Präsident Donald Trump das als Errungenschaft mit auf den G7-Gipfel am Genfer See bringen. Da treffen sich heute nämlich die Staats- und Regierungschefs der führenden Industrienationen. Schon vorher war klar, dass die aktuellen Krisen und Kriege im Zentrum der Beratungen stehen. Jetzt also ein kleines Signal der Hoffnung zum Auftakt. Aus Evian, Julia Borutta.
2: Noch vor dem offiziellen Start wird US-Präsident Donald Trump zu einem bilateralen Gespräch mit seinem Amtskollegen Emmanuel Macron zusammenkommen. Am Abend folgt dann das erste gemeinsame Arbeitsessen der G7, zu dem auch Kanzler Friedrich Merz sowie die Staats- und Regierungschefs von Kanada, Großbritannien, Italien und Japan anreisen werden. Das Thema Iran dürfte dabei die eigentliche Agenda des G7-Gipfels, nämlich den Umgang mit globalen Ungleichgewichten in der Wirtschaft, mit Rohstoffknappheit und künstlicher Intelligenz, verdrängen. Am Dienstag dann ist eine Sitzung zur Lage in der Ukraine geplant, zu der auch der ukrainische Präsident Volodymyr Zelensky eingeladen ist. Er wird dort auch auf Präsident Trump treffen. Ob es zu einem bilateralen Gespräch kommt, ist allerdings offen. Die Europäer wollen Trump dazu bewegen, die Verhandlungen mit Russland voranzutreiben und dabei keine allzu großen territorialen Zugeständnisse von der Ukraine einzufordern. Präsident Macron ist als Gastgeber des Gipfels bemüht, US-Präsident Trump positiv zu stimmen und eine verfrühte Abreise wie im letzten Jahr beim G7-Gipfel in Kanada tunlichst zu vermeiden. Im Élysée hat sich daher Erleichterung breitgemacht, als Trump Macrons Einladung zum Gala-Dinner im Schloss von Versailles am Mittwochabend angenommen hat. Offizieller Anlass für diesen exklusiven Termin ist die 250-Jahr-Feier der USA.
1: Und der G7-Gipfel ist auch unser Thema des Tages, gleich um 20 nach 7. Da sprechen wir dann live mit unserem Korrespondenten vor Ort in Evian. Am Morgen und in der Nacht hat Russland erneut mehrere Ziele in der Ukraine angegriffen. Für besondere Empörung sorgt die Zerstörung einer historisch bedeutsamen Kirche in Kiew. Von dort berichtet Florian Kellermann.
3: Die russischen Angriffe galten weiten Teilen der ukrainischen Hauptstadt Kiew. Es gab zahlreiche Tote und Verletzte. Wieder wurden auch Kulturdenkmäler schwer beschädigt, darunter die Anlage des Kiewer Höhlenklosters, gegründet im 11. Jahrhundert und UNESCO-Weltkulturerbe. Dort fing das Dach des zentralen Kirchenbaus Flammen, der Mariä Entschlafenskathedrale. Das Oberhaupt der ukrainischen orthodoxen Kirche, Epiphani, sprach von einem weiteren Verbrechen gegen die Menschheit, gegen die Geschichte, gegen das Christentum, das Russland verübt habe. Nach Angaben von Kulturministerin Tetjana Berezhna wurden auch andere Gebäude des Klosterkomplexes beschädigt, darunter die Fassade einer zweiten Kirche. Russland griff in der Nacht weitere Regionen an. In Charkiw im Nordosten des Landes habe es zielgerichtet mit einem zweiten Schlag auf die gleiche Stelle Rettungskräfte angegriffen, so die ukrainische Regierung. 5 Mitarbeiter des Katastrophenschutzes, die dabei gewesen seien, ein Feuer zu löschen, seien dabei ums Leben gekommen.
1: Soll die EU ehemaligen russischen Soldaten die Einreise verwehren? Das hatte die EU-Kommissionspräsidentin Ursula von der Leyen letzte Woche vorgeschlagen und heute werden darüber wohl die Außenminister der Gemeinschaft beraten. Die treffen sich am Vormittag in Luxemburg. Thomas Spekhofen berichtet, was ansonsten zu erwarten ist.
4: Die Außenminister werden mehrere Dutzend Sanktionen gegen Russland, vor allem gegen die russische Schattenflotte, verlängern und am 21. Sanktionspaket weiterarbeiten. Die Außenbeauftragte Kaja Kallas sprach zuletzt von 80 weiteren Personen und Organisationen, die auf die Sanktionsliste genommen werden sollen. Unter anderem soll es sich um Vertreter der

0: Militärindustrie und Verantwortliche für Menschenrechtsverletzungen handeln. Aus diplomatischen Kreisen hieß es zuletzt, dass das neue Paket wohl noch nicht in dieser Woche, aber dann bald abgeschlossen werden könne. Außerdem auf der Tagesordnung die Lage im Nahen Osten und die Beziehungen zu China. Dieses Thema soll auch auf dem EU-Gipfel Ende der Woche eine wichtige Rolle spielen. Am Abend schließlich wird der offizielle Start der Beitrittsverhandlungen für die Ukraine und Moldau erfolgen. Ungarn hatte diesen Schritt lange blockiert, die neue Regierung in Budapest hat nun den Weg freigemacht. Bundeskanzler Merz will auf dem EU-Gipfel für seinen Vorschlag eines abgestuften Beitritts der Ukraine werben.
1: Werden die Kinder pflegebedürftiger Eltern auch in Zukunft bis zu einem Einkommen von 100.000 Euro finanziell geschützt? Wenn es nach Bundesgesundheitsministerin Nina Warken geht, soll diese Grenze gestrichen werden. Die Pflegebeauftragte der Bundesregierung lehnt das dagegen ab. Aus Berlin Kirsten Gerschek.
2: Wenn pflegebedürftige Eltern auf Sozialhilfe angewiesen sind, müssen sich deren Kinder bis zu einer Einkommensgrenze von 100.000 Euro bislang nicht an den Kosten beteiligen. Gesundheitsministerin Nina Warken, CDU, will diese Grenze ersatzlos streichen, um die Kommunen zu entlasten. So steht es im Entwurf des Pflegeneuordnungsgesetzes. Die Pflegebeauftragte der Bundesregierung, Katrin Staffler, CSU, widerspricht nun. Sie halte es für falsch, diese Grenze komplett wieder zu streichen, sagte Staffler dem Redaktionsnetzwerk Deutschland. Es gehe um eine faire Lastenverteilung. Deshalb müsse man über die richtige Höhe des freigestellten Einkommens sprechen. Im Jahr 2019 hatte die damalige schwarz-rote Regierung das sogenannte Angehörigenentlastungsgesetz eingeführt. Seitdem müssen Kinder, die weniger als 100.000 Euro brutto im Jahr verdienen, nicht für die Pflegekosten ihrer Eltern mitzahlen, wenn diese auf Sozialhilfe angewiesen sind. Meist geschieht dies, wenn die Leistungen der Pflegeversicherung und das eigene Einkommen oder Vermögen die Pflegekosten nicht abdecken. Zuvor hatten bereits Oppositionspolitiker und Mitglieder des Koalitionspartners SPD Warkens Pläne kritisiert. Die Gesundheitsministerin hält daran aber fest.
1: Auftaktsieg für die deutsche Fußballnationalmannschaft. Bei der WM in den USA hat das Team von Trainer Julian Nagelsmann 7:1 gewonnen. Anne van Eickels.
3: Das Bild ist ja eigentlich zu platt, aber es passt einfach perfekt. Die deutsche Mannschaft ist in Houston abgehoben, völlig losgelöst. Der erhoffte Raketenstart beim letztlich souveränen 7:1 gegen Curaçao und beim Nationalelf-Comeback von Torwart Manuel Neuer.
4: Jeder wünscht sich immer einen guten Start und gerade in so einem Turnier ist es wichtig, dass wir, glaube ich, gut gestartet sind, dass wir die Spielfreude an den Tag gelegt haben, dass man auch gemerkt hat, dass die Spieler, die von der Bank gekommen sind, immer Energie mit reingebracht haben. Die Spielfreude war da und wir wollten immer aufs Tor gehen.
3: Durchgestartet und doch auf dem Boden geblieben gegen den WM-Neuling, der kein Maßstab war und keiner sein darf und trotzdem einmal traf gegen die Mannschaft von Julian Nagelsmann.
5: Da musst du dich erstmal kurz sammeln und dann finde ich schon wichtig, wie die Mannschaft damit umgeht nach den letzten beiden Turnieren. Es sind natürlich auch viele Newcomer dabei, die noch keine Turniere hatten, aber es sind natürlich auch einige dabei, die Turniere selbst erlebt haben. Und dann musst du erstmal 7 Tore machen.
3: Der deutliche Sieg bringt erstmal Ruhe und ein gutes Gefühl.
5: Klar waren wir Favorit und klar musst du am Ende das Spiel auch gewinnen. Trotzdem waren gute Dinge dabei, aber auch Dinge, die man gut analysieren kann, um weitere Schritte zu gehen.
3: Am Ende bleibt von diesem 7:1 die Erkenntnis, Houston, wir haben kein Problem.
1: Das nächste Spiel dann am kommenden Samstag. Gegner ist die Elfenbeinküste. Die Ivora haben in der Nacht 1:0 gegen Ecuador gewonnen. Und vorhin ist auch die Partie Schweden-Tunesien zu Ende gegangen mit einem 5:1 Sieg für Schweden.
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1: Im Norden von Alaska gibt es noch richtige Wildnis. Weite Landschaften ohne eine einzige Straße. Dafür aber mit Flüssen, die sich in breiten Flussbetten ihre eigenen Wege suchen und wo Bären Lachse fangen. Seit ein paar Jahren passiert aber genau mit diesen Flüssen etwas Seltsames. Sie werden rostrot und trüb. Fische und Insekten darin ersticken. Das Wasser ist nicht mehr genießbar. Was hinter diesem Phänomen steckt, das können Wissenschaftler jetzt beweisen. Jenny von Sperber.
7: Zuerst haben die Forscher Wasserproben genommen und festgestellt, in den rostroten Flüssen sind die Konzentrationen von Eisen, Aluminium und Cadmium weit über den Grenzwerten. Das ist gefährlich, erklärt Roman Dial, ehemaliger Mathe- und Biologieprofessor an der Alaska Pacific University.
8: The release of the iron into the water can interfere with.
9: Wenn Eisen im Wasser zu rostigen Partikeln wird, kann das die Kiemenfunktion von Fischen stören. Es kann auch die Organismen, die am Grund der Flüsse leben, ersticken. Es ist dann wie so eine Rost.

0: giftige Schicht, die sogar Algen erstickt. Und es tötet Organismen, die sich von Algen ernähren.
1: Solche Mineralienfreisetzungen nennt man auch saure Grubenwässer, weil sie oft aus Bergbauhalden ausfließen. Aber die gibt es in dieser Gegend in Alaska gar nicht. Die Ursache hier ist eine andere, nämlich der auftauende Permafrostboden. Mineralien, die seit Jahrtausenden gefroren waren, reagieren jetzt mit Sauerstoff und Wasser. Schwefelsäure entsteht, die Metalle aus dem sulfidreichen Gestein auswäscht. Als Beweis dafür konnte das Forscherteam jetzt Temperaturdaten, die tief in Bohrlöchern über lange Zeit gemessen worden sind, in direkten Zusammenhang bringen mit dem jährlichen Metallgehalt in den Flüssen. Rote, vergiftete Flüsse werden in Zukunft also häufiger werden. Denn der Permafrostboden taut weiter und auch bei uns in den Alpen kommen sulfidreiche Gesteine vor.

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1: 7:15. Guten Morgen. Zeit für die Nachrichten.
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1: Mit Gudrun Skopin.
3: USA und Iran schließen Abkommen. Beide Seiten haben sich auf Maßnahmen zur Beendigung ihres Krieges geeinigt, wie Vertreter beider Länder bestätigten. Laut dem Vermittler Pakistans Ministerpräsident Sharif sollen die Militäroperationen an allen Fronten enden, auch im Libanon. Über das iranische Atomprogramm sollen Verhandlungen folgen. Das Abkommen soll am Freitag in der Schweiz unterzeichnet werden. Bis dahin wird die Straße von Hormus, laut US-Präsident Trump, von Minen geräumt. Israel äußerte sich bislang nicht zu den Absprachen. Zahlreiche Staats- und Regierungschefs begrüßen Einigung. Bundeskanzler Merz sprach von einem diplomatischen Durchbruch. Der französische Präsident Macron kündigte an, auf dem G7-Gipfel in Evian werde darüber gesprochen, wie die Straße von Hormus dauerhaft geöffnet bleiben könne. Das Treffen beginnt heute. Mehrere Menschen sterben bei russischen Luftangriffen auf die Ukraine. In Kiew brennen unter anderem ein Hochhaus und die Hauptkirche des Höhlenklosters, das zum Weltkulturerbe zählt. Auch aus Charkiw und Dnipro werden mehrere Tote und Verletzte gemeldet. Die russischen Behörden wiederum berichten von 3 Todesopfern durch ukrainische Drohnenangriffe. Hubich arbeitet an Gesetz zur Wahl von Schöffen. Die Bundesjustizministerin will regeln, dass diese sich verfassungstreu verhalten müssen. Dem Redaktionsnetzwerk Deutschland sagte Hubich, es gebe Hinweise darauf, dass sich zunehmend Personen als Schöffen bewerben, die nicht mehr auf dem Boden der freiheitlich-demokratischen Grundordnung stehen. Der Rechtsextremismus sei die größte Gefahr für die Demokratie. DFB 11 Punkte dem Auftaktspiel der Fußball-WM. In Houston besiegte die Nationalmannschaft Curaçao mit 7:1. Die Elfenbeinküste, gegen die Deutschland am Samstag antritt, gewann gegen Ecuador mit 1:0. Außerdem besiegte Schweden Tunesien mit 5:1 und die Niederlande kamen gegen Japan nur zu einem 2:2. Das Wetter teils freundlich, teils bewölkt, 16 bis 23 Grad.
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1: Eltern wollen ihre Kinder sicher zur Schule bringen und viele fahren sie deshalb oft mit dem Auto bis vors Schultor. Doch dadurch sind oft andere Kinder gefährdet. Sabine Rieker. Das wollen Behörden und Lehrer verhindern.
4: Ja, dazu gibt es in vielen Orten in Bayern bereits Projekte. Die Stadt München eröffnet heute die 2. sogenannte Schulstraße. Das wichtigste Ziel dabei, die Elterntaxis sollen ausgebremst werden. Wer sein Kind also ab heute in der Früh mit dem Auto zur Grund- und Mittelschule an der Lehrer-Wirt-Straße in

0: Riem fahren will, muss es jetzt schon ein paar hundert Meter vorher in einer sogenannten Bringzone aussteigen lassen und verabschieden. Die restliche Strecke geht das Kind dann zu Fuß, wie Birgit Grundner berichtet.
1: Das sorge nicht nur für mehr Verkehrssicherheit, sondern stärke auch die Selbstständigkeit der Kinder, heißt es bei der Stadt. Die Zubringerstraßen zur Schule sind aber nicht nur für Elterntaxis gesperrt. Zwischen 7.30 Uhr und 8 Uhr sollen sie montags bis freitags insgesamt autofrei sein. Ausnahmen werden allerdings für Anwohner, Schulbusse, Einsatz- und Rettungsfahrzeuge, die Straßenreinigung und die Müllabfuhr gemacht. Münchens erste Schulstraße war im Februar in Trudering eröffnet worden und Oberbürgermeister Dominik Kraus Sie hofft, dass den nun zwei Pilotstandorten nach und nach weitere folgen können. Auch andernorts, zum Beispiel in Murnau und Ebersberg, wurden schon ähnliche Versuche gestartet, unter Namen wie Kiss and Go oder Pfirti-Zone.
0: Die Autobahn 3 wird ja auf 6 Streifen ausgebaut. Deswegen wird die Autobahn zwischen dem Kreuz Deggendorf und der Anschlussstelle Hengersberg in diesem Jahr an 3 Wochenenden komplett gesperrt. Das erste Mal ist gerade rum, von Freitag spätabends bis vergangene Nacht. Es war ein Verkehrschaos befürchtet worden. Aber Staus hat es zwar gegeben, das Chaos ist ausgeblieben, wie Christian Riedl aus Deggendorf berichtet.
2: Insofern zeigt man sich bei der Deggendorfer Stadtverwaltung und der Polizei mit dem Verlauf des ersten Sperrwochenendes der A3 recht zufrieden, auch wenn Auto- und Lastwagenfahrerinnen und Fahrer teils viel Geduld brauchten, um Deggendorf zu passieren. An den Autobahnabfahrten bildeten sich jeweils Staus, die mehrere Kilometer zurückreichten. Insgesamt rund 100 Polizistinnen und Polizisten regelten in Deggendorf den Verkehr an Kreuzungen per Hand und hielten so den Verkehrsfluss möglichst aufrecht. Größere Behinderungen auf der Umleitungsstrecke gab es nicht, lediglich Pannen und einen Unfall mit Blechschaden.
0: Künstliche Intelligenz soll bayerisch lernen. Dazu haben Sprachpfleger des Landesvereins für Heimatpflege ein Projekt gestartet, das 3 Jahre laufen soll. Ein Sprachwissenschaftler wurde eigens als KI-Trainer angestellt. Die künstliche Intelligenz soll dabei auch entdecken, dass es nicht nur ein Bayerisch gibt, sondern eine Vielfalt an Varianten. Dazu werden Tonaufnahmen aus ganz Bayern gesammelt, sagt der Geschäftsführer des Landesvereins Neumeier. Bisher kenne die KI bestenfalls ein Kauderwelsch aus bayerischen Mundarten. Laut den Wissenschaftlern kann die KI helfen, die Dialekte zu erforschen und auch zu erhalten. 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
4: mit Benny Riemer. Im französischen Evian treffen sich heute die Staats- und Regierungschefs der G7-Staaten auf Einladung des französischen Präsidenten Emmanuel Macron. Neben den Krisenherden Ukraine, Nahost und Iran, die zwangsläufig das G7-Treffen beherrschen werden, hat Frankreich einen weiteren Schwerpunkt gesetzt, nämlich zum Thema Handel und Wettbewerbsfähigkeit. Es geht da unter anderem um Zölle und eine Reform der internationalen Finanzarchitektur. Viele große Brocken, doch das bestimmende Thema wird wohl das Abkommen zwischen den USA und dem Iran sein. Darüber sprechen wir gleich. Ich bin jetzt live verbunden mit Georg Schwarte, der für uns das Gipfeltreffen in Evian verfolgt. Schönen guten Morgen.
5: Ja, guten Morgen, hallo.
4: Lassen Sie uns vorher nochmal auf die Proteste gestern in Genf schauen. Auf Bildern hat man gesehen, wie sich schwarz vermummte Menschen und Polizei da gegenüberstanden. Rauch ist aufgestiegen. Es wurde auch von zertrümmerten Ladenfronten berichtet. Was genau ist passiert und war es denn in der Nacht dann zumindest ruhiger?
5: In der Nacht war es friedlicher. Die Demonstrationen, das muss man dazu sagen, haben stattgefunden in Genf, 50 Kilometer von hier auf der Schweizer Seite des Genfer Sees. Denn die Franzosen haben hier vorgebaut. Die Grenzen waren dicht, es herrschte Demonstrationsverbot. Also wurde die große Veranstaltung nach Genf verlegt, übrigens auch zum Ärger der Schweizer. Die sagten also, bei euch ist Ruhe, bei uns ist Randale, obwohl der Gipfel ja in Frankreich stattfindet. Es hat ruhig begonnen, 20.000 Teilnehmer, es wurden mehr eigentlich erwartet. Die Polizei hatte sich auf 50.000 eingestellt, 20.000 waren da. Es verlief lange friedlich. Dann flogen Steine, Sie haben es gesagt, ein kleiner schwarzer Block, 600 Demonstranten, offenbar auch gewaltbereit, auch mit dem Ziel, da Randale zu veranstalten, dahin gereist. Es flogen Steine, es flogen Brandsätze, die Polizei setzte Tränengas ein, Wasserwerfer, Scheiben gingen zu Bruch und am Ende unschöne Bilder aus der Schweiz, aber wie gesagt, am Ende war es dann ruhig über die Nacht hin. Und hier in Evian selber, das ist eine Hochsicherheitszone, das Hotel Royal, da wo getagt wird, wo die Staats- und Regierungschefs auch wohnen werden, alle unter einem Dach. Das ist abgeriegelt. Es gibt 2 Sicherheitsringe, die gezogen sind um Evian zur Seeseite hin. Dutzende Boote und Taucher, die das auch zusätzlich sichern. Also hier herrscht Ruhe.
4: Das große

0: Thema bei diesem Treffen wird die Einigung zwischen den USA und dem Iran sein, die Donald Trump heute Nacht verkündet hat. Wie wird das Treffen beeinflussen? Wie ist da Ihre Einschätzung?
1: Naja, das wird das meiste überlagern, natürlich. Überhaupt Donald Trump überlagert wie meistens auch diese G7-Treffen. Es war vorher die Frage, kommt er nicht? Wie kommt er, bleibt er bis zum Ende? Das kann man jetzt alles mit Ja beantworten. Ja, er kommt vermutlich gut gelaunt, nach dem Motto, der größte Dealmaker aller Zeiten, hat auch jetzt wieder ein Abkommen hingekriegt, er dürfte mir gratulieren. Und er wird auch bis zum Ende bleiben, denn der französische Präsident hat einen Kniff angewandt, hat ihn geködert, in Anführungszeichen, mit einem Abendessen nach Ende dieses Gipfels am Mittwochabend, und zwar im prunkvollen Saal in Versailles, dem Schloss Versailles, also Prunk und Pomp, viel Gold, das mag der Mann. Deswegen bleibt Donald Trump ganz sicher bis zum Schluss, aber natürlich, das Thema überlagert alles und im Augenblick gibt es ja auch mehr Fragen als Antworten, zumindest auch für die anderen Gipfelteilnehmer. Was tatsächlich ist denn jetzt Teil dieser Abmachung? Wie konkret ist das? Der deutsche Bundeskanzler wird fragen, wie verlässlich ist die Sicherheitsgarantie auch für die Straße von Hormuz? Umgekehrt wird auch ein Schuh draus. Der amerikanische Präsident wird Forderungen stellen, wird sagen, ihr habt zugesagt, bei der Absicherung zu helfen, Minenräumung. Auch Deutschland hatte gesagt, wir sind dabei, wenn es Garantien gibt, dass das Ganze auch hält. Da wird Donald Trump fragen, was macht er denn jetzt? Also das wird eine muntere Veranstaltung. Auch heute Abend gleich, 19 Uhr geht's los mit einem gemeinsamen Abendessen.
0: Ein weiteres großes Thema soll die Ukraine sein. Welche Ziele haben die G7 dabei?
1: Ja, erst einmal diesen amerikanischen Präsidenten wieder zu interessieren für das Thema Ukraine-Krieg, für einen Frieden mit Russland und zwischen der Ukraine und Russland. Denn das war komplett in den Hintergrund getreten bei dem ja meistens auf Sicht fahrenden amerikanischen Präsidenten. Da war erst Venezuela, dann der Iran-Krieg. Ukraine war irgendwas, was ihn nicht mehr interessierte. Das muss sich ändern. Auch darum geht's hier heute und vor allen Dingen morgen. Morgen wird der ukrainische Präsident Zelensky kommen. Morgen Vormittag ist das Thema bei einer Arbeitssitzung. Es wird ein bilaterales Treffen geben zwischen Zelensky und Trump. Das hat jedenfalls der ukrainische Präsident mitgeteilt, der übrigens gestern ja auch angerufen hat in Washington, der ihm gratuliert hat, dem amerikanischen Präsidenten. Man hat geredet, also wieder eine halbe Stunde offenbar. Allerdings, Donald Trump hat auch mit Wladimir Putin gestern gesprochen. Und für die sechs anderen Gipfelteilnehmer wird es eben ein bisschen darum gehen, zu sagen, pass mal auf, diese Ukraine und auch ein Frieden dort ist wichtig für die Welt, auch für die Amerikaner. Da will man auch sanften Druck ausüben, wobei man sagen muss, Volodymyr Zelensky kommt hier mit einer etwas anderen Verfassung als beispielsweise noch im letzten Jahr in Kananaskis in Kanada zu dem G7-Gipfel, damals doch eher noch in der Rolle des Bittenden, des Appellierenden, des, ich will nicht sagen Bittstellers, aber heute etwas gestärkter, die Ukraine im Moment ganz erfolgreich, offenbar auch auf dem Schlachtfeld. Es werden hier andere Gaststaaten ja auch kommen, Saudi-Arabien, Katar, die Vereinigten Arabischen Emirate. Die sind mittlerweile Auftraggeber für die Ukraine. Die nutzen das militärische Wissen, auch vor allen Dingen bei der Drohnenabwehr. Also da haben sich so ein bisschen auch die Rollen verkehrt. Aber das Ukraine-Thema natürlich, das liegt auch dem deutschen Bundeskanzler am Herzen.
0: Kommen wir zur deutschen Perspektive. Welches Standing hat denn der Kanzler, hat Friedrich Merz bei den G7-Partnern gerade?
1: Naja, ich will nicht wieder das Wort vom Außenkanzler bemühen, der ja gesagt hat, er will unter anderem auch für Europa mitführen. Nun ist der Honeymoon, wenn wir auf den anderen wichtigen Menschen bei diesem Gipfel kommen, Donald Trump, ja vorbei zwischen den beiden, zumindest erst einmal nach einer ersten ganz erfolgreichen Phase gab es zuletzt öffentliche Beschimpfungen und Beleidigungen für den Bundeskanzler, der ja auch sich geäußert hatte über die Vereinigten Staaten, sehr kritisch, was den Iran-Krieg angeht, keine Strategie, sehr kritisch generell zur Rolle der USA, er sagte, er würde seinen Kindern nicht empfehlen, dort zu leben und zu studieren. Das ist alles wohl gehört worden in Washington und man muss sagen, dieser amerikanische Präsident hat ja nun auch sämtliche der sechs anderen Gipfelteilnehmer in der Vergangenheit öffentlich beschimpft und beleidigt. Keine Ausnahme macht da der deutsche Bundeskanzler. Vielleicht noch die japanische Premierministerin Takaishi, aber die ist möglicherweise auch noch nicht lang genug im Amt, um beschimpft zu werden. Also Friedrich Merz ist hier einer von sieben, ein gewichtiger Mitspieler, zumal, das kommt noch dazu, der Brite Keir Starmer, ja, es wackelt intern auch bei ihm. Möglicherweise wird er abgelöst werden. Ein Nachfolger macht sich bereit. Zumal ein französischer Präsident, der Gastgeber, auch ein Präsident auf Abruf ist. In 10 Monaten wird in Frankreich gewählt. Macron wird dann Geschichte sein. Er wird nicht wieder antreten können. All das spielt eine Rolle. Und da ist vielleicht die Rolle dieses deutschen Bundeskanzlers doch noch eine

0: Friedrich Merz beim heute beginnenden G7-Gipfel.
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0: A93 Weiden Richtung Regensburg. Zwischen Schwarzenfeld und Schwandorf Nord ein Unfall. Hier ist die rechte Spur blockiert. Und noch eine Gefahrenmitteilung der Polizei im Oberallgäu. Weil ein ehemaliges landwirtschaftliches Gebäude in Wiedemannsdorf in Oberstaufen brennt, raucht es ziemlich stark. Die Feuerwehr ist schon bei den Löscharbeiten. Bitte meiden Sie das betroffene Gebiet und schließen Sie Fenster und Türen. Schalten Sie außerdem Lüftungen und Klimaanlagen ab. Halten Sie weiterhin alle Zugangswege zur Brandstelle frei. Wir schauen aufs Wetter. Es ist teils freundlich, teils bewölkt heute. Im Laufe des Nachmittags wird es im Süden Bayerns zunehmend sonnig. Später sind von der Rhön bis zum Fichtelgebirge ein paar kleinere Regenschauer möglich. Es wird windig, bei 16 Grad maximal am Fichtelgebirge und bis zu 23 Grad im Raum Regensburg und örtlich in Südbayern. Morgen dann stark bewölkt in Bayern. Die Sonne kommt nur selten raus. Von Westen ziehen auch ein paar Schauer durch. Auch Gewitter sind möglich. Ab Mittwoch dann aber immer sonniger und auch sommerlicher von den Temperaturen. Am Donnerstag bis zu 33 Grad.

0: Jetzt ist es 7:30 und im Studio ist Oliver Fritzl. Einen schönen guten Morgen.
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0: Die USA und der Iran wollen ab sofort alle Kriegshandlungen einstellen. Beide Seiten haben sich nach eigenen Angaben auf ein Rahmenabkommen geeinigt. Was da drin steht und welche Risiken es gibt, berichtet unser Korrespondent. In der Münchner Stadtverwaltung gibt es angeblich ein Datenleck. Davon sollen mehr als 120.000 Schülerinnen und Schüler sowie zahlreiche Lehrkräfte und Verwaltungsangestellte betroffen sein. Und ein haushoher Sieg zum Start in die WM. Die deutsche Fußballnationalmannschaft hat ihr erstes Spiel gegen Curaçao mit 7:1 gewonnen. Die Erleichterung ist weltweit groß, auch wenn Experten vor verfrühtem Optimismus warnen. Die USA und der Iran haben sich auf ein Rahmenabkommen geeinigt, um den Krieg zu beenden. Die Waffen sollen schweigen und die für den weltweiten Öl- und Gashandel wichtige Straße von Hormus wieder geöffnet werden. Nach wochenlangen Verhandlungen haben neben dem Vermittler Pakistan in der Nacht auch die Regierung in Washington und die Führung in Teheran einen Durchbruch verkündet. Aus Istanbul Benjamin Weber.
2: Auch Iran hat die Einigung mittlerweile bestätigt. Der Nationale Sicherheitsrat erklärte in der Nacht, der Krieg mit den USA und alle militärischen Operationen würden ab sofort enden. Das schließe auch Kampfhandlungen im Libanon mit ein. Ein Ende der israelischen Angriffe dort war eine iranische Bedingung für das Rahmenabkommen zu einem Frieden. Der Nationale Sicherheitsrat erklärte weiter, auch die US-amerikanische Seeblockade gegen iranische Häfen werde aufgehoben. US-Präsident Trump hatte zuvor angekündigt, Iran werde die wichtige Meerenge von Hormuz für die Schifffahrt öffnen. Irans stellvertretender Außenminister sagte, das werde erst nach Unterzeichnung am Freitag in Genf geschehen. Über den konkreten Inhalt des Abkommens ist offiziell nichts bekannt. Medienberichten zufolge soll nach der Unterzeichnung eine 60-tägige zweite Phase beginnen, in der dann Verhandlungen stattfinden sollen, unter anderem über das Atomprogramm des Iran. Diese Gespräche über ein endgültiges Abkommen würden erst beginnen, wenn die USA ihre Verpflichtungen erfüllt hätten, hieß es aus Iran. US-Präsident Trump drohte in US-amerikanischen Medien mit neuen Angriffen auf Iran für den Fall, dass die Verhandlungen für ein neues Atomabkommen scheitern.
0: Es gibt also noch einige Fragezeichen und auch Risiken, was den Deal zwischen den USA und dem Iran angeht. Weil die wirtschaftlichen Auswirkungen des Kriegs in der ganzen Welt ja so enorm sind, ist jetzt doch aber erstmal verbreitet Aufatmen zu spüren. Die Vereinten Nationen sowie zahlreiche Staats- und Regierungschefs haben die vorläufige Einigung begrüßt. Aus Berlin berichtet Lissy Kaufmann.
3: Bundeskanzler Merz lobte auf der Plattform X die Einigung zwischen den USA und Iran als einen diplomatischen Durchbruch. Das könne den Weg zur Erholung der Weltwirtschaft und zur Stabilisierung der Region bahnen, heißt es in dem Post. Es gelte, das Vereinbarte zielstrebig umzusetzen. Zuvor hatten sich die USA und Iran darauf geeinigt, ein Abkommen für ein Ende des Krieges zu unterzeichnen. Der Ölpreis fiel kurz nach der Ankündigung deutlich. Deutschland zeigt sich zusammen mit Frankreich, Großbritannien und Italien bereit, die USA bei der Wiedereröffnung zu unterstützen. In einer gemeinsamen Absichtserklärung zeigen sich die

0: Die Staaten außerdem bereit, eigene Sanktionen gegen den Iran aufzuheben, unter der Bedingung, dass der Iran klare und überprüfbare Schritte im Zusammenhang mit seinem Atomprogramm unternehme. In der gemeinsamen Erklärung heißt es, der Iran dürfe niemals in den Besitz einer Atomwaffe gelangen.
1: So viel erstmal zum Iran-Krieg, der bald zu Ende gehen könnte. Anders sieht es momentan in der Ukraine aus. Da stehen die Zeichen gerade nicht wirklich auf Frieden. Russland hat in der Nacht wieder Luftangriffe auf mehrere Ziele im Land geflogen und dabei auch mehrere Menschen getötet sowie viele weitere verletzt. In der Hauptstadt Kiew haben die Angriffe Wohnhäuser und auch eine der bedeutendsten religiösen Stätten des Landes in Brand gesetzt. Florian Kellermann mit den Einzelheiten.
2: Die russischen Angriffe galten weiten Teilen der ukrainischen Hauptstadt Kiew. Es gab zahlreiche Tote und Verletzte. Wieder wurden auch Kulturdenkmäler schwer beschädigt, darunter die Anlage des Kiewer Höhlenklosters, gegründet im 11. Jahrhundert und UNESCO-Weltkulturerbe. Dort fing das Dach des zentralen Kirchenbaus Flammen, der Mariä Entschlafenskathedrale. Das Oberhaupt der ukrainischen orthodoxen Kirche, Epiphani, sprach von einem weiteren Verbrechen gegen die Menschheit, gegen die Geschichte, gegen das Christentum, das Russland verübt habe. Nach Angaben von Kulturministerin Tetyana Berezhna wurden auch andere Gebäude des Klosterkomplexes beschädigt, darunter die Fassade einer zweiten Kirche. Russland griff in der Nacht weitere Regionen an. In Charkiw im Nordosten des Landes habe es zielgerichtet mit einem zweiten Schlag auf die gleiche Stelle Rettungskräfte angegriffen, so die ukrainische Regierung. 5 Mitarbeiter des Katastrophenschutzes, die dabei gewesen seien, ein Feuer zu löschen, seien dabei ums Leben gekommen.
1: Die Menschen im sonst so beschaulichen Evian am Genfer See in Frankreich, die erleben ihre Gemeinde derzeit im Ausnahmezustand. Grund ist das Gipfeltreffen der G7 der bedeutendsten demokratischen Industriestaaten. Da ist natürlich auch die vorläufige Einigung auf ein Ende des Iran-Kriegs heute Thema. Der französische Präsident Macron empfängt dort bis Mittwoch die Staats- und Regierungschefs der G7. Und dafür musste Evian massiv abgesichert werden, berichtet Frankreich-Korrespondentin Julia Borutta.
3: Der Sicherheitsaufwand ist kolossal. Schon bei der Anreise nach Evian haben wir erlebt, wie Dutzende Gendarmen an den einschlägigen Umstiegsbahnhöfen die Reisenden kontrollieren. Vornehmlich junge Männer mit Rucksäcken, langen Haaren oder Tattoos müssen ihre Personalausweise vorzeigen und werden teilweise auch gefilzt. Da Frankreich Demos verboten hat, finden die kapitalismuskritischen Anti-G7-Proteste vornehmlich in Genf statt. Evian-les-Bains selbst ist weitgehend abgesperrt. Nur Anwohner oder Mitarbeiter von Hotels, Journalistinnen und Journalisten, Delegationsmitglieder mit einer Akkreditierung können sich in der blauen Zone bewegen. Das Tagungshotel, wo die Gespräche zwischen Macron, Merz, Trump und den anderen G7-Mitgliedern stattfinden werden, liegt in der roten Zone. Dort wird noch strenger kontrolliert.
1: Bei der Landeshauptstadt München gibt es offenbar ein Datenleck, das berichtet die Münchner Abendzeitung. Betroffen davon sind demnach zehntausende Menschen, darunter auch viele Schülerinnen und Schüler. Gerhard Brack fasst zusammen, was bisher dazu bekannt ist.
4: Laut den Recherchen der Abendzeitung gelangten personenbezogene Daten aus Münchner Schulen ins sogenannte Darknet. Betroffen sein sollen die Datensätze von mehr als 120.000 Schülerinnen und Schülern sowie zehntausenden Lehrkräften und Verwaltungsangestellten. Gespeichert waren die Daten der AZ zufolge bei einer Tochtergesellschaft der Landeshauptstadt München, der LHM Services GmbH. Dieses Unternehmen verarbeitet die Daten von Schülern, Lehrern, Schulleitern an städtischen Schulen und Kitas sowie von Angestellten beim Bildungs- und Sportreferat. Auch Personaldaten der LHM Services selbst sollen abgeflossen sein. Laut Abendzeitung haben Kritiker dem Unternehmen bereits wiederholt einen zu sorglosen Umgang mit personenbezogenen Daten vorgeworfen. Nach Angaben der Zeitung ermitteln nun eine Cybercrime-Einheit der Kriminalpolizei und die Generalstaatsanwaltschaft Bamberg. Ein starker Anfangsverdacht soll sich dem Exklusivbericht zufolge gegen einen früheren Mitarbeiter richten. Er könnte demnach am letzten Arbeitstag 2024 Daten in erheblichem Umfang heruntergeladen und weitergegeben haben.
1: Schützenfest, Kantersieg-Torfestival, wie auch immer. Für das deutsche Team ist es ein mehr als gelungener Start in die Fußball-Weltmeisterschaft gewesen. Das Team von Bundestrainer Julian Nagelsmann hat sein erstes Spiel gegen den WM-Neuling Curaçao mit 7:1 gewonnen. Anne van Einkels aus unserem WM-Team hat die Partie in Houston verfolgt.
5: Das Bild ist ja eigentlich zu platt, aber es passt einfach perfekt. Die deutsche Mannschaft ist in Houston abgehoben, völlig losgelöst. Der erhoffte Raketenstart beim

0: Letztlich souveränen 7:1 gegen Curaçao und beim Nationalelf-Comeback von Torwart Manuel Neuer.
1: Jeder wünscht sich immer einen guten Start und gerade in so einem Turnier ist es wichtig, dass wir, glaube ich, gut gestartet sind, dass wir die Spielfreude an den Tag gelegt haben, dass man auch gemerkt hat, dass die Spieler, die von der Bank gekommen sind, immer Energie mit reingebracht haben. Die Spielfreude war da und wir wollten immer aufs Tor gehen.
0: Durchgestartet und doch auf dem Boden geblieben gegen den WM-Neuling, der kein Maßstab war und keiner sein darf und trotzdem einmal traf gegen die Mannschaft von Julian Nagelsmann.
2: Da musst du dich erstmal kurz sammeln und dann finde ich schon wichtig, wie die Mannschaft damit umgeht nach den letzten beiden Turnieren. Es sind natürlich auch viele Newcomer dabei, die noch keine Turniere hatten, aber es sind natürlich auch einige dabei, die Turniere selbst erlebt haben. Und dann musst du erstmal 7 Tore machen.
0: Der deutliche Sieg bringt erstmal Ruhe und ein gutes Gefühl.
2: Klar waren wir Favorit und klar musst du am Ende das Spiel auch gewinnen. Trotzdem waren gute Dinge dabei, aber auch Dinge, die man gut analysieren kann, um weitere Schritte zu gehen.
0: Am Ende bleibt von diesem 7:1 die Erkenntnis, Houston, wir haben kein Problem.
3: Deutschland gewinnt sein WM-Auftaktspiel gegen Curaçao mit 7:1. Am Samstag um 22 Uhr geht's dann in Toronto gegen die Elfenbeinküste. Wir übertragen das Spiel hier auf BR24 in voller Länge. Das Team der Elfenbeinküste hat sich in seinem ersten Spiel in der Nacht mit 1:0 gegen Ecuador durchgesetzt. Außerdem haben die Niederlande gegen Japan 2:2 gespielt und Schweden gegen Tunesien mit 5:1 gewonnen.
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3: Ja, wir haben gerade ausführlich darüber berichtet. Die USA und der Iran haben sich auf eine Rahmenvereinbarung geeinigt, um den Krieg in der Golfregion zu beenden. Rigobert Kaiser ist im Studio. Das hat natürlich auch Auswirkungen auf die Märkte. Wie reagieren die denn?
5: Ja, das ist natürlich die Nachricht, auf die die Märkte jetzt lange gewartet haben. Aber sie wissen auch, die Tinte muss unter jedem Vertrag erstmal trocken werden. Man hat eine recht deutliche Reaktion am Ölmarkt. Dort sinkt der Barrelpreis für die Nordsee Sauto Brand auf $80 und das lässt natürlich die Hoffnung zu, dass das Inflationsrisiko wieder kleiner wird und dass möglicherweise die Zinserhöhung durch die EZB vergangenen Donnerstag nur eine einmalige Erhöhung gewesen ist. Tendenziell hat man ja erwartet, dass in diesem Jahr die Leitzinsen eher sinken. Thomas Schwindler mit einem Überblick.
6: In Asien feiern die Investoren bereits. Der japanische Nikkei erreicht ein Rekordhoch. In Südkorea legt der Leitindex sogar um mehr als 4% zu. Die für den weltweiten Öl- und Gashandel wichtige Straße von Hormuz soll wieder geöffnet werden. Die Anleger hoffen, dass eine Öffnung die Energiepreise senken wird. Eine wichtige Frage ist nun, wie schnell können die Produzenten im Nahen Osten die Ölförderung nach den Kriegsschäden wieder aufnehmen? Am Rohstoffmarkt verbilligt sich Rohöl zur Stunde um über 4%. Die hohen Energiepreise sind der Hauptgrund für die weltweit anziehenden Verbraucherpreise. Die Europäische Zentralbank hatte deshalb in der vergangenen Woche erstmals seit fast 3 Jahren die Leitzinsen erhöht. Mit höheren Zinsen versuchen die Notenbanken den Inflationsdruck zu dämpfen. Am kommenden Donnerstag wird die US-Notenbank Fed ihren Zinsentscheid verkünden. Einige Marktbeobachter mahnen trotz der Einigung zur Vorsicht. Entscheidend sei nun, wie die Vereinbarungen umgesetzt würden. Der DAX dürfte mit deutlichen Gewinnen in den Handel starten.
5: Die Rente, gesetzliche Krankenversicherung, die Pflegeversicherung sollen ja in Kürze reformiert werden. Bei der Pflege geht es darum, wie gut verdienende Kinder an den Kosten für ihre pflegebedürftigen Eltern beteiligt werden. Bislang waren Einkommen bis zu 100.000 Euro geschützt. Gesundheitsministerin Warken will diese Grenze streichen. Die Pflegebeauftragte der Regierung spricht sich dagegen aus. Kirsten Gierschig.
7: Wenn pflegebedürftige Eltern auf Sozialhilfe angewiesen sind, müssen sich deren Kinder bis zu einer Einkommensgrenze von 100.000 Euro bislang nicht an den Kosten beteiligen. Gesundheitsministerin Nina Warken, CDU, will diese Grenze ersatzlos streichen, um die Kommunen zu entlasten. So steht es im Entwurf des Pflegeneuordnungsgesetzes. Die Pflegebeauftragte der Bundesregierung, Katrin Staffler, CSU, widerspricht nun. Sie halte es für falsch, diese Grenze komplett wieder zu streichen, sagte Staffler dem Redaktionsnetzwerk Deutschland. Es gehe um eine faire Lastenverteilung, deshalb müsse man über die richtige Höhe des freigestellten Einkommens sprechen. Im Jahr 2019 hatte die damalige schwarz-rote Regierung das sogenannte Angehörigenentlastungsgesetz eingeführt. Seitdem müssen Kinder, die weniger als 100.000 Euro brutto im Jahr verdienen, nicht für die Pflegekosten ihrer Eltern mitzahlen, wenn diese auf Sozialhilfe angewiesen sind. Meist geschieht dies, wenn die Leistungen der Pflegeversicherung und das eigene Einkommen oder Vermögen die Pflegekosten nicht abdecken. Zuvor hatten bereits Oppositionspolitiker und Mitglieder des Koalitionspartners SPD Warkens Pläne kritisiert. Die Gesundheitsministerin hält daran aber fest.
5: Die großen Kommunen sind bei der Ausarbeitung der Wärmepläne im Zeitplan, das berichtet das Kompetenzzentrum Kommunale Wärmewende in Halle. Die großen Städte über 100.000 Einwohner werden es also schaffen, ihre Pläne in Kürze vorzulegen. Mittelgroße und kleine Städte haben ja noch bis Ende Juni 2028 Zeit.
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3: Gleich 7.45 Uhr.
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3: Gudrun Skopin jetzt mit dem Nachrichtenüberblick.
9: USA und Iran einigen sich auf Abkommen. Wie der pakistanische Ministerpräsident Sharif als Vermittler mitteilte, soll es am Freitag in der Schweiz unterzeichnet werden. Nach iranischen Angaben werden alle militärischen Operationen an allen Fronten, einschließlich des Libanon, ab sofort und dauerhaft beendet. US-Präsident Trump erklärte, er genehmige die sofortige Aufhebung der US-Seeblockade gegen den Iran. Die Straße von Hormuz solle aber erst nach der Unterzeichnung des Abkommens geöffnet werden, weil noch Minen geräumt werden müssten. Über das iranische Atomabkommen soll separat verhandelt werden. Merz fordert zielstrebige Umsetzung des Vereinbarten. Es dürfe keine weiteren iranischen Angriffe gegen Israel und andere Nachbarn in der Region geben. Das Abkommen dürfte auch Thema beim heute beginnenden G7-Gipfel im französischen Evian sein, zu dem auch US-Präsident Trump erwartet wird. Russische Raketen und Drohnen töten mindestens 9 Menschen. Aus Kiew werden weitflächige Brände und Stromausfälle gemeldet. Weitere Angriffe soll es auf Charkiw und Dnipro gegeben haben. Auch Russland berichtet von Todesopfern durch Drohnen. In Tula, 200 Kilometer südlich von Moskau, seien bei einem ukrainischen Angriff 3 Menschen gestorben. Polizei ermittelt wegen Datenleck bei der Landeshauptstadt München. Laut Recherchen der Abendzeitung gelangten personenbezogene Daten von mehr als 120.000 Schülerinnen und Schülern sowie Lehrkräften und Verwaltungsangestellten ins Darknet. Laut dem Bericht waren die Daten bei einer Tochtergesellschaft der Stadt gespeichert. DFB-Elf punktet im Auftaktspiel der Fußball-WM. In Houston besiegte die Nationalmannschaft Curaçao mit 7:1. Die Elfenbeinküste, gegen die Deutschland am Samstag antritt, gewann ihr Spiel gegen Ecuador durch ein Last-Minute-Tor mit 1:0. Außerdem besiegte Schweden Tunesien mit 5:1. Die Niederlande kamen gegen Japan nur zu einem 2:2. Das Wetter, teils freundlich, teils bewölkt, 16 bis 23 Grad.
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3: Die Zahl der Hautkrebsfälle hat in den letzten Jahren deutlich zugenommen. Beim hellen Hautkrebs, der durch UV-Strahlung mitverursacht wird, gibt es pro Jahr in Deutschland knapp 100.000 Fälle. Die Krankheit ist relativ gut heilbar, wenn sie frühzeitig erkannt wird. Viele Bergsportler unterschätzen die Gefahr, denn mit zunehmender Höhe steigt auch die Strahlung. Vor allem Bergführer, Skilehrer und passionierte Bergfreunde sollten, so die Empfehlung, auf ausreichend Schutz achten. Viele müssen da umdenken, berichtet Barbara Weiß.
10: Michael Schott ist seit Jahrzehnten Bergführer im Allgäu. Früher hätten seine Kollegen und er bei der Arbeit in den Bergen überhaupt keinen Sonnenschutz betrieben, erzählt er.
11: Sonnencreme kam so gut wie nie zum Einsatz. Selbst auf Gletschern war auch das einzige Utensil, das man sich geteilt hat, eine Tube Labiosan, deren Inhalt die Lippen schützen sollte.
10: Aus heutiger Sicht fahrlässig und unvorsichtig, meint der Bolsterlanger. Vor 10 Jahren wurde bei ihm am Ohr Hautkrebs entdeckt.
11: Selbstvermerkt hatte ich dies daran, dass ein Sonnenbrand nicht mehr wirklich verheilt ist und immer wieder die obersten Hautschichten komplett austrockneten.
10: Mit der Diagnose ist der Allgäuer nicht allein. Ein besonderes Risiko haben gerade Bergführer, Skilehrer und all die, die sich oft der prallen Sonne im Gebirge aussetzen, bestätigt Uana Perser, Leiterin des Hautkrebszentrums der Klinik der Technischen Universität München am Biederstein.
12: Das ist auf jeden Fall vermeidbar, an Hautkrebs zu erkranken. Und insbesondere in den Bergen ist es wichtig, sich zu schützen. Denn für jede 1000 Höhenmeter hat man 10% mehr UV-Strahlung. Und hier ist es auch wichtig zu wissen, dass nicht nur der Sonnenbrand zu UV-Schaden führt und zu Hautkrebs, sondern auch die Gesamtbelastung an UV, die man im Laufe des Lebens sammelt.
13: Sonnencreme, Sonnenbrillen.
14: Lichtschutzfaktor 50, Cappies und
13: viel trinken.
15: Wir haben uns zu Hause schon eingecremt mit Sonnenmilch. Wir haben auch Schirmmützen dabei.
10: Wer in die Berge geht, sollte auf konsequenten Sonnenschutz achten und die Tour umsichtig planen, sagt Dermatologin Andrea Bauer von der Universität Dresden.
16: Am besten, wenn man es kann, das kann der Bergführer wahrscheinlich nicht, sich um die Mittagszeit 2 Stunden vorher und nachher aus der Sonne raushalten. Und am besten sind so breitkrempige Hüte, diese Fischerhüte, die jetzt nicht so ganz schick ausschauen, aber mit so einer 8 cm breiten Krempe. Natürlich wollen wir die Sonne genießen, aber die Sonne macht uns auch glücklich, wenn wir den Sonnenschein sehen. Die muss uns nicht die Haut verbrennen.
10: Der helle Hautkrebs durch UV-Strahlung ist im Vergleich zu anderen Krebsarten als Tumor auf der Haut gut sichtbar. Wird er rechtzeitig entdeckt und entfernt, bevor er streut, bestehen 100% Heilungschancen, so Bauer.
16: Und wichtig ist halt, dass man die Vorstufen behandelt. Das sind so raue, rote, schuppige Stellen, manchmal auch verhornte Stellen. Wenn ich mich schneide, tut es mir weh, da höre ich sofort auf. Aber wenn ich in der Sonne bin, merke ich ja überhaupt nicht, dass mir was passiert. Und dadurch, dass das so lang dauert, bis das auftritt, ist es auch nicht so leicht, diese ganze Prävention in die Köpfe zu bringen.
3: Barbara Weiß über die Hautkrebsgefahr im Bergsport.
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3: Vor kurzem erst haben französische Kampfflugzeuge eine russische Drohne über Lettland abgeschossen. Vorfälle dieser Art häufen sich in letzter Zeit. Deshalb dürfte die gerade gestartete NATO-Großübung Freedom Shield, also Schild der Freiheit, auch als klares Signal Richtung Russland zu verstehen sein. An dieser Mission beteiligt, an dieser Großübung, sind mehr als 2500 deutsche Soldaten der Litauen-Brigade. Ende 2027 soll die Einheit vollständig einsatzbereit sein. Doch was genau trainieren die Soldaten unweit der belarussischen Grenze? Benjamin Großkopf konnte den obersten Soldaten Deutschlands, Generalinspekteur Breuer, exklusiv bei dieser Übung begleiten.
17: Nicht mehr als ein Loch in der Erde, verdeckt von ein paar Tannenzweigen. Es öffnet sich eine Luke aus Holz.
18: Also hier 4 Arbeitsplätze, was Sie links hinter sich sehen.
17: In der Erde verbirgt sich das sogenannte Drohnenversteck, eine Art Höhle, ausgestattet mit vielen Bildschirmen.
18: Zur Lage, wir haben uns orientiert natürlich an den Erfahrungen der Ukrainer.
17: Etwa 350 Drohnen sind bei der Übung Freedom Shield im Einsatz.
18: Bis zum Jahresende werden wir 100 Drohnen einsetzen.
17: Die meisten der kleinen sirrenden Flugobjekte sind ganz normal im Handel bestellt, von Soldaten dann gehärtet, wie sie das hier nennen, umprogrammiert, könnte man auch sagen. Die Übung Freedom Shield vereint modernen Drohnen mit traditionellem Panzer- und Waffenkampf. 2900 Soldaten aus 8 Ländern, die allermeisten davon aus Deutschland. Das Kommando hat die neue Litauen-Brigade der Bundeswehr und damit General Christoph Huber.
19: Unser Auftrag ist ganz klar, wir sind hier zur Verteidigung, falls dies erforderlich sein sollte, des NATO-Bündnisgebiets. Unser politischer Auftrag, den wir als Militär zu erfüllen haben, ist glasklar. Wenn es erforderlich ist, verteidigen wir jeden Zentimeter des NATO-Bündnisgebiets.
17: Nur gut 10 Kilometer ist die Grenze zu Belarus entfernt, einem Verbündeten Russlands. Der Krieg gegen die Ukraine somit ganz nah. Ist es bald mehr?
20: Die Bedrohungslage ist so, wie ich sie in meinen etwas mehr als 40 Jahren Bundeswehr noch nicht erlebt habe.
17: Sagt Carsten Breuer, Generalinspekteur und damit oberster Soldat der Bundeswehr.
20: Wir sehen auf russischer Seite verschiedene Linien, die zusammenkommen. Das ist der Personalaufwuchs der russischen Armee, das ist das Ausrichten von militärischen Strukturen gen Westen und das ist die immense Aufrüstung, die trotz des Ukraine-Krieges auch stattfindet.
17: Der Schutz von Vilnius ist der Schutz von Berlin. Diesen Satz sagte Kanzler Merz beim Aufstellungsappell der Litauen-Brigade vor gut einem Jahr. Er ist auf einer Tafel am alten Rathaus der litauischen Hauptstadt verewigt. Der bange Blick nach Russland, in Vilnius Alltag, genauso wie die deutschen Soldaten der neuen Brigade, die hierher ziehen. Und willkommen sind, sagt Margarita Schelschigite, Politikwissenschaftlerin an der Uni in Vilnius. Ich weiß, dass es für Deutschland sehr schwierig ist, die Entscheidung zu treffen, mehr in die Verteidigung zu investieren und Truppen in Länder wie Litauen zu entsenden. Das erfordert auch einen gewissen Mentalitätswandel. Ich denke, das wird in Litauen sehr begrüßt. Die Litauer unterstützen diese Brigade sehr.
1: Die Litauer sind sehr supportive towards this brigade.
21: Aus der enge Westausgang schießbar an Richtung
17: Gut 5000 Angehörige, die sich freiwillig melden, soll die Litauen-Brigade Ende 2027 haben. Der Aufbau laufe planmäßig, sagt Generalinspekteur Carsten Breuer. Drohnen, Panzer, Kampfhubschrauber und Flugzeuge. Ist diese Übung Freedom Shield nicht auch eine Provokation? So nah an Russland.
20: Diese Übung ist rein defensiv ausgerichtet und sie zeigt eins. Sie zeigt, dass wir uns verteidigen können, dass wir uns in der NATO verteidigen können, dass wir einem Gegner zeigen, es lohnt sich nicht. Wir sind so stark, dass auch jeder Versuch, den du unternehmen würdest, dass dieser Versuch dann auch scheitern würde.
17: Die Übung ist bald wieder vorbei. Die Bundeswehr und ihre Soldatinnen und Soldaten allerdings bleiben.
3: Benjamin Großkopf über die Übung Freedom Shield der Litauen-Brigade. Auch tausende deutsche Soldaten sind da beteiligt.
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3: Ein perfekter Einstieg für Deutschland bei der WM in den USA. 7:1 gegen Curaçao und jetzt gibt's gleich mal 2 Tage frei. Thomas Kattenbeck, was machen die Spieler denn da so in ihrer Freizeit?
22: Ja, diese Frage gebe ich am besten gleich an den Kollegen vor Ort weiter, Dirk Walsdorf, mit dem ich jetzt verbunden bin. Dirk, eins steht fest, bei euch ist es jetzt 2 Uhr nachts, da dürften die Jungs schlafen. Aber wie schaut es denn ansonsten mit den Freizeitmöglichkeiten heute dann vor Ort aus?
23: Ja, die sind heute ganz gut und morgen richtig gut, denn Thomas, die Nationalspieler haben heute nur noch mal eine leichte Regenerationseinheit vor sich und morgen dann einen wirklich freien Tag. Und manche von ihnen können dann tatsächlich sich auch freuen über Besuch, denn gestern in Houston haben wir die ein oder andere Lebensgefährtin, Freundin, Ehefrau von deutschen Nationalspielern entdeckt und die sind jetzt auch mitgekommen hier nach Winston-Salem. Aber die Pause ist nicht allzu lang nach dem freien Dienstag. Kommt dann sicherlich ein harter, konzentrierter Mittwoch, denn die nächste Aufgabe, die da naht, hat ja einen ganz anderen Charakter als dieses, sagen wir mal, weiche Einsteigen gegen Curaçao mit dem sehr erfreulichen Ergebnis von 7:1 gestern Abend.
22: Ich schätze mal, dass die Mannschaft dieses Ergebnis auch nicht überbewertet. Der nächste Gegner, Elfenbeinküste, 1:0 Sieg gegen Ecuador. Wie schätzt du diese Truppe ein?
23: Also die Elfenbeinküste hat ein relativ rasantes Spiel heute Nacht gegen Ecuador hinter sich gelassen mit dem glücklicheren Ende. Es gab Lattenschüsse auf beiden Seiten und in der ersten Hälfte war eigentlich Ecuador näher an der Führung dran. Aber am Ende gewinnt die Elfenbeinküste und man kann tatsächlich in dem Fall mal eine Statistik bemühen, um einzuordnen, was das bedeutet. Ecuador hat die letzten 19 Spiele nicht verloren und dann kommt die Elfenbeinküste und gewinnt mit einem Tor in der 90. Minute. Aber die können was. Die sind intensiv, die sind schnell und das DFB-Team darf sich gewarnt fühlen. Das ist eine ganz andere Kategorie als Curaçao.
22: Am Sonntag geht es ja dann weiter, 22 Uhr deutscher Zeit. Die Begeisterung bei den Fans gestern über das 7:1 vor Ort, die war natürlich entsprechend groß.
24: Mega. Einfach unbeschreiblich. Sprachlos. Glücklich. Ja, yeah. Das kann so weitergehen.
25: Hat eine Tor, aber hier, da könnte man Curaçao. Gönnt man den einfach. Also im 7:1 muss man erstmal machen gegen die.
22: So ist es, Dirk. Man muss aber auch ganz schön ins Portemonnaie greifen, habe ich gehört, nach wie vor, wenn man die WM vor Ort erleben will.
23: Unbedingt. Also, dass die Ticketpreise einfach nur astronomisch hoch sind und zum Teil sehr schwer zu beziffern. Es gibt zwar auch mal Menschen, die das große Glück haben, zum Beispiel einem Nationalmannschaftsfanclub anzugehören und dann unter 100 Euro für ein Ticket gezahlt zu haben, aber das sind ja die wenigsten. Die meisten können da eine Null dran machen an diese Zahl. Aber auch wenn man eine Karte hat, dann geht es ja im Stadion weiter. Also 15 Euro für ein Bier oder 11 Euro für einen schlapprigen Hotdog, das macht das Vergnügen nicht größer. Aber am Ende ist es so, wer schon mal hier ist, der spürt diesen finanziellen Schmerz wahrscheinlich kaum noch.
22: Morgen früh dann ein politisch brisantes Spiel. Der Iran in Los Angeles gegen Neuseeland auf der großen politischen Bühne. Scheint es ja Entspannung zwischen den beiden Ländern gegeben zu haben. Wirkt sich das auch auf die Partie auf? Also ich denke mal, außer der Mannschaft darf da eh niemand einreisen, oder wie ist das?
23: Genau so ist es. Der Iran ist ja aus Mexiko gerade erst in Los Angeles gelandet. Die Mannschaft darf ja gar nicht in den USA wohnen, sondern kommt aus Tijuana eingeflogen. Auf der Abschlusspressekonferenz ging es nur um Politik. Wir enden mit einer sportlichen Note, denn viele wissen es nicht. Der Iran ist klarer Favorit gegen Neuseeland, auch wenn der Sport bei dieser Paarung ein bisschen im Hintergrund steht.
22: Und klarer Favorit ist sicherlich auch Europameister Spanien heute um 18 Uhr gegen Kap Verden.
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3: Mit einer Gefahrenmeldung der Polizei im Oberallgäu, weil ein ehemaliges landwirtschaftliches Gebäude in Wiedemannsdorf in Oberstaufen brennt, raucht es dort ziemlich

0: ziemlich stark. Die Feuerwehr ist schon bei den Löscharbeiten. Bitte meiden Sie das betroffene Gebiet und schließen Sie in der Umgebung Fenster und Türen und schalten Sie Lüftungen und Klimaanlagen ab. Und halten Sie so die Bitte alle Zugangswege zur Brandstelle frei. Das Wetter in Bayern. Nach wechselhaften Tagen und einem durchwachsenen Wochenende geht's wieder Richtung Sommer. Heute meist trocken, maximal 16 Grad im Fichtelgebirge, bis zu 22, 23 sogar in Nieder- und Oberbayern. Morgen am Dienstag viele Wolken, wenig Sonne und einzelne Regenschauer und Gewitter. Am Mittwoch setzen sich von Südwesten her dann aber nach und nach heiße Luftmassen durch. Am Donnerstag auch überwiegend sonniges und weitgehendes trockenes Wetter, 28 bis 33 Grad.
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0: Acht Uhr ist es jetzt.
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0: Zum Start in die neue Woche mal eine Nachricht, die Hoffnung macht. Die USA und der Iran wollen ihren Krieg beenden. Sie haben sich nach eigenen Angaben auf ein Rahmenabkommen geeinigt. Was da drin steht und welche Risiken es gibt, frage ich jetzt unseren Korrespondenten. Der sogenannte Pfingstbrief von CSU-Vize Manfred Weber hat in der Partei ja für Aufruhr gesorgt. Heute trifft sich zum ersten Mal wieder der Vorstand. Und ein haushoher Sieg zum Start in die WM. Die deutsche Fußballnationalmannschaft hat ihr erstes Spiel gegen Curaçao mit 7:1 gewonnen. Ja, weltweit ist die Erleichterung groß. Nach wochenlangen Verhandlungen haben sich die USA und der Iran auf ein Rahmenabkommen geeinigt, um den Krieg zu beenden. Das haben neben dem Vermittler Pakistan auch die Regierung in Washington und die Führung in Teheran bestätigt. Damit gehen wir live nach Istanbul zu unserem Korrespondenten Benjamin Weber. Was genau steht denn in dem Rahmenabkommen für ein Ende des Irankriegs?
5: Also die 14 Punkte in diesem Rahmenabkommen, das am Freitag unterschrieben werden soll, die sind noch nicht ganz öffentlich bekannt. Was aber klar ist, ist, dass mit Unterzeichnung der Iran die Blockade der Straße von Hormuz aufheben wird. Das heißt, dann werden wieder Schiffe durch die Meerenge fahren können. Ob sie sich da an ein neues Protokoll oder so halten müssen, der Iran will die Straße von Hormuz danach auch weiter kontrollieren, das ist noch unklar. Die amerikanische Seite wird dann die Militärblockade der iranischen Häfen aufheben und Iran sagt auch, mit der Unterzeichnung dieses Rahmenabkommens ist ein Ende des Krieges an allen Fronten erreicht und das bedeutet auch die Front im Libanon.
0: Da stellt sich die Frage oder hat sich auch uns allen heute gestellt, was ist denn überhaupt mit der dritten Kriegspartei, eben mit Israel, dass er eben noch diesen Krieg gegen die Hezbollah-Miliz im Libanon führt, was ja auch wiederum direkte Auswirkungen auf den Iran-Krieg hat.
5: Ja, genau. Israel hat sozusagen bei den Verhandlungen, die ja indirekt geführt worden sind zwischen USA und Iran über Pakistan, nicht mit am Tisch gesessen als Verhandlungspartei und fühlt sich auch nach offiziellen Angaben, also Israel, nicht unbedingt gebunden an dieses Abkommen. Das heißt also, das ist sozusagen für die USA, für Iran, für dieses Abkommen grundsätzlich schon mal ein Problem. Und wir haben auch gestern gesehen, inwieweit Israel die Möglichkeit hat, das Ganze zu torpedieren. Denn gestern verdichteten sich die Anzeichen am Tag über, dass also dieses Friedensabkommen so langsam wirklich in greifbare Nähe rückt. Und dann hat Israel in den Vororten von Beirut, der libanesischen Hauptstadt, laut eigenen Angaben Hezbollah-Stellungen angegriffen. Und das war für den Iran ja eine rote Linie, dass man gesagt hat, wenn das nochmal passiert, dann greifen wir wieder Israel an. Und hat gestern wohl auch nach iranischen Angaben dann die Verhandlungen gestoppt und Raketenabschüsse vorbereitet, bis dann Donald Trump gesagt hat, okay, also bitte macht das nicht und wenn ihr es nicht macht, dann werde ich dafür sorgen, dass der Krieg in Libanon beendet wird. Also das ist die iranische Lesart, das hat man in iranischen Medien gelesen. Da merkt man also, das ist ein Punkt, an dem das Ganze noch aufbrechen kann.
0: Welche Fallstricke gibt es denn sonst noch in diesem Abkommen zwischen den USA und dem Iran?
5: Ich würde das Atomprogramm sehen als nächsten Fallschritt. In einer 60-tägigen Phase nach Unterzeichnung am Freitag soll dann über das iranische Atomprogramm verhandelt werden. US-Präsident Trump hat gestern dann auch gleich wieder militärische Eskalation in den Raum gestellt für den Fall, dass man sich da nicht einigen wird. Und da sind die Positionen weit auseinander. Die Iraner sagen, wir wollen uns nicht das Recht nehmen lassen auf Urananreicherung im eigenen Land, wohingegen die USA eigentlich sagen, das ist ein No-Go. Also da sind die Positionen weit auseinander. Und ich denke, das ist auf jeden Fall ein Punkt, an dem es nochmal Reibereien geben könnte.

0: Natürlich sorgt diese Einigung oder diese vorläufige Einigung, nennen wir es mal, zwischen den USA und dem Iran in der ganzen Welt erstmal für Erleichterung, vor allem in der Wirtschaft. Ölpreis hat schon deutlich nachgegeben, die Börsen in Asien haben zugelegt, aber Sie haben es gerade erklärt, die Situation im Libanon, die Diskussion über das Atomprogramm, wie viel Optimismus ist denn jetzt überhaupt angebracht über diese vorläufige Einigung zwischen den USA und dem Iran?
1: Ja, ich denke grundsätzlich eine Erleichterung über diese vorläufige Einigung, die dürfen wir uns alle irgendwie zugestehen, das ist schon in Ordnung. Aber was den Optimismus angeht, auch wenn die Sache im Libanon halten sollte, ist die Frage mit dem Atomprogramm ja wirklich entscheidend. Und auch die Frage ist ja wirklich in so einer 60-tägigen Verhandlungsphase, wie ernsthaft kann man da einen umfassenden Atomdeal aushandeln, der alle Details, das ist ja wirklich ein komplexes Thema, auch berücksichtigt, wenn man sich daran zurückerinnert, der unter Präsident Obama ausgehandelte Atomdeal, der hat Jahre gedauert. Mhm. Also ich denke, das ist jetzt also viel auch sozusagen über viele verschiedene Köpfe hinweg entschieden worden, auch unter anderem von Trump. Da will eine schnelle Einigung. Ich denke, das, ja, das erschwert doch sozusagen eine Einigung, die dann wirklich auch nachhaltig ist. Also ich würde sagen, Optimismus ist vielleicht angebracht, aber auch gleichzeitig mit der Sorge verbunden, dass es doch auch hier und da wieder eskalieren kann.
0: Vielleicht noch ein kurzer Ausblick voraus. Wie geht es jetzt weiter?
1: Also am Freitag in Genf soll das unterschrieben werden. Das Ganze wahrscheinlich vom Parlamentspräsidenten Khalibaf und J.D. Vance. Der Vizepräsident hat schon gesagt, er könnte sich vorstellen. Ja, und danach wird also quasi diese zweite Phase mit Verhandlungen losgehen. Aber wie das konkret aussieht, das ist zum jetzigen Zeitpunkt noch völlig offen.
0: Benjamin Weber war das live aus Istanbul. Die USA und der Iran haben sich auf ein Rahmenabkommen für ein Kriegsende geeinigt. Aber es sind, wir haben es gehört, noch viele Fragen offen. Soviel erstmal zum Iran-Krieg. In der Ukraine wird derzeit noch weiter gekämpft. Da stehen die Zeichen nicht wirklich in Richtung Frieden. Russland hat in der Nacht wieder Luftangriffe auf mehrere Ziele im Land geflogen und dabei mehrere Menschen getötet und viele weitere verletzt. In der Hauptstadt Kiew haben die Angriffe Wohnhäuser und auch eine der bedeutendsten religiösen Stätten des Landes in Brand gesetzt. Florian Kellermann berichtet.
2: Die russischen Angriffe galten weiten Teilen der ukrainischen Hauptstadt Kiew. Es gab zahlreiche Tote und Verletzte. Wieder wurden auch Kulturdenkmäler schwer beschädigt, darunter die Anlage des Kiewer Höhlenklosters, gegründet im 11. Jahrhundert und UNESCO-Weltkulturerbe. Dort fing das Dach des zentralen Kirchenbaus Flammen, der Mariä Entschlafenskathedrale. Das Oberhaupt der ukrainischen orthodoxen Kirche, Epiphani, sprach von einem weiteren Verbrechen gegen die Menschheit, gegen die Geschichte, gegen das Christentum, das Russland verübt habe. Nach Angaben von Kulturministerin Tetjana Berezhna wurden auch andere Gebäude des Klosterkomplexes beschädigt, darunter die Fassade einer zweiten Kirche. Russland griff in der Nacht weitere Regionen an. In Charkiw im Nordosten des Landes habe es zielgerichtet mit einem zweiten Schlag auf die gleiche Stelle Rettungskräfte angegriffen, so die ukrainische Regierung. 5 Mitarbeiter des Katastrophenschutzes, die dabei gewesen seien, ein Feuer zu löschen, seien dabei ums Leben gekommen.
0: Bayern verliert den inneren Kitt. Das sind Worte von CSU-Parteivize Weber in einem Brief an Pfingsten, den er da geschrieben hat. Darin kritisiert er zwar nicht ausdrücklich und direkt Parteichef Söder, doch viele haben das so verstanden. Auch die Programmatik und den Stil seiner Partei stellt er in Frage. Unter anderem muss sie laut Weber den Stammtisch neu erfinden. Ob der Parteivorstand heute darüber diskutieren wird? Er trifft sich zumindest in München zum ersten Mal seit diesem sogenannten Pfingstbrief und hat erst einmal auch andere Themen auf dem Zettel. Achim Wendler berichtet.
3: Sie wird kommen, sagt der Chef der CSU-Bundestagsabgeordneten Alexander Hoffmann über die Mütterrente. Ganz im Sinn von Parteichef Söder. Andere in der CSU stellen das beschlossene Projekt Mütterrente in Frage. Zuletzt Vorstandsmitglied Hans Reichert, aber auch Parteivize Manfred Weber und die Junge Union. Die Mütterrente ist eines der Themen, bei denen die CSU mit sich ringt. Andere sind ein Social-Media-Verbot für Jugendliche, die Gesundheitsreform. Die CSU diskutiert gerade so intensiv wie lange nicht. Ganz offen über Inhalte, weniger offen über Parteichef Söder. Wie sehr das alles zur Sprache kommt, heute bei der Sitzung des CSU-Vorstands, unklar. Es ist die erste Vorstandssitzung seit Webers Pfingstbrief. Er hatte die Diskussion ausgelöst vor 3 Wochen. Heute nun große Aussprache oder gar Krach zwischen Söder und Weber? Eher nicht, ist zu hören, aber gesprochen werde sicher über Webers Brief und die Kritik. Interessant ist, mit wem Markus Söder anschließend vor die Presse tritt. Mit Landtagsfraktionschef Holitschek und Bundestagslandesgruppenchef Hoffmann. 2 Männer, die loyal zum Parteichef stehen, den Pfingstbrief kritisiert haben. Bei Holitschek dürfte es auch um dessen zusätzliche Aufgabe gehen. Er soll am Wochenende Vorsitzender der Hans-Seidel-Stiftung werden.

0: sie zum intellektuellen Kraftzentrum machen und näher an die CSU rücken. So Söders Auftrag. Manfred Weber muss zeitig weg aus München, als EVP-Fraktionschef Richtung Straßburg.
1: Ja, nicht nur ein vorläufiges Abkommen mit dem Iran hat US-Präsident Trump rechtzeitig zu seinem runden Geburtstag verkündet. An seinem 80. Der hat er auch eine pompöse Tribüne und einen kleinen achteckigen Kampfsportring vor dem Weißen Haus aufbauen lassen. Dort traten muskelbepackte Männer zur Ultimate Fighting Championship, kurz UFC, an, bis das Blut spritzte. Katharina Fuß berichtet aus Washington.
2: US-Präsident Trump, der ist tatsächlich ein Riesenfan von diesen UFC-Kämpfen und er hat sich das Ganze jetzt einfach mal in seinen Garten geholt. Nur um sich das nochmal vor Augen zu führen, da wo sonst die Staatsgäste empfangen werden, auf dem Rasen vor dem Weißen Haus, da fanden die Kämpfe statt. Und es ging total spektakulär los. Der US-Präsident kam aus dem Weißen Haus, wurde feierlich begrüßt und dann sind die Thunderbirds von der Air Force und die Blue Angels von der US Navy über das Weiße Haus geflogen, also die Kunstflugstaffel. Und danach bei den Kämpfen, da ging es auch voll zur Sache. UFC ist ja eine Kampfsportliga für die Mixed Martial Arts, MMA. Und da ist quasi alles erlaubt. Knie, Fäuste, Ellbogen. Also da ist auch Blut gespritzt vor dem Weißen Haus. Und die Gewinner sind teilweise dann auf den Käfigrand gesprungen, haben mit Donald Trump abgeklatscht. Einer hat gesagt, er möchte sich bei dem Präsidenten bedanken, dass er die Balls, die Eier hat, sowas zu veranstalten. Also die volle Inszenierung der MMA-Kämpfe.
1: Berichtet Katharina Fuß aus Washington. Schauen wir jetzt nach Norwegen. Dort wird in Oslo heute das Urteil im Vergewaltigungsprozess gegen den Sohn von Kronprinzessin Mette-Marit erwartet. Marius Borg Høiby wird den Gerichtstermin laut seinen Anwälten aus gesundheitlichen Gründen per Video aus der Untersuchungshaft verfolgen. Dem 29-Jährigen drohen mehrere Jahre Haft. Jana Sinram jetzt über diesen umfangreichen Prozess.
3: Gut 6 Wochen lang hatte das Osloer Bezirksgericht im Februar und März verhandelt, Zeuginnen gehört und Beweise ausgewertet. 12 Wochen später verkündet es heute sein Urteil gegen den Sohn der norwegischen Kronprinzessin. Marius Borg Høiby werden 40 Anklagepunkte zur Last gelegt, darunter Vergewaltigung in 4 Fällen und Gewalt gegen mehrere Ex-Freundinnen. Die Staatsanwaltschaft hatte 7 Jahre und 7 Monate Haft gefordert, seine Anwälte in den schwersten Anklagepunkten einen Freispruch. Sie halten rund 1,5 Jahre für angemessen, für die weniger schwerwiegenden Delikte, die der 29-Jährige zugegeben hat.
1: Für das deutsche Team ist es ein mehr als gelungener Start in die Fußball-Weltmeisterschaft gewesen. Die Mannschaft von Bundestrainer Julian Nagelsmann hat ihr erstes Spiel gegen den WM-Neuling Curaçao mit 7:1 gewonnen. Anne van Eickels aus unserem WM-Team hat die Partie in Houston verfolgt.
4: Das Bild ist ja eigentlich zu platt, aber es passt einfach perfekt. Die deutsche Mannschaft ist in Houston abgehoben, völlig losgelöst. Der erhoffte Raketenstart beim letztlich souveränen 7:1 gegen Curaçao und beim Nationalelf-Comeback von Torwart Manuel Neuer.
5: Jeder wünscht sich immer einen guten Start und gerade in so einem Turnier ist es wichtig, dass wir, glaube ich, gut gestartet sind, dass wir die Spielfreude an den Tag gelegt haben, dass man auch gemerkt hat, dass die Spieler, die von der Bank gekommen sind, immer Energie mit reingebracht haben. Die Spielfreude war da und wir wollten immer aufs Tor gehen.
4: Durchgestartet und doch auf dem Boden geblieben gegen den WM-Neuling, der kein Maßstab war und keiner sein darf und trotzdem einmal traf gegen die Mannschaft von Julian Nagelsmann.
6: Da musst du dich erstmal kurz sammeln und dann finde ich schon wichtig, wie die Mannschaft damit umgeht nach den letzten beiden Turnieren. Es sind natürlich auch viele Newcomer dabei, die noch keine Turniere hatten, aber es sind natürlich auch einige dabei, die Turniere selbst erlebt haben. Und dann musst du erstmal 7 Tore machen.
4: Der deutliche Sieg bringt erstmal Ruhe und ein gutes Gefühl.
6: Klar waren wir Favorit und klar musst du am Ende des Spiels auch gewinnen. Trotzdem waren gute Dinge dabei, aber auch Dinge, die man gut analysieren kann, um weitere Schritte zu gehen.
4: Am Ende bleibt von diesem 7:1 die Erkenntnis, Houston, wir haben kein Problem.
1: Deutschland gewinnt gegen Curaçao 7:1. Am Samstag um 22 Uhr geht es dann in Toronto gegen die Elfenbeinküste. Wir übertragen das Spiel hier auf BR24 in voller Länge. Und das Team der Elfenbeinküste hat sich in seinem ersten Spiel in der Nacht mit 1:0 gegen Ecuador durchgesetzt. Die Niederlande haben gegen Japan 2:2 gespielt und Schweden gegen Tunesien 5:1 gewonnen.
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1: Im Norden von Alaska gibt es noch richtige Wildnis. Weite Landschaften ohne eine einzige Straße. Dafür aber mit Flüssen, die sich in breiten Flussbetten ihre eigenen Wege suchen und wo Bären Lachse fangen. Seit ein paar Jahren passiert aber genau mit diesen Flüssen etwas Seltsames. Sie werden rostrot und trüb. Fische und Insekten darin ersticken. Das Wasser ist nicht mehr genießbar. Was hinter diesem Phänomen steckt, das können Wissenschaftler jetzt nachweisen. Jenny von Sperber mit den Einzelheiten.
8: Zuerst haben die Forscher Wasserproben genommen und festgestellt, in den rostroten Flüssen sind die Konzentrationen von Eisen, Aluminium und Cadmium weit über den Grenzwerten. Das ist gefährlich, erklärt Roman Dial, ehemaliger Mathe- und Biologieprofessor an der Alaska Pacific University.
9: The release of the iron into the water can interfere with.
10: Wenn Eisen im Wasser zu rostigen Partikeln wird, kann das die Kiemenfunktion von Fischen stören. Es kann auch die Organismen, die am Grund der Flüsse leben, ersticken. Es ist dann wie so eine rostige Schicht, die sogar Algen erstickt. Und es tötet Organismen, die sich von Algen ernähren.
8: Solche Mineralienfreisetzungen nennt man auch saure Grubenwässer, weil sie oft aus Bergbauhalden ausfließen. Aber die gibt es in dieser Gegend in Alaska gar nicht. Die Ursache hier ist eine andere, nämlich der auftauende Permafrostboden. Mineralien, die seit Jahrtausenden gefroren waren, reagieren jetzt mit Sauerstoff und Wasser. Schwefelsäure entsteht, die Metalle aus dem sulfidreichen Gestein auswäscht. Als Beweis dafür konnte das Forscherteam jetzt Temperaturdaten, die tief in Bohrlöchern über lange Zeit gemessen worden sind, in direkten Zusammenhang bringen mit dem jährlichen Metallgehalt in den Flüssen. Rote, vergiftete Flüsse werden in Zukunft also häufiger werden. Denn der Permafrostboden taut weiter und auch bei uns in den Alpen kommen sulfidreiche Gesteine vor.
1: Um 7:45 jetzt der Nachrichtenüberblick.
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1: Mit Gudrun Skopin.
4: USA und Iran schließen Abkommen. Beide Seiten haben sich auf Maßnahmen zur Beendigung ihres Krieges geeinigt, wie Vertreter beider Länder bestätigten. Laut dem Vermittler, Pakistans Ministerpräsident Sharif, sollen die Militäroperationen an allen Fronten enden, auch im Libanon. Über das iranische Atomprogramm sollen Verhandlungen folgen. Das Abkommen soll am Freitag in der Schweiz unterzeichnet werden. Bis dahin wird die Straße von Hormus, laut US-Präsident Trump, von Minen geräumt. Israel äußerte sich bislang nicht zu den Absprachen. Mehrere Menschen sterben bei russischen Luftangriffen auf die Ukraine. In Kiew brennen unter anderem ein Hochhaus und die Hauptkirche des Höhlenklosters, das zum Weltkulturerbe zählt. Auch aus Charkiw und Dnipro werden mehrere Tote und Verletzte gemeldet. Die russischen Behörden wiederum berichten von 3 Todesopfern durch ukrainische Drohnenangriffe. Deutschland droht Engpass in Gefängnissen. Recherchen der Neuen Osnabrücker Zeitung zufolge wurden seit 2019 mehr als 1700 Haftplätze abgebaut. Die Zahl der Inhaftierten stieg aber kontinuierlich, wie Daten der Justizbehörden zeigten. Derzeit gäbe es bundesweit rund 70.000 Plätze und mehr als 60.000 Inhaftierte. Vor allem in Berlin, Bayern und Hessen gäbe es Kapazitätsverluste im Strafvollzug. Dritte Runde der Tarifrunde bei der Postbank beginnt. Die Gewerkschaft Verdi fordert für die rund 9.000 Beschäftigten 8% mehr Geld, mindestens aber 300 Euro pro Monat. Die Postbank gehört zum Deutsche Bank-Konzern. DFB 11 Punkte dem Auftaktspiel der Fußball-WM. In Houston besiegte die Nationalmannschaft Curaçao mit 7:1. Die Elfenbeinküste, gegen die Deutschland am Samstag antritt, gewann gegen Ecuador mit 1:0. Außerdem besiegte Schweden Tunesien mit 5:1. Die Niederlande kamen gegen Japan nur zu einem 2:2. Das Wetter teils freundlich, teils bewölkt, bis 23 Grad.
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1: Jedes Jahr berichten wir ja von Tausenden von Hackerangriffen. Auch der Bundestag war schon betroffen. Jetzt aber Sabine Ricker im Bayern-Studio hat es wohl die Stadt München erwischt.
11: Ja, und Zehntausende von Menschen sollen davon betroffen sein, unter ihnen auch viele Kinder. Denn nach Recherchen der Abendzeitung sind personenbezogene Daten aus Münchner Schulen ins sogenannte Darknet gelangt. Der Fehler soll bei einem IT-Dienstleister der Stadt München liegen. Schon in der Vergangenheit war das Unternehmen kritisiert worden, zu sorglos mit Daten umgegangen zu sein. Gerhard Brack fasst zusammen, was bisher bekannt ist.
12: Betroffen sein sollen die Datensätze von mehr als 120.000 Schülerinnen und Schülern sowie Zehntausenden Lehrkräften und Verwaltungsangestellten. Gespeichert waren die Daten der AZ zufolge bei einer Tochtergesellschaft der Landeshauptstadt München, der LHM Services GmbH. Nach Angaben der Zeitung ermitteln nun eine Cybercrime-Einheit der Kriminalpolizei und die Generalstaatsanwaltschaft Bamberg. Ein Staat

0: starker Anfangsverdacht soll sich dem Exklusivbericht zufolge gegen einen früheren Mitarbeiter richten. Er könnte demnach am letzten Arbeitstag 2024 Daten in erheblichem Umfang heruntergeladen und weitergegeben haben.
1: Der Bundeswehrstandort Hof in Mittelfranken feiert heute sein 55-jähriges Bestehen mit einem öffentlichen Appell in der Hofer Altstadt. Damit wird nachgeholt, was am runden 50-jährigen Jubiläum nicht möglich war, denn damals gab es wegen Corona ja viele Einschränkungen. Lorenz Storch berichtet aus Hof.
2: Es war das Jahr 1971, als die Bundeswehr die Hofer Kaserne von der US-Armee übernahm. Damals wurde sie noch nach einem früheren Befehlshaber der Wehrmacht, General Hüttner-Kaserne, genannt. Seit 2013 heißt sie einfach Oberfranken-Kaserne. Und ist Stand jetzt auch die letzte verbliebene Bundeswehr-Kaserne in Oberfranken. Am Standort Hof arbeiten 500 Soldaten, viele davon hochqualifiziert, mit Ingenieuren und eigener IT-Abteilung. Denn hier entwickelt die Zentrale Untersuchungsstelle der Bundeswehr für technische Aufklärung neue Methoden zur Informationsgewinnung über gegnerische Streitkräfte.
1: 13 Millionen Euro hat die Sanierung gekostet. Nun glänzt das Landsberger Inselbad im Kreis Landsberg am Lech wieder. Am Wochenende ist es feierlich wiedereröffnet worden. Robert Glawatz aus dem Studio Landsberg-Mindelheim war für uns bei der Eröffnung dabei.
3: Zur Eröffnung sorgte die zweifache Schwimm-Olympiasiegerin Britta Steffen für den sportlichen Teil der Feierlichkeiten. Es gab ein Rennen mit Sportlern des VfL Kaufering und Schwimmkurse für den Nachwuchs. Auch sonst wurde bei freiem Eintritt und gutem Wetter ein buntes Rahmenprogramm, zum Beispiel mit Gratiseis und einer Badeentenjagd, geboten. Das Inselbad wurde in seiner heutigen Form 1972 eröffnet. Besonders die Technik war daher stark sanierungsbedürftig. Beim 50 Meter Sportbecken und dem Wellenbecken wurden neue Edelstahlbecken eingebaut. Auch der Nichtschwimmerbereich wurde komplett neu gestaltet. Und im Keller des Freibads wurde auch noch die gesamte Badewassertechnik mit den Wasserfiltern modernisiert. Bis Mitte September hat das Inselbad nun täglich für alle Wasserratten geöffnet.
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5: Im französischen Evian treffen sich ab heute Abend die Staats- und Regierungschefs der G7-Staaten. Auf Einladung des französischen Präsidenten Macron kommen Frankreich, Italien, Japan, Kanada, Großbritannien, die USA und die EU an einen Tisch. Das schauen wir uns jetzt in unserem Thema des Tages genauer an. Neben den Krisenherden Ukraine, Nahost und Iran, die zwangsläufig das G7-Treffen beherrschen werden, hat Frankreich einen weiteren Schwerpunkt gesetzt. Nämlich zum Thema Handel und Wettbewerbsfähigkeit. Viele große Brocken also. Doch das bestimmende Thema, das wird wohl das Abkommen zwischen den USA und dem Iran sein. Darüber hat mein Kollege Benny Riemer vor einer Stunde mit Georg Schwarte gesprochen, der für uns vor Ort in Evian ist und das Treffen begleitet.
6: Lassen Sie uns vorher noch mal auf die Proteste gestern in Genf schauen. Auf Bildern hat man gesehen, wie sich schwarz vermummte Menschen und Polizei da gegenüberstanden. Rauch ist aufgestiegen. Es wurde auch von zertrümmerten Ladenfronten berichtet. Was genau ist passiert und war es denn in der Nacht dann zumindest ruhiger?
7: In der Nacht war es friedlicher. Die Demonstrationen, das muss man dazu sagen, haben stattgefunden in Genf, 50 Kilometer von hier, auf der Schweizer Seite des Genfer Sees. Denn die Franzosen haben hier vorgebaut. Die Grenzen waren dicht, es herrschte Demonstrationsverbot. Also wurde die große Veranstaltung nach Genf verlegt, übrigens auch zum Ärger der Schweizer. Die sagten also, bei euch ist Ruhe, bei uns ist Randale, obwohl der Gipfel ja in Frankreich stattfindet. Es hat ruhig begonnen, 20.000 Teilnehmer, es wurden mehr eigentlich erwartet. Die Polizei hatte sich auf 50.000 eingestellt, 20.000 waren da. Es verlief lange Frieden. Dann flogen Steine, Sie haben es gesagt, ein kleiner schwarzer Block, 600 Demonstranten offenbar auch gewaltbereit, auch mit dem Ziel, da Randale zu veranstalten, dahin gereist. Es flogen Steine, es flogen Brandsätze, die Polizei setzte Tränengas ein, Wasserwerfer, Scheiben gingen zu Bruch. Unschöne Bilder aus der Schweiz, aber wie gesagt, am Ende war es dann ruhig über die Nacht hin. Und hier in Evian selber, das ist eine Hochsicherheitszone, das Hotel Royal, da wo getagt wird, wo die Staats- und Regierungschefs auch wohnen werden, alle unter einem Dach. Das ist abgeriegelt. Es gibt zwei Sicherheitsringe, die gezogen sind um Evian zur Seeseite hin. Dutzende Boote und Taucher, die das auch zusätzlich sichern. Also hier herrscht Ruhe.
6: Das große Thema bei diesem Treffen wird die Einigung zwischen den USA und dem Iran sein, die Donald Trump heute Nacht verkündet hat. Wie wird das Treffen beeinflussen? Wie ist da Ihre Einschätzung?
7: Naja, das wird das meiste überlagern, natürlich. Überhaupt Donald Trump überlagert, wie meistens auch diese G7-Treffen. Es war vorher die Frage, kommt er nicht? Wie kommt er, bleibt er bis zum Ende? Das kann man jetzt alles mit Ja beantworten. Ja, er kommt vermutlich gut gelaunt. Nach dem Motto, der größte Dealmaker aller Zeiten hat auch jetzt wieder ein Abkommen hingekriegt. Ihr dürft mir gratulieren. Und er wird auch bis zum Ende bleiben, denn der französische Präsident hat einen Kniff angewandt, hat ihn geködert, in Anführungszeichen, mit einem Abendessen nach Ende dieses Gipfels am Mittwochabend, und zwar im prunkvollen Saal in Versailles, dem Schloss Versailles, also Prunk und Pomp, viel Gold, das mag der Mann. Deswegen bleibt Donald Trump ganz sicher bis zum Schluss, aber natürlich, das Thema überlagert alles und im Augenblick gibt es ja auch mehr Fragen als Antworten, zumindest auch für die anderen Gipfelteilnehmer. Was tatsächlich ist denn jetzt Teil dieser Abmachung? Wie konkret ist das? Der deutsche Bundeskanzler wird fragen, wie verlässlich ist die Sicherheitsgarantie auch für die Straße von Hormuz? Umgekehrt wird auch ein Schuh draus. Der amerikanische Präsident wird Forderungen stellen, wird sagen, ihr habt zugesagt, bei der Absicherung zu helfen, Minenräumung. Auch Deutschland hatte gesagt, wir sind dabei, wenn, ja, wenn es Garantien gibt, dass das Ganze auch hält. Da wird Donald Trump fragen, was macht er denn jetzt? Also das wird eine muntere Veranstaltung. Auch heute Abend gleich, 19 Uhr geht's los mit einem gemeinsamen Abendessen.
6: Ein weiteres großes Thema soll die Ukraine sein. Welche Ziele haben die G7 dabei?
7: Ja, erst einmal diesen amerikanischen Präsidenten wieder zu interessieren für das Thema Ukraine-Krieg, für einen Frieden mit Russland und zwischen der Ukraine und Russland. Denn das war komplett in den Hintergrund getreten bei dem ja meistens auf Sicht fahrenden amerikanischen Präsidenten. Da war erst Venezuela, dann der Iran-Krieg. Ukraine war irgendwas, was ihn nicht mehr interessierte. Das muss sich ändern. Auch darum geht's hier heute und vor allen Dingen morgen. Morgen wird der ukrainische Präsident Zelensky kommen. Morgen Vormittag ist das Thema bei einer Arbeitssitzung. Es wird ein bilaterales Treffen geben zwischen Zelensky und Trump. Das hat jedenfalls der ukrainische Präsident mitgeteilt, der übrigens gestern ja auch angerufen hat in Washington, der ihm gratuliert hat, dem amerikanischen Präsidenten. Man hat geredet, also wieder eine halbe Stunde offenbar. Allerdings, Donald Trump hat auch mit Wladimir Putin gestern gesprochen. Und für die sechs anderen Gipfelteilnehmer wird es eben ein bisschen darum gehen, zu sagen, pass mal auf, diese Ukraine und auch ein Frieden dort ist wichtig für die Welt, auch für die Amerikaner. Da will man auch sanften Druck ausüben. Wobei man sagen muss, Volodymyr Zelensky kommt hier mit einer etwas anderen Verfassung als beispielsweise noch im letzten Jahr in Kananaskis in Kanada zu dem G7-Gipfel, damals doch eher noch in der Rolle des Bittenden, des Appellierenden, des, ich will nicht sagen Bittstellers, aber heute etwas gestärkter, die Ukraine im Moment ganz erfolgreich offenbar auch auf dem Schlachtfeld. Es werden hier andere Gaststaaten ja auch kommen, Saudi-Arabien, Katar, die Vereinigten Arabischen Emirate. Die sind mittlerweile Auftraggeber für die Ukraine. Die nutzen das militärische Wissen auch vor allen Dingen bei der Drohnenabwehr. Also da haben sich so ein bisschen auch die Rollen verkehrt. Aber das Ukraine-Thema natürlich, das liegt auch dem deutschen Bundeskanzler am Herzen.
6: Kommen wir zur deutschen Perspektive. Welches Standing hat denn der Kanzler, hat Friedrich Merz bei den G7-Partnern gerade?
7: Naja, ich will nicht wieder das Wort vom Außenkanzler bemühen, der ja gesagt hat, er will unter anderem auch für Europa mitführen. Nun ist der Honeymoon, wenn wir auf den anderen wichtigen Menschen bei diesem Gipfel kommen, Donald Trump, ja vorbei zwischen den beiden. Zumindest erst einmal nach einer ersten ganz erfolgreichen Phase gab es zuletzt öffentliche Beschimpfungen und Beleidigungen für den Bundeskanzler, der ja auch sich geäußert hatte über die Vereinigten Staaten. Sehr kritisch, was den Iran-Krieg angeht. Keine Strategie. Sehr kritisch generell zur Rolle der USA. Er sagte, er würde seinen Kindern nicht empfehlen, dort zu leben und zu studieren. Das ist alles wohl gehört worden in Washington. Und man muss sagen, dieser amerikanische Präsident hat ja nun auch sämtliche der sechs anderen Gipfelteilnehmer in der Vergangenheit öffentlich beschimpft und beleidigt. Keine Ausnahme macht da der deutsche Bundeskanzler. Vielleicht noch die japanische Premierministerin Takaishi, aber die ist möglicherweise auch noch nicht lange genug im Amt, um beschimpft zu werden. Also Friedrich Merz ist hier einer von sieben, ein gewichtiger Mitspieler, zumal, das kommt noch dazu, der Brite Keir Starmer, ja, es wackelt intern auch bei ihm. Möglicherweise wird er abgelöst werden. Ein Nachfolger macht sich bereit. Zumal ein französischer Präsident, der Gastgeber, auch ein Präsident auf Abruf ist. In 10 Monaten wird in Frankreich gewählt. Macron wird dann Geschichte sein. Er wird nicht wieder antreten können. All das spielt eine Rolle. Und da ist vielleicht die Rolle dieses deutschen Bundeskanzlers doch noch eine andere, ne? Vielleicht etwas herausgehobenere.
6: Letzte Frage mit der Bitte um eine kurze Antwort. Was muss aus Ihrer Sicht am Ende rauskommen, damit diese Veranstaltung ja mehr ist als reine Symbolik und ein Ort für schöne Fotos?
7: Wie gesagt, gute Gespräche, vor allen Dingen eine Betonung der Wichtigkeit, einen Ukraine-Krieg zu beenden, eine Rolle der Amerikaner dabei und klare Antworten zum Thema Iran-Krieg. Wie geht es weiter? Gibt es sichere Zusagen? Gibt es tatsächlich auch

0: Nach wechselhaften Tagen und einem durchwachsenen Wochenende geht es in Bayern wieder in Richtung Sommer. Zum Wochenstart ist es heute schon meist trocken und auch relativ oft sonnig. Maximal 16 Grad im Fichtelgebirge und bis zu 23 Grad in Nieder- und Oberbayern. Der morgige Dienstag bringt nochmal viele Wolken, wenig Sonne und einzelne Regenschauer und Gewitter. Am Mittwoch setzt sich von Südwesten her dann aber nach und nach heiße Luft durch. Am Donnerstag dann schon meist sonnig und weitgehend trocken. Es wird von Tag zu Tag wärmer. Richtung Donnerstag dann 28 bis 33 Grad. Jetzt ist es 8:30 an diesem Montag, den 15. Juni.
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0: Die USA und der Iran wollen ab sofort alle Kriegshandlungen einstellen. Beide Seiten haben sich nach eigenen Angaben auf ein Rahmenabkommen geeinigt. Was da drin steht und welche Risiken es gibt, erklärt gleich unser Korrespondent. Der sogenannte Pfingstbrief von CSU-Vize Manfred Weber hat in der Partei für Aufruhr gesorgt. Heute trifft sich zum ersten Mal wieder der Vorstand. Und ein haushoher Sieg zum Start in die WM. Die deutsche Fußballnationalmannschaft hat ihr erstes Spiel gegen Curaçao mit 7:1 gewonnen. Die Erleichterung ist weltweit groß, auch wenn Experten vor verfrühtem Optimismus warnen. Die USA und der Iran haben sich auf ein Rahmenabkommen geeinigt, um den Krieg zu beenden. Die Waffen sollen schweigen und die für den weltweiten Öl- und Gashandel wichtige Straße von Hormus wieder geöffnet werden. Nach wochenlangen Verhandlungen haben neben dem Vermittler Pakistan in der Nacht auch die Regierung in Washington und die Führung in Teheran einen Durchbruch verkündet. Aus Istanbul Benjamin Weber.
2: Auch Iran hat die Einigung mittlerweile bestätigt. Der Nationale Sicherheitsrat erklärte in der Nacht, der Krieg mit den USA und alle militärischen Operationen würden ab sofort enden. Das schließe auch Kampfhandlungen im Libanon mit ein. Ein Ende der israelischen Angriffe dort war eine iranische Bedingung für das Rahmenabkommen zu einem Frieden. Der Nationale Sicherheitsrat erklärte weiter, auch die US-amerikanische Seeblockade gegen iranische Häfen werde aufgehoben. US-Präsident Trump hatte zuvor angekündigt, Iran werde die wichtige Meerenge von Hormuz für die Schifffahrt öffnen. Irans stellvertretender Außenminister sagte, das werde erst nach Unterzeichnung am Freitag in Genf geschehen. Über den konkreten Inhalt des Abkommens ist offiziell nichts bekannt. Medienberichten zufolge soll nach der Unterzeichnung eine 60-tägige zweite Phase beginnen, in der dann Verhandlungen stattfinden sollen, unter anderem über das Atomprogramm des Iran. Diese Gespräche über ein endgültiges Abkommen würden erst beginnen, wenn die USA ihre Verpflichtungen erfüllt hätten, hieß es aus Iran. US-Präsident Trump drohte in US-amerikanischen Medien mit neuen Angriffen auf Iran für den Fall, dass die Verhandlungen für ein neues Atomabkommen scheitern.
0: Es gibt also noch einige Fragezeichen, was den Deal zwischen den USA und dem Iran angeht. Weil die wirtschaftlichen Auswirkungen des Kriegs in der ganzen Welt so enorm sind, ist jetzt aber erstmal verbreitet Optimismus zu spüren. Die Vereinten Nationen sowie zahlreiche Staats- und Regierungschefs haben die vorläufige Einigung begrüßt. Aus Berlin berichtet Lissy Kaufmann.
3: Bundeskanzler Merz lobte auf der Plattform X die Einigung zwischen den USA und Iran als einen diplomatischen Durchbruch. Das könne den Weg zur Erholung der Weltwirtschaft und zur Stabilisierung der Region bahnen, heißt es in dem Post. Es gelte, das Vereinbarte zielstrebig umzusetzen. Zuvor hatten sich die USA und Iran darauf geeinigt, ein Abkommen für ein Ende des Krieges zu unterzeichnen. Der Ölpreis fiel kurz nach der Ankündigung deutlich. Deutschland zeigt sich zusammen mit Frankreich, Großbritannien und Italien bereit, die USA bei der Wiedereröffnung zu unterstützen. In einer gemeinsamen Absichtserklärung zeigen sich die Staaten außerdem bereit, eigene Sanktionen gegen den Iran aufzuheben. Unter der Bedingung, dass der Iran klare und überprüfbare Schritte im Zusammenhang mit seinem Atomprogramm unternehme. In der gemeinsamen Erklärung heißt es, der Iran dürfe niemals in den Besitz einer Atomwaffe gelangen.
0: So viel zum Iran-Krieg, der schon bald zu Ende gehen könnte. Anders sieht's in der Ukraine aus. Da stehen die Zeichen gerade nicht auf Frieden. Russland hat in der Nacht wieder Luftangriffe auf mehrere Ziele im Land geflogen und dabei mehrere Menschen getötet sowie viele weitere verletzt. In der Hauptstadt Kiew haben die Angriffe Wohnhäuser und auch eine der bedeutendsten religiösen Städten des Landes in Brand gesetzt. Aus Kiew berichtet Florian Kellermann.
4: Die russischen Angriffe galten weiten Teilen der ukrainischen Hauptstadt Kiew. Es gab zahlreiche Tote und Verletzte. Wieder wurden auch Kulturdenkmäler schwer beschädigt, darunter die Anlage des Kiewer Höhlenklosters, gegründet im 11. Jahrhundert und UNESCO-Weltkulturerbe. Dort fing das Dach

0: des zentralen Kirchenbaus flammen, der Mariä Entschlafenskathedrale. Das Oberhaupt der ukrainischen orthodoxen Kirche, Epiphani, sprach von einem weiteren Verbrechen gegen die Menschheit, gegen die Geschichte, gegen das Christentum, das Russland verübt habe. Nach Angaben von Kulturministerin Tetjana Berezhna wurden auch andere Gebäude des Klosterkomplexes beschädigt, darunter die Fassade einer zweiten Kirche. Russland griff in der Nacht weitere Regionen an. In Charkiw im Nordosten des Landes habe es zielgerichtet mit einem zweiten Schlag auf die gleiche Stelle Rettungskräfte angegriffen, so die ukrainische Regierung. 5 Mitarbeiter des Katastrophenschutzes, die dabei gewesen seien, ein Feuer zu löschen, seien dabei ums Leben gekommen.
1: Die CSU-Spitze trifft sich heute zur Sitzung in München. Und es ist das erste Vorstandstreffen, seit Parteivize Manfred Weber in einem Brief die Programmatik und den Stil der Partei kritisiert hat. Achim Wendler berichtet.
2: Sie wird kommen, sagt der Chef der CSU-Bundestagsabgeordneten Alexander Hoffmann über die Mütterrente. Ganz im Sinn von Parteichef Söder. Andere in der CSU stellen das beschlossene Projekt Mütterrente in Frage. Zuletzt Vorstandsmitglied Hans Reichert, aber auch Parteivize Manfred Weber und die Junge Union. Die Mütterrente ist eines der Themen, bei denen die CSU mit sich ringt. Andere sind ein Social-Media-Verbot für Jugendliche, die Gesundheitsreform. Die CSU diskutiert gerade so intensiv wie lange nicht. Ganz offen über Inhalte, weniger offen über Parteichef Söder. Wie sehr das alles zur Sprache kommt, heute bei der Sitzung des CSU-Vorstands, unklar. Es ist die erste Vorstandssitzung seit Webers Pfingstbrief. Er hatte die Diskussion ausgelöst vor 3 Wochen. Heute nun große Aussprache oder gar Krach zwischen Söder und Weber? Eher nicht, ist zu hören, aber gesprochen werde sicher über Webers Brief und die Kritik. Interessant ist, mit wem Markus Söder anschließend vor die Presse tritt. Mit Landtagsfraktionschef Holitschek und Bundestagslandesgruppenchef Hoffmann. 2 Männer, die loyal zum Parteichef stehen, den Pfingstbrief kritisiert haben. Bei Holitschek dürfte es auch um dessen zusätzliche Aufgabe gehen. Er soll am Wochenende Vorsitzender der Hans-Seidel-Stiftung werden, sie zum intellektuellen Kraftzentrum machen und näher an die CSU rücken, so Söders Auftrag. Manfred Weber muss zeitig weg aus München, als EVP-Fraktionschef Richtung Straßburg.
1: Die Vorstandssitzung der CSU. Wir übertragen die Pressekonferenz danach ab 12.30 Uhr live bei uns im Netz auf br24.de und in der App. Vollsperrung der A3 bei Deggendorf. Wegen Bauarbeiten ist der Verkehr am Wochenende durch das Stadtgebiet umgeleitet worden. Weil auf der Autobahn jeden Tag 60.000 Autos unterwegs sind, war die Sorge groß, dass Deggendorf völlig lahmgelegt wird. Aber die Sperrung, die ist weniger dramatisch verlaufen als befürchtet. Aus Niederbayern berichtet Christian Riedl.
3: Stau? Ja. Verkehrschaos? Nein. Insofern zeigt man sich bei der Deggendorfer Stadtverwaltung und der Polizei mit dem Verlauf des ersten Sperrwochenendes der A3 recht zufrieden, auch wenn Auto- und Lastwagenfahrerinnen und Fahrer teils viel Geduld brauchten, um Deggendorf zu passieren. An den Autobahnabfahrten bildeten sich jeweils Staus, die mehrere Kilometer zurückreichten. Insgesamt rund 100 Polizistinnen und Polizisten regelten in Deggendorf den Verkehr an Kreuzungen per Hand und hielten so den Verkehrsfluss möglichst aufrecht. Größere Behinderungen auf der Umleitungsstrecke gab es nicht, lediglich Pannen und einen Unfall mit Blechschaden. Und auch bei der Autobahn GmbH ist man zufrieden, auch wenn starker Wind die Arbeiten ganz oben an der rund 80 Meter hohen Donaubrücke bei Deggenau oft unmöglich machte. Am kommenden Wochenende werden alle Arbeiten wohl wie geplant abgeschlossen werden können. Dann ist die A3 zwischen dem Kreuz Deggendorf und Hengersberg wieder von Freitagabend bis in die Nacht von Sonntag auf Montag komplett gesperrt.
1: Schützenfest, Kantersieg, Torfestival. Wie auch immer, für das deutsche Team ist es ein mehr als gelungener Start in die Fußball-Weltmeisterschaft gewesen. Die Mannschaft von Bundestrainer Julian Nagelsmann hat ihr erstes Spiel gegen den WM-Neuling Curaçao mit 7:1 gewonnen. Anne van Eickels aus unserem WM-Team hat die Partie in Houston verfolgt.
4: Das Bild ist ja eigentlich zu platt, aber es passt einfach perfekt. Die deutsche Mannschaft ist in Houston abgehoben, völlig losgelöst. Der erhoffte Raketenstart beim letztlich souveränen 7:1 gegen Curaçao und beim Nationalelf-Comeback von Torwart Manuel Neuer.
5: Jeder wünscht sich immer einen guten Start und gerade in so einem Turnier ist es wichtig, dass wir, glaube ich, gut gestartet sind, dass wir die Spielfreude an den Tag gelegt haben, dass man auch gemerkt hat, dass die Spieler, die von der Bank gekommen sind, immer Energie mit reingebracht haben. Die Spielfreude war da und wir wollten immer aufs Tor gehen.
4: Durchgestartet und doch auf dem Boden geblieben gegen den WM-Neuling, der kein Maßstab war und keiner sein darf und trotzdem einmal traf gegen die Mannschaft von Julian Nagelsmann.
6: Da musst du dich erstmal kurz sammeln und dann finde ich schon wichtig, wie die Mannschaft damit umgeht nach den letzten beiden Turnieren. sind natürlich auch viele Newcomer dabei, die noch keine Turniere hatten, aber es sind natürlich auch einige dabei, die Turniere selbst erlebt haben. Und dann musst du erstmal 7 Tore machen.
4: Der deutliche Sieg bringt erstmal Ruhe und ein gutes Gefühl.
6: Klar waren wir Favorit und klar musst du am Ende des Spiels auch gewinnen. Trotzdem waren gute Dinge dabei, aber auch Dinge, die man gut analysieren kann, um weitere Schritte zu gehen.
4: Am Ende bleibt von diesem 7:1 die Erkenntnis, Houston, wir haben kein Problem.
1: Deutschland gewinnt sein WM-Auftaktspiel gegen Curaçao mit 7:1. Am Samstag um 22 Uhr geht's weiter, dann in Toronto gegen die Elfenbeinküste. Wir übertragen das Spiel hier auf BR24 in voller Länge. Das Team der Elfenbeinküste hat sich in seinem ersten Spiel in der Nacht mit 1:0 gegen Ecuador durchgesetzt. Außerdem haben die Niederlande gegen Japan 2:2 gespielt und Schweden gegen Tunesien mit 5:1 gewonnen.
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1: Bayern ist ein Zentrum für Raumfahrt in Deutschland und Europa. Heute steht dabei das Raketen-Startup ESA Aerospace im Blickpunkt. Rigobert Kaiser, wie schaut es denn aus mit dem nächsten Raketentest?
8: Ja, so ein Raketentest ist gar nicht so einfach. Da muss das Wetter mitspielen, die Technik darf nicht spinnen und es darf kein Fischerboot in die Sicherheitszone des Weltraumbahnhofs fahren, so wie das im vergangenen März der Fall war. All das ist ESA Aerospace passiert. Heute soll nun im norwegischen Andøya endlich der zweite Testflug über die Bühne gehen. Es ist ja bereits der 4. Anlauf dazu. Jannik Köhler.
9: Der erste Testflug der Trägerrakete Spectrum fand bereits im vergangenen Jahr statt. Damals explodierte die Rakete von ESA Aerospace jedoch schon nach etwa einer halben Minute. Auch beim zweiten Testflug, dem das Startup den Namen Onward and Upward gegeben hat, zu Deutsch etwa vorwärts und aufwärts, bleibt das angestrebte Ziel, eine Erdumlaufbahn zu erreichen. Vor allem gehe es jedoch darum, die Systeme an die Grenzen zu bringen, um zu sehen, was funktioniere und was noch verbessert werden müsse, so der Mitgründer und Geschäftsführer von ESA Aerospace, Daniel Metzler. An Bord der Rakete befinden sich 5 Kleinstsatelliten und ein Experiment der Europäischen Weltraumagentur ESA. Vorausgesetzt, das Wetter stimmt und es treten keine technischen Probleme auf, soll die Rakete zwischen 22 und 23 Uhr starten.
8: Nach der internationalen Luftfahrtmesse findet in Paris die Rüstungsmesse Eurosatory statt. Rund 100 deutsche Unternehmen sind auf einer der größten Rüstungsmessen der Welt vertreten. Und nach dem Scheitern des europäischen Kampfflugzeuges FCAS hoffen Rheinmetall, KNDS und Co. auf weitere internationale Gemeinschaftsprojekte. Hier geht es um Panzer, Munition, Artilleriegeschütze und Drohnen. Die USA und der Iran sind aufeinander zugegangen. Die Tinte unter der Vereinbarung ist noch nicht trocken, aber man hofft auf einen Frieden in der Golfregion. Und das Ganze beflügelt natürlich auch die internationalen Börsen. Thomas Spindler.
10: In Asien feiern die Investoren bereits. Der japanische Nikkei erreicht ein Rekordhoch. In Südkorea legt der Leitindex sogar um mehr als 4% zu. Die für den weltweiten Öl- und Gashandel wichtige Straße von Hormuz soll wieder geöffnet werden. Die Anleger hoffen, dass eine Öffnung die Energiepreise senken wird. Eine wichtige Frage ist nun, wie schnell können die Produzenten im Nahen Osten die Ölförderung nach den Kriegsschäden wieder aufnehmen? Am Rohstoffmarkt verbilligt sich Rohöl zur Stunde um über 4%. Die hohen Energiepreise sind der Hauptgrund für die weltweit anziehenden Verbraucherpreise. Die Europäische Zentralbank hatte deshalb in der vergangenen Woche erstmals seit fast 3 Jahren die Leitzinsen erhöht. Mit höheren Zinsen versuchen die Notenbanken, den Inflationsdruck zu dämpfen. Am kommenden Donnerstag wird die US-Notenbank Fed ihren Zinsentscheid verkünden. Einige Marktbeobachter mahnen trotz der Einigung zur Vorsicht. Entscheidend sei nun, wie die Vereinbarungen umgesetzt würden. Der DAX dürfte mit deutlichen Gewinnen in den Handel starten.
8: Und die ersten Prognosen am frühen Morgen sehen den DAX tatsächlich wieder bei über 25.000 Punkten. Das heißt, der deutsche Aktienindex hat eigentlich unter den doch recht turbulenten Ereignissen der letzten Wochen so gut wie gar nicht negativ reagiert. Und die großen Kommunen sind bei der Ausarbeitung der Wärmepläne im Zeitplan. Das berichtet das Kompetenzzentrum Kommunale Wärmewende in Halle. Die großen Städte über 100.000 Einwohner müssen ja in Kürze ihre Pläne vorlegen.

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2: Es ist 8.45 Uhr.
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2: Gudrun Skopin mit dem Nachrichtenüberblick.
4: USA und Iran verständigen sich auf Absichtserklärung. Übereinstimmenden Berichten zufolge sollen alle Militäreinsätze sofort und endgültig an allen Fronten eingestellt werden, auch im Libanon. Die Straße von Hormus soll vollständig geöffnet werden, wenn die dort verlegten Minen geräumt sind. Die Unterzeichnung des Abkommens ist für Freitag in der Schweiz geplant. Über das iranische Nuklearprogramm soll separat verhandelt werden. Israel hat auf das geplante Abkommen bisher nicht offiziell reagiert. US-Präsident Trump sagte der New York Times, er habe Israel vor der nuklearen Vernichtung bewahrt. Merz fordert zielstrebige Umsetzung des Vereinbarten. Es dürfe keine weiteren iranischen Angriffe gegen Israel und andere Nachbarn in der Region geben. Das Abkommen soll auch Thema beim heute beginnenden G7-Gipfel im französischen Evian sein, zu dem auch US-Präsident Trump erwartet wird. Russische Raketen und Drohnen töten mindestens 9 Menschen. Aus Kiew werden weitflächige Brände und Stromausfälle gemeldet. Weitere Angriffe soll es auf Charkiw und Dnipro gegeben haben. Auch Russland berichtet von Todesopfern durch Drohnen. In Tula, 200 Kilometer südlich von Moskau, seien bei einem ukrainischen Angriff 3 Menschen gestorben. Bundesregierung diskutiert über Pflegekosten für Sozialhilfeempfänger. Gesundheitsministerin Warken, CDU, will deren Kinder künftig immer an den Kosten beteiligen und dafür die aktuelle Einkommensgrenze von 100.000 Euro streichen. Die Pflegebeauftragte der Bundesregierung, Staffler von der CSU, will die Einkommensgrenze beibehalten und argumentiert, Kinder seien durch die Hilfsbedürftigkeit ihrer Eltern ohnehin schon belastet. Deutschland ist nach Auftaktsieg Gruppenerster bei der Fußball-WM. Nach dem 7:1 gegen Curaçao muss die DFB-Elf am Samstag gegen die Elfenbeinküste antreten, die Ecuador mit 1:0 besiegte. Das Spiel Schweden-Tunesien endete 5:1, die Partie Niederlande-Japan 2:2. Das Wetter teils freundlich, teils bewölkt, 16 bis 23 Grad.
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2: Die Zahl der Hautkrebsfälle hat in den letzten Jahren deutlich zugenommen. Beim hellen Hautkrebs, der durch UV-Strahlung mit verursacht wird, gibt es pro Jahr in Deutschland knapp 100.000 Fälle. Die Krankheit ist gut heilbar, wenn sie frühzeitig erkannt wird. Viele Bergsportler unterschätzen die Gefahr, denn mit zunehmender Höhe steigt die Strahlung. Vor allem Bergführer, Skilehrer und passionierte Bergfreunde sollten, so die Empfehlung, auf ausreichend Schutz achten. Viele müssen da umdenken, berichtet Barbara Weiß.
5: Michael Schott ist seit Jahrzehnten Bergführer im Allgäu. Früher hätten seine Kollegen und er bei der Arbeit in den Bergen überhaupt keinen Sonnenschutz betrieben, erzählt er.
6: Sonnencreme kam so gut wie nie zum Einsatz. Selbst auf Gletschern war oft das einzige Utensil, das man sich geteilt hat, eine Tube Labiosan, deren Inhalt die Lippen schützen sollte.
5: Aus heutiger Sicht fahrlässig und unvorsichtig, meint der Bolsterlanger. Vor 10 Jahren wurde bei ihm am Ohr Hautkrebs entdeckt.
6: Selbstvermerkt hatte ich dies daran, dass ein Sonnenbrand nicht mehr wirklich verheilt ist und immer wieder die obersten Hautschichten komplett austrockneten.
5: Mit der Diagnose ist der Allgäuer nicht allein. Ein besonderes Risiko haben gerade Bergführer, Skilehrer und all die, die sich oft der prallen Sonne im Gebirge aussetzen, bestätigt Uana Perser, Leiterin des Hautkrebszentrums der Klinik der Technischen Universität München am Biederstein.
7: Es ist auf jeden Fall vermeidbar, an Hautkrebs zu erkranken. Und insbesondere in den Bergen ist es wichtig, sich zu schützen. Denn für jede 1000 Höhenmeter hat man 10% mehr UV-Strahlung. Und hier ist es auch wichtig zu wissen, dass nicht nur der Sonnenbrand zu UV-Schaden führt und zu Hautkrebs, sondern auch die Gesamtbelastung an UV, die man im Laufe des Lebens sammelt.
8: Sonnencreme, Sonnenbrillen.
9: Lichtschutzfaktor 50, Cappies und
8: viel trinken.
10: Wir haben uns zu Hause schon eingecremt mit Sonnenmilch. Wir haben auch Schirmmützen dabei.
5: Wer in die Berge geht, sollte auf konsequenten Sonnenschutz achten und die Tour umsichtig planen, sagt Dermatologin Andrea Bauer von der Universität Dresden.
11: am besten, wenn man es kann, das kann der Bergführer wahrscheinlich nicht, sich um die Mittagszeit 2 Stunden vorher und nachher aus der Sonne raushalten. Und am besten sind so breitkrempige Hüte, diese Fischerhüte, die jetzt nicht so ganz schick ausschauen, aber mit so einer 8 cm breiten Krempe. Natürlich wollen wir die Sonne genießen, aber die Sonne macht uns auch glücklich, wenn wir den Sonnenschein sehen. Die muss uns nicht die Haut verbrennen.
5: Der helle Hautkrebs durch UV-Strahlung ist im Vergleich zu anderen Krebsarten als Tumor auf der Haut gut sichtbar. Wird er rechtzeitig entdeckt und entfernt, bevor er streut, bestehen 100% Heilungschancen, so Bauer.
11: Und wichtig ist halt, dass man die Vorstufen behandelt. Das sind so raue, rote, schuppige Stellen, manchmal auch verhornte Stellen. Wenn ich mich schneide, tut es mir weh, da höre ich sofort auf. Aber wenn ich in der Sonne bin, merke ich ja überhaupt nicht, dass mir was passiert. Und dadurch, dass das so lang dauert, bis das auftritt, ist es auch nicht so leicht, diese ganze Prävention in die Köpfe zu bringen.
2: Hautkrebsgefahr im Bergsport. Die Risiken sind lange unterschätzt worden. Das war ein Bericht von Barbara Weiß.
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2: Der Prozess gegen den ältesten Sohn von Norwegens Kronprinzessin Mette-Marit hat Anfang des Jahres weltweit für Aufsehen gesorgt. Heute verkündet das Gericht in Oslo sein Urteil im Fall Marius Borg Høiby. Der 29-Jährige ist unter anderem wegen mehrerer Fälle der Vergewaltigung und Drogendelikten angeklagt. Laut seinen Anwälten wird er den Gerichtstermin aus gesundheitlichen Gründen per Video aus der Untersuchungshaft verfolgen. Unsere Korrespondentin Jana Sinram berichtet.
12: Gut 12 Wochen nach dem letzten Prozesstag hat das Warten ein Ende. Die Frage, die nicht nur den Angeklagten bewegt, muss der Sohn der norwegischen Kronprinzessin aus einer früheren Beziehung ins Gefängnis? Die Staatsanwaltschaft fordert 7 Jahre und 7 Monate Haft. Staatsanwalt Sturla Henriksbø am letzten Prozesstag im ARD-Interview. Wir haben geprüft, wie hoch das Strafmaß für die Taten ist, für die er unserer Meinung nach verurteilt werden sollte, und sind dabei zu dieser nüchternen Einschätzung gelangt. Marius Borg Høiby werden 40 Anklagepunkte zur Last gelegt, darunter Vergewaltigung in 4 Fällen, Gewalt gegen mehrere Ex-Freundinnen und Drogendelikte. Die Verteidigung fordert in den schwersten Anklagepunkten einen Freispruch. Høibys Anwalt Peter Sekulic. Wir meinen, dass es keine Beweise gibt, um ihn wegen Vergewaltigung zu verurteilen und auch nicht wegen Gewalt in der Partnerschaft. Die Aussagen mutmaßlicher Opfer in dem 6-wöchigen Prozess reichen nach Ansicht der Verteidigung für eine Verurteilung nicht aus, ebenso wenig wie Videos sexueller Handlungen an mutmaßlich schlafenden Frauen, die der 29-Jährige selbst gemacht haben soll. Einige weniger gravierende Anklagepunkte hatte Marius Borg Høiby gestanden, zum Beispiel Drogenbesitz und Fahren ohne Führerschein. Er sitzt seit Prozessbeginn im Februar in Untersuchungshaft. Vergangene Woche sah es zunächst so aus, als käme er bis zur Urteilsverkündung frei, um bei seiner schwerkranken Mutter zu sein. Doch ein Berufungsgericht kassierte den Beschluss einer niedrigeren Instanz. Anwalt Peter Sekulic.
13: Wir
12: hatten gehofft und geglaubt, dass das Gericht angesichts der Situation akzeptiert, dass die Familie zusammen sein kann. Mette-Marit leidet an einer unheilbaren Lungenfibrose und steht seit kurzem auf der Warteliste für eine Transplantation. Im Februar war außerdem bekannt geworden, dass die Kronprinzessin früher engen Kontakt zu dem US-Sexualstraftäter Jeffrey Epstein hatte. Für Norwegens Königshaus eine schwierige Zeit. Die Monarchie zu Fall bringen wird das bevorstehende Urteil gegen Marius Borg Høiby aber nicht, ist der Königshausexperte Ole Jürgen Schulz-Ruth-Hansen überzeugt. Das liegt auch daran, wie die Kronprinzenfamilie in dieser Angelegenheit kommuniziert hat. Sie haben klar getrennt zwischen der Königsfamilie auf der einen und Marius Borg Høiby als Privatperson auf der anderen Seite, der nicht zur Institution gehört. Sowohl die Kronprinzessin als auch Marius Stiefvater Kronprinz Håkon waren während des Prozesses nicht im Gerichtssaal, wohl auch um jeglichen Eindruck einer Sonderbehandlung für Marius Borg Høiby zu vermeiden. Dass es die nicht gab, wertet Staatsanwalt Sturla Henriksbø als gutes Zeichen für die Demokratie in seinem Land. Die Tatsache, dass wir dieses Verfahren durchführen konnten, ist ein Sieg für unser Rechtssystem und unsere Regierungsform.
2: Der Bericht von Jana Sinram war das. Vor wenigen Minuten ist die Nachricht gekommen, Marius Borg Høiby ist zu 4 Jahren Haft verurteilt worden, das berichten norwegische Zeitungen. Demnach hat ihn das Gericht in 2 der insgesamt 4 Vergewaltigungsvorwürfe schon

0: schuldig gesprochen. Vier Frauen muss Heubü eine Entschädigung zahlen, darunter zwei Ex-Freundinnen.
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0: 7:1 Auftakterfolg der deutschen Mannschaft zum Einstieg in die Fußball-Weltmeisterschaft. Es sieht ganz danach aus, Thomas Kattenbeck, dass Deutschland diesmal die K.O.-Runde erreicht.
2: Auf jeden Fall. Das 16-Finale übrigens. Ein solcher Kantersieg ist da ja schon mal die halbe Miete. Und das hat es ja bei zwei Weltmeisterschaften zuletzt nicht mehr gegeben. Aber da ging es ja auch über das Achtelfinale. Klar ist auch, gegen die Elfenbeinküste am Sonntag um 22 Uhr, da beginnt eigentlich ja erst so richtig die WM, ohne Curaçao da jetzt zu nahe treten zu wollen. Aber das 7:1 hat allen Beteiligten Spaß gemacht, inklusive unseren Reportern.
3: Deutschland startet perfekt in die WM, schlägt Curaçao mit 7:1. Houston, wir haben kein Problem, im Gegenteil.
4: 7:1, ein Ergebnis, das die deutsche Fußballseele wärmt.
5: Ja, ich glaube, es tut uns gut, dass wir jetzt einfach so viele Tore geschossen haben.
4: Linksverteidiger Nathaniel Brown von Eintracht Frankfurt mit dem perfekten WM-Debüt gewonnen und ein Tor erzielt, das wird er nie vergessen.
5: Es ist unbeschreiblich, hier in meinem ersten WM-Spiel zu treffen. Meine Familie ist da und dann auch, wie die Jungs mit mir gejubelt haben, ist einfach unglaublich.
3: Und völlig losgelöst feiern die deutschen Fans in Houston diesen Treffer.
4: Täuscht die Erinnerung oder hat man sowas lange nicht gesehen? Beste Stimmung in Texas, auch beim Rückkehrer im Tor, Manuel Neuer.
6: Jeder wünscht sich immer einen guten Start und gerade in so einem Turnier ist es wichtig, dass wir, glaube ich, gut gestartet sind, dass wir die Spielfreude an den Tag gelegt haben, dass man auch gemerkt hat, dass die Spieler, die von der Bank gekommen sind, immer Energie mit reingebracht haben, dass wir nie aufgehört haben, aufs nächste Tor zu spielen und die Spielfreude war da und wir wollten immer aufs Tor gehen.
4: Einmal muss Neuer hinter sich greifen, das 1:1 von Curaçao schwer zu begreifen. Ein Déjà-vu, Erinnerungen werden wach. Ja, geht das denn schon wieder los? Bei den letzten beiden Weltmeisterschaften war Deutschland im Auftaktspiel gescheitert und nach der Vorrunde raus.
7: Da musst du dich erstmal kurz sammeln.
4: Bundestrainer Julian Nagelsmann nutzte nach dem Ausgleich die Trinkpause Mitte der ersten Halbzeit für taktische Impulse.
7: Und dann finde ich schon wichtig, wie die Mannschaft damit umgeht nach den letzten beiden Turnieren. Es sind natürlich auch viele Newcomer dabei, die noch keine Turniere hatten, aber es sind natürlich auch einige dabei, die Turniere selbst erlebt haben. Und dann musst du erstmal 7 Tore machen.
4: Und so stellt sich jetzt die Frage, woran sich Nagelsmann und Co. am Tag nach diesem 7:1 erinnern werden. Daran, dass der Gegner nur Curaçao hieß, oder daran, wo die Reise endete, als eine deutsche Mannschaft zuletzt mit 7:1 bei einer WM gewann.
2: Aber das war auch ein Halbfinale gegen Brasilien, der Rest ist bekannt. Heute Abend um 18 Uhr ist dann erstmals der Europameister Spanien gegen Kap Verden am Ball. Anstoß ist um 18 Uhr. Das war so sicherlich nicht geplant. Bayern München ist der Titelverteidiger in der Basketball-Bundesliga. Aktuell läuft ja das Finale gegen Alba Berlin. Die Bayern durften mit 2 Heimspielen beginnen, aber das erste haben sie gewonnen. Klar, gestern allerdings lief's schief, Uli Knapp.
8: An diesem Tag sitzt jeder zweite Dreier der Berliner. Ein fabelhafter Wert. Und bei Bayern, da fällt nur etwa jeder vierte durch den Ring.
9: Die Würfe, die sie getroffen haben, sind bei uns heute nicht reingegangen. Ich glaube, am Ende waren es irgendwie 28% bei uns, irgendwie sowas. Bei den 50 schwierig, so ein Spiel zu gewinnen.
8: Bayern-Spieler Nils Giffey stammt ja aus Berlin. Gerne hätte er die Serie am kommenden Mittwoch mit einem Sieg in seiner Heimatstadt 3:0 beendet. Nun aber steht es 1:1.
9: Jetzt haben wir noch mehrere Spiele.
10: Bisschen mehr, als ihr wolltet. Mit welcher Einstellung geht es jetzt nach Berlin?
9: Dass es ein Finale ist, ne? Dass wir jedes Spiel uns weiter fokussieren, so einfach ist das.
8: 79:86 haben sie das zweite Finale abgegeben und müssen nun zweimal in Berlin antreten. Wenn die Albatrosse beide Partien gewinnen, dann haben sie den Münchnern den Meistertitel abgenommen.
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0: A6 Waidhaus Richtung Nürnberg, zwischen Waidhaus Autobahn und Pleistein 3 Kilometer Stau wegen einer Baustelle. Und A7 Würzburg Richtung Ulm zwischen Heidenheim und Gingen-Herbrechtingen 4 Kilometer Stau. Das Wetter in Bayern. Nach wechselhaften Tagen geht es in Bayern wieder Richtung Sommer. Zum Wochenstart ist es heute schon meist trocken und auch oft sonnig. Bei 16 Grad maximal im Fichtelgebirge und bis zu 23 in Nieder- und Oberbayern. Morgen nochmal viele Wolken, wenig Sonne und einzelne Regenschauer und Gewitter. Ab Mittwoch setzen sich dann von Südwesten her nach und nach heiße Luftmassen durch. Ab Donnerstag dann viel Sonne und bis zu 33 Grad.

0: 9 Uhr und im Studio ist Benny Riemer.
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0: Unser Top-Thema, das vorläufige Abkommen zwischen den USA und dem Iran. Wie stabil dieser Plan ist, schätzt unsere Washington-Korrespondentin ein. Außerdem, der Sohn von Norwegens Kronprinzessin ist zu 4 Jahren Haft verurteilt worden. Mehr Infos zu diesem Urteil gleich. Und nach dem 7:1-Sieg der DFB-11 zum WM-Auftakt hören wir gleich ein Gespräch mit unserem Sportreporter, der die Form des deutschen Teams einschätzt. Ein sofortiges und dauerhaftes Ende der Militäreinsätze an allen Fronten. So steht es offenbar wörtlich in dem vorläufigen Abkommen, auf das sich der Iran und die USA geeinigt haben. Der amerikanische Präsident Donald Trump hatte in der Nacht unserer Zeit verkündet, eine Einigung mit Teheran sei jetzt vollständig. Später kam dann die Bestätigung durch den Iran. Doch wie ist diese Einigung zu bewerten? Das schätzt unsere Washington-Korrespondentin Anne Schneider ein.
2: Was man bis jetzt weiß, ist, dass der geplante Deal kein endgültiger Friedensvertrag ist, sondern eine Art Zwischenabkommen, ein sogenanntes Memorandum of Understanding. Ziel ist es erstmal, die akute Eskalation zu stoppen und überhaupt erst die Grundlage für weitere Verhandlungen zu schaffen. Kernpunkt ist eine zeitlich begrenzte Waffenruhe, die auch andere Konflikte in der Region mit berühren soll, etwa im Libanon, wo die Lage weiterhin sehr angespannt ist. Gleichzeitig enthält das Abkommen eine Reihe wirtschaftlicher Zugeständnisse. Der Iran soll wieder Öl exportieren dürfen. Sanktionen werden teilweise gelockert und eingefrorene Vermögenswerte in Höhe von bis zu 25 Milliarden Dollar könnten freigegeben werden. Wichtig ist dabei, dieses Geld fließt nicht sofort, sondern nur schrittweise und unter klaren Bedingungen. Ein weiterer zentraler Punkt ist natürlich die Straße von Hormuz, eine der wichtigsten Handelsrouten der Welt, wie wir ja gelernt haben in den letzten Monaten. Der Iran soll sie wieder für den internationalen Schiffsverkehr öffnen und die USA im Gegenzug ihre Seeblockade beenden. Allerdings ist sehr unsicher, ob das sofort und reibungslos funktioniert, etwa weil militärische Spannungen vielleicht weitergehen und außerdem, weil wohl auch erst noch nach Minen gesucht werden muss. Das heißt, es gibt noch einige ungelöste Sicherheitsfragen. Und die Frage ist natürlich auch, ob die Reedereien sich jetzt auf dieses Risiko einlassen und hier jetzt gleich wieder Schiffe durchschicken.
0: Also nach wie vor Unsicherheit, wie es in der Meerenge weitergeht. Und auch ein dauerhafter Frieden ist durch dieses vorläufige Abkommen keinesfalls sicher, sagt unsere Korrespondentin.
2: Ja, die Stabilität des Deals ist äußerst unsicher. Ein zentrales Problem ist, dass wichtige Akteure gar nicht Teil des Abkommens sind. Dazu gehört vor allem Israel, das eigene Sicherheitsinteressen verfolgt und den Deal teilweise kritisch sieht. Gleichzeitig läuft der Konflikt mit der Hisbollah im Libanon unabhängig weiter. Und dort kommt es auch weiterhin zu militärischen Auseinandersetzungen, etwa durch israelische Angriffe auf Ziele in Beirut. Das bedeutet, selbst wenn sich die USA und der Iran einigen, garantiert das noch lange keinen Frieden in der Region. Jede neue Eskalation, etwa Angriffe auf Schiffe oder militärische Ziele, kann den gesamten Prozess sofort wieder zum Scheitern bringen. Und dazu kommt eben das grundlegende Misstrauen zwischen beiden Seiten. Die USA knüpfen wirtschaftliche Vorteile an klare Bedingungen. Der Iran pocht darauf, seine Souveränität und seinen Einfluss in der Region zu erhalten und hat zwischendurch auch mal erklärt, dass es keine kostenfreie Fahrt durch die Straße von Hormuz mehr geben soll. Von daher ist die Nachricht von der Übereinkunft oder von diesem Vordeal natürlich erstmal eine gute, aber da gibt es noch ganz viel Konfliktpotenzial.
0: Die Einschätzung unserer Washington-Korrespondentin Anne Schneider. Ja, während es mit Blick auf den Iran-Krieg also einen kleinen Grund zur Hoffnung gibt, hat Russland die Ukraine ein weiteres Mal massiv angegriffen. Im Fokus mehrere Städte. In Charkiw melden Behörden 5 getötete Rettungskräfte. In der Hauptstadt Kiew seien 4 Menschen getötet worden. Außerdem ist in einer der bedeutendsten religiösen Städten des Landes ein Feuer ausgebrochen. Aus Kiew, Florian Kellermann.
3: Die russischen Angriffe galten weiten Teilen der ukrainischen Hauptstadt Kiew. Es gab zahlreiche Tote.

0: Tote und Verletzte. Wieder wurden auch Kulturdenkmäler schwer beschädigt, darunter die Anlage des Kiewer Höhlenklosters, gegründet im 11. Jahrhundert und UNESCO-Weltkulturerbe. Dort fing das Dach des zentralen Kirchenbaus Flammen, der Mariä Entschlafenskathedrale. Das Oberhaupt der ukrainischen orthodoxen Kirche, Epiphani, sprach von einem weiteren Verbrechen gegen die Menschheit, gegen die Geschichte, gegen das Christentum, das Russland verübt habe. Nach Angaben von Kulturministerin Tetjana Berezhna wurden auch andere Gebäude des Klosterkomplexes beschädigt, darunter die Fassade einer zweiten Kirche. Russland griff in der Nacht weitere Regionen an. In Charkiw im Nordosten des Landes habe es zielgerichtet mit einem zweiten Schlag auf die gleiche Stelle Rettungskräfte angegriffen, so die ukrainische Regierung. 5 Mitarbeiter des Katastrophenschutzes, die dabei gewesen seien, ein Feuer zu löschen, seien dabei ums Leben gekommen.
1: Im Prozess gegen den Sohn von Norwegens Kronprinzessin Mette-Marit, Marius Borg-Høiby, ist ein Urteil gefallen. Wie norwegische Medien berichten, ist er zu 4 Jahren Haft verurteilt worden. Demnach hat das Gericht in Oslo den 29-Jährigen wegen 2 der 4 Vergewaltigungen, die ihm zur Last gelegt wurden, für schuldig befunden. 4 Frauen muss er eine Entschädigung zahlen, darunter 2 Ex-Freundinnen. In dem Prozess war Høiby in 40 Punkten angeklagt. Die Staatsanwaltschaft hatte 7 Jahre und 7 Monate Haft gefordert. Mit seinem Pfingstbrief hat CSU-Vize Manfred Weber für Unruhe in der Partei gesorgt und eine inhaltliche Grundsatzdebatte ausgelöst. Er fordert in dem Schreiben eine Neuausrichtung der Christsozialen. Den Parteichef Markus Söder nennt er zwar nicht namentlich, in der CSU verstehen viele den Brief trotzdem als Kritik an Söder. Heute trifft sich der CSU-Vorstand zum ersten Mal seit dem Pfingstbrief. Nicht das einzige aktuell umstrittene Thema in der Partei. Achim Wendler.
2: Sie wird kommen, sagt der Chef der CSU-Bundestagsabgeordneten Alexander Hoffmann über die Mütterrente. Ganz im Sinn von Parteichef Söder. Andere in der CSU stellen das beschlossene Projekt Mütterrente in Frage. Zuletzt Vorstandsmitglied Hans Reichert, aber auch Parteivize Manfred Weber und die Junge Union. Die Mütterrente ist eines der Themen, bei denen die CSU mit sich ringt. Andere sind ein Social-Media-Verbot für Jugendliche, die Gesundheitsreform. Die CSU diskutiert gerade so intensiv wie lange nicht. Ganz offen über Inhalte, weniger offen über Parteichef Söder. Wie sehr das alles zur Sprache kommt, heute bei der Sitzung des CSU-Vorstands, unklar. Es ist die erste Vorstandssitzung seit Webers Pfingstbrief. Er hatte die Diskussion ausgelöst vor 3 Wochen. Heute nun große Aussprache oder gar Krach zwischen Söder und Weber? Eher nicht, ist zu hören, aber gesprochen werde sicher über Webers Brief und die Kritik. Interessant ist, mit wem Markus Söder anschließend vor die Presse tritt. Mit Landtagsfraktionschef Holitschek und Bundestagslandesgruppenchef Hoffmann. 2 Männer, die loyal zum Parteichef stehen, den Pfingstbrief kritisiert haben. Bei Holitschek dürfte es auch um dessen zusätzliche Aufgabe gehen. Er soll am Wochenende Vorsitzender der Hans-Seidel-Stiftung werden, sie zum intellektuellen Kraftzentrum machen und näher an die CSU rücken, so Söders Auftrag. Manfred Weber muss zeitig weg aus München, als EVP-Fraktionschef Richtung Straßburg.
1: Eine höhere Belastung von Gutverdienern, Einsparungen bei Pflegebedürftigen. In diese Richtung geht der Gesetzentwurf von Bundesgesundheitsministerin Nina Warken zu einer Reform der Pflegeversicherung. Und obwohl allen in der Koalition klar ist, wie schwierig die finanzielle Lage bei den Pflegekassen ist, vor allem mit Blick auf eine geplante Maßnahme, gibt es Kritik. Und zwar die Belastung Angehöriger im Pflegefall. Jetzt hat sich auch die Pflegebeauftragte der Bundesregierung dazu geäußert. Aus Berlin, Kirsten Gerschek.
3: Wenn pflegebedürftige Eltern auf Sozialhilfe angewiesen sind, müssen sich deren Kinder bis zu einer Einkommensgrenze von 100.000 Euro bislang nicht an den Kosten beteiligen. Gesundheitsministerin Nina Warken, CDU, will diese Grenze ersatzlos streichen, um die Kommunen zu entlasten. So steht es im Entwurf des Pflegeneuordnungsgesetzes. Die Pflegebeauftragte der Bundesregierung, Katrin Staffler, CSU, widerspricht nun. Sie halte es für falsch, diese Grenze komplett wieder zu streichen, sagte Staffler dem Redaktionsnetzwerk Deutschland. Es gehe um eine faire Lastenverteilung, deshalb müsse man über die richtige Höhe des freigestellten Einkommens sprechen. Im Jahr 2019 hatte die damalige schwarz-rote Regierung das sogenannte Angehörigenentlastungsgesetz eingeführt. Seitdem müssen Kinder, die weniger als 100.000 Euro brutto im Jahr verdienen, nicht für die Pflegekosten ihrer Eltern mitzahlen, wenn diese auf Sozialhilfe angewiesen sind. Meist geschieht dies, wenn die Leistungen der Pflegeversicherung und das eigene Einkommen oder Vermögen die Pflegekosten nicht abdecken. Zuvor hatten bereits Oppositionspolitiker und Mitglieder des Koalitionspartners SPD Wagens Pläne kritisiert. Die Gesundheitsministerin hält daran aber fest.
1: Es war ein glatter Einstieg in die Fußball-WM für die deutsche Mannschaft. Gestern Abend hat sie ihren ersten Gegner haushoch geschlagen, die Elf von der Karibikinsel Curaçao. 7:1 stand es am Ende. Heute früh habe ich mit meinem Kollegen Holger Dahl aus der Sportredaktion über das Spiel gesprochen.
4: Schönen guten Morgen.
1: Ja, spricht dieses Ergebnis für sich? War Deutschland tatsächlich die absolut überlegene Mannschaft gestern Abend?
4: Ja, das war sie auf jeden Fall. Das hat ja zwischendurch vielleicht mal so ein bisschen Zweifel gegeben. 21. Spielminute, da fiel das 1:1 für Curaçao. Wirklich Riesenjubel, gerade die neutralen Zuschauer im Stadion hatten viele Sympathien, ich sag mal, für den Fußballzwerg Curaçao. Aber insgesamt, schon zu dem Zeitpunkt war Deutschland ja klar die bessere Mannschaft, hatte ein klares Torschuss-Plus. Und dann geht das am Ende auch mit dem 7:1 in Ordnung, hätte sogar noch höher ausfallen können.
1: Kommen wir noch mal kurz zu diesem Zittermoment, dem 1:1 Ausgleichstreffer für Curaçao. War das ein Ausrutscher oder vielleicht sogar der nötige Warnschuss, dass das deutsche Team die Mannschaft aus Curaçao nicht unterschätzen sollte?
4: Ich glaube, es war wirklich nur ein Ausrutscher. Sie haben die nicht unterschätzt, aber sie haben an der Stelle schon auch irgendwie kleinere Probleme offenbart, von denen wir nicht genau wissen, wie groß die dann im Turnierverlauf gegen stärkere Gegner sein werden. Aber ehrlich gesagt hatte im Stadion, glaube ich, zu diesem Zeitpunkt niemand den Eindruck, dass das für Deutschland irgendwie brenzlig werden kann. Die Frage war nur, wie schnell können sie reagieren? Und sie haben ja schon in der ersten Halbzeit mit dem 2:1 und dem 3:1 dann in der Schlussphase der ersten Halbzeit nochmal für, ja, schon auch Klarheit besorgt.
1: Für einige Neue im Kader war das ja ihr jeweils erstes WM-Tor gestern. Wer aus dem DFB-Team hat denn am meisten überzeugt auf dem Platz gestern?
4: Also Man of the Match ist am Ende ja offiziell gewählt worden. Das war Kai Havertz, der einzige Torschütze, der zweimal getroffen hat. Ansonsten ist es ja auch sehr erfreulich, dass es bei diesen 7 Toren für Deutschland 6 unterschiedliche Torschützen gegeben hat. Wenn wir über die Neulinge sprechen, dann sind wir wahrscheinlich relativ schnell bei Nathaniel Brown, der Außenverteidiger, der das 5:1 geschossen hat in der 68. Spielminute, der für mich wirklich mit ganz viel Energie auf dem Platz unterwegs war. Ich fand Nico Schlotterbeck in der Defensive auch ganz gut, aber es ist schwer, da in der Bilanz da jemanden nochmal extra herauszuheben. Es haben viele sehr gut gespielt. Kritik gibt's vermutlich an Leroy Sané, der kein Tor geschossen hat und auch hier und da unglücklich agiert hat, aber da hat der Bundestrainer Julian Nagelsmann anschließend auch nochmal herausgestrichen, dass er ihn auch gerade in dieser Konstellation für einen wichtigen Spieler hält.
1: Wie war denn das Zusammenspiel? Funktioniert diese deutsche Mannschaft?
4: Ja, also gegen die Nummer 82 in der Weltrangliste hat es auf jeden Fall funktioniert. Ich habe nach dem Testspiel in Chicago schon mit ein paar US-amerikanischen Journalisten gesprochen. Da hat Deutschland ja auch schon gewonnen und trotzdem gab es irgendwie viel Kritik und die haben das überhaupt nicht verstanden. Die haben gesagt, guck doch mal auf diese Mannschaft, die hat jetzt gegen die USA gewonnen und auch bei anderen Spielen, ihr seid da oft zu kritisch mit der eigenen Truppe. Und das kann man natürlich so sehen, aber klar, der Maßstab für Deutschland muss ein anderer sein als ein hoher Sieg gegen Curaçao. Es geht im Grunde genommen jetzt erst richtig los.
1: Dann schauen wir doch auf den Samstag 22 Uhr. Da das zweite Gruppenspiel für die Deutschen. Mit der Elfenbeinküste wartet da eine Mannschaft mit deutlich mehr Qualität auf die DFB-Elf als bei diesem Spiel gestern. Das zeigt auch ihr Auftaktsieg 1:0 gegen Ecuador. Wie muss sich denn das deutsche Team auf dieses zweite Gruppenspiel vorbereiten?
4: Ja, also es wird ein ganz anderes Fußballspiel werden. Ich habe bei Elfenbeinküste gegen Ecuador nochmal genau hingeguckt. Das sind wirklich zwei sehr, sehr physische Mannschaften mit unfassbar viel körperlicher Präsenz. Da wird Deutschland wirklich auch in den Zweikämpfen alles reinwerfen müssen, wird den Gegner sicher nicht so dominieren können, wie das jetzt gerade gegen Curaçao passiert ist. Das ist eine Mannschaft, die jetzt in der unmittelbaren Vorbereitung auf die Weltmeisterschaft Frankreich 2:1 geschlagen hat, mit Jan Diomande von RB Leipzig, ein absolutes Top-Talent hat, aber auch alle anderen sind sehr, sehr gut. Also das wird ein echter Härtetest. Gewinnt Deutschland dieses Spiel, dann ist der erste Platz in der Gruppe fast schon ziemlich klar, aber das wird nicht so einfach werden.
1: Die Einschätzungen unseres Sportreporters Holger Dahl nach dem 7:1 Kantersieg der deutschen Fußballnationalmannschaft gegen Curaçao gestern im ersten WM-Gruppenspiel.

0: Und damit zu Gudrun Skopin.
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0: Hier sind die Nachrichten um 8:45.
2: EU begrüßt angekündigtes Abkommen zwischen USA und Iran. Die Außenbeauftragte Kallas sprach von einem möglichen Durchbruch. Die EU werde nun prüfen, wie sie sich an der nächsten Phase beteiligen könne. Die USA und Iran hatten am späten Abend vereinbart, alle Militäreinsätze sofort und endgültig an allen Fronten einzustellen, auch im Libanon. Die Straße von Hormus soll vollständig geöffnet werden, wenn die dort verlegten Minen geräumt sind. Am Freitag wollen sich beide Seiten in der Schweiz treffen, um das Abkommen zu unterzeichnen. Macron will beim G7-Treffen über USA-Iran-Abkommen sprechen. Um die Folgen der Vereinbarung zu bewerten, hat der französische Präsident die Staats- und Regierungschefs von Ägypten, Katar und den Vereinigten Arabischen Emiraten zu einer Sitzung des Treffens eingeladen, das heute in Evian beginnt. Auch US-Präsident Trump reist am Nachmittag an. Israel hat bisher nicht offiziell auf das angekündigte Abkommen reagiert. Sohn von norwegischer Kronprinzessin Mette-Marit muss ins Gefängnis. Ein Gericht in Oslo hat Marius Borg Høiby wegen der Vergewaltigung von zwei Frauen zu 4 Jahren Haft verurteilt. Die Staatsanwaltschaft hatte den 29-Jährigen wegen 4 Vergewaltigungen angeklagt und 7 Jahre und 7 Monate Haft gefordert. Høiby stammt aus einer früheren Beziehung Mette-Marits vor ihrer Ehe mit Norwegens Kronprinz Håkon. Dritte Runde der Tarifrunde bei der Postbank beginnt. Die Gewerkschaft Verdi fordert für die rund 9.000 Beschäftigten 8% mehr Geld, mindestens aber 300 Euro pro Monat. Die Postbank gehört zum Deutsche Bank-Konzern. Deutschland ist nach Auftaktsieg Gruppenerster bei Fußball-WM. Nach dem 7:1 gegen Curaçao muss die DFB-Elf am Samstag gegen die Elfenbeinküste antreten, die Ecuador mit 1:0 besiegte. Das Spiel Schweden-Tunesien endete 5:1, die Partie Niederlande-Japan 2:2. Das Wetter teils freundlich, teils bewölkt bei 16 bis 23 Grad.
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3: Mit Sabine Rieker. Wie kommen Häftlinge im Gefängnis immer wieder an Drogen und andere Waren, die dort verboten sind? Einblicke dazu könnte ein Prozess am Amtsgericht Augsburg geben, der vorhin gestartet ist. Im Mittelpunkt steht dabei die Justizvollzugsanstalt Kaisheim. Ein Beamter soll Handys und Drogen ins Gefängnis geschmuggelt haben für einen Gefangenen. Er und 2 weitere Personen stehen heute vor dem Amtsgericht Augsburg. Ihnen wird unter anderem Bestechung vorgeworfen.
4: Anfang des Jahres 2023 soll der jetzt angeklagte 37 Jahre alte Insasse der JVA Kaisheim dem Beamten erstmals Geld angeboten haben. Dafür sollte er Handys ins Gefängnis schmuggeln. Erst habe er gezögert, lief doch gerade der Prozess gegen eine weitere JVA-Beamtin aus Kaisheim, ebenfalls wegen Handyschmuggels. Nachdem das Urteil in diesem Fall ein Jahr auf Bewährung lautete, hat der Beamte laut Anklage doch zugesagt und zunächst Handys geschmuggelt. Die soll ihm die Lebensgefährtin des Insassen übergeben haben. Sie steht heute auch vor Gericht. Zudem ein weiterer Mann, der ebenfalls an der Sache beteiligt gewesen sein soll. Später soll der Beamte dem Häftling dann auch angeboten haben, für ihn Drogen zu schmuggeln. Alles im Allen soll der Beamte dafür an die 20.000 Euro an Bestechungsgeld bekommen haben. Die Verhandlung gegen ihn ist für Mitte Juli terminiert. Beim Prozess heute ist er als Zeuge geladen.
3: Judith Zacher berichtete aus dem BR-Studio Donau-Ries. Das hatte bei der Kommunalwahl im März Schlagzeilen gemacht. In der Gemeinde Chiemsee gab es nur einen einzigen Bewerber. Der hat aber trotzdem verloren, denn die meisten Wähler hatten andere Namen auf den Stimmzettel geschrieben. Gestern ist nun noch einmal gewählt worden und diesmal gibt es einen Gewinner. Mit 78% der Stimmen wird der Keramikmeister Georg Kampfleutner neuer Bürgermeister von Frauen- und Herreninsel. Ab heute gibt es auf der Rottalbahn 2 neue Zugverbindungen. Der Landrat von Rottal-Inn sieht darin vor allem für Pendler, aber auch für Schülerinnen und Schüler eine echte Bereicherung. Katrin Nöbauer aus dem BR-Studio Niederbayern-Oberpfalz erklärt, wann die neuen Verbindungen fahren.
5: Ein zusätzlicher Zug fährt ab jetzt morgens gegen 17:45 von Eggenfelden nach Neumarkt St. Veit. Ein weiterer neuer Zug fährt um 10 vor 6.

0: von Pocking nach Pfarrkirchen. Ein neues elektronisches Stellwerk in Bad Birnbach ermöglicht außerdem, dass Züge ohne örtliches Personal aneinander vorbeifahren können.
1: Am vergangenen Wochenende wurde es laut in Ergoldsbach im Kreis Landshut. Kettensägenkünstler aus mehreren Ländern haben dort in Niederbayern ihr Können unter Beweis gestellt. Das internationale Kettensägen-Kunstfestival lockte viele Besucher an, wie Nico Angersdorfer aus unserem Studio Landshut gesehen hat.
2: Zahlreiche Kettensägen auf Hochtouren. Nichts für Staub- und Lärmempfindliche. Kettensägenkünstler sogar aus Norwegen zu Gast in Ergoldsbach. Mehr als 20 Frauen und Männer, die aus einem Stück Holz mit einer Motorsäge Kunstwerke machen. Mitorganisator Sven Bastian erklärt, worauf es beim Schnitzen mit der Motorsäge ankommt.
3: Die Proportionen müssen stimmen und der Schwung in der Figur muss rüberkommen. Dann kann man mit der Kettensäge wunderbare Figuren machen.
2: Ein großer Holzlöwe etwa soll bald ins Münchner Hofbräuhaus einziehen, frisch geschnitzt in Niederbayern.
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5: In Paris beginnt heute die Eurosatory. Das ist die wichtigste internationale Rüstungsmesse in diesem Jahr. Vertreten sind dabei auch viele bayerische Aussteller, zum Beispiel der Panzerbauer KNDS Deutschland aus München-Allach oder der Getriebespezialist Renk aus Augsburg. Gezeigt werden klassische Militärfahrzeuge, aber auch futuristische Systeme, zum Beispiel Panzer, die ganz ohne Soldaten an Bord auskommen. Welche Rolle solche unbemannten Systeme künftig beim Militär spielen werden, ist umstritten. Stefan Liener hat recherchiert.
6: Wenn sich ein Kampfpanzer vom Typ Leopard 2 in Bewegung setzt, dann rollen nicht nur knapp 70 Tonnen Stahl los, sondern auch eine vierköpfige Besatzung, die das Fahrzeug und seine Waffensysteme bedient. Bei den NATO-Partnern ist dieses Ungetüm bis heute gefragt. Der Hersteller KNDS Deutschland hat hunderte Bestellungen in seinen Auftragsbüchern stehen. Dazu kommen Orders für Schützenpanzer wie den Puma. Zudem wird noch in diesem Jahr eine riesige Bundeswehrbestellung für knapp 3000 Fahrzeuge vom Typ Boxer erwartet. Aus Sicht von Kritikern setzen westliche Armeen damit auf das falsche Pferd. Die Ukraine zeige, dass es mehr und mehr auf Schwärme von vergleichsweise billigen Drohnen ankomme, statt auf teure bemannte Panzer. Dem widerspricht Florian Hohenwarter, Geschäftsführer von KNDS Deutschland.
7: Wenn Sie einen Konfliktfall haben, dann müssen Sie im schlimmsten Fall Land wieder zurückerobern. Dort müssen Sie am Ende vom Tag auch wirklich mit Landkräften agieren. Das wird sich auch in der Zukunft nicht ändern. Und so wie Sie heute schon verschiedene bemannte Systeme zusammenmischen müssen, um effektiv wirken zu können, haben Sie das jetzt eben auch, dass Sie Drohnen integrieren, dass Sie unbemannte Fahrzeuge integrieren. Und es verändert sich damit das Gefechtsfeld. Aber Sie können nicht mit unbemannten Systemen einen Konflikt bewältigen.
6: Man brauche deswegen beides, so Hohenwarter. Die Bundeswehr benötige künftig nicht entweder herkömmliche Panzer mit Soldaten an Bord oder unbemannte Drohnen, sondern eine Mischung aus beidem. Ähnlich sieht das Kevin Thiele, Verteidigungsexperte bei der Unternehmensberatung Accenture.
8: Die Drohnenhersteller sagen natürlich, the future is unmanned. Wir werden zukünftig mit deutlich mehr autonomen Systemen oder nur autonomen Systemen unterwegs sein. Der klassische Rüster fokussiert sich auf seine klassischen Produkte. Die Wahrheit liegt da in der Mitte.
6: Einen klaren Trend gäbe es allerdings, so Thiele. Das Verhältnis der Waffensysteme wird sich verschieben, hin zu immer mehr unbemanntem Gerät, etwa kleinen, ferngesteuerten oder autonomen Transportpanzern wie dem Gerion des bayerischen Startups Arx Robotics. Gründer Marc Wiedfeld hat bereits hunderte davon an die Ukraine verkauft. Er argumentiert mit der Logik der Zahlen und Erfahrungen aus der Ukraine. Die habe aus purer Not gelernt, ihre Soldaten mit Hilfe unbemannter Systeme so effizient wie möglich einzusetzen, um mit Hightech die zahlenmäßige Überlegenheit der russischen Armee auszugleichen. Das sei eine Blaupause auch für die Bundeswehr, so der frühere Offizier Wiedfeld. Westliche Streitkräfte seien nämlich sehr viel kleiner als zu Zeiten des Kalten Krieges. Deswegen müsse man sich bei jedem einzelnen Soldaten genau überlegen, wie man ihn möglichst schlagkräftig einsetze.
9: Wir müssen irgendwo einen Multiplikatoreffekt schaffen, bei dem ein Soldat seine Fähigkeiten, seine Kampfkraft multipliziert mal 5, mal 10, mal 50. Und da kommen eben solche unbemannten Systeme egal in welcher Dimension, Land, Luft, auf oder unter Wasser, ins Spiel, weil sie nicht nur Distanz zum Feind bringen, sondern eben auch die Fähigkeiten multiplizieren können.
6: Kommt es also irgendwann zum Krieg von Robotern gegen Roboter? Das sei zwar theoretisch für eine langfristige Zukunft denkbar, heißt es in Hintergrundgesprächen der Bundeswehr und der Rüstungsindustrie. Doch noch für viele Jahre liege die letzte Entscheidung darüber, ob zum Beispiel eine Kanone abgefeuert wird, zumindest in westlichen Streitkräften wie der Bundeswehr, weiterhin bei Soldaten aus Fleisch und Blut.
5: Unbemannte Panzer und Drohnen. Stefan Liener hat berichtet, wie automatisiert Krieg aktuell ist.
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5: Eines der größten Rembrandt-Bilder wird gerade im Frankfurter Museum Städel restauriert. Das Ölgemälde heißt Die Blendung des Simson. Es hat seit seiner Entstehung im Jahr 1636 einiges mitgemacht. Das Werk ist mehrmals umgezogen und wurde auch immer wieder ausgebessert. Und das nicht immer von Profis. Dadurch sind Risse entstanden und die Farbe blättert ab. Aber jetzt tragen die Restauratoren des Städel nach und nach Schichten des Bildes ab, bis zu der Farbschicht, die tatsächlich von Meister Rembrandt selbst aufgetragen wurde. Yvonne Koch war für uns in der Werkstatt bei der Restaurierung dabei.
10: Das Riesengemälde nimmt fast die ganze Wand ein in der Werkstatt des Städels. Das hat den Vorteil, dass sich das Restauratorenteam nicht in die Quere kommt. Linda Schmidt steht gerade auf einem Gerüst und bearbeitet die dunkelste Stelle des Rembrandt-Werks, links oben, mit einer Art Wattestäbchen.
11: Wir sind dabei, den Firnis abzunehmen, die obere durchsichtige Harzschicht, die aber vergebt und verkraut, und die nehme ich jetzt gerade ab.
10: Neben sich auf dem Gerüst hat sie verschiedene Döschen, Fläschchen und filigranes Werkzeug, das fast wie Operationsbesteck aussieht.
11: Ich arbeite mit Lösungsmitteln, die wir vorher getestet haben in allen unterschiedlichen Farbpartien des Bildes, um zu wissen, dass die Lösungsmittel nicht die Originalmalerei angreifen.
10: Es sind viele Schichten, die im Laufe der Zeit auf die Originalfarben von Rembrandt aufgetragen wurden. Aber oberhalb der blutigen Szene, in der Soldaten Simson gerade ein Auge ausstechen, sieht man sogar als Laie, dass dort die Farben anders aussehen. Heller zwar, aber auch matt. Genau das ist die Stelle, wo die Originalfarbe schon freigelegt ist, die Meister Rembrandt 1636 persönlich auf die Leinwand gebracht hat. Und ja, da wird selbst Werkstattleiter Stefan Knobloch etwas andächtig.
12: Beim Pinselduktus hat man manchmal den Eindruck, man steht vor dem Impressionisten. Da sind andere Zeitgenossen viel konventioneller, sehr handwerklich. Und das ist richtig wild dagegen, das ist wirklich expressiv dagegen.
10: Aber schon wird Knobloch wieder geschäftig. Er klemmt sich wieder hinter das Stereomikroskop, das ganz am unteren Rand des Bildes aufgebaut ist. Knobloch schaut konzentriert durch die Linsen, während die eine Hand ganz vorsichtig mit einem Miniföhn hantiert. Denn auf dieser Stelle im Bild liegt noch eine feine Wachsschicht.
12: Und dieses Wachs hat man in früherer Zeit gerne als Konservierungsmittel benutzt, was man heute nicht mehr tut, weil es eine absolut irreversible Maßnahme ist. Das heißt, wenn einmal Wachs im Gefüge eines Bildes ist, ist das nicht mehr herauslösbar.
10: Deshalb wird das Wachs jetzt vorsichtig erhitzt und der Restaurator versucht an dieser Stelle, die aufgeplatzte Farbe damit wieder zu glätten, also an der Leinwand zu festigen. Wobei das in einer auffällig unbequemen Haltung passiert.
12: Das machen Sie effektiv 2-3 Stunden am Tag und dann ist es besser, die Tätigkeit zu wechseln, weil auch die Konzentration einfach nachlässt.
10: Seit letztem Herbst arbeiten sich Stefan Knobloch und Linda Schmidt von Schicht zu Schicht auf die Originalfarbe herunter. Schon jetzt sind auch Stellen sichtbar, an denen die Farbe schon ganz abgesplittert ist und die weiße Leinwand durchscheint.
11: Wenn wir jetzt aber dann nachher diese Fehlstellen, die jetzt weiß rausblitzen, wieder schließen wollen, dann arbeiten wir nicht mit den Originalpigmenten Rembrandts oder den Originalfarben, sondern da ist das Allerwichtigste, dass diese späteren von uns Zutaten immer reversibel bleiben. Falls man sie irgendwann wieder abnehmen will, dass sie auch immer leicht löslich bleiben und immer anders löslich sind als die Originalmalerei.
10: Insgesamt wird die Restaurierung dieses Meisterwerks mindestens 4 Jahre dauern, schätzt der Werkstattleiter. Und dabei wird es immer wieder Situationen geben, wo auch mal was schiefläuft, betont er. Macht Ihnen das Angst?
12: Angst nicht, aber großer Respekt vor einer atemberaubenden Leistung eines anderen, die man natürlich, je länger man davor sitzt, desto mehr auch schätzen lernt. Und der ist auch notwendig und angebracht.
5: Yvonne Koch konnte zuschauen, wie Restauratoren am Städel in Frankfurt

0: bewölkter, auch nasser. Zwischendurch kommt immer wieder die Sonne durch. Ab Mittwoch ist es dann freundlicher und schnell wärmer. Donnerstag wird es in weiten Teilen Bayerns über 30 Grad warm. 9.30 Uhr jetzt genau.
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0: Mit Benny Riemer und diesen Themen. Rahmenabkommen, wie eine neue Vereinbarung zwischen den USA und dem Iran eine weitere Eskalation verhindern soll. Vergewaltigungsprozess, in welchen Punkten der Sohn von Norwegens Kronprinzessin Mette Marit schuldig gesprochen wurde. Und EU-Außenministertreffen, was heute mit Blick auf Russland-Sanktionen beschlossen werden dürfte. Es gibt Grund zur Hoffnung heute, auch wenn Experten vor verfrühtem Optimismus warnen. Die USA und der Iran haben sich auf ein Rahmenabkommen geeinigt, um den Krieg zu beenden. Die Waffen sollen schweigen und die für den weltweiten Öl- und Gashandel wichtige Straße von Hormus wieder geöffnet werden. Aus unserem ARD-Studio Istanbul, Benjamin Weber.
2: Auch Iran hat die Einigung mittlerweile bestätigt. Der Nationale Sicherheitsrat erklärte in der Nacht, der Krieg mit den USA und alle militärischen Operationen würden ab sofort enden. Das schließe auch Kampfhandlungen im Libanon mit ein. Ein Ende der israelischen Angriffe dort war eine iranische Bedingung für das Rahmenabkommen zu einem Frieden. Der Nationale Sicherheitsrat erklärte weiter, auch die US-amerikanische Seeblockade gegen iranische Häfen werde aufgehoben. US-Präsident Trump hatte zuvor angekündigt, Iran werde die wichtige Meerenge von Hormuz für die Schifffahrt öffnen. Irans stellvertretender Außenminister sagte, das werde erst nach Unterzeichnung am Freitag in Genf geschehen. Über den konkreten Inhalt des Abkommens ist offiziell nichts bekannt. Medienberichten zufolge soll nach der Unterzeichnung eine 60-tägige zweite Phase beginnen, in der dann Verhandlungen stattfinden sollen, unter anderem über das Atomprogramm des Iran. Diese Gespräche über ein endgültiges Abkommen würden erst beginnen, wenn die USA ihre Verpflichtungen erfüllt hätten, hieß es aus Iran. US-Präsident Trump drohte in US-amerikanischen Medien mit neuen Angriffen auf Iran für den Fall, dass die Verhandlungen für ein neues Atomabkommen scheitern.
0: Während es mit Blick auf den Iran-Krieg also einen kleinen Grund zur Hoffnung gibt, hat Russland die Ukraine ein weiteres Mal massiv angegriffen. Im Fokus waren mehrere Städte. In Charkiw melden Behörden 5 getötete Rettungskräfte. In der Hauptstadt Kiew seien 4 Menschen getötet worden. Außerdem ist in einer der bedeutendsten religiösen Stätten des Landes ein Feuer ausgebrochen. Aus Kiew, Florian Kellermann.
3: Die russischen Angriffe galten weiten Teilen der ukrainischen Hauptstadt Kiew. Es gab zahlreiche Tote und Verletzte. Wieder wurden auch Kulturdenkmäler schwer beschädigt, darunter die Anlage des Kiewer Höhlenklosters, gegründet im 11. Jahrhundert und UNESCO-Weltkulturerbe. Dort fing das Dach des zentralen Kirchenbaus Flammen, der Mariä Entschlafenskathedrale. Das Oberhaupt der ukrainischen orthodoxen Kirche, Epiphani, sprach von einem weiteren Verbrechen gegen die Menschheit, gegen die Geschichte, gegen das Christentum, das Russland verübt habe. Nach Angaben von Kulturministerin Tetjana Berezhna wurden auch andere Gebäude des Klosterkomplexes beschädigt, darunter die Fassade einer zweiten Kirche. Russland griff in der Nacht weitere Regionen an. In Charkiw im Nordosten des Landes habe es zielgerichtet mit einem zweiten Schlag auf die gleiche Stelle Rettungskräfte angegriffen, so die ukrainische Regierung. 5 Mitarbeiter des Katastrophenschutzes, die dabei gewesen seien, ein Feuer zu löschen, seien dabei ums Leben gekommen.
0: Im Prozess gegen den Sohn von Norwegens Kronprinzessin Mette Marit, Marius Borg Høiby, ist ein Urteil gefallen. Wie norwegische Medien berichten, wurde er zu 4 Jahren Haft verurteilt. Demnach hat das Gericht in Oslo den 29-Jährigen wegen 2 der 4 Vergewaltigungen, die ihm zur Last gelegt wurden, schuldig gesprochen. 4 Frauen muss er eine Entschädigung zahlen, darunter 2 Ex-Freundinnen. In dem Prozess war Høiby in 40 Punkten angeklagt. Die Staatsanwaltschaft hatte rund 7,5 Jahre Haft gefordert. Soll die EU ehemaligen russischen Soldaten die Einreise verwehren? Das hatte die EU-Kommissionspräsidentin Ursula von der Leyen letzte Woche vorgeschlagen. Und heute werden darüber wohl die Außenminister der Gemeinschaft beraten. Die treffen sich am Vormittag in Luxemburg. Thomas Spickhoffen berichtet, was ansonsten zu erwarten ist von dem Treffen.
4: Die Außenminister werden mehrere Dutzend Sanktionen gegen Russland, vor allem gegen die russische Schattenflotte, verlängern und am 21. Sanktionspaket weiterarbeiten. Die Außenbeauftragte Kaja Kallas sprach zuletzt von 80 weiteren Personen und Organisationen, die auf die Sanktionsliste genommen werden sollen.

0: Unter anderem soll es sich um Vertreter der Militärindustrie und Verantwortliche für Menschenrechtsverletzungen handeln. Aus diplomatischen Kreisen hieß es zuletzt, dass das neue Paket wohl noch nicht in dieser Woche, aber dann bald abgeschlossen werden könne. Außerdem auf der Tagesordnung die Lage im Nahen Osten und die Beziehungen zu China. Dieses Thema soll auch auf dem EU-Gipfel Ende der Woche eine wichtige Rolle spielen. Am Abend schließlich wird der offizielle Start der Beitrittsverhandlungen für die Ukraine und Moldau erfolgen. Ungarn hatte diesen Schritt lange blockiert, die neue Regierung in Budapest hat nun den Weg freigemacht. Bundeskanzler Merz will auf dem EU-Gipfel für seinen Vorschlag eines abgestuften Beitritts der Ukraine werben.
1: Die Abendzeitung berichtet über ein Datenleck bei der Landeshauptstadt München. Betroffen sind demnach zehntausende Menschen in München, darunter auch viele Kinder. Gerhard Brack fasst zusammen, was bisher bekannt ist.
2: Laut den Recherchen der Abendzeitung gelangten personenbezogene Daten aus Münchner Schulen ins sogenannte Darknet. Betroffen sein sollen die Datensätze von mehr als 120.000 Schülerinnen und Schülern sowie zehntausenden Lehrkräften und Verwaltungsangestellten. Gespeichert waren die Daten der AZ zufolge bei einer Tochtergesellschaft der Landeshauptstadt München, der LHM Services GmbH. Dieses Unternehmen verarbeitet die Daten von Schülern, Lehrern, Schulleitern an städtischen Schulen und Kitas sowie von Angestellten beim Bildungs- und Sportreferat. Auch Personaldaten der LHM Services selbst sollen abgeflossen sein. Laut Abendzeitung haben Kritiker dem Unternehmen bereits wiederholt einen zu sorglosen Umgang mit personenbezogenen Daten vorgeworfen. Nach Angaben der Zeitung ermitteln nun eine Cybercrime-Einheit der Kriminalpolizei und die Generalstaatsanwaltschaft Bamberg. Ein starker Anfangsverdacht soll sich dem Exklusivbericht zufolge gegen einen früheren Mitarbeiter richten. Er könnte demnach am letzten Arbeitstag 2024 Daten in erheblichem Umfang heruntergeladen und weitergegeben haben.
1: In Berlin wird heute der nationale Bildungsbericht vorgestellt. Schwerpunkt ist die Frage, welche Rolle die soziale Herkunft bei der Bildung spielt. Vergangene Studien haben gezeigt, dass Deutschland zu den Ländern gehört, in denen Akademikerkinder deutlich bessere Chancen auf einen höheren Abschluss haben. Aus unserem Hauptstadtstudio Nicole Markwald.
3: In welchem Zustand befindet sich das deutsche Bildungssystem? Damit befasst sich alle zwei Jahre der nationale Bildungsbericht. Er analysiert langfristige Entwicklungen und macht Herausforderungen sichtbar. Bundesfamilienministerin Karin Prien, CDU, stellt heute die aktuelle Ausgabe vor. In der diesjährigen Bestandsaufnahme schauen die Wissenschaftler besonders darauf, welche Folgen Bildung, Beruf und Einkommen der Herkunftsfamilie für den Bildungsweg von Kindern haben. In der Erhebung vor zwei Jahren bemängelte der Bericht fehlende Fachkräfte und unzureichende Finanzierung. Zudem herrsche im deutschen Bildungssystem eine hohe soziale Ungleichheit, hieß es auch damals. Der nationale Bildungsbericht wird von einer unabhängigen Gruppe von Wissenschaftlerinnen und Wissenschaftlern erstellt. Die Mitglieder kommen aus verschiedenen wissenschaftlichen Einrichtungen oder gehören den statistischen Ämtern des Bundes und der Länder an.
1: Nicht nur ein vorläufiges Abkommen mit dem Iran verkündet US-Präsident Donald Trump rechtzeitig zu seinem runden Geburtstag. An seinem 80. ließ er auch eine pompöse Tribüne und einen kleinen achteckigen Kampfsportring vor dem Weißen Haus in Washington aufbauen. Da sind dann muskelbepackte Männer zur Ultimate Fighting Championship, kurz UFC, angetreten. Aus Washington, Katharina Fuß.
4: US-Präsident Trump, der ist tatsächlich ein Riesenfan von diesen UFC-Kämpfen und er hat sich das Ganze jetzt einfach mal in seinen Garten geholt. Nur um sich das nochmal vor Augen zu führen, da wo sonst die Staatsgäste empfangen werden, auf dem Rasen vor dem Weißen Haus, da fanden die Kämpfe statt. Und es ging total spektakulär los. Der US-Präsident kam aus dem Weißen Haus, wurde feierlich begrüßt und dann sind die Thunderbirds von der Air Force und die Blue Angels von der US Navy über das Weiße Haus geflogen, also die Kunstflugstaffel. Und danach bei den Kämpfen, da ging es auch voll zur Sache. UFC ist ja eine Kampfsportliga für die Mixed Martial Arts, MMA. Und da ist quasi alles erlaubt. Knie, Fäuste, Ellbogen. Also da ist auch Blut gespritzt vor dem Weißen Haus. Und die Gewinner sind teilweise dann auf den Käfigrand gesprungen, haben mit Donald Trump abgeklatscht. Einer hat gesagt, er möchte sich bei dem Präsidenten bedanken, dass er die Balls, die Eier hat, sowas zu veranstalten. Also die volle Inszenierung der MMA-Kämpfe.
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6: Mit Rigobert Kaiser. Der Streit zwischen der UniCredit und der Commerzbank spitzt sich zu. Im Übernahmekampf verbreitet das Management der Frankfurter fortgesetzt und unablässig unzutreffende und irreführende Informationen, heißt es in einer Stellungnahme.

0: der italienischen Großbank. Die Mailänder drohen, indirekt den Vorstand der Commerzbank durch den Aufsichtsrat abberufen zu lassen. Dafür sei auf der Hauptversammlung nur eine einfache Mehrheit nötig. Und das ist durchaus denkbar, denn UniCredit kontrolliert direkt und indirekt bereits rund 41% der Commerzbank-Aktien. Seit Mitte März gilt der neue Schufa-Score, der detaillierter und transparenter aufschlüsselt, wie kreditwürdig man ist. Den eigenen Score zu prüfen kann sich lohnen, denn teilweise sind dort Einträge falsch oder veraltet. Tobias Brunner hat einige Beispiele gesammelt und gibt Tipps, was Betroffene tun können.
1: Beim einen ist der Wohnort falsch, beim anderen fehlt eine langjährige Kreditkarte. Oder es sind noch Verträge bei der Schufa hinterlegt, die schon längst gekündigt wurden. Von solchen Erfahrungen berichten Verbraucherinnen und Verbraucher immer wieder im Internet, seit es den neuen Score gibt. Nach Angaben der Schufa sind etwa 2% ihrer Daten fehlerhaft, wie eine Stichprobe gezeigt hat. Hochgerechnet kann das bedeuten, bis zu 1,4 Millionen Betroffene. Jeder kann den eigenen Score in der App oder online prüfen. Wer dabei falsche Daten entdeckt, hat das Recht, diese korrigieren zu lassen, heißt es von der Verbraucherzentrale Bayern. Dafür kann man sich beispielsweise an die eigene Bank wenden, die dann die Schufa kontaktiert, oder den Nachweis direkt an diese schicken. Auf der Website stellt sie dazu ein Formular bereit. Der Eintrag wird aber nicht sofort aktualisiert, sondern immer nur zum Anfang eines Quartals. Lässt sich ein Problem nicht lösen, können Betroffene auch die Ombudsfrau der Schufa einschalten, die frühere Bundesjustizministerin Brigitte Zypris. Dort sind im vergangenen Jahr fast 4000 Anfragen eingegangen. Immerhin bei einem Zehntel davon wurden die Daten daraufhin korrigiert.
0: Damit in Krisen nicht die Firmenpersonal gleich abbauen, gibt es für einige Zeit Kurzarbeitergeld. Bezahlt wird es von der Bundesagentur für Arbeit. Das Instrument hatte sich gerade in der Corona-Pandemie bewährt. In der aktuellen Konjunkturschwäche nutzen es wieder viele Firmen. Ein Vorschlag des Münchner IFO-Instituts kommt dabei der Nürnberger Behörde, die das ausbezahlt, nicht so gut an. Birgit Habrath sagt, worum es geht.
2: Auf der einen Seite kündigen viele Firmen gerade im verarbeitenden Gewerbe Beschäftigten. Auf der anderen Seite tun sich nach wie vor viele Unternehmen schwer, Fachkräfte zu finden. Aus Sicht des Münchner IFO-Instituts würde es deshalb Sinn machen, die Bezugsdauer von Kurzarbeit in schrumpfenden Sektoren zu verkürzen. Damit stünden die Arbeitskräfte mittelfristig für andere Bereiche zur Verfügung. Das Kurzarbeitergeld hemme in seiner jetzigen Form die Flexibilität auf dem Arbeitsmarkt. Wegen der andauernden Krise hatte die Regierung die Bezugsdauer aber gerade erst befristet von 12 auf 24 Monate verlängert. Und das ist gut so, meint Andrea Nahles, die Chefin der Bundesagentur für Arbeit.
3: Wir haben nicht sehr viele offene Stellen, jedenfalls weitaus weniger als früher. Die Unternehmen sind mit der Einstellung zurückhaltend. Da hilft das Kurzarbeitergeld sehr wohl. Ich kann nur davon abraten, jetzt hier stabilisierende Faktoren, und das Kurzarbeitergeld ist für mich ein stabilisierender Faktor, anzufassen.
2: Wo sich IFO-Forscher und BA-Chefin aber einig sind, Kurzarbeit sollte schon auch genutzt werden für nötige Qualifikationen.
0: Und damit noch ein Blick auf die Börsen. Die reagieren natürlich sehr erleichtert auf die sich anbahnende Einigung im Konflikt in der Golfregion. Der deutsche Aktienindex klettert um 1,7% auf über 25.000 Punkte, genau gesagt auf 25.068.

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5: Jetzt ist es 21:45.
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5: Die Nachrichten mit Gudrun Skopin.
6: Israel reagiert auf geplantes Abkommen zwischen Iran und den USA. Verteidigungsminister Katz erklärte, die

0: Armee werde sich nicht aus den im Libanon besetzten Gebieten zurückziehen. Sollte der Iran Israel wegen der Ereignisse im Libanon angreifen, werde das Land Vergeltung üben. Aus dem Libanon werden auch neue Angriffe durch Israel gemeldet. Die USA und der Iran hatten vereinbart, dass alle Militäreinsätze sofort und endgültig an allen Fronten eingestellt werden, auch im Libanon. Außerdem ist die Wiedereröffnung der Straße von Hormus geplant, wenn die Minen dort geräumt sind. Die Vereinbarung soll am Freitag in der Schweiz unterzeichnet werden. G7-Staaten beraten über Iran-USA-Abkommen. Der französische Präsident Macron hat die Staatschefs von Ägypten, Katar und den Vereinigten Arabischen Emiraten zu den Beratungen der 7 führenden Industriestaaten eingeladen, die heute im französischen Evian beginnen. Auch US-Präsident Trump und Kanzler Merz reisen heute nach Evian. Gericht in Oslo verurteilt Sohn von Kronprinzessin Mette-Marit. Der 29-jährige Marius Borg Høiby muss für 4 Jahre ins Gefängnis. Das Gericht befand ihn der Vergewaltigung von 2 Frauen und mehrerer weiterer Vergehen für schuldig. Høiby ist Mette-Marits Sohn aus einer Beziehung vor der Ehe mit Norwegens Kronprinz Haakon. Deutschland droht Engpass in Gefängnissen. Recherchen der Neuen Osnabrücker Zeitung zufolge wurden seit 2019 mehr als 1700 Haftplätze abgebaut. Die Zahl der Inhaftierten stieg aber kontinuierlich, wie Daten der Justizbehörden zeigten. Vor allem in Berlin, Bayern und Hessen gäbe es Kapazitätsverluste im Strafvollzug. Deutschland ist nach Auftaktsieg Gruppenerster bei Fußball-WM. Nach dem 7:1 gegen Curaçao muss die DFB-Elf am Samstag gegen die Elfenbeinküste antreten, die Ecuador mit 1:0 besiegte. Das Spiel Schweden-Tunesien endete 5:1, die Partie Niederlande-Japan 2:2. Das Wetter. Teils freundlich, teils bewölkt bis 23 Grad.
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2: Mit Sabine Rieker. Die Weißwurst gehört in Bayern zum Kulturgut. Süßer Senf, Brezen und möglichst noch vor dem 12-Uhr-Läuten genießen. So lautet die Tradition. Doch in Oberfranken am Campus Kulmbach wird jetzt an einer Weißwurst-Variante gearbeitet, die Traditionalisten ein wenig verstören dürfte. Denn es entsteht dort eine Hybridwurst. Und wie schmeckt die?
3: Ja, von Gefühl merkt man gar keinen Unterschied, aber von der Konsistenz sind die ähnlich.
4: Erik Ronkühle steht in der Fachschule für Lebensmitteltechnik in Kulmbach vor einem Edelstahltisch. Der Student hat seinen Laborkittel gegen die weiße Hygienekleidung samt Haarnetz getauscht und formt Weißwürste aus dem Wurstbret, das aus einem Fleischwolf kommt.
3: Aber als man schon sehen kann von der Farbe, die ist das schon relativ dunkler.
4: Zugegeben, mit ihrem Grauschimmer erinnern die Würste vor ihm eher an eine Leberwurst. Aber die Farbe spielt aktuell noch keine Rolle, denn hier geht es vielmehr um die Inhaltsstoffe.
3: Wir versuchen, das Nutri-Score zu verbessern, indem wir das Fettanteil verringern und die Proteingehalt erhöhen, um eine gesünderes und nachhaltigeres Produkt zu haben.
4: Und das wird durch Mehlwürmer erreicht, verarbeitet zu Pulver, das zu den üblichen Weißwurstzutaten wie Fett, Fleisch und Gewürzen gemischt wird. So entsteht eine Hybridwurst. Seit knapp einem halben Jahr tüftelt ein Team aus wissenschaftlichen Mitarbeitern der Uni Bayreuth daran, wie sie Insekten in bekannte Lebensmittel integrieren können. Der Grund?
5: Weil wir in 50 Jahren die Weltbevölkerung nicht mehr aus Nachhaltigkeitsaspekten so ernähren können, wie wir es im Moment tun. Und deswegen ist diese Transformation des Ernährungssystems nicht aufzuhalten. Wir brauchen sie.
4: Sagt Janine Henkel-Oberländer, Lehrstuhlinhaberin für Biochemie der Ernährung am Campus Kulmbach. Essbare Insekten sind eine klimafreundliche Alternative zu konventionellen Fleischprodukten aus der Massentierhaltung. Die Akzeptanz in der westeuropäischen Gesellschaft allerdings noch gering. Die Hemmschwelle ist hoch. Das will das Forscherteam gerne ändern. Zwischen 10% und 20% des Fettanteils der Weißwurst haben sie schon durch Insektenmehl ersetzt. Immer wieder werden Geruch, Geschmack, Konsistenz und Aussehen mit unbeteiligten Kollegen am Lehrstuhl getestet. Und die ersten Reaktionen?
6: Ja, man muss sich dann halt ein bisschen reindenken in so ein anderes Geschmacksuniversum. Aber das Insekt ist mir eigentlich völlig egal. Ich meine, irgendwas ist ja immer drin. Man denkt ja auch sonst nicht drüber nach, was jetzt genau da drin ist bei der Wurst.
7: Ich muss sagen, das war alles super, super lecker.
4: Noch gibt es die Insektenweißwurst nur im Labor. Bis sie es auf die Teller im Freistaat schafft, wird es wohl doch noch ein bisschen dauern.
2: Christina Kreuzer berichtete aus Kulmbach über die neue Hybrid-Weißwurst, die dort entsteht, mehr Proteine und weniger Fett enthalten soll. 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
8: Ja, und wir bleiben thematisch in Bayern. Bei der sogenannten Prüfdemo, der insgesamt sechsten, haben in München am Samstag laut Polizei rund 1000 Menschen demonstriert. Die Protestaktion gibt es bundesweit. Die politische Botschaft hinter dem Motto Prüf bedeutet, dass das Bundesverfassungsgericht ein Parteiverbot für die AfD prüfen solle. Hermann Scholz hat die Demo für uns begleitet.
9: Die Demonstrationen der Initiative Prüf sind eine Mischung, teils Event und Volksfest mit Musik, teils politische Veranstaltung. Wie sinnvoll die Initiative ist, sehen die Münchner unterschiedlich.
10: Nee, das bringt gar nichts. Weil die immer stärker werden, weil die anderen so dumm regieren.
11: Und ich glaube, es bringt auch was, wenn man Präsenz zeigt und man sieht, dass es vielen wichtig ist, dass man zumindest das Verbot mal prüft.
9: Prüf ist die Abkürzung für Prüfen rettet übrigens Freiheit. Angestoßen hat die Initiative der Kabarettist Nico Semsrott. Jeden Monat sollen Menschen in den Hauptstädten der Bundesländer demonstrieren. So soll Druck auf den Bundesrat ausgeübt werden. Der Bundesrat ist neben Bundesregierung und Bundestag ein Verfassungsorgan, das ein Parteiverbot beim Bundesverfassungsgericht beantragen kann. Prüf fordert, bei allen Parteien, die der Verfassungsschutz als rechtsextrem einstuft, soll das Gericht ein Verbot prüfen. In München organisiert die Geflüchtetenhilfe Bellevue di Monaco die Demos. Deren Vorsitzender Till Hoffmann macht kein Geheimnis daraus, dass die Initiative vor allem die AfD im Blick hat.
12: Das Ziel ist vielleicht auch, dass alle demokratischen Parteien geprüft werden auf Verfassungstreue. Und vielleicht soll man einfach mal bei A anfangen.
9: Aber was bringt der Druck von der Straße? In 4 Bundesländern haben sich Parlamente schon für einen solchen Antrag ausgesprochen. In Bayern ist das gescheitert. Letztlich, so der Jurist Professor Bernhard Wegener von der Friedrich-Alexander-Universität Erlangen, ist es eine Entscheidung unabhängig von der Einstufung durch den Verfassungsschutz.
13: Grundsätzlich steht die Möglichkeit, diesen Verbotsantrag zu stellen, im Ermessen dieser Organe. Und das ist in meinen Augen auch richtig so und auch mit Absicht so konstruiert worden. Denn man wollte nicht, dass man jetzt bei jeder Partei unter allen Umständen einen solchen Verbotsantrag stellen muss, sondern man wollte den politischen Organen auch die Gelegenheit haben, sich eben politisch mit diesen Parteien auseinanderzusetzen.
9: Unterstützung bekam die Demonstration in München auch von der evangelischen Kirche. Der Augsburger Regionalbischof Thomas Prieto Peral trat als Redner auf. Er sagte, wer menschenverachtende Positionen vertrete, dürfe in der Kirche kein Haupt- oder Ehrenamt haben. Trotzdem, viele Demo-Teilnehmer sehen ein Parteiverbot als letztes Mittel.
14: Das Verbot selber, da bin ich etwas zwiegespalten, Parteien zu verbieten. Es wäre schöner, über den politischen Weg etwas zu finden, dass sie nicht so stark sind.
15: Vielleicht, wenn man so in die Geschichte schaut, irgendwie 1933 hätte das vielleicht auch was gebracht, wenn man da gewisse rechtsextreme Parteien verboten hätte.
16: Ja, ich denke schon, dass das Prüfverfahren eingereicht werden sollte vom Bundestag. Ne? Und ich denke, man muss da mitmachen, denke ich, bei so einem Veranstaltung.
9: Die Prüfdemos sollen erstmal weitergehen. Für Juli ist schon die nächste in München geplant.
8: Hermann Scholz über die Prüfdemo am Samstag in München, bei der Menschen für eine Verbotsprüfung der AfD auf die Straße gegangen sind.
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17: Mit Thomas Kattenbeck. So ganz sicher kann man sich ja nie sein vor dem Start in ein großes Turnier oder einen Wettbewerb, wie die Mannschaft drauf ist. Von daher war das 7:1 der DFB-Elf gestern Abend gegen Curaçao schon einmal ein rundum gelungener Einstieg in die Fußball-Weltmeisterschaft in den USA. Klar, dass den Erfolg gegen den Underdog niemand überbewerten wollte, auch die neue alte Nummer 1 nicht, Manuel Neuer.
18: Ja, ich bin einfach froh, dass wir auch dieses Spiel so gestaltet haben. Heute mit dem klaren Sieg, mit Spielfreude, mit Fußball nach vorne und der Kreativität im letzten Drittel. Und mich freut es sehr, Teil des Ganzen zu sein, der Mannschaft helfen zu können und über den ersten Spieltag.
17: Am Sonntag geht es ja um 22 Uhr gegen die Elfenbeinküste weiter. Das dürfte dann schon eine ganz andere Herausforderung werden. Martin Roschitz.
19: Die Mannschaft ist ja noch gestern direkt nach dem Spiel zurückgeflogen ins Quartier nach North Carolina. Da gibt es dann heute ein Regenerationstraining und dann frei bis Dienstagabend. Familien und Freunde dürfen zum ersten Mal ins Hotel. Die Spieler können ihre Freizeit aber auch anderswo verbringen, wenn sie denn möchten, nachdem sie mit 7 Treffern gegen Curaçao einen historischen Rekord geknackt haben. Deutschland hat jetzt 239

0: 30 WM-Tore erzielt, Platz 1 vor Brasilien. Es gab 6 verschiedene Torschützen, es gab einen tollen Joker mit Dennis Undav und durch den hohen Sieg ist die deutsche Mannschaft jetzt schon so gut wie sicher weiter in der Gruppe E. Sie nimmt also eine ganze Menge positiver Dinge mit vom ersten WM-Spiel, auch die deutschen Fans natürlich. Sie nehmen die Euphorie mit aus Houston, haben aber ehrlich gesagt auch viel dagelassen. Ein Hotdog im Stadion hat 11 Euro gekostet, ein Bier 16 Euro. Das kann also noch eine lange und leider auch teure WM werden.
1: Fakt ist, dass die deutsche Mannschaft sich diesmal ja wohl für die K.O.-Runde qualifiziert. Ecuador hat gestern verloren gegen die Elfenbeinküste mit 0:1. Das zeigt schon, wie stark die Afrikaner sind. Davor war Ecuador über 15 Spiele ungeschlagen. Heute Abend um 18 Uhr dann der erste Auftritt der Europameister Spanien gegen die Kapverden. Und morgen früh um 3 Uhr das erste Spiel des Iran in Los Angeles gegen Neuseeland. Auf der großen politischen Bühne scheint es da ja Entspannung zwischen den beiden Ländern zu geben. Aber die Partie ist natürlich immer noch voller politischer Brisanz. Antje Sieb.
2: In Kalifornien leben Hunderttausende Exil-Iraner, mehr als irgendwo sonst außerhalb des Iran. Sie sehen das Spiel der iranischen Mannschaft mit gemischten Gefühlen. Arsalan sitzt vor einem persischen Restaurant in dem Teil von Los Angeles, der sogar den Spitznamen Teherangeles trägt. Dass die WM so politisch sei, finde er traurig.
3: You know, something sad about these games, the political part of it.
2: Er möchte die ehemalige iranische Flagge mit Löwe und Sonne mit ins Stadion nehmen dürfen. Die Flagge gilt als Symbol von Oppositionellen. Die FIFA wolle solche Fahnen nicht dulden, schreibt die New York Times.
3: The fact that they doesn't allow the free Iranian in America to express their opinion is unheard of.
2: Dass man als freier Iraner in den USA seine Meinung nicht äußern dürfe, sei unerhört. Eine kalifornische Organisation hat deshalb auch schon gegen die FIFA geklagt. Der Widerstand gegen die Regierung im Iran sei wichtiger als Fußball. Er ist in der kalifornischen Gesellschaft für Demokratie im Iran aktiv und sagt, die FIFA müsse den Iran rauswerfen. Das habe man bei Südafrika zu Apartheidzeiten schließlich auch getan.
4: We ask FIFA to, if they believe in their own principles, they need to give a red card to Iran's Football Federation for atrocity.
2: Auch Fußballer und andere Sportler seien im Iran hingerichtet oder festgenommen worden wegen ihrer Überzeugung. Daher müsse man sich engagieren.
4: Many athletes right now they're waiting for executions. And it's not right. We need to speak out.
2: Für den Fall von Protesten im Stadion hat die iranische Fußballföderation einen Spielabbruch angedroht. Die Mannschaft des Iran wollte ursprünglich in Tucson, Arizona wohnen und trainieren. Aber nicht alle Mitglieder des Begleitteams haben Visa für die USA bekommen. Am Ende verlegte der Iran sein Quartier kurzfristig ins mexikanische Tijuana, gleich an der Grenze zu Kalifornien.
1: Das war so sicherlich nicht geplant. Bayern München ist der Titelverteidiger in der Basketball-Bundesliga. Aktuell läuft ja das Finale gegen Alba Berlin. Die Bayern durften mit 2 Heimspielen beginnen. Das erste haben sie auch gewonnen. Gestern Abend ging es allerdings schief. Da unterlag das Team mit 79:86.
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6: Mit einer Meldung von der A7 Würzburg Richtung Ulm zwischen Heidenheim und Gingenherbrechtingen 5 Kilometer Stau aktuell.

Willkommen zum Wetter. Heute haben wir Sonne und Wolken im Wechsel. Es wird im Laufe des Tages auch ein bisschen windiger. Das Thermometer steigt auf bis zu 16 Grad im Fichtelgebirge und auf bis zu 23 in Regensburg. Über Mittag können ein paar Regentropfen mit dabei sein. Morgen ist es dann deutlich bewölkter und auch nasser. Zwischendurch kommt auch immer wieder die Sonne durch. Ab Mittwoch dann freundlicher und schnell wärmer. Donnerstag wird es in weiten Teilen Bayerns über 30 Grad warm.

0: 10 Uhr und im Studio ist Benny Riemer für Sie.
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0: Der Sohn von Norwegens Kronprinzessin Mette-Marit ist zu 4 Jahren Haft verurteilt worden. Mehr Infos zu dem Urteil gleich. Außerdem Thema das vorläufige Abkommen zwischen den USA und dem Iran. Dazu gleich ein ausführliches Gespräch mit unserem Korrespondenten im ARD-Studio Istanbul. Und die EU-Außenminister sprechen heute über Russland, China, Nahost und die Ukraine. Dazu auch ein BR24-Hintergrund in 20 Minuten. Im Vergewaltigungsprozess um den ältesten Sohn von Norwegens Kronprinzessin Mette-Marit ist das Urteil gefallen. Das Gericht in Oslo hat den 29-jährigen Marius Borg Høiby zu 4 Jahren Haft verurteilt. Unsere Korrespondentin Jana Sinram hat die Urteilsverkündung für uns verfolgt.
2: Das Osloer Bezirksgericht sprach Marius Borg Høiby unter anderem wegen Vergewaltigung in 2 Fällen und Gewalt gegen eine Ex-Freundin schuldig. Von 2 weiteren Vergewaltigungsvorwürfen wurde der 29-Jährige freigesprochen. Die Staatsanwaltschaft hatte mehr als 7 Jahre Haft gefordert, Høibys Verteidiger einen Freispruch von den schwersten Vorwürfen. Sie hatten auf 1,5 Jahre Haft plädiert für die weniger schwerwiegenden Delikte, die der Sohn der norwegischen Kronprinzessin zugegeben hat, darunter Drogenbesitz und Vandalismus. Das Urteil ist noch nicht rechtskräftig, beide Seiten können Berufung einlegen. Marius Borg Høiby verfolgte das Urteil nicht im Gerichtssaal mit, sondern war aus gesundheitlichen Gründen per Video aus dem Gefängnis zugeschaltet. Er stammt aus einer früheren Beziehung der Kronprinzessin und ist deshalb nicht Teil der Thronfolge. Der Prozess war dennoch eine Belastung für die norwegische Monarchie. Kurz vor Beginn des Verfahrens war außerdem bekannt geworden, dass Mette-Marit früher engen Kontakt zu dem US-Sexualstraftäter Jeffrey Epstein hatte. Seit kurzem steht sie wegen ihrer schweren Lungenkrankheit auf der Liste für eine Transplantation.
0: Weltweit ist eine gewisse Erleichterung zu spüren. Nach wochenlangen Verhandlungen haben sich die USA und der Iran auf ein Rahmenabkommen geeinigt, um die Kämpfe zu beenden. Das haben neben dem Vermittler Pakistan auch die Regierung in Washington und die Führung in Teheran bestätigt. Was genau drin steht, darüber hat mein Kollege Oliver Fritzl mit unserem Korrespondenten Benjamin Weber in Istanbul gesprochen.
3: Also die 14 Punkte in diesem Rahmenabkommen, das am Freitag unterschrieben werden soll, die sind noch nicht ganz öffentlich bekannt. Was aber klar ist, ist, dass mit Unterzeichnung der Iran die Blockade der Straße von Hormuz aufheben wird. Das heißt, dann werden wieder Schiffe durch die Meerenge fahren können. Ob sie sich da an ein neues Protokoll oder so halten müssen, der Iran will die Straße von Hormuz danach auch weiter kontrollieren, das ist noch unklar. Die amerikanische Seite wird dann die Militärblockade der iranischen Häfen aufheben und Iran sagt auch, mit der Unterzeichnung dieses Rahmenabkommens ist ein Ende des Krieges an allen Fronten erreicht und das bedeutet auch die Front im Libanon.
4: Da stellt sich die Frage oder hat sich auch uns allen heute gestellt, was ist denn überhaupt mit der dritten Kriegspartei, eben mit Israel, dass er eben noch diesen Krieg gegen die Hezbollah-Miliz im Libanon führt, was ja auch wiederum direkte Auswirkungen auf den Iran-Krieg hat.
3: Ja, genau. Israel hat sozusagen bei den Verhandlungen, die ja indirekt geführt worden sind zwischen USA und Iran über Pakistan, nicht mit am Tisch gesessen als Verhandlungspartei und fühlt sich auch nach offiziellen Angaben, also Israel, nicht unbedingt gebunden an dieses Abkommen. Das heißt also, das ist sozusagen für die USA, für Iran, für dieses Abkommen grundsätzlich schon mal ein Problem. Und wir haben auch gestern gesehen, inwieweit Israel die Möglichkeit hat, das Ganze zu torpedieren. Denn gestern verdichteten sich die Anzeichen am Tag über, dass also dieses Friedensabkommen so langsam wirklich in greifbare Nähe rückt. Und dann hat Israel in den Vororten von Beirut, der libanesischen Hauptstadt, laut eigenen Angaben Hezbollah-Stellungen angegriffen. Und das war für den Iran ja eine rote Linie, dass man gesagt hat, wenn das nochmal passiert, dann greifen wir wieder Israel an. Und hat gestern wohl auch nach iranischen Angaben dann die Verhandlungen gestoppt und Raketenabschüsse vorbereitet, bis dann Donald Trump gesagt hat, okay, also bitte macht das nicht und wenn ihr es nicht macht, dann werde ich dafür sorgen, dass der Krieg in Libanon beendet wird. Also das ist die iranische Lesart, das hat man in iranischen Medien gelesen. Da merkt man also, das ist ein Punkt, an dem das Ganze noch aufbrechen kann.
4: Welche Fallstricke gibt es denn sonst noch in diesem Abkommen zwischen den USA und dem Iran?
3: Ich würde das Atomprogramm sehen als nächsten Fallschritt. In einer 60-tägigen Phase nach Unterzeichnung am Freitag soll dann über das iranische Atomprogramm verhandelt werden. US-Präsident Trump hat gestern dann auch gleich wieder militärische Eskalation in den Raum gestellt für den Fall, dass man sich da nicht einigen wird. Und da sind die Positionen weit auseinander. Die Iraner sagen, wir wollen uns nicht das Recht nehmen lassen auf Urananreicherung im eigenen Land, wohingegen die USA eigentlich sagen, das ist ein No-Go. Also da sind die Positionen weit auseinander. Und ich denke, das ist auf jeden Fall ein Punkt, an dem es nochmal Reibereien geben könnte.
4: Natürlich sorgt diese Einigung oder diese vorläufige Einigung, nennen wir es mal, zwischen den USA und dem Iran in der ganzen Welt erstmal für Erleichterungen, vor allem in der Wirtschaft. Ölpreis hat schon deutlich nachgegeben. Die Börsen in Asien haben zugelegt. Aber Sie haben es gerade erklärt, die Situation im Libanon, die Diskussion über das Atomprogramm. Wie viel Optimismus ist denn jetzt überhaupt angebracht über diese vorläufige Einigung zwischen den USA und dem Iran?
3: Ja, ich denke grundsätzlich eine Erleichterung über diese vorläufige Einigung, die dürfen wir uns alle irgendwie zugestehen, das ist schon in Ordnung. Aber was den Optimismus angeht, auch wenn die Sache im Libanon halten sollte, ist die Frage mit dem Atomprogramm ja wirklich entscheidend. Und auch die Frage ist ja wirklich in so einer 60-tägigen Verhandlungsphase, wie ernsthaft kann man da einen umfassenden Atomdeal aushandeln, der alle Details, das ist ja wirklich ein komplexes Thema, auch berücksichtigt, wenn man sich daran zurückerinnert, der unter Präsident Obama ausgehandelte Atomdeal, der hat Jahre gedauert. Mhm. Also ich denke, das ist jetzt also viel auch sozusagen über viele verschiedene Köpfe hinweg entschieden worden, auch unter anderem von Trump. Da will man eine schnelle Einigung. Ich denke, das, ja, das erschwert doch sozusagen eine Einigung, die dann wirklich auch nachhaltig ist. Also ich würde sagen, Optimismus ist vielleicht angebracht, aber auch gleichzeitig mit der Sorge verbunden, dass es doch auch hier und da wieder eskalieren kann.
0: Die Einschätzung unseres Korrespondenten im ARD-Studio Istanbul, Benjamin Weber. Ja, ein Faktor, an der die Vereinbarung scheitern könnte, ist, wie gehört, das weitere Vorgehen Israels. Bisher kommen aus Jerusalem keine Signale des Einlenkens. Im Gegenteil, Israel will auch nach einem Ende des Irankriegs in den Süden des Libanon eroberten Gebieten bleiben. Israelische Truppen würden auch Stellungen in Syrien und im Gazastreifen, Zitat, auf unbestimmte Zeit halten. Das hat Verteidigungsminister Israel Katz heute früh mitgeteilt. Während es mit Blick auf den Irankrieg also einen kleinen Grund zur Hoffnung gibt, hat Russland die Ukraine ein weiteres Mal massiv angegriffen. Im Fokus waren mehrere Städte. In Charkiw melden Behörden 5 getötete Rettungskräfte. In der Hauptstadt Kiew seien 4 Menschen getötet worden. Außerdem ist in einer der bedeutendsten religiösen Städten des Landes ein Feuer ausgebrochen. Aus Kiew, Florian Kellermann.
5: Die russischen Angriffe galten weiten Teilen der ukrainischen Hauptstadt Kiew. Es gab zahlreiche Tote und Verletzte. Wieder wurden auch Kulturdenkmäler schwer beschädigt, darunter die Anlage des Kiewer Höhlenklosters, gegründet im 11. Jahrhundert und UNESCO-Weltkulturerbe. Dort fing das Dach des zentralen Kirchenbaus Flammen, der Mariä Entschlafenskathedrale. Das Oberhaupt der ukrainischen orthodoxen Kirche, Epiphani, sprach von einem weiteren Verbrechen gegen die Menschheit, gegen die Geschichte, gegen das Christentum, das Russland verübt habe. Nach Angaben von Kulturministerin Tetjana Berezhna wurden auch andere Gebäude des Klosterkomplexes beschädigt, darunter die Fassade einer zweiten Kirche. Russland griff in der Nacht weitere Regionen an. In Charkiw im Nordosten des Landes habe es zielgerichtet mit einem zweiten Schlag auf die gleiche Stelle Rettungskräfte angegriffen, so die ukrainische Regierung. 5 Mitarbeiter des Katastrophenschutzes, die dabei gewesen seien, ein Feuer zu löschen, seien dabei ums Leben gekommen.
0: Soll die EU ehemaligen russischen Soldaten die Einreise verwehren? Das hatte die EU-Kommissionspräsidentin Ursula von der Leyen letzte Woche vorgeschlagen und heute werden darüber wohl die Außenminister der Gemeinschaft beraten. Die treffen sich in Luxemburg. Thomas Speckhofen berichtet, was ansonsten zu erwarten ist.
6: Die Außenminister werden mehrere Dutzend Sanktionen gegen Russland, vor allem gegen die russische Schattenflotte, verlängern und am 21. Sanktionspaket weiterarbeiten. Die Außenbeauftragte Kaja Kallas sprach zuletzt von 80 weiteren Personen und Organisationen, die auf die Sanktionsliste genommen werden sollen. Unter anderem soll es sich um Vertreter der Militärindustrie und Verantwortliche für Menschenrechtsverletzungen handeln. Aus diplomatischen Kreisen hieß es zuletzt, dass das neue Paket wohl noch nicht in dieser Woche, aber dann bald abgeschlossen werden könne. Außerdem auf der Tagesordnung die Lage im Nahen Osten und die Beziehungen zu China. Dieses Thema soll auch auf dem EU-Gipfel Ende der Woche eine wichtige Rolle spielen. Am Abend schließlich wird der offizielle Start der Beitrittsverhandlungen für die Ukraine und Moldau erfolgen. Ungarn hatte diesen Schritt lange blockiert, die neue Regierung in Budapest hat nun den Weg freigemacht. Bundeskanzler Merz will auf dem EU-Gipfel für seinen Vorschlag eines abgestuften Beitritts der Ukraine werben.
0: Und um diesen abgestuften Beitritt der Ukraine geht's auch gleich in einem BR24-Hintergrund in 10 Minuten. Mit seinem Pfingstbrief hat CSU-Vize Manfred Weber für Unruhe in der Partei gesorgt und eine inhaltliche Grundsatzdebatte ausgelöst. Er fordert in dem Schreiben eine Neuausrichtung der Christsozialen. Den Parteichef

0: Markus Söder nennt er zwar nicht namentlich, in der CSU verstehen viele den Brief trotzdem als Kritik an Söder. Heute trifft sich der CSU-Vorstand zum ersten Mal seit dem Pfingstbrief. Nicht das einzige aktuell umstrittene Thema in der Partei. Achim Wendler.
1: Sie wird kommen, sagt der Chef der CSU-Bundestagsabgeordneten Alexander Hoffmann über die Mütterrente. Ganz im Sinn von Parteichef Söder. Andere in der CSU stellen das beschlossene Projekt Mütterrente in Frage. Zuletzt Vorstandsmitglied Hans Reichert, aber auch Parteivize Manfred Weber und die Junge Union. Die Mütterrente ist eines der Themen, bei denen die CSU mit sich ringt. Andere sind ein Social-Media-Verbot für Jugendliche, die Gesundheitsreform. Die CSU diskutiert gerade so intensiv wie lange nicht. Ganz offen über Inhalte, weniger offen über Parteichef Söder. Wie sehr das alles zur Sprache kommt, heute bei der Sitzung des CSU-Vorstands, unklar. Es ist die erste Vorstandssitzung seit Webers Pfingstbrief. Er hatte die Diskussion ausgelöst vor 3 Wochen. Heute nun große Aussprache oder gar Krach zwischen Söder und Weber? Eher nicht, ist zu hören, aber gesprochen werde sicher über Webers Brief und die Kritik. Interessant ist, mit wem Markus Söder anschließend vor die Presse tritt. Mit Landtagsfraktionschef Holitschek und Bundestagslandesgruppenchef Hoffmann. 2 Männer, die loyal zum Parteichef stehen, den Pfingstbrief kritisiert haben. Bei Holitschek dürfte es auch um dessen zusätzliche Aufgabe gehen. Er soll am Wochenende Vorsitzender der Hans-Seidel-Stiftung werden, sie zum intellektuellen Kraftzentrum machen und näher an die CSU rücken, so Söders Auftrag. Manfred Weber muss zeitig weg aus München, als EVP-Fraktionschef Richtung Straßburg.
0: Eine höhere Belastung von Gutverdienern, Einsparungen bei Pflegebedürftigen. In diese Richtung geht der Gesetzentwurf von Bundesgesundheitsministerin Nina Warken zu einer Reform in der Pflegeversicherung. Und obwohl allen in der Koalition klar ist, wie schwierig die finanzielle Lage der Pflegekassen ist, vor allem mit Blick auf eine geplante Maßnahme gibt es Kritik. Die Belastung Angehöriger im Pflegefall. Jetzt hat sich auch die Pflegebeauftragte der Bundesregierung dazu geäußert. Aus Berlin, Kirsten Gerschek.
2: Wenn pflegebedürftige Eltern auf Sozialhilfe angewiesen sind, müssen sich deren Kinder bis zu einer Einkommensgrenze von 100.000 Euro bislang nicht an den Kosten beteiligen. Gesundheitsministerin Nina Warken, CDU, will diese Grenze ersatzlos streichen, um die Kommunen zu entlasten. So steht es im Entwurf des Pflegeneuordnungsgesetzes. Die Pflegebeauftragte der Bundesregierung, Katrin Staffler, CSU, widerspricht nun. Sie halte es für falsch, diese Grenze komplett wieder zu streichen, sagte Staffler dem Redaktionsnetzwerk Deutschland. Es gehe um eine faire Lastenverteilung, deshalb müsse man über die richtige Höhe des freigestellten Einkommens sprechen. Im Jahr 2019 hatte die damalige schwarz-rote Regierung das sogenannte Angehörigenentlastungsgesetz eingeführt. Seitdem müssen Kinder, die weniger als 100.000 Euro brutto im Jahr verdienen, nicht für die Pflegekosten ihrer Eltern mitzahlen, wenn diese auf Sozialhilfe angewiesen sind. Meist geschieht dies, wenn die Leistungen der Pflegeversicherung und das eigene Einkommen oder Vermögen die Pflegekosten nicht abdecken. Zuvor hatten bereits Oppositionspolitiker und Mitglieder des Koalitionspartners SPD Warkens Pläne kritisiert. Die Gesundheitsministerin hält daran aber fest.
0: Wenn europäische Satelliten ins All befördert werden, geschieht das bisher vor allem mit Raketen der Firma SpaceX des US-Milliardärs Elon Musk. Vergleichbare Raketen aus heimischer Produktion gibt es nicht. Die Firma ESA Aerospace will das ändern und heute den 2. Testflug einer Rakete Made in Bavaria starten. Jannik Köhler.
3: Der 1. Testflug der Trägerrakete Spectrum fand bereits im vergangenen Jahr statt. Damals explodierte die Rakete von ESA Aerospace jedoch schon nach etwa einer halben Minute. Auch beim 2. Testflug, dem das Startup den Namen Onward and Upward gegeben hat, zu Deutsch etwa vorwärts und aufwärts, bleibt das angestrebte Ziel, eine Erdumlaufbahn zu erreichen. Vor allem gehe es jedoch darum, die Systeme an die Grenzen zu bringen, um zu sehen, was funktioniere und was noch verbessert werden müsse, so der Mitgründer und Geschäftsführer von ESA Aerospace, Daniel Metzler. An Bord der Rakete befinden sich 5 Kleinstsatelliten und ein Experiment der Europäischen Weltraumagentur ESA. Vorausgesetzt, das Wetter stimmt und es treten keine technischen Probleme auf, soll die Rakete zwischen 22 und 23 Uhr starten.
0: Und damit ist es jetzt 21:15. Wir kommen zu den Nachrichten.
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0: Mit Gudrun Skopin.
5: Sohn von norwegischer Kronprinzessin Mette-Marit muss ins Gefängnis. Ein Gericht in Oslo hat Marius Borg Høiby wegen der Vergewaltigung von 2 Frauen zu 4 Jahren Haft verurteilt. Die Staatsanwaltschaft hatte den 29-Jährigen wegen 4 Vergewaltigungen angeklagt und 7 Jahre und 7 Monate Haft gefordert. Heuby stammt aus einer früheren Beziehung mit Maritz vor ihrer Ehe mit Norwegens Kronprinz Haakon. EU begrüßt angekündigtes Abkommen zwischen USA und Iran. Die Außenbeauftragte Kallas sprach von einem möglichen Durchbruch. Die USA und Iran hatten am späten Abend vereinbart, alle Militäreinsätze sofort und endgültig an allen Fronten einzustellen, auch im Libanon. Die Straße von Hormus soll vollständig geöffnet werden, wenn die dort verlegten Minen geräumt sind. Am Freitag wollen sich beide Seiten in der Schweiz treffen, um das Abkommen zu unterzeichnen. Israel hat allerdings angekündigt, seinen Einsatz im Libanon nicht zu beenden und weitere Angriffe geflogen. Großbritannien plant Social-Media-Verbot für unter 16-Jährige. Premierminister Starmer kündigte an, die Regelung werde ab Anfang kommenden Jahres gelten. Wie die Sunday Times berichtet, soll das Verbot unter anderem für TikTok, Instagram und YouTube gelten. Vor ein paar Monaten hatte sich Starmer noch zurückhaltend zu einem Verbot geäußert. Hubich arbeitet an Gesetz zur Wahl von Schöffen. Die Bundesjustizministerin will regeln, dass diese sich verfassungstreu verhalten müssen. Dem Redaktionsnetzwerk Deutschland sagte Hubich, es gebe Hinweise darauf, dass sich zunehmend Personen als Schöffen bewerben, die nicht mehr auf dem Boden der freiheitlich-demokratischen Grundordnung stehen. Der Rechtsextremismus sei die größte Gefahr für die Demokratie. Special Olympics Deutschland beginnen. Mehr als 4000 Sportlerinnen und Sportler mit geistiger Behinderung treten bei den Spielen im Saarland an. Sie dauern bis Freitag. Die Eröffnungsfeier findet am Abend in Saarbrücken statt. Das Wetter, teils freundlich, teils bewölkt, 16 bis 23 Grad.
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6: Mit Sabine Rieke. Jedes Jahr gibt es Tausende von Hackerangriffen weltweit. Nun hat es wohl die Stadt München erwischt. Und Zehntausende von Menschen sollen davon betroffen sein. Unter ihnen auch viele Kinder. Denn nach Recherchen der Abendzeitung sind personenbezogene Daten aus Münchner Schulen ins sogenannte Darknet gelangt. Der Fehler soll bei einem IT-Dienstleister der Stadt München liegen. Schon in der Vergangenheit war das Unternehmen kritisiert worden, zu sorglos mit Daten umgegangen zu sein. Gerhard Brack fasst zusammen, was bisher bekannt ist.
7: Betroffen sein sollen die Datensätze von mehr als 120.000 Schülerinnen und Schülern sowie Zehntausenden Lehrkräften und Verwaltungsangestellten. Gespeichert waren die Daten der AZ zufolge bei einer Tochtergesellschaft der Landeshauptstadt München, der LHM Services GmbH. Nach Angaben der Zeitung ermitteln nun eine Cybercrime-Einheit der Kriminalpolizei und die Generalstaatsanwaltschaft Bamberg. Ein starker Anfangsverdacht soll sich dem Exklusivbericht zufolge gegen einen früheren Mitarbeiter richten. Er könnte demnach am letzten Arbeitstag 2024 Daten in erheblichem Umfang heruntergeladen und weitergegeben haben.
6: In Elsenfeld im Landkreis Miltenberg ist eine 60-jährige Frau nach einem Messerangriff gestorben. Nach Angaben der Polizei fanden Zeugen die Frau leblos und schwer verletzt an einem Radweg in der Nähe des Bahnhofs. Sie wurde ins Krankenhaus gebracht. Dort starb sie. Die Frau hatte nach Angaben der Behörden die afghanische Staatsbürgerschaft. Ein 27-jähriger Angehöriger stellte sich nun der Polizei. Gegen ihn besteht dringender Tatverdacht. Die Kripo ermittelt zum Motiv, den familiären Hintergründen und dem genauen Ablauf der Tat. Ein Schülerprojekt aus Schwarzenbruck in Mittelfranken wird heute Abend in Berlin ausgezeichnet. Der Beitrag gehört zu den Preisträgern des bundesweiten Jugendwettbewerbs Umbruchszeiten. Deutschland im Wandel seit der Einheit. Friedrich Eichstädt aus dem BR-Studio Nürnberg erklärt.
8: Bei dem Projekt handelt es sich um ein Gesellschaftsspiel. Schülerinnen und Schüler der Berufsschule zur sonderpädagogischen Förderung in Schwarzenbruck haben dabei Begegnungen zwischen Menschen aus Ost- und Westdeutschland nach der Wende aufgegriffen. So wurde aus historischer Recherche ein spielerisches Format, das zum Austausch über Umbruchserfahrungen einlädt. Der Beitrag gehört zu den 36 Preisträgern des Wettbewerbs. Insgesamt hatten sich Jugendliche mit 307 Beiträgen beteiligt. Auf welchem Platz das Projekt am Ende landet, wird aber erst heute Abend verkündet.
6: Künstliche Intelligenz soll bayerisch lernen. Dazu haben Sprachpfleger des Landesvereins für Heimatpflege ein Projekt gestartet, das 3 Jahre laufen soll. Ein Sprachwissenschaftler wurde eigens als KI-Trainer angestellt. Die künstliche Intelligenz soll dabei auch entdecken, dass es nicht nur ein Bayerisch gibt, sondern eine Vielfalt an Varianten. Dazu werden Tonaufnahmen aus ganz Bayern gesammelt, sagt der Geschäftsführer des Landesvereins Neumeier. Bisher kenne die KI bestenfalls ein Kauderwelsch aus bayerischen Mundarten. Laut

0: Wissenschaftlern kann die KI auch helfen, die Dialekte zu erforschen und zu erhalten. 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
2: Die Ukraine ist seit Sommer 2022 EU-Beitrittskandidat. Ab heute könnte das Land einen Schritt hin zu einer Mitgliedschaft machen. Denn nachdem Ungarn seinen Widerstand aufgegeben hat, gehen die Beitrittsgespräche in die nächste Phase. Die ersten sogenannten Verhandlungskapitel werden eröffnet. Ort wird das EU-Außenministertreffen in Luxemburg sein. Bei den Beratungen soll es um Grundrechte gehen, um die Justiz, um Freiheit und Sicherheit. Die Ukraine möchte jetzt vor allem schnell Teil der EU werden, aber kann das gelingen und wie steht es um die Reformen, die die Ukraine dafür umsetzen muss? Frederik Rother.
3: Als sich Anfang Juni abzeichnete, dass die Beitrittsverhandlungen zwischen der EU und der Ukraine in die nächste Runde gehen und erste Themenfelder konkret besprochen werden, fielen die Reaktionen in Kiew positiv aus. Julia Sviridenko, ukrainische Ministerpräsidentin, sprach auf X von fantastischen Neuigkeiten. Man sei nun einen Schritt weiter auf dem Weg zur EU-Mitgliedschaft. Auch der Präsident des Landes, Volodymyr Zelensky, lobte den Fortschritt. Wichtige EU-Treffen stehen bald an. Und ich danke allen Partnern für die Unterstützung der Ukraine. Es ist jetzt an der Zeit, alle Themencluster zu öffnen. Alles ist vorbereitet und es gibt keinen Grund für Verzögerungen. Aber so schnell, wie Zelensky es sich wünscht, wird es nicht gehen. Bei der Regierungskonferenz zwischen der EU und der Ukraine an diesem Montag wird nur einer von 6 Themenclustern geöffnet. Nämlich der, in dem es um Grundlagen geht. Dieser Cluster enthält wiederum mehrere Verhandlungskapitel. Unter anderem zu den Bereichen Grundrechte, Freiheit und Sicherheit. Andreas Umland, wissenschaftlicher Fellow am Institut für europäische Politik in Kiew, glaubt nicht, dass es in diesen Bereichen zu Meinungsverschiedenheiten und großen Problemen kommt.
4: Weil die Ukraine ja selbst diesen Weg eingeschlagen hat und eben auch schon, man könnte sagen, 3 Revolutionen dafür durchgeführt hat. 1990 die Revolution zum Austritt aus dem sowjetischen System, dann 2004 die sogenannte Orange-Revolution und dann die Revolution der Würde von 2014. Aus innenpolitischen Gründen war der Schutz von Demokratie, Pluralismus und Menschenrechten ohnehin für die Ukraine auch was Wichtiges.
3: Hinzu kommt, sagt Umland, dass die Ukraine schon seit Jahren daran arbeite, sich der EU anzunähern. Grundlage dafür ist das gemeinsame Assoziierungsabkommen, das seit 2017 voll in Kraft ist. Dieses Abkommen sorgt dafür, dass die Ukraine Rechtsvorschriften und Normen schrittweise an die der EU anpasst und demokratische Grundsätze wahrt. Größeren Diskussionsbedarf sieht Umland in anderen Bereichen, die jetzt oder auch später mit anderen Themenclustern auf den Tisch kommen.
4: Insbesondere bei der Reform der Justiz etwa oder des Verwaltungswesens, beim Kampf gegen Korruption. Was die Landwirtschaft zum Beispiel betrifft, könnte es große Probleme geben bei dem EU-Beitritt, weil die ukrainische Landwirtschaft sehr groß ist. Die Ukraine hat ein sehr fruchtbares Land und damit entsteht Konkurrenz für europäische EU-Bauern.
3: Dass die Ukraine schon im kommenden Jahr bereit ist für eine Aufnahme in die EU, glaubt Umland nicht. Auch wenn Zelensky immer wieder davon spricht. Ivana Klimpusch-Zinsadze, Oppositionsabgeordnete im ukrainischen Parlament, kritisiert die Kommunikation des Präsidenten. Statt Jahreszahlen zu verkünden, solle die Führung lieber die bekannten Probleme, die einer Mitgliedschaft im Weg stehen, lösen. Und sie schlägt vor, über die Idee von Bundeskanzler Merz zu sprechen, die Ukraine erstmal als assoziiertes EU-Mitglied aufzunehmen. Der Vorschlag wurde in der Ukraine teils scharf kritisiert, auch von Zelensky, weil die Sorge besteht, lange in diesem Sonderstatus zu verharren. Klimpusch-Zinsadze sieht es positiver.
5: Ich bin der Meinung, dass der Bundeskanzler diesen Vorschlag gemacht hat, um einen Weg zu finden, um der Ukraine in Zukunft die EU-Mitgliedschaft zu ermöglichen. Ich denke, er ist da klar in seiner Absicht und er sagt ja auch, dass die Vollmitgliedschaft der Ukraine am Ende das Ziel ist. Klar ist aber auch, bis dahin ist es noch ein langer Weg.
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2: Sie wollen gewinnen. So geht es zumindest einem Teil der sogenannten Gamer. Doch es gibt auch solche, die wegen des Spielens selbst die Karten, die Computermaus oder den Controller in der Hand halten. Die etwas enttäuscht sind, wenn ein Spiel, egal ob Brett, Computer oder Konsole, vorbei ist. Für all jene wurde in Sachen Konsole Disco Elysium 2019 entwickelt. Statt Kämpfen

0: Menschen stehen Denken, Reden und Zweifeln im Mittelpunkt. 2026 wird daraus eine kleine Welle. Christian Schäffer.
1: Eine Spionin wacht in einem fremden Hotelzimmer auf. In einem Sessel ihr Kontaktmann, regungslos und ohne Hose. Draußen die fiktive Hafenstadt Portofiro, die schon vieles gesehen hat. Gescheiterte Revolutionen, abgewirtschaftete Ideologien, Menschen mit zu vielen Geheimnissen und zu wenig Schlaf. Und während sie versucht zu rekonstruieren, was hier passiert sein könnte, fängt ihr eigener Kopf an, sie zuzulabern.
2: However he ended up like this, the result is the same. Operant down.
1: Für den Spieler heißt das erst einmal Text, Text, Text und noch mehr Text. Zero Parades vor Dead Spies hat noch gar nicht richtig angefangen, da hat man schon das Gefühl, bereits drei Kapitel eines osteuropäischen Gegenwartsromans hinter sich gebracht zu haben. Die Spielepresse hat für solche Spiele inzwischen einen Namen, Disco-Likes, also quasi Spiele wie Disco Elysium. Das ist schon bemerkenswert, denn dass einzelne Spiele zu einem Genrebegriff werden, kommt eher selten vor. Niemand redet ernsthaft von Half-Life-Likes oder Red Dead Redemption-Likes oder Super Mario-Likes. Bei Disco Elysium ist das anders. Offenbar hat dieses Spiel etwas so Besonderes hinterlassen, dass andere Entwickler es weiterdenken wollen. Disco Elysium erschien 2019 und war eine Sensation. Ein Rollenspiel, dem so ziemlich alles egal war, was Rollenspiele damals sonst so machten. Es gab keine Kämpfe, keine Schwerter, keine Beute, keine Beschäftigungstherapie und kein Gameplay-Glutamat, um den Spieler bei der Stange zu halten. Stattdessen gab es Buchstaben, und zwar ziemlich viele davon. Über 1 Million Wörter soll das Skript umfasst haben, ein Umfang von mehreren Romanen. Die Hauptfigur, ein abgehalfteter Polizist, war weder besonders stark noch besonders geschickt, sondern wurde von Persönlichkeitsmerkmalen wie Empathie, Autorität, Logik und Intuition bestimmt. Und diese Eigenschaften meldeten sich ständig zu Wort. Es war, als hätte das Spiel der Psyche der Spielfigur Würfel in die Hand gedrückt. Dazu kam ein Umgang mit dem Scheitern, der bis heute verblüfft. In den meisten Spielen heißt ein Fehlschlag, neu laden und den ganzen Bums noch einmal machen. Bei Disco Elysium hingegen bekam der scheiterte, oft mehr Spiel statt weniger. Man konnte sich blamieren, Verdächtige vergraulen, mitten im Verhör zusammenbrechen. An einer Stelle konnte man in einer alten Telefonzelle wahllos Nummern anrufen, um ahnungslose Fremde zu terrorisieren. Woraus sich dann ein absurd langes und tieftrauriges Gespräch mit der Ex-Frau entwickeln konnte. Im Grunde hatte Disco Elysium still und leise das älteste Gesetz des Mediums abgeschafft, dass man verlieren kann. Und so gilt das Spiel heute als das Infinitive Jest der Computerspielkultur. Sperrig, überbordend, zutiefst literarisch und für viele der Maßstab dessen, was das Medium überhaupt leisten kann. 7 lange Jahre sah es so aus, als wäre Disco Elysium ein glücklicher Unfall gewesen. Ein ludologischer Geniestreich, den niemand sich traute zu wiederholen. Doch jetzt dieser Schwung an Disco-Likes. Ob daraus ein richtiges Genre wird, mit Wikipedia-Eintrag und allem Zip und Zap, ist unklar und vielleicht auch ein bisschen egal. Denn da entdeckt eine ganze Kunstform neu, dass sie von mehr erzählen kann als von Macht und schnellen Reflexen. Von Charakter, Politik, Sprache und Charme. Die Disco-Likes sind das Beste, was der Videospielkultur seit Jahren passiert ist. Wir stehen am Anfang von etwas, und an einem Anfang zu stehen, ist ein seltenes Glück.
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0: A7 Ulm Richtung Würzburg zwischen Aalen-Oberkochen und Aalen-Westhausen. 4 Kilometer Stau nach einem Unfall. A7 Würzburg Richtung Ulm zwischen Heidenheim und Gingen-Herbrechtingen. 4 Kilometer Stau. Und die B300 Augsburg-Aichach ist zwischen Friedberger Straße und Hochzoller Straße nach einem Unfall in beiden Richtungen gesperrt. Eine örtliche Umleitung ist eingerichtet. Wir schauen aufs Wetter. Heute haben wir Sonne und Wolken im Wechsel. Es wird im Laufe des Tages windiger. Das Thermometer steigt auf 16 Grad im Fichtelgebirge und auf bis zu 23 in Regensburg. Über Mittag können mal ein paar Regentropfen mit dabei sein. Morgen ist es dann deutlich bewölkter, auch nasser. Zwischendurch kommt immer wieder die Sonne durch. Ab Mittwoch ist es dann freundlicher und schnell wärmer. Donnerstag wird es in weiten Teilen Bayerns über 30 Grad warm.

0: 20.000 Schülerinnen und Schüler, zahlreiche Lehrkräfte und auch Verwaltungsangestellte betroffen sein. Ausufernde Partys, Drogen und schockierende Vorwürfe. Der Fall Marius Borg-Høiby hat Norwegen monatelang in Atem gehalten. Jetzt hat der Sohn von Kronprinzessin Mette-Marit sein Urteil bekommen. Ein Gericht in Oslo hat den 29-Jährigen für 2 Vergewaltigungen zu 4 Jahren Haft verurteilt. Vom schwersten Vorwurf ist Marius Borg-Høiby freigesprochen worden. Wie das Urteil genau aussieht und was es für das norwegische Königshaus bedeutet, berichtet unsere Skandinavien-Korrespondentin Jana Sinram.
1: Das Osloer Bezirksgericht sprach Marius Borg-Høiby unter anderem wegen Vergewaltigung in 2 Fällen und Gewalt gegen eine Ex-Freundin schuldig. Von 2 weiteren Vergewaltigungsvorwürfen wurde der 29-Jährige freigesprochen. Die Staatsanwaltschaft hatte mehr als 7 Jahre Haft gefordert, Høibys Verteidiger einen Freispruch von den schwersten Vorwürfen. Sie hatten auf 1,5 Jahre Haft plädiert für die weniger schwerwiegenden Delikte, die der Sohn der norwegischen Kronprinzessin zugegeben hat, darunter Drogenbesitz und Vandalismus. Das Urteil ist noch nicht rechtskräftig, beide Seiten können Berufung einlegen. Marius Borg-Høiby verfolgte das Urteil nicht im Gerichtssaal mit, sondern war aus gesundheitlichen Gründen per Video aus dem Gefängnis zugeschaltet. Er stammt aus einer früheren Beziehung der Kronprinzessin und ist deshalb nicht Teil der Thronfolge. Der Prozess war dennoch eine Belastung für die norwegische Monarchie. Kurz vor Beginn des Verfahrens war außerdem bekannt geworden, dass Mette-Marit früher engen Kontakt zu dem US-Sexualstraftäter Jeffrey Epstein hatte. Seit kurzem steht sie wegen ihrer schweren Lungenkrankheit auf der Liste für eine Transplantation.
0: Die Rede ist von einem sofortigen und dauerhaften Ende des Kriegs. Doch hinter dem Rahmenabkommen zwischen den USA und dem Iran stehen noch viele Fragezeichen. Eine Rolle dabei spielt auch Israel und dessen Krieg im Libanon gegen die pro-iranische Hisbollah-Miliz. Die israelische Regierung hatte erklärt, sie sei an einem Abkommen zwischen den USA und dem Iran nicht beteiligt. Jetzt ist sogar zu hören, dass das Militär weitere Angriffe auf den südlichen Libanon fliegt und sich von seinen Stellungen dort auch nicht zurückziehen will. Der Iran hatte darauf gepocht, dass der Libanon in ein Abkommen mit einbezogen wird, berichtet Benjamin Weber.
2: Der Nationale Sicherheitsrat erklärte in der Nacht, der Krieg mit den USA und alle militärischen Operationen würden ab sofort enden. Das schließe auch Kampfhandlungen im Libanon mit ein. Ein Ende der israelischen Angriffe dort war eine iranische Bedingung für das Rahmenabkommen zu einem Frieden. Der Nationale Sicherheitsrat erklärte weiter, auch die US-amerikanische Seeblockade gegen iranische Häfen werde aufgehoben. US-Präsident Trump hatte zuvor angekündigt, Iran werde die wichtige Meerenge von Hormuz für die Schifffahrt öffnen. Irans stellvertretender Außenminister sagte, das werde erst nach Unterzeichnung am Freitag in Genf geschehen. Über den konkreten Inhalt des Abkommens ist offiziell nichts bekannt. Medienberichten zufolge soll nach der Unterzeichnung eine 60-tägige zweite Phase beginnen, in der dann Verhandlungen stattfinden sollen, unter anderem über das Atomprogramm des Iran. Diese Gespräche über ein endgültiges Abkommen würden erst beginnen, wenn die USA ihre Verpflichtungen erfüllt hätten, hieß es aus Iran. US-Präsident Trump drohte in US-amerikanischen Medien mit neuen Angriffen auf Iran für den Fall, dass die Verhandlungen für ein neues Atomabkommen scheitern.
0: Es gibt also noch viele Risiken und ungeklärte Fragen, was den Deal zwischen den USA und dem Iran angeht. Aber es macht sich schon mal Erleichterung breit, auch an den Finanzmärkten. Der deutsche Leitindex DAX hat zum Handelsstart rund 1,7% zugelegt und wieder die Marke von 25.000 Punkten überschritten. Die Börsen in Asien haben sogar rund 5% zugelegt. Es besteht die Hoffnung, dass durch sinkende Öl- und Gaspreise die Wirtschaft wieder in Schwung kommt. Auch zahlreiche Staats- und Regierungschefs haben den Durchbruch in den Verhandlungen über ein Ende des Iran-Kriegs begrüßt. Aus Berlin, Lissy Kaufmann.
3: Bundeskanzler Merz lobte auf der Plattform X die Einigung zwischen den USA und Iran als einen diplomatischen Durchbruch. Das könne den Weg zur Erholung der Weltwirtschaft und zur Stabilisierung der Region bahnen, heißt es in dem Post. Es gelte, das Vereinbarte zielstrebig umzusetzen. Zuvor hatten sich die USA und Iran darauf geeinigt, ein Abkommen für ein Ende des Krieges zu unterzeichnen. Der Ölpreis fiel kurz nach der Ankündigung deutlich. Deutschland zeigt sich zusammen mit Frankreich, Großbritannien und Italien bereit, die USA bei der Wiedereröffnung zu unterstützen. In einer gemeinsamen Absichtserklärung zeigen sich die Staaten außerdem bereit, eigene Sanktionen gegen den Iran aufzuheben. Unter der Bedingung, dass der Iran klare und überprüfbare Schritte im Zusammenhang mit seinem Atomprogramm unternehme. In der gemeinsamen Erklärung heißt es, der Iran dürfe niemals in den Besitz einer Atomwaffe gelangen.

0: Welche Rolle spielt die soziale Herkunft bei der Bildung? Das ist das Schwerpunktthema im neuen nationalen Bildungsbericht, der heute in Berlin vorgestellt wird. Vergangene Studien haben schon gezeigt, dass Deutschland zu Ländern gehört, in denen Akademikerkinder deutlich bessere Chancen auf einen höheren Abschluss haben. Aus unserem Hauptstadtstudio berichtet Nicole Markwald.
1: In welchem Zustand befindet sich das deutsche Bildungssystem? Damit befasst sich alle zwei Jahre der nationale Bildungsbericht. Er analysiert langfristige Entwicklungen und macht Herausforderungen sichtbar. Bundesfamilienministerin Karin Prien, CDU, stellt heute die aktuelle Ausgabe vor. In der diesjährigen Bestandsaufnahme schauen die Wissenschaftler besonders darauf, welche Folgen Bildung, Beruf und Einkommen der Herkunftsfamilie für den Bildungsweg von Kindern haben. In der Erhebung vor zwei Jahren bemängelte der Bericht fehlende Fachkräfte und unzureichende Finanzierung. Zudem herrsche im deutschen Bildungssystem eine hohe soziale Ungleichheit, hieß es auch damals. Der nationale Bildungsbericht wird von einer unabhängigen Gruppe von Wissenschaftlerinnen und Wissenschaftlern erstellt. Die Mitglieder kommen aus verschiedenen wissenschaftlichen Einrichtungen oder gehören den statistischen Ämtern des Bundes und der Länder an.
0: Es ist Juni und damit Pride Month, also der Monat, in dem die queere Community auf sich und ihre Rechte aufmerksam machen will. In vielen Orten finden Paraden statt, zum Beispiel im Rahmen des Christopher Street Days. Als queer, also zum Beispiel lesbisch, schwul oder trans, erkennbar zu sein, das ist allerdings, so zeigen es zumindest Zahlen, so gefährlich wie lange nicht mehr. Die Zahl der Straftaten gegen queere Menschen steigt immer weiter. Bianca Schwarz berichtet.
2: Erfasst werden queerfeindliche Straftaten vom Bundeskriminalamt in der Statistik zur politisch motivierten Kriminalität, kurz der PMK. Im Jahr 2025 hat es erneut deutlich mehr Straftaten gegen Menschen gegeben, die offen schwul oder lesbisch leben oder gegen Transpersonen beispielsweise. Insgesamt wurden knapp 2400 Fälle gezählt. Das ist ein Plus von fast 13% im Vergleich zum Vorjahr. Laut Bundeskriminalamt ist dabei besonders auffällig, dass es hier so viele Gewaltdelikte gibt, deutlich mehr als im Durchschnitt aller Delikte zur politisch motivierten Kriminalität. Zur PMK-Statistik gehört, dass Taten und Täter einer politischen Strömung zugeordnet werden. Die meisten queerfeindlichen Straftaten ordnet das BKA im Bereich Rechts ein oder im Bereich Sonstige. Sonstige bedeutet, dass kein konkreter politischer Hintergrund aufgefallen ist. Aber das Bundeskriminalamt teilt auch mit, insbesondere in rechtsextremistischen Gruppen beobachten Sicherheitsbehörden eine immer stärkere Mobilisierung gegen die queere Community. Begründet wird das damit, dass deren Werte einem rechtsextremen, rassistischen und nationalistischen Weltbild widersprechen.
0: Jetzt zu einem möglichen Datenskandal bei der Münchner Stadtverwaltung. Wie die Abendzeitung berichtet, sind davon zehntausende Schüler, Lehrkräfte und Verwaltungsangestellte betroffen. Was bekannt ist, sagt uns Gerhard Brack.
3: Laut den Recherchen der Abendzeitung gelangten personenbezogene Daten aus Münchner Schulen ins sogenannte Darknet. Betroffen sein sollen die Datensätze von mehr als 120.000 Schülerinnen und Schülern sowie zehntausenden Lehrkräften und Verwaltungsangestellten. Gespeichert waren die Daten der AZ zufolge bei einer Tochtergesellschaft der Landeshauptstadt München, der LHM Services GmbH. Dieses Unternehmen verarbeitet die Daten von Schülern, Lehrern, Schulleitern an städtischen Schulen und Kitas sowie von Angestellten beim Bildungs- und Sportreferat. Auch Personaldaten der LHM Services selbst sollen abgeflossen sein. Laut Abendzeitung haben Kritiker dem Unternehmen bereits wiederholt einen zu sorglosen Umgang mit personenbezogenen Daten vorgeworfen. Nach Angaben der Zeitung ermitteln nun eine Cybercrime-Einheit der Kriminalpolizei und die Generalstaatsanwaltschaft Bamberg. Ein starker Anfangsverdacht soll sich dem Exklusivbericht zufolge gegen einen früheren Mitarbeiter richten. Er könnte demnach am letzten Arbeitstag 2024 Daten in erheblichem Umfang heruntergeladen und weitergegeben haben.
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5: Mit Rigobert Kaiser. Die Aussicht auf Frieden zwischen den USA und Iran beruhigt die Finanzmärkte. Der DAX überspringt wieder die Marke 25.000 Punkte. Aktuell notiert er 1,4% höher bei 24.993. Wichtig ist, dass sich die Rohstoffmärkte wieder beruhigen. Die Nordsüßsäule Brent verbilligt sich um rund 4% auf $83,50. Doch offen ist, ob sich damit auch die Preise an den Tankstellen dauerhaft entspannen. Der Branchenverband Fühls rechnet mit sinkenden Preisen, aber eine Normalisierung werde noch dauern, heißt es. Sie komme erst dann, wenn die Kriegsschäden

0: an der Energieinfrastruktur in der Region behoben sein. Rente, gesetzliche Krankenversicherung und die Pflegeversicherung sollen reformiert werden. Bei der Pflege geht es darum, wie gut verdienende Kinder an den Kosten für ihre pflegebedürftigen Eltern beteiligt werden. Bislang waren Einkommen bis 100.000 Euro geschützt. Gesundheitsministerin Wagen will diese Grenze streichen. Die Pflegebeauftragte der Bundesregierung spricht sich dagegen aus. Kirsten Gierschig.
1: Wenn pflegebedürftige Eltern auf Sozialhilfe angewiesen sind, müssen sich deren Kinder bis zu einer Einkommensgrenze von 100.000 Euro bislang nicht an den Kosten beteiligen. Gesundheitsministerin Nina Wagen, CDU, will diese Grenze ersatzlos streichen, um die Kommunen zu entlasten. So steht es im Entwurf des Pflegeneuordnungsgesetzes. Die Pflegebeauftragte der Bundesregierung, Katrin Staffler, CSU, widerspricht nun. Sie halte es für falsch, diese Grenze komplett wieder zu streichen, sagte Staffler dem Redaktionsnetzwerk Deutschland. Es gehe um eine faire Lastenverteilung, deshalb müsse man über die richtige Höhe des freigestellten Einkommens sprechen. Im Jahr 2019 hatte die damalige schwarz-rote Regierung das sogenannte Angehörigenentlastungsgesetz eingeführt. Seitdem müssen Kinder, die weniger als 100.000 Euro brutto im Jahr verdienen, nicht für die Pflegekosten ihrer Eltern mitzahlen, wenn diese auf Sozialhilfe angewiesen sind. Meist geschieht dies, wenn die Leistungen der Pflegeversicherung und das eigene Einkommen oder Vermögen die Pflegekosten nicht abdecken. Zuvor hatten bereits Oppositionspolitiker und Mitglieder des Koalitionspartners SPD Wagens Pläne kritisiert. Die Gesundheitsministerin hält daran aber fest.
0: Damit in Krisenzeiten die Firmen Personal nicht sofort abbauen, gibt es für einige Zeit Kurzarbeitergeld. Bezahlt wird es von der Bundesagentur für Arbeit. Das Instrument hatte sich gerade in der Corona-Pandemie mehr als bewährt. In der aktuellen Konjunkturschwäche nutzen es wieder viele Firmen. Ein Vorschlag des Münchner IFO-Instituts kommt da bei der Nürnberger Behörde, der Arbeitsagentur, die das bezahlt, nicht so gut an. Birgit Habrath verrät, worum es geht.
2: Auf der einen Seite kündigen viele Firmen gerade im verarbeitenden Gewerbe Beschäftigten. Auf der anderen Seite tun sich nach wie vor viele Unternehmen schwer, Fachkräfte zu finden. Aus Sicht des Münchner IFO-Instituts würde es deshalb Sinn machen, die Bezugsdauer von Kurzarbeit in schrumpfenden Sektoren zu verkürzen. Damit stünden die Arbeitskräfte mittelfristig für andere Bereiche zur Verfügung. Das Kurzarbeitergeld hemme in seiner jetzigen Form die Flexibilität auf dem Arbeitsmarkt. Wegen der andauernden Krise hatte die Regierung die Bezugsdauer aber gerade erst befristet von 12 auf 24 Monate verlängert. Und das ist gut so, meint Andrea Nahles, die Chefin der Bundesagentur für Arbeit.
3: Wir haben nicht sehr viele offene Stellen, jedenfalls weitaus weniger als früher. Die Unternehmen sind mit der Einstellung zurückhaltend. Da hilft das Kurzarbeitergeld sehr wohl. Ich kann nur davon abraten, jetzt hier stabilisierende Faktoren, und das Kurzarbeitergeld ist für mich ein stabilisierender Faktor, anzufassen.
2: Wo sich IFO-Forscher und BA-Chefin aber einig sind, Kurzarbeit sollte schon auch genutzt werden für nötige Qualifikationen.

0: 10.45 Uhr ist es jetzt.
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0: Mit Gudrun Skopin.
2: Gericht in Oslo verurteilt Sohn von Kronprinzessin Mette Marit. Der 29-jährige Marius Borg Høiby muss für 4 Jahre ins Gefängnis. Das Gericht befand ihn der Vergewaltigung von 2 Frauen und mehrerer weiterer Vergehen für schuldig. Høiby ist Mette Marits Sohn aus einer Beziehung vor der Ehe mit Norwegens Kronprinz Haakon. Israel fühlt sich nicht an Abkommen zwischen Iran und den USA gebunden. Sicherheitsminister Gwir sagte, sein Land sei nicht Vertragspartei und die Vereinbarung garantiere nicht die Sicherheit Israels. Verteidigungsminister Katz erklärte, die Armee werde sich nicht aus dem Libanon zurückziehen und bei iranischen Angriffen mit aller Kraft zurückschlagen. Die USA und der Iran hatten vereinbart, dass alle Militäreinsätze sofort und endgültig an allen Fronten eingestellt werden, auch im Libanon. Bundesregierung diskutiert über Pflegekosten für Sozialhilfeempfänger. Gesundheitsministerin Warken, CDU,

0: will deren Kinder künftig immer an den Kosten beteiligen und dafür die aktuelle Einkommensgrenze von 100.000 Euro streichen. Die Pflegebeauftragte der Bundesregierung Staffler, CSU, will die Einkommensgrenze beibehalten und argumentiert, Kinder seien durch die Hilfsbedürftigkeit ihrer Eltern ohnehin schon belastet. Russische Drohnen und Raketen töten mindestens 9 Menschen. Aus Kiew werden weitflächige Brände und Stromausfälle gemeldet. Weitere Angriffe soll es auf Charkiw und Dnipro gegeben haben. Auch Russland berichtet von Todesopfern durch Drohnen. In Tula, 200 Kilometer südlich von Moskau, seien bei einem ukrainischen Angriff 3 Menschen gestorben. Dritte Runde der Tarifrunde bei der Postbank beginnt. Die Gewerkschaft Verdi fordert für die rund 9.000 Beschäftigten 8% mehr Geld, mindestens aber 300 Euro pro Monat. Die Postbank gehört zum Deutsche Bank-Konzern. Das Wetter in Bayern, teils freundlich, teils bewölkt, maximal 16 bis 23 Grad.
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2: Mit Sabine Rieker. Die Weißwurst gehört in Bayern zum Kulturgut. Süßer Senf, Brezen und möglichst noch vor dem 12 Uhr läuten genießen. So lautet die Tradition. Doch in Oberfranken am Campus Kulmbach wird jetzt an einer Weißwurst-Variante gearbeitet, die Traditionalisten ein wenig verstören dürfte. Denn es entsteht dort eine Hybridwurst. Und wie schmeckt die?
3: Ja, von Gefühl merkt man gar keinen Unterschied, aber von der Konsistenz sind die ähnlich.
4: Erik Ronkühle steht in der Fachschule für Lebensmitteltechnik in Kulmbach vor einem Edelstahltisch. Der Student hat seinen Laborkittel gegen die weiße Hygienekleidung samt Haarnetz getauscht und formt Weißwürste aus dem Wurstbret, das aus einem Fleischwolf kommt.
3: Aber als man schon sehen kann von der Farbe, die ist das schon relativ dunkler.
4: Zugegeben, mit ihrem Grauschimmer erinnern die Würste vor ihm eher an eine Leberwurst. Aber die Farbe spielt aktuell noch keine Rolle, denn hier geht es vielmehr um die Inhaltsstoffe.
3: Wir versuchen, das Nutri-Score zu verbessern, indem wir das Fettanteil verringern und die Proteingehalt erhöhen, um eine gesünderes und nachhaltigeres Produkt zu haben.
4: Und das wird durch Mehlwürmer erreicht, verarbeitet zu Pulver, das zu den üblichen Weißwurstzutaten wie Fett, Fleisch und Gewürzen gemischt wird. So entsteht eine Hybridwurst. Seit knapp einem halben Jahr tüftelt ein Team aus wissenschaftlichen Mitarbeitern der Uni Bayreuth daran, wie sie Insekten in bekannte Lebensmittel integrieren können. Der Grund?
5: Weil wir in 50 Jahren die Weltbevölkerung nicht mehr aus Nachhaltigkeitsaspekten so ernähren können, wie wir es im Moment tun. Und deswegen ist diese Transformation des Ernährungssystems nicht aufzuhalten. Wir brauchen sie,
4: sagt Janine Henkel-Oberländer, Lehrstuhlinhaberin für Biochemie der Ernährung am Campus Kulmbach. Essbare Insekten sind eine klimafreundliche Alternative zu konventionellen Fleischprodukten aus der Massentierhaltung. Die Akzeptanz in der westeuropäischen Gesellschaft allerdings noch gering. Die Hemmschwelle ist hoch. Das will das Forscherteam gerne ändern. Zwischen 10% und 20% des Fettanteils der Weißwurst haben sie schon durch Insektenmehl ersetzt. Immer wieder werden Geruch, Geschmack, Konsistenz und Aussehen mit unbeteiligten Kollegen am Lehrstuhl getestet. Und die ersten Reaktionen?
6: Ja, man muss sich dann halt ein bisschen reindenken in so ein anderes Geschmacksuniversum. Aber das Insekt ist mir eigentlich völlig egal. Ich meine, irgendwas ist ja immer drin. Man denkt ja auch sonst nicht drüber nach, was jetzt genau da drin ist bei der Wurst.
7: Ich muss sagen, das war alles super, super lecker.
4: Noch gibt es die Insektenweißwurst nur im Labor. Bis sie es auf die Teller im Freistaat schafft, wird es wohl doch noch ein bisschen dauern.
2: Christina Kreuzer berichtete aus Kulmbach über die neue Hybrid-Weißwurst, die dort entsteht, mehr Proteine und weniger Fett enthalten soll. 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
8: Vor kurzem erst haben französische Kampfflugzeuge eine russische Drohne über Lettland abgeschossen. Vorfälle dieser Art häufen sich in letzter Zeit. Deshalb dürfte die gerade gestartete NATO-Großübung Freedom Shield, also Schild der Freiheit, auch als klares Signal Richtung Russland zu verstehen sein. Daran beteiligt sind mehr als 2.500 deutsche Soldaten der Litauen-Brigade. Ende 2027 soll die Einheit vollständig einsatzbereit sein. Doch was genau trainieren die Soldaten unweit der belarussischen Grenze? Benjamin Großkopf konnte den obersten Soldaten Deutschlands, Generalinspekteur Breuer, exklusiv bei dieser Übung begleiten.
1: Nicht mehr als ein Loch in der Erde, verdeckt von ein paar Tannenzweigen. Es öffnet sich eine Luke aus Holz.
9: Also hier 4 Arbeitsplätze, was Sie links hinter sich sehen.
1: In der Erde verbirgt sich das sogenannte Drohnenversteck, eine Art Höhle, ausgestattet mit vielen Bildschirmen.
9: Zur Lage, wir haben uns orientiert natürlich an den Erfahrungen der Ukrainer.
1: Etwa 350 Drohnen sind bei der Übung Freedom Shield im Einsatz. Die meisten der kleinen sirrenden Flugobjekte sind ganz normal im Handel bestellt, von Soldaten dann gehärtet, wie sie das hier nennen, umprogrammiert, könnte man auch sagen. Die Übung Freedom Shield vereint modernen Drohnen mit traditionellem Panzer- und Waffenkampf. 2900 Soldaten aus 8 Ländern, die allermeisten davon aus Deutschland. Das Kommando hat die neue Litauen-Brigade der Bundeswehr und damit General Christoph Huber. Und
10: unser Auftrag ist ganz klar, wir sind hier zur Verteidigung, falls dies erforderlich sein sollte, des NATO-Bündnisgebiets. Unser politischer Auftrag, den wir als Militärs zu erfüllen haben, ist glasklar. Wenn es erforderlich ist, verteidigen wir jeden Zentimeter des NATO-Bündnisgebiets.
1: Nur gut 10 Kilometer ist die Grenze zu Belarus entfernt, einem Verbündeten Russlands. Der Krieg gegen die Ukraine somit ganz nah. Ist es bald mehr?
11: Die Bedrohungslage ist so, wie ich sie in meinen etwas mehr als 40 Jahren Bundeswehr noch nicht erlebt habe.
1: Sagt Carsten Breuer, Generalinspekteur und damit oberster Soldat der Bundeswehr.
11: Wir sehen auf russischer Seite verschiedene Linien, die zusammenkommen. Das ist der Personalaufwuchs der russischen Armee, das ist das Ausrichten von militärischen Strukturen gen Westen und das ist die immense Aufrüstung, die trotz des Ukraine-Krieges auch stattfindet.
1: Der Schutz von Vilnius ist der Schutz von Berlin. Diesen Satz sagte Kanzler Merz beim Aufstellungsappell der Litauen-Brigade vor gut einem Jahr. Er ist auf einer Tafel am alten Rathaus der litauischen Hauptstadt verewigt. Der bange Blick nach Russland, in Vilnius Alltag, genauso wie die deutschen Soldaten der neuen Brigade, die hierher ziehen. Und willkommen sind, sagt Margarita Schelschigite, Politikwissenschaftlerin an der Uni in Vilnius. Ich weiß, dass es für Deutschland sehr schwierig ist, die Entscheidung zu treffen, mehr in die Verteidigung zu investieren und Truppen in Länder wie Litauen zu entsenden. Das erfordert auch einen gewissen Mentalitätswandel. Ich denke, das wird in Litauen sehr begrüßt. Die Litauer unterstützen diese Brigade sehr.
12: Aus der Enge Westausgang schießbar an Richtung
1: Gut 5000 Angehörige, die sich freiwillig melden, soll die Litauen-Brigade Ende 2027 haben. Der Aufbau laufe planmäßig, sagt Generalinspekteur Carsten Breuer. Drohnen, Panzer, Kampfhubschrauber und Flugzeuge. Ist diese Übung Freedom Shield nicht auch eine Provokation? So nah an Russland.
11: Diese Übung ist rein defensiv ausgerichtet und sie zeigt eins. Sie zeigt, dass wir uns verteidigen können, dass wir uns in der NATO verteidigen können, dass wir einem Gegner zeigen, es lohnt sich nicht. Wir sind so stark, dass auch jeder Versuch, den du unternehmen würdest, dass dieser Versuch dann auch scheitern würde.
1: Die Übung ist bald wieder vorbei. Die Bundeswehr und ihre Soldatinnen und Soldaten allerdings bleiben.
8: Benjamin Großkopf über die Übung Freedom Shield der Litauen-Brigade. Auch tausende deutsche Soldaten sind dabei.
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14: Mit Thomas Kattenbeck. Das Aufatmen war durchaus rauszuhören nach dem 7:1 Auftaktsieg zum Einstieg in die Fußball-WM. Auch wenn der Gegner mit Curaçao dann tatsächlich eher der erwartete Fußballzwerg war. Aber auch den muss man erst einmal so klar schlagen, findet die neue alte Nummer 1 Manuel Neuer.
15: Das gibt einem auch ein bisschen Zuversicht, gibt ein bisschen Ruhe. Dennoch wissen wir, das war jetzt kein Halbfinale gegen Brasilien, dieses 7:1. Es war das erste Gruppenspiel gegen Curaçao, aber dennoch muss man erstmal so in der Höhe auch gewinnen.
14: Nächste Herausforderung am Sonntag um 22 Uhr die Elfenbeinküste und gegen die wird's ganz anders zur Sache gehen. Tim Brockmeier.
16: Defensive hoch 3 und Tempo hoch 3 in der Offensive, das sind die Ivorer. Die sind hinten bockstark in der Quali, 0 Gegentore kassiert und auch jetzt zum WM-Auftakt gegen Ecuador keins. Aber haben auch immer mal wieder Probleme im Aufbauspiel hinten raus, oft ungenau, heißt hohes Pressing, könnte sich lohnen, ist gleichzeitig aber auch gefährlich, weil du eben ins Tempo der Ivorer laufen kannst. Im Turbozentrum bei den Elefanten natürlich Yann Diomande, Bundesliga-Rising-Star von RB Leipzig, Nummer 11, merken, kam gegen Ecuador, erst über rechts, Zweite Halbzeit dann über links. Also Nene Brown und oder Joshua Kimmich schon mal die Sprintersocken anziehen. Und Tah Schlotterbeck aufpassen auf Amad Diallo. Den Siegtorschützen gegen Ecuador traf zuletzt in jedem zweiten Länderspiel. Das wird insgesamt eine echte Aufgabe für die DFB-Elf, gar keine Frage.
14: Heute greift erstmal der Europameister an oder ein. Spanien erwartet um 18 Uhr die

0: Cup werden. Viele Spitzensportler, gerade auch Fußballer, haben ja bei kleinen Vereinen im Amateurbereich angefangen. Thomas Müller beispielsweise beim TSV Pale in der Nähe des Ammersees. 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Beim TSV Bayerbach in Niederbayern ist Anna Schaffelhuber, die siebenfache Goldmedaillengewinnerin im Monoski-Bobfahren, groß geworden. Elodie Köppchen.
1: Egal wie weit Anna Schaffelhuber unterwegs war, gab es immer etwas, das die Ausnahmeathletin an zu Hause erinnert hat. Ein Schal ihres Heimatvereins.
2: Da habe ich den als vom Verein einfach als Glücksbringer bekommen. Und tatsächlich hatte ich den dann auch mit dabei. Der ist zwar immer im paralympischen Dorf geblieben und in der Nähe von meinem Bett am Nachttisch, aber der war dann tatsächlich mit dabei. Ja.
1: Die ersten Erfolge feierte Schaffelhuber noch für einen Münchner Verein. In Bayerbach wollte man die eigene Weltklasse-Athletin aber nicht nur von der Ferne anfeuern, also schuf der TSV kurzerhand eine eigene Skiabteilung.
2: Seitdem habe ich mich immer gefreut, wenn auf der Startliste, da sind immer die ganz großen Städte irgendwo drauf gewesen, wer für welchen Verein startet. Und bei mir war die große Stadt der TSV Bayerbach.
1: Und während Schaffelhuber um die Welt reiste, fieberte zu Hause ein ganzes Dorf mit.
2: Wenn von einem ganz großen Erfolg irgendwie heimkommen bin und dann wusste, dass jetzt der ganze Verein mit einem Bus zum Flughafen kommen ist und so, das waren schon die besondersten Momente, die wirklich dann einfach auch geblieben sind.
1: Heute gibt es die Skiabteilung nicht mehr. Die Verbindung zum TSV Bayerbach ist aber geblieben. Und was Anna Schaffelhuber dem Verein bis heute zurückgibt, erlebt Vorstand Fabian Daffner vor allem bei den Jüngsten.
3: Ich merke dann schon, dass wenn die Kinder kommen und sagen, ich habe Anna heute trainieren sehen, die war mit dem Radl unterwegs im Dorf, merkt man schon, dass die Begeisterung da nicht nur vom Verein, sondern das ganze Dorf da dahinter gestanden ist.
1: Anna Schaffelhuber ist damit nicht nur Teil der Vereinsgeschichte, sie ist auch ihr vielleicht bestes Beispiel. Denn die Idee dahinter lebt bis heute weiter. In Bayerbach richtet sich der Verein nicht nach seinen Abteilungen, sondern nach den Menschen. Damals war es die Skiabteilung für eine spätere Paralympicsiegerin. Gerade entsteht zum Beispiel eine neue Line-Dance-Gruppe rund um eine Profitänzerin. Und wer weiß, welche Idee beim TSV Bayerbach als nächstes Wirklichkeit wird.
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5: A7 Ulm Richtung Würzburg zwischen Allen-Oberkochen und Allen-Westhausen. 4 Kilometer Stau nach einem Unfall. A7 Würzburg Richtung Ulm zwischen Heidenheim und Gingen-Herbrechtingen. 4 Kilometer Stau. Und die B300 Augsburg-Eichach ist zwischen Friedberger Straße und Hochzoller Straße nach einem Unfall in beiden Richtungen gesperrt. Eine Umleitung ist eingerichtet. Das Wetter in Bayern zum Wochenstart ist es meist trocken und auch oft sonnig. Maximal 16 Grad im Fichtelgebirge heute. Bis zu 23 werden es in Nieder- und Oberbayern. Morgen nochmal viele Wolken, wenig Sonne und einzelne Regenschauer und Gewitter. Dann aber setzt sich ab Mittwoch von Südwesten her nach und nach setzen sich heiße Luftmassen durch. Ab Donnerstag dann viel Sonne und verbreitet über 30 Grad.

0: Es ist 11 Uhr.
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0: Wir berichten über das Urteil im wohl meistbeachteten Prozess der letzten Jahre in Norwegen. Der Sohn von Kronprinzessin Mette-Marit muss für mehrere Jahre ins Gefängnis. Außerdem, die USA und der Iran wollen ihren Krieg beenden, doch das Rahmenabkommen steht auf wackeligen Beinen. Unsere Korrespondentin schätzt das für uns ein. Und Countdown in Norwegen. Heute Abend plant das bayerische Raketen-Startup ISA Aerospace den zweiten Testflug. Mein Name ist Oliver Fritzl. Schön, dass Sie eingeschaltet haben. Ausufernde Partys, Drogen, Gewalt gegen Ex-Freundinnen und schockierende Vergewaltigungsvorwürfe. Der Fall Marius Borg Høiby hat Norwegen monatelang beschäftigt und tut es noch immer. Jetzt hat der Sohn von Kronprinzessin Mette-Marit sein Urteil bekommen. Ein Gericht in Oslo hat den 29-Jährigen für 2 Vergewaltigungen zu 4 Jahren Haft verurteilt. Vom schwersten Vorwurf ist Marius Borg Høiby freigesprochen worden. Wie das Urteil genau aussieht und was es für das norwegische Königshaus bedeutet, berichtet unsere Skandinavien-Korrespondentin Jana Sinram.
2: Das Osloer Bezirksgericht sprach Marius Borg Høiby unter anderem wegen Vergewaltigung in 2 Fällen und Gewalt gegen eine Ex-Freundin schuldig. Von 2 weiteren Vergewaltigungsvorwürfen wurde der 29-Jährige freigesprochen. Die Staatsanwaltschaft hatte mehr als 7 Jahre Haft gefordert, Høibys Verteidiger einen Freispruch von den schwersten Vorwürfen. Sie hatten auf 1,5 Jahre Haft plädiert für die weniger schwerwiegenden Delikte, die der Sohn der norwegischen Kronprinzessin zugegeben hat, darunter Drogenbesitz und Vandalismus. Das Urteil ist noch nicht rechtskräftig, beide Seiten können Berufung einlegen. Marius Borg Høiby verfolgte das Urteil nicht im Gerichtssaal mit, sondern war aus gesundheitlichen Gründen per Video aus dem Gefängnis zugeschaltet. Er stammt aus einer früheren Beziehung der Kronprinzessin und ist deshalb nicht Teil der Thronfolge. Der Prozess war dennoch eine Belastung für die norwegische Monarchie. Kurz vor Beginn des Verfahrens war außerdem bekannt geworden, dass Mette-Marit früher engen Kontakt zu dem US-Sexualstraftäter Jeffrey Epstein hatte. Seit kurzem steht sie wegen ihrer schweren Lungenkrankheit auf der Liste für eine Transplantation.
0: Ein sofortiges und dauerhaftes Ende der Militäreinsätze an allen Fronten. So steht es offenbar wörtlich in dem vorläufigen Abkommen, auf das sich der Iran und die USA geeinigt haben. Der amerikanische Präsident Donald Trump hatte in der Nacht unserer Zeit verkündet, eine Einigung mit Teheran sei jetzt vollständig. Später ist dann auch die Bestätigung durch den Iran gekommen. Doch wie ist diese Einigung zu bewerten? Das schätzt unsere Washington-Korrespondentin Anne Schneider ein.
3: Was man bis jetzt weiß, ist, dass der geplante Deal kein endgültiger Friedensvertrag ist, sondern eine Art Zwischenabkommen, ein sogenanntes Memorandum of Understanding. Ziel ist es erstmal, die akute Eskalation zu stoppen und überhaupt erst die Grundlage für weitere Verhandlungen zu schaffen. Kernpunkt ist eine zeitlich begrenzte Waffenruhe, die auch andere Konflikte in der Region mit berühren soll, etwa im Libanon, wo die Lage weiterhin sehr angespannt ist. Gleichzeitig enthält das Abkommen eine Reihe wirtschaftlicher Zugeständnisse. Der Iran soll wieder Öl exportieren dürfen. Sanktionen werden teilweise gelockert und eingefrorene Vermögenswerte in Höhe von bis zu 25 Milliarden Dollar könnten freigegeben werden. Wichtig ist dabei, dieses Geld fließt nicht sofort, sondern nur schrittweise und unter klaren Bedingungen. Ein weiterer zentraler Punkt ist natürlich die Straße von Hormuz, eine der wichtigsten Handelsrouten der Welt, wie wir ja gelernt haben in den letzten Monaten. Der Iran soll sie wieder für den internationalen Schiffsverkehr öffnen und die USA im Gegenzug ihre Seeblockade beenden. Allerdings ist sehr unsicher, ob das sofort und reibungslos funktioniert, etwa weil militärische Spannungen vielleicht weitergehen und außerdem, weil wohl auch erst noch nach Minen gesucht werden muss. Das heißt, es gibt noch einige ungelöste Sicherheitsfragen. Und die Frage ist natürlich auch, ob die Reedereien sich jetzt auf dieses Risiko einlassen und hier jetzt gleich wieder Schiffe durchschicken.
0: Also nach wie vor Unsicherheit, wie es in der Straße von Hormuz weitergeht. Und auch ein dauerhafter Frieden ist durch dieses vorläufige Abkommen keinesfalls sicher, sagt unsere Korrespondentin.
3: Ja, die Stabilität des Deals ist äußerst unsicher. Ein zentrales Problem ist, dass wichtige Akteure gar nicht Teil des Abkommens sind. Dazu gehört vor allem Israel, das eigene Sicherheitsinteressen verfolgt und den Deal teilweise kritisch sieht. Gleichzeitig läuft der Konflikt mit der Hisbollah im Libanon unabhängig weiter. Und dort kommt es auch weiterhin zu militärischen Auseinandersetzungen, etwa durch israelische Angriffe auf Ziele in Beirut. Das bedeutet, selbst wenn sich die USA und der Iran einigen, garantiert das noch lange keinen Frieden in der Region. Jede neue Eskalation, etwa Angriffe auf Schiffe oder militärische Ziele, kann den gesamten Prozess sofort wieder zum Scheitern bringen. Und dazu kommt eben das grundlegende Misstrauen zwischen beiden Seiten. Die USA knüpfen wirtschaftliche Vorteile an klare Bedingungen. Der Iran pocht darauf, seine Souveränität und seinen Einfluss in der Region zu erhalten und hat zwischendurch auch mal erklärt, dass es keine kostenfreie Fahrt durch die Straße von Hormuz mehr geben soll. Von daher ist die Nachricht von der Übereinkunft oder von diesem Vordeal natürlich erstmal eine gute, aber da gibt es noch ganz viel Konfliktpotenzial.
0: Sagt unsere Washington-Korrespondentin Anne Schneider. Wir haben es gehört, Israel fliegt weitere Angriffe auf den südlichen Libanon und will sich von seinen Stellungen dort auch nicht zurückziehen. Und jetzt sagt auch der israelische Sicherheitsminister Ben-Gvir, Israel fühle sich nicht an das Abkommen gebunden, da sein Land nicht Vertragspartner sei. In Brüssel treffen sich seit dem Morgen die EU-Außenministerinnen und Außenminister, um über die Beitrittsverhandlungen mit der Ukraine und Moldau zu beraten. Beide Länder hoffen, schon in den nächsten Jahren der EU beitreten zu können. Vor allem die Ukraine drängt auf eine baldige Aufnahme und kann sich jetzt nach dem Regierungswechsel in Ungarn Hoffnungen machen. Aus Brüssel erklärt Sabrina Fritz, was die nächsten Schritte sind und welche Hürden es noch gibt.
4: Congratulations, you deserved it.
5: Herzlichen Glückwunsch, Sie haben es verdient, so EU-Erweiterungskommissarin Marta Kos vor wenigen Tagen in der Ukraine. Im Februar 2022, kurz nach dem Überfall Russlands, gab die Ukraine ihre Bewerbung für eine EU-Mitgliedschaft ab. 4 Jahre später beginnen jetzt die entscheidenden Verhandlungen. Kein Land in der Geschichte der EU hat seine Mitgliedschaft unter solchen Bedingungen verfolgt, stellt die EU-Kommissarin fest.
4: No country in Europe's history has pursued EU membership under circumstances as extraordinary as those of Ukraine.
5: Die Ukraine ist mit knapp 40 Millionen Menschen der größte Flächenstaat Europas. Ein Beitritt des Landes würde viele Gewichte in der EU verschieben. Das Land bräuchte Milliarden Unterstützung für den Wiederaufbau. Es hätte Anspruch auf hohe Agrarsubventionen. Beide Themen werden Teil der Verhandlungen sein. Und die größte Hürde, wie soll die EU ein Land aufnehmen, das sich im Krieg befindet? Bundeskanzler Friedrich Merz schlägt deshalb einen Sonderstatus für die Ukraine vor.
6: Das würde eine reguläre Teilnahme der Ukraine an den Treffen des Europäischen Rates und der Fachministerräte bedeuten. Ein ukrainischer Kommissar, noch ohne Portfolio und Stimmrecht, wäre Kiews Gesicht in Brüssel. Und Abgeordnete aus der Ukraine würden, noch ohne Stimmrecht, an den Beratungen des Europäischen Parlaments teilnehmen.
5: Gleichzeitig haben sich 8 nordische Staaten, darunter Finnland, Schweden und die baltischen Länder, dafür ausgesprochen, die Ukraine so schnell wie möglich in die Gemeinschaft aufzunehmen. Auch Erweiterungskommissarin Kos beschreibt die Fähigkeiten, die Ukraine mitbringt. Sie verfügt über viel Erfahrung in moderner Kriegsführung mit Drohnen- und KI-Einsatz. Aber auch wirtschaftlich könnte die EU von einer Erweiterung massiv profitieren. Manche sprechen schon von dem nächsten Wirtschaftswunder wie in Deutschland nach dem Zweiten Weltkrieg.
4: Some people are talking about the next Wirtschaftswunder, which happened in Germany after the Second World War.
5: Die Beitrittsverhandlungen, die heute beginnen, sind der letzte Schritt in einem sehr aufwendigen Verfahren. Man kann sich die Aufnahme in die EU wie die Bewerbung auf einen Vorstandsposten in einem internationalen Konzern vorstellen. Man gibt seine Bewerbung ab und dann beginnt ein Verfahren, in dem der Kandidat auf Herz und Nieren geprüft wird. In den letzten Jahren wurde untersucht, ob die Ukraine fit ist für die EU, ob man dort sicher ein Haus kaufen oder eine Firma gründen kann, ob Lebensmittel streng kontrolliert werden, ob Menschen aus anderen Ländern dort arbeiten können. Auf mehreren tausend Seiten wurden die Ergebnisse festgehalten und im vergangenen September hieß es dann, Fitnesstest bestanden, das Land ist bereit für die Endrunde. Diese beginnt heute mit dem ersten Cluster, das harmlos klingt, es aber in sich hat. Über wesentliche Elemente wird zum Start verhandelt. In diesem Haufen, wie Cluster übersetzt heißt, stecken Justiz, Finanzkontrolle und öffentliches Auftragswesen der Ukraine. Bei der Auftragsvergabe gab es in den vergangenen Jahren immer wieder Fälle massiver Korruption. Enge Vertraute des ukrainischen Präsidenten Selenskyj sollen sich mit Millionen bereichert haben. Im letzten Ukraine-Länder-Report der EU heißt es dazu, die Ukraine hat im Bereich der Korruptionsbekämpfung begrenzte Fortschritte gemacht. Wie lange diese Verhandlungen jetzt dauern werden, kann niemand sagen. Insgesamt 6 Cluster werden verhandelt. Für viele Ergebnisse müssen alle 27 Mitgliedsländer einstimmig ihr Okay geben. Der Beitrittsprozess ist ohnehin erst wieder in Bewegung gekommen, seit der ungarische Präsident Orbán nicht mehr an der Macht ist. Die Ukraine macht Tempo. Ich werde alle drängen, so der ukrainische Präsident Zelensky beim letzten EU-Gipfel auf Zypern.
0: Die Europäische Union beginnt heute mit den ersten Verhandlungen über einen EU-Beitritt der Ukraine und Moldaus. Das war der Bericht von Sabrina Fritz. Und auch die Staaten des Westbalkan wollen in die EU und warten schon wesentlich länger als die Ukraine und Moldau. Deshalb wollen wir in unserer Talksendung Mitreden Deutschland diskutiert heute Abend wissen, wie Sie zu einer Erweiterung der EU stehen. Oder Tischewski hat sich dazu in Berlin mal umgehört.
7: Ich glaube an ein gemeinsames Europa. Ich glaube überhaupt an Gemeinsamkeit ohne verhärtende Grenzen. Und wie es politisch umzusetzen ist, da muss ich ganz offen gestehen, bin ich im Detail überfragt.
8: Vielleicht muss man die EU auch gar nicht auf Europa beschränken.
9: Also die ganzen Länder, die wir eigentlich nicht haben wollen, da wäre ich natürlich sehr dagegen, ne? Aber im Allgemeinen sind auch ein paar dabei, wo ich sagen würde, warum nicht?
10: Moldawien, ja. Der größte Teil der Bevölkerung sind doch europäisch eher geprägt, ne? Genauso wie die Ukraine haben wir auch nichts gegen, ne? Die meisten sind ja eh schon bei uns.
11: Man muss natürlich auch ein irgendwie freundschaftliches Verhältnis zu den Russen gewinnen, ne? Trotzdem, das muss auch sein. Wir sehen ja, was dabei rauskommt, wenn man es ohne Russland macht, ne?
0: Ukraine, Moldau und Westbalkan. Wie viele Mitglieder verträgt die EU? Darum geht es heute Abend in unserer Dialogsendung Mitreden Deutschland diskutiert. 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Die Menschen im sonst so beschaulichen Evian am Genfersee in Frankreich erleben ihre Gemeinde derzeit im Ausnahmezustand. Grund ist der G7-Gipfel, das Treffen der bedeutendsten demokratischen Industriestaaten. Der französische Präsident Macron empfängt von heute Abend an bis Mittwoch die Staats- und Regierungschefs der G7. Und dafür musste Evian massiv abgesichert werden, berichtet unsere Frankreich-Korrespondentin Julia Boruta.
12: Der Sicherheitsaufwand ist kolossal. Schon bei der Anreise nach Evian haben wir erlebt, wie Dutzende Gendarmen an den einschlägigen Umstiegsbahnhöfen die Reisenden kontrollieren. Vornehmlich junge Männer mit Rucksäcken, langen Haaren oder Tattoos müssen ihre Personalausweise vorzeigen und werden teilweise auch gefilzt. Insgesamt sind rund 13.000 Polizisten im Einsatz, aber auch Feuerwehrleute, Sprengstoffexperten und Spürhunde und Spezialisten für nukleare oder chemische Gefahren. Auch der Genfer See an sich gilt als sicherheitsrelevanter Bereich und deshalb sind hier Dutzende Taucher und Boote im Einsatz. Die nahe Grenze zur Schweiz ist bis auf wenige Übergänge dicht. Die Schweizer Armee hat 4000 Soldatinnen und Soldaten mobilisiert, um sensible Einrichtungen wie zum Beispiel den Genfer Flughafen zu schützen. Da Frankreich Demos verboten hat, finden die kapitalismuskritischen Anti-G7-Proteste vornehmlich in Genf statt. Evian-les-Bains selbst ist weitgehend abgesperrt. Nur Anwohner oder Mitarbeiter von Hotels, Journalistinnen und Journalisten, Delegationsmitglieder mit einer Akkreditierung können sich in der blauen Zone bewegen. Das Tagungshotel, wo die Gespräche zwischen Macron, Merz, Trump und den anderen G7-Mitgliedern stattfinden werden, liegt in der roten Zone. Dort wird noch strenger kontrolliert.
0: Wenn europäische Satelliten ins All geschickt werden, dann geht das bisher meist vor allem mit Raketen der Firma SpaceX des US-Milliardärs Elon Musk. Vergleichbare Raketen aus heimischer Produktion gibt's nicht. Die Firma ESA Aerospace will das ändern und heute den zweiten Testflug einer Rakete Made in Bavaria starten. Janik Köhler berichtet.
13: Der erste Testflug der Trägerrakete Spectrum fand bereits im vergangenen Jahr statt. Damals explodierte die Rakete von ESA Aerospace jedoch schon nach etwa einer halben Minute. Auch beim zweiten Testflug, dem das Startup den Namen Onward and Upward gegeben hat, zu Deutsch etwa vorwärts und aufwärts, bleibt das angestrebte Ziel, eine Erdumlaufbahn zu erreichen. Vor allem gehe es jedoch darum, die Systeme an die Grenzen zu bringen, um zu sehen, was funktioniere und was noch verbessert werden müsse, so der Mitgründer und Geschäftsführer von ESA Aerospace, Daniel Metzler. An Bord der Rakete befinden sich 5 Kleinstsatelliten und ein Experiment der Europäischen Weltraumagentur ESA. Vorausgesetzt, das Wetter stimmt und es treten keine technischen Probleme auf, soll die Rakete zwischen 22 und 23 Uhr starten.

0: Jetzt ist es 11.15 Uhr.
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0: Was an diesem Montagvormittag wichtig ist, jetzt von Gudrun Skopin.
2: Sohn von norwegischer Kronprinzessin Mette Marit muss ins Gefängnis. Ein Gericht in Oslo hat Marius Borg Høiby wegen der Vergewaltigung von zwei Frauen zu 4 Jahren Haft verurteilt. Die Staatsanwaltschaft hatte den 29-Jährigen wegen 4 Vergewaltigungen angeklagt und 7 Jahre und 7 Monate Haft gefordert. Høiby stammt aus einer früheren Beziehung Mette Marits vor ihrer Ehe mit Norwegens Kronprinz Haakon. Macron will beim G7-Treffen über USA-Iran-Abkommen sprechen. Um die Folgen der Vereinbarung zu bewerten, hat der französische Präsident die Staats- und Regierungschefs von Ägypten, Katar und den Vereinigten Arabischen Emiraten zu einer Sitzung des Treffens eingeladen, das heute in Evian beginnt. Israel hat angekündigt, dass es sich nicht an das Abkommen gebunden fühlt und seinen Einsatz im Libanon fortführen wird. Großbritannien plant Social-Media-Verbot für unter 16-Jährige. Premierminister Starmer kündigt

0: kündigte an, die Regelungen werde ab Anfang kommenden Jahres gelten. Wie die Sunday Times berichtet, soll das Verbot unter anderem für TikTok, Instagram und YouTube gelten. Vor ein paar Monaten hatte sich Starmer noch zurückhaltend zu einem Verbot geäußert. Zahl der Ebola-Kranken im Kongo steigt weiter. Den Gesundheitsbehörden sind mittlerweile mehr als 782 Fälle bekannt. 72 von ihnen wurden allein in den vergangenen 24 Stunden gemeldet. Die Zahl der Verstorbenen stieg im selben Zeitraum um 32 auf 181. Die Hilfsorganisation Ärzte ohne Grenzen warnte, niemand kenne das wahre Ausmaß der Ebola-Epidemie. Special Olympics Deutschland beginnen. Mehr als 4000 Sportlerinnen und Sportler mit geistiger Behinderung treten bei den Spielen im Saarland an. Sie dauern bis Freitag. Die Eröffnungsfeier findet am Abend in Saarbrücken statt. Das Wetter in Bayern? Teils freundlich, teils bewölkt, maximal 16 bis 23 Grad.
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2: mit Sabine Rieker. Nun hat auch die Fraueninsel im Chiemsee einen neuen Bürgermeister. Dort hat gestern eine Wiederholungswahl stattgefunden, nachdem im März der damalige Kandidat und noch amtierende Bürgermeister Armin Kremmer nicht auf 50% der Stimmen kam. Deswegen hieß es gestern Neuauflage. Und diesmal schaffte es der einzige Kandidat, Georg Kampfleutner, und zwar mit 78% Zustimmung.
3: Der neue Bürgermeister will nun nach vorne schauen. Er kann das mit einem verjüngten Gemeinderat tun. 5 der 8 Gemeinderäte sind neu vertreten.
4: Und die sind mega motiviert und das ist total super. Das habe ich ihnen aber auch gleich gesagt. Ich bin nicht ihr Chef, sondern wir sind alle in einer Ebene. Wir werden die Probleme gemeinsam lösen, weil dann hat man einen anderen Bezug dazu.
3: Ein bekanntes Gesicht ist nun wieder dabei. Listennachfolgerin ist Ordensschwester Elisabeth, sodass das Klosterfrauen Chiemsee nun auch wieder im neuen Gemeinderat vertreten ist. Ein Fakt, der Georg Klampfleutner wichtig war. Deswegen hatte er sich überhaupt aufstellen lassen, meinte er im Interview. Als wichtigste Themen nannte Klampfleutner unter anderem ein Wärmekonzept für die Insel und das Thema Entschlammung.
2: Dagmar Bora-Glas berichtete von der Fraueninsel. Die A3 wird ja auf 6 Streifen ausgebaut. Deswegen wird die Autobahn zwischen dem Kreuz Deggendorf und der Anschlussstelle Hengersberg in diesem Jahr an 3 Wochenenden komplett gesperrt. Das erste Mal ist gerade rum, von Freitag spätabends bis vergangene Nacht. Es war ein Verkehrschaos befürchtet worden. Aber Staus hat es zwar gegeben, das Chaos ist ausgeblieben, wie Christian Riedl aus Deggendorf berichtet.
5: Insofern zeigt man sich bei der Deggendorfer Stadtverwaltung und der Polizei mit dem Verlauf des ersten Sperrwochenendes der A3 recht zufrieden, auch wenn Auto- und Lastwagenfahrerinnen und Fahrer teils viel Geduld brauchten, um Deggendorf zu passieren. An den Autobahnabfahrten bildeten sich jeweils Staus, die mehrere Kilometer zurückreichten. Insgesamt rund 100 Polizistinnen und Polizisten regelten in Deggendorf den Verkehr an Kreuzungen per Hand und hielten so den Verkehrsfluss möglichst aufrecht. Größere Behinderungen auf der Umleitungsstrecke gab es nicht, lediglich Pannen und einen Unfall mit Blechschaden.
2: Am kommenden Wochenende gehen die Vorarbeiten weiter, dann wird die Strecke wieder gesperrt. 13 Millionen Euro hat die Sanierung gekostet. Nun glänzt das Landsberger Inselbad im Kreis Landsberg am Lech wieder. Am Wochenende ist es feierlich wiedereröffnet worden. Robert Glawatz aus dem BR-Studio Landsberg war für uns dabei.
6: Zur Eröffnung sorgte die zweifache Schwimm-Olympiasiegerin Britta Steffen für den sportlichen Teil der Feierlichkeiten. Es gab ein Rennen mit Sportlern des VfL Kaufering und Schwimmkurse für den Nachwuchs. Auch sonst wurde bei freiem Eintritt und gutem Wetter ein buntes Rahmenprogramm, zum Beispiel mit Gratis-Eis und einer Badeentenjagd, geboten. Das Inselbad wurde in seiner heutigen Form 1972 eröffnet. Besonders die Technik war daher stark sanierungsbedürftig. Beim 50 Meter Sportbecken und dem Wellenbecken wurden neue Edelstahlbecken eingebaut. Auch der Nichtschwimmerbereich wurde komplett neu gestaltet. Und im Keller des Freibads wurde auch noch die gesamte Badewassertechnik mit den Wasserfiltern modernisiert. Bis Mitte September hat das Inselbad nun täglich für alle Wasserratten geöffnet.
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7: Und da bleiben wir noch in Bayern. Unterfranken ist eine der trockensten Regionen. Und mittendrin liegt Würzburg, umgeben von grünen Weinbergen, aber mit einer historischen Altstadt, die sich in der größten Sommerhitze manchmal gar nicht mehr richtig abkühlt. Aus dem BR-Studio Würzburg haben wir unsere BR24-Talksendung sonntags um 11 gesendet. Mit dem Thema Wassermangel in Unterfranken.

0: Wie umgehen mit Hitze und Trockenheit? Johanna Schultheiß fasst die Diskussion zusammen.
1: Dass die Stadt Würzburg in Zeiten des Klimawandels vor großen Herausforderungen steht, weiß auch Martin Heilig von den Grünen, Würzburgs Oberbürgermeister. Im Talk auf BR24 beschreibt er die Situation.
2: Weil wir so viele Sonnenstunden haben und auch heiße Sommer, deswegen haben wir ja den leckeren Würzburger Wein. Aber in diesen Zeiten des Klimawandels kann das natürlich auch schon zum Nachteil führen, dass die Luft manchmal steht, gerade auch in der Nacht, dass stark versiegelte Flächen, historische Altstadt, wo es wenig Grün gibt, dass da auch in der Nacht wenig abkühlt.
1: Eine trockene, wasserarme Stadt und Region also. Kein Wunder, dass ein Thema da seit Monaten für Aufregung sorgt. Ein geplantes Bergwerk mitten im Trinkwasserschutzgebiet. Die Firma Knauf möchte dort Gips abbauen. Angelika Kleinhens, Reporterin bei der Mainpost und ebenfalls zu Gast im BR-Studio, erklärt, warum es da zum Konflikt kommt.
3: Weil dort einerseits Würzburgs wichtigste Wasserader fließt zu den Zeller Quellen, die die Hälfte der Stadt Würzburg mit Trinkwasser versorgt. Auf der anderen Seite liegt unter dieser Wasserader ein riesiges Gipsvorkommen. Und diesen weißen Schatz möchte Knauf eben heben. Und viele haben jetzt eben Angst. Die einen bangen ums Trinkwasser, sollte das Bergwerk genehmigt werden. Und die anderen haben Angst um ihre Arbeitsplätze, wenn das Bergwerk eben nicht kommen sollte.
1: Über den Antrag zur Errichtung des Gipsbergwerks muss das Bergamt Nordbayern entscheiden. Oberbürgermeister Heilig will keine Prognose abgeben, aber
2: mir fehlt momentan die Fantasie, wie das so sicher abgebaut werden kann, dass kein Risiko für unser Grundwasser besteht.
1: Doch ein Gipsbergwerk ist auch nur ein Thema, wenn es um Wassermangel geht. Aus Odelshausen schaltete sich BR-Hörer und Bund Naturschutzmitglied Roderich Zauscher in die Sendung ein.
4: Teilweise werden die Niederschläge heftiger und teilweise gibt es Dürren. Wir müssen uns gleichzeitig klimapolitisch anders aufstellen und für die Dürrenzeit Strategien entwickeln.
1: Eine solche Strategie könnte in Unterfranken darin bestehen, in den niederschlagsreichen Monaten Wasser aus dem Main zu entnehmen und während der Dürrezeit zum Bewässern zu nutzen. Dr. Daniel Hessdörfer von der Bayerischen Landesanstalt für Weinbau und Gartenbau in Veitshöchheim, auch er war zu Gast im BR-Studio, ordnet die Idee ein.
5: Eigentlich ist es schon auf den ersten Blick eine sehr gute Idee, einfach das Wasser zu nutzen, das wir haben, aber natürlich auch, das sind technische Lösungen. Da müssen Becken gebaut werden, da braucht es Zuleitung.
1: All das kostet natürlich Geld und darum sorgt sich beispielsweise Hörer Reinhard Opel aus Giebelstadt bei Würzburg.
6: Wo ist die Gelddruckmaschine, die das alles finanziert?
1: Eine Gelddruckmaschine ist es noch nicht, aber nun wird ja zumindest der sogenannte Wassercent eingeführt, ein Entnahmeentgelt für Grundwasser. Angelika Kleinhens von der Mainpost findet die Idee prinzipiell gut, aber
3: grundsätzlich hat dieser Wassercent natürlich auch seine Schwächen. Viele Experten bezeichnen ihn sogar als vertane Chance. Denn eine grundsätzliche Lenkungsfunktion, also zum Beispiel, dass wir Wasser sparen oder große Wasserentnehmer Wasser sparen durch den Wassercent, sehe ich nicht. Zum einen durch die vielen Ausnahmen, gerade für die Industrie und die Landwirtschaft. Das zweite große Manko dieses Wassersens ist, dass eben kleine Mengen unter 5000 Kubik pro Jahr gar nicht kostenpflichtig werden.
0: Sagt Angelika Kleinhens von der Mainpost in Würzburg. Kühlere Städte und Landschaften, Sicherheit fürs Trinkwasser und Strategien gegen die Trockenheit. Darum ist es gestern bei Sonntags um 11 gegangen aus dem BR-Regionalstudio in Würzburg.
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0: Eines der größten Rembrandt-Bilder wird gerade im Frankfurter Museum Städel restauriert. Das Ölgemälde heißt Die Blendung Simsons. Es hat seit seiner Entstehung im Jahr 1636 so einiges mitgemacht. Das Werk ist mehrmals umgezogen und wurde auch immer wieder ausgebessert. Und das nicht immer von Profis. Dadurch sind Risse entstanden und die Farbe blättert ab. Aber jetzt tragen die Restauratoren nach und nach Schichten des Bildes ab, bis zu der Farbschicht, die tatsächlich von Meister Rembrandt selbst aufgetragen wurde. Yvonne Koch war für uns in der Werkstatt bei der Restaurierung dabei.
8: Das Riesengemälde nimmt fast die ganze Wand ein in der Werkstatt des Städels. Das hat den Vorteil, dass sich das Restauratorenteam nicht in die Quere kommt. Linda Schmidt steht gerade auf einem Gerüst und bearbeitet die dunkelste Stelle des Rembrandt-Werks, links oben, mit einer Art Wattestäbchen.
9: Wir sind dabei, den Firnis abzunehmen, die obere durchsichtige Harzschicht, die aber vergebt und verkraut und die nehme ich jetzt gerade ab.
8: Neben sich auf dem Gerüst hat sie verschiedene Döschen, Fläschchen und filigranes Werkzeug, das fast wie Operationsbesteck aussieht.
9: Ich arbeite mit Lösungsmitteln, die wir vorher getestet haben in allen

0: in unterschiedlichen Farbpartien des Bildes, um zu wissen, dass die Lösungsmittel nicht die Originalmalerei angreifen.
1: Es sind viele Schichten, die im Laufe der Zeit auf die Originalfarben von Rembrandt aufgetragen wurden. Aber oberhalb der blutigen Szene, in der Soldaten Simson gerade ein Auge ausstechen, sieht man sogar als Laie, dass dort die Farben anders aussehen. Heller zwar, aber auch matt. Genau das ist die Stelle, wo die Originalfarbe schon freigelegt ist, die Meister Rembrandt 1636 persönlich auf die Leinwand gebracht hat. Und ja, da wird selbst Werkstattleiter Stefan Knobloch etwas andächtig.
2: Beim Pinselduktus hat man manchmal den Eindruck, man steht vor dem Impressionisten. Da sind andere Zeitgenossen viel konventioneller, sehr handwerklich. Und das ist richtig wild dagegen, das ist wirklich expressiv dagegen.
1: Aber schon wird Knobloch wieder geschäftig. Er klemmt sich wieder hinter das Stereomikroskop, das ganz am unteren Rand des Bildes aufgebaut ist. Knobloch schaut konzentriert durch die Linsen, während die eine Hand ganz vorsichtig mit einem Miniföhn hantiert. Denn auf dieser Stelle im Bild liegt noch eine feine Wachsschicht.
2: Und dieses Wachs hat man in früherer Zeit gerne als Konservierungsmittel benutzt, was man heute nicht mehr tut, weil es eine absolut irreversible Maßnahme ist. Das heißt, wenn einmal Wachs im Gefüge eines Bildes ist, ist das nicht mehr herauslösbar.
1: Deshalb wird das Wachs jetzt vorsichtig erhitzt und der Restaurator versucht an dieser Stelle, die aufgeplatzte Farbe damit wieder zu glätten, also an der Leinwand zu festigen. Wobei das in einer auffällig unbequemen Haltung passiert.
2: Das machen Sie effektiv 2-3 Stunden am Tag und dann ist es besser, die Tätigkeit zu wechseln, weil auch die Konzentration einfach nachlässt.
1: Seit letztem Herbst arbeiten sich Stefan Knobloch und Linda Schmidt von Schicht zu Schicht auf die Originalfarbe herunter. Schon jetzt sind auch Stellen sichtbar, an denen die Farbe schon ganz abgesplittert ist und die weiße Leinwand durchscheint.
0: Wenn wir jetzt aber dann nachher diese Fehlstellen, die jetzt weiß rausblitzen, wieder schließen wollen, dann arbeiten wir nicht mit den Originalpigmenten Rembrandts oder den Originalfarben, sondern da ist das Allerwichtigste, dass diese späteren von uns Zutaten immer reversibel bleiben. Falls man sie irgendwann wieder abnehmen will, dass sie auch immer leicht löslich bleiben und immer anders löslich sind als die Originalmalerei.
1: Insgesamt wird die Restaurierung dieses Meisterwerks mindestens 4 Jahre dauern, schätzt der Werkstattleiter. Und dabei wird es immer wieder Situationen geben, wo auch mal was schiefläuft, betont er. Macht Ihnen das Angst?
2: Angst nicht, aber großer Respekt vor einer atemberaubenden Leistung eines anderen, die man natürlich, je länger man davor sitzt, desto mehr auch schätzen lernt. Und der ist auch notwendig und angebracht.
3: Wie Restauratoren am Städel in Frankfurt aus einem mitgenommenen Rembrandt-Gemälde wieder das Original herausholen, hat sich Yvonne Koch angeschaut.
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3: A7 Ulm Richtung Würzburg. Zwischen Aalen-Oberkochen und Aalen-Westhausen 4 Kilometer Stau nach einem Unfall. Auf der A7 Würzburg Richtung Ulm zwischen Heidenheim und Gingen-Herbrechtingen 4 Kilometer Stau. Und die B300 Augsburg-Eichach ist zwischen Friedberger Straße und Hochzoller Straße nach einem Unfall in beiden Richtungen gesperrt. Eine Umleitung ist für sie eingerichtet. Das Wetter in Bayern zum Start in die neue Woche ist es meist trocken und auch oft sonnig. 16 Grad maximal im Fichtelgebirge bis zu 23 in Nieder- und Oberbayern. Nochmal morgen viele Wolken, wenig Sonne und einzelne Regenschauer und Gewitter, aber dann ab Mittwoch kommt der Hochsommer. Da setzen sich von Südwesten her nach und nach heiße Luftmassen durch. Ab Donnerstag dann viel Sonne und verbreitet über 30 Grad. 11.30 Uhr ist es jetzt.
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3: Mit Oliver Fritzl und wir berichten über das Urteil im wohl meist beachteten Prozess der letzten Jahre in Norwegen. Der Sohn von Kronprinzessin Mette Marit muss für mehrere Jahre ins Gefängnis. Die USA und der Iran wollen ihren Krieg beenden, doch das Rahmenabkommen steht auf wackeligen Beinen. Und in der Münchner Stadtverwaltung gibt es offenbar einen Datenskandal, von dem unter anderem mehr als 120.000 Schülerinnen und Schüler betroffen sein sollen. Ausufernde Partys, Drogen, Gewalt gegen Ex-Freundinnen und schockierende Vergewaltigungsvorwürfe. Der Fall Marius Borg-Høiby hat Norwegen monatelang beschäftigt und tut es noch immer. Jetzt hat der Sohn von Kronprinzessin Mette Marit sein Urteil erhalten. Ein Gericht in Oslo hat den 29-Jährigen für 2 Vergewaltigungen zu 4 Jahren Haft verurteilt. Wie das Urteil genau aussieht und

0: mit, sondern war aus gesundheitlichen Gründen per Video aus dem Gefängnis zugeschaltet. Er stammt aus einer früheren Beziehung der Kronprinzessin und ist deshalb nicht Teil der Thronfolge. Der Prozess war dennoch eine Belastung für die norwegische Monarchie. Kurz vor Beginn des Verfahrens war außerdem bekannt geworden, dass Mette-Marit früher engen Kontakt zu dem US-Sexualstraftäter Jeffrey Epstein hatte. Seit kurzem steht sie wegen ihrer schweren Lungenkrankheit auf der Liste für eine Transplantation.
1: Die Rede ist von einem sofortigen und dauerhaften Kriegsende. Doch hinter dem Rahmenabkommen zwischen den USA und dem Iran stehen noch viele Fragezeichen. Eine Rolle dabei spielt auch Israel und dessen Krieg im Libanon gegen die pro-iranische Hisbollah-Miliz. Die israelische Regierung hatte erklärt, sie sei an einem Abkommen zwischen den USA und dem Iran nicht beteiligt. Und jetzt ist sogar zu hören, dass das Militär weitere Angriffe auf den südlichen Libanon fliegt und sich von seinen Stellungen dort auch nicht zurückziehen will. Der Iran hatte darauf gepocht, dass der Libanon in ein Abkommen mit einbezogen wird, berichtet Benjamin Weber.
2: Der Nationale Sicherheitsrat erklärte in der Nacht, der Krieg mit den USA und alle militärischen Operationen würden ab sofort enden. Das schließe auch Kampfhandlungen im Libanon mit ein. Ein Ende der israelischen Angriffe dort war eine iranische Bedingung für das Rahmenabkommen zu einem Frieden. Der Nationale Sicherheitsrat erklärte weiter, auch die US-amerikanische Seeblockade gegen iranische Häfen werde aufgehoben. US-Präsident Trump hatte zuvor angekündigt, Iran werde die wichtige Meerenge von Hormuz für die Schifffahrt öffnen. Irans stellvertretender Außenminister sagte, das werde erst nach Unterzeichnung am Freitag in Genf geschehen. Über den konkreten Inhalt des Abkommens ist offiziell nichts bekannt. Medienberichten zufolge soll nach der Unterzeichnung eine 60-tägige zweite Phase beginnen, in der dann Verhandlungen stattfinden sollen, unter anderem über das Atomprogramm des Iran. Diese Gespräche über ein endgültiges Abkommen würden erst beginnen, wenn die USA ihre Verpflichtungen erfüllt hätten, hieß es aus Iran. US-Präsident Trump drohte in US-amerikanischen Medien mit neuen Angriffen auf Iran für den Fall, dass die Verhandlungen für ein neues Atomabkommen scheitern.
1: Obwohl noch viele Fragen offen sind, macht sich jetzt erstmal Erleichterung breit, auch an den Finanzmärkten. Der deutsche Leitindex hat zum Handelsstart rund 1,7% zugelegt und wieder die Marke von 25.000 Punkten überschritten. Die Börsen in Asien haben sogar rund 5% zugelegt. Es besteht die Hoffnung, dass durch sinkende Öl- und Gaspreise die Wirtschaft wieder in Schwung kommt. Auch zahlreiche Staats- und Regierungschefs haben den Durchbruch in den Verhandlungen über ein Ende des Iran-Kriegs begrüßt. Aus Berlin, Lissy Kaufmann.
3: Bundeskanzler Merz lobte auf der Plattform X die Einigung zwischen den USA und Iran als einen diplomatischen Durchbruch. Das könne den Weg zur Erholung der Weltwirtschaft und zur Stabilisierung der Region bahnen, heißt es in dem Post. Es gelte, das Vereinbarte zielstrebig umzusetzen. Zuvor hatten sich die USA und Iran darauf geeinigt, ein Abkommen für ein Ende des Krieges zu unterzeichnen. Der Ölpreis fiel kurz nach der Ankündigung deutlich. Deutschland zeigt sich zusammen mit Frankreich, Großbritannien und Italien bereit, die USA bei der Wiedereröffnung zu unterstützen. In einer gemeinsamen Absichtserklärung zeigen sich die Staaten außerdem bereit, eigene Sanktionen gegen den Iran aufzuheben. Unter der Bedingung, dass der Iran klare und überprüfbare Schritte im Zusammenhang mit seinem Atomprogramm unternehme. In der gemeinsamen Erklärung heißt es, der Iran dürfe niemals in den Besitz einer Atomwaffe gelangen.
1: In Berlin wird heute der nationale Bildungsbericht vorgestellt. Schwerpunkt diesmal ist die Frage, welche Rolle die soziale Herkunft bei der Bildung spielt. Studien haben schon in der Vergangenheit gezeigt, dass Deutschland zu Ländern gehört, in denen Akademikerkinder deutlich bessere Chancen auf einen höheren Abschluss haben. Einzelheiten dazu von Nicole Markwald.
4: In welchem Zustand befindet sich das deutsche Bildungssystem? Damit befasst sich alle zwei Jahre der nationale Bildungsbericht. Er analysiert langfristige Entwicklungen und macht Herausforderungen sichtbar. Bundesfamilienministerin Karin Prien, CDU, stellt heute die aktuelle Ausgabe vor. In der diesjährigen Bestandsaufnahme schauen die Wissenschaftler besonders darauf, welche Folgen Bildung, Beruf und Einkommen der Herkunftsfamilie für den Bildungsweg von Kindern haben. In der Erhebung vor zwei Jahren bemängelte der Bericht fehlende Fachkräfte und unzureichende Finanzierung. Zudem herrsche im deutschen Bildungssystem eine hohe soziale Ungleichheit, hieß es auch damals. Der nationale Bildungsbericht wird von einer unabhängigen Gruppe von Wissenschaftlerinnen und Wissenschaftlern erstellt. Die Mitglieder kommen aus verschiedenen wissenschaftlichen Einrichtungen oder gehören den statistischen Ämtern des Bundes und der Länder an.
1: Der Juni ist auch Pride Month, also der Monat, in dem die queere Community auf sich

0: und ihre Rechte aufmerksam macht. In vielen Orten im Land finden Paraden statt, zum Beispiel im Rahmen des Christopher Street Days. Als queer, also zum Beispiel lesbisch, schwul oder trans, erkennbar zu sein, ist allerdings gefährlich wie lange nicht mehr. Darauf deuten zumindest die Zahlen hin, die neuesten. Die Zahl der Straftaten, nämlich gegen queere Personen, steigt immer weiter. Bianca Schwarz berichtet.
1: Erfasst werden queerfeindliche Straftaten vom Bundeskriminalamt in der Statistik zur politisch motivierten Kriminalität, kurz der PMK. Im Jahr 2025 hat es erneut deutlich mehr Straftaten gegen Menschen gegeben, die offen schwul oder lesbisch leben oder gegen Transpersonen beispielsweise. Insgesamt wurden knapp 2400 Fälle gezählt. Das ist ein Plus von fast 13% im Vergleich zum Vorjahr. Laut Bundeskriminalamt ist dabei besonders auffällig, dass es hier so viele Gewaltdelikte gibt, deutlich mehr als im Durchschnitt aller Delikte zur politisch motivierten Kriminalität. Zur PMK-Statistik gehört, dass Taten und Täter einer politischen Strömung zugeordnet werden. Die meisten queerfeindlichen Straftaten ordnet das BKA im Bereich Rechts ein oder im Bereich Sonstige. Sonstige bedeutet, dass kein konkreter politischer Hintergrund aufgefallen ist. Aber das Bundeskriminalamt teilt auch mit, insbesondere in rechtsextremistischen Gruppen beobachten Sicherheitsbehörden eine immer stärkere Mobilisierung gegen die queere Community. Begründet wird das damit, dass deren Werte einem rechtsextremen, rassistischen und nationalistischen Weltbild widersprechen.
0: Jetzt zu einem möglichen Datenskandal bei der Münchner Stadtverwaltung. Wie die Abendzeitung berichtet, sind davon Zehntausende Schüler, Lehrkräfte und Verwaltungsangestellte betroffen. Was zu dem Fall bekannt ist, sagt uns Gerhard Brack.
2: Laut den Recherchen der Abendzeitung gelangten personenbezogene Daten aus Münchner Schulen ins sogenannte Darknet. Betroffen sein sollen die Datensätze von mehr als 120.000 Schülerinnen und Schülern sowie Zehntausenden Lehrkräften und Verwaltungsangestellten. Gespeichert waren die Daten der AZ zufolge bei einer Tochtergesellschaft der Landeshauptstadt München, der LHM Services GmbH. Dieses Unternehmen verarbeitet die Daten von Schülern, Lehrern, Schulleitern an städtischen Schulen und Kitas sowie von Angestellten beim Bildungs- und Sportreferat. Auch Personaldaten der LHM Services selbst sollen abgeflossen sein. Laut Abendzeitung haben Kritiker dem Unternehmen bereits wiederholt einen zu sorglosen Umgang mit personenbezogenen Daten vorgeworfen. Nach Angaben der Zeitung ermitteln nun eine Cybercrime-Einheit der Kriminalpolizei und die Generalstaatsanwaltschaft Bamberg. Ein starker Anfangsverdacht soll sich dem Exklusivbericht zufolge gegen einen früheren Mitarbeiter richten. Er könnte demnach am letzten Arbeitstag 2024 Daten in erheblichem Umfang heruntergeladen und weitergegeben haben.
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4: Mit Rigobert Kaiser. Die Einigung zwischen den USA und Iran lässt die Ölpreise fallen. Die Nordseeseite Brent verbilligt sich um 4,5% auf $82,90 das Barrel. Der ADAC beobachtet aber noch keine angemessene Reaktion an den Zapfsäulen. Die solle aber unverzüglich kommen, fordert der Automobilclub. Diesel ist aktuell noch 8,3 Cent teurer als am Tag vor Ausbruch des Konflikts. Super E10 um rund 10 Cent. In der Spitze hatte sich Diesel sogar um 70 Cent verteuert, Super um mehr als 40 Cent. Seit Mitte April gilt der neue Schufa-Score, der detaillierter und transparenter aufschlüsselt, wie kreditwürdig man ist. Den eigenen Score zu prüfen kann sich lohnen, denn teilweise sind dort Einträge falsch oder veraltet. Tobias Brunner hat einige Beispiele gesammelt und gibt Tipps, was Betroffene tun können.
5: Beim einen ist der Wohnort falsch, beim anderen fehlt eine langjährige Kreditkarte. Oder es sind noch Verträge bei der Schufa hinterlegt, die schon längst gekündigt wurden. Von solchen Erfahrungen berichten Verbraucherinnen und Verbraucher immer wieder im Internet, seit es den neuen Score gibt. Nach Angaben der Schufa sind etwa 2% ihrer Daten fehlerhaft, wie eine Stichprobe gezeigt hat. Hochgerechnet kann das bedeuten, bis zu 1,4 Millionen Betroffene. Jeder kann den eigenen Score in der App oder online prüfen. Wer dabei falsche Daten entdeckt, hat das Recht, diese korrigieren zu lassen, heißt es von der Verbraucherzentrale Bayern. Dafür kann man sich beispielsweise an die eigene Bank wenden, die dann die Schufa kontaktiert, oder den Nachweis direkt an diese schicken. Auf der Website stellt sie dazu ein Formular bereit. Der Eintrag wird aber nicht sofort aktualisiert, sondern immer nur zum Anfang eines Quartals. Lässt sich ein Problem nicht lösen, können Betroffene auch die Ombudsfrau der Schufa einschalten, die frühere Bundesjustizministerin Brigitte Zypris. Dort sind im vergangenen Jahr fast 4000 Anfragen eingegangen. Immerhin bei einem Zehntel davon wurden die Daten daraufhin korrigiert.
4: Ende Juni will die Rentenkommission ihre Pläne zur Finanzierung der gesetzlichen Rente vorlegen. In der Politik wird ja schon lange heftig gestritten, auch und vor allem in der CSU. Günzburgs Landrat und CSU-Schatzmeister Hans Reichert fordert, heilige Kühe wie die Mütterrente zu opfern und bei einer Sozialstaatsreform tatsächlich bei Null zu starten. Unterstützung erhält er von der Jungen Union. Für Parteichef Markus Söder ist die Mütterrente dagegen ein Herzensprojekt und ein Wahlversprechen. Ein Hintergrund dazu von Gabriel Wirth.
3: Die Mütterrente gibt es schon seit einigen Jahren. Sie ist keine eigenständige Leistung, sondern bei ihr werden Kindererziehungszeiten bei der gesetzlichen Rente mit angerechnet. Derzeit werden für Kinder, die nach 1992 geboren wurden, bis zu 36 Monate berücksichtigt, für davor geborene Kinder dagegen nur bis zu 30 Monate. Und das ergibt aktuell einen Unterschied von knapp 21 Euro brutto pro Kind und Monat. Diese Ungleichbehandlung soll mit der im Koalitionsvertrag vereinbarten Mütterrente 3 beendet werden. Dann können für alle Kinder unabhängig vom Geburtsjahr bis zu 36 Monate Erziehungszeit angerechnet werden. Rund 10 Millionen Rentnerinnen und Rentner könnten davon profitieren. Das IFO-Institut beziffert die jährlichen Mehrkosten allein bei dieser Anpassung auf 5 Milliarden Euro, finanziert aus Steuermitteln. Kritiker wie der Rentenexperte vom Deutschen Institut für Wirtschaftsforschung Johannes Geier warnen vor den hohen Kosten. Die Rente steuere ohnehin schon auf schwierige Zeiten zu. Die Mütterrente sei zu teuer, schwer wieder abzuschaffen und kein gezieltes Mittel gegen Altersarmut. Befürworter wie der Sozialverband VdK und Bayerns Ministerpräsident Markus Söder sehen darin dagegen eine Frage von Gerechtigkeit und Respekt gegenüber der Erziehungsleistung von Müttern.
4: Der deutsche Aktienindex notiert 1% höher bei 24.910 Punkten. Kurzzeitig war er sogar schon über der Marke 25.000 gewesen.

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1: 11.45 Uhr ist es.
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1: Jetzt die Nachrichten mit Andreas Dirschall.
2: Gericht in Oslo verurteilt Sohn von Kronprinzessin Mette Marit. Der 29-jährige Marius Borg-Høiby muss für 4 Jahre ins Gefängnis. Das Gericht befand ihn der Vergewaltigung von 2 Frauen und mehrerer weiterer Vergehen für schuldig. Høiby ist Mette Marits Sohn aus einer Beziehung vor der Ehe mit Norwegens Kronprinz Håkon. Israel fühlt sich nicht an Abkommen zwischen Iran und den USA gebunden. Sicherheitsminister Gvir sagte, sein Land sei nicht Vertragspartei und die Vereinbarung garantiere nicht die Sicherheit Israels. Verteidigungsminister Katz erklärte, die Armee werde sich nicht aus dem Libanon zurückziehen und bei iranischen Angriffen mit aller Kraft zurückschlagen. Die USA und der Iran hatten vereinbart, dass alle Militäreinsätze sofort und endgültig an allen Fronten eingestellt werden, auch im Libanon. Bundesregierung diskutiert über Pflegekosten für Sozialhilfeempfänger. Gesundheitsministerin Warken, CDU, will deren Kinder künftig immer an den Kosten beteiligen und dafür die aktuelle Einkommensgrenze von 100.000 Euro streichen. Die Pflegebeauftragte der Bundesregierung Staffler von der CSU will die Einkommensgrenze beibehalten und argumentiert, Kinder seien durch die Hilfsbedürftigkeit ihrer Eltern ohnehin schon belastet. Russische Raketen und Drohnen töten mindestens 9 Menschen. Aus Kiew werden weitflächige Brände und Stromausfälle gemeldet. Weitere Angriffe soll es auf Kharkiv und Dnipro gegeben haben. Auch Russland berichtet von Todesopfern durch Drohnen. In Tula, 200 Kilometer südlich von Moskau, seien bei einem ukrainischen Angriff 3 Menschen gestorben. 3. Runde der Tarifrunde bei der Postbank beginnt. Die Gewerkschaft Verdi fordert für die rund 9.000 Beschäftigten 8% mehr Geld, mindestens aber 300 Euro pro Monat. Die Postbank gehört zum Deutsche Bankkonzern. Das Wetter in Bayern, teils freundlich, teils bewölkt, maximal 16 bis 23 Grad.
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3: Mit Sabine Rieke. Nach dem Spiel gegen Curaçao herrscht große Zufriedenheit bei den deutschen Fans. Wie die den gestrigen Fußballabend erlebt haben, wie sie mitgefiebert haben, das hat unser Korrespondent Wolfram Hanke in Unterfranken beobachtet. Und zwar im kleinen Ort Frammersbach, der Heimat von FC Bayern-Star Lennart Karl. Der junge Nationalspieler allerdings ist wegen einer Verletzung nicht bei der WM dabei. Ein Public Viewing also zwischen Enttäuschung und Siegestaumel.
4: Nur 6 Minuten hat es gedauert, bis die Deutschlandfans zum ersten Mal jubeln durften. Beim 1:0 durch Felix Metscher. Am Ende war es ein deutlicher Sieg für den Favoriten und die knapp 200 Fans im Gasthaus zur Traube in Frammersbach waren zufrieden mit dem DFB-Team.
5: Wenn der Lenny dabei gewesen wäre, hätte man locker 10-1 gewonnen.
6: Das Ergebnis ist hervorragend, sehr gut ins Turnier gestartet. Dann stehen die Fans auch hinten dran, das sieht man ja, das hat man ja gemerkt.
7: War ein leichter Gegner, Aufbau, es kann nur noch besser werden.
4: Klar war in Frammersbach Lennart Karl Thema Nummer 1, obwohl der sich direkt vor dem Turnier verletzt hat und wieder abreisen musste. Viele hatten DFB-Trikots mit seinem Namen und seiner Nummer 25 an.
8: Für uns ist er eigentlich dabei. Er hat seine Nummer 25 gekriegt, er kann jetzt nichts dafür, dass er verletzt ist. Wir haben die 25 und wir tragen die 25 mit bis zum Schluss.
9: Ist natürlich extrem schade, ich habe morgens die Nachricht gesehen, dass er verletzt nicht mitspielen kann. Wir haben uns alle schon extrem auf ihn gefreut, aber am Ende, naja, vielleicht nächste WM wieder klappt es dann hoffentlich.
4: Aber auch wenn Lennart Karl nicht dabei ist, tut das der Stimmung keinen Abbruch. Wenn die Deutschen spielen wie gegen Curaçao, können sie es weit schaffen, das sind sich fast alle einig. Schwierig wird es allerdings, alle Spiele zu schauen.
10: Bis jetzt habe ich auch noch nicht viel gesehen, weil die Spiele ja zu einer unmöglichen Zeit waren, nachts. Aber ja, eins habe ich auch schon mal voll angeschaut.
11: Wir schauen schon jedes Spiel an. Wenn es zeitlich geht, versuchen wir schon einzurichten. Mein Freund ist ja Türkei-Fan, also der ist Türke. Der war heute früh um 6 Uhr vorm Fernseher gesessen.
9: Ich denke, ich werde jedes Spiel von Deutschland gucken.
12: Und wie machst du das, wenn am nächsten Tag Schule ist?
13: Ja. Muss man mal auch zudrücken und mag Mist auf Schule sagen.
4: Es gibt aber auch kritische Stimmen zu Trump, zur FIFA und zu den hohen Preisen. Damit sind nicht alle Fußballfans in Frammersbach einverstanden.
14: Ja, generell bin ich jetzt nicht so ein Fan von der WM, speziell jetzt so von der FIFA. Das finde ich nicht so gut, was da alles so läuft. Ist mir zu kommerziell alles.
7: Ich werde mir keine Spiele anschauen, wo Deutschland nicht mitspielt. Wirklich nicht. Weil das ist politisch alles und ist kein Fußball mehr. Was da Trump und Infantino abziehen, das kann man vergessen.
4: Aber wenn Deutschland nächsten Samstag gegen die Elfenbeinküste spielt, sind auch die beiden wieder dabei.
3: Wolfram Hanke unter begeisterten Fußballfans in Unterfranken. 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
1: Und da schauen wir jetzt auf die insgesamt 6. sogenannte Prüfdemo. Da haben in München am Samstag laut Polizei rund 1000 Menschen demonstriert. Die Protestaktion gibt es bundesweit. Die politische Botschaft hinter dem Motto Prüf bedeutet, dass das Bundesverfassungsgericht ein Parteiverbot für die AfD prüfen solle. Hermann Scholz hat die Demo für uns begleitet.
15: Die Demonstrationen der Initiative Prüf sind eine Mischung, teils Event und Volksfest mit Musik, teils politische Veranstaltung. Wie sinnvoll die Initiative ist, sehen die Münchner unterschiedlich.
16: Nee, das bringt gar nichts, weil die immer stärker werden, weil die anderen so dumm regieren.
17: Und ich glaube, es bringt auch was, wenn man Präsenz zeigt und man sieht, dass es vielen wichtig ist, dass man zumindest das Verbot mal prüft.
15: Prüf ist die Abkürzung für Prüfen rettet übrigens Freiheit. Angestoßen hat die Initiative der Kabarettist Nico Semsrott. Jeden Monat sollen Menschen in den Hauptstädten der Bundesländer demonstrieren. So soll Druck auf den Bundesrat ausgeübt werden. Der Bundesrat ist neben Bundesregierung und Bundestag ein Verfassungsorgan, das ein Parteiverbot beim Bundesverfassungsgericht beantragen kann. Prüf fordert, bei allen Parteien, die der Verfassungsschutz als rechtsextrem einstuft, soll das Gericht ein Verbot prüfen. In München organisiert die Geflüchtetenhilfe Bellevue di Monaco die Demos. Deren Vorsitzender Till Hoffmann macht kein Geheimnis daraus, dass die Initiative vor allem die AfD im Blick hat.
18: Das Ziel ist vielleicht auch, dass alle demokratischen Parteien geprüft werden auf Verfassungstreue. Und vielleicht soll man einfach mal bei A anfangen.
15: Aber was bringt der Druck von der Straße? In 4 Bundesländern haben sich Parlamente schon für einen solchen Antrag ausgesprochen. In Bayern ist das gescheitert. Letztlich, so der Jurist Professor Bernhard Wegener von der Friedrich-Alexander-Universität Erlangen, ist es eine Entscheidung unabhängig von der Einstufung durch den Verfassungsschutz.
19: Grundsätzlich steht die Möglichkeit, diesen Verbotsantrag zu stellen, im Ermessen dieser Organe. Und das ist in meinen Augen auch richtig so und auch mit Absicht so konstruiert worden. Denn man wollte nicht, dass man jetzt bei jeder Partei unter allen Umständen einen solchen Verbotsantrag stellen muss, sondern man wollte den politischen Organen auch die Gelegenheit haben, sich eben politisch mit diesen Parteien auseinanderzusetzen.
15: Unterstützung bekam die Demonstration in München auch von der evangelischen Kirche. Der Augsburger Regionalbischof Thomas Prieto Peral trat als Redner auf. Er sagte, wer menschenverachtende Positionen vertrete, dürfe in der Kirche kein Haupt- oder Ehrenamt haben. Trotzdem, viele Demo-Teilnehmer sehen ein Parteiverbot als letztes Mittel.
20: Das Verbot selber, da bin ich etwas zwiegespalten, Parteien zu verbieten. Es wäre schöner, über den politischen Weg etwas zu finden, dass sie nicht so stark sind.
21: Vielleicht, wenn man so in die Geschichte schaut, irgendwie 1933 hätte das vielleicht auch was gebracht, wenn man da gewisse rechtsextreme Parteien verboten hätte.
22: Ja, ich denke schon, dass das Prüfverfahren eingereicht werden sollte vom Bundestag. Ne? Und ich denke, man muss da mitmachen, denke ich, bei so einem Veranstaltung.
15: Die Prüfdemos sollen erstmal weitergehen. Für Juli ist schon die nächste in München geplant.
1: Hermann Scholz über die Prüfdemo am Samstag in München, bei der Menschen für eine Verbotsprüfung der AfD auf die Straße gegangen sind.
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23: Mit Thomas Kattenbeck. So ganz sicher kann man sich ja nie sein vor dem Start in ein großes Turnier oder Wettbewerb. Das ging der deutschen Mannschaft nicht anders. Von daher war das 7:1 gestern Abend gegen Curaçao schon einmal ein rundum gelungener Einstieg in die Fußballweltmeisterschaft in den USA. Klar, dass den Erfolg gegen den Underdog niemand überbewerten wollte, auch die neue alte Nummer 1 nicht, Manuel Neuer.
2: Ja, ich bin einfach froh, dass wir auch dieses Spiel so gestaltet haben, mit dem klaren Sieg, mit Spielfreude, mit Fußball nach vorne und der Kreativität im letzten Drittel. Und mich freut es sehr, Teil des Ganzen zu sein, der Mannschaft helfen zu können und ja, über den ersten Spieltag.
23: Am Sonntag geht's jetzt um 22 Uhr gegen die Elfenbeinküste weiter. Martin Roschitz.
5: Die Mannschaft ist ja noch gestern direkt nach dem Spiel zurückgeflogen ins Quartier nach North Carolina. Da gibt es dann heute ein Regenerationstraining und dann frei bis Dienstagabend. Familien und Freunde dürfen zum ersten Mal ins Hotel. Die Spieler können ihre Freizeit aber auch anderswo verbringen, wenn sie denn möchten, nachdem sie mit 7 Treffern gegen Curaçao einen historischen Rekord geknackt haben. Deutschland hat jetzt 239 WM-Tore erzielt, Platz 1 vor Brasilien. Es gab 6 verschiedene Torschützen, es gab einen tollen Joker mit Dennis Undav und durch den hohen Sieg ist die deutsche Mannschaft jetzt schon so gut wie sicher weiter in der Gruppe E. Sie nimmt also eine ganze Menge positiver Dinge mit vom ersten WM-Spiel, auch die deutschen Fans natürlich. Sie nehmen die Euphorie mit aus Houston, haben aber ehrlich gesagt auch viel dagelassen. Ein Hotdog im Stadion hat 11 Euro gekostet, ein Bier 16 Euro. Das kann also noch eine lange und leider auch teure WM werden.
23: Wie stark die Elfenbeinküste um den Leipziger Bundesliga-Star Diomandé ist, das haben sie gestern Abend bewiesen, die Fußballer. 1:0 Sieg über Ecuador. Ecuador hatte zuvor 19 Spiele am Stück nicht verloren. Heute Abend greift der Europameister Spanien zum ersten Mal ins Turnier ein. Um 18 Uhr geht's gegen die Kapverden, auch ein Underdog. Und da passt die Meldung doch ganz gut, dass Marc Cucurella vom FC Chelsea zu Real Madrid wechselt. Jener Cucurella, der mit seinem Handspiel bei der EM vor 2 Jahren maßgeblich zum Ausscheiden des deutschen Teams beigetragen hatte. Morgen früh um 3 Uhr dann das erste Spiel des Iran in Los Angeles gegen Neuseeland. Auf der politischen Bühne scheint es ja aktuell zur Entspannung zwischen den beiden Ländern zu kommen. Das ändert aber nichts daran, dass die Partie vor allem für die Iraner, die in den USA leben, eine ganz besondere Bedeutung hat. Antje Sieb.
6: In Kalifornien leben Hunderttausende Exil-Iraner, mehr als irgendwo sonst außerhalb des Iran. Sie sehen das Spiel der iranischen Mannschaft mit gemischten Gefühlen. Arsalan sitzt vor einem persischen Restaurant in dem Teil von Los Angeles, der sogar den Spitznamen Teherangeles trägt. Dass die WM so politisch sei, finde er

0: traurig.
1: You know, something sad about these games. The political part of it.
0: Er möchte die ehemalige iranische Flagge mit Löwe und Sonne mit ins Stadion nehmen dürfen. Die Flagge gilt als Symbol von Oppositionellen. Die FIFA wolle solche Fahnen nicht dulden, schreibt die New York Times.
1: The fact that they doesn't allow the free Iranian in America to express their opinion.
0: Dass man als freier Iraner in den USA seine Meinung nicht äußern dürfe, sei unerhört. Eine kalifornische Organisation hat deshalb auch schon gegen die FIFA geklagt. Der Widerstand gegen die Regierung im Iran sei wichtiger als Fußball. Er ist in der kalifornischen Gesellschaft für Demokratie im Iran aktiv und sagt, die FIFA müsse den Iran rauswerfen. Das habe man bei Südafrika zu Apartheid-Zeiten schließlich auch getan.
2: We ask FIFA to, if they believe in their own principles, they need to give a red card to Iran's Football Federation for atrocities.
0: Auch Fußballer und andere Sportler seien im Iran hingerichtet oder festgenommen worden wegen ihrer Überzeugung. Daher müsse man sich engagieren.
2: Many athletes right now they're waiting for executions. And it's not right. We need to speak out.
0: Für den Fall von Protesten im Stadion hat die iranische Fußballföderation einen Spielabbruch angedroht. Die Mannschaft des Iran wollte ursprünglich in Tucson, Arizona wohnen und trainieren. Aber nicht alle Mitglieder des Begleitteams haben Visa für die USA bekommen. Am Ende verlegte der Iran sein Quartier kurzfristig ins mexikanische Tijuana, gleich an der Grenze zu Kalifornien.
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4: Momentan liegen uns keine Meldungen über Verkehrsstörungen vor. Kommen Sie gut an Ihr Ziel. Das Wetter in Bayern. Zum Wochenstart ist es meist trocken und auch relativ sonnig, vor allem im Süden. Im Norden sind später dann auch dichtere Wolken unterwegs. Maximal 16 Grad im Fichtelgebirge und bis zu 23 in Nieder- und Oberbayern. Morgen nochmal viele Wolken, wenig Sonne und einzelne Regenschauer und auch Gewitter. Ab Mittwoch setzen sich von Südwesten her dann nach und nach heiße Luftmassen durch. Ab Donnerstag dann viel Sonne und verbreitet über 30 Grad.

0: Und jetzt ist es 12 Uhr.
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0: Im Studio ist Ann Kleinknecht und das ist heute wichtig. Das Abkommen zwischen den USA und dem Iran ist das Thema beim G7-Gipfel im französischen Evian. Ich spreche gleich mit unserem Korrespondenten vor Ort darüber, welche Erwartungen die Vertreter der Industrienationen jetzt haben. Immer mehr Länder diskutieren über ein Mindestalter für Social Media. Jetzt will auch Großbritannien unter 16-Jährigen zahlreiche Apps verbieten. Und der CSU-Vorstand debattiert so lebhaft wie lange nicht. Schön, dass Sie BR24 hören. Heute Abend beginnt im französischen Evian der G7-Gipfel. Frankreichs Präsident Macron hat in den Kurort direkt am Genfer See eingeladen. Bevor das Treffen offiziell mit einem Abendessen startet, wird Macron ein erstes Gespräch mit dem US-amerikanischen Präsidenten Trump führen. Wegen dessen Geburtstagsfeierlichkeiten am Sonntag war der Gipfel um einen Tag verschoben worden. Es wird damit gerechnet, dass das angekündigte Abkommen zwischen den USA und dem Iran das dominierende Thema in Evian sein wird. Ich bin jetzt mit meinem Kollegen Samuel Jakisch verbunden, der den Gipfel für uns vor Ort beobachtet. Hallo.
2: Hallo.
0: Herr Jakisch, die USA und der Iran haben ja angekündigt, die gegenseitigen Angriffe im Nahen Osten einzustellen. Am Freitag wollen sie ein entsprechendes Abkommen in der Schweiz unterschreiben. Die G7-Mitglieder wollen jetzt vermutlich Details zu diesem Abkommen erfahren. Gibt es denn schon erste Reaktionen der Staats- und Regierungschefs?
2: Na, für diesen G7-Gipfel ist das natürlich erstmal ein großer Glücksfall. Das haben auch die anderen Staats- und Regierungschefs schon so gleich in einer gemeinsamen Erklärung zum Ausdruck gebracht, dass da jetzt gerade Bewegung drin ist, während man hier zusammenkommt in Evian. Die Details dazu sind, naja, ich sag mal ein bisschen offen. Es soll eine Waffenruhe geben, der Schiffsverkehr soll wieder aufgenommen werden und parallel sollen eben Verhandlungen laufen über das iranische Atomprogramm, das ja der Ausgangspunkt dieses ganzen Konfliktes war zwischen USA und Iran. Europa möchte da einen Beitrag leisten zu dieser Befriedung des ganzen Konflikts durch eine Seekoalition, eine internationale Mission, um diesen Schiffsverkehr in der Straße von Hormuz vor allem und entlang der iranischen Küste abzusichern, streng defensiv natürlich. Es gibt ganz viele Fragezeichen bei der Geschichte. Wird diese Waffenruhe halten? Die gab es ja bisher schon, war aber auch immer mal brüchig. Trauen sich die Schiffe wirklich zu? Glauben die an diese Waffenruhe? Wird der Iran vielleicht Wegezoll erheben, wie er in Aussicht gestellt hatte? Machen die Iraner wirklich Zugeständnisse beim Atomprogramm oder geht dieser Konflikt dann doch wieder von vorne los? Ob das belastbar ist, wird sich erst zeigen, wenn dieser Gipfel hier schon längst vorbei ist.
0: Also mal schauen, welche Details Donald Trump da auch heute vielleicht noch bekannt geben wird in Evian. Ein anderer Konflikt ist der russische Krieg gegen die Ukraine. Der wird vermutlich auch Thema sein. Haben die G7 in der Frage, wie man jetzt mit Moskau umgehen sollte, denn eine gemeinsame Position?
2: Sie haben eine vergleichsweise gemeinsame Position und grundsätzlich ist die ganze Frage Ukraine 2026 eine völlig andere als noch vor einem Jahr. Da hatten wir den Gipfel in Kanada. Wir erinnern uns, da war das Bangen groß. Gerät die Ukraine jetzt unter den Bus? Werden die USA ihre Koalition fallen lassen, ihre Verbündeten in der Ukraine? Jetzt haben wir eine ganz andere Situation. Die Ukraine ist viel selbstbewusster, weniger verzweifelt, hat auf dem Schlachtfeld sogar leichte Vorteile in letzter Zeit, ganz starke Sprünge gemacht bei der Drohnentechnologie. Die EU ist selber inzwischen der größte Geber, nicht mehr die USA, für die Ukraine. Russland hat militärisch viel weniger Erfolgsaussicht als noch vor einem Jahr. Das heißt, hier wird jetzt nicht mehr darüber gesprochen, ob überhaupt Unterstützung für die Ukraine, sondern welche da zu finden ist. Es geht um die Luftabwehr, um die Energieinfrastruktur. Das sind die Themen für Volodymyr Zelensky, wenn er hier morgen auch mit den Staatschefs der G7 zusammenkommen wird. Und langfristig natürlich die Frage, welche Friedensverhandlungen kann es da geben und unter welchen Bedingungen?
0: Hauptthema des Gipfels ist ja eigentlich der Abbau globaler Ungleichgewichte. Das klingt jetzt ziemlich sperrig. Was ist genau damit gemeint, Herr Jakisch?
2: Emmanuel Macron, der Gastgeber hier, meint damit ganz vieles. Das Grundproblem, das die Industrienationen hier haben, ist natürlich, dass es weltweit wirtschaftlich so mittelmäßig aussieht. Wir haben in diesen G7-Nationen wenig Wachstum, wir haben viele Schulden, starke Inflation. Und Macron sieht eben diese Ungleichgewichte dafür schuld. Damit meint er Außenhandelsdefizite. Also China produziert zu viel, exportiert zu viel. Die USA sind zu dominant bei digitaler Dienstleistung, alles was Internet ist. Daran schuld seien Zölle und Handel. Handelskonflikte. Die seien schlecht natürlich, außer wenn es die eigenen Zölle sind, die die EU ja hier auch fordert, zum Beispiel gegen China. Es geht aber auch dabei, das globale Ungleichgewicht etwas zu reduzieren, also den globalen Süden stärker ins Boot zu holen, stärker zu investieren, weg von der klassischen Hilfsgüterlieferung hin zu mehr Investitionen in die Märkte dort. Das sind die Themen und unter diesem Gesamtfokus Ungleichgewichte soll das zusammengebracht werden.
0: Letzte Frage noch. Wie wichtig ist der G7-Gipfel überhaupt noch? Rechnen Sie mit weitreichenden Beschlüssen? Man hat in den letzten Jahren das Gefühl, dass diese Treffen etwas an Bedeutung verloren haben.
2: Ja, es gibt immer wieder diese Kritik, dass da außer einer schönen Fotogelegenheit eigentlich nichts mehr bei rumkommt bei diesen G7-Treffen. Da ist was Wahres dran. Zum einen, es gibt nicht mehr die große Abschlusserklärung. Gerade in den Zeiten, wo Donald Trump ja immer wieder damit droht, ich unterschreibe da nicht, hat man sich jetzt eher darauf verlagert, 16 Einzelerklärungen aufzusetzen und dann zu gucken, wie viele die USA davon mittragen können. Da geht es eben um die Ukraine, da geht es um die kritischen Rohstoffe bis hin zum Schutz der Meere. Das andere ist die Tatsache, dass es nicht mehr allein die G7 sind, die die Weltwirtschaft bestimmen. Sie repräsentieren noch 30% der Weltwirtschaft, ja, aber die anderen Staaten holen auf. BRICS, also China, Brasilien, Indien, die machen genauso viel aus inzwischen und man ist nicht mehr der eine dominante Player, der die Weltwirtschaft unter sich aufteilen kann, sondern die Welt ist komplizierter geworden und damit auch der Handlungsspielraum für die G7 etwas komplexer.
0: Vielen Dank, Samuel Jakesch war das aus dem Tagungsort der G7 im französischen Evian. Ja, wir haben es schon kurz besprochen. Die USA und Iran wollen die gegenseitigen Angriffe im Nahen Osten beenden. Darauf haben sich Verhandler beider Seiten in Pakistan geeinigt. Noch ist nichts unterschrieben. Trotzdem wird die Nachricht international vorsichtig optimistisch aufgenommen. Zum Beispiel beim Treffen der EU-Außenminister in Luxemburg. Andreas Meyer-Feist.
3: Bundesaußenminister Johann Wadephul warnte vor

0: eiliger Euphorie. Erreicht werde wohl eine vorläufige Vereinbarung. Viele Dinge seien noch nicht geklärt. Die Straße von Hormuz müsse frei befahrbar werden, ohne jede Einschränkung und ohne Zölle oder sonstige Abgaben, forderte der CDU-Politiker. Die weiteren Verhandlungen müssten außerdem sicherstellen, dass vom Iran keine Gefahr mehr ausgehe. Die EU-Außenbeauftragte Kaya Kallas sprach von einer ersten Phase, um die Straße von Hormuz wieder zu öffnen und die Zukunft des iranischen Atomprogramms zu klären. Europa sei bereit, mitzuhelfen, um weiterzukommen. Ursula von der Leyen hatte am Morgen auf die Lage im Libanon verwiesen. Frieden in der Region sei unmöglich, solange das Land in Flammen stehe, so die EU-Kommissionschefin.
1: Australien hat es schon vorgemacht und auch die EU debattiert darüber, ein Social-Media-Verbot für Kinder. Nun will auch Großbritannien Kindern und Jugendlichen unter 16 Jahren die Nutzung zahlreicher Social-Media-Apps verbieten. Premierminister Starmer sprach von einem großen Moment für das Land. Doris Bimmer berichtet.
2: Das Verbot soll nach Angaben der britischen Regierung Anfang kommenden Jahres in Kraft treten und unter anderem die beliebten Plattformen Snapchat, TikTok, Instagram und YouTube treffen. Ausgenommen sind Messenger wie WhatsApp oder Signal. Der britische Regierungschef Starmer betonte, Widerstand von Technologieunternehmen werde er nicht hinnehmen. Er sei nicht bereit, bei der Sicherheit von Kindern Kompromisse einzugehen. Die Regierung werde zudem Maßnahmen ergreifen, um zu verhindern, dass Fremde auf Gaming- und Livestreaming-Plattformen Kontakt zu Kindern aufnehmen können. Die Entscheidung basiert auf einer öffentlichen Anhörung, bei der die Regierung rund 116.000 Rückmeldungen von Eltern, Kindern und aus der Technologiebranche erhielt. Die US-Regierung warnte vor Nachteilen für die meist in den USA beheimateten Tech-Unternehmen. Und die britische Kulturministerin Nandy erklärte, ein Social-Media-Verbot alleine sei keine Wunderlösung. Weitere Schritte müssten folgen.
1: Hierzulande hängt der Schulerfolg von Kindern und Jugendlichen vom sozioökonomischen Status der Eltern und deren Bildung ab. Kinder aus ärmeren Haushalten bleiben zurück. Das wird auch heuer wieder bestätigt im Bildungsbericht der Bundesregierung, der in Kürze vorgestellt wird. Geht es nach Bundesbildungsministerin Prien, dann soll künftig mehr in die frühkindliche Bildung investiert werden. Sie sagte im gemeinsamen Morgenmagazin von ARD und ZDF,
3: im Grunde war das immer schon so, nur dass wir uns eben immer sehr stark auf die Schule konzentriert haben. Das müssen wir auch weiter tun. In der Schule ist ganz besonders wichtig, dass wir Schulen in besonders herausfordernden Lagen besser unterstützen. Das tun wir ja jetzt im zweiten Jahr mit dem sogenannten Startchancenprogramm. Da ist der Ganztagsanspruch, der diesen Sommer in Kraft tritt, eine entscheidende Stellschraube. Aber daneben geht es eben darum, wirklich schon im Alter von 0 bis 6 die Eltern zu gewinnen, ihre Kinder besser zu unterstützen, die Großeltern, aber dann eben auch die Kita. Kinder müssen die deutsche Sprache lernen in der Kita und müssen auch in ihren sonstigen Entwicklungsdefiziten besser unterstützt werden. Das ist jetzt die große Aufgabe für die nächsten Jahre.
1: Und Ministerin Prien stellt den Bildungsbericht der Bundesregierung in einer knappen Stunde in Berlin vor. Die CSU diskutiert so lebhaft wie lange nicht. Offen über Inhalte, weniger offen über Parteichef Markus Söder. Auslöser war Manfred Webers Pfingstbrief. Heute trifft sich erstmals wieder der Vorstand der CSU, Achim Wendler.
4: Sie wird kommen, sagt der Chef der CSU-Bundestagsabgeordneten Alexander Hoffmann über die Mütterrente. Ganz im Sinn von Parteichef Söder. Andere in der CSU stellen das beschlossene Projekt Mütterrente in Frage. Zuletzt Vorstandsmitglied Hans Reichert, aber auch Parteivize Manfred Weber und die Junge Union. Die Mütterrente ist eines der Themen, bei denen die CSU mit sich ringt. Andere sind ein Social-Media-Verbot für Jugendliche, die Gesundheitsreform. Die CSU diskutiert gerade so intensiv wie lange nicht. Ganz offen über Inhalte, weniger offen über Parteichef Söder. Wie sehr das alles zur Sprache kommt, heute bei der Sitzung des CSU-Vorstands, unklar. Es ist die erste Vorstandssitzung seit Webers Pfingstbrief. Er hatte die Diskussion ausgelöst vor 3 Wochen. Heute nun große Aussprache oder gar Krach zwischen Söder und Weber? Eher nicht, ist zu hören, aber gesprochen werde sicher über Webers Brief und die Kritik. Interessant ist, mit wem Markus Söder anschließend vor die Presse tritt. Mit Landtagsfraktionschef Holecek und Bundestagslandesgruppenchef Hoffmann. 2 Männer, die loyal zum Parteichef stehen, den Pfingstbrief kritisiert haben. Bei Holecek dürfte es auch um dessen zusätzliche Aufgabe gehen. Er soll am Wochenende Vorsitzender der Hans-Seidel-Stiftung werden, sie zum intellektuellen Kraftzentrum machen und näher an die CSU rücken, so Söders Auftrag. Manfred Weber muss zeitig weg aus München als EVP-Fraktionschef Richtung Straßburg.
1: Bundespräsident Frank-Walter Steinmeier und seine Frau besuchen von heute bis Donnerstag Indonesien, die Philippinen und Usbekistan. Bei den Gesprächen dort soll es um Wirtschaft, Fachkräfte und Religion gehen. Effi Seibert wirft einen Blick voraus.
5: Das große Thema dieser Reise ist, die Beziehungen zu den sogenannten Mittelmächten zu stärken. Staaten, die sich einig sind, dass es internationale Regeln gibt, die eingehalten werden sollen. Vor allem in Südostasien hat sich der Bundespräsident deswegen während seiner Amtszeit viel sehen lassen. Er hat fast alle Länder des ASEAN-Staatenbundes besucht. Und mit den Philippinen fügt er jetzt die letzte große Nation dieses Bündnisses hinzu. Die ASEAN-Staaten sind eine der wirtschaftlich dynamischsten Regionen der Welt mit 700 Millionen Menschen. Start der Reise ist Indonesien, wo Frank-Walter Steinmeier allerdings nur ein paar Stunden verbringen wird. Schon am Abend fliegt er weiter nach Manila, auf die Philippinen. Es ist schon viele Jahrzehnte her, dass ein deutscher Bundespräsident die Philippinen besucht hat. In Manila will Steinmeier auch eine Produktionsstätte der Lufthansa besuchen. Mittwoch reist er dann nach Zentralasien. In Usbekistan wird es vor allem um das Anwerben von Fachkräften gehen. In Usbekistan lernen besonders viele Menschen die deutsche Sprache. Mit dem Bundespräsidenten fliegt eine große Wirtschaftsdelegation. Deutsche Unternehmer, die sich von diesem hochrangigen Besuch Unterstützung für ihre Geschäfte vor Ort versprechen.
1: Der Sohn der norwegischen Kronprinzessin Mette Marit wurde zu einer Gefängnisstrafe verurteilt. Ein Gericht in Oslo hat Marius Borg Høibø unter anderem wegen zweier Vergewaltigungen schuldig gesprochen. Kurz nach dem Urteil hat der 29-Jährige die Freilassung aus der Untersuchungshaft beantragt. Jana Sinram mit den Details.
6: Das Osloer Bezirksgericht sprach Marius Borg Høibø unter anderem wegen Vergewaltigung in zwei Fällen und Gewalt gegen eine Ex-Freundin schuldig. Von zwei weiteren Vergewaltigungsvorwürfen wurde der 29-Jährige freigesprochen. Die Staatsanwaltschaft hatte mehr als 7 Jahre Haft gefordert, Høibøs Verteidiger einen Freispruch von den schwersten Vorwürfen. Sie hatten auf 1,5 Jahre Haft plädiert für die weniger schwerwiegenden Delikte, die der Sohn der norwegischen Kronprinzessin zugegeben hat, darunter Drogenbesitz und Vandalismus. Das Urteil ist noch nicht rechtskräftig, beide Seiten können Berufung einlegen. Marius Borg Høibø verfolgte das Urteil nicht im Gerichtssaal mit, sondern war aus gesundheitlichen Gründen per Video aus dem Gefängnis zugeschaltet. Er stammt aus einer früheren Beziehung der Kronprinzessin und ist deshalb nicht Teil der Thronfolge. Der Prozess war dennoch eine Belastung für die norwegische Monarchie. Kurz vor Beginn des Verfahrens war außerdem bekannt geworden, dass Mette Marit früher engen Kontakt zu dem US-Sexualstraftäter Jeffrey Epstein hatte. Seit kurzem steht sie wegen ihrer schweren Lungenkrankheit auf der Liste für eine Transplantation.
1: Und jetzt ist es 12.15 Uhr.
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1: Die Nachrichten mit Andreas Dirschall.
8: Iran-Abkommen und Angriffe auf Kiew werden G7-Gipfel in Frankreich prägen. Um die Einigung zwischen dem Iran und den USA zu bewerten, will sich Frankreichs Präsident Macron mit Ägypten, Katar und den Vereinigten Arabischen Emiraten beraten. Bei dem Gipfel in Evian wird auch der ukrainische Präsident Zelensky erwartet. Nach den jüngsten russischen Angriffen hatte er die Gruppe der G7 erneut um mehr Unterstützung gebeten. Israel fühlt sich nicht an Rahmenabkommen zwischen Iran und USA gebunden. Laut dem israelischen Verteidigungsminister Katz werde sich die Armee nicht aus dem Südlibanon zurückziehen. Auch in den sogenannten Sicherheitszonen in Syrien und dem Gazastreifen soll die israelische Armee verbleiben. Das Abkommen zwischen den USA und dem Iran soll am Freitag in Genf unterzeichnet werden. Justizministerin Hubich will Unterwanderung von Gerichten durch rechtsextreme Schöffen verhindern. Der Rechtsextremismus sei die größte Gefahr für unsere Demokratie, so die SPD-Politikerin. Der Rechtsstaat müsse für die Auseinandersetzung mit Verfassungsfeinden und Extremisten gestärkt werden. Hubich arbeitet an einem Gesetzentwurf, der die Verfassungstreue und die Wahl von Schöffen klarer regeln soll. Hohe Teilzeitquote von Frauen kostet laut Ökonom Wohlstand. Wenn man Hürden abbauen würde, könnte Deutschland mehrere hunderttausend Vollzeitarbeitskräfte gewinnen, sagte der Präsident des Deutschen Instituts für Wirtschaftsforschung Fratscher. Hürden für Frauen auf dem Jobmarkt seien unter anderem unzureichende Kinderbetreuung und geringe finanzielle Anreize wegen des Ehegattensplittings. Streiks im Einzelhandel gehen in mehreren bayerischen

0: deutschen Städten weiter. Unter anderem in Ingolstadt, Würzburg und Schweinfurt hat die Gewerkschaft Verdi Beschäftigte aufgerufen, die Arbeit niederzulegen. Gestreikt wird unter anderem in Supermärkten, Modegeschäften und Baumärkten. Verdi fordert unter anderem ein Mindesteinkommen von 14,90 Euro pro Stunde. Das Wetter in Bayern, teils freundlich, teils bewölkt, bei maximal 16 bis 23 Grad.
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2: Mit Xaver Schäffer. Im letzten Wintersemester haben gut 57.000 Menschen in Bayern ein Studium angefangen. Deutlich weniger als sonst. Im Vergleich zum Vorjahr ist es ein Rückgang um fast 17%, berichtet das Statistische Landesamt. Dafür gibt es allerdings auch einen wahrscheinlichen Grund, und zwar den Wechsel von G8 zu G9. Deswegen gab es 2025 auch keinen regulären Abiturjahrgang in Bayern. In Elsenfeld im unterfränkischen Landkreis Miltenberg ist eine 60-jährige Frau nach einem Messerangriff gestorben. Nach Angaben der Polizei fanden Zeugen die Frau leblos und schwer verletzt an einem Radweg in der Nähe des Bahnhofs. Sie wurde ins Krankenhaus gebracht. Dort starb sie. Ein 27-jähriger Angehöriger der Frau stellte sich der Polizei. Gegen ihn besteht dringender Tatverdacht. Die Kripo ermittelt nun zum Motiv, den familiären Hintergründen und dem genauen Ablauf der Tat. Die Tierrechtsorganisation PETA hat Anzeige gegen einen Hofbetreiber aus dem Landkreis Bamberg erstattet. Es geht dabei um mögliche Verstöße gegen das Tierschutzgesetz. Frederik Eichstätt berichtet.
3: Eine anonyme Meldung habe PETA auf das Thema aufmerksam gemacht. Es gehe darum, dass Rinder in Anbindehaltung gehalten werden sollen. Aufnahmen würden zeigen, wie die Tiere auf sogenannten Kotgittern liegen und mit Fäkalien beschmiert seien. Laut dem anonymen Hinweis sollen die Rinder das ganze Jahr über angebunden sein. PETA setzt sich dafür ein, dass die Anbindehaltung für Rinder in ganz Deutschland verboten wird. Bundesweit hat die Organisation in mehr als 120 Fällen Strafanzeige erstattet. Die meisten Verfahren wurden eingestellt. Kürzlich hat Niedersachsen als erstes Bundesland ein landesweites Verbot der Anbindehaltung verkündet.
2: In München ist heute die zweite Schulstraße eröffnet worden. Das wichtigste Ziel dabei ist, sogenannte Elterntaxis auszubremsen. Wer sein Kind also seit heute früh mit dem Auto zur Grund- und Mittelschule an der Lehrer-Wirth-Straße in Riem fahren will, muss es jetzt schon ein paar hundert Meter vorher in einer sogenannten Bringzone aussteigen lassen und verabschieden. Die restliche Strecke geht das Kind dann zu Fuß, wie Birgit Grundner berichtet.
4: Das sorge nicht nur für mehr Verkehrssicherheit, sondern stärke auch die Selbstständigkeit der Kinder, heißt es bei der Stadt. Die Zubringerstraßen zur Schule sind aber nicht nur für Elterntaxis gesperrt. Zwischen 7.30 Uhr und 8 Uhr sollen sie montags bis freitags insgesamt autofrei sein. Ausnahmen werden allerdings für Anwohner, Schulbusse, Einsatz- und Rettungsfahrzeuge, die Straßenreinigung und die Müllabfuhr gemacht. Münchens erste Schulstraße war im Februar in Trudering eröffnet worden und Oberbürgermeister Dominik Kraus Sie hofft, dass die nun zwei Pilotstandorten nach und nach weitere folgen können. Auch andernorts, zum Beispiel in Murnau und Ebersberg, wurden schon ähnliche Versuche gestartet, unter Namen wie Kiss and Go oder Pfirti-Zone.
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5: Die Ukraine ist seit Sommer 2022 EU-Beitrittskandidat. Ab heute könnte das Land einen Schritt hin zu einer Mitgliedschaft machen. Denn nachdem Ungarn seinen Widerstand aufgegeben hat, gehen die Beitrittsgespräche in die nächste Phase. Die ersten sogenannten Verhandlungskapitel werden konkret eröffnet. Ort wird das EU-Außenministertreffen in Luxemburg sein. Bei den Beratungen wird es um Grundrechte gehen, um die Justiz sowie um Freiheit und Sicherheit. Die Ukraine möchte nun vor allem schnell Teil der EU werden. Aber kann das gelingen? Und wie steht es um die Reformen, die die Ukraine dafür durchführen muss? Friedrich Rother berichtet aus Kiew.
6: Als sich Anfang Juni abzeichnete, dass die Beitrittsverhandlungen zwischen der EU und der Ukraine in die nächste Runde gehen und erste Themenfelder konkret besprochen werden, fielen die Reaktionen in Kiew positiv aus. Julia Sviridenko, ukrainische Ministerpräsidentin, sprach auf X von fantastischen Neuigkeiten. Man sei nun einen Schritt weiter auf dem Weg zur EU-Mitgliedschaft. Auch der Präsident des Landes, Volodymyr Zelensky, lobte den Fortschritt. Wichtige EU-Treffen stehen bald an. Und ich danke allen Partnern für die Unterstützung der Ukraine.

0: Es ist jetzt an der Zeit, alle Themencluster zu öffnen. Alles ist vorbereitet und es gibt keinen Grund für Verzögerungen. Aber so schnell, wie Selenskyj es sich wünscht, wird es nicht gehen. Bei der Regierungskonferenz zwischen der EU und der Ukraine an diesem Montag wird nur einer von 6 Themenclustern geöffnet, nämlich der, in dem es um Grundlagen geht. Dieser Cluster enthält wiederum mehrere Verhandlungskapitel, unter anderem zu den Bereichen Grundrechte, Freiheit und Sicherheit. Andreas Umland, wissenschaftlicher Fellow am Institut für europäische Politik in Kiew, glaubt nicht, dass es in diesen Bereichen zu Meinungsverschiedenheiten und großen Problemen kommt.
1: Weil die Ukraine ja selbst diesen Weg eingeschlagen hat und eben auch schon, man könnte sagen, 3 Revolutionen dafür durchgeführt hat. 1990 die Revolution zum Austritt aus dem sowjetischen System, dann 2004 die sogenannte Orange-Revolution und dann die Revolution der Würde von 2014. Aus innenpolitischen Gründen war der Schutz von Demokratie, Pluralismus und Menschenrechten ohnehin für die Ukraine auch was Wichtiges.
0: Hinzu kommt, sagt Umland, dass die Ukraine schon seit Jahren daran arbeite, sich der EU anzunähern. Grundlage dafür ist das gemeinsame Assoziierungsabkommen, das seit 2017 voll in Kraft ist. Dieses Abkommen sorgt dafür, dass die Ukraine Rechtsvorschriften und Normen schrittweise an die der EU anpasst und demokratische Grundsätze wahrt. Größeren Diskussionsbedarf sieht Umland in anderen Bereichen, die jetzt oder auch später mit anderen Themenclustern auf den Tisch kommen.
1: Insbesondere bei der Reform der Justiz etwa oder des Verwaltungswesens, beim Kampf gegen Korruption. Was die Landwirtschaft zum Beispiel betrifft, könnte es große Probleme geben bei dem EU-Beitritt, weil die ukrainische Landwirtschaft sehr groß ist. Die Ukraine hat ein sehr fruchtbares Land und damit entsteht Konkurrenz für europäische EU-Bauern.
0: Dass die Ukraine schon im kommenden Jahr bereit ist für eine Aufnahme in die EU, glaubt Umland nicht. Auch wenn Selenskyj immer wieder davon spricht. Iwana Klimpusch-Zentsadze, Oppositionsabgeordnete im ukrainischen Parlament, kritisiert die Kommunikation des Präsidenten. Statt Jahreszahlen zu verkünden, solle die Führung lieber die bekannten Probleme, die einer Mitgliedschaft im Weg stehen, lösen. Und sie schlägt vor, über die Idee von Bundeskanzler Merz zu sprechen, die Ukraine erstmal als assoziiertes EU-Mitglied aufzunehmen. Der Vorschlag wurde in der Ukraine teils scharf kritisiert, auch von Selenskyj, weil die Sorge besteht, lange in diesem Sonderstatus zu verharren. Klimpusch-Zentsadze sieht es positiver. Ich bin der Meinung, dass der Bundeskanzler diesen Vorschlag gemacht hat, um einen Weg zu finden, um der Ukraine in Zukunft die EU-Mitgliedschaft zu ermöglichen. Ich denke, er ist da klar in seiner Absicht und er sagt ja auch, dass die Vollmitgliedschaft der Ukraine am Ende das Ziel ist. Klar ist aber auch, bis dahin ist es noch ein langer Weg.
2: Für die Ukraine wird in Sachen EU-Beitritt heute das nächste Kapitel aufgeschlagen. Friedrich Rother berichtete.
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2: Eine der berühmtesten Anekdoten über den Popsänger Prince geht so. Bei einem Konzert in der Kölner Lanxess Arena soll der Sound so schlecht gewesen sein, dass Prince sich nach nur einem Song wütend von der Bühne verabschiedet hat. Danach soll er 15 Minuten mit dem Fahrrad um die Arena gefahren sein, um sich den Frust wegzufahren. Geschichten wie diese gibt es einige von dieser exzentrischen Musiklegende, die vor 10 Jahren gestorben ist. Ihm zu Ehren haben sich nun tausende Fans in Minneapolis getroffen. Aber es geht um mehr als um das kollektive Gedenken. Denn um Prince' Nachlass ist ein Streit entbrochen. Patrick Obrusnik.
4: Vor Prince' großem Wandgemälde in Downtown Minneapolis singen mehrere tausend Menschen gemeinsam Purple Rain. Eine von ihnen, Bettina Vogel aus Tübingen. Sie ist erst seit Corona Prince-Fan, hat seither viel auf YouTube gesehen.
5: Es war eine Offenbarung für mich, ihm zuzuschauen, wie er singt und tanzt und ihm von einem Musikinstrument zum anderen springt. Aber sowas habe ich vorher nie gesehen. Dann war ich völlig überrascht, was für geniale Musik der gemacht hat. Und habe dann angefangen, mich in dieses Prince-Universum hineinzustürzen, das ja riesig ist. Und ich komme nicht mehr raus.
4: Jetzt gehört Bettina zu den rund 2000 Menschen aus aller Welt, die zur fünftägigen Prince Celebration nach Minneapolis gereist sind. Zum 10. Todestag hat der Prince Estate Funk-Stars eingeladen, wie Chaka Khan, Bootsy Collins oder auch Prince-Wegbegleiter Jimmy Jam und Terry Lewis.

0: Doch hinter all der Feierlaune steht für viele Fans vor allem eine Frage. Was passiert mit dem legendären Vault, dem riesigen Archiv voller unveröffentlichter Musik, Fotos und Videos? Viele sind ungeduldig und wollen mehr Veröffentlichungen. Doch Anwalt Londell McMillan winkt ab. Er gehört seit 3,5 Jahren zu den Nachlassverwaltern des Prince Estate und spricht von einer Mammutaufgabe.
1: Music. Photographs, videos, concert footage.
0: Musik, Fotos und Konzertmitschnitte. Wohl kaum ein Künstler hat ein derart umfangreiches Archiv hinterlassen. Etwa die Hälfte des Materials ist inzwischen digitalisiert. Jetzt geht es darum, Veröffentlichungen zu planen, die wirtschaftlich Sinn ergeben und die den Fans gefallen. Es gibt auch Hoffnung für die Fans. Nach fast 3 Jahren Wartezeit kommt Ende August die nächste Veröffentlichung aus dem Vault. Timeless, eine Zusammenstellung von Songs aus allen Schaffensphasen, von 1977 bis zu Prince' Tod 2016. Nachlassverwalter Charles Spicer ist für das Album verantwortlich. Es zeige die musikalische Entwicklung von Prince und die ganze Bandbreite seines Schaffens. Funk, Balladen, Rock'n'Roll, von allem sei etwas dabei, das die Fans hoffentlich glücklich macht.
2: We want to satisfy the fans.
0: Und diese Fans werden älter. Deshalb will der Estate verstärkt jüngere Zielgruppen ansprechen. Der Generationswechsel ist ebenfalls eine große Herausforderung. Prince müsse dort stattfinden, wo junge Menschen Musik entdecken. Auf Social Media, in der Werbung oder in Serien, wie eben gerade in Stranger Things. Man müsse die Musik auch dem heutigen Geschmack anpassen, etwa über Remixe. Es gehe darum, Prince im Rampenlicht zu halten.
1: You know, just keep being active and keep being visible.
0: Dass diese Strategie durchaus funktioniert, zeigte zuletzt das Finale der Netflix-Hitserie Stranger Things. Nachdem dort When Doves Cry und Purple Rain zu hören waren, schnellten die Streaming-Zahlen nach oben. Bei der Generation Z legte Purple Rain zeitweise um fast 600% zu. Doch bei den Veröffentlichungen aus dem Vault bleiben die Verantwortlichen bei ihrer Linie. Erst sorgfältig sichten, dann veröffentlichen. Für Fans wie Bettina heißt das weiter warten auf den nächsten Blick in Prince' musikalische Schatzkammer.
3: Es gibt noch ganz, ganz viel. Er hat ja praktisch alles gefilmt und aufgenommen. Und es ist ganz schade, dass da so wenig an die Öffentlichkeit gelangt. Es hat schon so ein bisschen Suchtpotenzial.
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5: Normaler Verkehr auf den Fernstraßen in Bayern. Und wir schauen noch aufs Wetter. Heute ist es teils freundlich, teils bewölkt. Im Lauf des Nachmittags scheint im Süden besonders oft die Sonne. Es bleibt weitgehend trocken, aber es geht immer noch ein lebhafter bis stark böiger Wind. Die Höchstwerte heute 16 bis 23 Grad. Die Aussichten bis Donnerstag, morgen viele Wolken, wenig Sonne und von Westen her vereinzelt Regen. Örtlich sind auch Gewitter möglich. Am Mittwoch sind höchstens vereinzelt ein paar Tropfen möglich. Am Donnerstag dann überwiegend sonniges und weitgehend trockenes Wetter. Es wird jeden Tag wärmer, am Donnerstag sogar bis zu 33 Grad. Und jetzt ist es 12.30 Uhr.
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5: Das Abkommen zwischen den USA und dem Iran ist das Thema beim G7-Gipfel im französischen Evian. Darüber sprechen wir gleich. Und auch in Israel wird heftig über die Einigung diskutiert. Der Verteidigungsminister hat angekündigt, Israel wolle sich erstmal nicht aus dem Libanon zurückziehen. Außerdem Thema bei uns, Kinder aus Akademikerhaushalten haben deutlich bessere Bildungschancen in Deutschland. Das zeigt der neue Bildungsbericht, der in einer halben Stunde vorgestellt wird. Mein Name ist Ann Kleinknecht. Schön, dass Sie BR24 hören. Am Abend beginnt der G7-Gipfel im französischen Evian. Der russische Angriffskrieg gegen die Ukraine, der globale Handel oder der Umgang mit China gehören beim Treffen der Staats- und Regierungschefs zu den wichtigsten Themen. Im Zentrum dürfte aber das US-iranische Rahmenabkommen für ein Kriegsende stehen. Aus Evian berichtet Katrin Schmidt.
6: Es wird in Evian im Wesentlichen darum gehen, die Folgen dieser Vereinbarung zu bewerten. Also ist das Abkommen in der jetzigen Form geeignet, nachhaltig die Öffnung der Straße von Hormus zu garantieren. In diesem Fall haben die europäischen Staats- und Regierungschefs der G7 bereits signalisiert, dass sie sich bei der Absicherung der wichtigen Handelsroute vor Ort engagieren wollen. Der Gastgeber, Frankreichs Staatspräsident Macron, hat auch die Staats- und Regierungschefs

0: Israel hat angekündigt, sich auch nach einem Ende des Irankriegs nicht aus dem Süden des Libanon zurückzuziehen. Verteidigungsminister Katz sagte, Stellungen sollten auf unbestimmte Zeit gehalten werden. Bettina Meyer.
1: Um die Grenzen des Landes zu schützen, sind wir gegen einen Rückzug der israelischen Armee aus dem Libanon, schrieb Katz auf X. Weder Bewohnern noch Terroristen sei die Rückkehr in den von Israel besetzten Süden des Libanons erlaubt. Der Verteidigungsminister drohte auch dem Iran. Sollte das Regime Israel attackieren, werden wir mit voller Wucht antworten, so Katz. Netanyahu selbst hat sich noch nicht zu einem möglichen Abkommen der USA mit dem Iran geäußert. Israels rechter Minister für nationale Sicherheit Ben-Gvir schrieb auf X, Israel sei nicht an Trumps Vereinbarung gebunden. Zweifel an einer möglichen Vereinbarung zwischen den USA und dem Iran, der laut Medien eine sofortige Waffenruhe an allen Fronten auch im Libanon bedeuten würde, kommt auch aus der Opposition. Eine solche Vereinbarung sei über die Köpfe der israelischen Bürger hinweg gemacht worden, schrieb der Anführer der Demokratischen Partei Israels, Yair Golan. Netanyahus Wahlgegner Naftali Bennett sagte, Israels Sicherheit sei durch den Deal unmittelbar gefährdet. Eine offizielle Unterzeichnung der Waffenruhe hatte US-Präsident Trump für diesen Freitag angekündigt.
0: Australien hat es schon vorgemacht. Auch die EU debattiert darüber. Ein Social-Media-Verbot für Kinder. Nun will auch Großbritannien Kindern und Jugendlichen unter 16 die Nutzung zahlreicher Social-Media-Apps verbieten. Premier Starmer sprach von einem großen Moment für das Land. Doris Bimmer berichtet.
2: Das Verbot soll nach Angaben der britischen Regierung Anfang kommenden Jahres in Kraft treten und unter anderem die beliebten Plattformen Snapchat, TikTok, Instagram und YouTube treffen. Ausgenommen sind Messenger wie WhatsApp oder Signal. Der britische Regierungschef Starmer betonte, Widerstand von Technologieunternehmen werde er nicht hinnehmen. Er sei nicht bereit, bei der Sicherheit von Kindern Kompromisse einzugehen. Die Regierung werde zudem Maßnahmen ergreifen, um zu verhindern, dass Fremde auf Gaming- und Livestreaming-Plattformen Kontakt zu Kindern aufnehmen können. Die Entscheidung basiert auf einer öffentlichen Anhörung, bei der die Regierung rund 116.000 Rückmeldungen von Eltern, Kindern und aus der Technologiebranche erhielt. Die US-Regierung warnte vor Nachteilen für die meist in den USA beheimateten Tech-Unternehmen. Und die britische Kulturministerin Nandy erklärte, ein Social-Media-Verbot alleine sei keine Wunderlösung. Weitere Schritte müssten folgen.
0: In einer knappen halben Stunde wird in Berlin der nationale Bildungsbericht vorgestellt. Schwerpunkt ist die Frage, welche Rolle die soziale Herkunft bei der Bildung spielt. Vergangene Studien hatten gezeigt, dass Deutschland zu den Ländern gehört, in denen Akademikerkinder deutlich bessere Chancen auf einen höheren Abschluss haben. Aus dem Hauptstadtstudio berichtet Nicole Markwald.
3: In welchem Zustand befindet sich das deutsche Bildungssystem? Damit befasst sich alle zwei Jahre der nationale Bildungsbericht. Er analysiert langfristige Entwicklungen und macht Herausforderungen sichtbar. Bundesfamilienministerin Karin Prien, CDU, stellt heute die aktuelle Ausgabe vor. In der diesjährigen Bestandsaufnahme schauen die Wissenschaftler besonders darauf, welche Folgen Bildung, Beruf und Einkommen der Herkunftsfamilie für den Bildungsweg von Kindern haben. In der Erhebung vor zwei Jahren bemängelte der Bericht fehlende Fachkräfte und unzureichende Finanzierung. Zudem herrsche im deutschen Bildungssystem eine hohe soziale Ungleichheit, hieß es auch damals. Der nationale Bildungsbericht wird von einer unabhängigen Gruppe von Wissenschaftlerinnen und Wissenschaftlern erstellt. Die Mitglieder kommen aus verschiedenen wissenschaftlichen Einrichtungen oder gehören den statistischen Ämtern des Bundes und der Länder an.
0: Der Sohn der norwegischen Kronprinzessin Mette Marit wurde zu einer Gefängnisstrafe verurteilt. Ein Gericht in Oslo hat Marius Borg Høiby unter anderem wegen zweier Vergewaltigungen schuldig gesprochen. Kurz nach dem Urteil hat der 29-Jährige die Freilassung aus der Untersuchungshaft beantragt. Jana Sinram mit den Details.
4: Das Osloer Bezirksgericht sprach Marius Borg Høiby unter anderem wegen Vergewaltigung in zwei Fällen und Gewalt gegen eine Ex-Freundin schuldig. Von zwei weiteren Vergewaltigungsvorwürfen wurde der 29-Jährige freigesprochen. Die Staatsanwaltschaft hatte mehr als 7 Jahre Haft gefordert, Høibys Verteidiger einen Freispruch von den schwersten Vorwürfen. Sie hatten auf 1,5 Jahre Haft plädiert für die weniger schwerwiegenden Delikte, die der Sohn der norwegischen Kronprinzessin zugegeben hat, darunter Drogenbesitz und Vandalismus. Das Urteil ist noch nicht rechtskräftig, beide Seiten können Berufung einlegen. Marius Borg-Höiby verfolgte das Urteil nicht im Gerichtssaal mit, sondern war aus Gesundheitsgründen

0: gesundheitlichen Gründen per Video aus dem Gefängnis zugeschaltet. Er stammt aus einer früheren Beziehung der Kronprinzessin und ist deshalb nicht Teil der Thronfolge. Der Prozess war dennoch eine Belastung für die norwegische Monarchie. Kurz vor Beginn des Verfahrens war außerdem bekannt geworden, dass Mette-Marit früher engen Kontakt zu dem US-Sexualstraftäter Jeffrey Epstein hatte. Seit kurzem steht sie wegen ihrer schweren Lungenkrankheit auf der Liste für eine Transplantation.
1: Es ist Juni und damit Pride Month, also der Monat, in dem die queere Community auf sich und ihre Rechte aufmerksam macht. In vielen Orten im Land finden Paraden statt, zum Beispiel im Rahmen des Christopher Street Days. Als queer, also zum Beispiel als lesbisch, schwul oder trans erkennbar zu sein, ist allerdings so gefährlich wie lange nicht mehr. Die Zahl der Straftaten gegen queere Personen steigt. Bianca Schwarz berichtet.
2: Erfasst werden queerfeindliche Straftaten vom Bundeskriminalamt in der Statistik zur politisch motivierten Kriminalität, kurz der PMK. Im Jahr 2025 hat es erneut deutlich mehr Straftaten gegen Menschen gegeben, die offen schwul oder lesbisch leben oder gegen Transpersonen beispielsweise. Insgesamt wurden knapp 2400 Fälle gezählt. Das ist ein Plus von fast 13% im Vergleich zum Vorjahr. Laut Bundeskriminalamt ist dabei besonders auffällig, dass es hier so viele Gewaltdelikte gibt, deutlich mehr als im Durchschnitt aller Delikte zur politisch motivierten Kriminalität. Zur PMK-Statistik gehört, dass Taten und Täter einer politischen Strömung zugeordnet werden. Die meisten queerfeindlichen Straftaten ordnet das BKA im Bereich Rechts ein oder im Bereich Sonstige. Sonstige bedeutet, dass kein konkreter politischer Hintergrund aufgefallen ist. Aber das Bundeskriminalamt teilt auch mit, insbesondere in rechtsextremistischen Gruppen beobachten Sicherheitsbehörden eine immer stärkere Mobilisierung gegen die queere Community. Begründet wird das damit, dass deren Werte einem rechtsextremen, rassistischen und nationalistischen Weltbild widersprechen.
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4: mit Gabriel Wirth. Die deutsche Handelsschifffahrt hat erleichtert auf das Rahmenabkommen zwischen den USA und dem Iran reagiert. Der Hauptgeschäftsführer des Verbands Deutscher Reeder, Martin Kröger, sagte, die Signale aus den Gesprächen zwischen den USA und dem Iran machten auch der Schifffahrt Hoffnung. Und auch Öl wird an den Terminmärkten wieder günstiger. Die Preise für Nordsee-Rohöl der Sorte Brent und US-Leichtöl sind um jeweils mehr als 5% gefallen auf rund $83 je Fass bei der Sorte Brent bzw. 80,5 Dollar bei der US-Leichtölsorte. Ein Fass sind 159 Liter. Für viele Fahrzeughersteller wie Daimler Truck gewinnt das Verteidigungsgeschäft an Bedeutung. Noch spielt Rüstung bei diesem Nutzfahrzeughersteller zwar keine große Rolle, doch der Konzern hat sich einiges vorgenommen. Und um schneller wachsen zu können in diesem Bereich, werden die weltweiten Aktivitäten nun sogar unter einer eigenen Dachmarke gebündelt mit dem Namen Daimler Truck Defense. Einzelheiten von Geli Hensoldt.
5: Der Hersteller investiert in den nächsten Jahren nach eigenen Angaben einen mittelhohen dreistelligen Millionenbetrag in die Erweiterung seiner Entwicklungs-, Produktions-, Vertriebs- und Servicekapazitäten. Mit einer neuen Dachmarke, Daimler Truck Defense, will das Unternehmen seine weltweiten Aktivitäten im Verteidigungsbereich bündeln. Künftig soll das Angebot nicht nur Fahrzeuge der Marke Mercedes-Benz Trucks umfassen, sondern schrittweise weitere globale Marken von Daimler Truck auf verschiedenen Kontinenten. Beispielsweise in Amerika mit Western Star oder in Indien mit Bharat Benz. Ziel sei es, Streitkräften weltweit ein noch breiteres Angebot an militärischen Mobilitäts- und Logistiklösungen bereitzustellen. Die Wachstumsstrategie werde maßgeblich am rheinland-pfälzischen Standort Wörth am Rhein unweit von Karlsruhe gestaltet. Bis 2028 will der Konzern im Defense-Bereich einen Umsatz von 1 Milliarde Euro erzielen. 2025 lag der Umsatz des Unternehmens insgesamt bei knapp 50 Milliarden Euro. Aktuell machen die Militärfahrzeuge nach Angaben des Herstellers einen niedrigen einstelligen Prozentsatz am Absatz aus.
4: In den vergangenen Jahren hat die Industrie hunderttausende Stellen verloren. Möglicherweise wären es sogar noch mehr geworden. Doch damit in Krisen die Firmen gut ausgebildetes Personal nicht gleich entlassen, gibt es zur Überbrückung für einige Zeit Kurzarbeitergeld. Bezahlt wird das von der Bundesagentur für Arbeit. Das Instrument hatte sich zuletzt in der Corona-Pandemie bewährt. In der aktuellen Konjunkturschwäche nutzen es auch wieder viele Firmen. Ein Vorschlag des Münchner IFO-Instituts kommt da bei der Nürnberger Behörde gar nicht so gut an. Birgit Habrath berichtet.
6: Auf der einen Seite kündigen viele Firmen gerade im verarbeitenden Gewerbe Beschäftigten. Auf der anderen Seite tun sich nach wie vor viele Unternehmen schwer, Fachkräfte zu finden. Aus Sicht des Münchner IFO-Instituts würde es deshalb Sinn machen, die Bezugsdauer von Kurzarbeit in schrumpfenden Sektoren zu verkürzen. Damit stünden die Arbeitskräfte mittelfristig für andere Bereiche zur Verfügung. Das Kurzarbeitergeld hemme in seiner jetzigen Form die Flexibilität auf dem Arbeitsmarkt. Wegen der andauernden Krise hatte die Regierung die Bezugsdauer aber gerade erst befristet von 12 auf 24 Monate verlängert. Und das ist gut so, meint Andrea Nahles, die Chefin der Bundesagentur für Arbeit.
7: Wir haben nicht sehr viele offene Stellen, jedenfalls weitaus weniger als früher. Die Unternehmen sind mit der Einstellung zurückhaltend. Da hilft das Kurzarbeitergeld sehr wohl. Ich kann nur davon abraten, jetzt hier stabilisierende Faktoren, und das Kurzarbeitergeld ist für mich ein stabilisierender Faktor, anzufassen.
6: Wo sich IFO-Forscher und BA-Chefin aber einig sind, Kurzarbeit sollte schon auch genutzt werden für nötige Qualifikationen.
4: Die Blockade einer Hochleistungssoftware mit künstlicher Intelligenz durch die US-Regierung besorgt die deutsche Digitalbranche. Der Branchenverband Bitkom wertete diese Sperre des KI-Modells der Firma Anthropic als Signal, sich noch intensiver mit der Abhängigkeit Europas von Technik aus den USA zu beschäftigen. Deutschland und Europa seien beim Zugang zu den stärksten KI-Modellen vom Wohlwollen der US-Regierung abhängig, sagte der Präsident des Branchenverbands Bitkom, Ralf Wintergerst. Das habe die überraschende Anordnung am Wochenende mehr als deutlich gemacht.
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1: Und jetzt ist es 12.45 Uhr.
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1: Mit Andreas Dirschall.
12: Iran und Ukraine-Krieg werden Thema auf G7-Gipfel in Frankreich sein. Um die Folgen der Einigung zwischen den USA und dem Iran bewerten zu können, hat Frankreichs Präsident Macron die Staats- und Regierungschefs von Ägypten, Katar und den Vereinigten Arabischen Emiraten nach Evian eingeladen. Auch US-Präsident Trump und der ukrainische Präsident Zelensky werden erwartet. Zelensky hatte die G7 zu einer entschlossenen Antwort auf die jüngsten russischen Angriffe auf sein Land aufgerufen. Israel betrachtet Abkommen zwischen Iran und USA als nicht verpflichtend. Das hat der israelische Sicherheitsminister Ben-Gvir erklärt. Die Einigung sieht eigentlich auch ein Ende der Kämpfe im Libanon vor. Israel will sich von dort aber nicht zurückziehen. Israel sei eine unabhängige Nation und unterstehe nicht den Vereinigten Staaten, so der Minister wörtlich. Außenminister Wadefuhl verurteilt russische Luftangriffe auf die Ukraine. Der CDU-Politiker sprach von ruchlosen Attacken, die sich unter anderem gegen Kulturgüter von unschätzbarem Wert gerichtet hätten. Durch neue russische Angriffe war auch das Höllenkloster in Kiew in Brand geraten. Es zählt zum UNESCO-Weltkulturerbe, das in Kriegen durch die Haager Konvention als geschützt gilt. Prozess nach Messerangriff auf drei Menschen hat in Düsseldorf begonnen. 9 Monate nach der Attacke muss sich der 18-jährige Tatverdächtige vor Gericht verantworten. Dem zum Tatzeitpunkt 17-jährigen Schüler wird unter anderem dreifacher Mordversuch vorgeworfen. Laut Anklage soll der Kosovare einer islamisch-dschihadistischen Ideologie gefolgt sein. Bayerisches Raumfahrt-Startup ESA Aerospace versucht zweiten Raketentestflug. Nach monatelangen Verzögerungen nimmt das Unternehmen einen neuen Anlauf für den Start der Rakete Spektrum von der norwegischen Insel Andøya. Ein entsprechendes Zeitfenster öffnet sich heute Abend. ESA Aerospace mit Sitz in Ottobrunn bei München will mit seinen Entwicklungen die technologische Abhängigkeit von den USA verringern. Die Raketen sollen einmal Satelliten in erdnahe Umlaufbahnen befördern. Das Wetter in Bayern teils freundlich, teils bewölkt bei bis zu 23 Grad.
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1: Nach der Bahnsanierung ist vor der Bahnsanierung. Auf vielen Strecken in Bayern und Deutschland wird gerade wieder gewerkelt. Seit gestern nun ist die Strecke zwischen Passau und Obertraubling bei Regensburg dran. Bis Dezember werden hier 120 Kilometer Gleise, dazu Schwellen, Weichen, Oberleitungen und 8 Bahnhöfe erneuert. Kosten 1,3 Milliarden Euro. Und die Fahrgäste müssen mal wieder auf Schienenersatzverkehr umsteigen. Unsere Passau-Korrespondentin Caroline von Eichhorn ist mit umgestiegen.
8: Montagmorgen, Busse statt Züge am Passauer Bahnhof.
13: Ich fahre nach Berlin.
14: Ich fahre nach Nürnberg, ja. Geschäftlich.
8: Die Situation wirkt geordnet. Überall Schilder. Die Fahrgäste wissen, wo sie hin müssen. Einige Bahnmitarbeiter sind da und geben Auskunft. Die Stimmung gelassen.
14: Jetzt schauen wir einfach mal, wie es geht. Das ist das erste Mal. Ich probiere es jetzt aus. Ich möchte jetzt noch nicht Mietwagen machen. Das würde natürlich auch gehen oder mit dem Privatfahrzeug fahren. Insofern, jetzt mal anschauen. Wenn es funktioniert, ist es gut. Mal schauen, ob man arbeiten kann, weil das war natürlich das, was man im Zug sehr gut machen kann. Oder auch einmal nichts tun. Und dann werden wir sehen.
8: Am Steuer sitzt Busfahrer Björn Seine.
15: Ich fahre jetzt um 6.45 Uhr von Passau hier Hauptbahnhof weg nach Nürnberg und da werden wir um kurz vor 10 da sein. Heute ist wenig Verkehr, da werden wir pünktlich sein.
8: Eine Dreiviertelstunde länger dauert die Fahrt mit dem Bus von Passau nach Nürnberg. Nicht wenige Fahrgäste nehmen das in Kauf.
15: Ja, heute sind es ein bisschen mehr. Gestern war erster Tag, da war es noch recht ruhig. Heute hat der Mitarbeiter gerade gesagt, dass es ein bisschen mehr Reservierungen sind, weil der Bus ist reservierungspflichtig. Und dann sieht man natürlich, wer alles schon mitfährt.
8: Zuständig ist Seine für die Expresslinie, die bis 10. Juli von Passau durchgehend bis Nürnberg fährt. Als Ersatz für den ICE, weil die Strecke Regensburg-Nürnberg bis dahin ja auch noch gesperrt ist. Und auch danach bleibt die Koordination des Ersatzverkehrs komplex, sagt eine Bahnsprecherin.
16: Ja, es ist wie ein Puzzlespiel eigentlich. Da gibt es viele Abstimmungen mit den Kommunen und mit den Straßenbehörden. Da müssen wir auch auf Baustellen auf der Straße achten etc. Also es ist wirklich ein großes, komplexes Puzzlespiel.
8: Eine weitere Durststrecke für alle Bahnfahrer und ein ambitionierter Zeitplan, räumt die Sprecherin ein, von dem am Ende hoffentlich alle was haben.
17: Eine resiliente Infrastruktur, eine stabile Infrastruktur, stabil, und das wirkt sich auf die Qualität aus und natürlich dann auf die Pünktlichkeit.
8: Dafür zeigen die Fahrgäste im Bus Verständnis.
18: Ich finde es ganz in Ordnung. Also solange sich die Zeiten in Grenzen halten und er pünktlich ankommt, wovon ich ausgehe, dann ist alles in Ordnung.
14: Man kann ja nicht ein ganzes Jahr und immer schimpfen, dass die Deutsche Bahn nichts macht, dass man die Schiene nicht herrichtet. Und wenn es dann soweit ist, dann schimpft man, weil man irgendwo ja, vielleicht eine Behinderung hat.
8: Ankunft in Nürnberg früher als geplant. Der Zeitplan ist aufgegangen. Keine Selbstverständlichkeit.
15: Naja, natürlich kann man auch in Stau kommen. Baustellen haben wir viele unterwegs. Unfall kann immer passieren. Und kann man nie wissen, was passiert. Aber heute ist super gelaufen. Sind wir früher angekommen als geplant sogar.
8: Das freut auch die Fahrgäste.
19: Hat gut geklappt. Halbe Stunde zu früh da. Passiert mit der Bahn sonst nicht. Ne?
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1: In Paris beginnt heute die Eurosatory. Das ist die wichtigste internationale Rüstungsmesse in diesem Jahr. Vertreten sind dabei auch viele bayerische Aussteller. Zum Beispiel der Panzerbauer KNDS Deutschland aus München-Allach oder der Getriebespezialist Renk aus Augsburg. Gezeigt werden klassische Militärfahrzeuge, aber auch futuristische Systeme. Zum Beispiel Panzer, die ganz ohne Soldaten an Bord auskommen. Welche Rolle solche unbemannten Systeme künftig beim Militär spielen werden, ist umstritten. Stefan Liener hat für uns recherchiert.
20: Wenn sich ein Kampfpanzer vom Typ Leopard 2 in Bewegung setzt, dann rollen nicht nur knapp 70 Tonnen Stahl los, sondern auch eine vierköpfige Besatzung, die das Fahrzeug und seine Waffensysteme bedient. Bei den NATO-Partnern ist dieses Ungetüm bis heute gefragt. Der Hersteller KNDS Deutschland hat hunderte Bestellungen in seinen Auftragsbüchern stehen. Dazu kommen Orders für Schützenpanzer wie den Puma. Zudem wird noch in diesem Jahr eine riesige Bundeswehrbestellung für knapp 3000 Fahrzeuge vom Typ Boxer erwartet. Aus Sicht von Kritikern setzen westliche Armeen damit auf das falsche Pferd. Die Ukraine zeige, dass es mehr und mehr auf Schwärme von vergleichsweise billigen Drohnen ankomme, statt auf teure bemannte Panzer. Dem widerspricht Florian Hohenwarter, Geschäftsführer von KNDS Deutschland.
13: Wenn Sie einen Konfliktfall haben, dann müssen Sie im schlimmsten Fall Land wieder zurückerobern. Dort müssen Sie am Ende vom Tag auch wirklich mit Landkräften agieren. Das wird sich auch in der Zukunft nicht ändern. Und so wie Sie heute schon verschiedene bemannte Systeme zusammenmischen müssen, um effektiv wirken zu können, haben Sie das jetzt eben auch, dass Sie Drohnen integrieren, dass Sie unbemannte Fahrzeuge integrieren. Und es verändert sich damit das Gefechtsfeld. Aber Sie können nicht mit unbemannten Systemen einen Konflikt bewältigen.
20: Man brauche deswegen beides, so Hohenwarter. Die Bundeswehr benötige künftig nicht entweder herkömmliche Panzer mit Soldaten an Bord oder unbemannte Drohnen, sondern eine Mischung aus beidem. Ähnlich sieht das Kevin Thiele, Verteidigungsexperte bei der Unternehmensberatung Accenture.
21: Die Drohnenhersteller sagen natürlich, the future is unmanned. Wir werden zukünftig mit deutlich mehr autonomen Systemen oder nur autonomen Systemen unterwegs sein. Der klassische Rüster fokussiert sich auf seine klassischen Produkte. Die Wahrheit liegt da in der Mitte.
20: Einen klaren Trend gäbe es allerdings, so Thiele. Das Verhältnis der Waffensysteme wird sich verschieben, hin zu immer mehr unbemanntem Gerät, etwa kleinen, ferngesteuerten oder autonomen Transportpanzern wie dem Gerion des bayerischen Startups Arx Robotics. Gründer Marc Wiedfeld hat bereits hunderte davon an die Ukraine verkauft. Er argumentiert mit der Logik der Zahlen und Erfahrungen aus der Ukraine. Die habe aus purer Not gelernt, ihre Soldaten mit Hilfe unbemannter Systeme so effizient wie möglich einzusetzen, um mit Hightech die zahlenmäßige Überlegenheit der russischen Armee auszugleichen. Das sei eine Blaupause auch für die Bundeswehr, so der frühere Offizier Wiedfeld. Westliche Streitkräfte seien nämlich sehr viel kleiner als zu Zeiten des Kalten Krieges. Deswegen müsse man sich bei jedem einzelnen Soldaten genau überlegen, wie man ihn möglichst schlagkräftig einsetze.
22: Wir müssen irgendwo einen Multiplikatoreffekt schaffen, bei dem ein Soldat seine Fähigkeiten, seine Kampfkraft multipliziert mal 5, mal 10, mal 50. Und da kommen eben solche unbemannten Systeme, egal in welcher Dimension, Land, Luft, auf oder unter Wasser, ins Spiel, weil sie nicht nur Distanz zum Feind bringen, sondern eben auch die Fähigkeiten multiplizieren können.
20: Kommt es also irgendwann zum Krieg von Robotern gegen Roboter? Das sei zwar theoretisch für eine langfristige Zukunft denkbar, heißt es in Hintergrundgesprächen der Bundeswehr und der Rüstungsindustrie. Doch noch für viele Jahre liege die letzte Entscheidung darüber, ob zum Beispiel eine Kanone abgefeuert wird, zumindest in westlichen Streitkräften wie der Bundeswehr, weiterhin bei Soldaten aus Fleisch und Blut.
1: Unbemannte Panzer und Drohnen. Stefan Lina berichtete, wie automatisiert Krieg derzeit ist.
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23: Mit Thomas Kattenbeck. Das Aufatmen war durchaus rauszuhören nach dem 7:1 Auftaktsieg zum Einstieg in die Fußball-WM, auch wenn der Gegner mit Curaçao dann tatsächlich eher der erwartete Fußballzwerg war. Aber auch den muss man erst einmal so klar schlagen, findet die neue alte Nummer 1 Manuel Neuer.
24: Das gibt einem auch ein bisschen Zuversicht, ein bisschen Ruhe. Dennoch wissen wir, das war jetzt kein Halbfinale gegen Brasilien, dieses 7:1. Es war das erste Gruppenspiel gegen Curaçao, aber dennoch muss man erstmal so in der Höhe auch gewinnen.
23: Nächste Herausforderung am Sonntag um 22 Uhr die Elfenbeinküste und gegen die wird's ganz anders zur Sache gehen. Tim Brockmeier.
25: Defensive hoch 3 und Tempo hoch 3 in der Offensive, das sind die Ivora. Die sind hinten bockstark in der Quali, 0 Gegentore kassiert und auch jetzt zum WM-Auftakt gegen Ecuador keins. Aber haben auch immer mal wieder Probleme im Aufbauspiel hinten raus, oft ungenau, heißt hohes Pressing, könnte sich lohnen, ist gleichzeitig aber auch gefährlich, weil du eben ins Tempo der Ivora laufen kannst. Im Turbozentrum bei den Elefanten natürlich Yann Diomande, Bundesliga Rising Star von RB Leipzig, Nummer 11, merken, kam gegen Ecuador, erst über rechts. Zweite Halbzeit dann über links, also Nene Brown und oder Joshua Kimmich schon mal die Sprintersocken anziehen. Und Tah Schlotterbeck, aufpassen auf Amad Diallo. Den Siegtorschützen gegen Ecuador traf zuletzt in jedem zweiten Länderspiel. Das wird insgesamt eine echte Aufgabe für die DFB-Elf, gar keine Frage.
23: Heute greift erstmal der Europameister an oder ein. Spanien erwartet um 18 Uhr die Kapverden. Viele Spitzensportler, gerade auch Fußballer, haben ja bei kleinen Vereinen im Amateurbereich angefangen. Thomas Müller beispielsweise beim TSV Pale in der Nähe des Ammersees. 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Beim TSV Bayerbach in Niederbayern ist Anna Schaffelhuber, die siebenfache Goldmedaillengewinnerin im Monoskibobfahren, groß geworden. Elodie Köppchen.
0: Egal wie weit Anna Schaffelhuber unterwegs war, gab es immer etwas, das die Ausnahmeathletin an zu Hause erinnert hat. Ein Schal ihres Heimatvereins.
2: Da habe ich den als vom Verein einfach als Glücksbringer bekommen. Und tatsächlich hatte ich den dann auch mit dabei. Der ist zwar immer im paralympischen Dorf geblieben und in der Nähe von meinem Bett am Nachttisch, aber der war dann tatsächlich mit dabei. Ja.
0: Die ersten Erfolge feierte Schaffelhuber noch für einen Münchner Verein. In Bayerbach wollte man die eigene Weltklasse-Athletin aber nicht nur von der Ferne anfeuern, also schuf der TSV kurzerhand eine eigene Skiabteilung.
2: Seitdem habe ich mich immer gefreut, wenn auf der Startliste, da sind immer die ganz großen Städte irgendwo drauf gewesen, wer für welchen Verein startet. Und bei mir war die große Stadt der TSV Bayerbach.
0: Und während Schaffelhuber um die Welt reiste, fieberte zu Hause ein ganzes Dorf mit.
2: Wenn von einem ganz großen Erfolg irgendwie heimkommen bin und dann wusste, dass jetzt der ganze Verein mit einem Bus zum Flughafen kommen ist und so, das waren schon die besondersten Momente, die wirklich dann einfach auch geblieben sind.
0: Heute gibt es die Skiabteilung nicht mehr. Die Verbindung zum TSV Bayerbach ist aber geblieben. Und was Anna Schaffelhuber dem Verein bis heute zurückgibt, erlebt Vorstand Fabian Daffner vor allem bei den Jüngsten.
4: Ich merke dann schon, dass wenn die Kinder kommen und sagen, ich habe Anna heute trainieren sehen, die war mit dem Radl unterwegs im Dorf. Merkt man schon, dass die Begeisterung da nicht nur vom Verein, sondern das ganze Dorf da dahinter gestanden ist.
0: Anna Schaffelhuber ist damit nicht nur Teil der Vereinsgeschichte, sie ist auch ihr vielleicht bestes Beispiel. Denn die Idee dahinter lebt bis heute weiter. In Bayerbach richtet sich der Verein nicht nach seinen Abteilungen, sondern nach den Menschen. Damals war es die Skiabteilung für eine spätere Paralympicsiegerin. Gerade entsteht zum Beispiel eine neue Line-Dance-Gruppe rund um eine Profitänzerin. Und wer weiß, welche Idee beim TSV Bayerbach als nächstes Wirklichkeit wird.
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1: Mit einer Meldung von der Straße A99 Westumfahrung München Richtung Nürnberg zwischen dem Dreieck Allach und Dreieck Feldmoching 6 Kilometer Stau. Das Wetter freundlich, aber teils bewölkt. Heute im Lauf des Nachmittags scheint im Süden besonders oft die Sonne. Es bleibt weitgehend trocken, aber es geht ein starker bis böiger Wind bei Höchstwerten zwischen 16 und 23 Grad. Und jetzt ist es 13 Uhr.
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1: Die Einigung zwischen den USA und dem Iran sorgt international für vorsichtigen Optimismus. Zum Beispiel beim G7-Gipfel im französischen Evian und beim Treffen der EU-Außenminister in Luxemburg. Dort geht es heute auch um die Beitrittsverhandlungen mit der Ukraine. Wir fragen in unserer Mitredensendung, wie viele Mitglieder verträgt die Europäische Union? Und wir schauen nach Norwegen. Dort wurde der Sohn von Kronprinzessin Mette Marit zu einer vierjährigen Haftstrafe verurteilt. Wie die Norweger auf das Urteil reagieren, darüber spreche ich gleich mit unserem Korrespondenten in Oslo. Mein Name ist Ann Kleinknecht. Weltweit wird die Einigung zwischen den USA und Iran über ein Rahmenabkommen für die Beendigung des Krieges überwiegend begrüßt. Bundeskanzler Merz sprach von einem diplomatischen Durchbruch, der den Weg zur Erholung der Weltwirtschaft und zur Stabilisierung der Region bahnen könne. EU-Kommissionspräsidentin von der Leyen mahnte eine schnelle und vollständige Umsetzung an. Das Abkommen wird auch Thema beim G7-Treffen in Evian, das heute Abend beginnt, und beim Treffen der EU-Außenminister, die ja gerade in Luxemburg zusammensitzen. Sie wollen darüber sprechen, wie die Europäische Union in der nächsten Phase eingebunden werden kann. Sabrina Fritz berichtet.
5: Die EU-Chefdiplomatin Kaja Kallas ist erleichtert, aber auch ein bisschen skeptisch.
6: So it is much welcomed and we hope that it will last.
5: Wir begrüßen die Einigung und hoffen, dass sie hält, erklärte sie zu Beginn des Außenministertreffens in Luxemburg. Mit dem Abkommen hat sich die Agenda des Treffens verschoben. Die EU-Vertreter werden nun auch darüber beraten, wie sie die Einigung vor Ort absichern können. Schließlich war Europa von den Auswirkungen massiv betroffen. Einerseits geht es darum, die Straße von Hormus offen zu halten, damit wieder Öl nach Europa transportiert werden kann. Aber ein weiterer wichtiger Punkt ist, dass der Iran keine Atombombe entwickeln kann. Bei diesen Gesprächen kann die EU mithelfen, so die Außenbeauftragte Kallas.
6: Because we have expertise when it comes to the nuclear negotiations, for example.
5: Wir haben Erfahrung, wenn es um die Atomverhandlungen geht. Die EU hat bereits das erste Atomabkommen mit dem Iran mitverhandelt, das dann von US-Präsident Trump gekündigt wurde. Ein weiteres Angebot der Europäer war, die Straße von Hormus militärisch zu schützen, damit Schiffe ungehindert durchfahren können. Dazu erklärte der deutsche Außenminister Wadefuhl:
7: Ja, wir müssen wirklich genau die Substanz jetzt der Vereinbarung versuchen zu verstehen. Und ich gehe davon aus, dass das am Freitag erst endgültig möglich ist. Aber die Europäer haben ja zu jedem Zeitpunkt erklärt, dass sie auch bereit sind, eine Rolle zu spielen, wenn es um die Wiederherstellung der Beschiffbarkeit der Straße von Hormus herzustellen.
5: Die Versprechen bleiben also vage. Die Bedenken aber auch, ob sich alle Beteiligten, der Iran, Israel, die USA, die Hisbollah, an die Vereinbarung halten werden. Deutlich optimistischer klangen die Außenministerinnen und Minister bei der Zukunft der Ukraine. Die Beitrittsverhandlungen für eine EU-Mitgliedschaft beginnen heute. Der deutsche Außenminister sprach von einem historischen Moment. Aber bis die Ukraine wirklich das 28. EU-Mitglied werden könnte, müssen noch viele Hürden überwunden werden, so die schwedische Außenministerin Maria Stenegard.
9: There is not supposed to be any special treatment, but it is.
5: Es darf keine Ausnahmen geben, aber es ist in unserer aller Interesse, dass die Ukraine Mitglied der EU wird.
9: That Ukraine can become part of the EU.
5: Und Beate Meinl-Reisinger aus Österreich fordert, dass der Beitrittsprozess insgesamt vereinfacht und beschleunigt wird.
10: Er ist sehr lang, er ist sehr bürokratisch und er hat unendlich viele Stellen, an denen es einstimmige Beschlüsse braucht. Das halte ich nicht für klug.
5: Die EU verhandelt also nun über Korruptionsbekämpfung und Rechtsstaatlichkeit, während gleichzeitig russische Drohnen und Raketen das Land angreifen. Es bleibt die große Frage, wie ein Land in die EU aufgenommen werden kann, das massiv von Russland angegriffen wird. Ein Ende des Krieges ist nicht in Sicht. Der Druck auf Russland soll deshalb weiter hoch bleiben, zum Beispiel durch ein weiteres Sanktionspaket. Und es besteht die Hoffnung, dass sich die Aufmerksamkeit des US-Präsidenten nach dem Iran-Deal wieder mehr in Richtung Europa wendet.
1: Die EU beginnt also heute mit den ersten Verhandlungen über einen EU-Beitritt der Ukraine und Moldaus. Auch die Staaten des Westbalkan wollen in die EU und warten schon wesentlich länger als die Ukraine und Moldau. Deshalb wollen wir in unserer Talksendung Mitreden Deutschland diskutiert wissen, wie Sie zu einer Erweiterung der EU stehen. Oder Tischewski hat sich dazu schon in Berlin umgehört.
11: Ich glaube an ein gemeinsames Europa. Ich glaube überhaupt an Gemeinsamkeit ohne verhärtende Grenzen. Und wie es politisch umzusetzen ist, da muss ich ganz offen gestehen, bin ich im Detail überfragt.
12: Vielleicht muss man die EU auch gar nicht auf Europa beschränken.
16: Also die ganzen Länder, die wir eigentlich nicht haben wollen, da wäre ich natürlich sehr dagegen. Ne? Aber im Allgemeinen sind auch ein paar dabei, wo ich sagen würde, warum nicht?
26: Moldawien, ja. Der größte Teil der Bevölkerung sind doch europäisch eher geprägt. Ne? Genauso wie die Ukraine haben wir auch nichts gegen. Ne? Die meisten sind ja eh schon bei uns.
27: Man muss natürlich auch ein irgendwie freundschaftliches Verhältnis zu den Russen gewinnen. Ne? Trotzdem, das muss auch sein. Wir sehen ja, was dabei rauskommt, wenn man es ohne Russland macht. Ne?
1: Ukraine, Moldau und Westbalkan. Wie viele Mitglieder verträgt die EU? 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Australien hat es schon vorgemacht, auch die EU debattiert darüber, ein Social-Media-Verbot für Kinder. Nun will auch Großbritannien Kindern und Jugendlichen unter 16 die Nutzung zahlreicher Social-Media-Apps verbieten. Premier Starmer sprach von einem großen Moment für das Land. Doris Bimmer berichtet.
28: Das Verbot soll nach Angaben der britischen Regierung Anfang kommenden Jahres in Kraft treten und unter anderem die beliebten Plattformen Snapchat, TikTok, Instagram und YouTube treffen. Ausgenommen sind Messenger wie WhatsApp oder Signal. Der britische Regierungschef Starmer betonte, Widerstand von Technologieunternehmen werde er nicht hinnehmen. Er sei nicht bereit, bei der Sicherheit von Kindern Kompromisse einzugehen. Die Regierung werde zudem Maßnahmen ergreifen, um zu verhindern, dass Fremde auf Gaming- und Livestreaming-Plattformen Kontakt zu Kindern aufnehmen können. Die Entscheidung basiert auf einer öffentlichen Anhörung, bei der die Regierung rund 116.000 Rückmeldungen von Eltern, Kindern und aus der Technologiebranche erhielt. Die US-Regierung warnte vor Nachteilen für die meist in den USA beheimateten Tech-Unternehmen. Und die britische Kulturministerin Nandy erklärte, ein Social-Media-Verbot alleine sei keine Wunderlösung. Weitere Schritte müssten folgen.
1: Die CSU diskutiert so lebhaft wie lange nicht. Offen über Inhalte, weniger offen über Parteichef Söder. Auslöser war Manfred Webers Pfingstbrief. Heute trifft sich erstmals wieder der Vorstand. Achim Wender.
8: Sie wird kommen, sagt der

0: Chef der CSU-Bundestagsabgeordneten Alexander Hoffmann über die Mütterrente. Ganz im Sinn von Parteichef Söder. Andere in der CSU stellen das beschlossene Projekt Mütterrente in Frage. Zuletzt Vorstandsmitglied Hans Reichert, aber auch Parteivize Manfred Weber und die Junge Union. Die Mütterrente ist eines der Themen, bei denen die CSU mit sich ringt. Andere sind ein Social-Media-Verbot für Jugendliche, die Gesundheitsreform. Die CSU diskutiert gerade so intensiv wie lange nicht. Ganz offen über Inhalte, weniger offen über Parteichef Söder. Wie sehr das alles zur Sprache kommt, heute bei der Sitzung des CSU-Vorstands, unklar. Es ist die erste Vorstandssitzung seit Webers Pfingstbrief. Er hatte die Diskussion ausgelöst vor 3 Wochen. Heute nun große Aussprache oder gar Krach zwischen Söder und Weber? Eher nicht, ist zu hören, aber gesprochen werde sicher über Webers Brief und die Kritik. Interessant ist, mit wem Markus Söder anschließend vor die Presse tritt. Mit Landtagsfraktionschef Holecek und Bundestagslandesgruppenchef Hoffmann. 2 Männer, die loyal zum Parteichef stehen, den Pfingstbrief kritisiert haben. Bei Holecek dürfte es auch um dessen zusätzliche Aufgabe gehen. Er soll am Wochenende Vorsitzender der Hans-Seidel-Stiftung werden, sie zum intellektuellen Kraftzentrum machen und näher an die CSU rücken, so Söders Auftrag. Manfred Weber muss zeitig weg aus München, als EVP-Fraktionschef Richtung Straßburg.
1: Das deutsche Bildungssystem ist ungerecht. Hierzulande hängt der Schulerfolg von Kindern und Jugendlichen vom sozioökonomischen Status der Eltern und deren Bildung ab. Kinder aus ärmeren Haushalten bleiben zurück. Das ist seit Jahrzehnten so und wird auch heuer wieder bestätigt. Im Bildungsbericht der Bundesregierung, der gerade vorgestellt wird. Geht es nach Bildungsministerin Prien, dann soll künftig mehr in die frühkindliche Bildung investiert werden. Sie sagte im gemeinsamen Morgenmagazin von ARD und ZDF.
2: Im Grunde war das immer schon so, nur dass wir uns eben immer sehr stark auf die Schule konzentriert haben. Das müssen wir auch weiter tun. In der Schule ist ganz besonders wichtig, dass wir Schulen in besonders herausfordernden Lagen besser unterstützen. Das tun wir ja jetzt im 2. Jahr mit dem sogenannten Startchancenprogramm. Da ist der Ganztagsanspruch, der diesen Sommer in Kraft tritt, eine entscheidende Stellschraube. Aber daneben geht es eben darum, wirklich schon im Alter von 0 bis 6 die Eltern zu gewinnen, ihre Kinder besser zu unterstützen, die Großeltern, aber dann eben auch die Kita. Kinder müssen die deutsche Sprache lernen in der Kita und müssen auch in ihren sonstigen Entwicklungsdefiziten besser unterstützt werden. Das ist jetzt die große Aufgabe für die nächsten Jahre.
1: Soweit Bundesbildungsministerin Karin Prien. Der Sohn der norwegischen Kronprinzessin Mette Marit wurde zu einer Gefängnisstrafe verurteilt. Ein Gericht in Oslo hat Marius Borg Høibø unter anderem wegen 2 Vergewaltigungen schuldig gesprochen. Kurz nach dem Urteil hat der 29-Jährige die Freilassung aus der Untersuchungshaft beantragt. Jana Sinram mit den Details.
3: Das Osloer Bezirksgericht sprach Marius Borg Høibø unter anderem wegen Vergewaltigung in 2 Fällen und Gewalt gegen eine Ex-Freundin schuldig. Von 2 weiteren Vergewaltigungsvorwürfen wurde der 29-Jährige freigesprochen. Die Staatsanwaltschaft hatte mehr als 7 Jahre Haft gefordert, Høibøs Verteidiger einen Freispruch von den schwersten Vorwürfen. Sie hatten auf 1,5 Jahre Haft plädiert für die weniger schwerwiegenden Delikte, die der Sohn der norwegischen Kronprinzessin zugegeben hat, darunter Drogenbesitz und Vandalismus. Das Urteil ist noch nicht rechtskräftig, beide Seiten können Berufung einlegen. Marius Borg Høibø verfolgte das Urteil nicht im Gerichtssaal mit, sondern war aus gesundheitlichen Gründen per Video aus dem Gefängnis zugeschaltet. Er stammt aus einer früheren Beziehung der Kronprinzessin und ist deshalb nicht Teil der Thronfolge. Der Prozess war dennoch eine Belastung für die norwegische Monarchie. Kurz vor Beginn des Verfahrens war außerdem bekannt geworden, dass Mette Marit früher engen Kontakt zu dem US-Sexualstraftäter Jeffrey Epstein hatte. Seit kurzem steht sie wegen ihrer schweren Lungenkrankheit auf der Liste für eine Transplantation.
1: Und über das Urteil gegen Mette Marits Sohn spreche ich um 13.20 Uhr mit unserem Korrespondenten in Oslo. Die Ebola-Epidemie im Kongo spitzt sich weiter zu. Seit dem Ausbruch Mitte Mai wurden bereits 710 bestätigte Fälle und 149 Todesfälle registriert. Das Gesundheitssystem ist laut Hilfsorganisationen mit der Epidemie völlig überfordert. Die WHO übt jetzt deutliche Kritik an der internationalen Staatengemeinschaft, wie Georg Restle berichtet.
4: Der Kampf gegen das Ebola-Virus in der Demokratischen Republik Kongo ist längst ein Kampf gegen die Zeit. Auch für die internationalen Hilfsorganisationen vor Ort. Eine wichtige Rolle spielt dabei die Weltgesundheitsorganisation. Doch ausgerechnet jetzt fehlt der WHO das Geld. Der Direktor für Gesundheitsnotfälle, Abdi Mahmoud, ist gerade in der am

0: stärksten betroffenen Provinz Ituri unterwegs. Gegenüber der ARD weist er auf die katastrophale Lage hin mit einem dramatischen Appell an die internationale Staatengemeinschaft. Dieser Ebola-Ausbruch finde in einer Phase statt, in der die Mittel für humanitäre Hilfe zurückgehen. Nur ein Viertel des Etats für humanitäre Hilfe sei derzeit finanziert. Viele einkommensstarke Länder hätten ihre Unterstützung zurückgefahren. Abdi Mahmoud fordert diese Staaten auf, an Bord zu kommen, um auf den Ebola-Ausbruch reagieren zu können. Die finanzielle Lage der WHO hat sich vor allem dadurch verschlechtert, seit sich die USA unter Donald Trump vor einem Jahr aus der WHO zurückgezogen haben.
1: Wenn europäische Satelliten ins All befördert werden, dann geschieht es bisher vor allem mit Raketen der Firma SpaceX, des US-Milliardärs Musk. Vergleichbare Raketen aus heimischer Produktion gibt es nicht. Die Firma ESA Aerospace will das ändern und heute den zweiten Testflug einer Rakete Made in Bavaria starten. Es ist der vierte Anlauf zu diesem Testflug. Bisherige Versuche sind an defekten Ventilen, einem lecken Druckbehälter und daran gescheitert, dass ein Fischer nicht rechtzeitig die Sicherheitszone um den norwegischen Raketenstandort verlassen hatte. Jannik Köhler berichtet.
2: Der erste Testflug der Trägerrakete Spectrum fand bereits im vergangenen Jahr statt. Damals explodierte die Rakete von ESA Aerospace jedoch schon nach etwa einer halben Minute. Auch beim zweiten Testflug, dem das Startup den Namen Onward and Upward gegeben hat, zu Deutsch etwa Vorwärts und Aufwärts, bleibt das angestrebte Ziel, eine Erdumlaufbahn zu erreichen. Vor allem gehe es jedoch darum, die Systeme an die Grenzen zu bringen, um zu sehen, was funktioniere und was noch verbessert werden müsse, so der Mitgründer und Geschäftsführer von ESA Aerospace, Daniel Metzler. An Bord der Rakete befinden sich 5 Kleinstsatelliten und ein Experiment der Europäischen Weltraumagentur ESA. Vorausgesetzt, das Wetter stimmt und es treten keine technischen Probleme auf, soll die Rakete zwischen 22 und 23 Uhr starten.

0: Und jetzt ist es 1:45.
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0: Die Nachrichten mit Andreas Dirschall.
2: Nationaler Bildungsbericht zeigt weiter deutliche Ungleichheiten. Der Bericht, den Bundesbildungsministerin Prien zur Stunde vorstellt, hebt hervor, dass die Bildungschancen in Deutschland weiter stark von der sozialen Herkunft abhängen. Auch fehlendes qualifiziertes Personal und sinkende Leistungen von Schülern sieht die Studie als wichtige Probleme. Der Bericht erscheint alle 2 Jahre und betrachtet Bildung von der Kita bis zur Hochschule und Erwachsenenbildung. Iran-Abkommen und Angriffe auf Kiew werden G7-Gipfel in Frankreich prägen. Um die Einigung zwischen dem Iran und den USA zu bewerten, will sich Frankreichs Präsident Macron mit Ägypten, Katar und den Vereinigten Arabischen Emiraten beraten. Bei dem Gipfel in Evian wird auch der ukrainische Präsident Zelensky erwartet. Nach den jüngsten russischen Angriffen hatte er die Gruppe der G7 erneut um mehr Unterstützung gebeten. Israel fühlt sich nicht an Rahmenabkommen zwischen Iran und USA gebunden. Laut dem israelischen Verteidigungsminister Katz werde sich die Armee nicht aus dem Südlibanon zurückziehen. Auch in den sogenannten Sicherheitszonen in Syrien und dem Gazastreifen soll die israelische Armee verbleiben. Das Abkommen zwischen den USA und dem Iran soll am Freitag in Genf unterzeichnet werden. Hohe Teilzeitquote von Frauen kostet laut Ökonomen Wohlstand. Wenn man Hürden abbauen würde, könnte Deutschland mehrere hunderttausend Vollzeitarbeitskräfte gewinnen, sagte der Präsident des Deutschen Instituts für Wirtschaftsforschung Fratscher. Hürden für Frauen auf dem Jobmarkt seien unter anderem unzureichende Kinderbetreuung und geringe finanzielle Anreize wegen des Ehegattensplittings. Streiks im Einzelhandel gehen in mehreren bayerischen Städten weiter. Unter anderem in Ingolstadt, Würzburg und Schweinfurt hat die Gewerkschaft Verdi Beschäftigte aufgerufen, die Arbeit niederzulegen. Gestreikt wird unter anderem in Supermärkten, Modegeschäften und Baumärkten. Verdi fordert unter anderem ein Mindesteinkommen von 14,90 Euro pro Stunde. Das Wetter in Bayern, teils freundlich, teils bewölkt, bei maximal 16 bis 23 Grad.
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3: Mit Xaver Schäffer. Ein Brückenbaugerüst stürzt ein. Mehrere Bauarbeiter fallen aus 22 Meter Höhe zu Boden. Das verheerende Unglück an der A7 bei Schraudenbach im Landkreis Schweinfurt ist genau 10 Jahre her. Damals kam ein 38-jähriger kroatischer

0: Bauarbeiter ums Leben. 14 seiner Kollegen wurden zum Teil schwerst verletzt. Und wie Norbert Steiche berichtet, ist die juristische Aufarbeitung des Falls bis heute nicht abgeschlossen.
1: 4 Männer mussten sich vor dem Landgericht Schweinfurt verantworten. Und raus kam nach x Prozesstagen und 2 Gutachterauswertungen, der verantwortliche Statiker hatte die Kräfte für das Traggerüst falsch berechnet. Sein Verfahren wurde gegen eine Geldauflage vorläufig eingestellt. Ein Mann wurde freigesprochen. Die beiden verantwortlichen Ingenieure, die Berechnungen des Statikers vorher hätten überprüfen müssen und das offenbar nicht getan haben, wurden zu Bewährungsstrafen von 9 Monaten und 1,5 Jahren verurteilt.
0: Das Verfahren gegen einen von ihnen muss aber möglicherweise nochmal neu verhandelt werden. Auch die Fraueninsel im Chiemsee hat nun einen neuen Bürgermeister. Dort hat gestern eine Wiederholungswahl stattgefunden, nachdem im März der einzige Kandidat, der damalige amtierende Bürgermeister, nicht auf 50% der Stimmen kam. Deswegen hieß es gestern Neuauflage. Diesmal mit einem anderen Kandidaten. Georg Klampfleutner erhielt 78% Zustimmung. Dagmar Bora-Glas berichtet.
2: Der neue Bürgermeister will nun nach vorne schauen. Er kann das mit einem verjüngten Gemeinderat tun. 5 der 8 Gemeinderäte sind neu vertreten.
3: Und die sind mega motiviert und das ist total super. Das habe ich ihnen aber auch gleich gesagt. Ich bin nicht ihr Chef, sondern wir sind alle in einer Ebene. Wir werden die Probleme gemeinsam lösen, weil dann hat man einen anderen Bezug dazu.
2: Ein bekanntes Gesicht ist nun wieder dabei. Listennachfolgerin ist Ordensschwester Elisabeth, sodass das Kloster Frauenchiemsee nun auch wieder im neuen Gemeinderat vertreten ist. Ein Fakt, der Georg Klampfleutner wichtig war. Deswegen hatte er sich überhaupt aufstellen lassen, meinte er im Interview. Als wichtigste Themen nannte Klampfleutner unter anderem ein Wärmekonzept für die Insel und das Thema Entschlammung.
0: Ein Schülerprojekt aus Schwarzenbruck im Landkreis Nürnberger Land hat den 3. Preis gemacht beim bundesweiten Jugendwettbewerb Umbruchszeiten Deutschland im Wandel seit der Einheit. Heute fand in Berlin die Auszeichnung statt. Das Projekt greift Begegnungen zwischen Menschen aus Ost- und Westdeutschland auf. Und zwar in einer ungewöhnlichen Form, wie Frederik Eichstädt berichtet.
4: Die Schüler der Berufsschule zur sonderpädagogischen Förderung haben ein Gesellschaftsspiel zum Thema entworfen. Man startet mit einem geteilten Spielfeld, wobei eine Seite für den Westen steht, die andere für den Osten. Zwischen beiden Seiten steht eine Mauer. Der Spielverlauf führt dann Ost und West zusammen und bildet die Zeit nach der deutschen Einheit ab. Das historische Format soll, auch durch Ereigniskarten, zum Austausch über Umbruchserfahrungen einladen.
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6: Der Sohn der norwegischen Kronprinzessin Mette Marit soll für 4 Jahre hinter Gitter. Ein Gericht in Oslo hat Marius Borg Høybø unter anderem wegen 2 Vergewaltigungen zu 4 Jahren Haft verurteilt. Ob er gegen das Urteil in Berufung gehen will, das ist noch unklar. Darüber kann ich jetzt mit unserem ARD-Korrespondenten Arne Bartram in Oslo sprechen. Hallo.
7: Hallo, hallo.
6: Herr Bartram, das Gericht in Oslo hat Høybø für insgesamt 34 Straftaten zu einer Gefängnisstrafe verurteilt. Können Sie noch mal kurz zusammenfassen, was ihm vorgeworfen wird?
7: Also die schwerwiegendsten Punkte, für die er verurteilt wurde, das waren eben 2 Vergewaltigungen. Da hat das Gericht gesagt, es gibt Videos und Bilder, die er von sich selbst bei den Taten gemacht hat, wie er eben 2 schlafende Frauen sexuell missbraucht hat. Auch schwerwiegend tut der Fall, dass er eine Ex-Freundin über Monate hinweg psychisch und auch körperlich misshandelt haben soll. Und dazu kommen dann eben noch vergleichsweise weniger heftige Vorwürfe, dass er Drogen genommen haben soll und auch Verkehrsdelikte, also quasi sich raudihaft verhalten hat auf der Straße. Und das alles zusammen ergibt dann eben diese 4 Jahre.
6: Høybø ist ja der Sohn der norwegischen Kronprinzessin, die schwer krank ist. Er hat deshalb direkt nach seiner Verurteilung darum gebeten, aus der Untersuchungshaft entlassen zu werden. Wie groß stehen denn die Chancen, dass er damit durchkommt?
7: Naja, er hat auch vorher das schon versucht, dass er aus der Untersuchungshaft raus darf. Das wurde dann am Ende aber von einem Berufungsgericht kassiert. Im Moment würde ich sagen, es hängt auch vielleicht ein bisschen davon ab, wie sich der Gesundheitszustand von Mette Marit noch weiter entwickelt. Der große Punkt ist ja, dass man ihn das nicht hat durchgehen lassen, die Verdunkelungsgefahr. Also, dass man eben Angst hat, dass er weiter Kontakt zum Beispiel aufnehmen könnte zu den Frauen, die ihm hier Vorwürfe gemacht haben. Das möchte man auf jeden Fall verhindern. Und da kommt es darauf an, ob ihn das Gericht weiterhin glaubt, dass er nicht vorhat, die

0: Frauen weiterhin zu kontaktieren.
1: Mette Marit und Kronprinz Hakon haben ja nicht an den Gerichtsverhandlungen teilgenommen, vermutlich auch, um nicht den Anschein zu erwecken, das Königshaus wolle da Einfluss auf die Entscheidung nehmen. Hat der Fall die Monarchie vielleicht trotzdem beschädigt?
0: Ja, auf jeden Fall hat das einen Einfluss. Das Königshaus versucht zwar, sich maximal zu distanzieren. Also Kronprinz Hakon hat auch schon vor der Urteilsverkündung gesagt, Marius Borg-Heuby ist quasi ein Privatmensch. Er ist mein Stiefsohn, er ist Teil unserer Familie, aber er ist eben nicht Teil der Thronfolge, weil er aus einer früheren Beziehung stammt von Mette Marit. Aber trotzdem hinterlässt es natürlich Spuren, gerade weil es in letzter Zeit so viele Negativschlagzeilen aus dem norwegischen Königshaus gegeben hat.
1: Wie nehmen die Menschen in Norwegen denn das Urteil auf?
0: Also mein Eindruck war auch hier gerade eben im Gericht, als das Urteil verkündet wurde, erstmal Erleichterung. Also dass man wirklich dieser Fall, der jetzt über Monate hinweg die Öffentlichkeit hier so sehr beschäftigt hat, immer wieder für Schlagzeilen gesorgt hat, dass es hier so ein vorläufiges Ende gibt. Aber ich sage bewusst vorläufig, denn es ist gut möglich, dass hier sowohl Verteidigung als auch Staatsanwaltschaft nochmal Berufung einlegen, denn es hat ja sozusagen keiner seinen vollen Willen bekommen. Die Staatsanwaltschaft wollte eine deutlich strengere Verurteilung, ein deutlich höheres, eine längere Gefängnisstrafe, die Verteidiger deutlich mildere Strafe. Insofern ist es ist gut möglich, dass das heute noch nicht der letzte Tag war.
1: Vielen Dank für diese Einschätzungen. Arne Bartram war das aus dem ARD-Studio in Oslo.
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1: Das Vernichtungslager Auschwitz-Birkenau war vor allen Dingen ein Ort, wo Menschen auf grausame Art sterben mussten. Aber es gab auch Geburten. Schätzungen gehen von insgesamt 700 bis 3000 Babys aus, die dort zur Welt kamen. Viele Frauen versuchten, ihre Schwangerschaft geheim zu halten, weil auch die Babys in Auschwitz systematisch getötet wurden. Dem zum Trotz hat eine polnische Hebamme viele dieser Geburten begleitet und dort Leben erweckt, wo der Tod regiert. Ihre Geschichte wird nun in einem Roman erzählt, der als Hörbuch erschienen ist. Christina Dumas.
3: April 1946. Überall stehen Kinderbetten. Sie füllen den hallenden Saal mit dem Holzboden aus, und aus jedem schaut mit großen Augen ein kleines Kind heraus. Ihre Blicke sind nicht hoffnungsvoll, dazu sind die Kleinkinder und Säuglinge noch zu jung, aber es liegt eine Art Sehnsucht in diesen Blicken, die mich tief berührt, mir nicht nur zu Herzen geht, sondern noch tiefer reicht. Es ist lange her, dass ich ein Kind in mir trug, aber dieses Gefühl verschwindet vielleicht niemals ganz. Vielleicht hat mir jedes Kind, dem ich auf die Welt geholfen habe, etwas hinterlassen. Ein Stückchen Nabelschnur, sodass zwei große Kinderaugen mein Herz immer wieder mühelos zum Schmelzen bringen.
4: Anna Kaminski, die Hauptfigur des Hörbuchs, blickt auf die schwerste Zeit ihres Lebens zurück. Als Hebamme half sie in Auschwitz unzähligen Frauen bei der Geburt. Rund 3000 Babys brachte sie dort zur Welt, unter unmenschlichen Bedingungen, ohne Privatsphäre, ohne medizinische Hilfsmittel, ohne Hygiene, umgeben von Leid, Hunger und Todesangst. Angelehnt an die wahre Geschichte der polnischen Hebamme Stanisława Leczinska erzählt die britische Autorin Anna Stuart von einer Frau, die im Konzentrationslager Auschwitz tausenden Müttern beistand und versuchte, ihre Neugeborenen vor den Nationalsozialisten und dem Tod zu retten. 1943 werden in dem Hörbuch die polnische Hebamme Anna und ihre junge jüdische Freundin Esther nach Auschwitz deportiert. Dort landen sie in den Entbindungsbaracken, in denen täglich Frauen unter schlimmsten Bedingungen Kinder zur Welt bringen.
3: 17. Januar 1945. Die Mutter, die vor ihnen in den Wehen lag, hatte bereits zweimal geboren. Kinder, die bei der Ankunft im Lager in die Gaskammer getrieben worden waren. Das Baby in ihrem Bauch war das einzige gewesen, was sie in ihrer Trauer am Leben gehalten hatte. Aber jetzt, kurz bevor sie ihr Neugeborenes in die Arme schließen konnte, verließen sie die Kräfte. Anna stellte sich vor sie, legte ihr eine Hand auf jede Schulter und sprach mit der Ungarin langsam auf Deutsch, der einzigen Sprache, die sie beide beherrschten. »Ich glaube, es tut weh, weil das Baby nach oben schaut, Margarete. Es ist schmerzhafter, weil ihr Wirbelsäule an Wirbelsäule liegt. Aber das heißt nicht, dass es bei der Geburt Probleme geben wird. Hast du verstanden?« Esther sah, wie Margarete Anna ruhig und entschlossen zunickte, um sich für die Wehen zu wappnen, die ihren ausgezehrten Körper durchliefen.
4: Abwechselnd erzählen Anna und Esther aus der Ich-Perspektive vom Grauen des nationalsozialistischen Terrors und von ihrem Versuch, Leben und Identität zu bewahren.

0: Unter größter Gefahr tätowieren sie beispielsweise den Neugeborenen heimlich die Häftlingsnummern ihrer Mütter, damit ihre Herkunft nicht verloren geht. Schauspielerin und Sprecherin Verena Wolfchen verleiht den beiden Frauen eine eindringliche Stimme und trägt die Geschichte mit großer Ruhe. Die Hebamme von Auschwitz von Anna Stuart ist als ungekürztes Hörbuch bei Hörbuch Hamburg erschienen und hat eine Laufzeit von mehr als 11 Stunden.
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2: Mit 3 Meldungen von der Straße A92 Richtung Deggendorf zwischen Dreieck Feldmoching und Oberschleißheim. Sperre wegen Reinigungsarbeiten. Die A93 Regensburg Richtung Holledau ist zwischen Kreuz Regensburg und Regensburg Süd gesperrt. Dort muss ein defekter LKW geborgen werden, der eine Ladung Glasflaschen verloren hat. Und A99 Westumfahrung München Richtung Nürnberg zwischen dem Dreieck Allach und Dreieck Feldmoching. 6 Kilometer Stau wegen Reinigungsarbeiten. Dort ist die Fahrbahn auf eine Spur verengt. Vor dem Tunnel Aubing und dem Allacher Tunnel wird der Verkehr jeweils blockweise abgefertigt. Das Wetter in Bayern. Heute teils freundlich, teils bewölkt. Im Lauf des Nachmittags scheint im Süden besonders oft die Sonne. Es bleibt weitgehend trocken, aber es geht wieder ein lebhafter bis stark böiger Wind. Höchstwerte 16 bis 23 Grad. Die Aussichten. Morgen viele Wolken, wenig Sonne und von Westen her vereinzelt Regen. Örtlich sind auch Gewitter möglich. Am Mittwoch sind höchstens vereinzelt ein paar Tropfen möglich. In den nächsten Tagen wird es wieder deutlich wärmer.

0: 13.30 Uhr.
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2: Bildungserfolg hängt in Deutschland noch immer stark von sozialer Herkunft ab. Das geht aus dem neuen nationalen Bildungsbericht hervor. Gleich mehr zu den Details. Beim G7-Gipfel in Evian dreht sich zum Auftakt alles um den USA-Iran-Deal. Israel sieht sich durch das sogenannte Rahmenabkommen seine eigene Sicherheit gefährdet. Und Großbritannien plant ein Social-Media-Verbot für Kinder und Jugendliche. Am Mikrofon ist Jörg Bartscheid. Viele Herausforderungen und Reformen, aber wenig Fortschritte. So lautet die ernüchternde Bilanz des Nationalen Bildungsberichts 2026, der heute Mittag in Berlin vorgestellt wurde. Ein Ergebnis: der Bildungserfolg in Deutschland hängt nach wie vor stark von der sozialen Herkunft ab. Einzelheiten von Nicole Markwald.
3: Das deutsche Bildungssystem steht unter Druck. So lautet die Botschaft im Nationalen Bildungsbericht 2026. Zuwanderung, Inklusion, Digitalisierung und Fachkräftemangel fordern alle Bildungsbereiche heraus. Von der frühkindlichen Bildung bis zur Weiterbildung im Beruf. Die Autoren des Bildungsberichts sprechen von einer Blockade im Bildungssystem. Trotz zahlreicher Reformen gäbe es zu wenige Fortschritte. In einigen Bereichen verschlechterten sich sogar die Ergebnisse. So steige die Zahl von Schülerinnen und Schülern in der 9. Klasse, die den Mindeststandard in Mathematik nicht erreichen, auf 24%. 2018 waren es noch 15%. Wie erfolgreich Schulbildung und anschließende Berufsausbildung sind, hänge weiterhin stark von der sozialen Herkunft ab. Häufig bestehen schon vor Schulbeginn ungleiche Startbedingungen. Der Bildungsbericht zeigt, die Unterschiede, die schon vor der Einschulung bestehen, bleiben im Schulverlauf nahezu stabil. Der Bericht von unabhängigen Forschern erscheint alle 2 Jahre und betrachtet das gesamte deutsche Bildungssystem, beginnend bei der frühkindlichen Bildung über Schulen und Hochschulen bis hin zur Erwachsenenbildung.
2: Nach wochenlangen Verhandlungen haben sich die USA und der Iran auf ein Rahmenabkommen zur Beendigung des Krieges geeinigt. Laut Vermittler Pakistan soll das Papier am Freitag in Genf unterzeichnet werden. Nicht viel weiter weg im französischen Städtchen Evian am Südufer des Genfer Sees kommen heute die Staats- und Regierungschefs der wirtschaftsstarken westlichen Demokratien zum dreitägigen G7-Gipfel zusammen. Und das USA-Iran-Abkommen ist dort zum Auftakt das beherrschende Thema. Katrin Schmidt berichtet.
4: Es wird in Evian.

0: wirtschaftlich wie militärisch. Auf der Agenda der G7 stehen in den nächsten Tagen darüber hinaus auch der Umgang mit künstlicher Intelligenz und der Schutz von Jugendlichen im Netz.
1: Laut Pakistans Premier Sharif soll das Abkommen eine sofortige Waffenruhe in der gesamten Region umfassen, einschließlich des Libanon. Von dort aus greift die islamistische pro-iranische Hisbollah immer wieder Israel an, das an dem Abkommen nicht beteiligt ist. Die Regierung in Jerusalem sieht sich durch den Deal die Sicherheit des eigenen Landes gefährdet. Ein Truppenabzug jedenfalls kommt für Verteidigungsminister Katz offenbar nicht in Frage. Aus Tel Aviv berichtet Bettina Meyer.
2: Um die Grenzen des Landes zu schützen, sind wir gegen einen Rückzug der israelischen Armee aus dem Libanon, schrieb Katz auf X. Weder Bewohnern noch Terroristen sei die Rückkehr in den von Israel besetzten Süden des Libanons erlaubt. Der Verteidigungsminister drohte auch dem Iran. Sollte das Regime Israel attackieren, werden wir mit voller Wucht antworten, so Katz. Netanyahu selbst hat sich noch nicht zu einem möglichen Abkommen der USA mit dem Iran geäußert. Israels rechter Minister für nationale Sicherheit Ben-Gvir schrieb auf X, Israel sei nicht an Trumps Vereinbarung gebunden. Zweifel an einer möglichen Vereinbarung zwischen den USA und dem Iran, der laut Medien eine sofortige Waffenruhe an allen Fronten auch im Libanon bedeuten würde, kommt auch aus der Opposition. Eine solche Vereinbarung sei über die Köpfe der israelischen Bürger hinweggemacht worden, schrieb der Anführer der Demokratischen Partei Israels, Yair Golan. Netanyahus Wahlgegner Naftali Bennett sagte, Israels Sicherheit sei durch den Deal unmittelbar gefährdet. Eine offizielle Unterzeichnung der Waffenruhe hatte US-Präsident Trump für diesen Freitag angekündigt.
1: Kinder und Jugendliche vor den Gefahren des Internets zu schützen, darum geht es bei den viel diskutierten Altersregeln für Social-Media-Plattformen wie TikTok oder Instagram. In Deutschland hat sich der Ethikrat gegen ein pauschales gesetzliches Mindestalter ausgesprochen, darüber entschieden hat der Bundestag aber noch nicht. Großbritannien geht jetzt den strikten Weg und plant ein Social-Media-Verbot für Kinder und Jugendliche. Doris Bimmer berichtet.
3: Das Verbot soll nach Angaben der britischen Regierung Anfang kommenden Jahres in Kraft treten und unter anderem die beliebten Plattformen Snapchat, TikTok, Instagram und YouTube treffen. Ausgenommen sind Messenger wie WhatsApp oder Signal. Der britische Regierungschef Starmer betonte, Widerstand von Technologieunternehmen werde er nicht hinnehmen. Er sei nicht bereit, bei der Sicherheit von Kindern Kompromisse einzugehen. Die Regierung werde zudem Maßnahmen ergreifen, um zu verhindern, dass Fremde auf Gaming- und Livestreaming-Plattformen Kontakt zu Kindern aufnehmen können. Die Entscheidung basiert auf einer öffentlichen Anhörung, bei der die Regierung rund 116.000 Rückmeldungen von Eltern, Kindern und aus der Technologiebranche erhielt. Die US-Regierung warnte vor Nachteilen für die meist in den USA beheimateten Tech-Unternehmen. Und die britische Kulturministerin Nandy erklärte, ein Social-Media-Verbot alleine sei keine Wunderlösung. Weitere Schritte müssten folgen.
1: Der Bundespräsident auf Asientour zusammen mit seiner Frau Elke Büdenbender besucht Frank-Walter Steinmeier 3 Länder in 4 Tagen. Die erste Station ist Indonesien mit mehr als 280 Millionen Einwohnern, die größte Demokratie Südostasiens. Staatspräsident Subianto hat ihn in der Hauptstadt Jakarta empfangen. Die Reise wird Steinmeier auch noch auf die Philippinen und nach Usbekistan führen. Efi Seibert.
4: Das große Thema dieser Reise ist, die Beziehungen zu den sogenannten Mittelmächten zu stärken. Staaten, die sich einig sind, dass es internationale Regeln gibt, die eingehalten werden sollen. Vor allem in Südostasien hat sich der Bundespräsident deswegen während seiner Amtszeit viel sehen lassen. Er hat fast alle Länder des ASEAN-Staatenbundes besucht. Und mit den Philippinen fügt er jetzt die letzte große Nation dieses Bündnisses hinzu. Die ASEAN-Staaten sind eine der wirtschaftlich dynamischsten Regionen der Welt mit 700 Millionen Menschen. Start der Reise ist Indonesien. Wo Frank-Walter Steinmeier allerdings nur ein paar Stunden verbringen wird. Schon am Abend fliegt er weiter nach Manila, auf die Philippinen. Es ist schon viele Jahrzehnte her, dass ein deutscher Bundespräsident die Philippinen besucht hat. In Manila will Steinmeier auch eine Produktionsstätte der Lufthansa besuchen. Mittwoch reist er dann nach Zentralasien. In Usbekistan wird es vor allem um das Anwerben von Fachkräften gehen. In Usbekistan lernen besonders viele Menschen die deutsche Sprache. Mit dem Bundespräsidenten fliegt eine große Wirtschaftsdelegation. Deutsche Unternehmer, die sich von diesem hochrangigen Besuch Unterstützung für ihre Geschäfte vor Ort versprechen.
1: Für das norwegische Königshaus ist es das vorläufig letzte Kapitel in dem monatelangen Drama um den Sohn von Kronprinzessin Mette-Marit. Ein Gericht in Oslo hat den 29-Jährigen wegen Vergewaltigung und anderer Vergehen zu 4 Jahren Haft verurteilt. Das Medieninteresse war groß. Anne Bartram mit den Einzelheiten.

0: Das ist das erste Mal, dass ein Mitglied der königlichen Familie zu einer Gefängnisstrafe verurteilt wurde. Marius Borg-Heuby hat laut Gericht 2 Frauen sexuell missbraucht, während die geschlafen haben. Es gibt Videos davon, die Borg-Heuby selbst gemacht haben soll, und die hat das Gericht als Beweis anerkannt. Und außerdem sagt das Gericht, dass er eine Ex-Freundin über Monate hinweg psychisch und auch körperlich misshandelt hat. Er war ja insgesamt wegen 4 Vergewaltigungen angeklagt, ist aber nur wegen 2 davon auch tatsächlich verurteilt worden. Bei den anderen beiden hat das Gericht gesagt, da hätten die Beweise nicht ausgereicht. Deshalb ist die Strafe auch deutlich unter dem, was die Staatsanwaltschaft gefordert hatte. Die wollte mehr als 7 Jahre Haft. Seine Verteidiger, die wollten ja, dass Marius Borg-Heuby nur wegen vergleichsweise weniger heftigen Vorwürfen wie Fahren ohne Führerschein und Drogenbesitz verurteilt wird. Beide Seiten haben jetzt noch mal 2 Wochen lang Zeit zu überlegen, ob sie gegen das Urteil Berufung einlegen wollen. Borg-Heuby selbst war im Gerichtssaal heute nicht dabei. Er ist krank und hat deshalb nur per Videokonferenz zugeschaut. Die Strafe reiht sich ein in diese ganzen negativen Berichte rund ums Königshaus zuletzt. Vor allem ja auch wegen Mette Maritz Freundschaft zum US-Sexualstraftäter Jeffrey Epstein.
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2: Im Studio Gabriel Wirth. Nach der Einigung auf eine mögliche Vereinbarung zum Ende des Iran-Kriegs wird nun darüber diskutiert, ob womöglich der Iran von Schiffen Gebühren für die Durchfahrt der Straße von Hormus verlangen darf. Der iranischen Nachrichtenagentur Fars zufolge haben die USA das bereits akzeptiert. Die Bundesregierung hat sich nun dagegen ausgesprochen. Die Meerenge müsse dauerhaft und uneingeschränkt für die freie Schifffahrt geöffnet werden, sagte der stellvertretende Regierungssprecher Sebastian Hille in Berlin. Ein Sprecher des Auswärtigen Amtes verwies darauf, dass die Bundesregierung sich in der Vergangenheit dabei immer auf eine gebührenfreie Schifffahrt eingesetzt habe. Dessen ungeachtet reagieren die Märkte erleichtert, dass hier ein Ende des Krieges zumindest mal in Sicht ist. Aus Frankfurt dazu Detlef Landmesser.
3: Das Rahmenabkommen zwischen Washington und Teheran treibt zu Wochenbeginn die Kurse. Sein frühes Plus von 1,8% kann der DAX zwar nicht halten, legt zur Mittagszeit aber immer noch um 1,3% zu. Die Ölpreise reagierten mit Abschlägen von mehr als 5%. Mit rund 80 Dollar kostet ein Barrel der Nordseesorte Brent aber immer noch rund 10 Dollar mehr als vor dem Krieg. Dieser an den Märkten Risikoprämie genannte Aufschlag hat handfeste Gründe. Zum einen soll das Abkommen erst am Freitag unterzeichnet werden und insbesondere die Lage im Libanon könnte den Abschluss noch gefährden. Zudem bleiben viele Details unklar. Nach Aussagen von US-Präsident Trump werde die Straße von Hormus zollfrei befahrbar sein und die Meerenge sei nur deshalb noch nicht offen, weil die Arbeiten zur Minenräumung noch bis Freitag dauerten. An den Märkten werden solche Detail- und Zeitangaben allerdings auch nach den Erfahrungen der vergangenen Monate skeptisch betrachtet. Sollten die Öllieferungen aus dem Persischen Golf aber wirklich wieder anlaufen, wären das auch gute Nachrichten für die Preisentwicklung. Sinkende Energiepreise würden die Inflation deutlich dämpfen und Druck von den Notenbanken nehmen, ihre Zinsen zu erhöhen. Bundesbankpräsident Joachim Nagel warnte allerdings bereits, dass es noch Monate dauern werde, bis sich das Ölangebot normalisiert.
2: Die Bundesregierung hat sich ja einiges vorgenommen. Die Rente, die gesetzliche Krankenversicherung und die Pflegeversicherung sollen reformiert werden. Bei der Pflege geht es darum, wie gut verdienende Kinder an den Kosten für ihre pflegebedürftigen Eltern beteiligt werden. Bisher waren Einkommen bis zu 100.000 Euro jährlich geschützt. Gesundheitsministerin Nina Wagen will diese Grenze nun aber streichen. Die Pflegebeauftragte der Bundesregierung spricht sich dagegen aus, wie Kirsten Gierschig berichtet.
4: Wenn pflegebedürftige Eltern auf Sozialhilfe angewiesen sind, müssen sich deren Kinder bis zu einer Einkommensgrenze von 100.000 Euro bislang nicht an den Kosten beteiligen. Gesundheitsministerin Nina Wagen, CDU, will diese Grenze ersatzlos streichen, um die Kommunen zu entlasten. So steht es im Entwurf des Pflegeneuordnungsgesetzes. Die Pflegebeauftragte der Bundesregierung, Katrin Staffler, CSU, widerspricht nun. Sie halte es für falsch, diese Grenze komplett wieder zu streichen, sagte Staffler dem Redaktionsnetzwerk Deutschland. Es gehe um eine faire Lastenverteilung, deshalb müsse man über die richtige Höhe des freigestellten Einkommens sprechen. Im Jahr 2019 hatte die damalige schwarz-rote Regierung das sogenannte Angehörigenentlastungsgesetz eingeführt. Seitdem müssen Kinder, die weniger als 100.000 Euro brutto im Jahr verdienen, nicht für die Pflegekosten ihrer Eltern mitzahlen, wenn diese auf Sozialhilfe angewiesen sind. Meist geschieht dies, wenn die Leistungen der Pflegeversicherung und das eigene Einkommen oder Vermögen die Pflegekosten nicht abdecken. Zuvor hatten bereits Oppositionspolitiker und Mitglieder des Koalitionspartners SPD Wagens Pläne kritisiert. Die Gesundheitsministerin

0: hält daran aber fest.
1: Das Bundesfinanzministerium hat einen Medienbericht über konkrete Pläne von Minister Lars Klingbeil für eine Einkommensteuerreform dementiert. Ein Sprecher des Ministeriums bezeichnete den Bericht des Spiegel als nicht korrekt. Er enthalte lediglich vage Spekulationen. Der Spiegel hatte zuvor berichtet, Klingbeil habe zwei Varianten für Entlastungen von 10 oder 20 Milliarden Euro vorgelegt, die unter anderem durch eine höhere Reichensteuer und höhere Erbschaftssteuer finanziert werden sollten.

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1: Und jetzt ist es 13.45 Uhr.
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1: Die Nachrichten mit Andreas Derschall.
3: Nationaler Bildungsbericht zeigt sinkende Leistungen von Schülern auf. Dem Papier zufolge, das Bildungsministerin Prien vor kurzem vorgestellt hat, stellen Ungleichheiten in der Bildung weiterhin ein großes Problem dar. Demnach hängen Bildungschancen stark mit der sozialen Herkunft zusammen. Besonders betroffen sind Kinder von Alleinerziehenden oder mit Migrationshintergrund. Iran- und Ukraine-Krieg werden Thema auf G7-Gipfel in Frankreich sein. Um die Folgen der Einigung zwischen den USA und dem Iran bewerten zu können, hat Frankreichs Präsident Macron die Staats- und Regierungschefs von Ägypten, Katar und den Vereinigten Arabischen Emiraten nach Evian eingeladen. Auch US-Präsident Trump und der ukrainische Präsident Zelensky werden erwartet. Israel betrachtet Abkommen zwischen Iran und USA als nicht verpflichtend. Das hat der israelische Sicherheitsminister Ben-Gvir erklärt. Die Einigung sieht eigentlich auch ein Ende der Kämpfe im Libanon vor. Israel will sich von dort aber nicht zurückziehen. Israel sei eine unabhängige Nation und unterstehe nicht den Vereinten Nationen. Den Vereinigten Staaten, so der Minister wörtlich. Außenminister Wadefuhl verurteilt russische Luftangriffe auf die Ukraine. Der CDU-Politiker sprach von ruchlosen Attacken, die sich unter anderem gegen Kulturgüter von unschätzbarem Wert gerichtet hätten. Durch neue russische Angriffe war auch das Höhlenkloster in Kiew in Brand geraten. Es zählt zum UNESCO-Weltkulturerbe. Bayerisches Raumfahrt-Startup ESA Aerospace versucht zweiten Raketentestflug. Nach monatelangen Verzögerungen nimmt das Unternehmen einen neuen Anlauf für den Start der Rakete Spectrum von der norwegischen Insel Andøya. Ein entsprechendes Zeitfenster öffnet sich heute Abend. ESA Aerospace mit Sitz in Ottobrunn bei München will mit seinen Entwicklungen die technologische Abhängigkeit von den USA verringern. Das Wetter in Bayern? Teils freundlich, teils bewölkt, bei maximal 16 bis 23 Grad.
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1: Nach dem Auftaktspiel der deutschen Fußballnationalmannschaft bei der Weltmeisterschaft gegen Curaçao herrscht große Zufriedenheit bei den deutschen Fans. Wie die den gestrigen Fußballabend erlebt haben, wie sie mitgefiebert haben, das hat unser Korrespondent Wolfram Hanke in Unterfranken beobachtet. Und zwar im kleinen Ort Frammersbach, der Heimat von FC Bayern-Star Lennart Kahl. Der Jungnationalspieler ist ja wegen seiner Verletzung nicht bei der WM dabei. Ein Public Viewing also zwischen Enttäuschung und Siegestaumel.
4: Nur 6 Minuten hat es gedauert, bis die Deutschlandfans zum ersten Mal jubeln durften. Beim 1:0 durch Felix Metscher. Am Ende war es ein deutlicher Sieg für den Favoriten und die knapp 200 Fans im Gasthaus zur Traube in Frammersbach waren zufrieden mit dem DFB-Team.
5: Wenn der Lenny dabei gewesen wäre, hätte man locker 10-1 gewonnen.
6: Das Ergebnis ist hervorragend, sehr gut ins Turnier gestartet. Dann stehen die Fans auch hinten dran, das sieht man ja.

0: das hat man ja gemerkt.
1: War ein leichter Gegner, Aufbau, es kann nur noch besser werden.
2: Klar war in Frammersbach Lennart Kahl Thema Nummer 1, obwohl der sich direkt vor dem Turnier verletzt hat und wieder abreisen musste. Viele hatten DFB-Trikots mit seinem Namen und seiner Nummer 25 an.
3: Für uns ist er eigentlich dabei. Er hat seine Nummer 25 gekriegt, er kann jetzt nichts dafür, dass er verletzt ist. Wir haben die 25 und wir tragen die 25 mit bis zum Schluss.
4: Ist natürlich extrem schade. Ich habe morgens die Nachricht gesehen, dass er verletzt nicht mitspielen kann. Wir haben uns alle schon extrem auf ihn gefreut, aber am Ende, naja, vielleicht nächste WM wieder klappt es dann hoffentlich.
2: Aber auch wenn Lennart Kahl nicht dabei ist, tut das der Stimmung keinen Abbruch. Wenn die Deutschen spielen wie gegen Curaçao, können sie es weit schaffen. Das sind sich fast alle einig. Schwierig wird es allerdings, alle Spiele zu schauen.
5: Bis jetzt habe ich auch noch nicht viel gesehen, weil die Spiele ja zu einer unmöglichen Zeiten waren, nachts. Aber ja, eins habe ich auch schon mal voll angeschaut.
6: Wir schauen schon jedes Spiel an. Wenn es zeitlich geht, versuchen wir schon einzurichten. Mein Freund ist ja Türkei-Fan, also der ist Türke. Der war heute früh um 6 Uhr vorm Fernseher gesessen.
4: Ich denke, ich werde jedes Spiel von Deutschland gucken.
7: Und wie machst du das, wenn am nächsten Tag Schule ist?
8: Ja. Muss man mal auch zudrücken und mag Mist auf Schule sagen.
2: Es gibt aber auch kritische Stimmen zu Trump, zur FIFA und zu den hohen Preisen. Damit sind nicht alle Fußballfans in Frammersbach einverstanden.
9: Ja, generell bin ich jetzt nicht so ein Fan von der WM, speziell jetzt so von der FIFA. Das finde ich nicht so gut, was da alles so läuft. Ist mir zu kommerziell alles.
10: Ich werde mir keine Spiele anschauen, wo Deutschland nicht mitspielt. Wirklich nicht. Weil das ist politisch alles und ist kein Fußball mehr. Was da Trump und Infantino abziehen, das kann man vergessen.
2: Aber wenn Deutschland nächsten Samstag gegen die Elfenbeinküste spielt, sind auch die beiden wieder dabei.
11: Das Public Viewing zum WM-Auftaktspiel der deutschen Fußballnationalmannschaft in dem unterfränkischen Heimatort von FC Bayern Jungstar Lennart Kahl. Wolfram Hanke war dabei.
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11: Heute Abend beginnt im französischen Kurort Evian offiziell der G7-Gipfel. Am Ufer des Genfer Sees werden die 7 Staats- und Regierungschefs bis Mittwoch dann über die Krisenherde der Welt sprechen. Ukraine, Nahost und Iran. Gastgeber Emmanuel Macron will aber auch Handel und Wettbewerbsfähigkeit zu einem Schwerpunkt dieses Treffens machen. Aus Evian, Katrin Schmidt.
13: Einen Tag nach seinem 80. Geburtstag schaut erstmal alles auf Donald Trump. Denn damit der trotz der bombastischen Feierlichkeiten überhaupt anreist, hatte man den gesamten Gipfel nachträglich um einen Tag verschoben. Heute werden also Geschenke überreicht, auch vom Bundeskanzler, so viel ist klar. Aber vor allem wollen alle vom US-Präsidenten wissen, wie belastbar das offenbar am Vorabend beschlossene Abkommen mit dem Iran nun ist, das in Europa unterschrieben werden soll.
14: Probably have a signing, maybe in Europe. It's a great thing.
13: Eine Unterschrift, womöglich bis Ende der Woche im gut 40 Kilometer entfernten Genf. Das würde die Debatten in Evian prägen, wo in der perfekten Idylle des Genfer Sees die neue Unordnung der Welt diskutiert wird, so Kanzler Friedrich Merz. Das mache die G7 so wertvoll.
15: Diese neue Weltunordnung, deren Teil wir sind, von der wir betroffen sind, die müssen wir gemeinsam lösen. Als Wirtschaftsstandort, als Bundesrepublik Deutschland, als Europäische Union. Geopolitisch, geoökonomisch, wir müssen versuchen, damit umzugehen.
13: In Sachen Iran schlägt allen voran Gastgeber Frankreich vor, mit weiteren Staaten die Straße von Hormus abzusichern, sollte das neue Abkommen nun nachhaltig zum Ende des Krieges führen. In Sachen Ukraine geht es vor allem darum, herauszufinden, ob der US-Präsident noch irgendwie an Bord ist, also militärisch, finanziell oder im Engagement für weitere Verhandlungen mit Russland. Eine Mahnung wollen die Europäer aussprechen, morgen dann auch im Beisein des ukrainischen Präsidenten Selenskyj, nämlich beim Druck auf Russland nicht nachzulassen, was ja zuletzt der Fall war, als US-Präsident Trump die Sanktionen auf russisches Öl dockerte.
16: The conflict in the Middle East and disruptions to global energy supply chains.
13: Der Konflikt im Nahen Osten und die Störungen der globalen Energieversorgungsketten haben den Druck auf Russland gemildert. Aber wir wollen die volle Intensität unserer Sanktionen beibehalten.
16: Remain contained.
13: Betont Ursula von der Leyen, die als Kommissionschefin die EU vertritt, die zwar kein G7-Mitglied, aber ständiger Gast ist. Was die Runde zum Kernanliegen des Gastgebers Emmanuel Macron führt.
17: And our common goal should be clear, it's to put the global economy back on a stronger growth path.
13: Die Weltwirtschaft wieder auf den Wachstumspfad führen. Es könne keinen geeigneteren Ort geben als den Gipfel der führenden Industrienationen. Ungleichgewichte sollen beseitigt werden. Dabei geht es vor allem um die Frage, wie man China überzeugen kann, seinen großen Handelsüberschuss zu reduzieren. Vor allem die Europäer werfen Peking gerade unfaire Handelspraktiken und ausufernde Staatshilfen vor,

0: und wollen ein robusteres Vorgehen vereinbaren, während US-Präsident Trump gerade eine Art Waffenstillstand im Handelskrieg mit China verabredet hat. Nur ein Beispiel, warum mit großen Gipfelbeschlüssen nicht zu rechnen ist, so Ökonom Guntram Wolf von der Uni Brüssel.
1: Der G7-Gipfel ist lange nicht mehr so bedeutend, wie er das früher einmal war. Und er ist natürlich sehr stark auch geprägt durch die sehr, sehr unterschiedlichen Ansichten der Amerikaner auf der einen Seite und der Europäer und Kanadier auch auf der anderen Seite.
0: Auch deshalb hatte US-Präsident Trump den letzten G7-Gipfel in Kanada vorzeitig verlassen. Da hieß der Gastgeber aber auch nicht Emmanuel Macron. Der nämlich konnte gerade seinen Coup verkünden. Trump habe seine Einladung zum royalen Dinner im Schloss von Versailles angenommen. Man werde also am Mittwochabend direkt nach dem Gipfel den 250. Jahrestag der amerikanischen Unabhängigkeit zusammen feiern. Schließlich sei diese ja auch 1783 im Schloss von Versailles offiziell besiegelt worden.
2: Katrin Schmidt war das über den heute startenden G7-Gipfel in Frankreich.
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4: Mit Johannes Krause. Manchmal fühlt sich ein Turnierstart an wie das vorsichtige Öffnen einer Tür. Und manchmal tritt man sie gleich aus den Angeln. Die deutsche Fußballnationalmannschaft hat bei dieser WM nicht angeklopft. Sie ist mit einem 7:1 gegen Curaçao durch das Eingangstor gerauscht. Der WM-Neuling Curaçao durfte zwar über sein historisch erstes WM-Tor jubeln, am Ende war es aber ein deutlicher Sieg der deutschen Mannschaft. In den USA, in Houston, ist der Kollege Michael Augustin. Er hat das Spiel gestern im Stadion kommentiert. Michael, die Stimmung im deutschen Team ist sicherlich bestens. Bei der Analyse des Spiels, auf was sollte da der Bundestrainer Julian Nagelsmann schauen?
5: Ja, vielleicht auf die Defensive. Es gab ja dieses eine Gegentor, weil Nico Schlotterbeck vor der Entstehung den Ball etwas unglücklich geklärt hatte. Auch Jonathan Tah hat sich in einer anderen Szene einen unglücklichen Abspielfehler im Spielaufbau geleistet. Auf diese Themen wird Julian Nagelsmann schauen, trotz des hohen Sieges. Denn solche Fehler können natürlich noch krasser bestraft werden, also Abspielfehler im Spielaufbau, wenn die Gegner stärker werden. Und es wird eigentlich von jetzt an nur noch stärkere Gegner geben.
4: Und der nächste Gegner ist am Samstagabend die Elfenbeinküste, die hat mit 1:0 gegen Ecuador gewonnen. Wie schwer wird diese Aufgabe für die deutsche Mannschaft?
5: Das wird eine sehr schwierige Aufgabe. Das Spiel gestern gegen Ecuador war von einer enormen Zweikampfhärte und Stärke geprägt. Eine sehr physische Partie. Jan Diomonde, den kennt man ja aus der Bundesliga von RB Leipzig, hat, finde ich, eine sehr gute Partie gezeigt. Hat 80% seiner Zweikämpfe gewonnen, war an 8 Torschüssen beteiligt. Die Elfenbeinküste hat in allen 10 WM-Qualifikationsspielen die Null gehalten, hat sich also ohne Gegentreffer für dieses Turnier hier qualifiziert und hat eine Mannschaft besiegt, die in der Defensive auch ihre Stärken hat. Also das gilt ja für beide Mannschaften. Für Ecuador genauso wie für die Elfenbeinküste. Das wird deutlich schwieriger und die Deutschen werden da auf keinen Fall 7 Tore erzielen in einem Spiel.
4: Ja, defensiv starke Mannschaft, aber sind das dann auch Faktoren oder Gründe, um die Startelf der deutschen Mannschaft zu ändern? Oder zählt der Spruch Never change a winning team?
5: Ich glaube, Never Change a Winning Team zählt in diesem Fall tatsächlich. Wir haben ja auch gestern die Chicago-Aufstellung gesehen, also die erste Elf, die ja auch das letzte Testspiel vor Turnierstart gegen die USA bestritten hat und 2:1 gewonnen hat. Spieler, die vielleicht noch so ein bisschen zittern mussten um ihren Stammplatz, haben sich festgespielt. Definitiv Nathaniel Brown, der Linksverteidiger, der David Raum verdrängt hat, hat eine gute Partie gezeigt, hat das Kopfballtor von Schlotterbeck mit einer Ecke vorbereitet, hat selbst getroffen. Felix Metscher hat eine für mich überragende Partie auf der Sechserposition gezeigt, hat ja auch ein Tor erzielt, hat noch mehr Chancen vergeben und hätte ja durchaus noch mehr Tore schießen können, war ja so oft im Strafraum. Man hätte ja zwischenzeitlich denken können, Metscher sei ein Stürmer. Leroy Sané war ja auch so ein Wackelkandidat, der muss sich wahrscheinlich am ehesten Sorgen machen um einen Startelf-Einsatz am Samstag. Aber ich kann mir tatsächlich vorstellen, wenn sich niemand verletzen sollte, wird es da keine Änderung geben in der Anfangsformation.
4: Bei der deutschen Mannschaft heißt es jetzt erstmal genießen und relaxen. Wie sind da die Pläne?
5: Ja, heute haben die Ersatzspieler ein Training. Die anderen, die gestern gespielt haben, regenerieren. Morgen haben dann alle frei und heute gibt es noch eine kleine Feier, eine Geburtstagsfeier. Pascal Groß, der nämlich gestern nicht zum Einsatz gekommen ist, wird heute 35.
4: Also soweit Michael Augustin von der deutschen Fußballnationalmannschaft. Heute Abend bei der Weltmeisterschaft um 18 Uhr der erste Auftritt von Europameister Spanien gegen die Kapverden und um 21 Uhr dann Belgien gegen Ägypten.
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2: A92 Richtung Deggendorf zwischen dem Dreieck Feldmoching und Oberstdorf.

Pleißheim, Sperre wegen Reinigungsarbeiten. Die A93 Regensburg Richtung Holledau ist zwischen dem Kreuz Regensburg und Regensburg Süd gesperrt. Dort muss ein defekter LKW geborgen werden, der eine Ladung Glasflaschen verloren hat. Wenn Sie sich dort auskennen, umfahren Sie das Gebiet bitte weiträumig. Vor dem Pfaffensteintunnel und dem Tunnel Prüfening findet jeweils Blockabfertigung statt. A99 Westumfahrung München Richtung Nürnberg zwischen dem Dreieck Allach und dem Dreieck Feldmoching. 6 Kilometer Stau wegen Reinigungsarbeiten. Dort ist die Fahrbahn auf eine Spur verengt. Und vor dem Tunnel Aubing und dem Allacher Tunnel wird der Verkehr jeweils blockweise abgefertigt. Das Wetter in Bayern heute Nachmittag in Unter- und Oberfranken sowie im Norden der Oberpfalz überwiegend bewölkt. Von der Rhön bis zum Fichtelgebirge auch ein paar Regentropfen möglich. Sonst Sonne und Wolken, am sonnigsten in Schwaben und später auch in Oberbayern. Höchstwerte 16 bis 23 Grad, in der Nacht kühlt es ab auf 11 bis 4 Grad und die weiteren Aussichten morgen viele Wolken, wenig Sonne und im Westen vereinzelt Regen. Höchstwerte 20 bis 26 Grad. Markus Söder unter Druck. Bröckelt seine Macht? Dieser Frage geht heute 11 km nach, der Tagesschau-Podcast, gleich nach den aktuellen Informationen.

0: 14 Uhr.
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2: Bildungserfolg hängt in Deutschland noch immer stark von sozialer Herkunft ab. Das geht aus dem neuen nationalen Bildungsbericht hervor. Beim G7-Gipfel in Evian dreht sich zum Auftakt alles um den USA-Iran-Deal. Israel sieht durch das geplante Abkommen seine Sicherheit gefährdet. Und Großbritannien plant ein Social-Media-Verbot für Kinder und Jugendliche. Am Mikrofon ist Jörg Bandscheid. Heute Abend beginnt im französischen Kurort Evian offiziell der G7-Gipfel. Am Ufer des Genfer Sees werden die 7 Staats- und Regierungschefs bis Mittwoch über die Krisenherde der Welt sprechen. Das ist gleich ein Thema. Wir fangen aber an mit dem Thema Bildung. Viele Herausforderungen und Reformen, aber wenig Fortschritte. So lautet die ernüchternde Bilanz des nationalen Bildungsberichts, der heute Mittag in Berlin vorgestellt wurde. Ein Ergebnis: der Bildungserfolg in Deutschland hängt nach wie vor stark von der sozialen Herkunft ab. Nicole Markwald.
3: Das deutsche Bildungssystem steht unter Druck. So lautet die Botschaft im Nationalen Bildungsbericht 2026. Zuwanderung, Inklusion, Digitalisierung und Fachkräftemangel fordern alle Bildungsbereiche heraus. Von der frühkindlichen Bildung bis zur Weiterbildung im Beruf. Trotz zahlreicher Reformen gäbe es zu wenige Fortschritte. In einigen Bereichen verschlechterten sich sogar die Ergebnisse. Wie erfolgreich Schulbildung und anschließende Berufsausbildung sind, hänge weiterhin stark von der sozialen Herkunft ab.
2: Nach wochenlangen Verhandlungen haben sich die USA und der Iran auf ein Rahmenabkommen zur Beendigung des Krieges geeinigt. Laut Vermittler Pakistan soll das Papier am Freitag in Genf unterzeichnet werden. Und nicht viel weiter weg, im französischen Städtchen Evian am Südufer des Genfer Sees, da kommen heute die Staats- und Regierungschefs der wirtschaftsstarken westlichen Demokratien zum dreitägigen G7-Gipfel zusammen. Das USA-Iran-Abkommen ist dort zum Auftakt das beherrschende Thema. Katrin Schmidt.
4: Es wird in Evian im Wesentlichen darum gehen, die Folgen dieser Vereinbarung zu bewerten. Also ist das Abkommen in der jetzigen Form geeignet, nachhaltig die Öffnung der Straße von Hormus zu garantieren. In diesem Fall haben die europäischen Staats- und Regierungschefs der G7 bereits signalisiert, dass sie sich bei der Absicherung der wichtigen Handelsroute vor Ort engagieren wollen. Der Gastgeber, Frankreichs Staatspräsident Macron, hat auch die Staats- und Regierungschefs von Ägypten, Katar und den Vereinigten Arabischen Emiraten zu einer Sitzung geladen, da sie zuletzt als wichtige Unterhändler und Vermittler zwischen Iran und den USA fungiert haben.
2: Laut Pakistans Premier Sharif soll das sogenannte Rahmenabkommen eine sofortige Waffenruhe in der gesamten Region umfassen, einschließlich des Libanon. Von dort aus greift die islamistische pro-iranische Hisbollah immer wieder Israel an, das an dem Abkommen nicht beteiligt ist. Die Regierung in Jerusalem sieht durch den Deal die Sicherheit Israels gefährdet. Ein Truppenabzug kommt für Verteidigungsminister Katz offenbar nicht in Frage. Aus Tel Aviv, Bettina Meyer.
5: Um die Grenzen des Landes zu schützen, sind wir gegen einen Rückzug der israelischen Armee aus dem Libanon, schrieb Katz auf X. Weder Bewohnern noch Terroristen sei die Rückkehr in den von Israel besetzten Süden des Libanons erlaubt. Der Verteidigungsminister drohte auch dem Iran. Sollte das Regime Israel attackieren, werden wir mit voller Wucht antworten, so Katz. Israels rechter Minister für nationale Sicherheit Ben-Gvir schrieb auf X.

0: Israel sei nicht an Trumps Vereinbarung gebunden.
1: Kinder und Jugendliche vor den Gefahren des Internets schützen. Darum geht es bei den viel diskutierten Altersregeln für Social-Media-Plattformen wie TikTok oder Instagram. In Deutschland hat sich der Ethikrat gegen ein pauschales gesetzliches Mindestalter ausgesprochen. Darüber entschieden hat der Bundestag aber noch nicht. Großbritannien geht jetzt den strikten Weg und plant ein Social-Media-Verbot für Kinder und Jugendliche. Doris Bimmer berichtet.
2: Das Verbot soll nach Angaben der britischen Regierung Anfang kommenden Jahres in Kraft treten und unter anderem die beliebten Plattformen Snapchat, TikTok, Instagram und YouTube treffen. Ausgenommen sind Messenger wie WhatsApp oder Signal. Der britische Regierungschef Starmer betonte, Widerstand von Technologieunternehmen werde er nicht hinnehmen. Er sei nicht bereit, bei der Sicherheit von Kindern Kompromisse einzugehen. Die Regierung werde zudem Maßnahmen ergreifen, um zu verhindern, dass Fremde auf Gaming- und Livestreaming-Plattformen Kontakt zu Kindern aufnehmen können.
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4: Currywurst im Wahlkampf, Leberkässemmel in Nürnberg, Döner in Berlin. Millionen haben Markus Söder beim Essen zugeschaut. Jetzt streicht er den Hashtag Söder isst, rasiert den Bart, hält ernste Reden. Nur während er sein Image aufräumt, bröckelt seine Macht. Der Druck auf den CSU-Chef wächst. 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Erleben wir den Anfang vom Ende der Ära Söder oder nur den Auftakt zu Söders nächsten Gegenangriff? Ihr hört 11KM, der Tagesschau-Podcast. Ein Thema in aller Tiefe. Mein Name ist Nadja Mitzkat. Hallo Achim, schön, dass du da bist.
5: Hallo aus München.
4: Achim, wir sprechen heute über Bayerns Ministerpräsidenten Markus Söder, der ja auch CSU-Parteichef ist. Und vor allem sprechen wir über seine schwindende Beliebtheit in der Partei. Er galt ja sehr lange als unangefochten und auf einmal liest man jetzt Schlagzeilen wie die Söder-Dämmerung. Wann hat das angefangen?
5: Söder-Dämmerung ist ein großer Begriff. Ich weiß gar nicht, ob ich mir den zu eigen machen will. Aber dass Markus Söder den Zenit seiner Macht überschritten hat, das glaube ich schon. Und die Frage ist, wann hat das begonnen? Und das war für mich der Parteitag 2025, der letzte CSU-Parteitag in München. Interessante Kulisse, so eine Holz-Fake-Wand in dem üblichen CSU-Blau. Ich würde sagen, dass diese ganze Parteitagsbühne war eine Mischung aus Alpenloft und Start-up-Lounge. Sah interessant aus und spielte so an auf die CSU-Mischung Tradition und Moderne.
6: Liebe Freundinnen und Freunde, an alle hier im Saal, aber auch an die vielen Menschen, die draußen zusehen, ein herzliches Willkommen.
5: Und auf dieser Bühne steht nun Markus Söder und hält eine Rede, die keine Bierzeltrede sein soll, seine Rede für die Wiederwahlbewerbung als Parteichef. Er hat eine gute Stunde geredet, es gab mehrmals höflichen, soliden, auch mal stärkeren Applaus. Und gegen Ende kommt er zu so einem Motivationsstück, zu einem Appell, wo er die Delegierten motivieren will für die anstehende Kommunalwahl, für den Kommunalwahlkampf, der dann so ein paar Wochen später im März war, Kommunalwahl in Bayern begonnen hat.
6: Diese schweren Zeiten erfordern besonders Hirn und Herz, vor allem ein tapferes Herz.
5: Und Markus Söder kommt zu diesem Motivationsteil und liest von seinem Manuskript wörtlich ab.
6: Nur wenn wir die Flamme in uns spüren, können wir woanders ein Feuer entfachen. Und nur mit Begeisterung können wir andere begeistern.
5: Also der Text, ganz klar eine Motivation, aber er liest es ab und danach herrscht in diesem Saal Stille. Und das war für mich ein interessanter Moment. Okay, keine Bierzeltrede, das schon, aber dass jemand, der wirklich anders reden kann, dann so einen Motivationsteil so vorliest und danach keine Reaktion erfolgt, fand ich bemerkenswert. Und der weitere Verlauf des Parteitags, so das Wiederwahlergebnis, das hat ja dann gezeigt, dass dieser Moment schon so einen gewissen symbolischen Wert hatte.
4: Man kennt ja Söder, du hast es gesagt, als guten Redner. Was war denn da mit ihm los in dem Moment?
5: Ja, dieser Parteitag hat was verändert in der Selbstdarstellung auch von Markus Söder im Image. Bis dahin hat Markus Söder nicht nur einmal, sondern immer wieder Parteitage gemacht.

0: gerockt, und zwar seit Jahrzehnten, kann man ja sagen, als Generalsekretär der CSU schon, hat sogar CDU-Parteitage zum Jubeln gebracht in den vergangenen Jahren. Und das erklärt sich damit, dass er ein Politiker ist, der Politik immer auch über Bilder vermittelt hat. Das hat Markus Söder lange große Beliebtheitswerte verschafft. Er hatte während der Corona-Pandemie deutschlandweit über 50% Zustimmung, Beliebtheitswerte. Das ist seitdem gesunken auf so etwa ein Viertel laut ARD-Deutschland-Trend. Auch in Bayern sind die Beliebtheitswerte von ihm etwas zurückgegangen. Aber die besten Zeiten seiner höchsten Popularität waren für einen bayerischen Politiker sensationell.
1: Du sagst, Söder ist sehr gut darin, Bilder heraufzubeschwören. Ich glaube, was vielleicht viele kennen, ist auf Instagram zum Beispiel, ne, unter dem Hashtag Söder isst er und irgendwie diverse Fleischprodukte, die er verspeist. Aber was sind denn so Bilder, die dir vielleicht besonders hängen geblieben sind, wo du sagst, da ist ihm das besonders gut gelungen, irgendwie so eine Inszenierung zu schaffen.
0: Ja, immer wieder mit seinen Essensgeschichten. Ne? Der Hashtag Söder isst und King of Kebab und Döner-Inszenierungen und so weiter.
2: Ich habe Hunger, ich bin jetzt in Berlin und was probiere ich? Einfach einen Döner und zwei.
3: Ich bin am Nürnberger Christkindlesmarkt. Ich mache das, was ich immer mache. Nürnberger Bratwurst ist ein Dreibäcker.
4: Händel oder Ochsenfetzen-Semmel?
5: Auf jeden Fall Händel ist seit meiner Kindheit eines meiner Lieblingsessen. Aber zwischendrin steige ich mich schnell mit dieser Currywurst.
0: Und diese Sichtbarkeit, diese Performance hat nicht allen immer gefallen. Und die Kritik ist zuletzt ein bisschen lauter geworden. Hat einige in der Partei auch genervt, dass er sich so selbst darstellt. Er selbst im Mittelpunkt. Und dieses Gegrummel wurde dann im Lauf des Jahres 2025 so laut, dass Markus Söder dachte, darauf reagieren zu müssen.
1: Und lass uns mal zu diesem CSU-Parteitag zurückkommen, Dezember 2025, wo du ja sagst, Söder hat da seine Strategie ein bisschen angepasst, ein bisschen weniger hemdsärmlich vielleicht. Wie ist das denn ausgegangen? Hat sich das für ihn ausgezahlt?
0: Hat sich nicht ausgezahlt, jedenfalls aus seiner Sicht und aus Sicht der CSU. Das Wahlergebnis war vergleichsweise schlecht, 83,6%.
1: Würde man anderswo immer noch gut finden.
0: Das ist auch für Söder selber das schlechteste Ergebnis in seiner Karriere als Parteivorsitzender gewesen. Und nachdem er schon so vorgebeugt hatte, gesagt hat, er wird keine Bierzeltrede halten, es seien ernste Zeiten, hat er sich danach umso mehr bemüht, das alles in ein für ihn positives Licht zu stellen.
1: Und wie lässt sich dieses schlechte Ergebnis für ihn erklären?
0: Da kommen viele Gründe zusammen. Einmal, das hatte ich ja schon gesagt, zu viel Selbstdarstellung, zu wenig Seriosität in seiner Politik, zu sehr Showcharakter. Dann wird Markus Söder auch schon seit langem schon auch zu Recht vorgeworfen, dass er kein Teamspieler sei, dass er Politik insgesamt als ein One-Man-Programm begreift und Leute zu wenig einbindet. Wenn Markus Söder mit seinen Leuten kommuniziert, dann ist das weniger Verhandlungsangebot als Ansage. Das stört natürlich einige. Dann kamen einige Sachen dazu, die inhaltlicher Natur waren. Die Regierung aus CSU und Freien Wählern, deren Ministerpräsident, deren Chef Markus Söder ist, hat sich vorgenommen, für die Jahre 2026/27 wieder einen ausgeglichenen Haushalt hinzulegen, Doppelhaushalt ohne neue Schulden. Und dafür musste sie Leistungen streichen. Und sie hat Familienleistungen gestrichen, die Markus Söder selbst vor einigen Jahren eingeführt hatte. Familiengeld, Kinderstartgeld. Und das hat die Partei insgesamt mitgetragen. Aber die CSU Delegierten bei diesem Parteitag, die in ihren Wahlkreisen ja auch unterwegs sind, die haben natürlich den Unmut der Bevölkerung teilweise direkt abbekommen für diese Streichungen. Und das hat auch zu diesem vergleichsweise schlechten Wahlergebnis beigetragen. Markus Söder weiß das natürlich alles. Er hat dann, als es um die Analyse ging, um die Nachbereitung und Interviews danach gesagt, ach, letztlich egal.
5: Wichtig ist, einen großen Rückhalt zu bekommen, gerade bei den inhaltlichen Themen. Und den habe ich sehr verspürt.
0: Im Großen und Ganzen stimmt das. Aber wie gesagt, es gab auch inhaltliche Punkte, wo die CSU in der Breite zumindest gespürt hat, dass bestimmte Dinge in der Bevölkerung nicht von allen nachvollzogen werden können, nämlich dann, wenn sie auf Gelder verzichten müssen.
1: Söder hatte also aus unterschiedlichen Gründen bei dem Parteitag einen Dämpfer erfahren. Und dann gab es ja etwas später, ne, nicht im Dezember 2025 bei dem Parteitag, sondern jetzt im Frühjahr in Bayern Kommunalwahlen. Und da hat seine Partei, die CSU, auch wieder nicht besonders gut abgeschnitten. Was hat sich da genau abgespielt für die CSU und damit ja irgendwie indirekt auch für Söder?
0: Insgesamt CSU bei dieser Kommunalwahl im März nur 32%. Sie hat 14 Landratsposten an die Freien Wähler, ihren kommunalen Konkurrenten und zugleich Koalitionspartner, was ein Problem ist, verloren. Im CSU-Stammland direkt an den Alpen stellt sie streckenweise gar keinen Landrat mehr. In München ist die CSU nicht mal in die Stichwahl gekommen bei dieser Kommunalwahl. Das war eine Stichwahl zwischen SPD und Grünen-Kandidat. Die CSU hat Augsburg verloren, sie hat Regensburg nicht geholt. Also dazu, wie gesagt, viele Stimmen verloren, Machtpositionen verloren und den Nimbus der Unbesiegbarkeit. Und das ist eine ganz schlechte Mischung für das Selbstbewusstsein der Partei.
1: Bei der letzten Kommunalwahl haben sie so schlecht abgeschnitten wie eigentlich nur 1952. Also da war es noch schlechter. Wie hat denn Söder auf dieses Wahlergebnis reagiert?
0: Er hat es auf eine Weise getan, wie er es schon oft gemacht hat, nach seinen aus Sicht der Partei auch nicht überzeugenden Wahlen. Und das hat er in diesem Fall auf eine rhetorisch etwas ungeschickte Weise gemacht. Er hat eine Pressekonferenz gegeben nach dieser Kommunalwahl im März.
6: Das war gestern ein durchwachsener Abend für die CSU. Wir mussten diesmal öfters in die Stichwahl als sonst. Warum? Wegen der AfD.
0: Und hat, neben vielen Gründen, die er aufgezählt hat, historische Argumentation, sagt er immer, stimmt ja auch. Die Volksparteien verlieren generell und insgesamt an Rückhalt. Dann hat die Union deutschlandweit, nicht nur die CSU, auch die CDU, es mit der AfD als harter Konkurrenz zu tun. Und in Bayern kommt noch eine besondere Herausforderung dazu, nämlich die Freien Wähler, die in Bayern sehr stark sind, sind ja auch in der Regierung drin und sitzen im Landtag schon seit langem. Besondere Herausforderung für die CSU, keine Frage. Damit argumentiert Markus Söder auch immer wieder. Und dann kam er bei dieser Pressekonferenz nach der Kommunalwahl zu einem Punkt, der etwas Besonderes war und der nicht nur uns Journalisten, sondern die ganze CSU sehr genau hat aufhorchen lassen.
6: Die künftige Auswahl von Kandidaten, ich glaube, das muss noch einmal grundlegend überlegt werden und kann nicht nur vor Ort, sondern muss zumindest begleitet werden von hier aus.
0: Müsse zumindest von der Parteizentrale begleitet werden.
6: Eine strategische Frage, welche Kandidaten, wie alt, wie jung, wie verankert im vorpolitischen Raum. Und, das hat man gemerkt, dort, wo Social Media gut bedient wurde, waren Kandidaten auch erfolgreicher.
1: Okay, aber macht er sich das da nicht ein bisschen einfach? Also zum einen klingt es ja nach, er schiebt die Schuld von sich weg und zum anderen nach, hey, ihr müsst alle ein bisschen mehr sein wie ich, dann wird das schon.
0: Wenn die CSU einigermaßen erfolgreich abschneidet, sieht Markus Söder, das machen aber alle Politiker so, den Grund dafür bei sich, wenn sie weniger erfolgreich ist, sind eher die anderen verantwortlich. In diesem Fall, wo er die Verantwortung alleine bei den Kommunalwahlkandidaten abgeladen hat und gesagt hat, ich habe damit gar nichts zu tun, hat es in der Partei Ärger bis Empörung ausgelöst. Und das ist ein Grund dafür, dass Markus Söders Machtzenit überschritten ist und dass er seitdem einige Probleme hat. Diese Äußerung, die er später übrigens wieder zurückgenommen hat am selben Tag, die hat in der Partei für eine Verstimmung gesorgt und für einen Unmut, der bis heute anhält, Wochen später. Am Abend desselben Tages hat Markus Söder dann noch ein Social-Media-Video veröffentlicht, wo er das korrigiert hat.
7: Nochmal herzliches Dankeschön. Und natürlich werden auch Kandidaten weiterhin vor Ort ausgesucht. Falls es in irgendeiner Form zu Missinterpretationen geführt hat, natürlich bleibt es dabei.
0: Beim normalen Vorgehen, dass die CSU Ortsverbände selbst entscheiden, wen sie aufstellen und die Ortsgremien.
7: In dieser Hinsicht nochmal Dank an alle und lasst uns gemeinsam die Zukunft gestalten.
0: Haben die Leute zur Kenntnis genommen, aber viele haben es ihm bis heute nicht verziehen, diese Äußerung. Ihr seid schuld und wir werden an der Parteispitze mehr entscheiden, damit wir künftig die richtigen Kandidaten haben.
1: Und hat denn Söder aus dem schlechten Ergebnis von der Kommunalwahl Konsequenzen gezogen?
0: Er hat das, was man beim Parteitag gesehen hat, was wir am Anfang besprochen haben, keine Bierzeltrede, weniger Show, das hat er vervollständigt sozusagen. Seinen Imagewechsel, keine Show mehr, Politik in der Sache, mehr Landesvater. Man sieht ihn jetzt seitdem mit Krawatte, er hat seinen Bart abgenommen, kein Söder-Ist-Foto mehr mit Leberkässemmel. Dieser Imagewechsel hin zu einem seriösen, sachpolitikorientierten Ministerpräsidenten, den hat er vollendet und hat das auch deutlich gesagt. Er hat eine Regierungserklärung abgegeben im Mai, noch nicht so lange her.
8: Frau Präsidentin, meine sehr verehrten Damen und Herren, heute geht es um eine Standardbestimmung, eine ehrliche Bestandsaufnahme und einen Ausblick in die Zukunft.
0: Und hat da nicht als Parteichef, sondern als Ministerpräsident über sein eigenes Image, sein eigenes

0: Politikverständnis gesprochen.
1: Aber ich werde künftig noch stärker darauf achten und versuchen, dass Ton und Stil der Lage unserer Demokratie angemessen ist.
0: So, das war die Vollendung dieser Kehrtwende im Image, die sich angedeutet hatte eben beim Parteitag im Dezember 2025. Klare Konsequenz aus dieser Kommunalwahl, weil die Partei das auch von ihm erwartet hat.
2: Söder hat reagiert, hat Anpassungen vorgenommen. Bedeutet das denn, dass damit dann auch die Kritik an ihm verstummt ist?
0: Das sah zunächst so aus. Ja. Also das Gegrummel nach der Kommunalwahl war deutlich. Und die Konsequenzen, die wir jetzt gerade besprochen haben, hat Markus Söder gezogen. Und das Gegrummel wurde etwas leiser. Bis es dann am Pfingsten wirklich knallte, nämlich mit dem Pfingstbrief von Markus Söders Stellvertreter an der CSU-Spitze von Manfred Weber. In diesem Brief äußert Manfred Weber seine Gedanken zur Politik der CSU. Und zwar sowohl zu Sachthemen als auch zum Image der CSU. Er kritisiert, dass die Politik der Christsozialen Union zu Schlagzeilen und Klickzahlen getrieben sei, dass der CSU eine große Erzählung für Bayern, eine große Geschichte für Bayern fehle.
2: Manfred Weber, der ist ja CSU-Vize und ist für die CSU auch in Brüssel aktiv als Vorsitzender der EVP, der Europäischen Volkspartei. Warum schreibt er gerade jetzt diesen Brief? Was war da die Absicht dahinter?
0: Er selber schreibt und sagt auch seitdem in Interviews, es sei ihm gegangen um einen Impuls zum Nachdenken, weil Manfred Weber schon immer, wenn sich einer kritisch über Markus Söder äußert, dann war er das und hat immer wieder mal zu Bedenken gegeben, da müsse man vielleicht intensiver über die CSU-Politik sprechen, haben wir da vielleicht einen Mangel in der Strategie. Und das wollte Manfred Weber mit diesem Brief, so sagt er, so steht's auch drin, nochmal dokumentieren. Ein Impuls zum Nachdenken steht am Ende dieses Briefes. Auf Nachfrage sagt Manfred Weber, nein, keine Personaldebatte. Darum ging es ihm selbst zufolge nicht. Und tatsächlich nennt er Markus Söder auch nicht. Aber das, was ich gerade erzählt habe, die Politik zu Schlagzeilen und Klickzahlen getrieben. Wenn man Politik genau beobachtet, weiß man, was er damit sagt. Natürlich strebt er eine Personaldebatte an. Also ihm geht es nicht wirklich so um die Sache, wie er das behauptet und schreibt.
2: Und Markus Söder ist ja als CSU-Parteichef nicht nur auf Landesebene aktiv, sondern er ist auch in die Bundesregierung eingebunden. Wie wirkt sich denn diese Diskussion, die du gerade geschildert hast, auf seine Macht dort aus?
0: Ich glaube, dass die sich noch spürbar auswirken wird. Denn bisher hat Markus Söder in der Bundespolitik eine Sonderrolle. Ich habe ja eben schon über SPD, CDU so gesprochen. Er ist der einzige Parteichef in dieser großen Koalition, der nicht in die Kabinettsdisziplin eingebunden ist. Hatte da so mehr Freiheit als Lars Klingbeil, Bärbel Baas, Friedrich Merz, die zugleich immer in ihrem Kabinett agieren müssen. Und wichtiger ist in diesem Zusammenhang noch, dass die drei Parteivorsitzenden von SPD und CDU, die haben ihre Kritiker in ihren eigenen Reihen. Die haben riesigen Abstimmungsbedarf und haben auch immer wieder Ärger aus den tieferen Reihen von SPD und CDU. Markus Söder sprach für seine CSU zusammen mit Alexander Dobrindt, der sein wichtigster Mann in Berlin ist, der Bundesinnenminister. Und da gab es keine Reibungsverluste. Die CSU sprach bisher immer mit einer Stimme. Sie war so gesehen ein Stabilitätsfaktor in dieser großen Koalition. Jetzt könnte diese Sonderrolle, dieser Stabilitätsfaktor leiden mit der Macht von Markus Söder, weil seine Strategie, seine Person teilweise auch aus der Partei heraus hinterfragt wird. Und wenn Markus Söder jetzt auch innerparteilich unter Druck ist, wie die anderen, dann verliert auch er Spielraum und Macht nach außen. Und das könnte ihn schwächen in Berlin und damit die ganze große Koalition in Berlin noch instabiler machen, als sie ist.
2: Du warst lange auch im Hauptstadtstudio in Berlin und hast da die Bundespolitik beobachtet. Kannst du das nochmal mit der Kabinettsdisziplin ein bisschen genauer beschreiben, warum Söder da freier ist als die anderen?
0: Wenn man nicht nur Parteivorsitzender ist, sondern zugleich auch Minister oder Kanzler, dann ist man dem, was in der Bundesregierung da besprochen wird und was Berlin konkret politisch gemacht wird, sehr viel verpflichteter und näher dran, als wenn man nur in der Koalition, im Koalitionsausschuss als Parteivorsitzender agiert. Markus Söder fährt nach Berlin als CSU-Chef, um an Koalitionsausschüssen teilzunehmen. Aber was dann in der Arbeitsebene, in den Ministerien gemacht wird, das kann er von außen betrachten. Während die anderen Parteivorsitzenden entweder im Kanzleramt oder Bärbel Baas im Arbeitsministerium, Lars Klingbeil,

0: Ball im Finanzministerium das, was die Koalitionsausschüsse besprochen haben, unter den Parteivorsitzenden, dann abarbeiten müssen. Markus Söder sitzt am Rand, kann sich das anschauen und kann hier und da viel freier seine Kritik formulieren, weil er nicht mit im Kabinett sitzt. Und diese Freiheit hat Markus Söder durchaus auch genutzt.
1: Söder hatte ja auch Ambitionen, mal selber Kanzler zu werden. Wie sieht das denn aus? Gibt es die noch und wie schätzt du seine Chancen darauf ein?
0: Die Chancen sind so gering, wie sie seit Jahren nicht mehr waren. Nachdem Hendrik Wüst in den letzten Wochen da immer wieder öfter genannt worden ist und Markus Söder gar keine Erwähnung fand, das war für mich so der letzte Hinweis darauf, dass die Chancen von Markus Söder wirklich sehr, sehr gering sind inzwischen. Aber seine Hoffnungen, die sind, glaube ich, nach wie vor da. Und ich glaube, dass Markus Söder einfach vom Typ her so ist, der ich ihn jetzt seit ein paar Jahren beobachte, wäre diese Perspektive für ihn faktisch, würde er das akzeptieren, dass die weg ist, dann würde er das Tempo, mit dem er Politik macht, diese wahnsinnige Vielzahl an Terminen, diese Präsenz und Sichtbarkeit im ganzen Freistaat Bayern, das wäre alles nicht mehr möglich, weil er sich selber, so meine Vermutung, gar nicht mehr so motivieren könnte, wenn es da nicht noch zumindest theoretisch ein höheres Ziel wie das Kanzleramt gäbe. Und deswegen glaube ich, Markus Söder wird der Letzte sein, der akzeptiert, dass das Kanzleramt absolut erledigt ist.
1: Und gehst du davon aus, dass er zur Landtagswahl 2028 wieder als Spitzenkandidat antreten wird?
0: Das hängt von einigen Faktoren ab, wie es jetzt weitergeht. Einmal ganz wichtig von ihm selber. Wie agiert Markus Söder mit diesem Druck, den es da zum ersten Mal, seit er Parteivorsitzender wurde, in dieser Form auf ihm lastet? Markus Söder hat seit Jahren für sich in Anspruch genommen, ich bin das strategische Kraftzentrum der CSU. Ich sage, was gemacht wird. Ich bin für die Mütterrente, das, was Manfred Weber als Wahlgeschenk bezeichnet. Wenn man das nicht mehr machen kann, weil so viel Geld nicht zur Verfügung steht, wenn man Politik nicht mehr so wie bisher machen kann, indem man Wohlstandszuwachs verteilt, wie macht man Politik dann? Dieser Frage muss sich Markus Söder stellen, um daraus dann eine große Erzählung zu entwickeln. Diese Aufgabe besteht und ich bin gespannt, ob er diese Aufgabe löst und ob er da Antworten drauf findet. Denn das erfordert von ihm auch nochmal inhaltlich einige Änderungen. Zweiter Machtfaktor, Manfred Weber. Bleibt der dran? Ja? Erhöht er den Druck auf Markus Söder, indem er weitere Fürsprecher in der Partei gewinnt, zum Beispiel? Dann ist ganz wichtiger Machtfaktor in diesem Spiel, wie es weitergeht, die CSU-Fraktion, die letztlich entscheidend ist für die Frage, wer ist Ministerpräsident und auch CSU-Vorsitzender. Bisher steht die Fraktion nahezu uneingeschränkt zu Markus Söder. Es gab ein paar kritische Äußerungen, aber im Großen und Ganzen steht diese Fraktion samt ihrem Vorsitzenden Klaus Holitschek zu Markus Söder. Und dann ist noch ganz wichtig, gibt es Herausforderer? Bisher gibt sich keiner als Alternative zu Markus Söder. Das stärkt natürlich Markus Söder selber. So wie einer den Kopf aus der Deckung hebt, zum Beispiel Ilse Aigner, die ist Landtagspräsidentin, Vorsitzende des mächtigen oberbayerischen Bezirksverbands der CSU und ist in der Partei für viele deutlich beliebter als Markus Söder. Wird immer wieder mal als Alternative seit Jahren schon genannt. Wird jetzt als Bundespräsidentin auch ins Spiel gebracht. Wenn die irgendwann mal in die Offensive gehen sollte, dann würde das den Druck auf Markus Söder erhöhen. Genauso der Fraktionsvorsitzende Klaus Holitschek, der bisher zu Markus Söder loyal steht. Wenn der mal sich absetzt von Markus Söder, wäre das auch eine neue Gesamtlage in diesem Spiel. Davon hängt es ab. Ich glaube aber insgesamt, Markus Söder hat alle Fäden nach wie vor in der Hand. Er muss sie nur fester halten, um wieder Spitzenkandidat für die Landtagswahl 2028 zu werden.
1: Danke, Achim, fürs Gespräch.
0: Sehr gern.
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3: A6 Waidhaus Richtung Nürnberg. Zwischen Waidhaus, Autobahn und Bleistein. Stau an einer Baustelle. A7 Würzburg Richtung Ulm zwischen Heidenheim und Giengen-Herbrechtingen 4 Kilometer Stau. A92 München Richtung Deckendorf zwischen dem Dreieck Feldmoching und Oberschleißheim. Sperre wegen Reinigungsarbeiten. Die A93 Regensburg Richtung Holledau ist zwischen dem Kreuz Regensburg und Regensburg Süd gesperrt. Dort muss ein defekter LKW geborgen werden, der eine Ladung Glasflaschen verloren hat. Wenn Sie sich dort auskennen, umfahren Sie das Gebiet bitte weiträumig. Aktuell 8 Kilometer Stau ab Regenstauf. Vor dem Pfaffensteiner Tunnel und dem Tunnel Prüfening wird der Verkehr jeweils blockweise abgefertigt. A99 Eschenrieder Spange Richtung Allach. Zwischen dem Dreieck Eschenried und dem Allach 3 Kilometer Stau. A99 Westumfahrung München Richtung Nürnberg. Zwischen Germering Nord und dem Dreieck Feldmoching 12 Kilometer Stau wegen Reinigungsarbeiten. Dort ist die Fahrbahn auf eine Spur verengt. Und vor dem Tunnel Aubing und dem Allacher Tunnel wird der Verkehr jeweils blockweise abgefertigt. Das Wetter in Bayern heute Nachmittag in Unter- und Oberfranken sowie im Norden der Oberpfalz überwiegend bewölkt. Von der Rhön bis zum Fichtelgebirge auch ein paar Regentropfen möglich. Sonst Sonne und Wolken in Schwaben und teils auch in Oberbayern mehr Sonne. Spätnachmittags dann wieder mehr Wolken, dazu ein lebhafter Wind. Höchstwerte heute 16 bis 23 Grad. In der kommenden Nacht dann meist trocken. Im Spessart kann es auch mal regnen. Abkühlung auf 11 bis 4 Grad. Und die weiteren Aussichten, morgen viele Wolken, wenig Sonne, von Westen her vereinzelt Regen, nachmittags örtlich Gewitter. Am Mittwoch teils sonnig, teils bewölkt und nur noch vereinzelt Regen. Die Höchstwerte morgen bis 26, am Mittwoch bis 29 Grad.
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3: Bildungserfolg hängt in Deutschland noch immer stark von sozialer Herkunft ab. Das geht aus dem neuen nationalen Bildungsbericht hervor. Gleich mehr zu den Details. Beim G7-Gipfel in Evian dreht sich zum Auftakt alles um den USA-Iran-Deal. Israel sieht durch das geplante Abkommen seine Sicherheit gefährdet. Und Großbritannien plant ein Social-Media-Verbot für Kinder und Jugendliche. Am Mikrofon ist Jörg Panscheid. Viele Herausforderungen und Reformen, aber wenig Fortschritte. So lautet die ernüchternde Bilanz des Nationalen Bildungsberichts 2026, den die Experten heute Mittag in Berlin vorgestellt haben. Ein Ergebnis: Der Bildungserfolg in Deutschland hängt nach wie vor stark von der sozialen Herkunft ab. Einzelheiten von Nicole Markwald.
4: Das deutsche Bildungssystem steht unter Druck. So lautet die Botschaft im Nationalen Bildungsbericht 2026. Zuwanderung, Inklusion, Digitalisierung und Fachkräftemangel fordern alle Bildungsbereiche heraus. Von der frühkindlichen Bildung bis zur Weiterbildung im Beruf. Die Autoren des Bildungsberichts sprechen von einer Blockade im Bildungssystem. Trotz zahlreicher Reformen gäbe es zu wenige Fortschritte. In einigen Bereichen verschlechterten sich sogar die Ergebnisse. So steige die Zahl von Schülerinnen und Schülern in der 9. Klasse, die den Mindeststandard in Mathematik nicht erreichen, auf 24%. 2018 waren es noch 15%. Wie erfolgreich Schulbildung und anschließende Berufsausbildung sind, hänge weiterhin stark von der sozialen Herkunft ab. Häufig bestehen schon vor Schulbeginn ungleiche Startbedingungen. Der Bildungsbericht zeigt, die Unterschiede, die schon vor der Einschulung bestehen, bleiben im Schulverlauf nahezu stabil. Der Bericht von unabhängigen Forschern erscheint alle 2 Jahre und betrachtet das gesamte deutsche Bildungssystem, beginnend bei der frühkindlichen Bildung über Schulen und Hochschulen bis hin zur Erwachsenenbildung.
3: Nach wochenlangen Verhandlungen haben sich die USA und der Iran auf ein Rahmenabkommen zur Beendigung des Krieges geeinigt. Laut Vermittler Pakistan soll das Papier am Freitag in Genf unterzeichnet werden. Und nicht viel weiter weg, im französischen Städtchen Evian am Südufer des Genfer Sees. Dort kommen heute die Staats- und Regierungschefs der wirtschaftsstarken westlichen Demokratien zusammen zum 3-tägigen G7-Gipfel. Das USA-Iran-Abkommen ist dort zum Auftakt das beherrschende Thema. Katrin Schmidt.
5: Es wird in Evian im Wesentlichen darum gehen, die Folgen dieser Vereinbarung zu bewerten. Also ist das Abkommen in der jetzigen Form geeignet, nachhaltig die Öffnung der Straße von Hormuz zu garantieren. In diesem Fall haben die europäischen Staats- und Regierungschefs der G7 bereits signalisiert, dass sie sich bei der Absicherung der wichtigen Handelsroute vor Ort engagieren wollen. Der Gastgeber, Frankreichs Staatspräsident Macron, hat auch die Staats- und Regierungschefs von Ägypten, Katar und den Vereinigten Arabischen Emiraten zu einer Sitzung geladen, da sie zuletzt als wichtige Unterhändler und Vermittler zwischen Iran und den USA fungiert haben. Zu den weiteren großen Themen des Gipfels gehört auch die Ukraine. Präsident Selenskyj wird am Abend anreisen. Er hat, nachdem Russland die ukrainische Hauptstadt Kiew in der Nacht mit mehr als 60 Raketen und Marschflugkörpern angegriffen hat, die G7 aufgerufen, mehr Druck auf den Aggressor Russland auszuüben, wirtschaftlich wie militärisch. Auf der Agenda der G7

0: Um die Grenzen des Landes zu schützen, sind wir gegen einen Rückzug der israelischen Armee aus dem Libanon, schrieb Katz auf X. Weder Bewohnern noch Terroristen sei die Rückkehr in den von Israel besetzten Süden des Libanons erlaubt. Der Verteidigungsminister drohte auch dem Iran. Sollte das Regime Israel attackieren, werden wir mit voller Wucht antworten, so Katz. Netanyahu selbst hat sich noch nicht zu einem möglichen Abkommen der USA mit dem Iran geäußert. Israels rechter Minister für nationale Sicherheit Ben-Gvir schrieb auf X, Israel sei nicht an Trumps Vereinbarung gebunden. Zweifel an einer möglichen Vereinbarung zwischen den USA und dem Iran, der laut Medien eine sofortige Waffenruhe an allen Fronten auch im Libanon bedeuten würde, kommt auch aus der Opposition. Eine solche Vereinbarung sei über die Köpfe der israelischen Bürger hinweg gemacht worden, schrieb der Anführer der Demokratischen Partei Israels, Yair Golan. Netanyahus Wahlgegner Naftali Bennett sagte, Israels Sicherheit sei durch den Deal unmittelbar gefährdet. Eine offizielle Unterzeichnung der Waffenruhe hatte US-Präsident Trump für diesen Freitag angekündigt.
1: Der Bundespräsident ist auf Asientour. Zusammen mit seiner Frau Elke Büdenbender besucht Frank-Walter Steinmeier 3 Länder in 4 Tagen. Die erste Station ist Indonesien mit mehr als 280 Millionen Einwohnern, die größte Demokratie Südostasiens. Staatspräsident Subianto hat ihn in der Hauptstadt Jakarta empfangen. Die Reise wird Steinmeier auch noch auf die Philippinen und nach Usbekistan führen. Efi Seibert.
2: Das große Thema dieser Reise ist, die Beziehungen zu den sogenannten Mittelmächten zu stärken. Staaten, die sich einig sind, dass es internationale Regeln gibt, die eingehalten werden sollen. Vor allem in Südostasien hat sich der Bundespräsident deswegen während seiner Amtszeit viel sehen lassen. Er hat fast alle Länder des ASEAN-Staatenbundes besucht. Und mit den Philippinen fügt er jetzt die letzte große Nation dieses Bündnisses hinzu. Die ASEAN-Staaten sind eine der wirtschaftlich dynamischsten Regionen der Welt mit 700 Millionen Menschen. Start der Reise ist Indonesien. Wo Frank-Walter Steinmeier allerdings nur ein paar Stunden verbringen wird. Schon am Abend fliegt er weiter nach Manila, auf die Philippinen. Es ist schon viele Jahrzehnte her, dass ein deutscher Bundespräsident die Philippinen besucht hat. In Manila will Steinmeier auch eine Produktionsstätte der Lufthansa besuchen. Mittwoch reist er dann nach Zentralasien. In Usbekistan wird es vor allem um das Anwerben von Fachkräften gehen. In Usbekistan lernen besonders viele Menschen die deutsche Sprache. Mit dem Bundespräsidenten fliegt eine große Wirtschaftsdelegation. Deutsche Unternehmer, die sich von diesem hochrangigen Besuch Unterstützung für ihre Geschäfte vor Ort versprechen.
1: Die Ebola-Epidemie in Kongo spitzt sich weiter zu. Seit dem Ausbruch Mitte Mai wurden bereits 710 bestätigte Fälle und 149 Todesfälle registriert. Das Gesundheitssystem ist laut Hilfsorganisationen mit der Epidemie völlig überfordert. Die WHO übt jetzt deutliche Kritik an der internationalen Staatengemeinschaft, wie Georg Ressler berichtet.
3: Der Kampf gegen das Ebola-Virus in der Demokratischen Republik Kongo ist längst ein Kampf gegen die Zeit. Auch für die internationalen Hilfsorganisationen vor Ort. Eine wichtige Rolle spielt dabei die Weltgesundheitsorganisation. Doch ausgerechnet jetzt fehlt der WHO das Geld. Der Direktor für Gesundheitsnotfälle, Abdi Mahmoud, ist gerade in der am stärksten betroffenen Provinz Ituri unterwegs. Gegenüber der ARD weist er auf die katastrophale Lage hin mit einem dramatischen Appell an die internationale Staatengemeinschaft. Dieser Ebola-Ausbruch finde in einer Phase statt, in der die Mittel für humanitäre Hilfe zurückgehen. Nur ein Viertel des Etats für humanitäre Hilfe sei derzeit finanziert. Viele einkommensstarke Länder hätten ihre Unterstützung zurückgefahren. Abdi Mahmoud fordert diese Staaten auf, an Bord zu kommen, um auf den Ebola-Ausbruch reagieren zu können. Die finanzielle Lage der WHO hat sich vor allem dadurch verschlechtert, seit sich die USA unter Donald Trump vor einem Jahr aus der WHO zurückgezogen haben.
1: Für das norwegische Königshaus ist es das vorläufig letzte Kapitel in dem monatelangen Drama um den Sohn von Kronprinzessin Mette-Marit. Ein Gericht in Oslo hat den 29-Jährigen wegen Vergewaltigung und anderer Vergehen zu 4 Jahren Haft verurteilt. Das Medieninteresse war groß. Arne Bartram mit den Einzelheiten.
4: Es ist das erste Mal, dass ein Mitglied der königlichen Familie zu einer Gefängnisstrafe verurteilt wurde. Marius Borg-Høiby hat laut Gericht 2 Frauen sexuell missbraucht, während die geschlafen haben. Es gibt Videos davon, die Borg-Høiby selbst gemacht haben soll. Und die hat das Gericht als Beweis anerkannt. Und außerdem sagt das Gericht, dass er eine Ex-Freundin über Monate hinweg psychisch und auch körperlich misshandelt hat. Er war ja insgesamt wegen 4 Vergewaltigungen angeklagt, ist aber nur wegen 2 davon auch tatsächlich verurteilt worden. Bei den anderen beiden hat das Gericht gesagt, da hätten die Beweise nicht ausgereicht. Deshalb ist die Strafe auch deutlich unter dem, was die Staatsanwaltschaft gefordert hatte. Die wollte mehr als 7 Jahre Haft. Seine

0: Verteidiger, die wollten ja, dass Marius Borg-Heuby nur wegen vergleichsweise weniger heftigen Vorwürfen wie Fahren ohne Führerschein und Drogenbesitz verurteilt wird. Beide Seiten haben jetzt noch mal 2 Wochen lang Zeit zu überlegen, ob sie gegen das Urteil Berufung einlegen wollen. Borg-Heuby selbst war im Gerichtssaal heute nicht dabei. Er ist krank und hat deshalb nur per Videokonferenz zugeschaut. Die Strafe reiht sich ein in diese ganzen negativen Berichte rund ums Königshaus zuletzt. Vor allem ja auch wegen Mette Maritz Freundschaft zum US-Sexualstraftäter Jeffrey Epstein.
1: Ja, und inzwischen hat sein Verteidiger nach einem Besuch bei Marius Borg-Heuby im Gefängnis angekündigt, Berufung gegen das Urteil einzulegen. Sein Mandant wolle die Verurteilung wegen 2 Vergewaltigungen nach norwegischem Recht sowie wegen des Missbrauchs in seiner Beziehung zu seiner Ex-Freundin nicht akzeptieren.
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3: Im Studio Gabriel Wirth. Die deutsche Handelsschifffahrt hat erleichtert auf das Rahmenabkommen zwischen den USA und dem Iran reagiert. Der Hauptgeschäftsführer des Verbands Deutscher Reeder, Martin Kröger, sagte, die Signale aus den Gesprächen zwischen den USA und dem Iran machten auch der Schifffahrt Hoffnung. Und auch Öl ist an den Terminmärkten wieder günstiger geworden. Der Preis für ein Barrel der Nordseesorte Brent hat sich um 4,5% verbilligt auf rund 83 Dollar. Der frühere Chef der Commerzbank, Martin Plessing, ist vor knapp einem Jahr von Bundeskanzler Friedrich Merz zum Investitionsbeauftragten für Deutschland ernannt worden. Seine Aufgabe ist es, im Ausland für den Standort zu werben. Doch das scheint zunehmend schwieriger zu werden, wie Plessing meint. Martin Felix Linke zu den Gründen.
4: Das Geld sei da, was fehle, seien die Projekte, sagte Martin Plessing, der Investitionsbeauftragte der Bundesregierung. Es mangle an Vorhaben mit verlässlichen Rückflüssen für eine planbare Rendite. Es gibt das große staatliche Sondervermögen des Bundes für die Infrastruktur, dessen Mittel teils auch von deutschen Unternehmen nicht abgerufen werden, weil es zu lange dauert mit der Planung. Der entscheidende Anteil an den Investitionen muss angesichts der Größe unserer Volkswirtschaft immer von Privaten kommen. Ausländische Geldgeber, vor allem in den USA, spielen dabei traditionell eine wichtige Rolle. Der frühere Commerzbankchef Blessing war im Vorstand der Schweizer Großbank UBS für das internationale Geschäft mit reichen Privatkunden zuständig. Die hielten Deutschland nur am Rande für interessant, als Beimischung in ihrem Portfolio, sagte Blessing dem Handelsblatt. Im Ausland blicke man inzwischen weniger euphorisch nach Deutschland, da die erhoffte Aufbruchstimmung durch hartnäckige strukturelle Probleme gedämpft werde. Dazu gehörten sehr lange Genehmigungsverfahren und eine überbordende Bürokratie.
3: Für viele Fahrzeughersteller wie Daimler Truck gewinnt das Verteidigungsgeschäft an Bedeutung. Noch spielt Rüstung bei diesem Nutzfahrzeughersteller zwar keine große Rolle, doch der Konzern hat sich offenbar einiges vorgenommen. Und um schneller wachsen zu können, werden die weltweiten Aktivitäten nun sogar unter einer eigenen Dachmarke gebündelt mit dem Namen Daimler Truck Defense. Geli Hensoldt mit den Einzelheiten.
5: Der Hersteller investiert in den nächsten Jahren nach eigenen Angaben einen mittelhohen 3-stelligen Millionenbetrag in die Erweiterung seiner Entwicklungs-, Produktions-, Vertriebs- und Servicekapazitäten. Mit einer neuen Dachmarke, Daimler Truck Defense, will das Unternehmen seine weltweiten Aktivitäten im Verteidigungsbereich bündeln. Künftig soll das Angebot nicht nur Fahrzeuge der Marke Mercedes-Benz Trucks umfassen, sondern schrittweise weitere globale Marken von Daimler Truck auf verschiedenen Kontinenten. Beispielsweise in Amerika mit Western Star oder in Indien mit Bharat Benz. Ziel sei es, Streitkräften weltweit ein noch breiteres Angebot an militärischen Mobilitäts- und Logistiklösungen bereitzustellen. Die Wachstumsstrategie werde maßgeblich am rheinland-pfälzischen Standort Wörth am Rhein unweit von Karlsruhe gestaltet. Bis 2028 will der Konzern im Defense-Bereich einen Umsatz von 1 Milliarde Euro erzielen. 2025 lag der Umsatz des Unternehmens insgesamt bei knapp 50 Milliarden Euro. Aktuell machen die Militärfahrzeuge nach Angaben des Herstellers einen niedrigen einstelligen Prozentsatz am Absatz aus.

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3: Es ist jetzt 14.45 Uhr.
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3: Die Nachrichten mit Andreas Dirscholl.
4: Nationaler Bildungsbericht zeigt sinkende Leistungen von Schülern auf. Dem Papier zufolge, das Bildungsministerin Prien vorgestellt hat, stellen Ungleichheiten in der Bildung weiterhin ein großes Problem dar. Demnach hängen Bildungschancen stark mit der sozialen Herkunft zusammen. Besonders betroffen sind Kinder von Alleinerziehenden oder mit Migrationshintergrund. Frankreich bietet Absicherung der Straße von Hormuz an. Das sagte Präsident Macron vor dem G7-Gipfel in Evian. Als Voraussetzung nannte er, dass der Iran und die USA ein entsprechendes Abkommen unterzeichnen. Nach Worten von Macron könnte Frankreich innerhalb weniger Tage Militärflugzeuge, Fregatten und einen Flugzeugträger entsenden. Ein Einsatz sei gemeinsam mit den Briten geplant. Außenminister Wadefuhl verurteilt russische Luftangriffe auf die Ukraine. Der CDU-Politiker sprach von ruchlosen Attacken, die sich unter anderem gegen Kulturgüter von unschätzbarem Wert gerichtet hätten. Durch neue russische Angriffe war auch das Höhlenkloster in Kiew in Brand geraten. Es zählt zum UNESCO-Weltkulturerbe. Söder hält an Ausweitung der Mütterrente fest. Bayerns Ministerpräsident bezeichnete die Maßnahme als Herzensanliegen der CSU. Die Mütterrente sei ein kleiner Beitrag mit großer Gerechtigkeitswirkung für viele Millionen Frauen in Deutschland. Söder forderte Kompromissbereitschaft in der Koalition mit Blick auf die geplanten Steuer- und Sozialreformen. Tatverdächtiger nach tödlichem Messerangriff in Unterfranken soll Schwiegersohn sein. Das hat die Polizei auf BR-Anfrage erklärt. Demnach wird der 27-Jährige am Nachmittag einem Haftrichter vorgeführt. Zeugen hatten gestern Abend eine leblose Frau am Rande eines Radwegs im Landkreis Miltenberg gefunden. Die 60-Jährige erlag wenig später ihren Verletzungen im Krankenhaus. Opfer und Täter haben die afghanische Staatsbürgerschaft. Das Wetter in Bayern, teils sonnig, teils bewölkt, bei bis zu 23 Grad.
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3: Nach der Bahnsanierung ist vor der Bahnsanierung. Auf vielen Strecken in Bayern und Deutschland wird gerade gewerkelt. Seit gestern nun ist die Strecke zwischen Passau und Obertraubling bei Regensburg dran. Bis Dezember werden hier 120 Kilometer Gleise, dazu Schwellen, Weichen, Oberleitungen und 8 Bahnhöfe erneuert. Kosten 1,3 Milliarden Euro. Und die Fahrgäste müssen mal wieder auf Schienenersatzverkehr umsteigen. Unsere Passau-Korrespondentin Caroline von Eichhorn ist mit umgestiegen.
5: Montagmorgen, Busse statt Züge am Passauer Bahnhof.
6: Ich fahre nach Berlin.
7: Ich fahre nach Nürnberg, ja. Geschäftlich.
5: Die Situation wirkt geordnet. Überall Schilder. Die Fahrgäste wissen, wo sie hin müssen. Einige Bahnmitarbeiter sind da und geben Auskunft. Die Stimmung gelassen.
7: Jetzt schauen wir einfach mal, wie es geht. Das ist das erste Mal. Ich probiere es jetzt aus. Ich möchte jetzt noch nicht Mietwagen machen. Das würde natürlich auch gehen oder mit dem Privatfahrzeug fahren. Insofern, jetzt mal anschauen. Wenn es funktioniert, ist es gut. Mal schauen, ob man arbeiten kann, weil das war natürlich das, was man im Zug sehr gut machen kann. Oder auch einmal nichts tun. Und dann werden wir sehen.
5: Am Steuer sitzt Busfahrer Björn Seine.
8: Ich fahre jetzt um 6.45 Uhr von Passau hier Hauptbahnhof weg nach Nürnberg. Und da werden wir um kurz vor 10 da sein. Heute ist wenig Verkehr, da werden wir pünktlich sein.
5: Eine Dreiviertelstunde länger dauert die Fahrt mit dem Bus von Passau nach Nürnberg. Nicht wenige Fahrgäste nehmen das in Kauf.
8: Ja, heute sind es ein bisschen mehr. Gestern war erster Tag, da war es noch recht ruhig. Heute hat der Mitarbeiter gerade gesagt, dass es ein bisschen mehr Reservierungen sind, weil der Bus ist reservierungspflichtig. Und dann sieht man natürlich, wer alles schon mitfährt.
5: Zuständig ist Seine für die Expresslinie, die bis 10. Juli von Passau durchgehend bis Nürnberg fährt. Als Ersatz für den ICE, weil die Strecke Regensburg-Nürnberg bis dahin ja auch noch gesperrt ist. Und auch danach bleibt die Koordination des Ersatzverkehrs komplex, sagt eine Bahnsprecherin.
6: Ja, es ist wie ein Puzzlespiel eigentlich. Da gibt es viele Abstimmungen mit den Kommunen und mit den Straßenbehörden. Da müssen wir auch auf Baustellen auf der Straße achten.

0: etc. Also es ist wirklich ein großes, komplexes Puzzlespiel.
1: Eine weitere Durststrecke für alle Bahnfahrer und ein ambitionierter Zeitplan, räumt die Sprecherin ein, von dem am Ende hoffentlich alle was haben.
2: Eine resiliente Infrastruktur, eine stabile Infrastruktur, stabil, und das wirkt sich auf die Qualität aus und natürlich dann auf die Pünktlichkeit.
1: Dafür zeigen die Fahrgäste im Bus Verständnis.
3: Ich finde es ganz in Ordnung. Also solange sich die Zeiten in Grenzen halten und er pünktlich ankommt, wovon ich ausgehe, dann ist alles in Ordnung.
4: Man kann ja nicht ein ganzes Jahr und immer schimpfen, dass die Deutsche Bahn nichts macht, dass man die Schiene nicht herrichtet. Und wenn es dann soweit ist, dann schimpft man, weil man irgendwo ja, vielleicht eine Behinderung hat.
1: Ankunft in Nürnberg früher als geplant. Der Zeitplan ist aufgegangen. Keine Selbstverständlichkeit.
5: Naja, natürlich kann man auch in Stau kommen. Baustellen haben wir viele unterwegs. Unfall kann immer passieren. Und kann man nie wissen, was passiert. Aber heute ist super gelaufen. Sind wir früher angekommen als geplant sogar.
1: Das freut auch die Fahrgäste.
6: Hat gut geklappt. Halbe Stunde zu früh da. Passiert mit der Bahn sonst nicht, ne?
7: Zufriedene Fahrgäste also im Schienenersatzbus von Passau nach Nürnberg. Caroline von Eichhorn berichtete. 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
7: Russland hat die Ukraine wieder mit schweren Luftangriffen überzogen. Besonders betroffen war die Hauptstadt Kiew. Und dabei ist das Höhlenkloster, das als Wahrzeichen der Stadt gilt, schwer beschädigt worden. Der weitläufige Komplex aus Klöstern und Kirchen entstand zwischen dem 11. und 19. Jahrhundert. Einige der Kirchen der zum UNESCO-Weltkulturerbe gehörenden Anlage sind durch ein weit verzweigtes Höhlensystem von mehr als 600 Metern Länge miteinander verbunden. Auf Aufnahmen ist zu sehen, wie Feuer aus dem Dach mit den vergoldeten Kuppeln lodert. Einzelheiten von Friederik Rother.
9: Am Vormittag, einige Stunden nach dem Angriff und den Löscharbeiten, stehen noch immer Einsatzfahrzeuge der Feuerwehr auf dem Gelände. Eine der Drehleitern ist ausgefahren. Auf dem Boden liegen große Trümmerteile aus Metall. Brandgeruch liegt in der Luft, Wasserlachen auf dem Boden. Petro Petrov von der Pressestelle des Kiewer Katastrophenschutzes. Insgesamt waren 30 Fahrzeuge und mehr als 100 Personen im Einsatz. Derzeit laufen die Aufräumarbeiten. Der Brand ist vollständig gelöscht, aber das Ausmaß der Schäden am Gebäude kann erst bewertet werden, wenn die Rettungskräfte ihre Arbeiten abgeschlossen haben. Mit dem Brand auf dem Gelände des Kiewer Höhlenklosters wurde eines der bedeutendsten Klöster des orthodoxen Christentums getroffen. Die Ursprünge der weiträumigen Anlage reichen bis ins 11. Jahrhundert zurück. Seit 1990 gehört sie zum UNESCO-Weltkulturerbe. Die teilweise Zerstörung hat in der Ukraine Empörung und Wut hervorgerufen. Viele Menschen sehen sich bestätigt darin, dass Russland einen Krieg gegen die ukrainische Kultur führt. Von einem russischen Verbrechen gegen die Menschlichkeit, gegen die Geschichte, gegen das Christentum sprach Metropolit Epiphanius, Oberhaupt der orthodoxen Kirche der Ukraine. Auch Präsident Volodymyr Selenskyj besichtigte die Anlage am Vormittag vor seiner Weiterreise zum G7-Gipfel. Auf Nachfrage des ARD-Studios in Kiew sagte er: Das ist zweifellos ein Angriff auf unsere Geschichte. So etwas gibt es in Russland nicht. Russland tut alles, damit wir so etwas auch nicht haben. Ja, für uns ist das eine Herausforderung. Wir werden zweifellos alles wiederherstellen. Wir werden zweifellos alles verteidigen. Bei den russischen Angriffen in der Nacht waren auch andere Kiewer Stadtteile betroffen. Mehrere Wohnhäuser wurden nach offiziellen Angaben beschädigt. Mindestens 5 Menschen starben, rund 30 wurden verletzt, hieß es weiter. Zehntausende Einwohner hatten zeitweise keinen Strom. In anderen Landesteilen schlugen ebenfalls russische Drohnen und Raketen ein. In der ostukrainischen Großstadt Charkiw, nicht weit von der russischen Grenze entfernt, wurden 5 Rettungskräfte getötet. Offenbar bei einem zweiten russischen Angriff auf dieselbe Stelle. Oleh Sinehubov, Leiter der Militärverwaltung des Gebiets Charkiw. Der Feind hat einen doppelten zynischen Schlag durchgeführt. Zuerst gab es Angriffe mit Shahed-Drohnen, danach richtete er gezielt mehrere Raketenangriffe gegen unsere Rettungskräfte, gegen die Menschen, die die Folgen der Angriffe beseitigen. Nach Angaben des ukrainischen Militärs hat Russland in der Nacht insgesamt 70 Marschflugkörper und ballistische Raketen gegen die Ukraine eingesetzt und mehr als 600 Drohnen.
7: Friederik Rother über die jüngsten Luftangriffe Russlands, bei denen auch das berühmte Höhlenkloster von Kiew schwer beschädigt wurde.
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10: mit Johannes Krause. Ein Auftakt, der

0: aufhorchen lässt. Das 7:1 gegen Curaçao war der höchste deutsche WM-Auftaktsieg seit fast einem Vierteljahrhundert. Zum Vergleich, bei der WM 2002, da gewann die Mannschaft von Teamchef Rudi Völler sogar 8:0 gegen Saudi-Arabien. Damals standen Größen wie Oliver Kahn, Michael Ballack und Miroslav Klose auf dem Platz und am Ende führte der Weg bis ins WM-Finale. Ob die Reise der Mannschaft von Bundestrainer Julian Nagelsmann ähnlich weit geht, das weiß heute noch niemand. Aber eines steht fest, mit diesem furiosen Auftakt hat das deutsche Team den ersten Schritt gemacht. Burkhard Hupe.
1: Nach so einem Spiel, so einem 7:1 zum Auftakt einer WM, ist es gar nicht so einfach, eine passende Einordnung zu finden. Denn einerseits sind 7 Tore ja eine freudige Bilanz. Andererseits unterstrich die fehlende fußballerische Schaffenskraft des Gegners alle Zweifel an diesem aufgeblähten Turnier. Diese Zweifel muss sich allerdings die FIFA gefallen lassen und nicht der Bundestrainer Julian Nagelsmann.
2: Es sind natürlich auch viele Newcomer dabei, die noch keine Turniere hatten, aber es sind natürlich auch einige dabei, die Turniere selbst erlebt haben. Und dann musst du erstmal 7 Tore machen.
1: ARD-Experte Bastian Schweinsteiger hat auch schon mal mit 7:1 bei einer WM gewonnen, allerdings im Halbfinale 2014 und dann auch noch gegen den damaligen Gastgeber Brasilien.
3: Wir können mit Sicherheit in jedem Spiel 4 Tore schießen wahrscheinlich, aber gegen gute Gegner, gute Offensivspieler, Frankreich, andere Mannschaften, die haben so viel Qualität, die tun uns dann weh, wenn wir nicht geordnet sind in der Defensive. Deswegen müssen wir auf jeden Fall schauen, dass wir eine gesunde defensive Restverteidigung auch immer haben, wenn wir nach vorne gehen, aber nicht zu sehr riskieren gegen Top-Mannschaften.
1: Torhüter Manuel Neuer ist der letzte verbliebene Nationalspieler aus diesem denkwürdigen Halbfinale von 2014. Nun hat er als erster Deutscher ein zweites Mal mit 7:1 bei einer WM-Endrunde gewonnen.
4: Jeder wünscht sich immer einen guten Start und gerade in so einem Turnier ist es wichtig, dass wir gut gestartet sind, dass wir die Spielfreude an den Tag gelegt haben, dass man auch gemerkt hat, dass die Spieler, die von der Bank gekommen sind, immer Energie mit reingebracht haben, dass wir nie aufgehört haben, aufs nächste Tor zu spielen und die Spielfreude war da und wir wollten immer aufs Tor gehen.
1: Es war vieles gut für den Augenblick und manches eben noch nicht so gut für den Augenblick. Dieses Spiel gegen Curaçao wird eines Tages in der Rückschau keine wehmutsschweren Tränen hervorrufen, aber vielleicht den Anfang von etwas Besonderem beschreiben. Das hofft jedenfalls Nico Schlotterbeck.
5: Jetzt kommt der Elfmeinküste, es wird ein deutlich besserer Gegner. Wir haben schon mal den Auftakt ja sehr gut erledigt. Trotzdem kommt der Maßstab jetzt noch mit Elfmeinküste und Ecuador. Und das heißt einfach weiter seriös arbeiten, weiter gut arbeiten, weiter gute Trainingseinheiten machen und dann am Samstag hoffentlich nachlegen. Und ich bin auch gute Dinge, dass wir nachlegen werden.
1: 7:1 gegen Curaçao. Gut und schön also. Und doch wird sich weisen müssen, ob dieses Ergebnis und das dazugehörige Spiel ein Muster ohne Wert bleiben oder vielleicht doch der Stoff sind, aus dem Träume erwachsen können.
0: Der FC Bayern arbeitet weiter mit Hochdruck am Kader für die Zukunft. Mit Ismail Saibari könnte schon bald ein WM-Torschütze und Afrikameister nach München wechseln. Der marokkanische Nationalspieler soll sich mit den Bayern bereits einig sein. Medienberichten zufolge haben die Bayern auch mit der PSV Eindhoven eine Einigung erzielt. Im Gespräch ist eine Ablöse von rund 55 Millionen Euro. Demnach kann der Wechsel nun vollzogen werden. Der Medizincheck könnte direkt bei der WM in Nordamerika stattfinden und Saibari ist nicht der einzige Kandidat. Auch der deutsche Nationalspieler Nathaniel Brown steht offenbar kurz vor einem Wechsel von Eintracht Frankfurt nach München. Auch er soll den Medizincheck in Nordamerika absolvieren. Offiziell ist der Wechsel des spanischen Nationalspielers Marco Correa vom FC Chelsea zu Real Madrid. Die Königlichen haben mit dem Londoner Club eine Transfereinigung erzielt. Demnach wechselt der Außenverteidiger für eine Ablösesumme von 60 Millionen Euro in die spanische Hauptstadt.
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7: A6 Weithaus Richtung Nürnberg, zwischen Weithaus Autobahn und Bleistein, Stau an einer Baustelle. A7 Würzburg Richtung Ulm, zwischen Heidenheim und Giengen-Herbrechtingen, 4 Kilometer Stau. A92 München Richtung Deggendorf, zwischen dem Dreieck Feldmoching und Oberschleißheim, Sperre wegen Reinigungsarbeiten. Die A93 Regensburg Richtung Holledau ist zwischen dem Kreuz Regensburg und Regensburg Süd gesperrt. Dort muss ein defekter LKW geborgen werden, der eine Ladung Glasflaschen verloren hat. Wenn Sie sich dort auskennen, umfahren Sie das Gebiet bitte weiträumig, aktuell 8 km Stau ab Regenstauf. Und vor dem Pfaffensteiner Tunnel und dem Tunnel Prüfening wird der Verkehr jeweils blockweise abgefertigt. A99 Eschenrieder Spange Richtung Allach zwischen dem Dreieck Eschenried und dem Dreieck Allach 3 Kilometer Stau. A99 Westumfahrung München Richtung Nürnberg zwischen Germering Nord und dem Dreieck Feldmoching 12 Kilometer Stau an einer

Notfallstelle. Vor dem Tunnel Aubing und dem Allacher Tunnel wird der Verkehr jeweils blockweise abgefertigt. Das Wetter in Bayern, im Norden Frankens und der nördlichen Oberpfalz bewölkt. Sonst oft sonnig, Höchstwerte 16 bis 23 Grad. In der Nacht kühlt es ab auf 11 bis 4 Grad. Und die weiteren Aussichten: morgen viele Wolken, wenig Sonne, vereinzelt Regen von Westen her, Höchstwerte bis 26 Grad.

0: jetzt ist es 15 Uhr.
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0: Ob jemand Erfolg in der Schule hat oder nicht, das hängt in Deutschland immer noch von der sozialen Herkunft ab. Das zeigt eine neue Studie, die Bildungsministerin Prien vor kurzem vorgestellt hat. Die USA und Iran wollen sich nicht weiter angreifen. Und was ist mit Israel? Darüber spreche ich gleich mit unserer Korrespondentin in Tel Aviv. Und Großbritannien will ein Mindestalter für Social Media einführen. Im Studio begrüßt sie Ann Kleinknecht. Wer wohlhabende und gebildete Eltern hat, hat deutlich bessere Bildungschancen. Wer dagegen aus einer sozioökonomisch schwachen Familie kommt, der hat in der Regel weniger Erfolg in der Schule. Das deutsche Bildungssystem zementiert Ungleichheit. Das hat jetzt zum wiederholten Mal der Bildungsbericht der Bundesregierung bestätigt. Nicole Markwald fasst die Ergebnisse des Berichts zusammen.
2: Das deutsche Bildungssystem steht unter Druck. So lautet die Botschaft im Nationalen Bildungsbericht 2026. Zuwanderung, Inklusion, Digitalisierung und Fachkräftemangel fordern alle Bildungsbereiche heraus. Von der frühkindlichen Bildung bis zur Weiterbildung im Beruf. Die Autoren des Bildungsberichts sprechen von einer Blockade im Bildungssystem. Trotz zahlreicher Reformen gäbe es zu wenige Fortschritte. In einigen Bereichen verschlechterten sich sogar die Ergebnisse. So steige die Zahl von Schülerinnen und Schülern in der 9. Klasse, die den Mindeststandard in Mathematik nicht erreichen, auf 24%. 2018 waren es noch 15%. Wie erfolgreich Schulbildung und anschließende Berufsausbildung sind, hänge weiterhin stark von der sozialen Herkunft ab. Häufig bestehen schon vor Schulbeginn ungleiche Startbedingungen. Der Bildungsbericht zeigt, die Unterschiede, die schon vor der Einschulung bestehen, bleiben im Schulverlauf nahezu stabil. Der Bericht von unabhängigen Forschern erscheint alle 2 Jahre und betrachtet das gesamte deutsche Bildungssystem, beginnend bei der frühkindlichen Bildung über Schulen und Hochschulen bis hin zur Erwachsenenbildung.
0: Noch sind die Details des Abkommens nicht bekannt, aber die USA und Iran haben erklärt, ihre gegenseitigen Angriffe bis auf Weiteres zu stoppen. Außerdem soll die Straße von Hormus wieder geöffnet werden. Und auch die Kämpfe im Libanon sollen ein Ende haben. Am Freitag wollen beide Seiten eine entsprechende Erklärung in Genf unterzeichnen. Ich bin jetzt mit unserer Korrespondentin Bettina Meyer in Tel Aviv verbunden. Hallo.
3: Ja, hallo.
0: Wie nimmt man denn die Einigung zwischen den USA und dem Iran in Israel auf? War Israel überhaupt daran beteiligt, an diesen Verhandlungen?
3: Nein, und genau das ist das Problem. Viele hier fühlen sich vor den Kopf gestoßen, vor allen Dingen aus der Regierung. Aber auch viele Menschen, mit denen ich sprechen konnte, haben das Gefühl, dass hier eine Entscheidung über ihre Köpfe hinweg getroffen wurde. Wobei ja Israel einer der Schauplätze ist, in dem Krieg ist, herrscht seit jetzt fast 3 Jahren. Und vor allen Dingen, was eben auch die Bedrohungslage an Israels Grenze, vor allem der Nordgrenze zum Libanon angeht, so hat es ja eben noch am Wochenende dort tatsächlich auch Angriffe der Hisbollah-Miliz auf Israel gegeben. Dort sind Drohnen abgefeuert worden, die es bis Israel in die Gemeinden auch geschafft haben. Und daraufhin hat eben Israel wieder geantwortet mit Luftangriffen. Das ist jetzt relativ ruhig, kann man sagen, für den kleinen Moment. Aber viele sind skeptisch, dass es so bleiben wird und dass so eine Vereinbarung, an der Israel gar nicht beteiligt ist, da etwas ändert.
0: Israels Premier Netanyahu hält sich ja in der Regel an die Vorgaben von US-Präsident Trump. Aber jetzt hat eben der israelische Verteidigungsminister Katz gesagt, dass man sich auch nach einem Ende des Irankriegs, sollte es denn kommen, eben nicht aus dem Süden des Libanon zurückziehen werde. Warum dieser Alleingang jetzt diesmal?
3: Naja, da muss man unterscheiden, was den Rückzug der Truppen angeht aus dem Südlibanon, aus dem besetzten Gebiet und den Kampfhandlungen, die ja vielleicht zunächst dann aufhören oder zumindest für den Moment eingestellt werden.

0: Da hat Israel, ist Israel an dieser Vereinbarung gar nicht beteiligt, fühlt sich ausgegrenzt. Und es ist ihm ganz wichtig, für die israelische Regierung hier deutlich zu machen, dass diese Bedrohung durch die Hezbollah ernst genommen wird, dass sie da auch nicht aufhören wird mit einer Waffenruhe, dass man glaubt, dass so eine Waffenruhe eigentlich nur dazu führt, dass sich die Hezbollah-Miliz, aber auch der Iran erholen kann, dass da auf Zeit gespielt wird, um die Waffen eben wieder aufzubauen und die Raketenarsenale zu füllen, um wieder angreifen zu können. Jedenfalls ist das so hier der Gedanke. Und insofern sagt Katz jetzt ganz deutlich gesagt, dass eben die Truppen dort bleiben werden. Übrigens auch in Syrien und auch im Gazastreifen. Das hat er nochmal betont, dass das diese Vereinbarung also nicht ändern wird.
1: Und wie reagiert denn der Libanon auf diese israelische Ankündigung, dass die Armee ihre Stellungen erstmal im Libanon nicht aufgeben will?
0: Also da muss man auch wieder unterscheiden, was die Hezbollah-Miliz angeht und natürlich die Regierung. Und soweit wir das hier aus israelischer Sicht einschätzen können, war natürlich auch der Wunsch der Menschen sehr groß, dort in die Gebiete zurückzukehren, die besetzten Gebiete. Da gab es dann gleich so eine Euphorie, möglicherweise auch, dass eben Menschen versuchen, ihre Häuser zurückzukehren. Muss aber sagen, wenn man an der Nordgrenze Israels steht, kann man auf eine Trümmerwüste blicken. Sind viele Dörfer zerstört worden. Viele Menschen würden dort tatsächlich zerstörte Häuser, Trümmer, Wüsten vorfinden. Und die Warnung eben auch nochmal vom Verteidigungsminister hier, dass er momentan eben davon ausgeht und auch sagt, dass Zivilisten und auch Terroristen nichts in dieser Zone zu suchen haben, dass sonst das Ganze auch als Verstoß gegen die Waffenruhe gewertet werden könnte und dann die Kampfhandlungen eben doch wieder aufflammen würden. Insofern ist das doch eine hochbrenzlige Lage.
1: Noch ganz kurz zum Abschluss Ihre Einschätzung. Das heißt, es wird aus Ihrer Sicht vielleicht unabhängig von diesem US-iranischen Deal ein eigenes Abkommen zwischen Israel und der Hezbollah geben müssen? Oder was denken Sie?
0: Das sagt zumindest Israel, dass das wichtig ist, eben das abzutrennen, dass man das auseinanderhalten muss. Denn das wäre die große Niederlage, wenn jetzt sozusagen das dem Iran gelingt, mit dieser Vereinbarung den Libanon, also die Hezbollah-Miliz als Proxy, als Stellvertreter hier mit einzubeziehen und insofern hier Macht ausüben könnte im Libanon. Das wäre so eine Art Botschaft, so haben es mir hier auch Militärexperten gesagt. Das wäre die Botschaft, der große Fehler auch von Trump, das Ganze zu verknüpfen, um zu sagen, der Iran hat so viel Macht im Libanon, hat so viel Einfluss auf die Hezbollah, dass er das eben mit dieser Vereinbarung alles steuern und kontrollieren kann, was dort passiert. Und gleichzeitig eben wäre es auch eine Legitimation zu sagen, die libanesische Regierung hat überhaupt keinen Einfluss mehr, sondern der Iran macht die Spielregeln. Also das ist hier sozusagen auch der große Eindruck, der dann entstehen würde.
1: Vielen Dank. Bettina Meyer war das aus dem ARD-Studio in Tel Aviv. Ja, die US-iranische Einigung sorgt international für vorsichtigen Optimismus. Der 14-Punkte-Plan sieht offenbar auch die Öffnung der wichtigen Handelsstraße von Hormuz vor. Iran soll seine Blockade der Meerenge aufgeben. Im Gegenzug hat US-Präsident Trump nach eigenen Angaben vor, iranische Häfen nicht weiter zu blockieren. Deutschland, Frankreich und Großbritannien haben angekündigt, bei der Absicherung der Meeresroute helfen zu wollen. Andreas Meyer-Feist.
2: Bundesaußenminister Johann Wadephul warnte vor voreiliger Euphorie. Erreicht werde wohl eine vorläufige Vereinbarung. Viele Dinge seien noch nicht geklärt. Die Straße von Hormuz müsse frei befahrbar werden, ohne jede Einschränkung und ohne Zölle oder sonstige Abgaben, forderte der CDU-Politiker. Die weiteren Verhandlungen müssten außerdem sicherstellen, dass vom Iran keine Gefahr mehr ausgehe. Die EU-Außenbeauftragte Kaya Kallas sprach von einer ersten Phase, um die Straße von Hormuz wieder zu öffnen und die Zukunft des iranischen Atomprogramms zu klären. Europa sei bereit, mitzuhelfen, um weiterzukommen. Ursula von der Leyen hatte am Morgen auf die Lage im Libanon verwiesen. Frieden in der Region sei unmöglich, solange das Land in Flammen stehe, so die EU-Kommissionschefin.
1: Großbritannien will Kindern und Jugendlichen unter 16 Jahren die Nutzung zahlreicher Social-Media-Apps verbieten. Die Regelung soll Anfang kommenden Jahres in Kraft treten. Premier Starmer sprach von einem großen Moment für das Land. Christoph Prössl mit Einzelheiten.
3: Betroffen sind Snapchat, TikTok, Instagram, YouTube, Facebook und X, jedoch nicht der Messenger-Dienst WhatsApp. Premierminister Keir Starmer sagte, Social Media mache Kinder unglücklich. Inhalte seien gefährlich und darauf ausgerichtet, abhängig zu machen. Die Regierung prüft außerdem nächtliche Verbote und obligatorische Pausen beim Endlos-Scrollen für Jugendliche unter 18. Details sollen im Juli bekannt gegeben werden. Der Gesetzentwurf soll in der zweiten Jahreshälfte verabschiedet werden und könnte dann im Frühjahr 2027 in Kraft treten. Allerdings ist der Fortbestand der Regierung Starmer ungewiss. Der Premier ist derzeit massiv unter Druck und könnte abgelöst werden. Den Vorschlägen war ein Konsultationsverfahren mit 116.000 Rückmeldungen vorausgegangen. 91% der Eltern sprachen sich für ein Mindestalter von 16 Jahren aus. Die Opposition befürwortet den Schritt. Keir Starmer geht damit auf Konfrontationskurs mit den US-Tech-Giganten.
1: Marius Borg-Heubü ist wegen Vergewaltigung und anderer Vergehen zu 4 Jahren Gefängnis verurteilt worden. Die Verteidiger des Sohnes von Kronprinzessin Mette Marit wollen dieses Urteil nicht akzeptieren und kündigten umgehend Berufung an. Jana Sinram berichtet.
4: Der Anwalt des 29-Jährigen äußerte sich nach einem Besuch bei seinem Mandanten im Gefängnis. Peter Sekulic sagte, Marius Borg-Heubü werde die Verurteilung wegen 2 Vergewaltigungen nach norwegischem Recht und Missbrauchs in der Beziehung zu einer Ex-Freundin nicht akzeptieren. Er sei weiter der festen Überzeugung, unschuldig zu sein. Deshalb werde man gegen diese Teile des Urteils in Berufung gehen. Das Osloer Bezirksgericht hatte Heubü heute früh in 34 von insgesamt 40 Anklagepunkten schuldig gesprochen. Vom Vorwurf 2 weiterer Vergewaltigungen sprach es ihn aus Mangel an Beweisen frei. Der älteste Sohn der norwegischen Kronprinzessin ist nicht Teil der Thronfolge. Das Urteil ist nach Einschätzung von Beobachtern trotzdem eine Belastung für das norwegische Königshaus. Mette Marit steht selbst wegen ihrer Kontakte zum US-Sexualstraftäter Jeffrey Epstein in der Kritik. Sie ist schwer krank und steht auf der Warteliste für eine Lungentransplantation.
1: Es ist Juni und damit Pride Month, also der Monat, in dem die queere Community auf sich und ihre Rechte aufmerksam macht. In vielen Orten im Land finden Paraden statt, zum Beispiel im Rahmen des Christopher Street Days. Als queer, also zum Beispiel als lesbisch, schwul oder trans erkennbar zu sein, ist allerdings so gefährlich wie lange nicht mehr. Die Zahl der Straftaten gegen queere Personen steigt immer weiter. Bianca Schwarz berichtet.
5: Erfasst werden queerfeindliche Straftaten vom Bundeskriminalamt in der Statistik zur politisch motivierten Kriminalität, kurz der PMK. Im Jahr 2025 hat es erneut deutlich mehr Straftaten gegen Menschen gegeben, die offen schwul oder lesbisch leben oder gegen Transpersonen beispielsweise. Insgesamt wurden knapp 2400 Fälle gezählt. Das ist ein Plus von fast 13% im Vergleich zum Vorjahr. Laut Bundeskriminalamt ist dabei besonders auffällig, dass es hier so viele Gewaltdelikte gibt, deutlich mehr als im Durchschnitt aller Delikte zur politisch motivierten Kriminalität. Zur PMK-Statistik gehört, dass Taten und Täter einer politischen Strömung zugeordnet werden. Die meisten queerfeindlichen Straftaten ordnet das BKA im Bereich Rechts ein oder im Bereich Sonstige. Sonstige bedeutet, dass kein konkreter politischer Hintergrund aufgefallen ist. Aber das Bundeskriminalamt teilt auch mit, insbesondere in rechtsextremistischen Gruppen beobachten Sicherheitsbehörden eine immer stärkere Mobilisierung gegen die queere Community. Begründet wird das damit, dass deren Werte einem rechtsextremen, rassistischen und nationalistischen Weltbild widersprechen.
1: Wenn europäische Satelliten ins All befördert werden, dann geschieht das bisher vor allem mit Raketen der Firma SpaceX, des US-Milliardärs Musk. Vergleichbare Raketen aus heimischer Produktion gibt es nicht. Die Firma ESA Aerospace will das ändern und heute den 2. Testflug einer Rakete Made in Bavaria starten. Es ist der 4. Anlauf zu diesem Testflug. Bisherige Versuche sind an defekten Ventilen, einem lecken Druckbehälter und daran gescheitert, dass ein Fischer nicht rechtzeitig die Sicherheitszone um den norwegischen Raketenstartort verlassen hatte. Jannik Köhler berichtet.
6: Der 1. Testflug der Trägerrakete Spectrum fand bereits im vergangenen Jahr statt. Damals explodierte die Rakete von ESA Aerospace jedoch schon nach etwa einer halben Minute. Auch beim 2. Testflug, dem das Startup den Namen Onward and Upward gegeben hat, zu Deutsch etwa Vorwärts und Aufwärts, bleibt das angestrebte Ziel, eine Erdumlaufbahn zu erreichen. Vor allem gehe es jedoch darum, die Systeme an die Grenzen zu bringen, um zu sehen, was funktioniere und was noch verbessert werden müsse, so der Mitgründer und Geschäftsführer von ESA Aerospace, Daniel Metzler. An Bord der Rakete befinden sich 5 Kleinstsatelliten und ein Experiment der Europäischen Weltraumagentur ESA. Vorausgesetzt, das Wetter stimmt und es treten keine technischen Probleme auf, soll die Rakete zwischen 22 und 23 Uhr starten.

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1: Und jetzt ist es 3:15.
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2: Nationaler Bildungsbericht zeigt weiter deutliche Ungleichheiten. Der Bericht, den Bundesbildungsministerin Prien zur Stunde vorstellt, hebt hervor, dass die Bildungschancen in Deutschland weiter stark von der sozialen Herkunft abhängen. Auch fehlendes qualifiziertes Personal und sinkende Leistungen von Schülern sieht die Studie als wichtige Probleme. Frankreich und Verbündete könnten Einsatz in der Straße von Hormus rasch beginnen. Das hat der französische Präsident Macron vor dem G7-Gipfel in Evian gesagt. Frankreich habe bereits Streitkräfte in der Region. 2 bis 3 Tage nach einer Bestätigung des Abkommens zwischen Iran und den USA könnte laut Macron ein Einsatz beginnen. Auch die Bundesregierung hat signalisiert, sich zu beteiligen. Israel fühlt sich nicht an Rahmenabkommen zwischen Iran und USA gebunden. Laut dem israelischen Verteidigungsminister Katz werde sich die Armee nicht aus dem Südlibanon zurückziehen. Auch in den sogenannten Sicherheitszonen in Syrien und im Gazastreifen soll die israelische Armee verbleiben. Das Abkommen zwischen den USA und dem Iran soll am Freitag in Genf unterzeichnet werden. Zahl der Menschen mit Demenz steigt. Das ist das Ergebnis einer Studie der AOK in Zusammenarbeit mit den Unis Trier, Rostock und Köln. Demnach sollen in Bayern bis 2060 mehr als 340.000 Menschen an Demenz erkranken, im Vergleich zu etwa 200.000 jetzt. Zugleich sinken demnach die Zahlen derer, die die Versorgung leisten könnten. Die Autoren der Studie empfehlen zur Prävention unter anderem mehr Bildung, den Verzicht aufs Rauchen und die Vermeidung sozialer Isolation. Bundeswehr übt im Landkreis Landshut den Ernstfall. Bis Mittwoch müssen Bürgerinnen und Bürger in den Gemeinden Essenbach und Beierbach daher mit Einschränkungen rechnen. Bei der Übung sollen die Soldatinnen und Soldaten lernen, wie sie wieder zur eigenen Truppe zurückfinden. Das Wetter in Bayern: teils freundlich, teils bewölkt, bei maximal 16 bis 23 Grad.
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3: mit Xaver Schäffer. Zehntausende Daten von Münchner Schülerinnen und Schülern sollen im Darknet gelandet sein. Außerdem von Lehrkräften und Schulangestellten. So ist es heute bekannt geworden. Jetzt ermittelt auch die Generalstaatsanwaltschaft, konkret die der Bayerischen Zentralstelle Cybercrime, zusammen mit der Kripo München. Annette Kugler berichtet.
4: Im Raum stehen unter anderem Datenhehlerei und das Ausspähen von Daten. Nach Recherchen der Münchner Abendzeitung sollen personenbezogene Daten von rund 120.000 Schülerinnen und Schülern, aber auch von Lehrkräften und Beschäftigten des Bildungsreferats im Darknet gelandet sein. Gespeichert waren die Daten laut AZ bei einer Tochtergesellschaft der Stadt München, der LHM Services GmbH, kurz LHMS, die nach eigenen Angaben die IT für rund 900 Schulen, Kitas und Sportstätten erledigt. Bereits vor einem Jahr gab es Hinweise, dass die Firma Daten nicht sicher lagern würde, die damals aber als nicht meldepflichtig eingestuft wurden. Im aktuellen Fall gibt es nun laut Abendzeitung den Verdacht gegen einen ehemaligen Mitarbeiter, der 2024 massiv Daten heruntergeladen und weitergegeben haben könnte. Die IT-Firma hat den Landesdatenschutzbeauftragten informiert und Strafanzeige erstattet.
3: Mehr dazu hören Sie hier in einer halben Stunde, dann kann ich live mit unserer Reporterin über den Fall sprechen. Der Bundeswehrstandort Hof feiert heute sein 55-jähriges Bestehen mit einem öffentlichen Appell in der Hofer Altstadt. Damit wird nachgeholt, was am 50-jährigen Jubiläum nicht möglich war, wegen den Corona-Einschränkungen. Lorenz Storch berichtet aus Hof.
5: Es war das Jahr 1971, als die Bundeswehr die Hofer Kaserne von der US-Armee übernahm. Damals wurde sie noch nach einem früheren Befehlshaber der Wehrmacht, General Hüttner-Kaserne, genannt. Seit 2013 heißt sie einfach Oberfranken-Kaserne. Und ist Stand jetzt auch die letzte verbliebene Bundeswehr-Kaserne in Oberfranken. Am Standort Hof arbeiten 500 Soldaten, viele davon hochqualifiziert, mit Ingenieuren und eigener IT-Abteilung. Denn hier entwickelt die Zentrale Untersuchungsstelle der Bundeswehr für technische Aufklärung neue Methoden zur Informationsgewinnung über gegnerische Streitkräfte.
3: Die Tierrechtsorganisation PETA hat Anzeige gegen einen Hofbetreiber aus dem Landkreis Bamberg erstattet. Es geht um mögliche Verstöße gegen das Tierschutzgesetz. Frederik Eichstädt.
6: Eine anonyme Meldung habe PETA auf das Thema aufmerksam gemacht. Es gehe darum, dass Rinder in Anbindehaltung gehalten werden sollen. Aufnahmen würden zeigen, wie die Tiere auf sogenannten Kotgittern liegen und mit Fäkalien beschmiert seien. Laut dem anonymen Hinweis sollen die Rinder das ganze Jahr über angebunden sein. PETA setzt sich dafür ein, dass die Anbindehaltung für Rinder in ganz Deutschland verboten wird. Bundesweit hat die Organisation in mehr als 120 Fällen Strafanzeige erstattet. Die meisten Verfahren wurden eingestellt. Kürzlich hat Niedersachsen als erstes Bundesland ein landesweites Verbot der Anbindehaltung verkündet.
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1: Weltweit wird die Einigung zwischen den USA und Iran über ein Abkommen für die Beendigung des Krieges überwiegend begrüßt. EU-Kommissionspräsidentin von der Leyen mahnte eine schnelle und vollständige Umsetzung an. Das Abkommen ist auch Thema beim Treffen der EU-Außenminister in Luxemburg. Sie wollen darüber sprechen, wie die EU in der nächsten Phase eingebunden werden kann. Sabrina Fritz berichtet aus Brüssel.
7: Die EU-Chefdiplomatin Kaya Kallas ist erleichtert, aber auch ein bisschen skeptisch.
8: So it is much welcomed and we hope that it will last.
7: Wir begrüßen die Einigung und hoffen, dass sie hält, erklärte sie zu Beginn des Außenministertreffens in Luxemburg. Mit dem Abkommen hat sich die Agenda des Treffens verschoben. Die EU-Vertreter werden nun auch darüber beraten, wie sie die Einigung vor Ort absichern können. Schließlich war Europa von den Auswirkungen massiv betroffen. Einerseits geht es darum, die Straße von Hormus offen zu halten, damit wieder Öl nach Europa transportiert werden kann. Aber ein weiterer wichtiger Punkt ist, dass der Iran keine Atombombe entwickeln kann. Bei diesen Gesprächen kann die EU mithelfen, so die Außenbeauftragte Kallas.
8: Because we have expertise when it comes to the nuclear negotiations, for example.
7: Wir haben Erfahrung, wenn es um die Atomverhandlungen geht. Die EU hat bereits das erste Atomabkommen mit dem Iran mitverhandelt, das dann von US-Präsident Trump gekündigt wurde. Ein weiteres Angebot der Europäer war, die Straße von Hormus militärisch zu schützen, damit Schiffe ungehindert durchfahren können. Dazu erklärte der deutsche Außenminister Wadefuhl.
9: Ja, wir müssen wirklich genau die Substanz jetzt der Vereinbarung versuchen zu verstehen. Und ich gehe davon aus, dass das am Freitag erst endgültig möglich ist. Aber die Europäer haben ja zu jedem Zeitpunkt erklärt, dass sie auch bereit sind, eine Rolle zu spielen, wenn es um die Wiederherstellung der Beschiffbarkeit der Straße von Hormus herzustellen.
7: Die Versprechen bleiben also vage. Die Bedenken aber auch, ob sich alle Beteiligten, der Iran, Israel, die USA, die Hisbollah, an die Vereinbarung halten werden. Deutlich optimistischer klangen die Außenministerinnen und Minister bei der Zukunft der Ukraine. Die Beitrittsverhandlungen für eine EU-Mitgliedschaft beginnen heute. Der deutsche Außenminister sprach von einem historischen Moment. Aber bis die Ukraine wirklich das 28. EU-Mitglied werden könnte, müssen noch viele Hürden überwunden werden, so die schwedische Außenministerin Maria Stenegard.
10: There is not supposed to be any special treatment.
7: Es darf keine Ausnahmen geben, aber es ist in unserer aller Interesse, dass die Ukraine Mitglied der EU wird. Und Beate Meinl-Reisinger aus Österreich fordert, dass der Beitrittsprozess insgesamt vereinfacht und beschleunigt wird.
11: Er ist sehr lang, er ist sehr bürokratisch und er hat unendlich viele Stellen, an denen es einstimmige Beschlüsse braucht. Das halte ich nicht für klug.
7: Die EU verhandelt also nun über Korruptionsbekämpfung und Rechtsstaatlichkeit, während gleichzeitig russische Drohnen und Raketen das Land angreifen. Es bleibt die große Frage, wie ein Land in die EU aufgenommen werden kann, das massiv von Russland angegriffen wird. Ein Ende des Krieges ist nicht in Sicht. Der Druck auf Russland soll deshalb weiter hoch bleiben, zum Beispiel durch ein weiteres Sanktionspaket. Und es besteht die Hoffnung, dass sich die Aufmerksamkeit des US-Präsidenten nach dem Iran-Deal wieder mehr in Richtung Europa wendet.
1: Die EU-Außenminister beraten heute in Luxemburg über die Rolle der EU beim US-iranischen Abkommen und dem russischen Krieg gegen die Ukraine. Sabrina Fritz war das aus Brüssel.
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1: Es ist ein Angriff auf unsere Geschichte, so hat es der ukrainische Präsident Selenskyj heute beschrieben, nachdem russische Raketen das bekannte Höhlenkloster in Kiew zu großen Teilen zerstört haben. Der Krieg geht unerbittlich weiter. In Russland sind viele resigniert, erschöpft. Putin versucht sein Volk dennoch bei Laune und vor allem auf Linie zu halten. Sein staatsnahes Internetinstitut hat 5 Milliarden Rubel ausgegeben für patriotische Computerspiele. Denn fast jeder zweite Spieleentwickler ist mittlerweile ins Exil gegangen. Wie Putins Spiele ankommen und wie die Entwickler und Gamer durchhalten, berichtet Lilia Becker.
2: Eine junge Nonne geht durch Schnee und Matsch. Sie trägt das typische lange schwarze Gewand. Ihr Kopf ist mit einem Tuch bedeckt. Sie ist blass, fast grau. Indika lebt in einem russisch-orthodoxen Kloster, mitten im kargen Nirgendwo. Hier muss sie mühselige Arbeiten verrichten. Und immer wieder hört sie die Stimme des Teufels. Das preisgekrönte Spiel Indika wurde von Dmitri Svetlov entwickelt. Nach Beginn der in Russland sogenannten militärischen Spezialoperation gegen die Ukraine haben er und seine Firma Otmeter Russland verlassen. Das war vor knapp 4 Jahren. Mittlerweile wohnt er in Europa. Seine Firma hat ihren Sitz in Kasachstan.
3: Im Astana-Hub. Das ermöglicht uns, weniger Steuern zu zahlen als anderswo.
2: Die staatliche Technologiezone Astana Hub hat sich seit seiner Gründung 2018 zu einem Magneten für die russische IT-Diaspora entwickelt. Auch für viele Spielefirmen. Kasachstans Hauptstadt lockt als Steuerparadies, das Ausländern schnell Arbeitsvisa erteilt. Bevor Russland die Ukraine angriff, stand die russische Gaming-Branche international weit vorne. Mittlerweile lebt fast jeder zweite russische Spieleentwickler im Ausland. Besonders beliebt eben Kasachstan, aber auch Serbien und Georgien. So sind auch alle Mitarbeiter von Otmeter Russen, die das Land verlassen haben.
3: Natürlich suchen wir weltweit nach Mitarbeitern, aber wir haben den Vorteil, dass wir Russisch sprechen. Dadurch stehen uns Menschen aus Kasachstan und aus der gesamten ehemaligen GUS offen. Alles Leute, die aus Russland stammen. Das sind Menschen, deren Gehälter etwa 4-mal niedriger sind als in Amerika und etwa halb so hoch wie in Europa.
2: In Russland selbst versucht der Kreml, die Lücke zu füllen. Das staatsnahe Institut für die Entwicklung des Internets, kurz IRI, finanziert die Entstehung von regierungskonformen Spielen. Seit 2022 hat das IRI rund 5 Milliarden Rubel in Games gepumpt. Kreml-Chef Wladimir Putin hatte das Ziel selbst genannt.
4: Spiele sind keine Spielzeuge. Videospiele müssen einem Menschen helfen, sich zu entwickeln, sich selbst zu finden. Spiele müssen den Menschen patriotisch erziehen, aber nicht im Sinne eines Hurra-Patriotismus.
2: Der Staat finanziert Games mit historischen Schlachten gegen polnische Besatzer, Söldnereinsätzen in Afrika oder Kämpfen gegen US-Truppen im Baltikum. Die Spiele, die das IRI fördert, tragen eine klare politische Handschrift. Die Verkaufszahlen sind jedoch dürftig und die Kritiken vernichtend. Eine junge russische Gamerin aus St. Petersburg fasst es so zusammen.
5: Ja, die Leute reden schon über diese Spiele, aber ehrlich gesagt, niemand mag sie.
2: Nach wie vor stehen in Russland westliche Games hoch im Kurs. Und nach wie vor kaufen die meisten im Land auf der beliebten US-Plattform Steam über Drittanbieter. Denn Steam hat russische Karten und Konten gesperrt.
5: Wir müssen mehr zahlen. Außerdem müssen wir viele ungewöhnliche Wege gehen. Ja, es ist schon schwieriger als früher.
2: Russlands Spieleentwickler müssen ein weiteres Hindernis bewältigen. Immer wieder wird das mobile Internet abgeschaltet. Die Sperren schaden auch der Gaming-Branche, meint der russische Spieleentwickler Dmitri Svetlov.
3: Ohne normales Internet kann man nicht arbeiten. Selbst die Hartnäckigsten, die wegen der Eltern oder aus anderen Gründen geblieben sind, sagen jetzt, es geht einfach nicht mehr.
2: Dabei sagt Svetlov, dass er grundsätzlich nach Russland heimkehren würde.
3: Ins Russland von 2021, da würde ich mit großer Freude zurück. Aber ich habe das Gefühl, dass es dieses Russland vielleicht nicht mehr geben wird.
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1: Wir schauen auf die Straßen. Die Sperre auf der A93 Regensburg Richtung Holledau zwischen Kreuz Regensburg und Regensburg Süd ist aufgehoben. Es staut sich noch ab Regenstauf. Dafür ist jetzt die A3 Passau Richtung Nürnberg am Kreuz Regensburg in der Überleitung zur A93 Richtung Holledau wegen eines defekten LKW gesperrt. A6 Weidhaus Richtung Nürnberg zwischen Weidhaus Autobahn und Pleistein 4 Kilometer Stau. Die A95

0: München Richtung Garmisch-Partenkirchen ist zwischen Penzberg-Iffeldorf und Sindelsdorf nach einem Unfall gesperrt. Es gibt eine Umleitung. Und A99 Westumfahrung München Richtung Nürnberg zwischen dem Dreieck München Südwest und Dreieck Feldmoching. 16 Kilometer Stau nach einem Unfall. Der Blick aufs Wetter. Teils freundlich, teils bewölkt. Im Lauf des Nachmittags scheint im Süden besonders oft die Sonne. Es bleibt weitgehend trocken, aber es geht ein lebhafter Wind. Höchstwerte 16 bis 23 Grad. Die Aussichten. Morgen viele Wolken, wenig Sonne und von Westen her vereinzelt Regen. Örtlich sind auch Gewitter möglich. Am Mittwoch sind höchstens vereinzelt ein paar Tropfen möglich. Am Donnerstag überwiegend sonniges und weitgehend trockenes Wetter. Es wird jeden Tag wärmer. Am Donnerstag sogar bis zu 33 Grad. Und jetzt ist es 15.30 Uhr.
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0: CSU-Chef Söder reagiert auf das enttäuschende Abschneiden der CSU bei der Kommunalwahl und parteiinterne Kritik. Der Parteivorsitzende hat in einer Vorstandssitzung einen 10-Punkte-Plan vorgelegt. Wir schauen gleich drauf. Der Bildungserfolg hängt in Deutschland immer noch stark vom Elternhaus ab. Das zeigt eine neue Studie der Bundesregierung. Und der französische Präsident Macron zeigt sich kurz vor Beginn des G7-Gipfels in Evian optimistisch, dass das US-iranische Abkommen den Weg freimacht für ein Ende der Auseinandersetzungen im Nahen Osten. Im Studio begrüßt sie Ann Kleinknecht. Seit dem enttäuschenden Abschneiden bei der Kommunalwahl in Bayern herrscht in der CSU Unruhe. Neuester Auslöser für die internen Debatten war der sogenannte Pfingstbrief von CSU-Vize und Europapolitiker Weber, der einen Kurswechsel der Partei gefordert hatte. Für viele war das ein offener Angriff auf Parteichef Söder. Und der hat jetzt reagiert. Arne Wilsdorf.
2: Mehr auf die Basis hören will künftig CSU-Parteichef Markus Söder. Bei der Sitzung des Parteivorstands stellte er einen 10-Punkte-Plan vor, der etwa eine Vorstandsklausur als eine Art Denkwerkstatt vorsieht, Basiskonferenzen, mehr digitale Umfragen und direkte Mitbestimmung der Mitglieder und eine personelle Neuaufstellung in der Grundsatzkommission. Diese Gedanken habe er sich schon länger gemacht, so Söder. Präsentiert hat er sie jedoch nach dem kritischen Pfingstbrief von Parteivize Manfred Weber und der wiederaufkeimenden parteiinternen Kritik an der Mütterrente. Söder machte nach der Vorstandssitzung klar, die Mütterrente sei nicht sein persönliches Herzensanliegen, sondern in der CSU sehr beliebt, in Berlin beschlossen und sie werde kommen. Außerdem seien Umfragen, in denen die CSU im Vergleich zur Schwesterpartei CDU besser dastehe, der Beleg dafür, dass der grundlegende Kurs der CSU richtig sei. Um in der Berliner Koalition handlungs- und kompromissfähig zu sein, so sein Appell, müsse die CSU jetzt vor allem Einigkeit zeigen, Streit sei Schwäche. Seinen parteiinternen Kritiker Manfred Weber nannte er in der Pressekonferenz kein einziges Mal beim Namen. Weber sagte dem BR, er freue sich, dass Söder auf seinen Brief bereits mit konkreten Ankündigungen reagiere.
0: Wer wohlhabende und gebildete Eltern hat, hat deutlich bessere Bildungschancen. Wer dagegen aus einem sozioökonomisch schwachen Haushalt kommt, hat in der Regel weniger Erfolg in der Schule. Das deutsche Bildungssystem zementiert Ungleichheit. Das hat jetzt zum wiederholten Mal der Bildungsbericht der Bundesregierung bestätigt. Nicole Markwald fasst die Ergebnisse des Berichts zusammen.
3: Das deutsche Bildungssystem steht unter Druck. So lautet die Botschaft im Nationalen Bildungsbericht 2026. Zuwanderung, Inklusion, Digitalisierung und Fachkräftemangel fordern alle Bildungsbereiche heraus. Von der frühkindlichen Bildung bis zur Weiterbildung im Beruf. Die Autoren des Bildungsberichts sprechen von einer Blockade im Bildungssystem. Trotz zahlreicher Reformen gäbe es zu wenige Fortschritte. In einigen Bereichen verschlechterten sich sogar die Ergebnisse. So steige die Zahl von Schülerinnen und Schülern in der 9. Klasse, die den Mindeststandard in Mathematik nicht erreichen, auf 24%. 2018 waren es noch 15%. Wie erfolgreich Schulbildung und anschließende Berufsausbildung sind, hänge weiterhin stark von der sozialen Herkunft ab. Häufig bestehen schon vor Schulbeginn ungleiche Startbedingungen. Der Bildungsbericht zeigt, die Unterschiede, die schon vor der Einschulung bestehen, bleiben im Schulverlauf nahezu stabil. Der Bericht von unabhängigen Forschern erscheint alle 2 Jahre und betrachtet das gesamte deutsche Bildungssystem, beginnend bei der frühkindlichen Bildung über Schulen und Hochschulen bis hin zur Erwachsenenbildung.
0: Am Abend beginnt der G7-Gipfel im französischen Evian. Ganz oben auf der Agenda

0: Präzedenzfall. Es gibt ja auch noch andere Meerengen und wenn man jedes Mal eine Maut erhebt, würde das die Preise für alle in der Welt in die Höhe treiben. Macron verwies auf die für morgen anberaumte Sitzung mit Vertretern Ägyptens, Katars und der Vereinigten Arabischen Emirate, um das Thema weiter zu vertiefen. Hoffnungsvoll zeigte sich Macron im Zusammenhang mit dem geplanten Abkommen über seltene Erden. Da gäbe es Abhängigkeiten von China. Wörtlich sagte Macron:
1: Aujourd'hui, la Chine a beaucoup accumulé. Il y a des dépendances qui existent.
0: Ich denke, es wird uns gelingen, ein Abkommen zu verabschieden, das die Kooperation regelt, den Zugang zu den seltenen Erden vervielfacht und Blockaden zwischen uns vermeidet. Ich denke, wir werden das schaffen. Am Abend treffen sich die G7-Mitglieder, darunter auch Kanzler Friedrich Merz, zu einem ersten Arbeitsessen in Evian.
2: Die Einigung auf ein Rahmenabkommen zwischen den USA und dem Iran wird international überwiegend positiv bewertet, wir haben es gehört. Aber aus israelischer Sicht ist es noch nicht in trockenen Tüchern. Israel hat angekündigt, sich auch nach einem Ende des Iran-Kriegs nicht aus dem Süden des Libanon zurückzuziehen. Verteidigungsminister Katz sagte, Stellungen sollten auf unbestimmte Zeit gehalten werden. Bettina Meyer.
3: Um die Grenzen des Landes zu schützen, sind wir gegen einen Rückzug der israelischen Armee aus dem Libanon, schrieb Katz auf X. Weder Bewohnern noch Terroristen sei die Rückkehr in den von Israel besetzten Süden des Libanons erlaubt. Der Verteidigungsminister drohte auch dem Iran. Sollte das Regime Israel attackieren, werden wir mit voller Wucht antworten, so Katz. Netanyahu selbst hat sich noch nicht zu einem möglichen Abkommen der USA mit dem Iran geäußert. Israels rechter Minister für nationale Sicherheit Ben-Gvir schrieb auf X, Israel sei nicht an Trumps Vereinbarung gebunden. Zweifel an einer möglichen Vereinbarung zwischen den USA und dem Iran, der laut Medien eine sofortige Waffenruhe an allen Fronten auch im Libanon bedeuten würde, kommt auch aus der Opposition. Eine solche Vereinbarung sei über die Köpfe der israelischen Bürger hinweggemacht worden, schrieb der Anführer der Demokratischen Partei Israels, Yair Golan. Netanyahus Wahlgegner Naftali Bennett sagte, Israels Sicherheit sei durch den Deal unmittelbar gefährdet. Eine offizielle Unterzeichnung der Waffenruhe hatte US-Präsident Trump für diesen Freitag angekündigt.
2: Die Europäische Union beginnt heute mit den ersten Verhandlungen über einen EU-Beitritt der Ukraine und Moldaus. 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
2: 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Marius Berg-Høybü, der Sohn der norwegischen Kronprinzessin Mette Marit, ist heute wegen Vergewaltigung und anderer Vergehen zu 4 Jahren Gefängnis verurteilt worden. Seine Verteidiger wollen dieses Urteil allerdings nicht akzeptieren und kündigten umgehend Berufung an. Jana Sinram berichtet.
9: Der Anwalt des 29-Jährigen äußerte sich nach einem Besuch bei seinem Mandanten im Gefängnis. Peter Sekulic sagte, Marius Borg-Høybü werde die Verurteilung wegen 2 Vergewaltigungen nach norwegischem Recht und Missbrauchs in der Beziehung zu einer Ex-Freundin nicht akzeptieren. Er sei weiter der festen Überzeugung, unschuldig zu sein. Deshalb werde man gegen diese Teile des Urteils in Berufung gehen. Das Osloer Bezirksgericht hatte Høybü heute früh in 34 von insgesamt 40 Anklagepunkten schuldig gesprochen. Vom Vorwurf 2 weiterer Vergewaltigungen sprach es ihn aus Mangel an Beweisen frei. Der älteste Sohn der norwegischen Kronprinzessin ist nicht Teil der Thronfolge. Das Urteil ist nach Einschätzung von Beobachtern trotzdem eine Belastung für das norwegische Königreich.

0: Gewächshaus. Mette Marit steht selbst wegen ihrer Kontakte zum US-Sexualstraftäter Jeffrey Epstein in der Kritik. Sie ist schwer krank und steht auf der Warteliste für eine Lungentransplantation.
1: Und in rund 10 Minuten sprechen wir noch einmal ausführlich über das Urteil aus Norwegen.
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3: mit Gabriel Wirth. An den Märkten reagieren die Teilnehmer mit Erleichterung auf die Aussicht auf ein Ende des US-Iran-Kriegs. Die Ölpreise sinken, die Aktienkurse steigen. So kostet ein Barrel der Nordseesorte Brent nun 4% weniger, und zwar etwas über $80. An den Aktienmärkten steigt der DAX um 1,5%. Zweites großes Thema hier, der Börsengang des Weltraumkonzerns SpaceX mit seiner exorbitanten Bewertung von $1,8 Billionen. Und das hat das Thema Weltraum mit einem Raketenstart an die Börse katapultiert, erklärt Bianca von der Au.
4: Nach einer Studie von Metzler Asset Management ist das Jahr 2026 ein historischer Wendepunkt mit Blick auf die kommerzielle Nutzung des Weltraums. Demnach transformiere sich der Weltraum von einem rein wissenschaftlichen Forschungsfeld hin zu einem Infrastrukturtreiber der globalen Wirtschaft. War die Erforschung des Weltraums früher geopolitisch getrieben, entdecken zunehmend privatwirtschaftliche Unternehmen die unendlichen Weiten des Weltalls. Allein im vergangenen Jahr seien 200 Raketen gestartet, so die Metzler-Bank-Studie. In den Jahren davor seien es maximal 10 Raketen pro Jahr gewesen. Der Weltraum habe heute ungefähr ein Wirtschaftsvolumen von $600 Milliarden. Und das soll sich laut den Studienautoren in den nächsten 10 Jahren verdreifachen auf $1,8 Billionen. Um Raketen ins All zu schießen oder die Weltbevölkerung mit Satellitentelefon und schnellem Internet aus dem All zu verbinden, brauchen Unternehmen sehr viel Geld. Aber es könne eben auch sehr viel schiefgehen, warnen die Studienautoren. Das mache Investitionen in diese Branche sehr risikoreich. Aber bei erfolgreichen Geschäftsmodellen gäbe es auch die Chance auf hohe Gewinne.
3: Seit Mitte März gilt der neue Schufa-Score, der detaillierter und transparenter aufschlüsselt, wie kreditwürdig man ist. Den eigenen Score zu prüfen, kann sich lohnen, denn teilweise sind dort Einträge falsch oder veraltet. Tobias Brunner hat Beispiele gesammelt und gibt Tipps, was Betroffene tun können.
5: Beim einen ist der Wohnort falsch, beim anderen fehlt eine langjährige Kreditkarte. Oder es sind noch Verträge bei der Schufa hinterlegt, die schon längst gekündigt wurden. Von solchen Erfahrungen berichten Verbraucherinnen und Verbraucher immer wieder im Internet, seit es den neuen Score gibt. Nach Angaben der Schufa sind etwa 2% ihrer Daten fehlerhaft, wie eine Stichprobe gezeigt hat. Hochgerechnet kann das bedeuten, bis zu 1,4 Millionen Betroffene. Jeder kann den eigenen Score in der App oder online prüfen. Wer dabei falsche Daten entdeckt, hat das Recht, diese korrigieren zu lassen, heißt es von der Verbraucherzentrale Bayern. Dafür kann man sich beispielsweise an die eigene Bank wenden, die dann die Schufa kontaktiert, oder den Nachweis direkt an diese schicken. Auf der Website stellt sie dazu ein Formular bereit. Der Eintrag wird aber nicht sofort aktualisiert, sondern immer nur zum Anfang eines Quartals. Lässt sich ein Problem nicht lösen, können Betroffene auch die Ombudsfrau der Schufa einschalten, die frühere Bundesjustizministerin Brigitte Zypris. Dort sind im vergangenen Jahr fast 4000 Anfragen eingegangen. Immerhin bei einem Zehntel davon wurden die Daten daraufhin korrigiert.

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4: Und jetzt ist es 15.45 Uhr.
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4: Die Nachrichten mit Andreas Dirschall.
5: Söder hält an Ausweitung der Mütterrente fest. Bayerns Ministerpräsident bezeichnete die Maßnahme als Herzensanliegen der CSU. Die Mütterrente sei ein kleiner Beitrag mit großer Gerechtigkeitswirkung für viele Millionen Frauen in Deutschland. Söder forderte Kompromissbereitschaft in der Koalition mit Blick auf die geplanten Steuer- und Sozialreformen. Nationaler Bildungsbericht zeigt sinkende Leistungen von Schülern auf. Dem Papier zufolge, das Bildungsministerin Prien vorgestellt hat, stellen Ungleichheiten in der Bildung weiterhin ein großes Problem dar. Demnach hängen Bildungschancen stark mit der sozialen Herkunft zusammen. Besonders betroffen sind Kinder von Alleinerziehenden oder mit Migrationshintergrund. Frankreich bietet Absicherung der Straße von Hormus an. Das sagte Präsident Macron vor dem G7-Gipfel in Evian. Als Voraussetzung nannte er, dass der Iran und die USA ein entsprechendes Abkommen unterzeichnen. Nach Worten von Macron könnte Frankreich innerhalb weniger Tage Militärflugzeuge, Fregatten und einen Flugzeugträger entsenden. Ein Einsatz sei gemeinsam mit den Briten geplant. Außenminister Wadefuhl verurteilt russische Luftangriffe auf die Ukraine. Der CDU-Politiker sprach von ruchlosen Attacken, die sich unter anderem gegen Kulturgüter von unschätzbarem Wert gerichtet hätten. Durch neue russische Angriffe war auch das Höhlenkloster in Kiew in Brand geraten. Es zählt zum UNESCO-Weltkulturerbe. Tatverdächtiger nach tödlichem Messerangriff in Unterfranken soll Schwiegersohn sein. Das hat die Polizei auf BR-Anfrage erklärt. Demnach wird der 27-Jährige am Nachmittag einem Haftrichter vorgeführt. Zeugen hatten gestern Abend eine leblose Frau am Rand eines Radwegs im Landkreis Miltenberg gefunden. Die 60-Jährige erlag wenig später ihren Verletzungen im Krankenhaus. Opfer und Tatverdächtiger haben die afghanische Staatsbürgerschaft. Das Wetter in Bayern, teils sonnig, teils bewölkt bei bis zu 23 Grad.
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6: mit Xaver Schäffer. Es ist ein schwerwiegender Verdacht, der heute in München bekannt geworden ist. Zehntausende personenbezogene Daten sollen ins Darknet abgeflossen sein, vor allem von Schülerinnen und Schülern. Jetzt ermitteln Polizei und Staatsanwaltschaft. Meine Kollegin Annette Kugler hat sich mit dem Fall beschäftigt. Annette, es ermittelt die Bayerische Zentralstelle Cybercrime zusammen mit der Kriminalpolizei in München. Wie lauten denn die Vorwürfe?
7: Also die werden gerade angesichts der laufenden Ermittlungen von den Behörden nicht veröffentlicht und auch nicht kommentiert. Aber im Raum stehen unter anderem das Ausspähen von Daten und Datenhehlerei, was eben auf eine unbefugte Weitergabe deuten würde. Und das legen die Recherchen der Münchner Abendzeitung, der AZ, nahe, die das Thema publik gemacht hat. Wäre schon eine Hausnummer, wenn sich das so erhärtet. Rund 120.000 Menschen sollen betroffen sein, vor allem Schülerinnen und Schüler, aber auch Lehrkräfte und Beschäftigte im Bildungsreferat. Mhm. Gespeichert sein sollen die Daten bei der LHM Services GmbH, kurz LHMS, eine Tochtergesellschaft der Stadt München, die nach eigenen Angaben die IT für rund 900 Schulen, Kitas und Sportstätten erledigt. Um welche Art von sensiblen Daten es genau geht, wissen wir derzeit noch nicht, aber wohl Daten, die eben Rückschlüsse zulassen. Die Firma hat den Landesdatenschutzbeauftragten informiert und außerdem Strafanzeige erstattet.
6: Weiß man denn schon, wann das passiert ist, wie lange die Daten im Datneck unterwegs sein könnten?
7: Schwer zu sagen, denn es gab schon früher Hinweise auf Probleme und das macht den Fall durchaus bemerkenswert. Laut dem IT-Referat der Stadt München gab es vor gut einem Jahr schon einmal Hinweise, die geprüft wurden. Auch da ging es um die Frage, ob die Daten bei besagter IT-Firma nicht sicher gespeichert sein könnten. Damals wurden die Hinweise allerdings geprüft, sowohl vom firmeninternen Datenschutz als auch von der Aufsichtsbehörde, uns als nicht meldepflichtig eingestuft. Jetzt also der aktuelle Fall. Da berichtet die Abendzeitung vom Verdacht gegen einen ehemaligen Mitarbeiter der Firma, der im Jahr 2024 in erheblichem Umfang Daten heruntergeladen und auch weitergegeben haben könnte. Die Firma ist inzwischen aktiv geworden und weist aktuell darauf hin, dass eine beauftragte Firma bisher keine Hinweise darauf finden konnte, dass die Datensätze im Darknet verfügbar gewesen sind oder noch sein könnten.
6: Ja, also widersprüchliche Informationen. Wie reagiert denn die Stadt München auf diesen Fall jetzt?
7: Also das IT-Referat, also oder man könnte sagen, alle betonen unisono, wie wichtig es ihnen ist, dass die datenschutzrechtlichen Vorgaben in der Stadtverwaltung und allen angegliederten Unternehmen eingehalten werden. Das IT-Referat, an das die fragliche Firma angegliedert ist, betont auch, dass sie keine operative Verantwortung oder Kontrollbefugnisse hat. Mhm. Ein Dringlichkeitsantrag für den IT-Ausschuss des Stadtrats übermorgen gibt es auch schon, dass da die Angelegenheit direkt behandelt werden soll. Völlig offen ist dagegen noch, wie es für die potenziell Betroffenen weitergeht, Schüler, Eltern, Lehrkräfte, wer überhaupt betroffen ist und ob und wann sie informiert werden. Die Stadt und die IT-Firma sprechen von der Aufklärung, die mit hoher Priorität laufe.
6: Danke, Annette Kugler. 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
4: Es war ein wochenlanger Prozess. Marius Borg-Høibø, der Sohn der norwegischen Kronprinzessin Mette Marit, stand unter anderem wegen mehrfachen Vergewaltigungsvorwürfen vor einem Osloer Gericht. Seit Februar saß er bereits in Untersuchungshaft. Heute gab es ein Urteil. Am Ende stehen 4 Jahre Haft für den 29-Jährigen. Vom schwersten Vorwurf wurde er aber freigesprochen. Jana Sinram berichtet.
2: Bei der Verkündung des Urteils vor dem Osloer Bezirksgericht kommt Richter Jon Sverdrup Efjestad recht schnell zu dem Punkt, der alle am meisten interessiert. Er liest die Paragraphen im Strafrecht vor, gegen die Marius Borg-Høibø nach Ansicht des Gerichts verstoßen hat, und verkündet dann das Strafmaß gegen den Sohn der norwegischen Kronprinzessin.
8: Tilfengsel i 4 år.
2: 4 Jahre Gefängnis für 34 der insgesamt 40 Anklagepunkte, in denen das Gericht Marius Borg-Høibø für schuldig befindet. Verurteilt wird er unter anderem wegen Gewalt gegen eine Ex-Freundin und 2 der insgesamt 4 Vergewaltigungsvorwürfe, die er in dem Prozess allesamt bestritten hatte. Darunter ist auch der prominenteste Fall, der sich 2018 auf dem Wohnsitz der Kronprinzenfamilie in Skaugum abgespielt hatte. Das Gericht hatte ein Video der sexuellen Handlungen ausgewertet, das der älteste Sohn der Kronprinzessin selbst gemacht haben soll. Richter Jon Sverdrup Efjestad. Das Gericht hält es für zweifelsfrei erwiesen, dass die Geschädigte während der Aufnahmen schlief. Sie hatte die Augen geschlossen, lag über einen längeren Zeitraum in derselben Position und zeigte keine Reaktion auf die Berührungen. Es gab keine Geräusche oder Bewegungen, die darauf hindeuten würden, dass sie wach war. Von 2 weiteren Vergewaltigungsvorwürfen nach norwegischem Recht spricht das Gericht Høibø dagegen frei. In beiden Fällen gäbe es keine hinreichenden Beweise, so der Richter zur Begründung. Einige weniger schwerwiegende Delikte hatte der Sohn der norwegischen Kronprinzessin in dem Verfahren zugegeben, darunter Drogenbesitz und Fahren ohne Führerschein. Die Urteilsverkündung verfolgte der 29-Jährige per Video aus dem Gefängnis. Seine Anwälte hatten dies mit seinem Gesundheitszustand begründet. Marius sei auf den Schuldspruch vorbereitet gewesen, so sein Verteidiger Peter Sekulic. Er war schließlich angeklagt und unter diesen Umständen ist es doch selbstverständlich, sich mental auf alles vorzubereiten. Er beantragte unmittelbar nach dem Urteil erneut die Freilassung seines Mandanten aus der Untersuchungshaft und verwies auf den schlechten Gesundheitszustand von dessen Mutter. Ein Berufungsgericht hatte Marius' Freilassung kürzlich abgewiesen. Verteidigerin Ellen Holager Andenes. Das ist für ihn in dieser Situation sehr, sehr wichtig. Und deshalb versuchen wir noch einmal, ihn frei zu bekommen. Mette Marit leidet an einer schweren Lungenerkrankung und steht seit kurzem auf der Warteliste für eine Transplantation. Das Urteil gegen ihren Sohn treffe die Königsfamilie hart, ist sich die norwegische Königshausexpertin Kristi Marie Skrede sicher, auch wenn Marius nicht Teil der Thronfolge ist. Das ist natürlich sehr ernst für Marius Borghøby und für das ganze Königshaus. Wir haben ja Berichte gesehen. Die Zustimmung für das Königshaus in Umfragen ist zurückgegangen. Das Vertrauen hat gelitten, auch wegen anderer Sachen. Es ist eine historisch schwierige Zeit für das Königshaus. Denn kurz vor Prozessbeginn war auch bekannt geworden, dass Mette Marit früher engen Kontakt zu dem US-Sexualstraftäter Jeffrey Epstein hatte. Das Urteil gegen ihren Sohn ist noch nicht rechtskräftig.
4: Und inzwischen hat der Verteidiger von Marius Borghøby nach einem Besuch im Gefängnis angekündigt, Berufung gegen das Urteil anzulegen. Jana Sinram hat berichtet.
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9: Mit Johannes Krause. Während der Fußball bei der Weltmeisterschaft rollt, ist der FC Bayern an der Wechselbörse aktiv. Die Münchner haben nach übereinstimmenden Medienberichten sich mit Ismail Saibari geeinigt bzw. den ersten großen Transfer des Sommers eingetütet. Die Bayern sollen sich mit der PSV Eindhoven auf eine Ablösesumme von 50 Millionen Euro geeinigt haben, die mit Bonuszahlungen auf 55 Millionen wachsen könne. Der marokkanische Nationalspieler soll in München einen Vertrag bis 2031 unterschreiben. Er gilt als torgefährlich, flexibel und entwicklungsstark. Genau das Profil, das die Bayern gesucht haben. Bei der WM hat er beim 1:1 zwischen Marokko und Brasilien das Tor für die Nordafrikaner erzielt. Nach Wochen voller Unruhe, Streit und Schlagzeilen rückt beim TSV 1860 München nun der Fußball in den Mittelpunkt. Die Löwen starten in die Vorbereitung auf die Regionalliga-Saison, allerdings unter außergewöhnlichen Vorzeichen. Nach dem Zwangsabstieg ist vieles noch offen. Der Kader stark ausgedünnt. Heute ist Trainingsauftakt und am Trainingsgelände der Münchner Löwen ist der Kollege Taufik Khalil. Taufik, vieles ist noch nicht geklärt und deshalb einiges offen. Das betrifft unter anderem die Spieler aus dem Profikader. Wer ist denn heute beim Trainingsauftakt auf dem Platz?
10: Ja, vor allen Dingen sind mal am Platz Hunderte von Fans des TSV 1860 München gekommen. Die standen Spalier, als dann die Spieler unter Leitung, unter Führung von Alper Kayabunar, das ist der Trainer der zweiten Mannschaft der Löwen, die im letzten Jahr in der Bayernliga Meister wurde, als die dann auf den Platz gingen. Und die allerwenigsten, die kennt man vielleicht am bekanntesten, sind dann noch Leute wie ein Samuel Althaus, ein Lasse Fassmann oder ein Loris Husic und dann ein Matthew Collins. Matthew Collins ist nicht irgendwie einer, den man aus der Premier League geholt hat oder der ein bekannter englischer Fußballer ist. Das ist auf jeden Fall ein Fußballer, aber er ist auch der Sohn von Supermusiker Phil Collins und der trainiert hier jetzt im Moment direkt vor mir gerade mit.
9: Schwere Zeiten für die Fans des TSV 1860 München, aber doch einige da. Ist denn von der Vereinsführung auch jemand da? Hat da jemand gesprochen?
10: Nee, es spricht keiner. Alle haben Angst, dass, egal was sie im Moment gerade sagen, irgendwie es wieder nur Futter für irgendwelche Anwälte ist. Deswegen lässt man das gerade. Gernot Manges gekommen, ist in den Biergarten, hat sich zu den Fans gesetzt, hat ein paar Selfies gemacht, aber reden wollte er nicht. Der Präsident des TSV 1860 München. Also man versucht im Moment jetzt mal ein bisschen Ruhe da reinzubringen, weil hinter den Kulissen, das weiß man ja, läuft jetzt wahrscheinlich erstmal über längere Zeit ein Rechtsstreit. Das ist auch das, vor was die Fans am meisten Angst haben, dass jetzt der Verein wird mit Streitigkeiten, mit du darfst das nicht, du kannst das nicht tun, das dürft ihr nicht machen. Es gibt dann immer wieder komische Gerüchte. Dann hieß es ja erst in irgendwelchen Boulevardzeitungen, die Löwen dürfen nicht auf den Großen, auf den Hauptplatz wegen der KGAA. Alles Quatsch, sagte man mir seitens des TSV. Wir trainieren auf diesem Platz und da sind sie jetzt auch gerade alle und laufen eben vor allen Dingen mit Spielern der zweiten Mannschaft.
9: Aber gibt es denn schon eine Richtung, wie es dann auch mit Spielern aus dem Profikader oder auch mit dem bisherigen Cheftrainer Markus Kauczynski weitergehen soll?
10: Nee, überhaupt nicht. Dazu äußert sich auch keiner. Aber wie gesagt, erstmal müssen diese ganzen Sachen, es gibt ja dann eben auch die Klage von Hassan Ismaik. Wie geht das? Wer gehört wohin? Es ist im Moment alles unklar. Fest steht, Ende Juli beginnt, rund um den 26. Juli beginnt die Regionalliga-Saison. Bis dahin 6-7 Wochen Zeit wollen sie eine schlagkräftige Mannschaft haben. Viele glauben, dass diese Mannschaft auf jeden Fall mal in der Regionalliga mitspielen kann. Ob das für ganz oben reicht, so wie sie sich darstellen, muss man abwarten. Selbst aber dann wäre ja ein Aufstieg in die dritte Liga auch keine Selbstverständlichkeit. Gibt ja immer noch daneben das Spiel für die Regionalliga, das Aufstiegsspiel.
9: Soweit Taufik Halil. Vom Trainingsauftakt des TSV 1860 München für Samstag ist ein erstes Testspiel angesetzt. Um 14 Uhr wird die U21 dann beim VfB Forst Inning dann spielen. Und wie gehört, Ende Juli beginnt dann die Regionalliga Bayern, die neue Saison.
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4: Mit 6 Meldungen von der Straße. Die A3 Passau Richtung Nürnberg ist am Kreuz Regensburg in der Überleitung zur A93 Richtung Holledau wegen eines defekten LKW gesperrt. A6 Weithaus Richtung Nürnberg zwischen Weithaus Autobahn und Pleistein 6 Kilometer Stau. Die A93 Regensburg Richtung Weiden ist zwischen Schwarzenfeld und Nabburg nach einem Unfall mit mehreren Fahrzeugen gesperrt. Die Feuerwehr regelt den Verkehr, aktuell 3 Kilometer Stau ab Schwandorf Nord. A93 Weiden Richtung Holledau zwischen Regenstauf und Regensburg Süd, 8 Kilometer stockender Verkehr. Die A95 München Richtung Garmisch-Partenkirchen ist zwischen Pensdorf-Iffeldorf und Sindelsdorf nach einem Unfall gesperrt. Es gibt eine Umleitung. Und A99 Westumfahrung München Richtung Nürnberg zwischen dem Dreieck München Südwest und Dreieck Feldmoching, 16 Kilometer Stau nach einem Unfall. Vor dem Allacher Tunnel und Aubinger Tunnel wird der Verkehr jeweils blockweise abgefertigt. Kurz der Blick aufs Wetter, freundlich, teils bewölkt heute. Im Laufe des Nachmittags scheint im Süden besonders oft die Sonne. Es bleibt trocken bei Höchstwerten zwischen 16 und 23 Grad. Morgen viele Wolken, wenig Sonne und von Westen her vereinzelt Regen. Örtlich sind auch Gewitter möglich. Und jetzt ist es 16 Uhr.
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4: CSU-Chef Söder reagiert auf das enttäuschende Abschneiden seiner Partei bei der Kommunalwahl. Nun hat er in einer Vorstandssitzung versprochen, künftig stärker auf die Parteibasis zu hören. Der Bildungserfolg hängt in Deutschland immer noch stark vom Elternhaus ab. Das zeigt eine neue Studie der Bundesregierung. Und in unserem Thema des Tages sprechen wir über das italienische Bahnunternehmen Italo. Das will dem ICE Konkurrenz machen. Die Gewerkschaft EVG befürchtet, dass künftig nicht mehr alle Bahnhöfe von Fernzügen angefahren werden. Im Studio begrüßt sie Ann Kleinknecht. Seit dem enttäuschenden Abschneiden bei der Kommunalwahl herrscht in der CSU Unruhe. Neuester Auslöser für die internen Debatten war der sogenannte Pfingstbrief von CSU-Vize und Europapolitiker Weber, der einen Kurswechsel der Partei gefordert hatte. Für viele war das ein offener Angriff auf Parteichef Söder. Und der hat jetzt reagiert. Arne Wilsdorf.
11: Mehr auf die Basis hören will künftig CSU-Parteichef Markus Söder. Bei der Sitzung des Parteivorstands stellte er einen 10-Punkte-Plan vor, der etwa eine Vorstandsklausur als eine Art Denkwerkstatt vorsieht, Basiskonferenzen, mehr digitale Umfragen und direkte Mitbestimmung der Mitglieder und eine personelle Neuaufstellung in der Grundsatzkommission. Diese Gedanken habe er sich schon länger gemacht, so Söder. Präsentiert hat er sie jedoch nach dem kritischen Pfingstbrief von Parteivize Manfred Weber und der wiederaufkeimenden parteiinternen Kritik an der Mütterrente. Söder machte nach der Vorstandssitzung klar, die Mütterrente sei nicht sein persönliches Herzensanliegen, sondern in der CSU sehr beliebt, in Berlin beschlossen und sie werde kommen. Außerdem seien Umfragen, in denen die CSU im Vergleich zur Schwesterpartei CDU besser dastehe, der Beleg dafür, dass der grundlegende Kurs der CSU richtig sei. Um in der Berliner Koalition handlungs- und kompromissfähig zu sein, so sein Appell, müsse die CSU jetzt vor allem Einigkeit zeigen, Streit sei Schwäche. Seinen parteiinternen Kritiker Manfred Weber nannte er in der Pressekonferenz kein einziges Mal beim Namen. Weber sagte dem BR, er freue sich, dass Söder auf seinen Brief bereits mit konkreten Ankündigungen reagiere.
4: Im deutschen Bildungssystem läuft es nicht rund. Das zeigt sich auch im Bildungsbericht 2026, der am Mittag von Ministerin Prien vorgestellt wurde. Ein Ergebnis: Der Bildungserfolg hängt nach wie vor stark von der sozialen Herkunft ab. Und es gibt noch weitere Problemfelder, wie Nicole Markwald berichtet.
12: Kinder mit geringen Deutschkenntnissen, zu viele Kita-Fachkräfte in einer Region, aber zu wenige in einer anderen, eine steigende Zahl von 15-Jährigen, die Mindeststandards in Mathematik und Deutsch nicht erreichen. Auch die Zahl der Schulabbrecher steigt. Und der Bildungsbericht serviert eine bekannte Erkenntnis. Wie erfolgreich Schule, Ausbildung oder Studium sind, hängt bei uns weiterhin stark von der sozialen Herkunft ab. Je nach Bildungsgrad der Mutter lassen sich Unterschiede im Wortschatz schon bei Kindern feststellen, die gerade mal 2 Jahre alt sind. Auf dem allerersten Klassenfoto mit den gefüllten Schultüten schleppen die Kleinen also auch ungleiche Startbedingungen. Diese geöffnete Schere, beschreibt Bundesbildungsministerin Karin Prien von der CDU, schließt sich im Laufe des Bildungsweges nicht mehr. Das gilt umso mehr für Kinder von Alleinerziehenden oder aus Familien mit Einwanderungsgeschichte. Als gegeben hinnehmen müssen Bildungspolitiker das nicht. Wie nach dem PISA-Schock 2000 zu sehen war, mit gezielter Förderung ließen sich die Leistungen damals verbessern. Und hier muss angesetzt werden. Zum Beispiel mit Sprachförderung. Es gibt verpflichtende Sprachstandserhebungen, aber nicht in allen Bundesländern. Ja, Bildung ist Ländersache, aber jedes Bundesland hat doch ein Interesse daran, so früh wie möglich zu wissen, wo gezielte Hilfe nötig ist. Und hier sollten die Bundesländer mit dem Bund an einem Strang ziehen. Einheitliche Standards, gemeinsame Projekte, nicht viel klein-klein. Wie wäre es mit einer gesetzlichen Kita-Pflicht für das Jahr vor der Einschulung? Je früher Förderung beginnen kann, desto besser für die Kinder. Und nur darum sollte es hier gehen.
4: Am Abend beginnt der G7-Gipfel im französischen Evian. Der russische Angriffskrieg gegen die Ukraine, der globale Handel oder der Umgang mit China gehören beim Treffen der Staats- und Regierungschefs zu den wichtigsten Themen. Im Zentrum dürfte jedoch das US-iranische Rahmenabkommen für ein Kriegsende im Nahen Osten stehen. Aus Evian berichtet Katrin Schmidt.
13: Einen Tag nach seinem 80. Geburtstag schaut erstmal alles auf Donald Trump. Denn damit der trotz der bombastischen Feierlichkeiten überhaupt anreist, hatte man den gesamten Gipfel nachträglich um einen Tag verschoben. Heute werden also Geschenke überreicht, auch vom Bundeskanzler, so viel ist klar. Aber vor allem wollen alle vom US-Präsidenten wissen, wie belastbar das offenbar am Vorabend beschlossene Abkommen mit dem Iran nun ist, das in Europa unterschrieben werden soll.
14: Probably have a signing, maybe in Europe. It's a great thing.
13: Eine Unterschrift, womöglich bis Ende der Woche im gut 40 Kilometer entfernten Genf. Das würde die Debatten in Evian prägen, wo in der perfekten Idylle des Genfer Sees die neue Unordnung der Welt diskutiert wird, so Kanzler Friedrich Merz. Das mache die G7 so wertvoll.
15: Diese neue Weltunordnung, deren Teil wir sind, von der wir betroffen sind, die müssen wir gemeinsam lösen. Als Wirtschaftsstandort, als Bundesrepublik Deutschland, als Europäische Union. Geopolitisch, geoökonomisch, wir müssen versuchen, damit umzugehen.
13: In Sachen Iran schlägt allen voran Gastgeber Frankreich vor, mit weiteren Staaten die Straße von Hormus abzusichern, sollte das neue Abkommen nun nachhaltig zum Ende des Krieges führen. In Sachen Ukraine geht es vor allem darum, herauszufinden, ob der US-Präsident noch irgendwie an Bord ist, also militärisch, finanziell oder im Engagement für weitere Verhandlungen mit Russland. Eine Mahnung wollen die Europäer aussprechen, morgen dann auch im Beisein des ukrainischen Präsidenten Selenskyj, nämlich beim Druck auf Russland nicht nachzulassen, was ja zuletzt der Fall war, als US-Präsident Trump die Sanktionen auf russisches Öl lockerte.
16: The conflict in the Middle East and disruptions to global energy supply chains.
13: Der Konflikt im Nahen Osten und die Störungen der globalen Energieversorgungsketten haben den Druck auf Russland gemildert. Aber wir wollen die volle Intensität unserer Sanktionen beibehalten.
16: Remain contained.
13: Betont Ursula von der Leyen, die als Kommissionschefin die EU vertritt, die zwar kein G7-Mitglied, aber ständiger Gast ist. Was die Runde zum Kernanliegen des Gastgebers Emmanuel Macron führt.
17: And our common goal should be clear, it's to put the global economy back on a stronger growth path.
13: Die Weltwirtschaft wieder auf den Wachstumspfad führen. Es könne keinen geeigneteren Ort geben als den Gipfel der führenden Industrienationen. Ungleichgewichte sollen beseitigt werden. Dabei geht es vor allem um die Frage, wie man China überzeugen kann, seinen großen Handelsüberschuss zu reduzieren. Vor allem die Europäer werfen Peking gerade unfaire Handelspraktiken und ausufernde Staatshilfen vor und wollen ein robusteres Vorgehen vereinbaren, während US-Präsident Trump gerade eine Art Waffenstillstand im Handelskrieg mit China verabredet hat. Nur ein Beispiel, warum mit großen Gipfelbeschlüssen nicht zu rechnen ist, so Ökonom Guntram Wolf von der Uni Brüssel.
18: Der G7-Gipfel ist lange nicht mehr so bedeutend, wie er das früher einmal war. Und er ist natürlich sehr stark auch geprägt durch die sehr, sehr unterschiedlichen Ansichten der Amerikaner auf der einen Seite und der Europäer und Kanadier auch auf der anderen Seite.
13: Auch deshalb hatte US-Präsident Trump den letzten G7-Gipfel in Kanada vorzeitig verlassen. Da hieß der Gastgeber aber auch nicht Emmanuel Macron. Der nämlich konnte gerade seinen Coup verkünden. Trump habe seine Einladung zum royalen Dinner im Schloss von Versailles angenommen. Man werde also am Mittwochabend direkt nach dem Gipfel den 250. Jahrestag der amerikanischen Unabhängigkeit zusammen feiern. Schließlich sei diese ja auch 1783 im Schloss von Versailles offiziell besiegelt worden.
4: Und wir haben es gehört, die Einigung auf ein Rahmenabkommen zwischen den USA und dem Iran wird international überwiegend positiv bewertet. Aber aus israelischer Sicht ist es noch nicht in trockenen Tüchern. Israel hat angekündigt, sich auch nach einem Ende des Iran-Kriegs, sollte es denn kommen, nicht aus dem Süden des Libanon zurückzuziehen. Verteidigungsminister Katz sagte, Stellungen sollten auf unbestimmte Zeit gehalten werden. Bettina Meyer.
19: Um die Grenzen des Landes zu schützen, sind wir gegen einen Rückzug der israelischen Armee aus dem Libanon, schrieb Katz auf X. Weder Bewohnern noch Terroristen sei die Rückkehr in den von Israel besetzten Süden des Libanons erlaubt. Der Verteidigungsminister drohte auch dem Iran. Sollte das Regime Israel attackieren, werden wir mit voller Wucht antworten, so Katz. Netanyahu selbst hat sich noch nicht zu einem möglichen Abkommen der USA mit dem Iran geäußert. Israels rechter Minister für nationale Sicherheit Ben-Gvir schrieb auf X, Israel sei nicht an Trumps Vereinbarung gebunden. Zweifel an einer möglichen Vereinbarung zwischen den USA und dem Iran, der laut Medien eine sofortige Waffenruhe an allen Fronten auch im Libanon bedeuten würde, kommt auch aus der Opposition. Eine solche Vereinbarung sei über die Köpfe der israelischen Bürger hinweggemacht worden, schrieb der Anführer der Demokratischen Partei Israels, Yair Golan. Netanyahus Wahlgegner Naftali Bennett sagte, Israels Sicherheit sei durch den Deal unmittelbar gefährdet. Eine offizielle Unterzeichnung der Waffenruhe hatte US-Präsident Trump für diesen Freitag angekündigt.
4: Großbritannien will Kindern und Jugendlichen unter 16 Jahren die Nutzung zahlreicher Social-Media-Apps verbieten. Die Regelung soll Anfang kommenden Jahres in Kraft treten. Premier Starmer sprach von einem großen Moment für das Land. Christoph Brössel mit Einzelheiten.
20: Betroffen sind Snapchat, TikTok, Instagram, YouTube, Facebook und X, jedoch nicht der Messenger-Dienst WhatsApp. Premierminister Keir Starmer sagte, Social Media mache Kinder unglücklich. Inhalte seien gefährlich und darauf ausgerichtet, abhängig zu machen. Die Regierung prüft außerdem nächtliche Verbote und obligatorische Pausen beim Endlos-Scrollen für Jugendliche unter 18. Details sollen im Juli bekannt gegeben werden. Der Gesetzentwurf soll in der zweiten Jahreshälfte verabschiedet werden und könnte dann im Frühjahr 2027 in Kraft treten. Allerdings ist der Fortbestand der Regierung Starmer ungewiss. Der Premier ist derzeit massiv unter Druck und könnte abgelöst werden. Den Vorschlägen war ein Konsultationsverfahren mit 116.000 Rückmeldungen vorausgegangen. 91% der Eltern sprachen sich für ein Mindestalter von 16 Jahren aus. Die Opposition befürwortet den Schritt. Keir Starmer geht damit auf Konfrontationskurs mit den US-Tech-Giganten.
4: Marius Borg-Høiby, der Sohn der norwegischen Kronprinzessin, ist heute wegen Vergewaltigung und anderer Vergehen zu 4 Jahren Gefängnis verurteilt worden. Seine Verteidiger wollen dieses Urteil aber nicht akzeptieren. Sie haben umgehend Berufung angekündigt. Jana Sinram berichtet.
2: Der Anwalt des 29-Jährigen äußerte sich nach einem Besuch bei seinem Mandanten im Gefängnis. Peter Sekulic sagte, Marius Borg-Høiby werde die Verurteilung wegen 2 Vergewaltigungen nach norwegischem Recht und Missbrauchs in der Beziehung zu einer Ex-Freundin nicht akzeptieren. Er sei weiter der festen Überzeugung, unschuldig zu sein. Deshalb werde man gegen diese Teile des Urteils in Berufung gehen. Das Osloer Bezirksgericht hatte Høiby heute früh in 34 von insgesamt 40 Anklagepunkten schuldig gesprochen. Vom Vorwurf 2 weiterer Vergewaltigungen sprach es ihn aus Mangel an Beweisen frei. Der älteste Sohn der norwegischen Kronprinzessin ist nicht Teil der Thronfolge. Das Urteil ist nach Einschätzung von Beobachtern trotzdem eine Belastung für das norwegische Königshaus. Mette-Marit steht selbst wegen ihrer Kontakte zum US-Sexualstraftäter Jeffrey Epstein in der Kritik. Sie ist schwer krank und steht auf der Warteliste für eine Lungentransplantation.
4: Die Ebola-Epidemie im Kongo spitzt sich weiter zu. Seit dem Ausbruch Mitte Mai wurden bereits 710 bestätigte Fälle und 149 Todesfälle registriert. Das Gesundheitssystem ist laut Hilfsorganisationen mit der Epidemie völlig überfordert. Die WHO übt jetzt deutliche Kritik an der internationalen Staatengemeinschaft. Georg Restle.
21: Der Kampf gegen das Ebola-Virus in der Demokratischen Republik Kongo ist längst ein Kampf gegen die Zeit. Auch für die internationalen Hilfsorganisationen vor Ort. Eine wichtige Rolle spielt dabei die Weltgesundheitsorganisation. Doch ausgerechnet jetzt fehlt der WHO das Geld. Der Direktor für Gesundheitsnotfälle, Abdi Mahmoud, ist gerade in der am stärksten betroffenen Provinz Ituri unterwegs. Gegenüber der ARD weist er auf die katastrophale Lage hin mit einem dramatischen Appell an die internationale Staatengemeinschaft. Dieser Ebola-Ausbruch finde in einer Phase statt, in der die Mittel für humanitäre Hilfe zurückgehen. Nur ein Viertel des Etats für humanitäre Hilfe sei derzeit finanziert. Viele einkommensstarke Länder hätten ihre Unterstützung zurückgefahren. Abdi Mahmoud fordert diese Staaten auf, an Bord zu kommen, um auf den Ebola-Ausbruch reagieren zu können. Die finanzielle Lage der WHO hat sich vor allem dadurch verschlechtert, seit sich die USA unter Donald Trump vor einem Jahr aus der WHO zurückgezogen haben.

0: Und jetzt ist es 3:45.
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0: Die Nachrichten mit Andreas Dirschall.
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0: Präsident Söder legt nach parteiinterner Kritik 10-Punkte-Plan für CSU vor. Zu den Punkten gehört unter anderem eine bessere Einbindung der Parteibasis und ein außenpolitischer Kongress zu den Themen Verteidigung und Europa. Mit dem Plan will Söder eine neue Einigkeit erreichen. Ziel sei, die Partei zu motivieren und auch besser zu organisieren, so der Ministerpräsident. Nationaler Bildungsbericht zeigt weiter deutliche Ungleichheiten. Der Bericht, den Bundesbildungsministerin Prien vorgestellt hat, hebt hervor, dass die Bildungschancen in Deutschland weiter stark von der sozialen Herkunft abhängen. Auch fehlendes qualifiziertes Personal und sinkende Leistungen von Schülern sieht die Studie als wichtige Probleme. Merz begrüßt Einigung des Iran mit den USA. Der Bundeskanzler sagte kurz vor dem G7-Gipfel in Frankreich, er gratuliere Präsident Trump und der iranischen Seite zu diesem diplomatischen Durchbruch. Nun müsse die Straße von Hormus dauerhaft und uneingeschränkt für die Schifffahrt geöffnet werden. EU verschärft Sanktionen gegen Russlands Kriegswirtschaft. Das haben die Außenminister der Mitgliedsländer in Luxemburg beschlossen. Die Sanktionen richten sich gegen die russische Rüstungsindustrie und die Verbindungen zur sogenannten Schattenflotte. Außerdem hat die EU Strafmaßnahmen gegen 15 Menschen und eine Organisation beschlossen, die mit dem Tod des Kreml-Gegners Nawalny im Jahr 2024 in Verbindung stehen sollen. Drei Reichsbürger in Stuttgart zu Bewährungsstrafen verurteilt. Die Männer der sogenannten Kaiserreichsgruppe sind unter anderem wegen Unterstützung einer terroristischen Vereinigung schuldig gesprochen worden. Die Gruppe ist auch unter dem Namen Vereinte Patrioten bekannt und seit 2022 zerschlagen. Sie wollte durch Anschläge auf die Stromversorgung und die Entführung des ehemaligen Gesundheitsministers Lauterbach bürgerkriegsähnliche Zustände auslösen. Das Wetter in Bayern, teils freundlich, teils bewölkt, bei maximal 16 bis 23 Grad.
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2: mit Xaver Schäffer. Im letzten Wintersemester haben gut 57.000 Menschen in Bayern ein Studium angefangen. Deutlich weniger als sonst. Im Vergleich zum Vorjahr ist das ein Rückgang um fast 17%, berichtet das Statistische Landesamt. Dafür gibt es allerdings auch einen wahrscheinlichen Grund, und zwar den Wechsel von G8 zu G9. Deswegen gab es 2025 keinen regulären Abiturjahrgang in Bayern. Ein Brückenbaugerüst stürzt ein, mehrere Bauarbeiter fallen aus 22 Metern Höhe zu Boden. Das verheerende Unglück an der A7 bei Schraudenbach im Landkreis Schweinfurt ist genau 10 Jahre her. Damals kam ein 38-jähriger kroatischer Bauarbeiter ums Leben. 14 seiner Kollegen wurden zum Teil schwerst verletzt. Und wie Norbert Steiche berichtet, ist die juristische Aufarbeitung des Falls bis heute nicht abgeschlossen.
3: 4 Männer mussten sich vor dem Landgericht Schweinfurt verantworten. Und raus kam nach x Prozesstagen und 2 Gutachterauswertungen, der verantwortliche Statiker hatte die Kräfte für das Traggerüst falsch berechnet. Sein Verfahren wurde gegen eine Geldauflage vorläufig eingestellt. Ein Mann wurde freigesprochen. Die beiden verantwortlichen Ingenieure, die die Berechnungen des Statikers vorher hätten überprüfen müssen und das offenbar nicht getan haben, wurden zu Bewährungsstrafen von 9 Monaten und 1,5 Jahren verurteilt.
2: Ein Schülerprojekt aus Schwarzenbruck im Landkreis Nürnberger Land hat den 3. Preis gemacht beim bundesweiten Jugendwettbewerb Umbruchszeiten – Deutschland im Wandel seit der Einheit. Heute fand in Berlin die Auszeichnung statt. Das Projekt greift Begegnungen zwischen Menschen aus Ost- und Westdeutschland auf. Und zwar in einer ungewöhnlichen Form, wie Frederik Eichstädt berichtet.
4: Die Schüler der Berufsschule zur sonderpädagogischen Förderung haben ein Gesellschaftsspiel zum Thema entworfen. Man startet mit einem geteilten Spielfeld, wobei eine Seite für den Westen steht, die andere für den Osten. Zwischen beiden Seiten steht eine Mauer. Der Spielverlauf führt dann Ost und West zusammen und bildet die Zeit nach der deutschen Einheit ab. Das historische Format soll, auch durch Ereigniskarten, zum Austausch über Umbruchserfahrungen einladen.
2: Die 700 Tonnen schwere Tunnelbohrmaschine für die 2. S-Bahn-Stammstrecke in München soll einen Namen bekommen. Die Deutsche Bahn startet dafür einen Wettbewerb. Bis Ende des Monats können Vorschläge gemacht werden. Birgit Grundner.
1: Fest steht, es soll ein weiblicher Name sein, so wie es bei Tunnelbohrmaschinen Tradition ist. Diese geht auf die heilige Barbara zurück, die als Schutzpatronin der Bergleute und Mineure gilt, wie die Deutsche Bahn erklärt. Der Name sollte außerdem einen Bezug zu München, Bayern, Technik, Wissenschaft oder zum Thema Infrastruktur haben. Die Tunnelbohrmaschine wird ab Mitte September den rund 3 Kilometer langen Erkundungs- und Rettungsstollen zwischen der Donnersberger Brücke und dem Marienhof herstellen.
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6: Mit Ann Kleinknecht. Ach, wäre das schön. Eine Welt, in der Züge günstig sind, das WLAN nicht dauernd ausfällt und vor allem nicht ständig Signalstörungen und Bauarbeiten die Fahrt zum Geduldsspiel werden lassen. Doch nun passiert etwas. Der italienische Bahnkonzern Italo will in Deutschland investieren und wirbt mit besagter Welt. Mehr Pünktlichkeit, besseres Internet und billigere Tickets. Doch für die Bahn wirkt Italo wohl eher wie ungewünschte Konkurrenz. Und nun gibt es auch noch Warnungen, dass einige bayerische Städte ihre ICE-Anbindung verlieren könnten. Franziska Klein berichtet.
7: Kein ICE-Halt in Bamberg, kein ICE-Halt in Augsburg. Die Folgen, wenn der italienische Bahnunternehmer Italo in Deutschland einsteigt, könnten schwer sein. So heißt es zumindest in der Analyse der Bahngewerkschaft EVG. Von mindestens 16 Städten in Deutschland ist die Rede. Aber es könnte auch schlimmer kommen, warnt der Vorsitzende der EVG, Martin Burkhardt.
8: Ich sage Ihnen, wenn der Wettbewerb hart kommt, dann sind 100 Bahnhöfe betroffen.
7: Denn Privatunternehmen gehen immer nach Gewinn. Kleinere Städte sind eben nicht so lukrativ. Die Deutsche Bahn könne, so die EVG, sie nur anfahren, weil sie mit den gewinnbringenderen Strecken, wie zum Beispiel München-Berlin, querfinanziert. Und genau auf diese Strecken möchte Italo einsteigen. Und zwar ausschließlich, wie Burkhardt kritisiert.
8: Ja, die Sorge ist, dass der Wettbewerb nicht fair wird. Man darf sich halt nicht die Rosinen rauspicken und nur die Strecken fahren wollen, die wirklich Geld bringen. Sondern wir haben halt weit über 100 Bahnhöfe mit Städten, die gewinnbringend kaum angefahren werden können.
7: Und auch für viele Menschen wäre es ein Verlust, wenn die Städte nicht mehr angefahren würden. Zum Beispiel Bamberg.
9: Man schiebt ja diese kleineren Städte, gehört Bamberg ja zu, einfach ab. Die stehen ja am Abstellgleis im Grunde genommen dann.
10: Also ich finde, jede Strecke, wo der ICE nicht hält, ist eigentlich verloren. Finde ich schade, wenn das so ist.
11: Ja, das ist immer schlimm, weil bei uns ist er auch weggefallen. Das ist Tuttlingen. Das ist schon was anderes, ob sie ein ICE haben oder ob sie dann auf IC angewiesen sind.
7: Dabei ist der Grundgedanke gar nicht so schlecht. Mehr Wettbewerb heißt mehr Konkurrenz. Also muss jedes Bahnunternehmen besser werden. Pünktlicher, sauberer, komfortabler. Das findet auch Marco Kragoli vom Fahrgastverband ProBahn Bayern.
12: Die Preise können dadurch für die Fahrgäste dann natürlich auch sinken. Und sinkende Preise sind für Fahrgäste genau das, was sie sich erhoffen. Denn sie wollen natürlich mit dem günstigsten Preis von München irgendwo anders hinfahren.
7: Aber noch gibt es einiges zu klären. Denn Italo möchte langfristige Trassenverträge. Also die Zusicherung, die Strecken und Bahnhöfe über mehrere Jahre hinweg befahren zu können. Die Deutsche Bahn, genauer gesagt Infrago, vergibt solche Rechte im Moment aber regelmäßiger. Und auch bei den Fahrgastrechten gibt es noch ein paar Hindernisse, erklärt Kragoli.
12: Nehmen wir an, man kommt von Rosenheim und fährt von München dann nach Stuttgart. Dann brauche ich für die Teilstrecke von Rosenheim nach München ein zweites Ticket. Wenn aber der zubringende Zug eine Verspätung hat, habe ich keine Fahrgastrechte, die mich als Fahrgast dann absichern, weil ich zwei unterschiedliche Verträge abgeschlossen habe.
7: Dafür müssten wiederum andere Kooperationsverträge geschlossen werden. Noch ist es aber nicht so weit, denn sollte Italo die Zusage nicht bekommen, könnte es sein, dass sich das Unternehmen die ganze Sache nochmal grundsätzlich überlegt.
6: Franziska Klein über die Sorge in Bayern, dass durch den geplanten Italo-Einstieg ins Bahngeschäft einige Städte ihre ICE-Anbindung verlieren könnten. Und das Thema vertiefe ich jetzt mit meinem Kollegen Wolfram Schrag. Er ist Bahnexperte aus der BR-Wirtschaftsredaktion. Hallo Wolfram.
13: Grüße Jan.
6: Kein ICE-Halt mehr in Augsburg, Bamberg oder Ingolstadt. Ist das wirklich realistisch, wovor die Gewerkschaft EVG da warnt?
13: Nun, zunächst muss man natürlich mal sagen, Italo hat bislang keine einzige Strecke angemeldet. Dort würde man dann aber auch sehen, welche Städte sie anfahren und welche nicht. Und Gianbattista La Rocca, der Chef von Italo, lässt sich auch außerhalb seiner Versprechungen nicht in die Karten blicken. Also Wie die Politik reagiert, haben wir gehört. Gut ausgelastete Hochgeschwindigkeitsstrecken ermöglichen weniger rentable Fernverkehrsangebote in der Fläche mitzufinanzieren. Also diese Quersubventionierung, das würde natürlich auch bei einem Einstieg von Italo wahrscheinlich notwendig sein. Anderes, sonst würde das Ganze eigentlich überhaupt nicht gehen. Und dieser wirklich ungesteuerte Wettbewerb, vor dem auch die DB-Vorstandschefin Palla warnt, dieser ungesteuerte Wettbewerb in Deutschland, der war eigentlich noch nie so richtig unser Fall.
6: Wäre denn bei einem

0: Quasi-Monopol, wie es jetzt die Deutsche Bahn eben hat, nicht ein wenig mehr Wettbewerb gut für die Kunden in Deutschland?
1: Das kann man ja auf jeden Fall sagen, denn in Ländern mit starkem Verkehrswettbewerb, also in Italien, in Spanien, zum Teil auch in Frankreich, zeigen einfach die Erfahrungen, da werden die Preise sinken oder sie differenzieren sich in Premium- und Billigangebote. Und vor allem die Fahrgastzahlen wachsen deutlich. In Spanien ist der Hochgeschwindigkeitsverkehr spürbar gewachsen, in Italien um 140%, seit Italo eingestiegen ist. Und das wäre natürlich auch die Hoffnung, dass in Deutschland mit attraktiveren Preisen, einem dichteren Takt, vielleicht da auch die Möglichkeit bestünde, mehr Verkehr auf die Schiene zu bringen, was umweltpolitisch natürlich auch ein wichtiger Anpassungseffekt wäre.
0: Noch ist nicht ganz klar, ob Züge von Italo wirklich in Deutschland unterwegs sein werden. Kannst du uns noch mal erklären, wie funktioniert dieses System überhaupt? Wer, wie und wo Züge einsetzen darf?
1: Naja, also zunächst mal müsste Italo Strecken anmelden, die dann von der InfraGo, einer Bahntochter, genehmigt werden. Und dann die Bundesnetzagentur als Aufsichtsbehörde würde die dann überwachen. Diese Streckenmeldungen gelten für ein Jahr. Und da sagt der Italo-Chef natürlich, da wird die Bahn bevorzugt und da hat er nicht Unrecht. Wettbewerber der Deutschen Bahn im Fernverkehr tun sich wirklich schwer, Fuß zu fassen. Die Bundesnetzagentur sagt, das ist ein zäher Wettbewerb. Wir sehen das bei Flixtrain, diese grünen Züge, die vor allem auch Busse natürlich anbieten. Die können jetzt nach 8 Jahren erstmals mit neuen Zügen eine echte Konkurrenz darstellen. Und im Übrigen sind die auch gegen Italo. Ganz anders übrigens auch als im Güterverkehr. Da sind viele Eisenbahnverkehrsgesellschaften unterwegs. Und der Italo-Chef sagt natürlich, ja, wenn ich hier viel Geld investiere, will ich natürlich auch Sicherheit haben, dass sich das am Ende des Tages lohnt. Und er hat angekündigt, bis Ende des Monats muss es Siemens einen Zuschlag zum Bau der Züge geben. Die machen also richtig Druck. Warum passiert es nicht? Die EU will Rahmenverträge bis 2031 ausarbeiten, aber wer so lang wartet, dann wird es gar nichts.
0: Ja, die Italo-Züge hätten ja, wenn sie kämen, genauso mit kaputter Infrastruktur in Deutschland zu kämpfen. Was würde sich für die Zugreisenden denn tatsächlich ändern, außer der Preise?
1: Gar nichts. Das muss man ganz klar so sagen. Die Strecken sind gerade in den Metropolen am Limit und genau dort will ja auch Italo fahren. Also zwischen München und Dortmund und zwischen München und Berlin und weiter nach Hamburg. Es kommt ja immer so, der Zug ist völlig pünktlich und dann kommt er am Bahnhof an und dann heißt es, ja, leider sind im Moment alle Gleise belegt. Und das wird sich in den kommenden 10 Jahren nicht verändern. Das sieht man auch bei Flixtrain. Die sind genauso unpünktlich wie die Deutsche Bahn und bei etwa 67%.
0: Der bayerische Verkehrsminister Bernreiter hat sich der Kritik der EVG angeschlossen. Hören wir mal kurz rein.
2: Die wollen natürlich durchfahren von München nach Berlin und nirgends halten. Das geht nicht, dass man Regionen abhängt, dass man da Halte rausnimmt. Wenn wir die Trassen vergeben, muss mit auf den Weg gegeben werden, dass die jetzigen Halte auch mit bedient werden müssen.
0: Könnte man, wie Bernreiter vorschlägt, die Vorteile von mehr Wettbewerb nutzen und gleichzeitig aber dafür sorgen, dass das Angebot nicht verzerrt wird?
1: Da könnte die Politik tatsächlich was machen. Und zwar zunächst mal könnte sie sagen, ja, diese Oberzentren, also Bamberg oder auch Passau und so weiter, dass die weit oder Augsburg, dass die bedient werden, muss am Tag zumindest festgelegt werden. Werde dann tatsächlich bedient, ob das Italo oder die Deutsche Bahn wäre, wäre eigentlich egal. Dann müssen natürlich gewisse Qualitätsstandards gegeben sein, also Informationsverpflichtungen und so weiter, die alle Anbieter einhalten müssen. Diese Konzessionen könnte man dann vergeben und diese Verpflichtungen einhalten. Zum Beispiel sagt auch der Italo-Chef, naja, uns ist es ja auch wichtig, dass wir unsere Fahrgäste bekommen und nicht nur in irgendwelchen Oberzentren. Das heißt also, da könnte man tatsächlich auch es schaffen, mit einer vernünftigen Regelung, dass eben auch alle gleichmäßig bedient werden.
0: Sagt Wolfram Schrag aus der BR-Wirtschaftsredaktion. Vielen Dank. Und das war unser Thema des Tages über mögliche Folgen des geplanten Italo-Einstiegs ins deutsche Bahngeschäft. Sie können die Sendung in einer Stunde nochmal hören. Außerdem laden wir Sie in ARD Sounds hoch.
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0: Wir schauen auf die Straßen. Die A3 Passau Richtung Nürnberg ist am Kreuz Regensburg in der Überleitung zur A93 Richtung Holledau wegen eines defekten LKW gesperrt. A6 Waidhaus Richtung Nürnberg zwischen Waidhaus

Autobahn und Pleistein, 5 Kilometer Stau und stockender Verkehr. Die A93 Regensburg Richtung Weiden ist zwischen Schwarzenfeld und Nabburg nach einem Unfall mit mehreren Fahrzeugen gesperrt. Die Feuerwehr regelt den Verkehr, aktuell 7 Kilometer Stau ab Schwandorf Mitte. A93 Weiden Richtung Holledau zwischen Regenstauf und Regensburg Süd, 8 Kilometer stockend. Die A95 München Richtung Garmisch-Partenkirchen ist zwischen Penzberg-Iffeldorf und Sindelsdorf nach einem Unfall gesperrt. Es gibt eine Umleitung. A99 Westumfahrung München Richtung Nürnberg zwischen dem Dreieck München-Südwest und Dreieck Feld-Moching, 16 Kilometer Stau nach einem Unfall. Vor dem Allacher und Aubinger Tunnel wird der Verkehr jeweils blockweise abgefertigt. B15 Regensburg Richtung Landshut zwischen Regensburg-Ost und Obertraubling 2 Kilometer Stau. Und B471 Fürstenfeldbruck Richtung Oberschleißheim zwischen Dachau-Mitte und Oberschleißheim Stau.

0: 16.31 Uhr.
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0: CSU-Chef Söder reagiert auf Kritik an seinem Politikstil und will die Parteibasis künftig mehr einbinden. Bildungserfolg hängt in Deutschland weiterhin mehr von der sozialen Herkunft ab als in vielen anderen Ländern. Das bestätigt der nationale Bildungsbericht. Und das geplante Friedensabkommen zwischen den USA und dem Iran sorgt für Gesprächsstoff beim G7-Gipfel in Frankreich. Bundeskanzler Merz signalisiert Bereitschaft, bei der Sicherung der Straße von Hormuz zu helfen. Am Mikrofon ist Jörg Brandscheid. Angesichts einer Debatte über seinen Politikstil will CSU-Chef Söder die Mitglieder seiner Partei stärker einbinden. Das kündigte er nach einer Sitzung des CSU-Vorstands in München an. Konkret sprach Söder von Gremien und Diskussionsformaten mit Fachpolitikern, Parteibasis und externen Experten. Aus München, Arne Wilsdorf.
2: Mehr auf die Basis hören will künftig CSU-Parteichef Markus Söder. Bei der Sitzung des Parteivorstands stellte er einen 10-Punkte-Plan vor, der etwa eine Vorstandsklausur als eine Art Denkwerkstatt vorsieht, Basiskonferenzen, mehr digitale Umfragen und direkte Mitbestimmung der Mitglieder und eine personelle Neuaufstellung in der Grundsatzkommission. Diese Gedanken habe er sich schon länger gemacht, so Söder. Präsentiert hat er sie jedoch nach dem kritischen Pfingstbrief von Parteivize Manfred Weber und der wiederaufkeimenden parteiinternen Kritik an der Mütterrente. Söder machte nach der Vorstandssitzung klar, die Mütterrente sei nicht sein persönliches Herzensanliegen, sondern in der CSU sehr beliebt, in Berlin beschlossen und sie werde kommen. Außerdem seien Umfragen, in denen die CSU im Vergleich zur Schwesterpartei CDU besser dastehe, der Beleg dafür, dass der grundlegende Kurs der CSU richtig sei. Um in der Berliner Koalition handlungs- und kompromissfähig zu sein, so sein Appell, müsse die CSU jetzt vor allem Einigkeit zeigen, Streit sei Schwäche. Seinen parteiinternen Kritiker Manfred Weber nannte er in der Pressekonferenz kein einziges Mal beim Namen. Weber sagte dem BR, er freue sich, dass Söder auf seinen Brief bereits mit konkreten Ankündigungen reagiere.
0: Wie ist es um das Bildungswesen in Deutschland bestellt? Regelmäßig Auskunft darüber gibt der nationale Bildungsbericht, alle 2 Jahre erstellt von unabhängigen Wissenschaftlerinnen und Wissenschaftlern, gefördert von Bund und Ländern. Im aktuellen Bericht liegt der Fokus auf Bildungsungleichheiten nach sozialer Herkunft. Und viel verbessert hat sich in dieser Hinsicht in Deutschland offenbar kaum wenig. Aus Berlin, Sarah Behrm.
3: Seit Jahren zeigt es jede Studie, in Deutschland hängt der Bildungserfolg stärker von der sozialen Herkunft ab als in vielen anderen Ländern. Das heißt auch, ein großer Teil dieser Ungleichheit entsteht lange vor der Einschulung und zieht sich dann durch alle Stationen, vom Kindergarten über die Ausbildung oder bis hin zum Studium. Die Unterschiede, die bis zum Schulstart entstehen, bleiben danach auch relativ stabil. Man sieht das bei den grundlegenden Kompetenzen, also beim Lesen, in Mathe und so weiter. Und das fängt früh an. Schon mit 2 Jahren gibt es bei den Kindern Unterschiede im Wortschatz, je nachdem, welche Bildung die Mutter hat. Und ausgerechnet die Kinder, die von einer Kita besonders profitieren würden, sind dort seltener. Also Kinder aus Familien mit niedriger Bildung oder mit Einwanderungsgeschichte. Ein Beispiel im Bericht macht das ganz deutlich: Je höher der Bildungsabschluss der Eltern ist, desto häufiger geht ihr Kind schon vor dem 3. Geburtstag in eine Kita. Rund 40% der Kleinkinder bei Eltern

0: Nicht haben. Zu diesem diplomatischen Durchbruch gratuliere ich Präsident Trump und der iranischen Seite.
1: Die Vereinbarung sieht auch eine Öffnung der Straße von Hormuz vor. Deutschland könne hier eine wichtige Rolle spielen, so Merz.
0: Wir wollen uns mit unseren Partnern bei der Gewährleistung freier Schifffahrt in der Straße von Hormuz auch engagieren. Das tun wir, sobald die entsprechenden Voraussetzungen gegeben sind. Dazu werden wir in Evian mit den Vereinigten Staaten, mit Präsident Trump, mit den europäischen Partnern und den Staaten der Region beraten.
1: Bundeskanzler Merz war das über die Vereinbarung zwischen den USA und dem Iran vor dem G7-Gipfel in Frankreich. Und über den spreche ich auch mit unserer Korrespondentin in Evian in 10 Minuten. Was ist konkret festgelegt in der zwischen Washington und Teheran ausgehandelten Einigung auf ein Rahmenabkommen zur Beilegung des Irankriegs? Neben der Freigabe der wichtigen Wasserstraße von Hormuz sieht das vorläufige Papier nach Angaben einer iranischen Nachrichtenagentur die Aussetzung der Sanktionen gegen den Verkauf von iranischem Öl sowie Freigabe von 24 Milliarden Dollar an eingefrorenen iranischen Vermögenswerten vor. Unklar ist noch, was das Abkommen konkret für den Libanon bedeutet. Über die Reaktionen im Nahen und Mittleren Osten berichtet Nina Amin.
2: Saudi-Arabien begrüßt das angekündigte Rahmenabkommen zwischen den USA und Iran. Aus dem Außenministerium in Riad heißt es, ein dauerhafter Frieden müsse die Sicherheitsinteressen in der Region berücksichtigen. In den vergangenen Monaten hatte der Iran immer wieder die mit den USA verbündeten arabischen Golfstaaten angegriffen. Katar, Mitverhandler des Rahmenabkommens, hebt die freie Schifffahrt durch die Straße von Hormuz hervor. Dieser Punkt sei wichtig mit Blick auf regionales und internationales Wirtschaftswachstum, schreibt das katarische Außenministerium. Im Libanon wächst die Hoffnung auf ein Ende des Krieges. Ein Krieg, bei dem nach offiziellen Angaben mehr als 3.700 Menschen getötet wurden. Der libanesische Präsident Aoun sagt, er schätze sehr, dass die Sicherheit seines Landes im Rahmenabkommen berücksichtigt wird. Noch ist nicht klar, was genau zum Libanon drinsteht. Der Iran hatte zuvor immer betont, ein Deal mit den USA gehe nur mit einem Waffenstillstand im Libanon einher. Aber dort bombardiert Israels Militär weiter den Süden des Landes. Nach eigenen Angaben im Kampf gegen die pro-iranische Hisbollah. Die israelische Armee will sich laut Verteidigungsminister Katz vorerst nicht aus den besetzten Gebieten im Südlibanon zurückziehen. Das Abkommen zwischen den USA und Iran soll voraussichtlich am Freitag in der Schweiz unterzeichnet werden. Erst dann sollen die Verhandlungen für ein eigentliches Friedensabkommen starten.
1: Es ist ein Schock für die Royals in Norwegen, ein Mitglied der Königsfamilie als verurteilter Verbrecher. Marius Borg-Høiby, Sohn von Kronprinzessin Mette-Marit, soll für 4 Jahre ins Gefängnis. Ein Gericht in Oslo befand ihn unter anderem wegen 2 Vergewaltigungen für schuldig. Høiby legt Berufung ein. Unsere Norwegen-Korrespondentin Jana Sinram berichtet.
3: Der Anwalt des 29-Jährigen äußerte sich nach einem Besuch bei seinem Mandanten im Gefängnis. Peter Sekulic sagte, Marius Borg-Høiby werde die Verurteilung wegen 2 Vergewaltigungen nach norwegischem Recht und Missbrauchs in der Beziehung zu einer Ex-Freundin nicht akzeptieren. Er sei weiter der festen Überzeugung, unschuldig zu sein. Deshalb werde man gegen diese Teile des Urteils in Berufung gehen. Das Osloer Bezirksgericht hatte Høiby heute früh in 34 von insgesamt 40 Anklagepunkten schuldig gesprochen. Vom Vorwurf 2 weiterer Vergewaltigungen sprach es ihn aus Mangel an Beweisen frei. Der älteste Sohn der norwegischen Kronprinzessin ist nicht Teil der Thronfolge. Das Urteil ist nach Einschätzung von Beobachtern trotzdem eine Belastung für das norwegische Königshaus. Mette-Marit steht selbst wegen ihrer Kontakte zum US-Sexualstraftäter Jeffrey Epstein in der Kritik. Sie ist schwer krank und steht auf der Warteliste für eine Lungentransplantation.
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5: Im Studio Gabriel Wirth. Der frühere Chef der Commerzbank, Martin Plessing, ist vor knapp einem Jahr vom Bundeskanzler Friedrich Merz zum Investitionsbeauftragten für Deutschland ernannt worden. Seine Aufgabe ist es, im Ausland für den Standort zu werben. Doch das scheint zunehmend schwieriger zu werden, wie Plessing meint. Felix Linke zu den Gründen.
6: Das Geld sei da, was fehle, seien die Projekte, sagte Martin Plessing, der Investitionsbeauftragte der Bundesregierung. Es mangle an Vorhaben mit verlässlichen Rückflüssen für eine planbare Rendite. Es gibt das große staatliche Sondervermögen des Bundes für die Infrastruktur, dessen Mittel teils auch von deutschen Unternehmen nicht abgerufen werden, weil es zu lange dauert mit der Planung. Der entscheidende Anteil an den Investitionen muss angesichts der Größe unserer Volkswirtschaft immer von Privaten kommen. ausländische Geldgeber, vor allem in den USA,

0: spielen dabei traditionell eine wichtige Rolle. Der frühere Commerzbankchef Blessing war im Vorstand der Schweizer Großbank UBS für das internationale Geschäft mit reichen Privatkunden zuständig. Die hielten Deutschland nur am Rande für interessant, als Beimischung in ihrem Portfolio, sagte Blessing dem Handelsblatt. Im Ausland blicke man inzwischen weniger euphorisch nach Deutschland, da die erhoffte Aufbruchstimmung durch hartnäckige strukturelle Probleme gedämpft werde. Dazu gehörten sehr lange Genehmigungsverfahren und eine überbordende Bürokratie.
1: An den Märkten haben die Teilnehmer mit Erleichterung auf die Aussicht auf ein Ende des US-Iran-Kriegs reagiert. Die Ölpreise sinken, die Aktienkurse steigen. So kostet ein Barrel der Nazi-Sorte Brent 4% weniger, und zwar etwas über $83. An den Aktienmärkten steigt der DAX um 1,5%. Zweites großes Thema hier der Börsengang des Weltraumkonzerns SpaceX mit seiner exorbitanten Bewertung von 1,8 Billionen Dollar. Und das hat das Thema Weltraum mit einem Raketenstart an die Börse katapultiert, erklärt Bianca von der Au.
2: Nach einer Studie von Metzler Asset Management ist das Jahr 2026 ein historischer Wendepunkt mit Blick auf die kommerzielle Nutzung des Weltraums. Demnach transformiere sich der Weltraum von einem rein wissenschaftlichen Forschungsfeld hin zu einem Infrastrukturtreiber der globalen Wirtschaft. War die Erforschung des Weltraums früher geopolitisch getrieben, entdecken zunehmend privatwirtschaftliche Unternehmen die unendlichen Weiten des Weltalls. Allein im vergangenen Jahr seien 200 Raketen gestartet, so die Metzler-Bank-Studie. In den Jahren davor seien es maximal 10 Raketen pro Jahr gewesen. Der Weltraum habe heute ungefähr ein Wirtschaftsvolumen von 600 Milliarden US-Dollar. Und das soll sich laut den Studienautoren in den nächsten 10 Jahren verdreifachen auf 1,8 Billionen Dollar. Um Raketen ins All zu schießen oder die Weltbevölkerung mit Satellitentelefon und schnellem Internet aus dem All zu verbinden, brauchen Unternehmen sehr viel Geld. Aber es könne eben auch sehr viel schiefgehen, warnen die Studienautoren. Das mache Investitionen in diese Branche sehr risikoreich. Aber bei erfolgreichen Geschäftsmodellen gebe es auch die Chance auf hohe Gewinne.
1: Das Tauziehen um die Commerzbank entwickelt sich immer mehr zu einer Schlammschlacht. Die italienische Großbank UniCredit, die die Frankfurter Bank ja gegen deren Willen übernehmen will, warf der Führung der Bank um Bettina Orlopp vor, bei den eigenen Aktionären für Verwirrung zu sorgen und drohte indirekt damit, die Macht im Aufsichtsrat der Bank übernehmen zu wollen, und dann könnte man den Commerzbank-Vorstand abberufen. Bisher ist UniCredit als Großaktionär nicht im Aufsichtsrat vertreten. Die Commerzbank hatte zuvor die Frage aufgeworfen, weshalb Aktionäre UniCredit fast 12% ihrer Anteile angedient hatten, obwohl das angesichts des Aktienkurses derzeit ein schlechtes Geschäft für sie ist.
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6: 16.45 Uhr.
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7: Söder hält an Ausweitung der Mütterrente fest. Bayerns Ministerpräsident bezeichnete die Maßnahme als Herzensanliegen der CSU. Die Mütterrente sei ein kleiner Beitrag mit großer Gerechtigkeitswirkung für viele Millionen Frauen in Deutschland. Söder forderte Kompromissbereitschaft in der Koalition mit Blick auf die geplanten Steuer- und Sozialreformen. Bundesbildungsministerin will Kitas und Familien stärker in die Pflicht nehmen, das sagte Karin Prien bei der Vorstellung des nationalen Bildungsberichts. Nach den Worten der CDU-Politikerin haben Kinder bei der Einschulung dramatisch unterschiedliche Ausgangslagen

0: was Wortschatz, sozial-emotionale und motorische Entwicklung angeht. Laut der Ministerin muss genauer hingesehen werden, was in Familien, Kita und Tagespflege passiert. Sie werde ein Kita-Qualitätsentwicklungsgesetz noch vor der Sommerpause vorlegen. Merz kündigt mögliche Militärmissionen in der Straße von Hormus an. Damit reagierte der Bundeskanzler auf ein Rahmenabkommen, auf das sich die USA mit dem Iran verständigt haben. Merz erklärte, er werde darüber mit US-Präsident Trump und den anderen Ländern beim G7-Gipfel in Frankreich sprechen. Die Bundeswehr bereitet sich schon seit Wochen auf einen Einsatz zur Sicherung der Straße von Hormus vor, um dort wieder einen regulären Schiffsverkehr zu ermöglichen. Tatverdächtiger nach tödlichem Messerangriff in Unterfranken sitzt in U-Haft. Das teilten Polizei und Staatsanwaltschaft mit. Bei dem Mann soll es sich um den Schwiegersohn der getöteten 60-Jährigen handeln. Die Frau war gestern leblos im Landkreis Miltenberg gefunden worden. Opfer und Tatverdächtiger haben die afghanische Staatsbürgerschaft. Das Wetter in Bayern: teils sonnig, teils bewölkt bei bis zu 23 Grad.
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2: mit Xaver Schäffer. Es ist ein schwerwiegender Verdacht, der heute in München bekannt geworden ist. Zehntausende personenbezogene Daten sollen ins Darknet abgeflossen sein, vor allem von Schülerinnen und Schülern. Jetzt ermitteln Polizei und Staatsanwaltschaft. Ich habe vor einer Stunde mit meiner Kollegin Annette Kugler gesprochen, die zu dem Fall recherchiert hat, und sie zuerst gefragt, wie denn eigentlich die Vorwürfe lauten.
3: Also die werden gerade angesichts der laufenden Ermittlungen von den Behörden nicht veröffentlicht und auch nicht kommentiert. Aber im Raum stehen unter anderem das Ausspähen von Daten und Datenhehlerei, was eben auf eine unbefugte Weitergabe deuten würde. Und das legen die Recherchen der Münchner Abendzeitung, der AZ, nahe, die das Thema publik gemacht hat. Wäre schon eine Hausnummer, wenn sich das so erhärtet. Rund 120.000 Menschen sollen betroffen sein, vor allem Schülerinnen und Schüler, aber auch Lehrkräfte und Beschäftigte im Bildungsreferat. Mhm. Gespeichert sein sollen die Daten bei der LHM Services GmbH, kurz LHMS, eine Tochtergesellschaft der Stadt München, die nach eigenen Angaben die IT für rund 900 Schulen, Kitas und Sportstätten erledigt. Die Firma hat den Landesdatenschutzbeauftragten informiert und außerdem Strafanzeige erstattet.
2: Weiß man denn schon, wann das passiert ist, wie lange die Daten im Datneck unterwegs sein könnten?
3: Schwer zu sagen, denn es gab schon früher Hinweise auf Probleme und das macht den Fall durchaus bemerkenswert. Laut dem IT-Referat der Stadt München gab es vor gut einem Jahr schon einmal Hinweise, die geprüft wurden. Auch da ging es um die Frage, ob die Daten bei besagter IT-Firma nicht sicher gespeichert sein könnten. Damals wurden die Hinweise allerdings geprüft, sowohl vom firmeninternen Datenschutz als auch von der Aufsichtsbehörde, uns als nicht meldepflichtig eingestuft. Jetzt also der aktuelle Fall, da berichtet die Abendzeitung vom Verdacht gegen einen ehemaligen Mitarbeiter der Firma, der im Jahr 2024 in erheblichem Umfang Daten heruntergeladen und auch weitergegeben haben könnte. Die Firma ist inzwischen aktiv geworden und weist aktuell darauf hin, dass eine beauftragte Firma bisher keine Hinweise darauf finden konnte, dass die Datensätze im Darknet verfügbar gewesen sind oder noch sein könnten.
2: Ja, also widersprüchliche Informationen. Wie reagiert denn die Stadt München auf diesen Fall jetzt?
3: Alle betonen unisono, wie wichtig es ihnen ist, dass die datenschutzrechtlichen Vorgaben in der Stadtverwaltung und allen angegliederten Unternehmen eingehalten werden. Das IT-Referat, an das die fragliche Firma angegliedert ist, betont auch, dass sie keine operative Verantwortung oder Kontrollbefugnisse hat. Mhm. Einen Dringlichkeitsantrag für den IT-Ausschuss des Stadtrats übermorgen gibt es auch schon, dass da die Angelegenheit direkt behandelt werden soll. Völlig offen ist dagegen noch, wie es für die potenziell Betroffenen weitergeht. Schüler, Eltern, Lehrkräfte, wer überhaupt betroffen ist und ob und wann sie informiert werden. Die Stadt und die IT-Firma sprechen von der Aufklärung, die mit hoher Priorität laufe.
2: Das war Annette Kugler mit Informationen zum mutmaßlichen Datendiebstahl. 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
4: Sie war die Nachricht gestern am späten Abend, die Einigung der USA und des Irans auf ein Friedensabkommen unter pakistanischer Vermittlung. Am Freitag soll es in der Schweiz unterzeichnet werden. Ob auf US-Seite Präsident Trump mit dabei ist oder sein Vize Vance, das ist noch nicht ganz klar. Trump ist ab heute erstmal in Frankreich und dort sollte jetzt eigentlich zugeschaltet sein unsere Korrespondentin in Evian beim G7-Gipfel. Ich höre aber jetzt gerade in der

0: Technik, dass die Leitung leider noch nicht zustande gekommen ist. Wir versuchen es weiter. Wir sprechen über den G7-Gipfel, der heute in Evian beginnt. Und natürlich das bestimmende Thema wird der Iran-USA-Deal sein, der gestern am späten Abend abgeschlossen wurde. Am Freitag soll dann in einem ersten Schritt die Straße von Hormuz wieder geöffnet werden. Und ich höre jetzt, das Gespräch kommt leider nicht zustande jetzt. Wir bleiben da natürlich dran, bleiben aber beim Thema. Und zwar der G7-Gipfel aus der Berliner Sicht. Auch Bundeskanzler Merz ist ja zum G7-Treffen gereist. Georg Schwarte berichtet.
1: Der G7-Gipfel in Evian hat noch gar nicht begonnen. Da dominiert vor Ort schon die eine Frage. Wie genau sieht das zur Unterzeichnung anstehende Friedensabkommen zwischen den USA und dem Iran aus? Frankreichs Gastgeber Präsident Macron sagte, sein Land stehe gemeinsam mit den Briten bereit, um sehr, sehr schnell mit einer Mission in der Straße von Hormuz zu handeln, Flugzeuge, Fregatten und Minensuchboote zu entsenden, um dort die Sicherheit des freien Seehandels zu gewährleisten. Macron wie auch EU-Kommissionspräsidentin von der Leyen, die bereits in Evian eintraf, betonten, Priorität habe jetzt die Umsetzung, eine Öffnung der Straße und auch eine zollfreie Passage der Schiffe, was keineswegs sicher scheint. Außerdem, so von der Leyen, werde es so lange keinen dauerhaften Frieden geben, wie der Libanon in Flammen stehe. Kanzler Merz hatte zuvor bereits Trump zum diplomatischen Durchbruch gratuliert und gesagt, das Abkommen könne den Weg zu einer Erholung der Weltwirtschaft und einer Stabilisierung der Region bahnen. Merz kündigte vor seinem Abflug aus Berlin an, sich bei der Gewährleistung freier Schifffahrt zu engagieren, sobald die Voraussetzungen dazu gegeben seien. Macron wiederum riet allen Beteiligten, die nächsten Stunden abzuwarten. Die konkreten Inhalte würden voraussichtlich erst am Freitag virtuell von beiden Seiten unterzeichnet. Am späten Abend trifft dann auch der ukrainische Präsident Selenskyj in Evian ein. Er wird morgen Vormittag an einer ersten Arbeitssitzung dann zur Lage in der Ukraine zum Kreis der G7 dazustoßen. Außerdem ist laut Selenskyj ein Vier-Augen-Gespräch mit dem US-Präsidenten Trump und vermutlich auch mit Bundeskanzler Merz geplant.
0: In Evian in Frankreich beginnt der G7-Gipfel. Inzwischen ist der US-Präsident Trump auch in Europa gelandet, wird demnächst dann auch in Evian erwartet. Und es war Georg Schwarte, der berichtet hat von diesem Gipfeltreffen.
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3: Mit Johannes Krause. Der FC Bayern nutzt die WM-Bühne offenbar für den nächsten großen Schritt auf dem Transfermarkt. Nach übereinstimmenden Medienberichten steht Ismail Saibari vor einem Wechsel nach München. Der marokkanische Nationalspieler soll von der PSV Eindhoven kommen für eine Ablöse von bis zu 55 Millionen Euro. In München soll er einen Vertrag bis 2031 unterschreiben. Er hat sich mit starken Leistungen und seinem WM-Tor gegen Brasilien ins Rampenlicht gespielt. Ein Streit, der die Zukunft eines der größten Wintersport-Highlights überschattet hat, ist jetzt beigelegt. Der Deutsche Skiverband und der Skiclub Partenkirchen haben sich im Finanzstreit um das traditionsreiche Neujahrsskispringen der Vierschanzentournee außergerichtlich geeinigt. Damit ist die Sorge vom Tisch, dass das Springen in Garmisch-Partenkirchen oder sogar die Tournee selbst Schaden nehmen könnte. Offene Fragen wurden geklärt, sodass der SC Partenkirchen seinen Antrag auf einstweilige Verfügung beim Landgericht in München zurückgenommen hat. DSV-Vorstandsmitglied Stefan Schwarzbach.
4: Alles ist jetzt soweit bereit. Wir haben eine tragfähige Lösung für alle Parteien gefunden und können uns jetzt wieder auf den Sport konzentrieren. Das heißt, die Voraussetzungen für die Ausrichtung des Neujahrsskispringens im kommenden Winter sind geschaffen und alle Vorbereitungen können jetzt wirklich sowohl beim SC Partenkirchen als auch bei der Gemeinde und insbesondere beim Deutschen Skiverband mit voller Konzentration weitergehen. Wir haben ein ganz, ganz besonderes Jahr in diesem Jahr. Insofern war es natürlich jetzt wichtig, hier wirklich zu einem Konsens zu kommen. Die Tournee feiert ihr 75-jähriges Jubiläum und darüber hinaus gibt es ja zum ersten Mal auch die Tournee der Damen. Darauf freuen wir uns wirklich sehr. Und unser gemeinsames Ziel, ich glaube, das kann man auch so formulieren, ist es, dass jetzt wirklich alle Athletinnen und Athleten, aber natürlich auch die Fans und die gesamte Region wieder ein großartiges Neujahrsskispringen erleben dürfen.
3: Hintergrund war ein Streit ums Geld. Der SC Partenkirchen, der die Infrastruktur stellt und die Ticketeinnahmen verbucht, hatte höhere finanzielle Zuwendungen vom DSV gefordert. Der Verband nimmt die Gelder über die TV-Vermarktung sowie die Werberechte ein. Im American Football, da läuft's richtig gut für die Munich Ravens in der neuen Liga der European Football Alliance. Und die Munich Ravens, die haben ihren Status als Top-Team da untermauert, indem sie auch ihr viertes Spiel der Saison gegen Prag gestern gewonnen haben. München ist jetzt Tabellenführer, Taufik Khalil.
5: Das war auf jeden Fall ein weiterer total überzeugender Auftritt der Munich Ravens. Klar, sie waren hochfavorisiert in dieses Spiel gegangen, hatten 3 Siege. Prag hatte bis dahin 3 Spiele gespielt und alle 3 verloren. Deswegen war schon klar, dass die Münchner dieses Spiel auf jeden Fall gewinnen würden. Die Frage ist, wie gehen sie das Ganze an? Wie seriös machen sie das? Und das war vielleicht das Wichtigste, was man aus diesem Spiel mitnehmen kann, dass auch der zweite Anzug richtig gut passt bei den Münchnern. Denn durch die frühe hohe Führung war die Möglichkeit für Head Coach Kenrall Ellison auch mal andere Spieler reinzubringen. Und man hat gesehen, es gibt da auch eben hinter der Starting 11, vor allen Dingen im Angriff, dann auch mit einem Benedikt Pola, einem Running Back, einen richtig starken, der viele Yards machen kann. Also da passt wirklich alles. Und das ist das, was München von den anderen dort in dieser Liga unterscheidet. Sie sind unglaublich breit aufgestellt. Bei Prag hat man gesehen, da gibt es 1-2. Bei München sind es ganz viele, die punkten können. Und das ist eine wichtige Erkenntnis, denn München jetzt mit 4 Siegen nach 4 Spielen spielt in 2 Wochen am Sonntag in Unterhaching dann gegen Nordic Storm. Und die stehen auch bei 4 Siegen aus 4 Spielen. Das sind die beiden Mannschaften, die am Ende wohl diese Liga unter sich ausmachen werden. Und deswegen sind sie auch der ganz große Favorit auf diesen ersten Titel in der neuen EFA.
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0: Die A3 Passau Richtung Nürnberg ist am Kreuz Regensburg in der Überleitung zur A93 Richtung Holledau wegen eines defekten LKWs gesperrt. A6 Waidhaus Richtung Nürnberg zwischen Waidhaus Autobahn und Pleistein 4 Kilometer Stau und stockender Verkehr. A7 Fulda Richtung Würzburg zwischen dem Dreieck Schweinfurt-Werneck und Gramschatzer Wald, Stau wegen Bergungsarbeiten nach einem Unfall. A8 Salzburg Richtung München zwischen Achenmühle und Rohrdorf ein Unfall. Die A93 Regensburg Richtung Weiden ist zwischen Schwarzenfeld und Naburg nach einem Unfall mit mehreren Fahrzeugen gesperrt. Die Feuerwehr regelt den Verkehr. Aktuell staut es sich ab Schwandorf-Mitte. Die A95 München Richtung Garmisch-Partenkirchen ist zwischen Penzberg-Iffeldorf und Sindelsdorf wegen Bergungsarbeiten nach einem Unfall gesperrt. Es gibt eine Umleitung. A99 Westumfahrung München Richtung Nürnberg zwischen Lochhausen und dem Dreieck Feldmoching stockender Verkehr. Vor dem Allacher und Aubinger Tunnel wird der Verkehr jeweils blockweise abgefertigt. B15 Landshut Richtung Rosenheim zwischen Landshut-Harlander Knoten und Landshut-Kupfereck 2 Kilometer Stau. Und B471 Fürstenfeldbruck Richtung Oberschleißheim zwischen Dachau Mitte und Oberschleißheim Stau. Das Wetter in Bayern, im Norden Frankens und in der nördlichen Oberpfalz bewölkt. Sonst heute oft sonnig, Höchstwerte 16 bis 23 Grad. In der Nacht kühlt es dann ab auf 11 bis 4 Grad. Die weiteren Aussichten: morgen viele Wolken, wenig Sonne, von Westen her vereinzelt Regen. Nachmittags kann es auch Gewitter geben. Am Mittwoch teils sonnig, teils bewölkt, vereinzelt Regen. Am Donnerstag dann überwiegend sonnig und weitgehend trocken. Die Höchstwerte: morgen bis 26, am Mittwoch bis 29, am Donnerstag dann bis 33 Grad.

0: 17 Uhr.
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2: Das geplante Friedensabkommen zwischen den USA und dem Iran sorgt für Gesprächsstoff beim G7-Gipfel in Frankreich. Bundeskanzler Merz signalisiert Bereitschaft, bei der Sicherung der Straße von Hormuz zu helfen. CSU-Chef Söder reagiert auf Kritik an seinem Politikstil und will die Parteibasis künftig mehr einbinden. Und Bildungserfolg hängt in Deutschland weiterhin mehr von der sozialen Herkunft ab als in vielen anderen Ländern. Das bestätigt der nationale Bildungsbericht. Auch das gleich ein Thema. Am Mikrofon ist Jörg Mannscheid. Sie war die Nachricht gestern am späten Abend, die Einigung der USA.

0: USA und des Irans auf ein Friedensabkommen unter pakistanischer Vermittlung. Am Freitag soll es in der Schweiz unterzeichnet werden. Ob auf US-Seite Präsident Trump mit dabei ist oder sein Vize Vance, das ist noch nicht ganz klar. Trump ist heute erstmal in Frankreich und dort in Evian beginnt der G7-Gipfel und den beobachtet für uns Angela Ulrich. Hallo Angela.
1: Hallo, grüß dich.
0: Ist denn der US-Präsident in Evian schon angekommen?
1: Ja, gerade zur Sekunde ist er über den roten Teppich vor diesem großen, großen Hotel, Hotel Royal in Evian, in diesem Kurort, ist er geschritten, wurde begrüßt vom französischen Präsidenten Macron. Also er ist angekommen und ja, es hoffen alle, dass er mit sehr guter Laune angekommen ist, nachdem ja an seinem 80. Geburtstag er verkündet hat, dass das Abkommen mit dem Iran zumindest geschlossen sei. Die Unterzeichnung eben, du hast es angesprochen, möglicherweise am Freitag. Also er ist da und jetzt gucken alle, wie lange er bleiben wird und hoffen, dass er lange bleibt bis zum Schluss.
0: Und kann man davon ausgehen, dass er jetzt genau was dieses Abkommen betrifft Unterstützung sucht? Was kommt denn da eigentlich auf die insbesondere europäischen G7-Staaten zu? Deutschland, Frankreich, Italien und Großbritannien?
1: Ja, genau. Trump wird Unterstützung suchen. Er hatte sich ja vorher beschwert, dass angeblich eben die G7-Staaten ihn da im Stich gelassen hätten, ihn nicht genug unterstützt hätten. Und sowohl Emmanuel Macron als auch Friedrich Merz vor dessen Abflug, der ist gerade jetzt in der Luft auf dem Weg nach Frankreich, die haben von einem diplomatischen Durchbruch gesprochen, wo man natürlich nochmal gucken muss, wie das jetzt sich auch in den Details dann auswirkt, aber haben eben angekündigt. Der französische Präsident schon gesagt, dass Frankreich und Großbritannien bereit sein, Flugzeuge, Fregatten, auch Minensuchboote zu entsenden in diese Straße von Hormus, um die freie Durchfahrt zu gewährleisten. Und eben auch Friedrich Merz hat gesagt, wenn die Voraussetzungen gegeben sind, sprich die Waffenruhe gilt, dass dann auch die Bundeswehr bereit sei. Und alle sind sich einig, es darf keine Maut geben. Die internationale Gemeinschaft muss sich da engagieren. Also das ist schon was hier für eine Menge Gesprächsstoff auch noch mit einigen Fragezeichen sorgt.
0: Aber es könnte sein, dass bei diesem Thema dann das ja etwas ramponierte transatlantische Verhältnis sich wieder verbessert?
1: Das hoffen zumindest die G6, also die anderen. Ob das Trump tut, das kann ich nicht beurteilen. Das, um eben auch Donald Trump für andere Themen zu gewinnen. Denn ganz wichtig bei diesem Gipfel ja auch Ukraine. Morgen kommt der ukrainische Präsident Volodymyr Zelensky hierher, hat ein großes Treffen mit allen G7. Beim letzten Gipfel ist ja Trump abgereist, um Zelensky nicht treffen zu müssen. In Kanada war das. Diesmal hoffen und glauben eigentlich alle, dass er da bleiben wird. Und die Europäer versuchen eben auch darauf hinzuwirken, dass sich Trump weiter engagiert, die USA. Denn auch wenn andere geben, Deutschland ja an allererster Stelle, der größte Geldgeber für die Ukraine. Ohne die USA wird es eben auch nicht gehen mit deren militärischen und Waffenmitteln, die sie haben. Und insofern hofft man quasi, die gute Laune von Trump in Sachen Iran nutzen zu können, auch für die Ukraine.
0: Also Ukraine, ein anderes großes Thema. Viel wird ja vielleicht auch auf die Gipfelregie, sage ich jetzt mal, ankommen. Frankreich ist der Gastgeber. Zeichnet sich da schon so eine Art Dramaturgie ab seitens Macron? Was könnte am Ende oder welche Botschaft soll da am Ende stehen?
1: Na, die Botschaft, glaube ich, soll sein am Ende, dass man eben als G7-Staaten auch unterstützt noch von anderen. Es sind ja mit Absicht auch Staaten des globalen Südens noch als Gäste eingeladen worden, also Brasilien, Indien, Südkorea, Kenia, Ägypten, damit hier auch noch mehr Staaten sind, auch noch aus dem Nahostraum. Also man will zeigen, dass das hier nicht ein elitärer kleiner Club von westlichen Wirtschaftsmächten ist, sondern dass hier schon für mehr gesprochen wird. Man hat auch im Vorfeld mit China gesprochen von europäischer Seite. Also dass das hier wirklich Impulse geben kann von diesem G7-Gipfel und eben Trump am Ende auch nochmal zu einem Gala-Dinner ins Schloss von Versailles, in diesen goldglitzernden Spiegelsaal einzuladen, ist ja vielleicht auch ein ganz geschickter Schachzug von Emmanuel Macron, um den US-Präsidenten bei Laune und bei der Stange zu halten. Wobei von großen Abkommen hier direkt vom Gipfel geht man allerdings nicht aus, eher von kleineren Vereinbarungen, vielleicht zu KI und den Regulierungen, Schutz von Kindern im Internet. Das sind so Dinge, die man hier vielleicht am Ende unterzeichnen wird.
0: Es gibt ja auch Proteste gegen diesen Gipfel, wie immer beim G7, muss man sagen. Wird es da jetzt weitere Proteste in den nächsten Tagen geben? Du hast eben gesagt, elitärer Club, das dürfte der Ansatz der Kritiker dieser Veranstaltung sein.
1: Genau, ich war bis gestern noch in Genf, bis gestern spät und habe diese Proteste auch wirklich ganz nah verfolgt. Das waren um die viele 10.000 Menschen, die da, vor allen Dingen junge Leute, die protestiert haben. Aber sie waren eben in Genf erstens. Also Frankreich hat hier in der Nähe des Gipfels alles verboten. Es lässt sich hier auch sehr gut abschirmen. Evian liegt ja auf der einen Seite direkt am See und dahinter direkt die Berge. Also man kann das sehr einfach machen, dass hier keiner hinkommen kann, der nicht soll. Und gestern sind dann wenige Randalierer, wenige hundert, haben einen großen, sonst sehr friedlichen Protestzug ein bisschen unterminiert. Das waren Bilder, die Genf eigentlich nicht mehr sehen wollte. Ich bin heute früh da abgereist. Da sah alles friedlich aus. Ob es noch weitere Proteste geben wird, kann ich mir eigentlich zumindest größere nicht so richtig vorstellen.
0: Angela Ulrich war das live aus Evian. Dort beginnt der G7-Gipfel. Vielen Dank.
1: Sehr gern.
0: Im deutschen Bildungssystem läuft es an vielen Stellen nicht rund. Das zeigt der neue nationale Bildungsbericht, den die zuständige Ministerin Brien heute in Berlin vorgelegt hat. Demnach ist es nach wie vor so, dass die Chancen auf gute Bildung vom Elternhaus abhängen. Kinder aus sozioökonomisch schwachen Haushalten haben in der Regel weniger Erfolg in der Schule. Zu dieser Bildungsungerechtigkeit kommen Herausforderungen wie zu wenig qualifiziertes Personal oder sinkende Leistungen von Schülerinnen und Schülern. Als wörtlich Schicksalsfrage für Deutschland bezeichnete Prien gute Bildung. Sie will jetzt die frühkindliche Entwicklung in den Mittelpunkt stellen mit einem entsprechenden Gesetz bis zur Sommerpause. Sarah Beham berichtet.
2: Mehr auf die Basis hören will künftig CSU-Parteichef Markus Söder. Bei der Sitzung des Parteivorstands stellte er einen 10-Punkte-Plan vor, der etwa eine Vorstandsklausur als eine Art Denkwerkstatt vorsieht, Basiskonferenzen, mehr digitale Umfragen und direkte Mitbestimmung der Mitglieder und eine personelle Neuaufstellung in der Grundsatzkommission. Diese Gedanken habe er sich schon länger gemacht, so Söder. Präsentiert hat er sie jedoch nach dem kritischen Pfingstbrief von Parteivize Manfred Weber und der wiederaufkeimenden parteiinternen Kritik an der Mütterrente. Söder machte nach der Vorstandssitzung klar, die Mütterrente sei nicht sein persönliches Herzensanliegen, sondern in der CSU sehr beliebt, in Berlin beschlossen und sie werde kommen. Außerdem seien Umfragen, in denen die CSU im Vergleich zur Schwesterpartei CDU besser dastehe, der Beleg dafür, dass der grundlegende Kurs der CSU richtig sei. Um in der Berliner Koalition handlungs- und kompromissfähig zu sein, so sein Appell, müsse die CSU jetzt vor allem Einigkeit zeigen, Streit sei Schwäche. Seinen parteiinternen Kritiker Manfred Weber nannte er in der Pressekonferenz kein einziges Mal beim Namen. Weber sagte dem BR, er freue sich, dass Söder auf seinen Brief bereits mit konkreten Ankündigungen reagiere.
0: Angesichts einer Debatte über seinen Politikstil will CSU-Chef Söder die Mitglieder seiner Partei stärker einbinden. Das war aus München Anne Wilsdorf. Und jetzt zum ursprünglich angekündigten Thema, den nationalen Bildungsbericht 2026, der heute vorgelegt wurde in Berlin. Von dort Sarah Beham.
3: Bildungschancen entscheiden sich früh. Sehr früh. Schon mit 2 Jahren unterscheidet sich der Wortschatz von Kindern, je nachdem, welche Bildung die Mutter hat. Das hält der nationale Bildungsbericht fest. Für Bundesbildungsministerin Karin Prien ist klar,
4: weil die Bildungsschere sich ab der Geburt auftut. Das entsteht nicht erst in Schule, sondern in Wahrheit ist es genau andersrum. Die Bildungsschere ist zu, wenn ein Kind auf die Welt kommt, und sie öffnet sich dann bis zur Einschulung und dann wird sie nur noch unwesentlich geschlossen.
3: Und trotzdem setzt die Politik oft am falschen Ende an. Bund und Länder haben in den letzten Jahren hunderte Programme aufgelegt, um die soziale Bildungsungleichheit zu bekämpfen. Aber die meisten davon richten sich an die Schule und nur wenige Programme an die ersten entscheidenden Jahre davor in der frühen Bildung. Die CDU-Ministerin betont zwar,
4: wir haben einen drastischen Ausbau der Kitas geschafft, aber dort, wo sie besonders gebraucht werden, ist es immer noch nicht genug.
3: Dazu kommt, ausgerechnet die Kinder, die von einer Kita besonders profitieren würden, sind dort seltener. Kinder aus Familien mit niedriger Bildung oder mit Einwanderungsgeschichte. Der Bildungsbericht macht das konkret. Wenn die Eltern einen hohen Abschluss haben, gehen 40% der Kleinkinder in die Kita. Bei Eltern mit niedrigem Bildungsabschluss nur 20%. Für Kai Marz, einer der Autoren der Bildungsstudie, ist das nicht nur ein Gerechtigkeitsproblem, sondern auch ein Problem des Fachkräftemangels. Er sieht aber Hoffnung.
5: Bildungsungleichheiten sind veränderbar und das kann, glaube ich, Mut machen, letztendlich auch an diesen Stellen weiterzuarbeiten.
3: Für Bundesbildungsministerin Karin Prien geht es dabei auch um verpflichtende Sprachtests für alle Vierjährigen. So steht es auch im Koalitionsvertrag von Schwarz-Rot. Einheitliche Standards im föderalen System kaum vorhanden. Bildung ist Ländersache. Einen Rahmen, vor allem auch für Kitas,

0: soll ein neues Gesetz schaffen, das sogenannte Qualitätsentwicklungsgesetz. Konkrete Förderung: Bund und Länder sollen an einem Strang ziehen.
1: Gerade in Zeiten knapper Kassen ist es umso wichtiger, dass Mittel, die Bund, Länder und Kommunen einsetzen, tatsächlich im Rahmen einer gemeinsamen Strategie und einer gemeinsamen Zielorientierung auch besser wirken können.
0: Der Abbau von Bildungsungleichheit ist eine Aufgabe für viele Jahre. Für Studienautor Marz heißt das vor allem, Bildung anders zu denken.
2: Bildung gehört deshalb ins Zentrum staatlicher Zukunftspolitik, nicht als Randthema, sondern als zentrale Zukunftsinvestition.
3: Über den nationalen Bildungsbericht berichtete Sarah Beham. Soll Kindern und Jugendlichen der Zugang zu sozialen Medien wie etwa TikTok oder Instagram verboten werden? Darüber wird bei uns diskutiert. Der Ethikrat hat sich kürzlich gegen eine pauschale Altersgrenze ausgesprochen. Großbritannien hat sich jetzt entschieden. Dort hat die Regierung ein Social-Media-Verbot angekündigt. Premier Starmer bezeichnet die Frage, wie Kinder online geschützt werden, als eine der größten Debatten dieser Zeit. Aus London, Christoph Brössel.
4: Betroffen sind Snapchat, TikTok, Instagram, YouTube, Facebook und X, jedoch nicht der Messenger-Dienst WhatsApp. Premierminister Keir Starmer sagte, Social Media mache Kinder unglücklich. Inhalte seien gefährlich und darauf ausgerichtet, abhängig zu machen. Die Regierung prüft außerdem nächtliche Verbote und obligatorische Pausen beim Endlos-Scrollen für Jugendliche unter 18. Details sollen im Juli bekannt gegeben werden. Der Gesetzentwurf soll in der zweiten Jahreshälfte verabschiedet werden und könnte dann im Frühjahr 2027 in Kraft treten. Allerdings ist der Fortbestand der Regierung Starmer ungewiss. Der Premier ist derzeit massiv unter Druck und könnte abgelöst werden. Den Vorschlägen war ein Konsultationsverfahren mit 116.000 Rückmeldungen vorausgegangen. 91% der Eltern sprachen sich für ein Mindestalter von 16 Jahren aus. Die Opposition befürwortet den Schritt. Keir Starmer geht damit auf Konfrontationskurs mit den US-Tech-Giganten.
3: Es ist ein Schock für die Royals in Norwegen, ein Mitglied der Königsfamilie als verurteilter Verbrecher. Marius Borg-Høiby, Sohn von Kronprinzessin Mette-Marit, soll für 4 Jahre ins Gefängnis. Ein Gericht in Oslo befand ihn unter anderem wegen 2 Vergewaltigungen für schuldig. Høiby legt Berufung ein, unsere Norwegen-Korrespondentin Jana Sinram berichtet.
5: Der Anwalt des 29-Jährigen äußerte sich nach einem Besuch bei seinem Mandanten im Gefängnis. Peter Sekulic sagte, Marius Borg-Høiby werde die Verurteilung wegen 2 Vergewaltigungen nach norwegischem Recht und Missbrauchs in der Beziehung zu einer Ex-Freundin nicht akzeptieren. Er sei weiter der festen Überzeugung, unschuldig zu sein. Deshalb werde man gegen diese Teile des Urteils in Berufung gehen. Das Osloer Bezirksgericht hatte Høiby heute früh in 34 von insgesamt 40 Anklagepunkten schuldig gesprochen. Vom Vorwurf 2 weiterer Vergewaltigungen sprach es ihn aus Mangel an Beweisen frei. Der älteste Sohn der norwegischen Kronprinzessin ist nicht Teil der Thronfolge. Das Urteil ist nach Einschätzung von Beobachtern trotzdem eine Belastung für das norwegische Königshaus. Mette-Marit steht selbst wegen ihrer Kontakte zum US-Sexualstraftäter Jeffrey Epstein in der Kritik. Sie ist schwer krank und steht auf der Warteliste für eine Lungentransplantation.

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1: 17.15 Uhr.
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3: Söder will an Ausweitung der Mütterrente festhalten. Im Ringen um umfassende Sozial- und Steuerreformen forderte der Ministerpräsident Kompromissbereitschaft von allen Seiten. Die beschlossene Ausweitung der Mütterrente will er aber keinesfalls rückgängig machen. Sie sei Herzensanliegen der CSU, so Söder wörtlich. Er reagierte damit auf wiederkehrende parteiinterne Kritik an der Mütterrente. Nationaler Bildungsbericht zeigt weiter deutliche Ungleichheiten. Der Bericht, den Bundesbildungsministerin Prien heute vorgestellt hat, zeigt, dass die Bildungschancen in Deutschland weiter stark

0: von der sozialen Herkunft abhängen. Auch fehlendes qualifiziertes Personal und sinkende Leistungen von Schülern sieht die Studie als wichtige Probleme. Merz begrüßt Einigung des Iran mit den USA. Der Bundeskanzler sagte kurz vor dem G7-Gipfel in Frankreich, er gratuliere Präsident Trump und der iranischen Seite zu diesem diplomatischen Durchbruch. Nun müsse die Straße von Hormus dauerhaft und uneingeschränkt für die Schifffahrt geöffnet werden. EU verschärft Sanktionen gegen Russlands Kriegswirtschaft. Das haben die Außenminister der Mitgliedsländer in Luxemburg beschlossen. Die Sanktionen richten sich gegen die russische Rüstungsindustrie und die Verbindungen zur sogenannten Schattenflotte. Außerdem hat die EU Strafmaßnahmen gegen 15 Menschen und eine Organisation beschlossen, die mit dem Tod des Kreml-Gegners Nawalny im Jahr 2024 in Verbindung stehen sollen. 3 Reichsbürger in Stuttgart zu Bewährungsstrafen verurteilt. Die Männer der sogenannten Kaiserreichsgruppe sind unter anderem wegen Unterstützung einer terroristischen Vereinigung schuldig gesprochen worden. Die Gruppe ist auch unter dem Namen Vereinte Patrioten bekannt und seit 2022 zerschlagen. Sie wollte durch Anschläge auf die Stromversorgung und die Entführung des ehemaligen Gesundheitsministers Lauterbach bürgerkriegsähnliche Zustände auslösen. Das Wetter in Bayern teils freundlich, teils bewölkt bei maximal 16 bis 23 Grad.
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2: Mit Xaver Schäffer. Zehntausende Daten von Münchner Schülerinnen und Schülern könnten im Darknet gelandet sein. Außerdem auch von Lehrkräften. So ist es heute bekannt geworden. Jetzt ermittelt die Generalstaatsanwaltschaft, konkret die der Bayerischen Zentralstelle Cybercrime, zusammen mit der Kripo München. Annette Kugler berichtet.
3: Im Raum stehen unter anderem Datenhehlerei und das Ausspähen von Daten. Nach Recherchen der Münchner Abendzeitung sollen personenbezogene Daten von rund 120.000 Schülerinnen und Schülern, aber auch von Lehrkräften und Beschäftigten des Bildungsreferats im Darknet gelandet sein. Gespeichert waren die Daten laut AZ bei einer Tochtergesellschaft der Stadt München, der LHM Services GmbH, kurz LHMS, die nach eigenen Angaben die IT für rund 900 Schulen, Kitas und Sportstätten erledigt. Bereits vor einem Jahr gab es Hinweise, dass die Firma Daten nicht sicher lagern würde, die damals aber als nicht meldepflichtig eingestuft wurden. Im aktuellen Fall gibt es nun laut Abendzeitung den Verdacht gegen einen ehemaligen Mitarbeiter, der 2024 massiv Daten heruntergeladen und weitergegeben haben könnte. Die IT-Firma hat den Landesdatenschutzbeauftragten informiert und Strafanzeige erstattet.
2: Eine Hochzeit sorgt für Diskussionen im Bistum Augsburg. In der Wallfahrtskirche Violau hat Maximilian Merkel geheiratet, ein bundesweit bekannter Aktivist der rechtsextremen identitären Bewegung. Die Diözese prüft den Vorgang zwischen kirchenrechtlich und verwaltungsrechtlich. Konkret die Frage, warum die Trauung im sogenannten alten Ritus und auf Latein stattfinden konnte. Thomas Pösel.
4: Nach Angaben des Bistums lief die Vorbereitung der Trauung zunächst wie bei anderen Paaren auch. Die Brautleute wollten nicht in ihrer Heimatpfarrei in Augsburg heiraten, sondern in Violau. Dieser Wunsch sei weitergegeben worden. Der dortige Pfarrer habe die Wallfahrtskirche für die Feier zugesagt. Kirchenrechtliche Gründe, die Ehe selbst abzulehnen, habe es laut Diözese nicht gegeben. Zum Problem wurde nach Darstellung des Bistums nicht die Eheschließung, sondern ihre liturgische Form. Der sogenannte alte Ritus ist im Bistum Augsburg nur an bestimmten festgelegten Orten zugelassen. Dass Violau nicht zu diesen Orten gehört, sei den Brautleuten im Vorfeld nicht mitgeteilt worden. Vom politischen Hintergrund Merkels will die Diözese vor der Trauung nichts gewusst haben. Als Konsequenz sollen Ausnahmen vom üblichen Ritus künftig nur noch von der Bistumsleitung bzw. vom Generalvikar selbst genehmigt werden.
2: Eines der bekanntesten Wahrzeichen Augsburgs ist derzeit komplett hohl. Der 400 Jahre alte Perlachturm am Rathausplatz wird nämlich gerade von Grund auf saniert. Dafür wurde die Stahlbetontreppe im Inneren des Turms herausgenommen. Der rund 70 Meter hohe Turm ist damit leer. Bis Herbst 2027 soll die Modernisierung des Turms dauern. Dann sollen Besucher über die neue Treppe wieder zu der Aussichtsplattform gelangen und den Blick über Augsburg genießen können. 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
5: Ach, wie wäre das schön. Eine Welt, in der Züge günstig sind, das WLAN nicht dauernd ausfällt und vor allem nicht ständig Signalstörungen und Bauarbeiten die Fahrt zum Geduldsspiel werden lassen. Doch nun passiert etwas. Der italienische Bahnkonzern Italo will in Deutschland investieren und dessen Chef Gianbattista La Rocca wirbt mit besagter Welt. Mehr Pünktlichkeit, besseres Internet und billigere Tickets. Doch für die Bahn wirkt Italo wohl eher wie ungewünschte Konkurrenz. Und nun gibt es auch noch Warnungen, dass einige bayerische Städte ihre ICE-Anbindung verlieren könnten. Franziska Klein berichtet.
6: Kein ICE-Halt in Bamberg, kein ICE-Halt in Augsburg. Die Folgen, wenn der italienische Bahnunternehmer Italo in Deutschland einsteigt, könnten schwer sein. So heißt es zumindest in der Analyse der Bahngewerkschaft EVG. Von mindestens 16 Städten in Deutschland ist die Rede. Aber es könnte auch schlimmer kommen, warnt der Vorsitzende der EVG, Martin Burkhardt.
7: Ich sage Ihnen, wenn der Wettbewerb hart kommt, dann sind 100 Bahnhöfe betroffen.
6: Denn Privatunternehmen gehen immer nach Gewinn. Kleinere Städte sind eben nicht so lukrativ. Die Deutsche Bahn könne, so die EVG, sie nur anfahren, weil sie sie mit den gewinnbringenderen Strecken, wie zum Beispiel München-Berlin, querfinanziert. Und genau auf diese Strecken möchte Italo einsteigen. Und zwar ausschließlich, wie Burkhardt kritisiert.
7: Ja, die Sorge ist, dass der Wettbewerb nicht fair wird. Man darf sich halt nicht die Rosinen rauspicken und nur die Strecken fahren wollen, die wirklich Geld bringen. Sondern wir haben halt weit über 100 Bahnhöfe mit Städten, die gewinnbringend kaum angefahren werden können.
6: Und auch für viele Menschen wäre es ein Verlust, wenn die Städte nicht mehr angefahren würden. Zum Beispiel Bamberg.
8: Man schiebt ja diese kleineren Städte, gehört Bamberg ja zu, einfach ab. Die stehen ja auf dem Abstellgleis im Grunde genommen dann.
9: Also ich finde, jede Strecke, wo der ICE nicht hält, ist eigentlich verloren. Finde ich schade, wenn das so ist.
10: Ja, das ist immer schlimm, weil bei uns ist er auch weggefallen. Das ist Tuttlingen. Das ist schon was anderes, ob sie einen ICE haben oder ob sie dann auf ICE angewiesen sind.
6: Dabei ist der Grundgedanke gar nicht so schlecht. Mehr Wettbewerb heißt mehr Konkurrenz. Also muss jedes Bahnunternehmen besser werden. Pünktlicher, sauberer, komfortabler. Das findet auch Marco Kragoli vom Fahrgastverband ProBahn Bayern.
11: Die Preise können dadurch für die Fahrgäste dann natürlich auch sinken. Und sinkende Preise sind für Fahrgäste genau das, was sie sich erhoffen. Denn sie wollen natürlich mit dem günstigsten Preis von München irgendwo anders hinfahren.
6: Aber noch gibt es einiges zu klären, denn Italo möchte langfristige Trassenverträge, also die Zusicherung, die Strecken und Bahnhöfe über mehrere Jahre hinweg befahren zu können. Die Deutsche Bahn, genauer gesagt Infrago, vergibt solche Rechte im Moment aber regelmäßiger. Und auch bei den Fahrgastrechten gibt es noch ein paar Hindernisse, erklärt Kragoli.
11: Nehmen wir an, man kommt von Rosenheim und fährt von München dann nach Stuttgart. Dann brauche ich für die Teilstrecke von Rosenheim nach München ein zweites Ticket. Wenn aber der zubringende Zug eine Verspätung hat, habe ich keine Fahrgastrechte, die mich als Fahrgast dann absichern, weil ich zwei unterschiedliche Verträge abgeschlossen habe.
6: Dafür müssten wiederum andere Kooperationsverträge geschlossen werden. Noch ist es aber nicht so weit, denn sollte Italo die Zusage nicht bekommen, könnte es sein, dass sich das Unternehmen die ganze Sache nochmal grundsätzlich überlegt.
5: Franziska Klein über die Sorge in Bayern, dass durch den geplanten Italo-Einstieg ins Bahngeschäft einige Städte ihre ICE-Anbindung verlieren könnten. Und über das Thema hat meine Kollegin Ann Kleinknecht mit Wolfram Schrag gesprochen, Bahnexperte aus der BR-Wirtschaftsredaktion.
12: Kein ICE-Halt mehr in Augsburg, Bamberg oder Ingolstadt. Ist das wirklich realistisch, wovor die Gewerkschaft EVG da warnt?
13: Nun, zunächst müssen wir natürlich mal sagen, Italo hat bislang keine einzige Strecke angemeldet. Dort würde man dann aber auch sehen, welche Städte sie anfahren und welche nicht. Und Gianbattista La Rocca, der Chef von Italo, lässt sich auch außerhalb seiner Versprechungen nicht in die Karten blicken. Also, wie die Politik reagiert, haben wir gehört. Gut ausgelastete Hochgeschwindigkeitsstrecken ermöglichen weniger rentable Fernverkehrsangebote in der Fläche mitzufinanzieren, also diese Quersubventionierung. Das würde natürlich auch bei einem Einstieg von Italo wahrscheinlich notwendig sein, sonst würde das Ganze eigentlich überhaupt nicht gehen.
12: Wäre denn bei einem Quasi-Monopol, wie es jetzt die Deutsche Bahn eben hat, nicht ein wenig mehr Wettbewerb gut für die Kunden in Deutschland?
13: Das kann man ja auf jeden Fall sagen, denn in Ländern mit starkem Verkehrswettbewerb, also in Italien, in Spanien, zum Teil auch in Frankreich, zeigen einfach die Erfahrungen, da werden die Preise sinken oder sie differenzieren sich in Premium- und Billigangebote. Und vor allem die Fahrgastzahlen wachsen deutlich. In Spanien ist der Hochgeschwindigkeitsverkehr spürbar gewachsen, in Italien um 140%, seit Italo eingestiegen ist.
12: Noch ist nicht ganz klar, ob Züge von Italo wirklich in Deutschland unterwegs sein werden. Kannst du uns noch mal erklären, wie funktioniert dieses System überhaupt? Wer, wie und wo Züge?

0: Züge einsetzen darf?
1: Naja, also zunächst mal müsste Italo Strecken anmelden, die dann von der InfraGo, einer Bahntochter, genehmigt werden. Und dann die Bundesnetzagentur als Aufsichtsbehörde würde die dann überwachen. Diese Streckenmeldungen gelten für ein Jahr. Und da sagt der Italo-Chef natürlich, da wird die Bahn bevorzugt und da hat er nicht Unrecht. Wettbewerber der Deutschen Bahn im Fernverkehr tun sich wirklich schwer, Fuß zu fassen. Die Bundesnetzagentur sagt, das ist ein zäher Wettbewerb. Wir sehen das bei Flixtrain, diese grünen Züge, die vor allem auch Busse natürlich anbieten. Die können jetzt nach 8 Jahren erstmals mit neuen Zügen eine echte Konkurrenz darstellen. Und im Übrigen sind die auch gegen Italo. Ganz anders übrigens auch als im Güterverkehr. Da sind viele Eisenbahnverkehrsgesellschaften unterwegs. Und der Italo-Chef sagt natürlich, ja, wenn ich hier viel Geld investiere, will ich natürlich auch Sicherheit haben, dass sich das am Ende des Tages lohnt. Und er hat angekündigt, bis Ende des Monats muss es Siemens einen Zuschlag zum Bau der Züge geben. Die machen also richtig Druck. Warum passiert es nicht? Die EU will Rahmenverträge bis 2031 ausarbeiten, aber wer so lang wartet, dann wird es gar nichts.
0: Ja, die Italo-Züge hätten ja, wenn sie kämen, genauso mit kaputter Infrastruktur in Deutschland zu kämpfen. Was würde sich für die Zugreisenden denn tatsächlich ändern, außer der Preise?
1: Gar nichts. Das muss man ganz klar so sagen. Die Strecken sind gerade in den Metropolen am Limit und genau dort will ja auch Italo fahren. Also zwischen München und Dortmund und zwischen München und Berlin und weiter nach Hamburg. Es kommt ja immer so, der Zug ist völlig pünktlich und dann kommt er am Bahnhof an und dann heißt es, ja, leider sind im Moment alle Gleise belegt. Und das wird sich in den kommenden 10 Jahren nicht verändern. Das sieht man auch bei Flixtrain. Die sind genauso unpünktlich wie die Deutsche Bahn und bei etwa 67%.
0: Der bayerische Verkehrsminister Bernreiter hat sich der Kritik der EVG angeschlossen. Hören wir mal kurz rein.
2: Die wollen natürlich durchfahren von München nach Berlin und nirgends halten. Das geht nicht, dass man Regionen abhängt, dass man da Halte rausnimmt. Wenn wir die Trassen vergeben, muss mit auf den Weg gegeben werden, dass die jetzigen Halte auch mit bedient werden müssen.
0: Könnte man, wie Bernreiter vorschlägt, die Vorteile von mehr Wettbewerb nutzen und gleichzeitig aber dafür sorgen, dass das Angebot nicht verzerrt wird?
1: Da könnte die Politik tatsächlich was machen. Und zwar zunächst mal könnte sie sagen, ja, diese Oberzentren, also Bamberg oder auch Passau und so weiter, dass die weit oder Augsburg, dass die bedient werden, muss am Tag zumindest festgelegt werden. Wer die dann tatsächlich bedient, ob das Italo oder die Deutsche Bahn wäre, wäre eigentlich egal. Dann müssen natürlich gewisse Qualitätsstandards gegeben sein, also Informationsverpflichtungen und so weiter, die alle Anbieter einhalten müssen. Diese Konzessionen könnte man dann vergeben und diese Verpflichtungen einhalten. Zum Beispiel sagt auch der Italo-Chef, naja, uns ist es ja auch wichtig, dass wir unsere Fahrgäste bekommen und nicht nur in irgendwelchen Oberzentren. Das heißt also, da könnte man tatsächlich auch es schaffen, mit einer vernünftigen Regelung, dass eben auch alle gleichmäßig bedient werden.
0: Sagt Wolfram Schrag aus der BR-Wirtschaftsredaktion. Vielen Dank.
3: Und das war unser Thema des Tages über mögliche Folgen des geplanten Italo-Einstiegs ins deutsche Bahngeschäft. 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
3: Die A3 Passau Richtung Nürnberg ist am Kreuz Regensburg in der Überleitung zur A93 Richtung Holledau wegen eines defekten LKWs gesperrt. A6 Heilbronn Richtung Nürnberg zwischen Schnelldorf und Feuchtwangen Nord Stau, dort steht ein defekter LKW. A6 Weithaus Richtung Nürnberg zwischen Weithaus Autobahn und Bleistein 4 Kilometer Stau und stockender Verkehr. A7 Fulda Richtung Würzburg zwischen dem Dreieck Schweinfurt-Wenneck und Gramschatzer Wald Stau wegen Bergungsarbeiten nach einem Unfall. A92 München Richtung Deggendorf zwischen Unterschleißheim und Freising Süd, 5 Kilometer Stau. Die A93 Regensburg Richtung Weiden ist zwischen Schwarzenfeld und Nabburg. Nach einem Unfall mit mehreren Fahrzeugen gesperrt. Die Feuerwehr regelt den Verkehr, aktuell staut es sich ab Schwandorf Mitte. Die A94 München-Passau ist in beiden Richtungen zwischen Malching und Kirchham gesperrt. Es wurde am Tunnel die Höhenkontrolle ausgelöst. Die A95 München Richtung Garmisch-Partenkirchen ist zwischen Penzberg-Iffeldorf und Sindelsdorf wegen Bergungsarbeiten nach einem Unfall gesperrt. Es gibt eine Umleitung. Und A99 Westumfahrung München Richtung Lindau zwischen Neuherberg und dem Dreieck Allach, 6 Kilometer stockend. Das Wetter in Bayern, im Norden Frankens und der nördlichen Oberpfalz bewölkt. Sonst heute noch oft sonnig, Höchstwerte bis 23 Grad. In der Nacht kühlt es ab auf 11 bis 4 Grad. Morgen viele Wolken, wenig Sonne, örtlich auch Gewitter bei Höchstwerten bis 26 Grad.
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3: 17.31 Uhr.
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3: Das geplante Friedensabkommen zwischen den USA und dem Iran sorgt für Gesprächsstoff beim G7-Gipfel in Frankreich. Bundeskanzler Merz signalisiert dort Bereitschaft, bei der Sicherung der Straße von Hormuz zu helfen. Die Europäische Union weitet ihre Sanktionen gegen Russland aus und CSU-Chef Söder reagiert auf Kritik an seinem Politikstil und will jetzt die Parteibasis mehr einbinden. Am Mikrofon ist Jörg Brandscheid. In Evian in Frankreich kommen in gut 2 Stunden die Staats- und Regierungschefs der G7 zusammen. Dann steht erst einmal ein gemeinsames Arbeitsabendessen auf dem Programm unter dem Titel »Gemeinsam die internationalen Herausforderungen bewältigen«. Und davon gibt es ja derzeit reichlich. Der weitere Verlauf dann im Ukraine-Krieg etwa und die Frage, ob das Abkommen zwischen den USA und dem Iran unterzeichnet wird und dann auch hält. Bundeskanzler Merz begrüßte das Abkommen jedenfalls kurz vor seinem Abflug nach Evian. Georg Schwarte berichtet.
6: Der G7-Gipfel in Evian hat noch gar nicht begonnen. Da dominiert vor Ort schon die eine Frage. Wie genau sieht das zur Unterzeichnung anstehende Friedensabkommen zwischen den USA und dem Iran aus? Frankreichs Gastgeber Präsident Macron sagte, sein Land stehe gemeinsam mit den Briten bereit, um sehr, sehr schnell mit einer Mission in der Straße von Hormuz zu handeln, Flugzeuge, Fregatten und Minensuchboote zu entsenden, um dort die Sicherheit des freien Seehandels zu gewährleisten. Macron wie auch EU-Kommissionspräsidentin von der Leyen, die bereits in Evian eintraf, betonten, Priorität habe jetzt die Umsetzung, eine Öffnung der Straße und auch eine zollfreie Passage der Schiffe, was keineswegs sicher scheint. Außerdem, so von der Leyen, werde es so lange keinen dauerhaften Frieden geben, wie der Libanon in Flammen stehe. Kanzler Merz hatte zuvor bereits Trump zum diplomatischen Durchbruch gratuliert und gesagt, das Abkommen könne den Weg zu einer Erholung der Weltwirtschaft und einer Stabilisierung der Region bahnen. Merz kündigte vor seinem Abflug aus Berlin an, sich bei der Gewährleistung freier Schifffahrt zu engagieren, sobald die Voraussetzungen dazu gegeben seien. Macron wiederum riet allen Beteiligten, die nächsten Stunden abzuwarten. Die konkreten Inhalte würden voraussichtlich erst am Freitag virtuell von beiden Seiten unterzeichnet. Am späten Abend trifft dann auch der ukrainische Präsident Zelensky in Evian ein. Er wird morgen Vormittag an einer ersten Arbeitssitzung dann zur Lage in der Ukraine zum Kreis der G7 dazustoßen. Außerdem ist laut Zelensky ein 4-Augen-Gespräch mit dem US-Präsidenten Trump und vermutlich auch mit Bundeskanzler Merz geplant.
3: Und die Angriffe Russlands auf die Ukraine halten an. Zuletzt starben bei massiven Attacken mindestens 11 Menschen. Und in Kiew wurde die berühmte Höhlenkathedrale schwer beschädigt. Für Gespräche über einen möglichen Frieden steht Moskau nach wie vor nicht wirklich bereit. Und deswegen haben die Außenminister der EU-Staaten heute neue Sanktionen verhängt, um die russische Kriegswirtschaft weiter zu schwächen. Aus Luxemburg Thomas Spickhofen.
7: 81 russische Personen und Organisationen hat die EU neu auf ihre Sanktionsliste gesetzt. Wieder geht es gegen die russische Schattenflotte, mit der der Kreml weiterhin Geld für seine Kriegskasse gewinnt, außerdem gegen die Militärindustrie des Landes. Die Sanktionen haben Russland nach Angaben der Kommission bereits bis zu 1,3 Billionen Euro gekostet, Geld, das nicht für den Krieg ausgegeben werden konnte, sagt die Außenbeauftragte der EU, Kaja Kallas. Weiterhin gearbeitet wird an einem 21. Sanktionspaket, das aber nach Angaben aus diplomatischen Kreisen frühestens kommende Woche verabschiedet werden wird. Im Anschluss an das Außenministertreffen soll am Abend formell das erste Verhandlungskapitel zum EU-Beitritt der Ukraine und Moldaus starten. Beide Länder hätten unter extrem schwierigen Bedingungen die Voraussetzungen dafür geschaffen, erklärt Kallas. Dazu wird unter anderem auch der ukrainische Präsident Volodymyr Zelensky per Video zugeschaltet. Die jüngsten Vereinbarungen zwischen den USA und dem Iran zur Beendigung ihres Krieges und zur Wiederöffnung der Straße von Hormuz nannte Kallas einen möglichen Durchbruch, der Raum für vertiefte Verhandlungen, zum Beispiel über das iranische Atomprogramm, ermögliche. Der schwierige Teil des Weges stehe aber noch bevor, ergänzte Kallas.
3: Angesichts einer Debatte über seinen Politikstil will CSU-Chef Söder die Mitglieder seiner Partei künftig stärker einbinden. Das kündigte er nach einer Sitzung des CSU-Vorstands in München an. Konkret sprach Söder von Gremien und Diskussionsformaten mit Fachpolitikern, Parteibasis und externen Experten. Aus München, Arne Wilsdorf.
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0: dastehe, der Beleg dafür, dass der grundlegende Kurs der CSU richtig sei. Um in der Berliner Koalition handlungs- und kompromissfähig zu sein, so sein Appell, müsse die CSU jetzt vor allem Einigkeit zeigen, Streit sei Schwäche. Seinen parteiinternen Kritiker Manfred Weber nannte er in der Pressekonferenz kein einziges Mal beim Namen. Weber sagte dem BR, er freue sich, dass Söder auf seinen Brief bereits mit konkreten Ankündigungen reagiere.
1: Wie ist es um das Bildungswesen in Deutschland bestellt? Regelmäßig Auskunft darüber gibt der Nationale Bildungsbericht, alle 2 Jahre erstellt von unabhängigen Wissenschaftlerinnen und Wissenschaftlern, gefördert von Bund und Ländern. Im aktuellen Bericht liegt der Fokus auf Bildungsungleichheiten nach sozialer Herkunft und viel verbessert hat sich in dieser Hinsicht in Deutschland offenbar nicht. Aus Berlin, Sarah Peer.
2: Seit Jahren zeigt es jede Studie, in Deutschland hängt der Bildungserfolg stärker von der sozialen Herkunft ab als in vielen anderen Ländern. Das heißt auch, ein großer Teil dieser Ungleichheit entsteht lange vor der Einschulung und zieht sich dann durch alle Stationen, vom Kindergarten über die Ausbildung oder bis hin zum Studium. Die Unterschiede, die bis zum Schulstart entstehen, bleiben danach auch relativ stabil. Man sieht das bei den grundlegenden Kompetenzen, also beim Lesen, in Mathe und so weiter. Und das fängt früh an. Schon mit 2 Jahren gibt es bei den Kindern Unterschiede im Wortschatz, je nachdem, welche Bildung die Mutter hat. Und ausgerechnet die Kinder, die von einer Kita besonders profitieren würden, sind dort seltener. Also Kinder aus Familien mit niedriger Bildung oder mit Einwanderungsgeschichte. Ein Beispiel im Bericht macht das ganz deutlich. Je höher der Bildungsabschluss der Eltern ist, desto häufiger geht ihr Kind schon vor dem 3. Geburtstag in eine Kita. Rund 40% der Kleinkinder, bei Eltern mit einem niedrigen Bildungsabschluss nur halb so viele, nämlich 20%.
1: In vielen Städten wird im Juni wieder der Christopher Street Day gefeiert. Die queere Community macht mit den bunten Paraden auf sich und ihre Rechte aufmerksam. Sichtbar zu sein, darum geht es, doch gerade das ist für diese Menschen gefährlicher geworden. Es werden mehr Straftaten gegen sie registriert, wie Bianca Schwarz aus unserem Hauptstadtstudio berichtet.
3: Erfasst werden queerfeindliche Straftaten vom Bundeskriminalamt in der Statistik zur politisch motivierten Kriminalität, kurz der PMK. Im Jahr 2025 hat es erneut deutlich mehr Straftaten gegen Menschen gegeben, die offen schwul oder lesbisch leben oder gegen Transpersonen beispielsweise. Insgesamt wurden knapp 2400 Fälle gezählt. Das ist ein Plus von fast 13% im Vergleich zum Vorjahr. Laut Bundeskriminalamt ist dabei besonders auffällig, dass es hier so viele Gewaltdelikte gibt, deutlich mehr als im Durchschnitt aller Delikte zur politisch motivierten Kriminalität. Zur PMK-Statistik gehört, dass Taten und Täter einer politischen Strömung zugeordnet werden. Die meisten queerfeindlichen Straftaten ordnet das BKA im Bereich Rechts ein oder im Bereich Sonstige. Sonstige bedeutet, dass kein konkreter politischer Hintergrund aufgefallen ist. Aber das Bundeskriminalamt teilt auch mit, insbesondere in rechtsextremistischen Gruppen beobachten Sicherheitsbehörden eine immer stärkere Mobilisierung gegen die queere Community. Begründet wird das damit, dass deren Werte einem rechtsextremen, rassistischen und nationalistischen Weltbild widersprechen.
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1: mit Gabriel Wirth. An den Märkten haben die Teilnehmer mit Erleichterung auf die Aussicht auf ein Ende des US-Iran-Kriegs reagiert. Die Ölpreise sanken, die Aktienkurse stiegen. So kostet ein Barrel der North Sea Brent 4% weniger und zwar etwas über $83. An den Aktienmärkten ist der DAX rund 1% im Plus und er nähert sich damit wieder der Marke von 25.000 Punkten. Dabei sind noch viele Fragen offen, unter anderem, ob der Iran künftig Gebühren von Schiffen verlangen darf für die Durchfahrt der Straße von Hormus. Der iranischen Nachrichtenagentur Fars zufolge haben die USA dies bereits akzeptiert und auch sonst sind noch einige Fragen offen. Dementsprechend zurückhaltend ist der Hauptgeschäftsführer der IHK für München und Oberbayern, Manfred Gössel.
5: Wir haben jetzt Tag 1 nach einer Vereinbarung, die noch kein Friedensabkommen darstellt, sondern erstmal so eine Absichtserklärung, was in den nächsten Tagen und Wochen passieren soll. Wir warten ab. Wir haben in der Vergangenheit schon schlechte Erfahrungen gemacht. Es gab immer wieder Wellenbewegungen nach oben und nach unten. Das könnte dieses Mal auch der Fall sein. Es ist gut, dass der Ölpreis gesunken ist und auch der Gaspreis mit nach unten. Wir müssen allerdings auch feststellen, im Vergleich zum Datum Angriffskrieg der USA auf Iran, also Ende Februar, sind die Ölpreise immer noch 20%

0: über dem damaligen Preis und beim Gas sind sogar 30%. Und das belastet insbesondere unsere energieintensive Industrie.
1: Soweit also der Hauptgeschäftsführer der IHK für München-Oberbayern, Manfred Gössel. Auch im Gesundheitswesen soll ja gespart werden, so zumindest steht es im Entwurf zum sogenannten Beitragssatzstabilisierungsgesetz. Über dieses wurde ja am Freitag im Bundestag diskutiert. Ein Sparpotenzial 20 Milliarden Euro inklusive Ärger mit Vertretern von Krankenhäusern und Gewerkschaften. Und das war auch ganz deutlich zu vernehmen auf dem heutigen Bayerischen Krankenhausgipfel in München-Haar. Alexander Arnö hat zugehört.
2: Schon heute rechnen sich die wenigsten Krankenhäuser in Bayern. Zwei Drittel von ihnen werden laut Prognose der Bayerischen Krankenhausgesellschaft BKG heuer Verluste schreiben. Die neuen Sparpläne der Bundesregierung würden laut BKG-Geschäftsführer Roland Engehausen die Lage noch mehr zuspitzen.
3: Wenn das Gesetz so durchkäme, dann werden wir über ein Nothilfeprogramm erstmal gucken müssen, dass nicht auch die unmittelbar spürbarsten Dinge im Krankenhaus abgebaut werden. Das würde den gesellschaftlichen Zusammenhalt gefährden und da müssen wir uns dann wirklich tief in die Augen schauen.
2: Gut 5 Milliarden Euro würden direkt für die Krankenhäuser wegfallen, ohne die Rahmenleistungen zu ändern. Neben Engehausen fürchtet auch Robert Hinke, Gesundheitsbeauftragter der Gewerkschaft Verdi, dass deswegen beim Personal eingespart werde. Hinke vermisst eine Krankenhausplanung von der Staatsregierung.
4: Und damit wird es quasi dem Markt überlassen, um wo viel Geld im Spiel ist, sind viele Interessenten, auch Investoren inzwischen. Und das ist das Problem.
2: Deutschland verfügt über eines der teuersten Gesundheitssysteme der Welt. Krankenhausvertreter und Gewerkschafter wünschen sich daher vom Bund und Bayern mehr Anreize für Gesundheitsprävention im System.
1: Das Tauziehen um die Commerzbank entwickelt sich immer mehr zu einer Schlammschlacht. Die italienische Großbank UniCredit, die Frankfurter Bank ja gegen deren Willen übernehmen will, warf der Führung dieser Bank um Bettina Orlopp nun vor, bei den eigenen Aktionären für Verwirrung zu sorgen und drohte indirekt damit, die Macht im Aufsichtsrat des Frankfurter Geldhauses zu übernehmen. Dann könne man den Commerzbank-Vorstand abberufen. Bisher ist UniCredit als Großaktionär nicht im Aufsichtsrat vertreten. Der Vorstand hatte zuvor die Frage aufgeworfen, weshalb Aktionäre UniCredit fast 12% ihrer Anteile angedient hatten, obwohl das angesichts des Aktienkurses derzeit ja ein schlechtes Geschäft für sie ist.

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1: 17.45 Uhr.
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1: Die Nachrichten mit Karin Schumacher.
2: Merz kündigt mögliche Militärmission in der Straße von Hormus an. Damit reagierte der Bundeskanzler auf ein Rahmenabkommen, auf das sich die USA mit dem Iran verständigt haben. Merz erklärte, er werde darüber mit US-Präsident Trump und den anderen Ländern beim G7-Gipfel in Frankreich sprechen. Die Bundeswehr bereitet sich schon seit Wochen auf einen Einsatz zur Sicherung der Straße von Hormus vor, um dort wieder einen regulären Schiffsverkehr zu ermöglichen. Der G7-Gipfel in Evian beginnt am Abend mit einem Abendessen der Teilnehmer. Söder hält an Ausweitung der Mütterrente fest. Bayerns Ministerpräsident bezeichnete die Maßnahme als Herzensanliegen der CSU. Die Mütterrente sei ein kleiner Beitrag mit großer Gerechtigkeitswirkung für viele Millionen Frauen in Deutschland. Söder forderte Kompromissbereitschaft in der Koalition mit Blick auf die geplanten Steuer- und Sozialreformen. Bundesbildungsministerin will Kitas und Familien stärker in die Pflicht nehmen. Das sagte Karin Prien bei der Vorstellung des nationalen Bildungsberichts. Nach den Worten der CDU-Politikerin haben Kinder bei der Einschulung dramatisch unterschiedliche Ausgangslagen, was Wortschatz, sozial-emotionale und motorische Entwicklung angeht. Laut der Ministerin muss genauer hingesehen werden, was in Familien, Kita und Tagespflege passiert.

0: Sie werde ein Kita-Qualitätsentwicklungsgesetz noch vor der Sommerpause vorlegen. Zahl der Menschen mit Demenz steigt. Das ist das Ergebnis einer Studie der AOK in Zusammenarbeit mit mehreren Hochschulen. Demnach könnten in Bayern bis zum Jahr 2060 mehr als 340.000 Menschen an Demenz erkranken. Aktuell seien es rund 200.000. Betroffen seien vor allem ländliche Gebiete, da dort deutlich mehr ältere Menschen lebten als in Städten. Das Wetter in Bayern, teils sonnig, teils bewölkt, bei bis zu 23 Grad.
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2: mit Xaver Schäffer. Deutschlands beste Pflegekraft wurde am Wochenende in Bamberg gesucht. Die 5 besten Auszubildenden und jungen Berufstätigen aus der Pflege kämpften um den deutschen Meistertitel. Die Motivation war riesig, denn der Sieger darf zur Pflegeweltmeisterschaft in Shanghai reisen. Ein Traum, den sich auch Ann-Sophie Karg aus Unterfranken erfüllen wollte. Florian Weber berichtet.
3: Ann-Sophie Karg steht in ihrem weißen Pflegerinnen-Outfit auf dem Gang der Akademie für Gesundheits- und Pflegeberufe in Bamberg. Konzentriert schaut sie nochmal auf ihre Pflegeplanung, die sie schon am Morgen des Wettbewerbstags ausgearbeitet hat. Dann ist es soweit. Herein geht's in den Raum mit der Prüfungsaufgabe.
4: Hello, my name is Ann-Sophie, I'm trainee here and I'm here for you today.
3: Am kleinen Tisch sitzt der Patient. Er leidet an einer Nierenerkrankung, an Diabetes und an einer Schilddrüsenunterfunktion. Er soll fachkundig beraten werden, alles auf Englisch.
4: So that you can see the changes.
3: Ann-Sophie erklärt die korrekte Einnahme der Medikamente, spricht über mögliche Komplikationen und erklärt die korrekte Durchführung des Urintests. Alles unter den aufmerksamen Blicken der Trainer.
5: Sehr gutes Beziehung zum Patienten gehabt, viele Fragen gestellt, ne, war viele Informationen, die sie gegeben hat. Also von daher fand ich wirklich, das hat sie eigentlich gut gemacht.
3: Ann-Sophie Karg ist 22. Aufgewachsen ist sie im unterfränkischen Oberschleichach. Ihre Ausbildung zur Pflegerin absolviert sie am Bamberger Klinikum. Ein Teil davon sind auch Einsätze in einem Seniorenheim in Oberheid im Landkreis Bamberg.
6: Also, wir haben ja heute früh Blutdruck gemessen, dann messe ich mal nach, gell?
7: Jawohl.
3: Blutdruck messen, beim Essen helfen, Medikamente vorbereiten und einfach da sein für die Heimbewohnerinnen und Bewohner.
6: Es ist viel, viel mehr als dieses Reine, was in der Gesellschaft gesagt wird mit Arsch abwischen und waschen. Das denkt man gar nicht. Wir sind quasi ganz viele Berufe in einem.
3: Nächste Prüfungsaufgabe bei der Meisterschaft in Bamberg. Ann-Sophie muss ein großes Plakat gestalten. Die Kolleginnen und Kollegen sollen darauf schnell die wichtigsten Informationen zu einem demenzkranken Patienten bekommen. Die 5 Kandidatinnen, die aufgrund ihres Erfolgs in der Vorausscheidung sich bereits Mitglieder der Nationalmannschaft nennen dürfen, werden von Bundestrainer Markus Rasim betreut. Er lebt seit vielen Jahren in Pettstadt bei Bamberg.
5: Es ist ein Dienstleistungsberuf, der bestimmte Rahmenbedingungen vorfindet, die nicht immer ideal sind. Das muss man einfach sagen. Wir erleben momentan die Diskussionen über Krankenhausreformen und, und. Der Sinn und Zweck des Wettbewerbs ist einfach, dass man sagt, okay, man gibt den jungen Menschen eine Öffentlichkeit, eine Plattform, dass man auch zeigt, wie leistungsfähig sie sind und gibt ihnen eine positive Rückmeldung, die ihnen oft im Alltag ein Stück weit abhanden gekommen ist.
3: Feierliche Siegerehrung am Abend in einem Bamberger Tagungshotel. Für Ann-Sophie aus Oberschleichach hat's nicht ganz gereicht. Zur Pflegeweltmeisterschaft darf Isabel Alina Kischka aus Rostock reisen.
2: Florian Weber berichtete. 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
8: Noch sind die Details des vorläufigen Abkommens zwischen den USA und dem Iran nicht bekannt, aber beide Seiten haben erklärt, ihre gegenseitigen Angriffe bis auf Weiteres zu stoppen. Außerdem soll die Straße von Hormuz wieder geöffnet werden und auch die Kämpfe im Libanon sollen ein Ende haben. Eine entsprechende Erklärung soll dann am Freitag in Genf unterzeichnet werden. Ann Kleinknecht hat mit unserer Korrespondentin Bettina Meyer in Tel Aviv gesprochen, darüber, was diese Vereinbarung für Israel bedeutet.
9: Wie nimmt man denn die Einigung zwischen den USA und dem Iran in Israel auf? War Israel überhaupt daran beteiligt an diesen Verhandlungen?
10: Nein, und genau das ist das Problem. Viele hier fühlen sich vor den Kopf gestoßen, vor allen Dingen aus der Regierung. Aber auch viele Menschen, mit denen ich sprechen konnte, haben das Gefühl, dass hier eine Entscheidung über ihre Köpfe hinweg getroffen wurde. Wobei ja Israel einer der Schauplätze ist, ein in dem Krieg ist, herrscht seit jetzt fast 3 Jahren. Und vor allen Dingen, was eben auch die Bedrohungslage an Israels Grenze, vor allem der Nordgrenze zum Libanon angeht, so hat es ja eben noch am Wochenende dort tatsächlich auch Angriffe der Hisbollah-Miliz auf Israel gegeben. Dort sind Drohnen abgefeuert worden, die es bis Israel in die Gemeinden auch geschafft haben. Und daraufhin hat eben Israel wieder geantwortet mit Luftangriffen. Das ist jetzt relativ ruhig, kann man sagen, für den kleinen Moment. Aber viele sind skeptisch, dass es so bleiben wird und dass so eine Vereinbarung, an der Israel gar nicht beteiligt ist, da etwas ändert.
9: Israels Premier Netanyahu hält sich ja in der Regel an die Vorgaben von US-Präsident Trump. Aber jetzt hat eben der israelische Verteidigungsminister Katz gesagt, dass man sich auch nach einem Ende des Irankriegs, sollte es denn kommen, eben nicht aus dem Süden des Libanon zurückziehen werde. Warum dieser Alleingang jetzt diesmal?
10: Naja, da muss man unterscheiden, was den Rückzug der Truppen angeht aus dem Südlibanon, aus dem besetzten Gebiet und den Kampfhandlungen, die ja vielleicht zunächst dann aufhören oder zumindest für den Moment eingestellt werden. Da ist Israel an dieser Vereinbarung gar nicht beteiligt, fühlt sich ausgegrenzt. Und es ist eben ganz wichtig für die israelische Regierung, hier deutlich zu machen, dass diese Bedrohung durch die Hisbollah ernst genommen wird, dass sie da auch nicht aufhören wird mit einer Waffenruhe, dass man glaubt, dass so eine Waffenruhe eigentlich nur dazu führt, dass sich die Hisbollah-Miliz, aber auch der Iran erholen kann, dass da auf Zeit gespielt wird, um die Waffen eben wieder aufzubauen und die Raketenarsenale zu füllen, um wieder angreifen zu können. Jedenfalls ist das so hier der Gedanke. Und insofern sagt Katz jetzt ganz deutlich gesagt, dass eben die Truppen dort bleiben werden. Übrigens auch in Syrien und auch im Gazastreifen. Das hat er nochmal betont, dass das diese Vereinbarung also nicht ändern wird.
9: Und wie reagiert denn der Libanon auf diese israelische Ankündigung, dass die Armee ihre Stellungen erstmal im Libanon nicht aufgeben will?
10: Also da muss man auch wieder unterscheiden, was die Hisbollah-Miliz angeht und natürlich die Regierung. Und soweit wir das hier aus israelischer Sicht einschätzen können, war natürlich auch der Wunsch der Menschen sehr groß, dort in die Gebiete zurückzukehren, die besetzten Gebiete. Da gab es dann gleich so eine Euphorie, möglicherweise auch, dass eben Menschen versuchen, ihre Häuser zurückzukehren. Muss aber sagen, wenn man an der Nordgrenze Israels steht, kann man auf eine Trümmerwüste blicken. Sind viele Dörfer zerstört worden. Viele Menschen würden dort tatsächlich zerstörte Häuser, Trümmerwüsten vorfinden. Und die Warnung eben auch nochmal vom Verteidigungsminister hier, dass er momentan eben davon ausgeht und auch sagt, dass Zivilisten und auch Terroristen nichts in dieser Zone zu suchen haben, dass sonst das Ganze auch als Verstoß gegen die Waffenruhe gewertet werden könnte und dann die Kampfhandlungen eben doch wieder aufflammen würden. Insofern ist das doch eine hochbrenzlige Lage.
8: Bettina Meyer aus dem ARD-Studio Tel Aviv zum vorläufigen Abkommen zwischen den USA und dem Iran und wie man in Israel darauf reagiert.
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7: Mit Johannes Krause. Heute Abend trifft bei der WM die große Fußballbühne auf den großen Fußballtraum. Spanien startet in wenigen Minuten um 18 Uhr gegen Kap Verde ins Turnier. Es ist ein bisschen wie ein Champions League Stammgast gegen den Überraschungsgast auf der Party. Die Spanier sind Europameister und gehören seit Jahren zur Weltspitze. Kap Verde ist dagegen zum ersten Mal bei einer WM dabei. Thomas Kunze wird das Spiel kommentieren. Thomas, alles andere als ein Sieg Spaniens wäre eine große Überraschung. Könnte es so deutlich werden wie beim 7:1 der deutschen Mannschaft gestern gegen Curaçao?
11: Ja, ist durchaus möglich. Beide Mannschaften sind auf dem Feld übrigens. Sprich ein bisschen leiser aus Respekt. Spanische Hymne ist gerade verklungen. Jetzt hören wir die Cantico da Libertad, die Nationalhymne der Republik Kap Verde. Seit 96 wird die gesungen und vor allen Dingen intoniert in diesem riesengroßen Atlanta Stadium. 75.000 passen rein, sind nicht ganz da, aber es ist trotzdem sehr, sehr gut gefühlt. Und die Stimmung ist großartig. Ja, und um auf die Anfangsfrage zurückzukommen, es ist durchaus denkbar, dass Spanien hier über den Weltranglisten 67. hinwegfegt. Auch wenn die beiden Top-Leute, vor allen Dingen Lamine Yamal, aber auch Nico Williams, nicht von Anfang an mit auf dem Feld stehen werden.
7: Ja, bei Deutschland war es ja vor der WM die Bade der Nation mit Manuel Neuer. Der stand gestern in der Startelf. Bei Spanien war es der Oberschenkel der Nation von Lamine Yamal vom FC Barcelona. Nicht in der Startelf. Wie will es Spanien heute angehen?
11: Ja, es wird reichen gegen diese Mannschaft aus oder von der Westküste Afrikas, dieser Inselgruppe. Rodri und Fabian im defensiven Mittelfeld, das ist keine große Überraschung. Und offensiv haben sie so unfassbar viel. Sie stellen Nico Williams und Lamine Yamal nicht auf und spielen im Mittelfeld trotzdem. Achtung, aufpassen mit Ferran Torres, mit Pedri und mit Gavi. Und haben dann im Sturm natürlich auch noch Oyarzabal, den EM.

0: Helden. Und da sitzen so Jungs wie Dani Olmo beispielsweise oder Merino, der das goldene Tor gegen die Deutschen damals geschossen hat im Viertelfinale. Die sitzen da auch noch auf der Bank. Und vielleicht noch ein Wort zu Lamine Yamal. Luis de la Fuentes hat gestern gesagt, er ist fit, er ist eigentlich fast schon bei 100%, so schätzen Sie das ein. Und trotzdem werden Sie ihn schon und eventuell nur von der Bank bringen. Aber ich habe die Namen runtergebetet. Es wird wahrscheinlich reichen gegen Kap Verde.
1: Kap Verde ist mit 500.000 Einwohnern die drittkleinste Nation, die sich je für eine WM qualifiziert hat. Was ist von dieser Mannschaft bei der WM zu erwarten und welche Namen sollte man sich vielleicht merken?
0: Ja, also so sehr viel ist von ihnen nicht zu erwarten. Ich bin mal gespannt, wie sie es dann in der Gruppe hinbekommen. Es ist ja fast leichter auszuscheiden, fast leichter weiterzukommen als auszuscheiden. Giovane Cabral kann man sich vorne links vielleicht dann nochmal anschauen, wie der sich da bewegen wird. Aber am Ende bei einem Kader von 26 Spielern mit 26 unterschiedlichen Vereinen aus 14 Ligen kann man nicht so sehr viel erwarten, auch nicht in Sachen Eingespieltheit. Das war ganz schwer für den Headcoach, für Bubista. Also mal sehen, wie sie es hier heute anstellen. Spanien der haushohe Favorit.
1: In wenigen Minuten, 18 Uhr, Anpfiff Spanien gegen Kap Verde. Und während der Fußball bei der WM rollt, ist der FC Bayern an der Wechselbörse aktiv. Die Münchner haben nach übereinstimmenden Medienberichten mit Ismail Saibari den ersten großen Transfer des Sommers eingetütet. Die Bayern sollen sich mit der PSV Eindhoven auf eine Ablösesumme von 50 Millionen Euro geeinigt haben, die mit Bonuszahlungen auf 55 Millionen wachsen könne. Der marokkanische Nationalspieler soll in München einen Vertrag bis 2031 unterschreiben.
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3: A6 Heilbronn Richtung Nürnberg zwischen Schnelldorf und Feuchtwangen Nord. Stau, dort steht ein defekter LKW. A6 Waidhaus Richtung Nürnberg zwischen Waidhaus Autobahn und Pleistein. 4 Kilometer Stau und stockender Verkehr. A92 München Richtung Deggendorf zwischen Unterschleißheim und Freising Süd. 5 Kilometer Stau. Die A93 Regensburg Richtung Weiden ist zwischen Schwarzenfeld und Nabburg nach einem Unfall mit mehreren Fahrzeugen gesperrt. Die Feuerwehr regelt den Verkehr. Aktuell staut es sich ab Schwandorf Mitte. A94 Passau Richtung München zwischen Forst-Inning und Anzing. Behinderungen nach einem Unfall. Die A95 München Richtung Garmisch-Partenkirchen ist zwischen Penzberg, Iffeldorf und Sindelsdorf wegen Bergungsarbeiten nach einem Unfall gesperrt. Es gibt eine Umleitung. A99 Ostumfahrung München Richtung Nürnberg zwischen Kirchheim und dem Kreuz München Nord. 3 Kilometer Stau. A99 Westumfahrung München Richtung Lindau zwischen Neuherberg und dem Dreieck Allach. 6 Kilometer stockender Verkehr. Und noch die B472 Irschenberg Richtung Peiting zwischen Warkirchen und Bad Tölz, 2 Kilometer Stau. Das Wetter in Bayern. In der kommenden Nacht kühlt es ab auf 11 bis 4 Grad. Morgen dann viele Wolken, wenig Sonne, von Westen her vereinzelt Regen, nachmittags örtlich Gewitter. Am Mittwoch teils sonnig, teils bewölkt und vereinzelt noch Regen, am Donnerstag dann überwiegend sonnig. Die Höchstwerte morgen bis 26, am Mittwoch bis 29, am Donnerstag dann bis 33 Grad.

0: Es ist 18 Uhr.
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0: Mit Alexandra Schöffel. Und das sind unsere Themen in der nächsten halben Stunde. Ein Schritt in die richtige Richtung. Das Abkommen zwischen den USA und dem Iran hat für Erleichterung und für vorsichtigen Optimismus gesorgt, auch hier in Deutschland. Wir haben Reaktionen gesammelt. CSU-Chef Söder will wieder mehr Einigkeit und Profil in der CSU. Über seinen 10-Punkte-Plan spreche ich gleich mit unserem Landtagskorrespondenten. Und heute Abend wird es noch einmal spannend. Zum vierten Mal versucht das Start-up ISA Aerospace, eine Rakete ins All zu bringen. Das Abkommen zwischen den USA und dem Iran wird wohl eines der wichtigsten Themen sein auf dem Gipfel der G7-Staaten, der heute Abend in Evian am Genfer See beginnt. Am Freitag soll der iranische Außenminister in die Schweiz reisen, um die Vereinbarung zu unterschreiben. Wen die US-Seite schickt, das ist noch unklar, genauso wie etliche Punkte des Rahmenabkommens. Grundsätzlich geht es darum, die Angriffe zu beenden, die Blockade der Straße von Hormus aufzuheben und aus Sicht Teherans die Sanktionen zu lockern. Reaktionen aus Deutschland hat Gabor Hallas gesammelt.
2: Ein Schritt in die richtige Richtung, so begrüßt die Bundesregierung die neueste Entwicklung.
3: Zu diesem diplomatischen Durchbruch gratuliere ich Präsident Trump und der iranischen Seite.

0: Hätte.
1: So der Bundeskanzler vor seinem Abflug zum G7-Gipfel. Friedrich Merz sagt aber auch,
0: weitere Verhandlungen müssen in den nächsten Wochen sicherstellen, dass Iran sein militärisches Nuklearprogramm nachprüfbar und auf Dauer beendet.
1: Auch der Bundesaußenminister sieht eine Chance und spricht von einer guten Nachricht. Aber Johann Wadephul sagt, dass es Gewissheit erst am Freitag geben werde, wenn das Abkommen unterschrieben werden soll. Er könne alle Seiten nur aufrufen, die Chance nicht verstreichen zu lassen.
2: Es muss klar sein, dass die Straße von Hormuz für die Schifffahrt wieder frei befahrbar ist. Und zwar ohne jede Einschränkung und auch ohne jede Möglichkeit, Zölle oder Ähnliches an Abgaben zu erheben.
1: Und Deutschland ist bereit, seinen Beitrag zu leisten.
0: Wir wollen uns mit unseren Partnern bei der Gewährleistung freier Schifffahrt in der Straße von Hormuz auch engagieren.
1: Nötig, so die Bundesregierung, sei eine völkerrechtliche Grundlage, ein Bundestagsmandat und ein militärisches Gesamtkonzept. Bereits jetzt sind zwei Einheiten der Marine im Mittelmeer, die sich dort auf einen möglichen Einsatz vorbereiten und üben. Es sei gut, dass die Waffen schweigen, sagen die Grünen. Darüber seien alle erleichtert, so Parteichefin Franziska Brandner. Sie sagt aber auch, dass sich heute schon ein katastrophales Bild abzeichne. US-Präsident Trump habe keinen Plan gehabt. Jetzt zeichne sich eine Vereinbarung ab, die schlechter sei als vor dem Krieg. Brandner erinnerte besonders an die iranische Zivilbevölkerung.
3: Er hatte begonnen, Trump, mit den Sätzen »Help is on the way«. Aber das Gegenteil ist ja gefolgt. Zehntausende tote Zivilisten und die Lage der Menschen im Iran spielt überhaupt gar keine Rolle mehr.
1: Kritik kommt auch von den Linken. Parteichefin Ines Schwertner findet den Umgang des Bundeskanzlers mit dem US-Präsidenten befremdlich.
4: Trump fängt einen völkerrechtswidrigen Angriffskrieg an, gemeinsam mit Israel, mit Netanyahu. Dafür gibt es überhaupt gar keine Kritik aus Berlin. Man überlegt noch, wie es um das Völkerrecht steht. Und jetzt am Ende, wenn es eine Beendigung denn gibt, kriegt Trump dafür ein Lob. Also offensichtlich muss man einen Krieg beginnen, um von Merz gelobt zu werden. Das halte ich für ziemlichen Wahnsinn.
1: Wie es jetzt konkret weitergeht, im Moment kann das noch niemand sagen. Denn noch ist kein Abkommen unterschrieben.
5: Und auch im Krieg gegen die Ukraine, Russlands gegen die Ukraine, ist überhaupt noch kein Abkommen in Sicht. Mit neuen Sanktionen will die EU deshalb Russlands Kriegswirtschaft weiter schwächen. Rüstungsindustrie und Schattenflotte sind im Visier und konkret richten sich die Strafmaßnahmen gegen Personen und Organisationen, die Russlands Rüstungsindustrie unterstützen. Zum Beispiel Hersteller oder Lieferanten von Drohnen. Das haben die Außenminister heute in Luxemburg beschlossen. Mehr dazu jetzt von Thomas Spiekhofen.
6: 81 russische Personen und Organisationen hat die EU neu auf ihre Sanktionsliste gesetzt. Wieder geht es gegen die russische Schattenflotte, mit der Kreml weiterhin Geld für seine Kriegskasse gewinnt, außerdem gegen die Militärindustrie des Landes. Die Sanktionen haben Russland nach Angaben der Kommission bereits bis zu 1,3 Billionen Euro gekostet. Geld, das nicht für den Krieg ausgegeben werden konnte, sagt die Außenbeauftragte der EU, Kaja Kallas. Weiterhin gearbeitet wird an einem 21. Sanktionspaket, das aber nach Angaben aus diplomatischen Kreisen frühestens kommende Woche verabschiedet werden wird. Im Anschluss an das Außenministertreffen soll am Abend formell das erste Verhandlungskapitel zum EU-Beitritt der Ukraine und Moldaus starten. Beide Länder hätten unter extrem schwierigen Bedingungen die Voraussetzungen dafür geschaffen, erklärt Kallas. Dazu wird unter anderem auch der ukrainische Präsident Volodymyr Zelensky per Video zugeschaltet.
5: Die Beitrittsverhandlungen haben also begonnen und auch die Staaten des Westbalkan wollen in die EU und warten schon deutlich länger als die Ukraine und Moldau. Wir wollen in unserer Talksendung mitreden. Deutschland diskutiert heute Abend, wissen, wie Sie zu einer EU-Erweiterung stehen. Uda Tischewski hat sich dazu schon mal in Berlin umgehört.
7: Ich glaube an ein gemeinsames Europa. Ich glaube überhaupt an Gemeinsamkeit ohne verhärtende Grenzen. Und wie es politisch umzusetzen ist, da muss ich ganz offen gestehen, bin ich im Detail überfragt.
8: Vielleicht muss man die EU auch gar nicht auf Europa beschränken.
9: Also die ganzen Länder, die wir eigentlich nicht haben wollen, da wäre ich natürlich sehr dagegen, ne? Aber im Allgemeinen sind auch ein paar dabei, wo ich sagen würde, warum nicht?
10: Moldawien, ja. Der größte Teil der Bevölkerung sind doch europäisch eher geprägt, ne? Genauso wie die Ukraine haben wir auch nichts gegen, ne? Die meisten sind ja eh schon bei uns.
11: Man muss natürlich auch ein irgendwie freundschaftliches Verhältnis zu den Russen gewinnen, ne? Trotzdem, das muss auch sein. Wir sehen ja, was dabei rauskommt, wenn man es ohne Russland macht, ne?
5: Ukraine, Moldau und Westbalkan. Wie viele Mitglieder verträgt die EU? 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Die Stimmung in der CSU soll besser werden, mehr Einigkeit, weniger Streit und auch die Basis soll stärker eingebunden werden. So könnte man sehr kurz das Ziel von Parteichef Söder umschreiben. Erreichen will er das mit einem 10-Punkte-Plan, den er heute im Vorstand vorgestellt hat. Was plant Söder und was hat ihn überhaupt zu diesem Papier veranlasst? Das will ich von unserem Landtagskorrespondenten Julian von Löwes wissen. Hallo, schönen Abend.
12: Ja, hallo.
5: Was sind denn die Hintergründe für diesen 10-Punkte-Plan?
12: Dieser 10-Punkte-Plan kann als Entgegenkommen von CSU-Chef Söder auf Manfred Weber betrachtet werden. Weber, der ja auch Parteivize ist, hatte vor 3 Wochen diesen Pfingstbrief geschrieben und in diesem Pfingstbrief einen Kurswechsel in der CSU gefordert. Die Partei müsse stärker das Gemeinwohl in den Fokus nehmen, so würde ich es mal zusammenfassen. Hintergrund für diesen Brief ist nicht zuletzt das schwache Abschneiden der CSU bei den Kommunalwahlen, die vielen Niederlagen bei den Stichwahlen gegen Freie Wähler. Und danach hatte es bereits interne Kritik an Söder gegeben und Weber hat diese dann nochmal befeuert. Heute beim CSU-Vorstand das erste Aufeinandertreffen der beiden und Söder hat eben mit diesem 10-Punkte-Plan auf einige der von Weber kritisierten Punkte reagiert.
5: Nun ist ja die CSU auch Regierungspartei. Da gibt es ja eine schwierige Reformdebatte, an der sie sich auch beteiligen muss. Und welche Rolle könnte diese Debatte gespielt haben und welche Rolle könnten die Umfragewerte der AfD gespielt haben?
12: Das kommt alles zusammen. Die CSU ist der kleinste Partner innerhalb der Bundesregierung und damit auch von der allgemein schlechten Zustimmung betroffen. Da ist sehr viel Druck von allen Seiten da. Den bekommt auch Markus Söder zu spüren, zuletzt intern, aber durch die eben gerade angesprochenen Punkte, also diese offene Reformdebatte im Bund, noch einen obendrauf sozusagen.
5: Was steht denn nun konkret in diesen Punkten 1 bis 10? Also wie will Söder der CSU wieder zu mehr programmatischer Schärfe, so hat er es ja gesagt, und auch zu Erfolg verhelfen?
12: Da geht es um eine ganze Reihe an Einzelmaßnahmen. Zum Beispiel wird es einen außenpolitischen Kongress geben oder es soll ihn geben. Das waren ja heute alles Ankündigungen. Nach den Landtagswahlen im Osten dieses Jahr werde es eine CSU-Vorstandsklausur geben als eine Art Denkwerkstatt. Im Grunde, so kann man es zusammenfassen, geht es darum, dass sich die CSU wieder stärker mit grundsätzlichen Fragen beschäftigen soll. Das war ja auch ein Thema des Briefs von Manfred Weber und auch die Basis soll künftig besser eingebunden werden.
5: Wenn wir nochmal auf die Entscheidungen im Bund schauen, da wird die CSU ja gerade mit der sogenannten Mütterrente in Verbindung gebracht, die wegen des Spardrucks ja in der Kritik steht. Hat sich denn Söder zu diesem Thema explizit geäußert?
12: Ja, sehr wuchtig sogar. Er hat die Sache auch nach parteiinterner Kritik zur Chefsache erklärt. Er steht zur Mütterrente, er wird sie beibehalten und er hat das auch zur Frage seiner Glaubwürdigkeit gemacht. Also, so wie es heute aussieht, ist Söder mit Mütterrente völlig fix, da wird es an ihm keinem Weg vorbeigehen.
5: Wie sah es dann in der Vorstandssitzung heute aus? Also wer hat Punkte gemacht, Team Söder oder Team Weber?
12: Wir haben ja die Fußball-WM. Ich sage, es steht 1-1. Weber hat mit seinem Brief Fahrt aufnehmen können, hat jetzt auch diesen 10-Punkte-Plan, den man qualitativ sicherlich noch kritisieren oder bewerten kann. Aber es hat ein Momentum gegeben, das Weber ausgelöst hat. Somit kann man sagen, er hat gepunktet. Aber Söder hat heute auch klar gemacht, und da ist der Punkt bei ihm, in der Machtfrage führt kein Weg an Söder vorbei. Es gab viel Kritik an Webers Brief in der Sitzung, in der Vorstandssitzung, auch in der anschließenden Pressekonferenz. Also zunächst ist das Thema, die interne Debatte, durch. Die Frage ist, wie lange das noch so bleibt.
5: CSU-Chef Söder geht in die Offensive. Einschätzungen waren das von unserem Landtagskorrespondenten Julian von Löwes. Vielen Dank.
12: Sehr gerne.
5: Ein Vierteljahrhundert ist der sogenannte PISA-Schock inzwischen her. Die erste internationale Bildungsstudie hatte ja offenbart, dass deutsche Schüler im internationalen Vergleich nur mittelmäßig abschnitten und der Bildungserfolg besonders stark von der sozialen Herkunft abhängt. Immer neue Reformen wurden angesetzt, am Ergebnis haben sie aber offensichtlich wenig geändert, wie Bildungsberichte seit Jahren zeigen. Sarah Beham über die Erkenntnisse des neuesten Berichts.
13: Seit Jahren zeigt es jede Studie, in Deutschland hängt der Bildungserfolg stärker von der sozialen Herkunft ab als in vielen anderen Ländern. Das heißt auch, ein großer Teil dieser Ungleichheit entsteht lange vor der Einschulung und zieht sich dann durch alle Stationen, vom Kindergarten über die Ausbildung oder bis hin zum Studium. Die Unterschiede, die bis zum Schulstart entstehen, bleiben danach auch relativ stabil. Man sieht das bei den grundlegenden Kompetenzen, also beim Lesen, in Mathe und so weiter. Und das fängt früh an. Schon mit 2 Jahren gibt es bei den Kindern Unterschiede im Wortschatz, je nachdem, welche Bildung die Mutter hat. Und ausgerechnet die Kinder, die von einer Kita besonders profitieren würden, sind dort seltener. Also Kinder aus Familien mit niedriger Bildung oder mit Einwanderungsgeschichte. Ein Beispiel im Bericht macht das ganz deutlich: Je höher der Bildungsabschluss der Eltern ist, desto häufiger geht ihr Kind schon vor dem 3. Geburtstag in eine Kita. Rund 40% der Kleinkinder, bei Eltern mit einem niedrigen Bildungsabschluss nur halb so viele, nämlich 20%.
5: Vom norwegischen Weltraumbahnhof Andøya soll heute am späten Abend eine Rakete des bayerischen Start-ups ESA Aerospace abheben. Ziel ist es, eine serienreife Rakete zu entwickeln, die Satelliten in erdnahe Umlaufbahnen befördert. Noch ist alles in der Testphase. Der heutige 2. Testflug musste wegen technischer Probleme schon mehrfach verschoben werden. Umso größer ist die Spannung heute. Jannik Köhler berichtet.
14: Der 1. Testflug der Trägerrakete Spectrum fand bereits im vergangenen Jahr statt. Damals explodierte die Rakete von ESA Aerospace jedoch schon nach etwa einer halben Minute. Auch beim 2. Testflug, dem das Startup den Namen Onward and Upward gegeben hat, zu Deutsch etwa vorwärts und aufwärts, bleibt das angestrebte Ziel, eine Erdumlaufbahn zu erreichen. Vor allem gehe es jedoch darum, die Systeme an die Grenzen zu bringen, um zu sehen, was funktioniere und was noch verbessert werden müsse, so der Mitgründer und Geschäftsführer von ESA Aerospace, Daniel Metzler. An Bord der Rakete befinden sich 5 Kleinstsatelliten und ein Experiment der Europäischen Weltraumagentur ESA. Vorausgesetzt, das Wetter stimmt und es treten keine technischen Probleme auf, soll die Rakete zwischen 22 und 23 Uhr starten.

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4: Und jetzt ist es 17:45.
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4: Die Nachrichten mit Karin Schumacher.
5: Staats- und Regierungschefs treffen zum G7-Gipfel ein. Bundeskanzler Merz ist am Flughafen in Genf angekommen, ebenso wie US-Präsident Trump. Morgen soll die erste Arbeitssitzung im französischen Evian stattfinden. Dazu wird auch der ukrainische Präsident Zelensky erwartet. Der französische Präsident Macron will eigenen Angaben zufolge Trump dazu bewegen, die Ukraine weiter zu unterstützen. EU verschärft Sanktionen gegen Russland. Diese sollen besonders Rüstungsunternehmen und die sogenannte Schattenflotte treffen. Außerdem wurden Strafmaßnahmen gegen Menschen und eine Organisation beschlossen, die im Zusammenhang mit dem Tod des Kreml-Gegners Nawalny stehen. Er ist 2024 in einem russischen Straflager gestorben. Nationaler Bildungsbericht zeigt weiter deutliche Ungleichheiten. Der Bericht, den Bundesbildungsministerin Prien heute vorgestellt hat, zeigt, dass die Bildungschancen in Deutschland weiter stark von der sozialen Herkunft abhängen. Auch fehlendes qualifiziertes Personal und sinkende Leistungen von Schülern sieht die Studie als wichtige Probleme. Söder will an Ausweitung der Mütterrente festhalten. Im Ringen um umfassende Sozial- und Steuerreformen forderte der Ministerpräsident Kompromissbereitschaft von allen Seiten. Die beschlossene Ausweitung der Mütterrente

0: Der Rente will er aber keinesfalls rückgängig machen. Sie sei Herzensanliegen der CSU, so Söder wörtlich. Er reagierte damit auf wiederkehrende parteiinterne Kritik an der Mütterrente. Spanien startet in die Fußball-WM der Männer. Der Europameister spielt zur Stunde gegen Kap Verde. Die Mannschaft der westafrikanischen Inselgruppe gilt als Außenseiter. Zum ersten Mal hat sie sich für eine Fußball-Weltmeisterschaft qualifiziert. Das Wetter in Bayern am Abend bewölkt, teils bewölkt, lebhafter bis stark böiger Wind.
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2: mit Xaver Schäffer. Zehntausende Daten von Münchner Schülerinnen und Schülern könnten im Darknet gelandet sein. Außerdem von Lehrkräften. So ist es heute bekannt geworden. Jetzt ermittelt die Generalstaatsanwaltschaft zusammen mit der Kripo München. Annette Kugler berichtet.
3: Im Raum stehen unter anderem Datenhehlerei und das Ausspähen von Daten. Nach Recherchen der Münchner Abendzeitung sollen personenbezogene Daten von rund 120.000 Schülerinnen und Schülern, aber auch von Lehrkräften und Beschäftigten des Bildungsreferats im Darknet gelandet sein. Gespeichert waren die Daten laut AZ bei einer Tochtergesellschaft der Stadt München, der LHM Services GmbH, kurz LHMS, die nach eigenen Angaben die IT für rund 900 Schulen, Kitas und Sportstätten erledigt. Bereits vor einem Jahr gab es Hinweise, dass die Firma Daten nicht sicher lagern würde, die damals aber als nicht meldepflichtig eingestuft wurden. Im aktuellen Fall gibt es nun laut Abendzeitung den Verdacht gegen einen ehemaligen Mitarbeiter, der 2024 massiv Daten heruntergeladen und weitergegeben haben könnte. Die IT-Firma hat den Landesdatenschutzbeauftragten informiert und Strafanzeige erstattet.
2: Von möglicherweise gestohlenen Daten hin zu geschmuggelten Handys und Drogen. Dafür war nämlich ein Häftling in der Justizvollzugsanstalt Kaisheim verantwortlich, wie heute das Amtsgericht Augsburg feststellte. Er soll 4 Jahre und 6 Monate in Haft, seine ehemalige Lebensgefährtin 1 Jahr und 10 Monate. Ein Mann, der die Handys besorgte, muss außerdem eine Geldstrafe zahlen. Judith Zacher berichtet.
4: Hinter Gittern soll der Hauptangeklagte das Ganze eingefädelt haben. Das geht natürlich nicht ohne Helfer draußen. So soll er die beiden Mittäter angestiftet haben, Drogen und Handys zu besorgen bzw. sie zu übergeben. Und zwar an einen JVA-Beamten. Den hat der Hauptangeklagte bestochen, damit er für ihn die Handys und später auch Drogen ins Gefängnis schmuggelte. Der Beamte steht im Juli vor Gericht.
2: Wir schauen nochmal auf den tödlichen Messerangriff in Elsenfeld im unterfränkischen Miltenberg. Mittlerweile ist klar, der Tatverdächtige ist der Schwiegersohn der getöteten Frau. Er wurde mittlerweile auch dem Amtsgericht vorgeführt. Die Richterin ordnete Untersuchungshaft an, weil es dringenden Tatverdacht gebe. Der Mann hatte sich selbst der Polizei gestellt. Gestern war das 60-jährige Opfer mit schweren Messerverletzungen in der Nähe des Bahnhofs Elsenfeld entdeckt worden. Sie wurde ins Krankenhaus gebracht, wo sie später starb. Das Motiv der Tat ist noch unklar. Ermittler prüfen die familiären Hintergründe. Sowohl Opfer als auch der mutmaßliche Täter stammen aus Afghanistan. Eines der bekanntesten Wahrzeichen Augsburgs ist derzeit komplett hohl. Der 400 Jahre alte Perlachturm am Rathausplatz wird nämlich gerade von Grund auf saniert. Dafür wurde die Stahlbetontreppe im Inneren des Turms herausgenommen. Der rund 70 Meter hohe Turm ist damit leer. 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
5: Wochenlang hat der Prozess gegen Marius Borg-Høiby gedauert, den Sohn der norwegischen Kronprinzessin Mette Marit. Für insgesamt 34 Straftaten wurde er nun verurteilt, unter anderem wegen Vergewaltigung. Rechtskräftig ist das Urteil damit allerdings noch nicht. Die Anwälte Høibys haben schon angekündigt, sie wollten in Berufung gehen. Er selbst war nicht anwesend heute bei der Urteilsverkündung, sondern verfolgte das Geschehen per Videoschalte aus dem Gefängnis. Einzelheiten von Jana Simram.
6: 4 Jahre Haft, so lautet das Urteil des Osloer Bezirksgerichts im Fall Marius Borg-Høiby. Der 29-Jährige wurde unter anderem wegen Gewalt gegen eine Ex-Freundin und Vergewaltigung in 2 Fällen verurteilt. Von 2 weiteren Vergewaltigungsvorwürfen wurde er aus Mangel an eindeutigen Beweisen freigesprochen. Staatsanwalt Ståle Henriksbø ist trotzdem zufrieden. Es ist ein fundiertes Urteil. Die Richter haben die Beweislage gewissenhaft geprüft und sind zu einem Ergebnis gelangt, das sich in einigen Punkten von der Anklage unterscheidet. Aber er wurde in 34 der 40 Anklagepunkte für schuldig befunden und zu einer langen

0: Haftstrafe verurteilt. Das macht die Schwere der Taten deutlich. Das Urteil zeige zudem, dass in Norwegen Gleichheit vor dem Gesetz herrsche, so der Staatsanwalt. Es zeigt, dass man ein Verfahren gegen ein Mitglied der Königsfamilie durchführen kann, wenn die Person Straftaten begeht. Der Sohn der norwegischen Kronprinzessin war bei der Urteilsverkündung nicht im Gerichtssaal. Stattdessen verfolgte er sie per Video aus der Untersuchungshaft. Seine Anwälte begründeten dies mit dem Gesundheitszustand des 29-Jährigen. Am Mittag besuchte Anwalt Peter Sekulic seinen Mandanten im Gefängnis und kündigte danach an, gegen Teile des Urteils in Berufung zu gehen. Er war natürlich sehr erfreut über die Freisprüche. Es ist jedoch auch klar, dass er sich im Fall der Vergewaltigungsvorwürfe für eindeutig unschuldig hält und seine Ex-Freundin Nora Haugland in keiner Weise misshandelt hat. Deshalb ist für ihn klar, dass wir in Berufung gehen. Einige weniger schwerwiegende Taten hatte Marius Borg-Höiby in dem Mammutverfahren gestanden, darunter Drogenbesitz und Fahren ohne Führerschein. Das Königshaus hat sich bisher nicht zu dem Urteil geäußert, aus gutem Grund, sagt Royal-Expertin Christi Marie Skrede. Denn das könne schließlich als Einmischung in die richterliche Gewalt gedeutet werden. Marius Borg-Höiby ist selbst kein Mitglied des Königshauses. Er ist der Sohn der Kronprinzessin und gehört damit zur Familie des Königs. Doch formell hat er nichts mit der Monarchie zu tun. Aber dass einer ihrer Liebsten wegen so schwerer Verbrechen verurteilt wurde, das wirft natürlich einen Schatten auf das norwegische Königshaus. Mette Marit steht auch selbst wegen ihrer Kontakte zum US-Sexualstraftäter Jeffrey Epstein in der Kritik. Sie leidet an einer schweren Lungenkrankheit und steht seit kurzem auf der Warteliste für eine Transplantation. Die Meinung der Menschen in Oslo zu dem Urteil auch deshalb geteilt. Er ist ja in einer ganz besonderen Situation aufgewachsen, das sollte man berücksichtigen. Und jetzt ist auch noch seine Mutter krank. Wenn ich der Richter wäre, hätte ich ihm erlaubt, sein Leben zu leben. Er verdient eine Strafe für das, was er getan hat. Man hört so viel. Ich denke, er hat das bekommen, was er verdient. Auch die Staatsanwaltschaft kann noch in Berufung gehen und hat dafür 2 Wochen Zeit. Das Urteil ist ein vorläufiges Ende unter dem Prozess gegen Marius Borg-Höiby. Ein endgültiger Schlussstrich ist es noch nicht.
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2: Es ist ein Angriff auf unsere Geschichte, so beschreibt es der ukrainische Präsident Selenskyj, nachdem russische Raketen das bekannte Höhlenkloster in Kiew zu großen Teilen zerstört haben. Der Krieg geht unerbittlich weiter. In Russland sind viele resigniert und erschöpft. Und Präsident Putin versucht, sein Volk bei Laune und vor allem auf Linie zu halten. Sein staatsnahes Internetinstitut hat 5 Milliarden Rubel ausgegeben für patriotische Computerspiele. Fast jeder zweite Spieleentwickler ist ins Exil gegangen. Wie Putins Spiele ankommen und wie die Entwickler und Gamer durchhalten, dazu jetzt Lilia Becker.
3: Eine junge Nonne geht durch Schnee und Matsch. Sie trägt das typische lange schwarze Gewand. Ihr Kopf ist mit einem Tuch bedeckt. Sie ist blass, fast grau. Indika lebt in einem russisch-orthodoxen Kloster, mitten im Kargen nirgendwo. Hier muss sie mühselige Arbeiten verrichten. Und immer wieder hört sie die Stimme des Teufels. Das preisgekrönte Spiel Indika wurde von Dmitri Svetlov entwickelt. Nach Beginn der in Russland sogenannten militärischen Spezialoperation gegen die Ukraine haben er und seine Firma Otmeter Russland verlassen. Das war vor knapp 4 Jahren. Mittlerweile wohnt er in Europa. Seine Firma hat ihren Sitz in Kasachstan.
4: Im Astana-Hub. Das ermöglicht uns, weniger Steuern zu zahlen als anderswo.
3: Die staatliche Technologiezone Astana Hub hat sich seit seiner Gründung 2018 zu einem Magneten für die russische IT-Diaspora entwickelt. Auch für viele Spielefirmen. Kasachstans Hauptstadt lockt als Steuerparadies, das Ausländern schnell Arbeitsvisa erteilt. Bevor Russland die Ukraine angriff, stand die russische Gaming-Branche international weit vorne. Mittlerweile lebt fast jeder zweite russische Spieleentwickler im Ausland. Besonders beliebt eben Kasachstan, aber auch Serbien und Georgien. So sind auch alle Mitarbeiter von Otmeter Russen, die das Land verlassen haben.
4: Natürlich suchen wir weltweit nach Mitarbeitern, aber wir haben den Vorteil, dass wir Russisch sprechen. Dadurch stehen uns Menschen aus Kasachstan und aus der gesamten ehemaligen GUS offen. Alles Leute, die aus Russland stammen. Das sind Menschen, deren Gehälter etwa viermal niedriger sind als in Amerika und etwa halb so hoch wie in Europa.
3: In Russland selbst versucht der Kreml, die Lücke zu füllen. Das staatsnahe Institut für die Entwicklung des Internets, kurz IRI, finanziert die Entstehung von regierungskonformen Spielen. Seit 2022 hat das IRI rund 5 Milliarden Rubel in Games gepumpt. Kreml-Chef Wladimir Putin hatte das Ziel selbst genannt.
1: Spiele sind keine Spielzeuge. Videospiele müssen einem Menschen helfen, sich zu entwickeln, sich selbst zu finden. Spiele müssen den Menschen patriotisch erziehen, aber nicht im Sinne eines Hurra-Patriotismus.
3: Der Staat finanziert Games mit historischen Schlachten gegen polnische Besatzer, Söldnereinsätzen in Afrika oder Kämpfen gegen US-Truppen im Baltikum. Die Spiele, die das IRI fördert, tragen eine klare politische Handschrift. Die Verkaufszahlen sind jedoch dürftig und die Kritiken vernichtend. Eine junge russische Gamerin aus St. Petersburg fasst es so zusammen.
5: Ja, die Leute reden schon über diese Spiele, aber ehrlich gesagt, niemand mag sie.
3: Nach wie vor stehen in Russland westliche Games hoch im Kurs. Und nach wie vor kaufen die meisten im Land auf der beliebten US-Plattform Steam über Drittanbieter. Denn Steam hat russische Karten und Konten gesperrt.
5: Wir müssen mehr zahlen. Außerdem müssen wir viele ungewöhnliche Wege gehen. Ja, es ist schon schwieriger als früher.
3: Russlands Spieleentwickler müssen ein weiteres Hindernis bewältigen. Immer wieder wird das mobile Internet abgeschaltet. Die Sperren schaden auch der Gaming-Branche, meinte russische Spieleentwickler Dmitri Svetlov.
4: Ohne normales Internet kann man nicht arbeiten. Selbst die Hartnäckigsten, die wegen der Eltern oder aus anderen Gründen geblieben sind, sagen jetzt, es geht einfach nicht mehr.
3: Dabei sagt Svetlov, dass er grundsätzlich nach Russland heimkehren würde.
4: Ins Russland von 2021, da würde ich mit großer Freude zurück. Aber ich habe das Gefühl, dass es dieses Russland vielleicht nicht mehr geben wird.
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7: Auf der A6 Heilbronn Richtung Nürnberg zwischen Schnelldorf und Feuchtwangen Nord ein Stau. Dort steht ein defekter LKW. A6 Waidhaus Richtung Nürnberg zwischen Waidhaus Autobahn und Pleistein 4 Kilometer Stau und stockender Verkehr. Dann die A92 München Richtung Deggendorf in Höhe Dingolfing West steht ein defekter LKW. A99 die Ostumfahrung München Richtung Nürnberg zwischen Kirchheim und dem Kreuz München Nord 3 Kilometer Stau. A99 Ostumfahrung München Richtung Nürnberg zwischen Kirchheim und Aschheim-Ismaning ein Stau. Auch dort steht ein defekter LKW. Und A99 die Westumfahrung München in Richtung Lindau zwischen Neuherberg und dem Dreieck Allach 6 Kilometer Stau. Stockender Verkehr. Und noch ein Blick auf das Wetter. Am Abend ist es freundlich. In der Nacht erst klar, dann kann es von Westen her zuziehen. Es kann auch hier und da etwas regnen. Die Tiefstwerte liegen zwischen 11 und 4 Grad. Morgen dann viele Wolken, wenig Sonne. Von Westen vereinzelt Regen. Am Nachmittag sind auch Gewitter möglich. Am Mittwoch ist es teils sonnig, teils bewölkt und nur noch ganz vereinzelt Regen. Es wird dann auch jeden Tag etwas wärmer. Morgen 20 bis 26 Grad. Am Mittwoch 23 bis 29 und am Donnerstag 28 bis 33 Grad. Und wir schauen noch zur Fußball-Weltmeisterschaft. Da spielt gerade der Europameister gegen einen Newcomer, Spanien gegen Kap Verde. Und der Europameister tut sich offensichtlich noch schwer. Eine halbe Stunde ist gespielt, es steht immer noch 0:0. Und jetzt ist es 6:30.
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7: Mit Alexandra Schöffel und das sind unsere Themen in der nächsten halben Stunde. Ein Schritt in die richtige Richtung. Das Abkommen zwischen den USA und dem Iran beherrscht alle Voraussicht nach den G7-Gipfel in Evian, der heute Abend beginnt. CSU-Chef Söder will wieder mehr Einigkeit und Profil in der CSU. Wie er das erreichen will, dazu gleich mehr. Und der Bildungserfolg hängt in Deutschland immer noch stark von der sozialen Herkunft ab. Das hat wieder eine Studie ergeben.
2: Im französischen Evian kommen heute Abend die Staats- und Regierungschefs der G7 zusammen. Dann steht erst einmal ein gemeinsames Arbeitsabendessen auf dem Programm unter dem Motto »Gemeinsam die internationalen Herausforderungen bewältigen«. Und davon gibt es derzeit ja reichlich. Der weitere Verlauf im Ukraine-Krieg etwa und die Frage, ob das Abkommen zwischen den USA und dem Iran unterzeichnet wird und ob es dann auch hält. Bundeskanzler Merz hat die Vereinbarung jedenfalls kurz vor seinem Abflug nach Evian begrüßt. Georg Schwarte berichtet von dort.
8: Der G7-Gipfel in Evian hat noch gar nicht begonnen. Da dominiert vor Ort schon die eine Frage. Wie genau sieht das zur Unterzeichnung anstehende Friedensabkommen zwischen den USA und dem Iran aus? Frankreichs Gastgeber Präsident Macron sagte, sein Land stehe gemeinsam mit den Briten bereit, um sehr, sehr schnell mit einer Mission in der Straße von Hormus zu handeln, Flugzeuge, Fregatten und Minensuchboote zu entsenden, um dort die Sicherheit des freien Seehandels zu gewährleisten. Macron wie auch EU-Kommissionspräsidentin von der Leyen, die bereits in Evian eintraf, betonten, Priorität habe jetzt die Umsetzung, eine Öffnung der Straße und auch eine zollfreie Passage der Schiffe, was keineswegs sicher scheint. Außerdem, so von der Leyen, werde es so lange keinen dauerhaften Frieden geben, wie der Libanon in Flammen stehe. Kanzler Merz hatte zuvor bereits Trump zum diplomatischen Durchbruch gratuliert und gesagt, das Abkommen könne den Weg zu einer Erholung der Weltwirtschaft und einer Stabilisierung der Region bahnen. Merz kündigte vor seinem Abflug aus Berlin an, sich bei der Gewährleistung freier Schifffahrt zu engagieren, sobald die Voraussetzungen dazu gegeben seien. Macron wiederum riet allen Beteiligten, die nächsten Stunden abzuwarten. Am späten Abend trifft dann auch der ukrainische Präsident Zelensky in Evian ein. Er wird morgen Vormittag an einer ersten Arbeitssitzung dann zur Lage in der Ukraine zum Kreis der G7 dazustoßen. Außerdem ist laut Zelensky ein Vier-Augen-Gespräch mit dem US-Präsidenten Trump und vermutlich auch mit Bundeskanzler Merz geplant.
2: Schon die Bekanntgabe des Rahmenabkommens hat für erste Erleichterungen gesorgt, auch wenn viele wichtige Fragen noch offen sind. Washington hat sich grundsätzlich zu Erleichterungen bei Sanktionen bereit erklärt. Teheran will die Blockade der Straße von Hormus aufheben. Dabei will man gemeinsam mit dem Oman für die Sicherheit auf dem Handelsseeweg sorgen und Gebühren für künftige Dienstleistungen erheben. Phyllis Kükrikol mit weiteren Einzelheiten.
9: Der iranische Außenamtssprecher Baghaei stellte klar, dass für die Passage der Meerenge von Hormus keine Transportgebühren erhoben werden sollen, sondern Gebühren für Navigationsdienste, Umweltschutzmaßnahmen und Versicherungsleistungen. Gemeinsam mit dem Nachbarn Oman wolle man eine sichere Durchfahrt von Schiffen gewährleisten und dabei im Einklang mit dem Völkerrecht handeln. Teheran bleibt bei seinem Atomprogramm selbstbewusst und fordert, dass Gespräche hierzu innerhalb von 60 Tagen beginnen. Man reiche Uran ausschließlich für zivile Zwecke an, im Einklang mit dem Atomwaffensperrvertrag. Zudem fordert das Regime in Teheran die Freischaltung eingefrorener Gelder sowie Reparationszahlungen. Die USA fordern hingegen die vollständige Beendigung des iranischen Atomprogramms, wie US-Vizepräsident Vance im Sender CBS erklärte. Am Freitag soll das Rahmenabkommen in Genf unterzeichnet werden, wodurch die Beschränkungen für den iranischen Roh- und Erdölverkauf aufgehoben werden sollen. Im Vorfeld plant der Iran Konsultationen mit Nachbarstaaten, um Details zu klären.
2: Interne Debatten, schlechte Umfragewerte, schwierige Reformen und die Wölfe vor der Tür, wie es CSU-Chef Söder formuliert. Er hat sich vorgenommen, das Profil seiner Partei zu schärfen und die Stimmung zu verbessern. Ein 10-Punkte-Plan soll dafür sorgen. Heute hat Söder seine Vorstellungen dem Vorstand präsentiert. Arne Wilsdorf aus München.
10: Mehr auf die Basis hören will künftig CSU-Parteichef Markus Söder. Bei der Sitzung des Parteivorstands stellte er einen 10-Punkte-Plan vor, der etwa eine Vorstandsklausur als eine Art Denkwerkstatt vorsieht, Basiskonferenzen, mehr digitale Umfragen und direkte Mitbestimmung der Mitglieder und eine personelle Neuaufstellung in der Grundsatzkommission. Diese Gedanken habe er sich schon länger gemacht, so Söder. Präsentiert hat er sie jedoch nach dem kritischen Pfingstbrief von Parteivize Manfred Weber und der wiederaufkeimenden parteiinternen Kritik an der Mütterrente. Söder machte nach der Vorstandssitzung klar, die Mütterrente sei nicht sein persönliches Herzensanliegen, sondern in der CSU sehr beliebt, in Berlin beschlossen und sie werde kommen. Außerdem seien Umfragen, in denen die CSU im Vergleich zur Schwesterpartei CDU besser dastehe, der Beleg dafür, dass der grundlegende Kurs der CSU richtig sei. Um in der Berliner Koalition handlungs- und kompromissfähig zu sein, so sein Appell, müsse die CSU jetzt vor allem Einigkeit zeigen, Streit sei Schwäche. Seinen parteiinternen Kritiker Manfred Weber nannte er in der Pressekonferenz kein einziges Mal beim Namen. Weber sagte dem BR, er freue sich, dass Söder auf seinen Brief bereits mit konkreten Ankündigungen reagiere.
2: Ein Vierteljahrhundert ist der sogenannte PISA-Schock inzwischen her. Die erste internationale Bildungsstudie hatte offenbart, dass deutsche Schüler im internationalen Vergleich nur mittelmäßig abschnitten und dass der Bildungserfolg besonders stark von der sozialen Herkunft abhängt. Immer neue Reformen wurden angesetzt.

0: Schon mit 2 Jahren gibt es bei den Kindern Unterschiede im Wortschatz, je nachdem, welche Bildung die Mutter hat. Und ausgerechnet die Kinder, die von einer Kita besonders profitieren würden, sind dort seltener. Also Kinder aus Familien mit niedriger Bildung oder mit Einwanderungsgeschichte. Ein Beispiel im Bericht macht das ganz deutlich. Je höher der Bildungsabschluss der Eltern ist, desto häufiger geht ihr Kind schon vor dem 3. Geburtstag in eine Kita. Rund 40% der Kleinkinder, bei Eltern mit einem niedrigen Bildungsabschluss nur halb so viele, nämlich 20%.
1: Es ist Juni und damit Pride Month, also der Monat, in dem die queere Community auf sich und ihre Rechte aufmerksam macht. In vielen Orten im Land finden Paraden statt, zum Beispiel im Rahmen des Christopher Street Day. Als queer, also zum Beispiel als lesbisch, schwul oder trans erkennbar zu sein, ist allerdings so gefährlich wie lange nicht mehr. Die Zahl der Straftaten gegen queere Personen steigt immer weiter. Bianca Schwarz berichtet.
2: Erfasst werden queerfeindliche Straftaten vom Bundeskriminalamt in der Statistik zur politisch motivierten Kriminalität, kurz der PMK. Im Jahr 2025 hat es erneut deutlich mehr Straftaten gegen Menschen gegeben, die offen schwul oder lesbisch leben oder gegen Transpersonen beispielsweise. Insgesamt wurden knapp 2400 Fälle gezählt. Das ist ein Plus von fast 13% im Vergleich zum Vorjahr. Laut Bundeskriminalamt ist dabei besonders auffällig, dass es hier so viele Gewaltdelikte gibt, deutlich mehr als im Durchschnitt aller Delikte zur politisch motivierten Kriminalität. Zur PMK-Statistik gehört, dass Taten und Täter einer politischen Strömung zugeordnet werden. Die meisten queerfeindlichen Straftaten ordnet das BKA im Bereich Rechts ein oder im Bereich Sonstige. Sonstige bedeutet, dass kein konkreter politischer Hintergrund aufgefallen ist. Aber das Bundeskriminalamt teilt auch mit, insbesondere in rechtsextremistischen Gruppen beobachten Sicherheitsbehörden eine immer stärkere Mobilisierung gegen die queere Community. Begründet wird das damit, dass deren Werte einem rechtsextremen, rassistischen und nationalistischen Weltbild widersprechen.
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4: An den Märkten haben die Teilnehmer mit Erleichterung auf die Aussicht auf ein Ende des US-Iran-Kriegs reagiert. Die Ölpreise sanken, die Aktienkurse stiegen. So kostet ein Barrel der Nordseesorte Brent, das sind rund 159 Liter, 4% weniger und zwar etwas über $83. An den Aktienmärkten kam der DAX heute um rund 1% voran. Er hat sich damit wieder der Marke von 25.000 Punkten genähert, bei 24.894 Zähler. Dabei sind noch viele Fragen offen, wie er hier auch schon berichtet. Dementsprechend zurückhaltend ist der Hauptgeschäftsführer der IHK für München und Oberbayern, Manfred Gössel.
5: Wir haben jetzt Tag 1 nach einer Vereinbarung, die noch kein Friedensabkommen darstellt, sondern erstmal so eine Absichtserklärung, was in den nächsten Tagen und Wochen passieren soll. Wir warten ab. Wir haben in der Vergangenheit schon schlechte Erfahrungen gemacht. Es gab immer wieder Wellenbewegungen nach oben und nach unten. Das könnte dieses Mal auch der Fall sein. Es ist gut, dass der Ölpreis gesunken ist und auch der Gaspreis mit nach unten. Wir müssen allerdings auch feststellen, im Vergleich zum Datum Angriffskrieg der USA auf Iran, also Ende Februar, sind die Ölpreise immer noch 20% über dem damaligen Preis und beim Gas sind sogar 30%. Und das belastet insbesondere unsere energieintensive Industrie.
4: Soweit der Hauptgeschäftsführer der IHK für München und Oberbayern, Manfred Gössel. Auch im Gesundheitswesen soll ja gespart werden, so zumindest steht es im Entwurf zum sogenannten Beitragssatzstabilisierungsgesetz. Über dieses wurde vor dem Wochenende am Freitag im Bundestag diskutiert. Einsparpotenzial 20 Milliarden Euro inklusive Ärger mit Vertretern von Krankenhäusern und Gewerkschaften. Und dieser Ärger war auch auf dem heutigen bayerischen Krankenhausgipfel in München Haar deutlich zu vernehmen. Alexander Arnö hat hier zugehört.
6: Schon heute rechnen sich die wenigsten Krankenhäuser in Bayern. 2/3 von ihnen werden laut Prognose der Bayerischen Krankenhausgesellschaft BKG heuer Verluste schreiben. Die neuen Sparpläne der Bundesregierung würden laut BKG-Geschäftsführer Roland Engehausen die Lage noch mehr zuspitzen.
7: Wenn das Gesetz so durchkäme, dann werden wir über ein Nothilfeprogramm erstmal gucken müssen, dass nicht auch die unmittelbar spürbarsten Dinge im Krankenhaus abgebaut werden. Das würde den gesellschaftlichen Zusammenhalt gefährden und da müssen wir uns dann wirklich tief in die Augen schauen.
6: Gut 5 Milliarden Euro würden direkt für die Krankenhäuser wegfallen, ohne die Rahmenleistungen zu ändern. Neben Engehausen fürchtet auch Robert Hinke, Gesundheitsbeauftragter

0: Beauftragter der Gewerkschaft Verdi, dass deswegen beim Personal eingespart werde. Hinke vermisst eine Krankenhausplanung von der Staatsregierung.
1: Und damit wird es quasi dem Markt überlassen. Und wo viel Geld im Spiel ist, sind viele Interessenten, auch Investoren inzwischen. Und das ist das Problem.
0: Deutschland verfügt über eines der teuersten Gesundheitssysteme der Welt. Krankenhausvertreter und Gewerkschafter wünschen sich daher vom Bund und Bayern mehr Anreize für Gesundheitsprävention im System.
2: Das Tauziehen um die Commerzbank wird immer mehr zu einer Schlammschlacht. Die italienische Großbank UniCredit, die die Frankfurter Bank ja gegen deren Willen übernehmen will, warf der Führung der Commerzbank nun vor, bei den eigenen Aktionären für Verwirrung zu sorgen. Sie drohte indirekt damit, die Macht im Aufsichtsrat des Frankfurter Geldhauses übernehmen zu wollen. Dann könne man den Commerzbank-Vorstand abberufen. Bisher ist die UniCredit als Großaktionär nicht im Aufsichtsrat vertreten.

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5: Und wir schauen noch kurz auf die Fußball-Weltmeisterschaft. Die Partie des Europameisters Spanien gegen Kap Verde ist gleich die erste Halbzeit zu Ende. Spielstand ist immer noch 0:0. Und jetzt ist es 7:15.
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5: Karin Schumacher mit den Nachrichten.
6: Selenskyj hat Putin Treffen beim G7-Gipfel vorgeschlagen. Der ukrainische Präsident hat nach eigenen Angaben allerdings eine Absage aus Moskau erhalten. Es wäre eine sehr gute Gelegenheit für ein gemeinsames Treffen mit den Europäern und Amerikanern gewesen, zitierte die Nachrichtenagentur Interfax Ukraina Selenskyj. Kreml-Chef Putin hat immer betont, Selenskyj nur in Moskau oder bei einer endgültigen Einigung treffen zu wollen. Der G7-Gipfel beginnt am Abend in Evian. EU lockert Iran-Sanktionen nicht ohne Gegenleistungen. Das Grundprinzip von Sanktionen sei, dass es echte Veränderungen vor Ort geben müsse, bevor über eine Aufhebung nachgedacht wird, sagte EU-Kommissionspräsidentin von der Leyen. Zuvor hatten sich die USA und der Iran nach wochenlangen Verhandlungen auf ein Rahmenabkommen geeinigt. Söder hält an Ausweitung der Mütterrente fest. Bayerns Ministerpräsident bezeichnete die Maßnahme als Herzensanliegen der CSU. Die Mütterrente sei ein kleiner Beitrag mit großer Gerechtigkeitswirkung für viele Millionen Frauen in Deutschland. Söder forderte Kompromissbereitschaft in der Koalition mit Blick auf die geplanten Steuer- und Sozialreformen. Die Zahl der Menschen mit Demenz steigt. Das ist das Ergebnis einer Studie der AOK in Zusammenarbeit mit mehreren Hochschulen. Demnach könnten in Bayern bis zum Jahr 2060 mehr als 340.000 Menschen an Demenz erkranken. Aktuell seien es rund 200.000. Betroffen seien vor allem ländliche Gebiete, da dort deutlich mehr ältere Menschen lebten als in Städten. Neujahrsspringen der Vierschanzentournee ist doch kein Fall fürs Gericht. Der Deutsche Skiverband und der Skiclub Partenkirchen haben sich einen Tag vor dem geplanten Termin außergerichtlich geeinigt. Es sei eine gemeinsame und tragfähige Lösung gefunden worden. Bei dem Streit ging es um die Finanzierung der berühmten Veranstaltung. Das Wetter in Bayern am Abend teils bewölkt, lebhafter bis stark böiger Wind.
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5: Deutschlands beste Pflegekraft ist am Wochenende in Bamberg gesucht worden. Die 5 besten Auszubildenden und jungen Berufstätigen aus der Pflege kämpften um den deutschen Meistertitel. Die Motivation war riesig, denn die Siegerin darf zur Pflege-Weltmeisterschaft nach Shanghai reisen. Ein Traum, den sich auch Ann-Sophie Karg aus Unterfranken erfüllen wollte. Florian Weber, ob sie es geschafft hat.
7: Ann-Sophie Karg steht in ihrem weißen Pflegerinnen-Outfit auf dem Gang der Akademie für Gesundheits- und Pflegeberufe in Bamberg. Konzentriert schaut sie nochmal auf ihre Pflegeplanung, die sie schon am Morgen des Wettbewerbstags ausgearbeitet hat. Dann ist es soweit, herein geht's in den Raum mit der Prüfungsaufgabe.
8: Hello, my name is Ann-Sophie, I'm trainee here and I'm here for you today.
7: Am kleinen Tisch sitzt der Patient. Okay. Er leidet an einer Nierenerkrankung, an Diabetes und an einer Schilddrüsenunterfunktion. Er soll fachkundig beraten werden, alles auf Englisch.
8: So that you can see the changes.
7: Ann-Sophie erklärt die korrekte Einnahme der Medikamente, spricht über mögliche Komplikationen und erklärt die korrekte Durchführung des Urintests. Alles unter den aufmerksamen Blicken der Trainer.
1: sehr gutes Beziehung zum Patienten gehabt, viele Fragen gestellt, ne, war viele Informationen, die sie gegeben hat. Also von daher fand ich wirklich, das hat sie eigentlich gut gemacht.
7: Ann-Sophie Karg ist 22. Aufgewachsen ist sie im unterfränkischen Oberschleichach. Ihre Ausbildung zur Pflegerin absolviert sie am Bamberger Klinikum. Ein Teil davon sind auch Einsätze in einem Seniorenheim in Oberheid im Landkreis Bamberg.
9: Also, wir haben ja heute früh Blutdruck gemessen, dann messe ich mal nach, gell?
7: Jawohl. Blutdruck messen, beim Essen helfen, Medikamente vorbereiten und einfach da sein für die Heimbewohnerinnen und Bewohner.
9: Es ist viel, viel mehr als dieses Reine, was in der Gesellschaft gesagt wird mit Arsch abwischen und waschen. Das denkt man gar nicht. Wir sind quasi ganz viele Berufe in einem.
7: Nächste Prüfungsaufgabe bei der Meisterschaft in Bamberg. Ann-Sophie muss ein großes Plakat gestalten. Die Kolleginnen und Kollegen sollen darauf schnell die wichtigsten Informationen zu einem demenzkranken Patienten bekommen. Die 5 Kandidatinnen, die aufgrund ihres Erfolgs in der Vorausscheidung sich bereits Mitglieder der Nationalmannschaft nennen dürfen, werden von Bundestrainer Markus Rasim betreut. Er lebt seit vielen Jahren in Pettstadt bei Bamberg.
1: Das ist ein Dienstleistungsberuf, der bestimmte Rahmenbedingungen vorfindet, die nicht immer ideal sind. Das muss man einfach sagen. Wir erleben momentan die Diskussionen über Krankenhausreformen und, und. Der Sinn und Zweck des Wettbewerbs ist einfach, dass man sagt, okay, man gibt den jungen Menschen eine Öffentlichkeit, eine Plattform, dass man auch zeigt, wie leistungsfähig sie sind und gibt ihnen eine positive Rückmeldung, die ihnen oft im Alltag ein Stück weit abhanden gekommen ist.
7: Feierliche Siegerehrung am Abend in einem Bamberger Tagungshotel. Für Ann-Sophie aus Oberschleichach hat's nicht ganz gereicht. Zur Pflegeweltmeisterschaft darf Isabel Alina Kischka aus Rostock reisen.
5: Die Pflegemeisterschaften in Bamberg. Florian Weber hat eine Teilnehmerin begleitet.
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5: Australien hat es vorgemacht. Großbritannien will nun nachziehen und nicht mehr zulassen, dass Kinder und Jugendliche unter 16 Jahren Social-Media-Kanäle nutzen. Premierminister Starmer sprach in London von einem großen Moment für das Land. Noch ist das Gesetz nicht verabschiedet. Dem Premierminister zufolge soll das aber noch vor Weihnachten geschehen. Widerstand von Technologieunternehmen werde er nicht hinnehmen, erklärte Starmer. Was das nun bedeutet, dazu Christoph Brössel aus London.
10: Sophia ist 12 Jahre alt. Am Morgen wurde sie in der BBC befragt, was sie vermissen werde, wenn das Verbot kommt, wollte die Moderatorin wissen.
11: Well, mostly like the communication apps, so like Snapchat and that.
10: Vor allem die Kommunikations-Apps wie Snapchat, sagte Sophia. Mit ihren Freunden online verbunden zu sein, ist ihr besonders wichtig. Nach der Schule ist sie eigentlich permanent online. Der britische Premier Keir Starmer hat nun angekündigt, allen Kindern unter 16 Jahren den Zugang zu Online-Netzwerken zu verbieten. Betroffen sind Snapchat, TikTok, Instagram, YouTube, Facebook und X, jedoch nicht der Messenger-Dienst WhatsApp. Premierminister Keir Starmer sagte, Social Media mache Kinder unglücklich. Eltern könnten das mit ihren eigenen Augen sehen.

0: Every parent can see it with their own eyes. Social media is making children unhappy.
1: Außerdem seien die Inhalte gefährlich, sagte Starmer. Die Regierung prüft außerdem nächtliche Verbote und obligatorische Pausen beim Endlos-Scrollen für Jugendliche unter 18. Details sollen im Juli bekannt gegeben werden. Der Gesetzentwurf soll in der zweiten Jahreshälfte verabschiedet werden und könnte dann im Frühjahr 2027 in Kraft treten. Allerdings ist der Fortbestand der Regierung Starmer ungewiss. Der Premier ist derzeit massiv unter Druck und könnte abgelöst werden. Den Vorschlägen war ein Konsultationsverfahren mit 116.000 Rückmeldungen vorausgegangen. 91% der Eltern sprachen sich für ein Mindestalter von 16 Jahren aus. Weil das Thema im Vereinigten Königreich so brisant ist, könnte aber auch eine Nachfolgeregierung ein Interesse haben, das Verbot umzusetzen. Auch die Opposition befürwortet den Schritt. Keir Starmer geht mit der Ankündigung seiner Maßnahmen auf Konfrontationskurs mit den US-Tech-Giganten. In der Vergangenheit war er sehr darauf bedacht, sich als Mittler zwischen Europa und den USA zu etablieren. Doch mit diesem Schritt könnte er Donald Trump verärgern. Liza Canavan begrüßt die Ankündigung des Premierministers. Ihr 13-jähriger Sohn ist 2022 gestorben, mutmaßlich, weil er an einem Wettbewerb teilgenommen hat, bei dem es darum ging, sich selbst zu würgen und so ohnmächtig zu werden. In den sozialen Medien gab es damals dazu zahlreiche Videos. Liza Canavan hat mit anderen Eltern, unter anderem TikTok, verklagt. Ein Urteil steht aus.
2: We're in a good place now and we're going to be learning as we go and yeah, I'm just really, really glad that he's seen the right way to actually make that decision.
1: Das sei eine gute Ausgangslage. Bei der Umsetzung gehe es darum, auch Erfahrungen zu sammeln. Sie sei einfach nur froh, dass Starmer diese Entscheidung getroffen habe, sagte Liza Canavan.
3: Großbritannien plant ein Social-Media-Verbot für Kinder und Jugendliche unter 16. Das war ein Bericht von Christoph Prössl.
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5: Mit Johannes Krause Halbzeit bei der Fußball-WM zwischen Spanien und Kap Verde und die Rollen sind klar verteilt, aber längst nicht ohne Spannung. Europameister Spanien, einer der großen Turnierfavoriten, ohne die Flügelspieler Lamine Yamal und Nico Williams in der Startelf. Auf der anderen Seite Kap Verde, der kleine Inselstaat mit gerade einmal rund 500.000 Einwohnern, zum ersten Mal für eine Fußball-WM qualifiziert. Zur Pause steht fest, Spanien hat die Kontrolle, Kap Verde den Mut und es steht 0:0. Noch vor dem Spiel wurde offiziell bestätigt, dass der spanische Nationalspieler Marco Correa vom FC Chelsea zu Real Madrid wechselt. Christian Schulze.
6: Auch zwei Jahre danach sorgt der Name Marco Correa noch immer für Puls bei vielen deutschen Fußballfans. Der spanische Linksverteidiger ist hierzulande neben seiner Lockenpracht vor allem aufgrund seines nicht geahndeten Handspiels beim deutschen EM-Aus im Viertelfinale 2024 bekannt. Künftig wird der 27-Jährige das Trikot von Real Madrid tragen. Der Wechsel in seine Heimat ist perfekt. Bei den Königlichen erhält Correa einen Vertrag bis 2032 und im Gegenzug der FC Chelsea laut Medienberichten wohl 60 Millionen Euro Ablöse. Neben Real sollen auch Atletico Madrid, der FC Barcelona und Manchester City interessiert gewesen sein. Jüngst hatte Correa noch betont, sich auf die Zusammenarbeit mit Chelseas neuem Trainer Xabi Alonso zu freuen. Nun entschied er sich für das Angebot von Real Madrid. Für ihn ist es nach 5 Jahren auf der Insel die Rückkehr nach Spanien. 2022 war Correa nach einem Jahr bei Brighton & Hove Albion zum FC Chelsea gewechselt.
5: Auf dem Transfermarkt ist auch der FC Bayern aktiv. Nach übereinstimmenden Medienberichten steht Ismail Saibari vor einem Wechsel nach München. Der marokkanische Nationalspieler soll von der PSV Eindhoven kommen für eine Ablöse von bis zu 55 Millionen Euro. In München soll er einen Vertrag bis 2031 unterschreiben. Er hat sich mit starken Leistungen und seinem WM-Tor gegen Brasilien ins Rampenlicht gespielt. Im American Football, da läuft's richtig gut für die Munich Ravens in der neuen Liga der European Football Alliance. Sie haben ihren Status als Top-Team untermauert, indem sie auch ihr 4. Spiel der Saison gegen Prag gestern gewonnen haben. Und München ist jetzt Tabellenführer, Taufik Khalil.
7: Das war auf jeden Fall ein weiterer total überzeugender Auftritt der Munich Ravens. Klar, sie waren hochfavorisiert in dieses Spiel gegangen, hatten 3 Siege. Prag hatte bis dahin 3 Spiele gespielt und alle 3 verloren, deswegen war schon klar, dass die Münchner dieses Spiel auf jeden Fall gewinnen würden. Die Frage ist, wie gehen sie das Ganze an, wie seriös machen sie das? Und das war vielleicht das Wichtigste, was man aus diesem Spiel mitnehmen kann, dass auch

0: der zweite Anzug richtig gut passt bei den Münchnern, denn durch die frühe hohe Führung war die Möglichkeit für Head Coach Kenrell Ellison auch mal andere Spieler reinzubringen und man hat gesehen, es gibt da auch eben hinter der Starting 11 vor allen Dingen im Angriff dann auch mit einem Benedict Pola, einem Running Back, einen richtig starken, der viele Yards machen kann, also da passt wirklich alles und das ist das, was München von den anderen dort in dieser Liga unterscheidet. Sie sind unglaublich breit aufgestellt. Bei Prag hat man gesehen, da gibt es ein, zwei. Bei München sind es ganz viele, die punkten können. Und das ist eine wichtige Erkenntnis, denn München jetzt mit 4 Siegen nach 4 Spielen spielt in 2 Wochen am Sonntag in Unterhaching dann gegen Nordic Storm. Und die stehen auch bei 4 Siegen aus 4 Spielen. Das sind die beiden Mannschaften, die am Ende wohl diese Liga unter sich ausmachen werden. Und deswegen sind sie auch der ganz große Favorit auf diesen ersten Titel in der neuen EFA.
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2: Mit 2 Meldungen. Eine von der A6 Heilbronn Richtung Nürnberg zwischen Schnelldorf und Feuchtwangen Nord stockt der Verkehr. Dort steht ein defekter LKW. Und auf der A99 der Ostumfahrung München Richtung Nürnberg zwischen Kirchheim und dem Kreuz München Nord im Moment 5 Kilometer Stau. Das Wetter in Bayern. Am Abend ist es freundlich, in der Nacht dann zuerst klar oder nur gering bewölkt, nach Mitternacht dann von Westen her langsam immer mehr Wolken. Zum Morgen hin kann es dann im Westen anfangen zu regnen. Die Tiefstwerte liegen zwischen 11 und 4 Grad. Morgen viele Wolken, wenig Sonne und von Westen her vereinzelt Regen, am Nachmittag örtlich auch Gewitter. Am Mittwoch wird es dann freundlicher. Es ist nur teils bewölkt und ganz vereinzelt kann es noch regnen. Am Donnerstag dann überall sonnig und es wird jeden Tag wärmer. Am Dienstag 20 bis 26, Mittwoch dann 23 bis 29 und am Donnerstag mit Höchstwerten bis 33 Grad.

0: Es ist 19 Uhr.
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0: Ein Schritt in die richtige Richtung. Das Abkommen zwischen den USA und dem Iran beherrscht den G7-Gipfel in Evian, der heute Abend beginnt. Auch der Gastgeber Emmanuel Macron gibt sich optimistisch. Außerdem im Programm in der kommenden halben Stunde: CSU-Chef Söder will wieder mehr Einigkeit und Profil in der CSU. Und bei einem Zusammenstoß zweier Hubschrauber über Rio ist der amerikanische Musiker Oliver Tree ums Leben gekommen. Am Mikrofon heute Abend Alexandra Schöffel. Schön, dass Sie dabei sind. Heute Abend beginnt der G7-Gipfel im französischen Evian. Und ganz oben auf der Agenda dürfte das neue Abkommen zwischen den USA und dem Iran stehen. Gastgeber Macron hat schon vor dem Treffen die Vereinbarung begrüßt. Im Detail zeigt er sich aber eher skeptisch. Aus Evian berichtet Julia Borutta.
2: Vor Beginn des G7-Gipfels hat sich Frankreichs Präsident Macron vorsichtig optimistisch gezeigt, dass die Vereinbarung zwischen den USA und dem Iran zu einem dauerhaften Frieden werden kann. Man müsse daran glauben, sagte er in einem Exklusivinterview im französischen Sender TFA. Gemeinsam mit Großbritannien werde Frankreich die Mission verfolgen, die Meerenge von Hormus militärisch abzusichern. Unsicher scheint nach wie vor die Frage, ob Iran weiterhin eine Maut für die Passage durch die Meerenge erheben darf oder wird.
3: C'est évidemment pas du tout ce qu'on souhaite, parce que ça créerait un précédent.
2: Das wäre natürlich überhaupt nicht, was wir wollen, denn das wäre ein Präzedenzfall. Es gibt ja auch noch andere Meerengen und wenn man jedes Mal eine Maut erhebt, würde das die Preise für alle in der Welt in die Höhe treiben. Macron verwies auf die für morgen anberaumte Sitzung mit Vertretern Ägyptens, Katars und der Vereinigten Arabischen Emirate, um das Thema weiter zu vertiefen. Hoffnungsvoll zeigte sich Macron im Zusammenhang mit dem geplanten Abkommen über seltene Erden. Da gäbe es Abhängigkeiten von China.
0: Im Krieg Russlands gegen die Ukraine ist immer noch keine Einigung in Sicht. Die EU verschärft deshalb ihre Sanktionen

0: Darauf haben sich die Außenminister in Luxemburg heute geeinigt. Konkret sind mehrere Personen und Organisationen betroffen, die Russlands Rüstungsindustrie unterstützen, sich an Desinformationskampagnen beteiligen oder russisches Rohöl transportieren. Unterdessen haben sich die Menschen in der Ukraine ein Bild von den Schäden der jüngsten Angriffe gemacht, unter anderem auf die Hauptkathedrale des berühmten Höhlenklosters in Kiew vergangene Nacht. Frederik Rother mit einer Schadensbilanz.
1: Vor allem die Maria-Entschlafenskathedrale hat es stark getroffen. Petro Petrov von der Pressestelle des Kiewer Katastrophenschutzes. Ich kann nicht sagen, wann genau der Notruf hier eingegangen ist, aber es war noch in der Nacht. Da es sich um ein architektonisches Denkmal handelt, wurde sofort schweres Gerät hierher geschickt. Insgesamt waren 30 Fahrzeuge und mehr als 100 Personen im Einsatz. Der Brand ist vollständig gelöscht, aber das Ausmaß der Schäden am Gebäude kann erst bewertet werden, wenn die Rettungskräfte ihre Arbeiten abgeschlossen haben. Mit dem Brand auf dem Gelände des Kiewer Höhlenklosters wurde eines der bedeutendsten Klöster des orthodoxen Christentums getroffen. Die Ursprünge der weiträumigen Anlage reichen bis ins 11. Jahrhundert zurück. Seit 1990 gehört sie zum UNESCO-Weltkulturerbe. Die teilweise Zerstörung hat in der Ukraine Empörung und Wut hervorgerufen. Viele Menschen sehen sich bestätigt darin, dass Russland einen Krieg gegen die ukrainische Kultur führt. Auch Metropolit Epiphanius, Oberhaupt der orthodoxen Kirche der Ukraine, ist gekommen und kritisiert den russischen Angriff deutlich. Gegenüber dem ARD-Studio Kiew sagt er: Wir sehen, dass für die Russen nichts heilig ist. Um ihr russisches Imperium des Bösen wiederherzustellen, sind sie bereit, alles auf ihrem Weg zu zerstören, sogar Heiligtümer, obwohl sie sich selbst als orthodoxe Christen bezeichnen. Präsident Volodymyr Selenskyj besichtigt die Anlage am Vormittag ebenfalls. Er nennt den Angriff einen Angriff auf die ukrainische Geschichte und sagt, dass eine Drohne die Kirche in Brand gesetzt habe. Bei den russischen Angriffen in der Nacht waren auch andere Kiewer Stadtteile betroffen. Mindestens 5 Menschen starben, rund 30 wurden verletzt, hieß es weiter. In anderen Landesteilen kam es ebenfalls zu Angriffen, so etwa in Dnipro in der Zentralukraine. In Charkiw, ganz im Osten des Landes, wurden 5 Rettungskräfte getötet, offenbar bei einem zweiten russischen Angriff auf dieselbe Stelle.
0: Die Europäische Union beginnt heute mit Verhandlungen über einen EU-Beitritt der Ukraine und außerdem von Moldau. Auch die Staaten des Westbalkan wollen in die EU und warten schon deutlich länger als die Ukraine und Moldau. Und wir wollen in unserer Talksendung Mitreden Deutschland diskutiert heute Abend wissen, wie Sie zu einer EU-Erweiterung stehen. Oda Tischewski hat sich dazu in Berlin umgehört.
2: Ich glaube an ein gemeinsames Europa. Ich glaube überhaupt an Gemeinsamkeit ohne verhärtende Grenzen. Und wie es politisch umzusetzen ist, da muss ich ganz offen gestehen, bin ich im Detail überfragt.
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5: 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Genauso wie die Ukraine haben wir auch nichts gegen. 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Die meisten sind ja eh schon bei uns.
6: Man muss natürlich auch ein irgendwie freundschaftliches Verhältnis zu den Russen gewinnen. Ne? Trotzdem, das muss auch sein. Wir sehen ja, was dabei rauskommt, wenn man es ohne Russland macht. 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
0: 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Nach der parteiinternen Kritik der vergangenen Woche geht CSU-Chef Söder mit einem 10-Punkte-Plan in die Offensive. Er plant unter anderem sogenannte Basiskonferenzen und digitale Umfragen in der CSU. Zugleich mahnt er Einigkeit an. Streit schwächt, so Söder heute wörtlich. Aus unserer Redaktion Landespolitik fasst Arne Wilsdorf die Sitzung des Parteivorstands zusammen.
7: Mit seinem Pfingstbrief habe er nur eine inhaltliche, keine Personaldebatte über Parteichef Markus Söder auslösen wollen, beteuert CSU-Parteivize Manfred Weber vor der Vorstandssitzung.
8: Die CSU hat bei den letzten Kommunalwahlen ein schwieriges Ergebnis bekommen in Bayern, und deshalb ist für mich als stellvertretender Parteivorsitzender klar, es kann kein Weiter so geben.
7: Bayerns Innenminister Joachim Herrmann bekennt sich zwar als Kabinettsmitglied zum Team Söder.
9: Aber ich bin auch CSU-Bezirksvorsitzender in Mittelfranken und nehme da die Stimmung entsprechend wahr.
7: Denn natürlich wird an der Parteibasis seit Wochen auch kritisch über Söders Politik und Führungsstil diskutiert. Zuletzt stellte etwa der Günzburger Landrat Hans Reichert im BR die Mütterrente in Frage. Tobias Reiß aus der Oberpfälzer CSU und Landtagsvizepräsident.
10: Man kann zum Beispiel auch Geschlossenheit oder Zusammenhalt nicht verordnen. Das muss in der konkreten Arbeit organisiert werden, in der Zusammenarbeit, im Respekt voreinander. Und den haben wir, den nehme ich wahr.
7: CSU-Chef Markus Söder will jetzt mit einem, so sagt er, schon länger geplanten 10-Punkte-Plan wieder in die Offensive kommen.
11: Und ich hatte mir das schon vorüberlegt, weil ich weiß ja, dass die Partei dort insbesondere, wo die Wahl nicht so gut ausgegangen ist, natürlich auch zu Recht verwundet ist. Das ist ja spürbar. Ja?
7: Zum Aktionsplan gehören eine Vorstandsklausur im Herbst als eine Art Denkwerkstatt, Basiskonferenzen, mehr direkte Mitbestimmung der Mitglieder und eine personelle Neuaufstellung in der Grundsatzkommission. Dazu eine außenpolitische Initiative und bessere Social-Media-Arbeit. Für die jetzt anstehenden Reformen mit der schwarz-roten Bundesregierung brauche es eine geeinte CSU, so Söder.
11: Wir als CSU müssen dabei als kleinster Teil in der Berliner Koalition besonders einig sein. Streit schwächt, Einigkeit stärkt.
7: Nur so könne man dann auch schmerzhafte Kompromisse eingehen, über die nicht alle jubeln. Die Kritik aus Manfred Webers Pfingstbrief, das Gemeinwohl in der CSU nicht zu vernachlässigen, kontert Söder mit dem Verweis auf seinen Einsatz für die Mütterrente.
11: Aber der Stamm hat uns allen aufgegeben, vergesst die kleinen Leute nicht. Deswegen ist es nicht mein Herzensanliegen, sondern Herzensanliegen der CSU als Ganzes. Nun ja, die Mütterrente bleibt und sie wird auch kommen.
7: Laute Kritik gegen diese Position habe es laut Söder im Vorstand nicht gegeben. Er zeigt sich mit dem Verlauf jedenfalls zufrieden. Jeder habe sich offen geäußert.
11: Aber ich glaube, wir schöpfen aus dem heutigen Tag einfach tatsächlich neue Kraft und ich hoffe auch neue Einigkeit.
7: Unterstützung gegen seinen Kritiker Weber bekommt Söder vom Berliner Landesgruppenchef Alexander Hoffmann und vom CSU-Fraktionschef im Bayerischen Landtag Klaus Holitschek.
12: Ich finde es auch gut, dass wir uns keine Briefe heute geschrieben haben, sondern miteinander diskutiert haben.
13: Und ich habe heute nicht einen einzigen gehört, der das Instrument des Briefeschreibens in dieser Art gut findet.
7: Seinen parteiinternen Kritiker Manfred Weber nennt Markus Söder übrigens in der Pressekonferenz kein einziges Mal beim Namen. Der ist mit der Wirkung seines Briefs zufrieden.
14: Und vor allem freue ich mich, dass Markus Söder jetzt schon mit konkreten Ankündigungen die Debatte aufnimmt. Wir brauchen Veränderungen in der CSU und insofern freue ich mich, dass der Brief jetzt schon erste Ergebnisse erzielt.
7: Die CSU bemüht sich jetzt erst einmal, die Wogen zu glätten. So meint etwa der Nürnberger Oberbürgermeister Markus König.
15: Wir streiten nicht, sondern wir tauschen uns aus. Wir brauchen Markus Söder und Manfred Weber und wir brauchen eine CSU, die die Themen angeht. Und die geht's ja an.
0: Und das war ein Bericht von Anne Wilsdorf. Ein Vierteljahrhundert ist der sogenannte PISA-Schock inzwischen her. Die erste internationale Bildungsstudie hatte offenbart, dass deutsche Schüler im internationalen Vergleich nur mittelmäßig abschnitten und der Bildungserfolg besonders stark von der sozialen Herkunft abhängt. Immer neue Reformen wurden angesetzt, am Ergebnis haben sie aber wenig geändert, wie Bildungsberichte seit Jahren zeigen. Sarah Beham über die Erkenntnisse des neuesten Berichts.
16: Bildungschancen entscheiden sich früh, sehr früh. Schon mit 2 Jahren unterscheidet sich der Wortschatz von Kindern, je nachdem, welche Bildung die Mutter hat. Das hält der nationale Bildungsbericht fest. Für Bundesbildungsministerin Karin Prien ist klar,
17: weil die Bildungsschere sich ab der Geburt auftut. Das entsteht nicht erst in Schule, sondern in Wahrheit ist es genau andersrum. Die Bildungsschere geht, ist zu, wenn ein Kind auf die Welt kommt und sie öffnet sich dann bis zur Einschulung und dann wird sie nur noch unwesentlich geschlossen.
16: Und trotzdem setzt die Politik oft am falschen Ende an. Bund und Länder haben in den letzten Jahren hunderte Programme aufgelegt, um die soziale Bildungsungleichheit zu bekämpfen. Aber die meisten davon richten sich an die Schule und nur wenige Programme an die ersten entscheidenden Jahre davor in der frühen Bildung. Die CDU-Ministerin betont zwar,
17: wir haben einen drastischen Ausbau der Kitas geschafft, aber dort, wo sie besonders gebraucht werden, ist es immer noch nicht genug.
16: Dazu kommt, ausgerechnet die Kinder, die von einer Kita besonders profitieren würden, sind dort seltener. Kinder aus Familien mit niedriger Bildung oder mit Einwanderungsgeschichte. Der Bildungsbericht macht das konkret. Wenn die Eltern einen hohen Abschluss haben, gehen 40% der Kleinkinder in die Kita. Bei Eltern mit niedrigem Bildungsabschluss nur 20%. Für Kai Marz, einer der Autoren der Bildungsstudie, ist das nicht nur ein Gerechtigkeitsproblem, sondern auch ein Problem des Fachkräftemangels. Er sieht aber Hoffnung.
18: Bildungsungleichheiten sind veränderbar und das kann, glaube ich, Mut machen, letztendlich auch an diesen Stellen weiterzuarbeiten.
16: Für Bundes

0: Bildungsministerin Karin Prien geht es dabei auch um verpflichtende Sprachtests für alle Vierjährigen. So steht es auch im Koalitionsvertrag von Schwarz-Rot. Einheitliche Standards im föderalen System kaum vorhanden. Bildung ist Ländersache. Einen Rahmen, vor allem auch für Kitas, soll ein neues Gesetz schaffen. Das sogenannte Qualitätsentwicklungsgesetz. Konkrete Förderung: Bund und Länder sollen an einem Strang ziehen.
1: Gerade in Zeiten knapper Kassen ist es umso wichtiger, dass Mittel, die Bund, Länder und Kommunen einsetzen, tatsächlich im Rahmen einer gemeinsamen Strategie und einer gemeinsamen Zielorientierung auch besser wirken können.
0: Der Abbau von Bildungsungleichheit ist eine Aufgabe für viele Jahre. Für Studienautor Marz heißt das vor allem, Bildung anders zu denken.
2: Bildung gehört deshalb ins Zentrum staatlicher Zukunftspolitik, nicht als Randthema, sondern als zentrale Zukunftsinvestition.
3: Über Rio de Janeiro sind zwei Hubschrauber zusammengestoßen. Dabei kamen nach Angaben der brasilianischen Polizei 6 Menschen ums Leben. Unter ihnen ist höchstwahrscheinlich auch der US-Musiker und Comedian Oliver Tree. Was bisher bekannt ist, dazu ARD-Südamerika-Korrespondentin Anne Herbeck.
4: Die Polizei in Brasilien erklärte, Tree habe auf der Passagierliste gestanden, die den Luftfahrtbehörden übergeben wurde. Die Todesopfer hätten bislang jedoch noch nicht identifiziert werden können. Der 32-jährige Tree, bekannt für seinen unverwechselbaren Topfschnitt, hatte gerade eine Welttournee begonnen und war zuletzt in São Paulo in Brasilien aufgetreten. Das Unglück ereignete sich am Sonntag im Stadtteil Recreio dos Bandeirantes von Rio de Janeiro. Aufnahmen, die von brasilianischen Medien veröffentlicht wurden, zeigen einen der Hubschrauber, der vom Himmel stürzt, sowie Flammen und dichten Rauch, der von der Absturzstelle aufsteigt. Einer der Helikopter sei auf den Parkplatz eines Autohauses gekracht, auf dem mehrere Elektrofahrzeuge geparkt waren. Eine Untersuchung der Unfallsursache wurde laut den Behörden eingeleitet. Tree, der Ende Juni 33 Jahre alt geworden wäre, ist vor allem für seine Hits Life Goes On und Miss You bekannt, sowie für die Zusammenarbeit mit dem deutschen DJ Robin Schulz.

0: Es ist 7:15.
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0: Die Nachrichten mit Karin Schumacher.
2: G7-Gipfel befasst sich mit der Straße von Hormus. Dabei geht es um die Frage, wann und wie die Meerenge tatsächlich geöffnet wird. Bundeskanzler Merz sprach sich für eine dauerhafte und uneingeschränkte Öffnung aus. Wenige Stunden vor Beginn des Gipfels im französischen Evian haben sich die USA und der Iran auf ein Rahmenabkommen zur Beendigung des Irankriegs geeinigt. Es soll am Freitag unterzeichnet werden. EU verschärft Sanktionen gegen Russland. Diese sollen besonders Rüstungsunternehmen und die sogenannte Schattenflotte treffen. Außerdem wurden Strafmaßnahmen gegen Menschen und eine Organisation beschlossen, die im Zusammenhang mit dem Tod des Kreml-Gegners Nawalny stehen. Er ist 2024 in einem russischen Straflager gestorben. Söder will an Ausweitung der Mütterrente festhalten. Im Ringen um umfassende Sozial- und Steuerreformen forderte der Ministerpräsident Kompromissbereitschaft von allen Seiten. Die beschlossene Ausweitung der Mütterrente will er aber keinesfalls rückgängig machen. Sie sei Herzensangelegenheit der CSU, so Söder wörtlich. Er reagierte damit auf wiederkehrende parteiinterne Kritik an der Mütterrente. Polnische Ermittler finden in Garten Überreste ungeborener Kinder. Eine 57-jährige Pathologin wurde nach dem Fund der mehr als 30 Föten festgenommen, berichtete die Nachrichtenagentur PAP unter Berufung auf die Staatsanwaltschaft. Die Medizinerin war frühere Eigentümerin des Gartens. Unklar ist, wie sie an die Föten gelangen konnte. Polen hat eines der strengsten Abtreibungsgesetze Europas. SpaceX blickt auf erfolgreichen Börsengang. Der US-Raumfahrtkonzern hat rund 86 Milliarden Dollar eingesammelt. Das ist deutlich mehr als die erwarteten 75 Milliarden Dollar. Unternehmenschef Musk ist nach dem Börsenstart zum ersten Billionär der Welt geworden, wie das Magazin Forbes bestätigte. Das Wetter in Bayern am Abend teils bewölkt, lebhafter bis stark böiger Wind.
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3: mit Xaver Schäffer. Zehntausende Daten von Münchner Schülerinnen und Schülern könnten im Darknet gelandet sein. Außerdem von Lehrkräften. So ist es heute bekannt geworden. Jetzt ermittelt die Generalstaatsanwaltschaft zusammen mit der Kripo München. Annette Kugler berichtet.
4: Im Raum stehen unter anderem Datenhehlerei und das Ausspähen von Daten. Nach Recherchen der Münchner Abendzeitung sollen personenbezogene Daten von rund 120.000 Schülerinnen und Schülern, aber auch von Lehrkräften und Beschäftigten des Bildungsreferats im Darknet gelandet sein. Gespeichert waren die Daten laut AZ bei einer Tochtergesellschaft der Stadt München, der LHM Services GmbH, kurz LHMS, die nach eigenen Angaben die IT für rund 900 Schulen, Kitas und Sportstätten erledigt. Bereits vor einem Jahr gab es Hinweise, dass die Firma Daten nicht sicher lagern würde, die damals aber als nicht meldepflichtig eingestuft wurden. Im aktuellen Fall gibt es nun laut Abendzeitung den Verdacht gegen einen ehemaligen Mitarbeiter, der 2024 massiv Daten heruntergeladen und weitergegeben haben könnte. Die IT-Firma hat den Landesdatenschutzbeauftragten informiert und Strafanzeige erstattet.
3: Von möglicherweise gestohlenen Daten hin zu geschmuggelten Handys und Drogen. Dafür war nämlich ein Häftling in der Justizvollzugsanstalt Kaisheim verantwortlich, wie heute das Amtsgericht Augsburg feststellte. Er soll 4 Jahre und 6 Monate in Haft, seine ehemalige Lebensgefährtin 1 Jahr und 10 Monate. Ein Mann, der die Handys besorgte, muss außerdem eine Geldstrafe zahlen. Judith Zacher berichtet.
5: Hinter Gittern soll der Hauptangeklagte das Ganze eingefädelt haben. Das geht natürlich nicht ohne Helfer draußen. So soll er die beiden Mittäter angestiftet haben, Drogen und Handys zu besorgen bzw. sie zu übergeben. Und zwar an einen JVA-Beamten. Den hat der Hauptangeklagte bestochen, damit er für ihn die Handys und später auch Drogen ins Gefängnis schmuggelte. Der Beamte steht im Juli vor Gericht.
3: Wir schauen nochmal auf den tödlichen Messerangriff in Elsenfeld im unterfränkischen Miltenberg. Mittlerweile ist klar, der Tatverdächtige ist der Schwiegersohn der getöteten Frau. Er wurde mittlerweile auch dem Amtsgericht vorgeführt. Die Richterin ordnete Untersuchungshaft an, weil es dringenden Tatverdacht gebe. Der Mann hatte sich selbst der Polizei gestellt. Gestern war das 60-jährige Opfer mit schweren Messerverletzungen in der Nähe des Bahnhofs Elsenfeld entdeckt worden. Sie wurde ins Krankenhaus gebracht, wo sie später starb. Das Motiv der Tat ist noch unklar. Ermittler prüfen die familiären Hintergründe. Sowohl Opfer als auch der mutmaßliche Täter stammen aus Afghanistan. Eines der bekanntesten Wahrzeichen Augsburgs ist derzeit komplett hohl. Der 400 Jahre alte Perlachturm am Rathausplatz wird nämlich gerade von Grund auf saniert. Dafür wurde die Stahlbetontreppe im Inneren des Turms herausgenommen. Der rund 70 Meter hohe Turm ist damit leer. 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
0: Lange ist an einem Rahmenabkommen zwischen den USA und dem Iran verhandelt worden, seitdem die USA Ende Februar angegriffen haben. Die Vereinbarung ist nicht öffentlich einzusehen, ein paar Knackpunkte sind aber bekannt. Und dazu zählt unter anderem die Frage, ob der Iran nun Gebühren erheben wird für die Durchfahrt von Schiffen durch die Straße von Hormus. Auch die Lage im Libanon ist ein Streitpunkt. Der Iran pocht darauf, dass auch dort die Kämpfe eingestellt werden. Das aber passt Israel nicht, das bei den Verhandlungen auch nicht beteiligt war. Bettina Meyer hat in Israel Reaktionen auf den Deal gesammelt.
6: Einen Deal verkünden, bevor es ihn gibt. Darin ist US-Präsident Donald Trump Meister. Das glauben viele Israelis. Schon oft hatte er versprochen, den Krieg zu beenden. Doch immer wieder eskaliert die Situation. Die Ankündigung eines Rahmenabkommens zwischen den USA und dem Iran sorgt einerseits für Hoffnung in Israel, andererseits trauen viele dem Regime in Teheran nicht. Ein Traum, der zu schön wäre, um wahr zu sein, glauben auch viele Bewohner an Israels Nordgrenze. Israel hält Gebiete im Südlibanon besetzt, um die Grenzgemeinden zu schützen. Erst am Wochenende explodierten Hisbollah-Drohnen in Nordisrael. Israel antwortete mit Luftangriffen. Israels Verteidigungsminister Katz kündigte an, die Armee werde trotz Vereinbarung im Libanon bleiben. Auch in Syrien und Gaza, schrieb Katz auf X. Auch der Minister, der den Wiederaufbau in Israels Norden überwacht, Zeev Elkin, meldete sich im israelischen Fernsehen zu Wort. Der seine Hand gegen uns erhebt, muss wissen, dass seine Hand am Ende abgehackt wird. Das gilt auch für die Hisbollah. Mit

0: allem Respekt für die Partnerschaft mit den Amerikanern. Der Premier weiß, wie er diese Situation managt. Auf der einen Seite besteht er auf den israelischen Interessen. Auf der anderen Seite gefährdet er unsere Partnerschaft nicht mit den Amerikanern. Indem sich Israels Premier Netanyahu für den Moment ruhig verhält, fügen Beobachter hinzu. Netanyahu hat sich noch nicht zu dem bevorstehenden Deal der USA mit dem Iran geäußert. Allerdings wäre eine Vereinbarung, die eine Waffenruhe im Libanon einschließt, für Israel ein Fehler und eine Niederlage, sagt Israels ehemaliger Sicherheitsberater Yaakov Amidror. Es wäre eine sehr schlechte Botschaft an die libanesische Regierung. Die Amerikaner erlauben es dem Iran, die Zukunft des Libanon mitzubestimmen. Es würde die Hezbollah im Libanon stärken und großen Schaden anrichten bei den Verhandlungen zwischen Israel und der libanesischen Regierung, die ebenfalls in Friedensverhandlungen sind. Amidror zufolge spielt das Regime in Teheran auf Zeit, sei nicht wirklich an einem dauerhaften Frieden interessiert. Der Sicherheitsexperte rät abzuwarten, was eine mögliche Vereinbarung mit den USA umfasst. Auch müsse man die angekündigten 60 Tage Verhandlungszeit abwarten, sagt Amidror skeptisch. Die andere Seite müde zu machen, ist der wichtigste Teil der Verhandlung. Dafür müssen sie so viel Zeit wie möglich verschwenden. Die Iraner sind genial darin. Die Amerikaner wollen jetzt Ergebnisse, weil Wahlen im Kongress anstehen. Die Iraner haben Zeit und damit eine starke Verhandlungsposition, die sie nutzen werden. Sie sind gut im Verhandeln. Diese Gefahr sieht auch die Opposition in Israel. Das Schweigen des Premiers zum bevorstehenden Deal nutzt sie als Bühne für den Wahlkampf. Netanyahus Wahlgegner Naftali Bennett sagte, Israels Sicherheit sei durch den Deal gefährdet.
1: Bettina Meyer war das aus Tel Aviv. In Israel sind die Reaktionen auf das Abkommen zwischen den USA und dem Iran eher verhalten.
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1: Das Vernichtungslager Auschwitz-Birkenau war vor allen Dingen ein Ort, wo Menschen auf grausame Art sterben mussten. Doch es gab auch Geburten. Schätzungen gehen von insgesamt 700 bis 3000 Babys aus, die dort zur Welt kamen. Viele Frauen versuchten, ihre Schwangerschaften geheim zu halten, weil auch die Babys in Auschwitz systematisch getötet wurden. Dem zum Trotz hat eine polnische Hebamme viele dieser Geburten begleitet und dort Leben erweckt, wo der Tod regiert hat. Ihre Geschichte wird nun in einem Roman erzählt, der als Hörbuch erschienen ist. Christina Dumas berichtet.
3: April 1946. Überall stehen Kinderbetten. Sie füllen den hallenden Saal mit dem Holzboden aus. Und aus jedem schaut mit großen Augen ein kleines Kind heraus. Ihre Blicke sind nicht hoffnungsvoll. Dazu sind die Kleinkinder und Säuglinge noch zu jung. Aber es liegt eine Art Sehnsucht in diesen Blicken, die mich tief berührt, mir nicht nur zu Herzen geht, sondern noch tiefer reicht. Es ist lange her, dass ich ein Kind in mir trug, aber dieses Gefühl verschwindet vielleicht niemals ganz. Vielleicht hat mir jedes Kind, dem ich auf die Welt geholfen habe, etwas hinterlassen. Ein Stückchen Nabelschnur, sodass zwei große Kinderaugen mein Herz immer wieder mühelos zum Schmelzen bringen.
4: Anna Kaminski, die Hauptfigur des Hörbuchs, blickt auf die schwerste Zeit ihres Lebens zurück. Als Hebamme half sie in Auschwitz unzähligen Frauen bei der Geburt. Rund 3000 Babys brachte sie dort zur Welt, unter unmenschlichen Bedingungen, ohne Privatsphäre, ohne medizinische Hilfsmittel, ohne Hygiene, umgeben von Leid, Hunger und Todesangst. Angelehnt an die wahre Geschichte der polnischen Hebamme Stanisława Leczinska erzählt die britische Autorin Anna Stuart von einer Frau, die im Konzentrationslager Auschwitz tausenden Müttern beistand und versuchte, ihre Neugeborenen vor den Nationalsozialisten und dem Tod zu retten. 1943 werden in dem Hörbuch die polnische Hebamme Anna und ihre junge jüdische Freundin Esther nach Auschwitz deportiert. Dort landen sie in den Entbindungsbaracken, in denen täglich Frauen unter schlimmsten Bedingungen Kinder zur Welt bringen.
3: 17. Januar 1945. Die Mutter, die vor ihnen in den Wehen lag, hatte bereits zweimal geboren. Kinder, die bei der Ankunft im Lager in die Gaskammer getrieben worden waren. Das Baby in ihrem Bauch war das einzige gewesen, was sie in ihrer Trauer am Leben gehalten hatte. Aber jetzt, kurz bevor sie ihr Neugeborenes in die Arme schließen konnte, verließen sie die Kräfte. Anna stellte sich vor sie, legte ihr eine Hand auf jede Schulter und sprach

0: sprach mit der Ungarin langsam auf Deutsch, der einzigen Sprache, die sie beide beherrschten.
1: »Ich glaube, es tut weh, weil das Baby nach oben schaut, Margarete.
0: Es ist schmerzhafter, weil ihr Wirbelsäule an Wirbelsäule liegt. Aber das heißt nicht, dass es bei der Geburt Probleme geben wird. Hast du verstanden?« Esther sah, wie Margarete Anna ruhig und entschlossen zunickte, um sich für die Wehen zu wappnen, die ihren ausgezehrten Körper durchliefen.
2: Abwechselnd erzählen Anna und Esther aus der Ich-Perspektive vom Grauen des nationalsozialistischen Terrors und von ihrem Versuch, Leben und Identität zu bewahren. Unter größter Gefahr tätowieren sie beispielsweise den Neugeborenen heimlich die Häftlingsnummern ihrer Mütter, damit ihre Herkunft nicht verloren geht. Schauspielerin und Sprecherin Verena Wolfchen verleiht den beiden Frauen eine eindringliche Stimme und trägt die Geschichte mit großer Ruhe. Die Hebamme von Auschwitz von Anna Stuart ist als ungekürztes Hörbuch bei Hörbuch Hamburg erschienen und hat eine Laufzeit von mehr als 11 Stunden.
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4: Auf der A9 München Richtung Nürnberg zwischen Pfaffenhofen und der Raststätte in der Holledau stockt der Verkehr nach einem LKW-Unfall. Es ist Kraftstoff ausgelaufen. Die A70 Bamberg Richtung Bayreuth zwischen Scherradorf und Turnau-West ein Unfall. Und auf der A99 Ostumfahrung München Richtung Nürnberg zwischen Kirchheim und dem Kreuz München Nord 4 Kilometer Stau und stockender Verkehr. Und noch ein Blick auf das Wetter in Bayern. Am Abend ist es freundlich. In der Nacht dann von Westen her immer mehr Wolken. Es kann auch ein bisschen regnen, vor allem im Westen. Die Tiefstwerte liegen zwischen 11 und 4 Grad. Morgen dann viele Wolken, eher wenig Sonne. Von Westen kann vereinzelt Regen kommen. Am Nachmittag sind auch Gewitter möglich. Am Mittwoch wird es dann freundlicher und es wird jeden Tag etwas wärmer. Die Höchstwerte morgen 20 bis 26 Grad. Am Mittwoch dann 23 bis 29 und am Donnerstag 28 bis 33 Grad. Und wir schauen noch einmal nach Atlanta zur Gruppe H, die Weltmeisterschaft. Da spielen zur Stunde die Europameister, der amtierende Europameister Spanien gegen Newcomer Cap Verde. Im Moment steht es immer noch 0-0, gespielt sind 67 Minuten.

0: Es ist 7:30.
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0: Am Mikrofon heute Abend Alexandra Schöffel. Ein Schritt in die richtige Richtung. Das Abkommen zwischen den USA und dem Iran beherrscht den G7-Gipfel in Evian, der heute Abend beginnt. Außerdem im Programm: Der Bildungserfolg hängt in Deutschland immer noch stark von der sozialen Herkunft ab. Das hat wieder eine Studie bestätigt. Und die Menschenrechtsikone Tati Almeida ist tot. Das und vieles mehr in der kommenden Viertelstunde. Im französischen Evian kommen heute Abend Staats- und Regierungschefs der G7 zusammen. Dann steht erst einmal ein gemeinsames Arbeitsabendessen auf dem Programm unter dem Motto: Gemeinsam die internationalen Herausforderungen bewältigen. Und davon gibt es ja im Moment reichlich. Der weitere Verlauf im Ukraine-Krieg zum Beispiel und die Frage, ob das Abkommen zwischen den USA und dem Iran unterzeichnet wird und ob es dann auch hält. Bundeskanzler Merz hat die Vereinbarung jedenfalls kurz vor seinem Abflug begrüßt. Georg Schwarte berichtet von dort.
2: Der G7-Gipfel in Evian hat noch gar nicht begonnen. Da dominiert vor Ort schon die eine Frage: Wie genau sieht das zur Unterzeichnung anstehende Friedensabkommen zwischen den USA und dem Iran aus? Frankreichs Gastgeber Präsident Macron sagte, sein Land stehe gemeinsam mit den Briten bereit, um sehr, sehr schnell mit einer Mission in der Straße von Hormuz zu handeln, Flugzeuge, Fregatten und Minensuchboote zu entsenden, um dort die Sicherheit des freien Seehandels zu gewährleisten. Macron, wie auch EU-Kommissionspräsidentin von der Leyen, die bereits in Evian eintraf, betonten, Priorität habe jetzt die Umsetzung, eine Öffnung der Straße und auch eine zollfreie Passage der Schiffe, was keineswegs sicher scheint. Außerdem, so von der Leyen, werde es so lange keinen dauerhaften Frieden geben, wie der Libanon in Flammen stehe. Kanzler Merz hatte zuvor bereits Trump zum diplomatischen Durchbruch gratuliert und gesagt, das Abkommen könne den Weg zu einer Erholung der Weltwirtschaft und einer Stabilisierung der Region bahnen. Merz kündigte vor seinem Abflug aus Berlin an, sich bei der Gewährleistung freier Schifffahrt zu engagieren, sobald die Voraussetzungen dazu gegeben seien. Macron wieder

0: Jerome riet allen Beteiligten, die nächsten Stunden abzuwarten. Am späten Abend trifft dann auch der ukrainische Präsident Selenskyj in Evian ein. Er wird morgen Vormittag an einer ersten Arbeitssitzung dann zur Lage in der Ukraine zum Kreis der G7 dazustoßen. Außerdem ist laut Selenskyj ein Vier-Augen-Gespräch mit dem US-Präsidenten Trump und vermutlich auch mit Bundeskanzler Merz geplant.
1: Schon die Bekanntgabe des Rahmenabkommens hat für erste Erleichterungen gesorgt, auch wenn viele wichtige Fragen noch offen oder einfach nicht bekannt sind. Washington hat sich grundsätzlich zu Erleichterungen bei Sanktionen bereit erklärt. Teheran will die Blockade der Straße von Hormus aufheben. Dabei will man gemeinsam mit dem Oman für die Sicherheit auf dem Handelsseeweg sorgen und Gebühren erheben für einige Dienstleistungen, so heißt es. Phyllis Kükrekol mit weiteren Einzelheiten.
2: Der iranische Außenamtssprecher Baghaei stellte klar, dass für die Passage der Meerenge von Hormus keine Transportgebühren erhoben werden sollen, sondern Gebühren für Navigationsdienste, Umweltschutzmaßnahmen und Versicherungsleistungen. Gemeinsam mit dem Nachbarn Oman wolle man eine sichere Durchfahrt von Schiffen gewährleisten und dabei im Einklang mit dem Völkerrecht handeln. Teheran bleibt bei seinem Atomprogramm selbstbewusst und fordert, dass Gespräche hierzu innerhalb von 60 Tagen beginnen. Man reiche Uran ausschließlich für zivile Zwecke an, im Einklang mit dem Atomwaffensperrvertrag. Zudem fordert das Regime in Teheran die Freischaltung eingefrorener Gelder sowie Reparationszahlungen. Die USA fordern hingegen die vollständige Beendigung des iranischen Atomprogramms, wie US-Vizepräsident Vance im Sender CBS erklärte. Am Freitag soll das Rahmenabkommen in Genf unterzeichnet werden, wodurch die Beschränkungen für den iranischen Roh- und Erdölverkauf aufgehoben werden sollen. Im Vorfeld plant der Iran Konsultationen mit Nachbarstaaten, um Details zu klären.
1: Mit neuen Sanktionen will die EU Russlands Kriegswirtschaft weiter schwächen. Rüstungsindustrie und Schattenflotte sind vor allem im Visier. Konkret richten sich die Strafmaßnahmen gegen Personen und Organisationen, die Russlands Rüstungsindustrie unterstützen, zum Beispiel Hersteller oder Lieferanten von Drohnen. Das haben die Außenminister heute in Luxemburg beschlossen. Mehr dazu jetzt von Thomas Spiekhofen.
3: 81 russische Personen und Organisationen hat die EU neu auf ihre Sanktionsliste gesetzt. Wieder geht es gegen die russische Schattenflotte, mit der Kreml weiterhin Geld für seine Kriegskasse gewinnt, außerdem gegen die Militärindustrie des Landes. Die Sanktionen haben Russland nach Angaben der Kommission bereits bis zu 1,3 Billionen Euro gekostet. Geld, das nicht für den Krieg ausgegeben werden konnte, sagt die Außenbeauftragte der EU, Kaja Kallas. Weiterhin gearbeitet wird an einem 21. Sanktionspaket, das aber nach Angaben aus diplomatischen Kreisen frühestens kommende Woche verabschiedet werden wird.
1: Und soeben ist bekannt geworden, dass die EU, wie zu erwarten, die Beitrittsverhandlungen mit der Ukraine begonnen hat. Vertreter beider Seiten starteten in Luxemburg offiziell die Gespräche zum ersten Themenblock. Und das hat ein Sprecher des Rates der EU-Mitgliedstaaten der Deutschen Presseagentur gesagt. Die Stimmung in der CSU soll besser werden, mehr Einigkeit, weniger Streit und auch die Basis soll stärker eingebunden werden. So könnte man sehr kurz das Ziel von Parteichef Söder umschreiben. Erreichen will er das mit einem 10-Punkte-Plan, den er heute im Vorstand präsentiert hat. Was genau drin steht, das hat mir vorhin im Gespräch unser Landtagskorrespondent Julian von Löwes erklärt.
4: Da geht es um eine ganze Reihe an Einzelmaßnahmen. Zum Beispiel wird es einen außenpolitischen Kongress geben oder es soll ihn geben. Das waren ja heute alles Ankündigungen. Nach den Landtagswahlen im Osten dieses Jahr werde es eine CSU-Vorstandsklausur geben, als eine Art Denkwerkstatt. Im Grunde, so kann man es zusammenfassen, geht es darum, dass sich die CSU wieder stärker mit grundsätzlichen Fragen beschäftigen soll. Das war ja auch ein Thema des Briefs von Manfred Weber. Und auch die Basis soll künftig besser eingebunden werden.
1: Julian von Löwes war das über Söders 10-Punkte-Plan, der als Entgegenkommen auf Parteivize Manfred Weber verstanden werden kann. Weber hatte vor 3 Wochen in einem Pfingstbrief einen Kurswechsel der CSU gefordert, unter anderem hin zu mehr Gemeinwohl. Ein Vierteljahrhundert ist der sogenannte PISA-Schock inzwischen her. Die erste internationale Bildungsstudie hatte ja offenbart, dass deutsche Schüler im internationalen Vergleich nur mittelmäßig abschnitten und der Bildungserfolg besonders stark von der sozialen Herkunft abhängt. Immer neue Reformen wurden angesetzt, am Ergebnis haben sie aber wenig geändert, wie Bildungsberichte seit Jahren zeigen. Sarah Beham über die Erkenntnisse des neuesten Berichts.
5: Seit Jahren zeigt es jede Studie, in Deutschland hängt der Bildungserfolg stärker von der sozialen Herkunft

0: Bericht macht das ganz deutlich, je höher der Bildungsabschluss der Eltern ist, desto häufiger geht ihr Kind schon vor dem dritten Geburtstag in eine Kita. Rund 40% der Kleinkinder, bei Eltern mit einem niedrigen Bildungsabschluss nur halb so viele, nämlich 20%.
1: Die Ebola-Epidemie im Kongo spitzt sich weiter zu. Seit dem Ausbruch Mitte Mai wurden bereits 710 bestätigte Fälle und 149 Todesfälle registriert. Das Gesundheitssystem ist laut Hilfsorganisationen mit der Epidemie völlig überfordert. Die WHO übt jetzt deutliche Kritik an der internationalen Staatengemeinschaft, wie Georg Restle berichtet.
2: Der Kampf gegen das Ebola-Virus in der Demokratischen Republik Kongo ist längst ein Kampf gegen die Zeit. Auch für die internationalen Hilfsorganisationen vor Ort. Eine wichtige Rolle spielt dabei die Weltgesundheitsorganisation. Doch ausgerechnet jetzt fehlt der WHO das Geld. Der Direktor für Gesundheitsnotfälle, Abdi Mahmoud, ist gerade in der am stärksten betroffenen Provinz Ituri unterwegs. Gegenüber der ARD weist er auf die katastrophale Lage hin mit einem dramatischen Appell an die internationale Staatengemeinschaft. Dieser Ebola-Ausbruch finde in einer Phase statt, in der die Mittel für humanitäre Hilfe zurückgehen. Nur ein Viertel des Etats für humanitäre Hilfe sei derzeit finanziert. Viele einkommensstarke Länder hätten ihre Unterstützung zurückgefahren. Abdi Mahmoud fordert diese Staaten auf, an Bord zu kommen, um auf den Ebola-Ausbruch reagieren zu können. Die finanzielle Lage der WHO hat sich vor allem dadurch verschlechtert, seit sich die USA unter Donald Trump vor einem Jahr aus der WHO zurückgezogen haben.
1: Sie galt als eine Ikone der Menschenrechtsbewegung. Tati Almeida ist im Alter von 95 Jahren gestorben. Das hat die argentinische Menschenrechtsorganisation Mütter der Plaza de Mayo bekannt gegeben, deren Vorsitzende Tati Almeida war. Anne Herberg mit Einzelheiten.
3: Der Zusammenschluss von Müttern von Opfern der Militärdiktatur Argentiniens wurde 1977 gegründet und wurde durch den Protest in weißen Kopftüchern jeden Donnerstag vor dem Regierungspalast weltbekannt. Sie forderten schon damals Aufklärung über das Schicksal der während der Diktatur verschwundenen Menschen und setzten sich bis heute für Erinnerung und Aufarbeitung ein. Almeidas Sohn Alejandro Almeida war bereits 1975, 9 Monate vor dem Putsch, im Alter von 20 Jahren von rechtsextremen Paramilitärs verschleppt worden. Er wurde nie gefunden. Almeida wurde zu einer moralischen Instanz und einem Symbol des anhaltenden Kampfes für Gerechtigkeit. Ihre Familie teilte mit, dass sie am späten Sonntagabend im Kreise ihrer Angehörigen in einem Krankenhaus in Buenos Aires verstorben sei. Die Mütter der Plaza de Mayo erklärten, sie habe ihre Arbeit bis zu ihrer Erkrankung in den letzten Tagen fortgesetzt. Während der Diktatur wurden in Argentinien nach offiziellen Zahlen mehr als 10.000 Menschen entführt oder ermordet. Menschenrechtsorganisationen sprechen von 30.000 Opfern, darunter viele, deren Schicksal bis heute unklar ist.
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5: mit Gabriel Wirth. An den Märkten haben die Teilnehmer mit Erleichterung auf die Aussicht auf ein Ende des US-Iran-Kriegs reagiert. Die Ölpreise sanken, die Aktienkurse stiegen. So kostet ein Barrel der Nordseesorte Brent 4% weniger und zwar etwas über $83. An den Aktienmärkten kam der DAX heute um rund 1% voran. Er hat sich damit wieder der Marke von 25.000 Punkten genähert bei 24.894 Zähler. Dabei sind noch viele Fragen offen, wie er hier auch schon berichtet. Dementsprechend zurückhaltend ist der Hauptgeschäftsführer der IHK für München und Oberbayern, Manfred Gössel.
6: Wir haben jetzt Tag 1 nach einer Vereinbarung, die noch kein Friedensabkommen darstellt, sondern erstmal so eine Absichtserklärung, was in den nächsten Tagen und Wochen passieren soll. Wir warten ab. Wir haben in der Vergangenheit schon schlechte Erfahrungen gemacht. Es gab immer wieder Wellenbewegungen nach oben und nach unten. Das könnte dieses Mal auch der Fall sein. Es ist gut, dass der Ölpreis gesunken ist und auch der Gaspreis mit nach unten. Wir müssen allerdings auch feststellen, im Vergleich zum Datum Angriffskrieg der USA auf Iran, also Ende Februar, sind die Ölpreise immer noch 20% über dem damaligen Preis und beim Gas sind sogar 30%. Und das belastet insbesondere unsere energieintensive Industrie.
5: Soweit der Hauptgeschäftsführer der IHK für München und Oberbayern, Manfred Gössel. Auch im Gesundheitswesen soll ja gespart werden, so zumindest steht es im Entwurf zum sogenannten Beitragssatzstabilisierungsgesetz. Über dieses wurde vor dem Wochenende am Freitag im Bundestag diskutiert. Einsparpotenzial 20 Milliarden Euro, inklusive Ärger mit Vertretern von Krankenhäusern und Gewerkschaften. Und dieser Ärger war auch auf dem heutigen bayerischen Krankenhausgipfel in München-Haar deutlich zu vernehmen. Alexander

0: Der Arnö hat hier zugehört.
1: Schon heute rechnen sich die wenigsten Krankenhäuser in Bayern. Zwei Drittel von ihnen werden laut Prognose der Bayerischen Krankenhausgesellschaft BKG heuer Verluste schreiben. Die neuen Sparpläne der Bundesregierung würden laut BKG-Geschäftsführer Roland Engehausen die Lage noch mehr zuspitzen.
2: Wenn das Gesetz so durchkäme, dann werden wir über ein Nothilfeprogramm erstmal gucken müssen, dass nicht auch die unmittelbar spürbarsten Dinge im Krankenhaus abgebaut werden. Das würde den gesellschaftlichen Zusammenhalt gefährden und da müssen wir uns dann wirklich tief in die Augen schauen.
1: Gut 5 Milliarden Euro würden direkt für die Krankenhäuser wegfallen, ohne die Rahmenleistungen zu ändern. Neben Engehausen fürchtet auch Robert Hinke, Gesundheitsbeauftragter der Gewerkschaft Verdi, dass deswegen beim Personal eingespart werde. Hinke vermisst eine Krankenhausplanung von der Staatsregierung.
3: Und damit wird es quasi dem Markt überlassen. Und wo viel Geld im Spiel ist, sind viele Interessenten, auch Investoren inzwischen. Und das ist das Problem.
1: Deutschland verfügt über eines der teuersten Gesundheitssysteme der Welt. Krankenhausvertreter und Gewerkschafter wünschen sich daher vom Bund und Bayern mehr Anreize für Gesundheitsprävention im System.
0: Das Tauziehen um die Commerzbank wird immer mehr zu einer Schlammschlacht. Die italienische Großbank UniCredit, die Frankfurter Bank ja gegen deren Willen übernehmen will, warf der Führung der Commerzbank nun vor, bei den eigenen Aktionären für Verwirrung zu sorgen. Sie drohte indirekt damit, die Macht im Aufsichtsrat des Frankfurter Geldhauses übernehmen zu wollen. Dann könne man den Commerzbank-Vorstand abberufen. Bisher ist die UniCredit als Großaktionär nicht im Aufsichtsrat vertreten.

0: Jetzt ist 7:45.
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0: Die Nachrichten jetzt mit Karin Schumacher.
2: Staats- und Regierungschefs treffen zum G7-Gipfel ein. Morgen soll die erste Arbeitssitzung stattfinden. Dazu wird auch der ukrainische Präsident Selenskyj erwartet. Die EU hat inzwischen die Beitrittsverhandlungen mit der Ukraine begonnen. Am Abend sollen die ersten offiziellen Gespräche starten, wie ein Sprecher des Rates der Mitgliedstaaten der dpa sagte. USA sollen Iran-Abkommen schon elektronisch unterzeichnet haben. Regierungskreisen zufolge haben Präsident Trump, Vizepräsident Vance und der iranische Chefunterhändler Ghalibaf das Dokument bereits signiert. Trump ließ offen, ob er an der offiziellen Unterzeichnung mit dem Iran am Freitag teilnehmen wird. Er sagte jedoch, die Straße von Hormus werde an dem Tag vollständig geöffnet. Sohn von Norwegens Kronprinzessin kommt nicht aus U-Haft frei. Einen entsprechenden Antrag hat das zuständige Gericht in Oslo abgelehnt. Høiby war zu 4 Jahren Haft verurteilt worden. Unter anderem wurde er in 2 Fällen von Vergewaltigung schuldig gesprochen. Nach Angaben seiner Verteidiger will er gegen das Urteil in Berufung gehen. Zahl der Menschen mit Demenz steigt. Das ist das Ergebnis einer Studie der AOK in Zusammenarbeit mit mehreren Hochschulen. Demnach könnten in Bayern bis zum Jahr 2060 mehr als 340.000 Menschen an Demenz erkranken. Aktuell seien es rund 200.000. Betroffen seien vor allem ländliche Gebiete, da dort deutlich mehr ältere Menschen lebten als in Städten. Neujahrsspringen der Vierschanzentournee ist doch kein Fall fürs Gericht. Der Deutsche Skiverband und der Skiclub Partenkirchen haben sich einen Tag vor dem geplanten Termin außergerichtlich geeinigt. Es sei eine gemeinsame und tragfähige Lösung gefunden worden. Bei dem Streit ging es um die Finanzierung der berühmten Veranstaltung. Das Wetter in Bayern am Abend teils bewölkt, lebhafter bis starkböiger Wind.
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0: Für das Gesundheitssystem in Deutschland und damit auch in Bayern stehen ja einige Veränderungen an. Vor allem die Reform der gesetzlichen Krankenkassen dürfte sich bemerkbar machen. Die Krankenhausreform ist ja schon in Kraft. Sie soll langfristig die Gesundheitsversorgung insofern verbessern, indem nicht mehr alle Kliniken alle Leistungen anbieten und sich dafür mehr spezialisieren. Die Veränderungen sind also enorm und zusätzlich klagen viele Krankenhäuser schon lange über rote Zahlen. Themen genug waren das also heute beim Krankenhausgipfel, organisiert von der Bayerischen Krankenhausgesellschaft und Verdi Bayern, wie Alexander Arnö berichtet.
3: Weltmeisterlich ist die Stimmung auf dem Bayerischen Krankenhausgipfel kaum. Die Teilnehmer zücken lieber

0: Die rote Karte. Das rotwürdige Foul, um im Bild zu bleiben, wurde laut Gipfelteilnehmern vom Bundesgesundheitsministerium am Freitag begangen. Mit dem Entwurf des Beitragsstabilisierungsgesetzes, über das der Bundestag in der ersten Lesung beraten hat.
1: Das ist natürlich eine harte Nummer hier, gerade auch für die Belegschaft in den Kliniken.
0: Roland Engehausen, Geschäftsführer der Bayerischen Krankenhausgesellschaft BKG, fürchtet vor allem Engpässe in den Notaufnahmen. Gut 5 Milliarden Euro würden direkt für die Krankenhäuser wegfallen, ohne die Rahmenleistungen zu ändern. Käme das Gesetz so durch, wäre ein bayerisches Nothilfeprogramm für Krankenhäuser nötig, so Engehausen.
1: Dass nicht auch die unmittelbar spürbarsten Dinge im Krankenhaus abgebaut werden, das würde den gesellschaftlichen Zusammenhalt gefährden. Und da müssen wir uns dann wirklich tief in die Augen schauen.
0: Schon heute rechnen sich die wenigsten Krankenhäuser in Bayern. 2/3 von ihnen werden laut Prognose der BKG heuer Verluste schreiben. Robert Hinke, Gesundheitsbeauftragter der Gewerkschaft Verdi, fürchtet, dass deswegen beim Personal eingespart werde.
2: Der größte Kostenblock in den Krankenhäusern ist mit etwa 66-67% das Personal. Innerhalb des Personals der größte Personalblock die Pflege. Da wird gespart werden.
0: Hinke vermisst eine Krankenhausplanung von der Staatsregierung.
2: Und damit wird es quasi dem Markt überlassen. Und wo viel Geld im Spiel ist, sind viele Interessenten, auch Investoren inzwischen. Und das ist das Problem.
0: Deutschland verfügt über eines der teuersten Gesundheitssysteme der Welt. Krankenhausvertreter und Gewerkschafter wünschen sich daher mehr Anreize für Gesundheitsprävention im System. Da ist Bayerns Gesundheitsministerin Judith Gerlach die richtige Adressatin.
3: Wir haben ein System, was darauf konzentriert ist, Krankheiten zu heilen. Und das ist ja auch okay und das funktioniert ja auch gut bei uns in Deutschland. Wir müssen aber auch den Fokus darauf richten, uns damit zu beschäftigen, wie schaffen wir es denn, dass Menschen überhaupt nicht erst krank werden oder dass sie unterstützt werden in ihrer Gesundheit?
0: Die Tarifpartner wünschen sich von der bayerischen Gesundheitsministerin, das geplante Gesetz auf Bundesebene nachzubessern, um Insolvenzen zu verhindern und keine eigene rote Karte zu kassieren.
4: Das war ein Bericht von Alexander Arnö.
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4: Blicken wir in die USA. An Universitäten sprechen bei Abschlussfeiern oft renommierte Redner. In Florida, Arizona und Tennessee sind in den letzten Monaten Abschlussredner aus der Tech-Branche aber ausgebuht worden, wenn sie künstliche Intelligenz angepriesen haben. In Kalifornien kam es gestern zu einer der prominentesten Abschlussreden. Der Google-Chef sprach an der Universität Stanford und auch er wurde scharf kritisiert. Mehr dazu von Nils Damz.
6: Sonntag früh 9 Uhr. Die große Abschlusszeremonie findet im universitätseigenen Stadion, dem Stanford Stadium, statt.
7: Members of the class of 2026, welcome to Stanford's 135th commencement ceremony,
6: sagt Universitätspräsident Jonathan Levin.
7: And we are here,
6: 30.000 Menschen seien hier,
7: 30.000 strong, to celebrate you and this moment.
6: Auf den Tribünen jubeln stolze Familien, auf dem Stadionrasen ziehen die fast 6000 Absolventinnen und Absolventen ein. Viele tragen schwarze Roben und eckige Hüte, einige sind aber auch verkleidet wie beim Karneval. Das ist Tradition und soll alles ein bisschen auflockern. Ein Absolvent zieht sich gerade sein Bärenkostüm aus. Ich bin voll am Schwitzen, ich bin sowieso schon ein heißer Typ, aber es hat sich gelohnt. Ich bin so glücklich, dass ich meinen Abschluss geschafft habe. Andere Absolventen der Elite-Uni haben Dinosaurier-Kostüme oder auch fast nichts an.
8: Okay, die Jungs tragen jetzt gerade in Bermuda-Shorts und oberkörperfrei einen Kollegen auf einem Surfbrett durch die Gegend.
6: Bei Abschlussevents an anderen Unis ist die Stimmung gekippt. Im Mai wurde in Arizona der ehemalige Google-Chef Eric Schmidt ausgebuht, der über den KI-Boom gesprochen hat.
9: And it was this time, it was the architects of artificial intelligence. Interesting.
6: Viele Studierende machen sich Sorgen, dass Einstiegsjobs mehr und mehr durch KI ersetzt werden könnten. Stanford-Absolvent und Knicks-Fan Kevin Kadavy hofft, dass das bei der Rede des aktuellen Google-Chefs Sundar Pichai nicht passiert.
10: I hope not. It's
6: es werden wohl Leute aus Protest gehen. Das ist schade. Es ist unser Abschluss. Sundar Pichai hat Großartiges für die USA geleistet. Ich bin ein patriotischer Amerikaner. Ich bleibe sitzen. Er ahnt, was dann auch passiert. Pichai, selbst Stanford-Absolvent, beginnt seine Rede.
11: Thank you for the invitation to address you today.
6: In Applaus mischen sich Buhrufe. Über 100 Absolventen stehen auf und gehen.
12: I must warn you all.
6: Free Palestine-Rufe, einige tragen Palästinenser-Flaggen. Es geht nicht um Jobängste oder KI im Allgemeinen, es geht um Google im Speziellen. Sundar Pichai ist mitschuldig und ermöglicht den Völkermord an Palästinensern in Gaza und in Palästina. Deshalb boykottieren wir die Rede aus Protest, sagt eine Teilnehmerin, die ihren Namen nicht nennen möchte. Gegen den Einsatz von künstlicher Intelligenz für militärische Zwecke gibt es seit Jahren Proteste. Auch Google-Mitarbeiter haben ihre eigene Unternehmensleitung schon mehrfach für Verträge mit der israelischen und der US-Regierung kritisiert.
4: Bei der Abschlussrede an der Universität Stanford wurde der Google-Chef teilweise ausgebuht. Das war ein Beitrag von Nils Damz.
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10: Mit Johannes Krause gibt es die erste große Überraschung bei dieser Fußball-WM. Es ist nicht mehr allzu viel auf der Uhr beim Spiel Spanien gegen Kap Verde. Auf der Innenseite Europameister Spanien, auf der anderen Seite Kap Verde. Zum ersten Mal bei einer WM dabei und kurz vor Schluss ist alles offen, Thomas Kunze.
12: Wird das hier ein kleiner Atlanta-Albtraum für die Selección aus Spanien, den Weltmeister von 2010, den aktuellen Europameister. 2 Minuten noch zu spielen, 0:0 gegen den Fußballzwerg Kap Verde mit 500.000 Einwohner. Aber jetzt geht die Post nochmal ab über den Superstar. Lamine Yamal findet im Zentrum Dani Olmo, der passt sofort zurück auf den rechten Flügel. Aber Kap Verde verteidigt nach wie vor so gut. So fleißig, athletisch sind die Jungs von Nationaltrainer Bubista. Und sie hatten gerade sogar die Chance zur eigenen Führung. Nach der ersten Ecke Innenverteidiger Dine Borges köpft den Ball Unai Simon in die Hände. Aber Kap Verde kommt nochmal. Zentrale Position. Fernschuss abgefälscht und nicht richtig getroffen, das Ding. Aber die sind jetzt natürlich auch platt. Und am Ende der Captain war es Ryan Mendes aus der Ferne. Aber Spanien läuft die Zeit davon. So viele gute Möglichkeiten. Erste Halbzeit, Llorente, Gavi und Ferran Torres. Zweite Halbzeit, wieder durch Olmo. Und jetzt kommen sie mit Nico Williams aus der Linksaußenposition. Außenrisspass, zu viel Kunst in den Strafraum. Und das ist auch der Fehler in dieser Partie bisher gewesen. Sie haben es dann zu schön versucht. Es fehlte Nachdruck, Intensität, Tempo. Und dann reicht es halt nicht. Jetzt nochmal die Flanke von Lamine Yamal ins Zentrum auf Merino gegeben. Nochmal die Chance für Lamine Yamal. Abschluss geblockt, geblockt. Nochmal Ecke. Die 11. für die Spanier. Das ist dann sowas wie die vermeintlich letzte Möglichkeit. 782 gespielte Pässe. Fast 80% Ballbesitz. Absurde Zahl. Aber es steht 0:0. Funny old game. Fußball, Lamine Yamal auf den ersten Pfosten gegeben, Kopfball, an den zweiten weitergeleitet. Oyarzabal kommt nicht ran und da gibt es auch noch den Krampf da unten. Und damit bleibt es beim 0:0 und jetzt ist die Nachspielzeit so gut wie abgelaufen. 67.000 sind da und jetzt ist Schluss. Diese WM hat gerade erst begonnen, es geht noch um gar nichts. Und trotzdem hat sie schon ihre erste große Sensation. Nichts anderes ist das im Maßstab Weltfußball. Einer der ganz großen Favoriten. Spanien kommt nicht über ein 0:0. Ein torloses Unentschieden gegen Kap Verde hinaus. Irrsinn, Atlanta-Albtraum für die Selección. Es ist am Ende kein Problem, glaube ich, was die Gruppe betrifft mit Uruguay und Saudi-Arabien. Das werden die Spanier schaffen. Aber die Maschine, sie rollt noch nicht. Sensation in Atlanta. Spanien 0, Kap Verde auch.
10: Die erste große Überraschung bei dieser Fußball-Weltmeisterschaft 0:0 zwischen Spanien und Kap Verde. Und bei der WM geht es dann ab 21 Uhr weiter mit dem Spiel Belgien, mit dem Spieler Kevin De Bruyne gegen Ägypten mit Kapitän Mohamed Salah. Der FC Bayern, der nutzt die WM-Bühne offenbar für den nächsten großen Schritt auf dem Transfermarkt. Nach übereinstimmenden Medienberichten steht Ismail Saibari vor einem Wechsel nach München. Der marokkanische Nationalspieler soll von der PSV Eindhoven kommen für eine Ablöse von bis zu 55 Millionen Euro. In München soll er einen Vertrag bis 2031 unterschreiben. Ein Streit, der die Zukunft eines der größten Wintersport-Highlights überschattet hat, ist jetzt beigelegt. Der Deutsche Skiverband und der Skiclub Partenkirchen haben sich im Finanzstreit um das traditionsreiche Neujahrsskispringen der Vierschanzentournee außergerichtlich geeinigt. Damit ist die Sorge vom Tisch, dass das Springen in Garmisch-Partenkirchen oder sogar die Tournee selbst Schaden nehmen könnte, Offene Fragen wurden geklärt, sodass der SC Partenkirchen seinen Antrag auf einstweilige Verfügung beim Landgericht in München zurückgenommen hat. DSV-Vorstandsmitglied Steffen Schwarzbach.

0: Alles ist jetzt soweit bereit. Wir haben eine tragfähige Lösung für alle Parteien gefunden und können uns jetzt wieder auf den Sport konzentrieren. Das heißt, die Voraussetzungen für die Ausrichtung des Neujahrsskispringens im kommenden Winter sind geschaffen und alle Vorbereitungen können jetzt wirklich sowohl beim SC Partenkirchen als auch bei der Gemeinde und insbesondere beim Deutschen Skiverband mit voller Konzentration weitergehen. Wir haben ein ganz, ganz besonderes Jahr in diesem Jahr. Insofern war es natürlich jetzt wichtig, hier wirklich zu einem Konsens zu kommen. Die Tournee feiert ihr 75-jähriges Jubiläum und darüber hinaus gibt es ja zum ersten Mal auch die Tournee der Damen. Darauf freuen wir uns wirklich sehr. Und unser gemeinsames Ziel, ich glaube, das kann man auch so formulieren, ist es, dass jetzt wirklich alle Athletinnen und Athleten, aber natürlich auch die Fans und die gesamte Region wieder ein großartiges Neujahrsskispringen erleben dürfen.
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2: Da gibt es eine Meldung von der A9 München Richtung Nürnberg zwischen Lenting und Denkendorf. Ein Unfall. Und noch ein Blick auf das Wetter. Es ist freundlich am Abend, in der Nacht von Westen her bewölkt. Es kann dann auch regnen, die Tiefstwerte 11 bis 4 Grad. Morgen dann viele Wolken, wenig Sonne, von Westen vereinzelt Regen. Am Mittwoch wird es freundlicher, am Donnerstag dann sonnig und es wird jeden Tag etwas wärmer. Die Höchstwerte am Dienstag, also morgen 20 bis 26, am Mittwoch bis 29 und am Donnerstag bis 33 Grad.

0: Es ist 20 Uhr.
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0: In der Fußball-Weltmeisterschaft gibt es die erste kleine Sensation. Der Europameister, der amtierende Spanien, hat gegen den Neuling Kapverde gespielt und es ist kein Tor gefallen. Ein Schritt in die richtige Richtung, das Abkommen zwischen den USA und dem Iran beherrscht den G7-Gipfel in Evian, der heute Abend beginnt. Und die EU hat offizielle Beitrittsverhandlungen mit der Ukraine begonnen. Am Mikrofon begrüßt sie Alexandra Schöffel. Es ist die erste kleine Überraschung oder die erste größere Überraschung bei der Fußball-WM. In der Gruppenphase, in der Gruppe H, hat Europameister Spanien gegen Neuling Kap Verde gespielt. Und wie das Spiel ausgegangen ist, dazu jetzt Thomas Kunze.
2: Diese WM hat gerade erst begonnen. Es geht noch um gar nichts. Und trotzdem hat sie schon ihre erste große Sensation. Nichts anderes ist das im Maßstab Weltfußball. Einer der ganz großen Favoriten. Spanien kommt nicht über ein 0:0. Ein torloses Unentschieden gegen Kap Verde hinaus. Irrsinn, Atlanta-Albtraum für die Selección. Es ist am Ende kein Problem, glaube ich, was die Gruppe betrifft mit Uruguay und Saudi-Arabien. Das werden die Spanier schaffen, aber die Maschine, sie rollt noch nicht. Sensation in Atlanta, Spanien 0, Kap Verde auch.
0: Das Abkommen zwischen den USA und dem Iran wird wohl eines der wichtigsten Themen sein auf dem Gipfel der G7-Staaten, der heute Abend in Evian am Genfer See beginnt. Am Freitag soll der iranische Außenminister in die Schweiz reisen, um die Vereinbarung zu unterschreiben. Es ist noch nicht ganz klar, wen die US-Seite schickt, genauso wie etliche Punkte des Rahmenabkommens. Grundsätzlich geht es darum, die Angriffe zu beenden, die Blockade der Straße von Hormus aufzuheben und aus Sicht Teherans die Sanktionen zu lockern. Reaktionen aus Deutschland hat Gabor Hallas gesammelt.
3: Ein Schritt in die richtige Richtung, so begrüßt die Bundesregierung die neueste Entwicklung.
4: Zu diesem diplomatischen Durchbruch gratuliere ich Präsident Trump und der iranischen Seite.
3: So der Bundeskanzler vor seinem Abflug zum G7-Gipfel. Friedrich Merz sagt aber auch:
4: Weitere Verhandlungen müssen in den nächsten Wochen sicherstellen, dass Iran sein militärisches Nuklearprogramm nachprüfbar und auf Dauer beendet.
3: Auch der Bundesaußenminister sieht eine Chance und spricht von einer guten Nachricht. Aber Johann Wadephul sagt, dass es Gewissheit erst am Freitag geben werde, wenn das Abkommen unterschrieben werden soll. Er könne alle Seiten nur aufrufen, die Chance nicht verstreichen zu lassen.
5: Es muss klar sein, dass die Straße von Hormus

0: für die Schifffahrt wieder frei befahrbar ist, und zwar ohne jede Einschränkung und auch ohne jede Möglichkeit, Zölle oder Ähnliches an Abgaben zu erheben.
1: Und Deutschland ist bereit, seinen Beitrag zu leisten.
2: Wir wollen uns mit unseren Partnern bei der Gewährleistung freier Schifffahrt in der Straße von Hormuz auch engagieren.
1: Nötig, so die Bundesregierung, sei eine völkerrechtliche Grundlage, ein Bundestagsmandat und ein militärisches Gesamtkonzept. Bereits jetzt sind zwei Einheiten der Marine im Mittelmeer, die sich dort auf einen möglichen Einsatz vorbereiten und üben. Es sei gut, dass die Waffen schweigen, sagen die Grünen. Darüber seien alle erleichtert, so Parteichefin Franziska Brandner. Sie sagt aber auch, dass sich heute schon ein katastrophales Bild abzeichne. US-Präsident Trump habe keinen Plan gehabt. Jetzt zeichne sich eine Vereinbarung ab, die schlechter sei als vor dem Krieg. Brandner erinnerte besonders an die iranische Zivilbevölkerung.
3: Er hatte begonnen, Trump, mit den Sätzen "Help is on the way", aber das Gegenteil ist ja gefolgt. Zehntausende tote Zivilisten und die Lage der Menschen im Iran spielt überhaupt gar keine Rolle mehr.
1: Kritik kommt auch von den Linken. Parteichefin Ines Schwertner findet den Umgang des Bundeskanzlers mit dem US-Präsidenten befremdlich.
4: Trump fängt einen völkerrechtswidrigen Angriffskrieg an, gemeinsam mit Israel, mit Netanyahu. Dafür gibt es überhaupt gar keine Kritik aus Berlin. Man überlegt noch, wie es um das Völkerrecht steht. Und jetzt am Ende, wenn es eine Beendigung dann gibt, kriegt Trump dafür ein Lob. Also offensichtlich muss man einen Krieg beginnen, um von Merz gelobt zu werden. Das halte ich für ziemlichen Wahnsinn.
5: Im Krieg Russlands gegen die Ukraine ist dagegen immer noch keine Einigung in Sicht. Die EU verschärft deshalb ihre Sanktionen. Darauf haben sich die Außenminister in Luxemburg geeinigt. Konkret sind mehrere Personen und Organisationen betroffen, die Russlands Rüstungsindustrie unterstützen, sich an Desinformationskampagnen beteiligen oder russisches Rohöl transportieren. Unterdessen haben sich die Menschen in der Ukraine ein Bild von den Schäden der jüngsten Angriffe gemacht, unter anderem auf die Hauptkathedrale des berühmten Höhlenklosters in Kiew vergangene Nacht. Friederik Rother mit einer Schadensbilanz.
6: Vor allem die Maria-Entschlafenskathedrale hat es stark getroffen. Petro Petrov an der Pressestelle des Kiewer Katastrophenschutzes. Ich kann nicht sagen, wann genau der Notruf hier eingegangen ist, aber es war noch in der Nacht. Da es sich um ein architektonisches Denkmal handelt, wurde sofort schweres Gerät hierher geschickt. Insgesamt waren 30 Fahrzeuge und mehr als 100 Personen im Einsatz. Der Brand ist vollständig gelöscht, aber das Ausmaß der Schäden am Gebäude kann erst bewertet werden, wenn die Rettungskräfte ihre Arbeiten abgeschlossen haben. Mit dem Brand auf dem Gelände des Kiewer Höhlenklosters wurde eines der bedeutendsten Klöster des orthodoxen Christentums getroffen. Die Ursprünge der weiträumigen Anlage reichen bis ins 11. Jahrhundert zurück. Seit 1990 gehört sie zum UNESCO-Weltkulturerbe. Die teilweise Zerstörung hat in der Ukraine Empörung und Wut hervorgerufen. Viele Menschen sehen sich bestätigt darin, dass Russland einen Krieg gegen die ukrainische Kultur führt. Auch Metropolit Epiphanius, Oberhaupt der orthodoxen Kirche der Ukraine, ist gekommen und kritisiert den russischen Angriff deutlich. Gegenüber dem ARD-Studio Kiew sagt er: Wir sehen, dass für die Russen nichts heilig ist. Um ihr russisches Imperium des Bösen wiederherzustellen, sind sie bereit, alles auf ihrem Weg zu zerstören, sogar Heiligtümer, obwohl sie sich selbst als orthodoxe Christen bezeichnen. Präsident Volodymyr Selenskyj besichtigt die Anlage am Vormittag ebenfalls. Er nennt den Angriff einen Angriff auf die ukrainische Geschichte und sagt, dass eine Drohne die Kirche in Brand gesetzt habe. Bei den russischen Angriffen in der Nacht waren auch andere Kiewer Stadtteile betroffen. Mindestens 5 Menschen starben, rund 30 wurden verletzt, hieß es weiter. In anderen Landesteilen kam es ebenfalls zu Angriffen. So etwa in Dnipro in der Zentralukraine. In Charkiw, ganz im Osten des Landes, wurden 5 Rettungskräfte getötet. Offenbar bei einem zweiten russischen Angriff auf dieselbe Stelle.
5: Die EU hat heute Abend, wie zu erwarten, Beitrittsverhandlungen mit der Ukraine begonnen. Vertreter beider Seiten starteten in Luxemburg offiziell die Gespräche zum ersten Themenblock. Das hat ein Sprecher des Rates der EU-Mitgliedstaaten der deutschen Presseagentur bestätigt. Nach der parteiinternen Kritik der vergangenen Wochen geht CSU-Chef Söder mit einem 10-Punkte-Plan in die Offensive. Er plant unter anderem sogenannte Basiskonferenzen und digitale Umfragen in der CSU. Zugleich mahnt er Einigkeit an. Streit schwächt, so Söder heute wörtlich. Aus unserer Redaktion Landespolitik fasst Arne Wilsdorf die Sitzung des Parteivorstands zusammen.
7: Mit seinem Pfingstbrief habe er nur eine inhaltliche, keine Personaldebatte über Parteichef Markus Söder auslösen.

0: wollen, beteuert CSU-Parteivize Manfred Weber vor der Vorstandssitzung.
1: Die CSU hat bei den letzten Kommunalwahlen ein schwieriges Ergebnis bekommen in Bayern. Und deshalb ist für mich als stellvertretender Parteivorsitzender klar, es kann kein Weiter so geben.
0: Bayerns Innenminister Joachim Herrmann bekennt sich zwar als Kabinettsmitglied zum Team Söder.
2: Aber ich bin auch CSU-Bezirksvorsitzender in Mittelfranken und nehme da die Stimmung entsprechend wahr.
0: Denn natürlich wird an der Parteibasis seit Wochen auch kritisch über Söders Politik und Führungsstil diskutiert. Zuletzt stellte etwa der Günzburger Landrat Hans Reichert im BR die Mütterrente in Frage. Tobias Reis aus der Oberpfälzer CSU und Landtagsvizepräsident.
3: Man kann zum Beispiel auch Geschlossenheit oder Zusammenhalt nicht verordnen. Das muss in der konkreten Arbeit organisiert werden, in der Zusammenarbeit, im Respekt voreinander. Und den haben wir, den nehme ich wahr.
0: CSU-Chef Markus Söder will jetzt mit einem, so sagt er, schon länger geplanten 10-Punkte-Plan wieder in die Offensive kommen.
4: Und ich hatte mir das schon vorüberlegt, weil ich weiß ja, dass die Partei, dort insbesondere, wo die Wahl nicht so gut ausgegangen ist, natürlich auch zu Recht verwundet ist. Das ist ja spürbar. Ja?
0: Zum Aktionsplan gehören eine Vorstandsklausur im Herbst als eine Art Denkwerkstatt, Basiskonferenzen, mehr direkte Mitbestimmung der Mitglieder und eine personelle Neuaufstellung in der Grundsatzkommission. Dazu eine außenpolitische Initiative und bessere Social-Media-Arbeit. Für die jetzt anstehenden Reformen mit der schwarz-roten Bundesregierung brauche es eine geeinte CSU, so Söder.
4: Wir als CSU müssen dabei als kleinster Teil in der Berliner Koalition besonders einig sein. Streit schwächt, Einigkeit stärkt.
0: Nur so könne man dann auch schmerzhafte Kompromisse eingehen, über die nicht alle jubeln. Die Kritik aus Manfred Webers Pfingstbrief, das Gemeinwohl in der CSU nicht zu vernachlässigen, kontert Söder mit dem Verweis auf seinen Einsatz für die Mütterrente.
4: Aber der Stamm hat uns allen aufgegeben, vergesst die kleinen Leute nicht. Deswegen ist es nicht mein Herzensanliegen, sondern Herzensanliegen der CSU als Ganzes. Nun ja, die Mütterrente bleibt und sie wird auch kommen.
0: Laute Kritik gegen diese Position habe es laut Söder im Vorstand nicht gegeben. Er zeigt sich mit dem Verlauf jedenfalls zufrieden. Jeder habe sich offen geäußert.
4: Aber ich glaube, wir schöpfen aus dem heutigen Tag einfach tatsächlich neue Kraft und ich hoffe auch neue Einigkeit.
0: Unterstützung gegen seinen Kritiker Weber bekommt Söder vom Berliner Landesgruppenchef Alexander Hoffmann und vom CSU-Fraktionschef im Bayerischen Landtag Klaus Holitschek.
5: Ich finde es auch gut, dass wir uns keine Briefe heute geschrieben haben, sondern miteinander diskutiert haben.
6: Und ich habe heute nicht einen einzigen gehört, der das Instrument des Briefeschreibens in dieser Art gut findet.
0: Seinen parteiinternen Kritiker Manfred Weber nennt Markus Söder übrigens in der Pressekonferenz kein einziges Mal beim Namen. Der ist mit der Wirkung seines Briefs zufrieden.
1: Und vor allem freue ich mich, dass Markus Söder jetzt schon mit konkreten Ankündigungen die Debatte aufnimmt. Wir brauchen Veränderungen in der CSU und insofern freue ich mich, dass der Brief jetzt schon erste Ergebnisse erzielt.
0: Die CSU bemüht sich jetzt, erst einmal die Wogen zu glätten. So meint etwa der Nürnberger Oberbürgermeister Markus König.
7: Wir streiten nicht, sondern wir tauschen uns aus. Wir brauchen Markus Söder und Manfred Weber und wir brauchen eine CSU, die die Themen angeht. Und die geht's ja an.
8: Ein Vierteljahrhundert ist der sogenannte PISA-Schock inzwischen her. Die erste internationale Bildungsstudie hatte ja offenbart, dass deutsche Schüler im internationalen Vergleich nur mittelmäßig abschnitten und der Bildungserfolg besonders stark von der sozialen Herkunft abhängt. Immer neue Reformen wurden angesetzt, am Ergebnis haben sie aber wenig geändert, wie Bildungsberichte seit Jahren zeigen. Sarah Beham über die Erkenntnisse des neuesten Berichts.
9: Seit Jahren zeigt es jede Studie, in Deutschland hängt der Bildungserfolg stärker von der sozialen Herkunft ab als in vielen anderen Ländern. Das heißt auch, ein großer Teil dieser Ungleichheit entsteht lange vor der Einschulung und zieht sich dann durch alle Stationen, vom Kindergarten über die Ausbildung oder bis hin zum Studium. Die Unterschiede, die bis zum Schulstart entstehen, bleiben danach auch relativ stabil. Man sieht das bei den grundlegenden Kompetenzen, also beim Lesen, in Mathe und so weiter. Und das fängt früh an. Schon mit 2 Jahren gibt es bei den Kindern Unterschiede im Wortschatz, je nachdem, welche Bildung die Mutter hat. Und ausgerechnet die Kinder, die von einer Kita besonders profitieren würden, sind dort seltener. Also Kinder aus Familien mit niedriger Bildung oder mit Einwanderungsgeschichte. Ein Beispiel im Bericht macht das ganz deutlich. Je höher der Bildungsabschluss der Eltern ist, desto häufiger geht ihr Kind schon vor dem 3. Geburtstag in eine Kita. Rund 40% der Kleinkinder, bei Eltern mit einem niedrigen Bildungsabschluss nur halb so viele, nämlich 20%.
8: Soll Kindern und Jugendlichen der Zugang zu sozialen Medien wie TikTok oder Instagram verboten werden?

0: Darüber wird bei uns noch diskutiert. Der Ethikrat hat sich kürzlich gegen eine solche pauschale Altersgrenze ausgesprochen. Großbritannien hat sich jetzt entschieden. Dort hat die Regierung ein Social-Media-Verbot angekündigt. Premier Starmer bezeichnete die Frage, wie Kinder online geschützt werden könnten, als eine der größten Debatten dieser Zeit. Aus London dazu Christoph Pressel.
1: Betroffen sind Snapchat, TikTok, Instagram, YouTube, Facebook und X, jedoch nicht der Messenger-Dienst WhatsApp. Premierminister Keir Starmer sagte, Social Media mache Kinder unglücklich. Inhalte seien gefährlich und darauf ausgerichtet, abhängig zu machen. Die Regierung prüft außerdem nächtliche Verbote und obligatorische Pausen beim Endlos-Scrollen für Jugendliche unter 18. Details sollen im Juli bekannt gegeben werden. Der Gesetzentwurf soll in der zweiten Jahreshälfte verabschiedet werden und könnte dann im Frühjahr 2027 in Kraft treten. Allerdings ist der Fortbestand der Regierung Starmer ungewiss. Der Premier ist derzeit massiv unter Druck und könnte abgelöst werden. Den Vorschlägen war ein Konsultationsverfahren mit 116.000 Rückmeldungen vorausgegangen. 91% der Eltern sprachen sich für ein Mindestalter von 16 Jahren aus.
0: Über Rio de Janeiro sind zwei Hubschrauber zusammengestoßen. Dabei kamen nach Angaben der brasilianischen Polizei 6 Menschen ums Leben. Unter ihnen ist höchstwahrscheinlich auch der US-Musiker und Comedian Oliver Tree. Was bisher bekannt ist, dazu ARD-Südamerika-Korrespondentin Anne Herberg.
2: Die Polizei in Brasilien erklärte, Tree habe auf der Passagierliste gestanden, die den Luftfahrtbehörden übergeben wurde. Die Todesopfer hätten bislang jedoch noch nicht identifiziert werden können. Der 32-jährige Tree, bekannt für seinen unverwechselbaren Topfschnitt, hatte gerade eine Welttournee begonnen und war zuletzt in São Paulo in Brasilien aufgetreten. Das Unglück ereignete sich am Sonntag im Stadtteil Recreio dos Bandeirantes von Rio de Janeiro. Aufnahmen, die von brasilianischen Medien veröffentlicht wurden, zeigen einen der Hubschrauber, der vom Himmel stürzt, sowie Flammen und dichten Rauch, der von der Absturzstelle aufsteigt. Einer der Helikopter sei auf den Parkplatz eines Autohauses gekracht, auf dem mehrere Elektrofahrzeuge geparkt waren. Eine Untersuchung der Unfallsursache wurde laut den Behörden eingeleitet. Tree, der Ende Juni 33 Jahre alt geworden wäre, ist vor allem für seine Hits Life Goes On und Miss You bekannt, sowie für die Zusammenarbeit mit dem deutschen DJ Robin Schulz.
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1: Herzlich willkommen zum gemeinsamen Gesprächsabend der ARD Infowellen. Heute aus Berlin. Mein Name ist Christoph Kober. Schön, dass Sie dabei sind. Wir wollen euch. Das war das Credo vor weniger als zwei Wochen auf dem EU-Gipfel in Montenegro. Wir wollen euch, haben die EU-Staats- und Regierungschefs Staaten des Westbalkan zugerufen, also Albanien, Bosnien und Herzegowina, Montenegro, Nordmazedonien und Serbien, die sich seit vielen Jahren um die Mitgliedschaft in der Europäischen Union bewerben. Und heute haben die offiziellen Verhandlungen zu einem EU-Beitritt der Ukraine und von Moldau begonnen. Die Europäische Union der 27 mit ihren internen Konflikten, Brüchen, Stabilitätsfragen, demnächst eine der 30 plus, inklusive dem großen Agrarland Ukraine, das sich weiter gegen den russischen Aggressor wehrt? Wir fragen heute, Ukraine, Moldau und Westbalkan, wie viele Mitglieder verträgt die EU? Und weil das ein vielschichtiges Thema ist, machen wir das heute mal ein bisschen anders als sonst. Wir reden erstmal über das Technische. Was würde ein solcher Beitritt bedeuten? Was steht dem im Weg? Was wären die Folgen? Was wären die Kosten? Und derlei technische Fragen kann uns beantworten Lynn Selle. Sie ist bei mir im Studio zu Gast. Alfred von Oppenheim, Leiterin vom Europazentrum bei der Deutschen Gesellschaft für Auswärtige Politik. Schön, dass Sie da sind.
2: Guten Abend.
1: Und wenn das Prozesstechnische geklärt ist, dann kommen wir zur Diskussion der politischen Komponenten. Und das Ganze machen wir dann ab 21 Uhr.

0: unter anderem mit dem CDU-Politiker David McAllister, Vorsitzender des Auswärtigen Ausschusses im Europaparlament, und dann auch dabei Amira Mohamed Ali, Vorsitzende des BSW. Bevor wir all das besprechen, hören wir mal, welche Stimmen unsere Reporterin Oda Tischewski in Berlin eingesammelt hat. Sie hat Menschen gefragt, ob sie glauben, dass die Europäische Union weitere Mitgliedsländer aufnehmen sollte.
1: Ich glaube an ein gemeinsames Europa. Ich glaube überhaupt an Gemeinsamkeit ohne verhärtende Grenzen. Und wie es politisch umzusetzen ist, da muss ich ganz offen gestehen, bin ich im Detail überfragt.
2: Vielleicht muss man die EU auch gar nicht auf Europa beschränken.
3: Also die ganzen Länder, die wir eigentlich nicht haben wollen, da wäre ich natürlich sehr dagegen, ne? Aber im Allgemeinen sind auch ein paar dabei, wo ich sagen würde, warum nicht?
4: Moldawien, ja. Der größte Teil der Bevölkerung sind doch europäisch eher geprägt, ne? Genauso wie die Ukraine haben wir auch nichts gegen, ne? Die meisten sind ja eh schon bei uns.
5: Man muss natürlich auch ein irgendwie freundschaftliches Verhältnis zu den Russen gewinnen, ne? Trotzdem, das muss auch sein. Wir sehen ja, was dabei rauskommt, wenn man es ohne Russland macht, ne?
0: Das also Stimmen aus Berlin zur Frage, braucht die Europäische Union weitere Mitglieder? Wie viele Mitglieder verträgt die EU? Das ist die Frage, die wir heute diskutieren wollen. Rufen Sie uns dazu an. Unter der 08000441777 sind wir zu erreichen. Oder Sie können uns auch einen Kommentar, eine Frage hinterlassen im Chat in unseres YouTube-Kanals ARD Mitreden, ein Wort. Suchen Sie das bei YouTube, dann finden Sie das. Frau Selle, Sie sind hier von der Gesellschaft für Auswärtige Politik. Heute haben diese Beitrittsverhandlungen mit der EU, mit der Ukraine und Moldau begonnen. Heißt das, die beiden werden EU-Mitglieder?
6: Naja, das kommt auf die Verhandlung an. Und Verhandlungen heißt nicht automatisch Mitglied am Ende. Das wird natürlich zum einen daran liegen, ob die Ukraine die Reformen, die notwendig sind, um EU-Mitglied zu werden, umsetzt und auch beibehält. Das betrifft natürlich dann die Grundsätze, also Rechtsstaatlichkeit, Korruptionsbekämpfung, aber natürlich auch die Übernahme von EU-Recht. Und das reicht dann von Agrarpolitik bis hin zu europäischen Standards. Das ist sehr umfassend. Und am Ende muss ein Vertrag mit der Ukraine geschlossen werden und muss durch alle 27 EU-Mitgliedstaaten dann auch ratifiziert, also das heißt bestätigt werden.
0: Warum sollte die Europäische Union ein Interesse daran haben, dass, bleiben wir jetzt mal bei der Ukraine, die ein Mitgliedsland wird?
6: Also grundsätzlich sehen die europäischen Verträge vor, dass jedes europäische Land Mitglied in der Europäischen Union werden kann. Also es gibt keine Vorbedingung in dem Sinne, dass man sagt, ihr passt uns nicht. Also die Ukraine ist fraglos ein europäisches Land und wenn sie die Bedingung erfüllt, kann sie Mitglied der Europäischen Union werden. Natürlich ist es ein besonderes Land, ein Land, das sich im Grunde seit 4 Jahren gegen die russische Aggression verteidigt, eigentlich noch viel länger, seit 2014. Und im Grunde nicht nur für europäische Werte und die europäische Demokratie kämpft, sondern mittlerweile auch ganz viele Fähigkeiten hat, die wir Europäerinnen und Europäer vielleicht nicht so haben und die eigentlich seit 20 Jahren sich Europa annähern wollen. Also da gibt es einen großen Willen zu Europa, ja. Und ich glaube, die Ukraine kann ganz viel auch beitragen zu.
0: Über die Hürden eines ukrainischen EU-Beitritts, glaube ich, werden wir im Laufe des Abends noch weiter sprechen. Wenn wir nochmal auf die anderen Länder schauen, also Westbalkan, Albanien zum Beispiel, Serbien, Bosnien, Herzegowina, Montenegro, die sind in Teilen schon viel länger in diesem Prozess darin, dass sie sagen, wir wollen eigentlich in die EU und mühen uns oder versuchen eben diesen Kriterien gerecht zu werden. Wie beurteilen Sie das? Also schauen die jetzt so ein bisschen auf die Ukraine und sagen, hey, was ist hier? Also auf der Überholspur kommen die jetzt die Ukraine an uns vorbei oder wie sehen Sie das?
6: Genau, man muss sagen, dass die Länder des Westbalkans zum Teil seit 20 Jahren sozusagen darauf warten, wirklich Mitglied zu werden. Also da vor 20 Jahren den Antrag gestellt haben, EU-Mitglied zu werden. Ich glaube aber, dass man nicht so sehr auf, oh, jetzt kommt die Ukraine und zieht an uns vorbei, darauf schaut, weil einerseits auch dort in der Region, die natürlich wahrnehmen, was für eine Sonderrolle die Ukraine hat, im Grunde durch den Krieg, durch diese Ausgesetztheit, die unmittelbare gegenüber der russischen Aggression, aber gleichzeitig auch sich der Erweiterungsprozess, der im Grunde davor, also vor 2022, im Grunde dahin getröpfelt ist und es keinerlei politisches Interesse gab, da wirklich mehr Dynamik reinzubringen. Und das hat sich fundamental geändert, seit die Ukraine, seit Moldau den Beitrittsantrag gestellt hat und man auf einmal gesehen hat, auch aufgrund des Krieges in der Ukraine, so, okay, wir müssen vielleicht Europa auch noch auch geografisch neu denken und eine stärkere Schutzmacht auch werden als Europäische Union. Und insofern profitieren auch die Westbalkanstaaten davon, dass es eine neue Dynamisierung dieses Prozesses gibt.
0: Jetzt haben wir auf die Ukraine geschaut, Moldau mit eingeschlossen. Wir haben den Westbalkan erwähnt. Zu dieser ganzen Geschichte gehört ja aber auch, wie ich ja eingangs in der Moderation gesagt habe, es gibt jetzt 27 EU-Mitglieder. Wenn all die, die wir jetzt genannt haben, Mitglied dieser Gemeinschaft wären, irgendwann mal, wären es mehr als 30. So, wir sehen jetzt, wie schwer sich die Europäische Union mit Entscheidungsprozessen tut, auch weil es dieses Einstimmigkeitsprinzip gibt. Sehen Sie denn glaubhafte Bewegungen, Entwicklungen dahin, dass man zu einem flexibleren Entscheidungsmodus innerhalb der EU kommt?
6: Momentan sehe ich das noch nicht, aber es gibt gute Gründe dafür, dass bislang jede einzelne Erweiterungsrunde, die letzte große hatten wir ja 2004 mit der Osterweiterung, dass das immer verbunden war mit Änderungen, wie die Europäische Union funktioniert. Und man kann eine EU mit der Ukraine, und ich sage Ukraine, weil sie ein sehr großes Land ist, stand jetzt auch ein sehr armes Land. Das wird fundamentale Änderungen bedeuten, wie der Haushalt der Europäische funktioniert, wie Agrarhilfen berechnet werden. Das wird nicht funktionieren in dem System, was wir heute haben. Insofern ist es ein gewisser Zwang, das gemeinsam zu denken. Und das ist zum Beispiel etwas, wofür sich die deutsche Bundesregierung immer eingesetzt hat, dass man erweitert und sich reformiert. Das Reformieren ist gerade vielleicht noch etwas zaghafter.
0: Ja. Inwieweit es da womöglich Gedankenentwicklungen gibt, das werden wir, glaube ich, heute Abend auch besprechen. Wie viele Mitglieder verträgt die EU? Das ist unser Thema heute anlässlich des Beginns der Verhandlungen für einen EU-Beitritt mit der Ukraine und Moldau, der heute stattgefunden hat. Rufen Sie uns an unter der 08000 441777, und das hat getan Peter Mundschenk aus Quickborn. Schönen guten Abend.
7: Ihren Namen habe ich, weiß ich jetzt leider nicht. Ja, ich bin mir der Vorrednerin nicht ganz einig wegen russischer Aggression. Die NATO-Osterweiterung war viele Jahre eine ungeheure Provokation Russlands und darauf hat es reagiert. Deshalb ist nicht alles richtig, was Putin macht. Aber es geht um die EU.
0: Und genau, reden wir auch mal darüber.
7: Die Ukraine hat ganz wesentliche Demokratiedefizite. Dinge, die in unseren Zeitungen, Fernsehen, Radio oft kaum rauskommt. Also zum Beispiel wurden prorussische Parteien verboten. Ein Parteienverbot ist prinzipiell nicht unbedingt demokratisch. Früher wurde es sogar verboten, Waffenstillstandsverhandlungen zu fordern, aber das ist jetzt wohl vom Tisch, weil man zum Glück dazu bereit ist, Putin leider nicht. Es wurde auch das Recht auf Wählungsverweigerung abgeschafft. Nach meiner Überzeugung, ein freies, demokratisches Land muss das Recht auf Wählungsverweigerung gewähren. Und zwar, das ging in der Ukraine so weit, dass selbst ein Zeuge Jehovas, die das prinzipiell machen, vor dem obersten Gericht kein Recht auf Wehrdienstverweigerung zugestanden bekommen hat, dass das wahrscheinlich auch der ukrainischen Verfassung widerspricht. Dann fragt man sich, wie unabhängig die Gerichte sind. Was wirklich geschieht und auch überhaupt nicht rechtsstaatlich ist, dass die Männer im Alter bis 60 Jahren mit Gewalt von der Straße weg in Busse gezerrt werden und an die Front geschickt werden. Das ist eine ganz üble Praxis.
0: Gut, Herr Mundschenk.
7: Ich bin noch nicht ganz fertig.
0: Ja, ich wollte kurz eine Zwischenfrage stellen. Ja? Und zwar, haben Sie denn die Hoffnung, dass derlei Missstände, wie Sie sie jetzt anprangern, dass die A behoben werden, beziehungsweise die womöglich ja dann, dass der europäische Druck dann so hoch ist, zu sagen, ja, wenn ihr Mitglied werden wollt, dann muss das aber anders sein?
7: Ja, wenn die diese Missstände alle abstellen, dann können sie meinetwegen in die EU. Aber ich bin von der Unabhängigkeit der Gerichte auch nicht überzeugt, was ich Ihnen jetzt von dem Zeugen Jehovas erzählt habe. Es gibt auch andere Wählungsverweigerer, manche sind geflüchtet. Dann soll man ihnen das Asylrecht gewähren. Auch die Unterdrückung der russischen Sprache in bestimmten Bereichen steht nicht für einen passenden Minderheitenschutz. Es ist, auf der Straße kann man es wohl sprechen, aber in den ukrainisch kontrollierten Gebieten darf man Ich glaube, Schule, Universität und Theater und solche, da darf nicht Russisch gesprochen werden.
0: Okay, Herr Munter, schauen wir doch mal, also die Ukraine ist sicher ein Thema, aber wir reden ja auch über die Westbalkanstaaten zum Beispiel in dieser Sendung und über die Frage generell, ob die Europäische Union mehr Mitglieder verträgt.

0: Und wenn ja, wie viele? Also würden Sie denn zum Beispiel sagen, dass ein Land wie Montenegro, wo alle EU-Experten sagen, ja, die haben sich da wirklich bemüht, voranzukommen, was es angeht, eben diese EU-Kriterien zu erfüllen, dass so ein Land zum Beispiel Mitglied werden kann?
1: Vielleicht. Also zu diesen Ländern habe ich jetzt nicht so meine Meinung entwickelt, weil ich mir auch mehr über die Ukraine informiert bin. Was mich nur nervt, ist, dass das Land erstmal in die NATO aufgenommen wurde, und die NATO ist im Prinzip ein Kriegsbündnis. Sie hat im Kosovo einen Angriffskrieg geführt. Das muss man ganz offen sagen. Aber in den Zeitungen, Radio wird praktisch immer nur der russische Angriffskrieg erwähnt, was ein bisschen einseitig und auch heuchlerisch ist. Aber das Montenegro, wenn die jetzt in die EU wollen, weiß ich, ob sie das bringen. Bei Moldau, denke ich, wäre es nicht ökonomisch nicht so sehr sinnvoll. Die haben früher ihren Obst und Wein nach Russland geliefert, und das ist eigentlich auch sinnvoll, während es in der EU sonst eigentlich genug davon gibt, nicht? Aber das ist jetzt ein ganz anderes Thema als die mangelnde Rechtsstaatlichkeit in der Ukraine. Ich würde sagen, ein EU-Beitritt nur, wenn diese Demokratiedefizite beseitigt werden, einschließlich der Abschaffung des Rechts auf Lebensverweigerung und bei Frieden mit Russland.
0: Das sagt Peter Mundschenk. Er hat uns aus Quickborn angerufen. Vielen Dank für Ihre Meinung. Frau Selle, also diese Einzelbeispiele, die Herr Mundschenk jetzt gebracht hat, kann ich jetzt nicht en Detail verifizieren. Aber es geht ja auch was Großes Ganzes. Ja? Also die Rechtsstaatlichkeit, diese Justizreform zum Beispiel, die ein Thema war. Auf welchem Weg oder auf welchem Teil des Weges ist die Ukraine da?
2: Ja, genau. Und die genannten Themen, also erstmal, ich glaube, man muss anerkennen, dass die Ukraine Stand heute natürlich nicht beitrittsfähig wäre. Und auch was sozusagen Fragen der Korruptionsbekämpfung und auch des Justizsystems, dass da noch große Reformen vonnöten sind. Das ist ganz klar. Und darum führt man diese Verhandlungen. Und darum kann man schon auch sagen, dass dieser Erweiterungsprozess im Grunde das größte transformative Projekt ist, was diese Länder unternehmen, weil sie im Grunde einmal alles vom Kopf auf die Füße stellen. Und wie gesagt, das muss man auch nicht wegdiskutieren, dass es da Stand heute noch große Mängel gibt. Allerdings, was ich da auch immer gerne ins Feld führe, ist, dass aus meiner Sicht jeder hochrangige Korruptionsfall, der öffentlich wird, jeder Justizskandal, der öffentlich wird, ich das ehrlicherweise als etwas Positives sehe, weil es zeigt, dass das System funktioniert oder beginnt zu funktionieren. Also dass die Reformen, die die Ukraine trotz des Krieges, trotz der täglichen Luftalarme im ganzen Land durchführt, die sie weiter seit Beginn des Krieges durchgeführt haben, beginnen Erfolge zu zeitigen, eben dass so hochrangige Korruptionsfälle überhaupt erst publik werden, weil sonst wären sie... hätten sie eh stattgefunden.
0: Könnte ich jetzt das Teufelsadvokaten spielen und sagen, okay, für jeden großen Korruptionsfall, der publik wird, gibt es vielleicht X, die es nicht tun in diesem Fall, in diesem Land, was wirklich seit Jahrzehnten ein Korruptionsproblem hat.
2: Ja, na klar. Aber ich glaube, trotzdem sieht man, dass Reformen umgesetzt werden. Und eben dafür ist dieser Prozess da, dass man und dass auch die Europäische Union das sehr engmaschig unterstützt und das jetzt auch diskutiert wird im Rahmen auch der Reform des Beitrittsprozesses, dass man sagt, wie können wir auch Sicherheitsnetze einziehen, wenn es, und da haben natürlich alle Ungarn und Viktor Orban im Kopf, was passiert denn, wenn ein Land dann irgendwann wieder Rückschritte macht? Und wie können wir uns dagegen auch absichern? Ja. Also da ist man lernfähig und sagt, okay, erstmal müsst ihr euch jetzt reformieren. Und selbst wenn ihr dann beitretet, wollen wir schon Mechanismen, die dann auch dazu führen, dass das errungene Niveau dann auch beibehalten wird.
0: Und Reformen auf europäischer Ebene, das ist etwas, worüber sich auch Axel Jürs Gedanken gemacht hat. Er hat uns aus Berlin angerufen. Guten Tag, Herr Jürs.
3: Guten Tag. Guten Abend.
0: Guten Abend. Ja, es ist ja schon 8:30. Also noch hell draußen, dann kommt man so ein bisschen durcheinander. Also, Sie sagen, die EU verträgt mehr Mitglieder, aber sie muss sich selbst auch wandeln, ja?
3: Ich glaube, die Strukturen und die Prozesse müssen mitwachsen, genau wie früher. Und bei dieser ganzen Diskussion, also die Entscheidungsprozesse müssen sich wandeln. Das Europäische Parlament muss gestärkt werden. Und bei der ganzen Frage der EU-Tauglichkeit, Rechtsstaatlichkeit etc., da denke ich, ist es gut, wenn wir uns daran erinnern, dass Länder wie Spanien, Portugal, Griechenland wenige Jahre nachdem sie eine Diktatur waren, der EU beitreten konnten und dass sich ja auch noch nicht alle Prozesse rechtsstaatlich korrekt liefen.
0: Haben Sie denn Hoffnung, dass sich, wenn wir mal auf die EU schauen, dass sich da Prozesse wandeln? Also bisher gibt es ja dieses Einstimmigkeitsprinzip. Ja, was stimmt Sie optimistisch, dass ein Land, was bisher, also wie es Ungarn zum Beispiel getan hat oder wie es ja jedes andere Mitgliedsland der EU auch tun kann, sein Veto in außen- und sicherheitspolitischen Fragen aufgeben sollte?
3: Das stimmt mich optimistisch, dass die Prozesse mitwachsen, dass die Rolle des Europäischen Parlaments gestärkt wird und dass der Europarat keine Parallelinstitution mehr bleibt, sondern so eine Art zweite Kammer, vergleichbar zu unserem Bundesrat. Dann funktioniert's.
0: Das sagt Axel Jörs aus Berlin. Vielen Dank für Ihren Anruf und wir gehen gleich weiter nach Hamburg zu Fred Wendt. Schönen guten Abend.
4: Und vielen Dank, dass Sie mich hier in der Sendung gleich dran nehmen. Ich möchte sagen, ich bin, was die Auseinandersetzung mit Russland angeht, bin ich 100% Team Ukraine und finde es auch wichtig, dass wir Solidarität üben, was ja die Voraussetzung dafür ist, dass nicht die Kleineren von den Größeren einfach angegriffen werden können. Also nicht so wie Trump sagt, you don't have the cards, was ja bedeutet, jeder der Größere kann jedes kleinere Land einfach schlucken, because they don't have the cards.
0: Yeah.
4: Und dafür brauchen wir diese Solidarität.
0: Aber ist Solidarität gleichzusetzen mit einem Beitritt zur Europäischen Union?
4: Da komme ich jetzt gerade dazu, was das angeht. Da bin ich äußerst skeptisch, sowohl beim Beitritt der Ukraine als auch beim Beitritt von Moldau. Ich weiß schon, dass das nicht alles heute ist und dass ich bis dahin noch alles Mögliche entwickeln muss. Und das hat man ja bei jedem Beitritt immer gesagt, ja, das kommt ja noch alles. Aber Tatsache ist doch, dass wir hier in der Europäischen Union derzeit massiv darum kämpfen, überhaupt handlungsfähig zu sein. Und wenn man ganz genau guckt, sind wir ja eigentlich nicht handlungsfähig, aus ganz vielen Gründen. Wir haben zudem ein Akzeptanzproblem, was natürlich auch damit zusammenhängt, dass die EU kein demokratisches Staatsgebilde ist, wo eine Regierung regiert und vom Parlament überwacht wird. Und die Medien schauen da drauf und kritisch und berichten. Das Europäische Parlament ist ja äußerst schwach. Wir haben dann ja auch bei der Wahl der letzten Kommission haben wir ja auch Spitzenkandidaten aufgestellt, den Herrn Weber von der bürgerlichen Seite und den Herrn Timmermans aus den Niederlanden von der sozialdemokratischen Seite.
0: Ja. Und, Herr Wendt, ich erinnere mich, aber was ist denn konkret
4: Weber hat
0: Punkt?
4: Gewonnen und nachher wurde es Frau von der Leyen, weil man das dann ausgekugelt hat.
0: Ja.
4: Das sind alles Punkte. So können wir nicht weitermachen und so verlieren wir an Wettbewerbsfähigkeit, an Handlungsfähigkeit. Und wenn wir das in diesem Zustand jetzt noch erweitern, dann verlieren wir natürlich noch mehr an Handlungsfähigkeit. Denn jedes Mal, wenn weitere Länder dazugekommen sind, ist auch die Handlungsfähigkeit zurückgegangen. Und wir müssen erst gucken, dass wir die EU retten. Und dazu müssen wir sie handlungsfähig machen, denn sonst hat sie keine Akzeptanz in der Bevölkerung.
0: Können Sie mir in drei Punkten sagen, was eine handlungsfähigere EU für Sie wäre?
4: Eine handlungsfähigere EU wäre für mich, also Punkt 1, das wäre mal ganz wichtig, dass Wahlen stattfinden, bei denen dann das Ergebnis der Wahlen respektiert wird und nicht die einzelnen Staaten dann nochmal miteinander besprechen können, wie macht man es denn jetzt?
0: Und Punkt 2?
4: Das wär für mich ganz wichtig. Punkt 2 wäre, dass Entscheidungen mit Mehrheit getroffen werden können. Es kann nicht sein, dass wenn in irgendeinem Land, und viele Länder sind ja längst nicht so stabil wie Deutschland, Klammer auf noch, Klammer zu.
0: Kein Einstimmigkeitsprinzip, ja?
4: Das, ja.
0: Also okay, und der dritte Punkt?
4: Und der dritte Punkt wäre, dass sich die EU, weil wir ja im weltweiten Wettbewerb der Systeme sind, dass sich die EU ganz massiv zur Wettbewerbsfähigkeit bekennt und dass sie die Maßnahmen, also wissen Sie, dass nicht darüber debattiert wird, ob Botswana Elefanten töten darf oder man da dann deren Elfenbein mitbringen darf, sondern dass darüber debattiert wird, was man für die Leute in der EU tun kann und zwar auch auf der Erwirtschaftungsseite. Die EU hat doch, wenn Sie die einzelnen Länder angucken, da die Mehrzahl dieser Länder hat ein Finanzierungsproblem und hat ein Problem, das zu erwirtschaften, was die verbesserten Lebensverhältnisse finanzieren soll. Und das können wir so nicht weitermachen. Und wir können auch nicht

0: bei München. Von dort hat uns Alfred Meyer angerufen. Guten Abend.
1: Ja, schönen guten Abend. Hallo, ich grüße Sie. Und zwar, ich habe da mal meine Meinung zu der Ukraine als solches und möchte Folgendes mal sagen, dass diese korrupte Ukraine wird für die EU eine der größten Belastungen, weil sie grundsätzlich immer nur Forderungen stellen wird, ohne Ende und ohne jeglichen Rücklauf.
0: Was macht Sie da so sicher?
1: Die Vergangenheit und die Gegenwart.
0: Sie meinen, dass die Ukraine jetzt europäische Solidarität einfordert, finden Sie nicht richtig, oder wie, in der jetzigen Kriegssituation? Oder wie
1: meinen Sie? Nur abfordern. Da wird nur gefordert und gefordert, als wäre das alles eine Selbstverständlichkeit von Deutschland und von der EU. Und die werden immer nur fordern und nicht zurückgeben. Und jetzt darf ich mal noch kurz weiter erzählen. Es wäre angebracht, diese kurzsichtige ukrainische Euphorie und Inbrunst endlich mal vom Gas zu nehmen, zu dämpfen und diesen Korruptionen mal nachzugehen und sie zu verfolgen. Zu Punkt 2 sollte Deutschland und die EU diesen korrupten Zelensky zwingen, seinen neuen, milliardenschwer korrupt erschwindelten Reichtum offenzulegen und woher dieser kommt, bevor noch mehr finanzielles Unheil angerichtet wird und diese Gelder in dunkle Kanäle verschwinden. Ich persönlich lehne einen voreilig erzwingend schnellen EU-Beitritt der Ukraine strikt ab.
0: Ja, ich glaube, dass Sie das ablehnen, ist, glaube ich, klar geworden. Ob Herr Zelensky reich ist oder nicht, kann ich persönlich jetzt nicht überprüfen.
1: Doch, nicht aber umsonst hat ihn Trump damals gefragt und hat ihn rausgewiesen am 28. Februar vergangenes Jahr.
0: Herr Meyer, ich glaube, Herr Trump sagt auch viel, was er womöglich nicht ganz so meint. Mich hätte noch mal interessiert, sehen Sie denn, dass die Europäische Union, weil natürlich die Korruption ein Thema ist in der Ukraine, der Druck, der da ausgeübt wird, um zu sagen, ihr müsst da was ändern, ist Ihnen nicht groß genug, ja?
1: Das ist mir nicht groß genug. Nein, das reicht mir nicht, lange nicht. Ja.
0: Das sagt Herr Meyer. Aus München hat er uns angerufen. Vielen Dank. Das Thema heute bei Mitreden Deutschland diskutiert. Ukraine, Moldau und Westbalkan. Wie viele Mitglieder verträgt die EU? Bei mir im Studio ist Lynn Selle von der Deutschen Gesellschaft für Auswärtige Politik. Wir hatten jetzt, glaube ich, ein ganz interessantes Potpourri von Meinungen und Haltungen, speziell was die Ukraine angeht. Was rausgeklungen ist, sind, glaube ich, zwei Dinge. Also die Korruption in dem Land ist noch ein großes Thema. Die Ukraine steht auf Platz 104 des Transparency International Corruption Index zwischen Belize und Brasilien. Deutschland auf 10. Also das ist ein Thema auf der einen Seite. Und was ja eben auch ein Hörer gesagt hat, ist die Situation innerhalb der EU. Die ist quasi, wenn ich sagen verhindern würde, aber die es schwieriger macht, überhaupt ein Land wieder aufzunehmen, aufgrund dieser Prozesse und des Einstimmigkeitsprinzips, was man da eben hat. Ich würde mit Ihnen noch mal gerne auf das Korruptionsthema schauen. Sie haben vorhin gesagt, jeder Korruptionsfall, große Korruptionsfall, der ans Tageslicht kommt, ist im Grunde genommen eine Bestätigung für das System der Korruptionsbekämpfung in dem Land. Aber wenn man darauf schaut und schaut, was sich da für Strukturen über Jahrzehnte gebildet haben, auch mit diesen Oligarchen, also sprich Leute, die in der Wirtschaft einfach viel Einfluss haben, hängt es nicht da auch mit dran? Also, dass man einzelne Köpfe hat, die sagen können, so und so und so, und die haben halt einfach viel Geld, um ihren Willen da durchzusetzen?
2: Also viele der Oligarchen wurden auch schon zum Teil von der Regierung entmachtet, und ich glaube schon, also es ist nicht wegzudiskutieren. Die Ukraine hat Stand heute ein immer noch sehr großes Korruptionsproblem. Ich würde in diesem Punkt aber auch ein Stück weit der Bevölkerung vertrauen. Die Ukraine hat eine sehr aktive Zivilgesellschaft. Die Reformen von Zelensky, der ja auch Änderungen an der Korruptionsstaatsanwaltschaft durchführen wollte, wurden durch massivsten öffentlichen Druck am Ende verhindert. Auch durch die Europäische Union, aber auch vor allem durch den inneren Druck. So, das ist nicht so, dass alles, was in der Ukraine passiert, unwidersprochen bleibt. Und ich glaube, gerade die Gesellschaft in der Ukraine will nach Europa, und die sind im Grunde ein sehr, sehr starkes internes Korrektiv. Und das andere Korrektiv, haben wir eben auch schon diskutiert,

0: ist natürlich die Europäische Union, die sehr harte Standards anlegt. Ja. Am Ende müssen alle europäischen Standards erfüllt sein.
1: Ja, Stichwort europäischer Standard. Der Bundeskanzler Friedrich Merz hat zusammen mit dem französischen Präsidenten eine sogenannte assoziierte Mitgliedschaft der Ukraine vorgeschlagen. Sprich, es gibt also Mitgliedschaft leid, dagegen hat man sich verwehrt, gegen diesen Begriff. Aber dass die Ukraine zum Beispiel an EU-Gipfeln teilnehmen kann, aber zum Beispiel kein Vetorecht hat. Jetzt hat man von anderen EU-Ländern da nur mäßige Begeisterung gehört. Wie lebendig ist diese Idee für Sie noch?
0: Ich glaube, sie ist noch relativ lebendig, weil man hat natürlich momentan die schwierige Situation. Auf der einen Seite gibt es einen sehr großen Druck von Seiten der Ukraine, sich endlich nach Jahrzehnten aus dem russischen Orbit zu lösen, für immer. Und das kann funktionieren durch einen NATO-Beitritt oder durch einen EU-Beitritt. NATO-Beitritt ist momentan nicht möglich. Und insofern ist sozusagen eine engere Anbindung an die EU das Einzige, was auch Präsident Zelensky glaubwürdig an seine sehr kritische Bevölkerung verkaufen kann. Und auf der anderen Seite sehen aber natürlich die europäischen Staats- und Regierungschefs, dass die Ukraine jetzt noch sehr weit weg ist von einer Vollmitgliedschaft. Und der Vorschlag von Kanzler Merz zu einer assoziierten Mitgliedschaft soll im Grunde so ein bisschen so eine Brücke bauen. Also einerseits die Ukraine schon in die Strukturen bringen, ohne Mitentscheidungsrecht, aber ja, im Grunde auch mit einem Blick nach außen, also ein ukrainischer Kommissar in Brüssel, der dann auch ins Land wirken kann, um letztlich diese Annäherung zu stärken, aber ohne letztlich wirklich vollkommen im System zu sein.
1: Geht ja auch um also Erleichterung oder sagen wir mal ganz konkrete Beispiele der Bevölkerung auch vor Augen zu führen, wie es wäre, Mitglied genau der EU zu sein, Roaminggebühren abschaffen zum Beispiel, solche Geschichten. Nichtsdestotrotz ist die Ukraine ja nach wie vor ein Land im Krieg, einen, den sie nicht begonnen hat, aber der seit mehr als 4 Jahren trotzdem brutale Realität ist. Und das ist ein Thema, über das sich auch Gerd Clausen Gedanken gemacht hat. Guten Abend nach Bremen.
2: Ja, guten Abend. Ja, also Westbalkan, kann ich wenig zu sagen. Ich war noch nie in diesen Ländern. Aber man sieht am Ausstieg, dem Brexit von England schon, wie schwierig es ist, auszusteigen. Und das ist ja nun nicht gerade einfacher, einzusteigen. Das sind 1000 Kleinigkeiten, die angeglichen werden müssen. Muss man sehen. Muss einigermaßen passen, sonst schwierig. So, Moldau und Ukraine. Moldau ist so ein kleines Land, wahrscheinlich eher ein bisschen arm. 2,5 Millionen Einwohner. Das ist noch verdaubar. Aber die Ukraine, Riesenland mit über 40 Millionen Einwohnern, die waren schon lange vorm Krieg pleite, das korrupteste Land Europas und dann noch vom Krieg zerstört. Und dann mitten im Krieg fliegt Uschi von der Leyen dahin und sagt, hier sind die Beitrittsunterlagen. Wer kommt auf so eine Idee?
1: Außer vielleicht jemand, der auf die Zeit nach dem Krieg schaut. Der ja hoffentlich nicht für immer laufen wird.
2: Nö, jeder Krieg ist bislang irgendwann mal zu Ende gegangen. Aber was kommt dann auf uns zu? Wenn sie vorm Krieg schon pleite sind und jetzt noch diese hunderte Milliarden Schäden, wer soll denn das alles bezahlen? Wenn wir die aufnehmen würden, dann würden die meisten finanziellen Ressourcen der EU in die Ukraine fließen, dann werden jetzige Nettoempfänger zu Nettozahlern, nehmen wir mal Polen, Ungarn, Rumänien oder wer auch immer, das werden die nicht lustig finden. Das birgt so viel Explosivkraft.
1: Ja.
2: Deutschland ist in Wirklichkeit, lassen Sie mich eben noch sagen, pleite. Frankreich ist pleite, Italien ist pleite. Die EU rettet sich nur noch mit Gelddrucken über die Runden und den so abenteuerlichen Expansionskurs, das klingt nicht nach Happy End.
1: Ja, also da war jetzt eine Menge drin, Herr Clausen. Also zum einen, der Wiederaufbau der Ukraine wird, wenn überhaupt, dann wirklich nur in Teilen aus EU-Mitteln bezahlt. Da gibt es andere Leute, die dafür aufkommen, beziehungsweise andere Staaten, die sich dann bilateral dafür verpflichten. Und ja, die Summe ist groß, von 450 Milliarden wird da gesprochen. Die EU selbst sagt, dass ein Beitritt der Ukraine, und wir reden jetzt nur über die Ukraine, das Budget im Jahr mit 19 Milliarden Euro mehr belasten würde. Und ja, also die Summe ist, glaube ich, für EU-Verhältnisse jetzt nicht so wahnsinnig groß, aber Sie haben recht, dahingehend, dass sich, und das sagt die EU selbst auch, das Verhältnis der Mittelzuweisung innerhalb der EU auch verschieben würde. Das ist richtig. Also dass tatsächlich natürlich Geberländer dann mehr geben, bisherige Nehmerländer womöglich zu Geberländern werden für das EU-Budget. Ob Rumänien dazu gehört, bin ich mir jetzt nicht so sicher, das kann ich nicht sagen. Aber sehen Sie denn gar keine Vorteile darin, dass ein Land wie die Ukraine, die sich jetzt in diesem Krieg unter anderem als sehr Pleacher Entwickler von Rüstungsgütern zum Beispiel entwickelt hat, auch ein Benefit für den Staatenbund sein könnte?
2: Nö. Gut. Ja, okay, an Militärtechnik sind die uns weit überlegen. Die haben in so einem Manöver in Litauen ja schon bewiesen, dass sie mit 50 Leuten da ein ganzes Bataillon da besiegt haben. Hm. Da sind sie fitter als die Deutschen. Ja, natürlich kann man davon lernen, von der Drohnentechnik.
1: Und dass es ein großes Agrarland ist, dass es viele Bodenschätze hat, das zählt für sie alles nichts. Die EU will sich ja, was Bodenschätze angeht, zum Beispiel seltene Erden und sowas, unabhängiger machen von anderen Lieferanten. Mit der Ukraine hätte man da womöglich jemanden.
2: Ja, ich bin gelernter Landwirt. Die ganzen Agrarsubventionen auch noch in die riesen Farmen.
1: Ja,
2: oh Gott. Mach mal gar nicht dran denken, die überflutten uns hier mit ihrem billigen Weizen. Dann sind sie hier wieder am Jammern. Seltene Erden gibt es überall auf der Welt. Also,
1: Herr Clausen, vielen Dank für den Anruf.
2: Unterm Strich ist das.
1: Alles klar, Herr Clausen, Sie sind noch drauf, aber vielen Dank für Ihren Anruf bei Mitreden Deutschland diskutiert. Das ist unser Thema heute Abend, Ukraine, Moldau und Westbalkan. Wie viele Mitglieder verträgt die EU? Wir gehen weiter nach Hamburg zu Heinrich Gräfe. Schönen guten Abend. Herr Gräfe.
3: Ich grüße Sie.
1: Ja, jetzt höre ich Sie auch. Fantastisch.
3: Ja. Ja, wunderbar. Ja, ich verfolge das immer sehr gerne, auch diese Diskussion. Was mir eigentlich fehlt, und ich habe es heute Abend nicht gehört, ich war nicht die ganze Zeit dabei, muss ich mich für entschuldigen. Es gibt ja die EU-Stabilitätskriterien. Wenn man sich die mal anschaut, die Neuverschuldung der einzelnen Länder, die Gesamtverschuldung, Preisstabilität, Zinsniveau, das waren mal so die größten Kriterien, dann schaffen gerade mal, ich glaube, 15 der 27 EU-Staaten das Schuldenkriterium von maximal 60% des Bruttoinlandsprodukts nicht zu überschreiten. Also nur 15 von 27. Ich habe gar nichts dagegen, weitere Länder aufzunehmen. Aber diese Diskussion würde ich gern mal führen. Wer ist denn bei der Preisstabilität überhaupt noch in der Lage, das Ganze zusammenzuhalten? Ja. Wie ist die Inflationsrate denn? Die darf ja nur maximal 1,5% über der Rate der drei preisstabilsten Mitgliedsländer liegen und so weiter und so weiter. Das ist lange her, als man das gemacht hat. Aus meiner Sicht immer noch gültig und ich vermisse genau das immer in der Diskussion.
1: Ja.
3: Es geht immer so schnell, habe ich auch heute Abend gerade gehört, in Richtung, ja, brauchen wir die Länder, brauchen wir die nicht.
1: Herr Gräfe,
3: ich finde, dass man auch mal diesen Teil...
1: Das nehme ich gerne auf. Wovon Sie reden, das sind die sogenannten Maastricht-Kriterien.
3: Maastricht-Kriterien, genau.
1: Meines Erachtens gelten die für EU-Länder, die den Euro haben wollen. Weil die sich verpflichten, ja gut, aber dass der Euro in der Ukraine eingeführt wird, also bis das soweit kommt, wenn es soweit kommt, da habe ich viele graue Haare. Aber wir können, glaube ich, an dieser Stelle, vielen Dank für Ihren Beitrag, Herr Gräfe, danke, dass Sie angerufen haben. Ich rede jetzt noch mal kurz mit Frau Selle darüber. Also, die Maastricht-Kriterien, da geht es um den Euro, ja, 21 Mitgliedsländer in der Eurozone, die müssen eben ihre Wirtschaftspolitik abstimmen oder weil sie nun irgendwie die gemeinsame Währung haben, ob sie das tun, das sei mal dahingestellt. Allerdings gibt es ja die sogenannten Kopenhagener Kriterien, die für eine EU-Mitgliedschaft notwendig sind, diese zu erfüllen. Welche sind das?
0: Genau, da gibt es sozusagen das sind am Ende politische Kriterien, die man in den 90er Jahren aufgesetzt hat, als es darum ging, dann die Staaten Mittel- und Osteuropas in die EU aufzunehmen. Und das ist im Grunde, dass die Länder den EU-Acquis, also sozusagen alle Rechtsakte der Europäischen Union übernehmen, dass sie stabile Demokratien und Marktwirtschaften sind und am Ende auch ein politisches Kriterium, dass die EU aufnahmefähig ist. Also dass einerseits natürlich die Beitrittskandidaten demokratisch, wirtschaftlich und politisch in der Lage sind, Mitglied zu werden, aber dann auch die EU bereit sein muss.
1: Wir haben bei unserem Gesprächsabend heute Abend zum Thema, wie viele Mitglieder verträgt die EU hier beim Mitreden, jetzt noch eine ganz konkrete Frage von Justus Schwarze aus Essen. Der hat uns angerufen. Sie können das übrigens auch machen unter der 08000 441777. Herr Schwarze in Essen, schönen guten Abend. Hallo, hallo, nach Essen.
4: Ja, danke. Also, ich wollte fragen,

0: sagen, wie das mit den Exporten von Weizen aus der Ukraine, also was Ihre Meinung dazu halt ist, sollte die in den Schengen-Raum aufgenommen werden? Also die Ukraine exportiert so ungefähr 14 bis 15 Millionen Tonnen Weizen jedes Jahr. Also das haben die ja früher vor allen Dingen so traditionell an globalen Süden und Asien gemacht. Aber sollten die jetzt nun mal in die EU und damit halt ne, in Freihandel aufgenommen werden, dann würde das ja für viele Bauern Probleme bereiten, auch jetzt in Deutschland und Frankreich vor allen Dingen. Da gaben wir 24, meine ich, waren die ersten Proteste mit den Straßenblockaden, als das angesprochen worden sind. Und die haben ja auch gute Argumente. Also die deutschen Bauern haben ja gesagt, diese GAP-Mittel, also diese Agrarsubventionen, die werden ja pro Hektar ausgezahlt und die Ukraine hat ja riesige Flächen zum Beackern. Das heißt, da würden ja Milliarden an EU-Geldern hinfließen für sowieso Land, was schon sehr fruchtbare Böden hat. Also die Ukraine hat, ich glaube, eine der fruchtbarsten Böden in der EU. Und ja, also was ist Ihre Meinung dazu? Wie sehen Sie das?
1: Vielen Dank, Herr Schwarze. Ich gebe die Frage direkt weiter an Frau Selle. Nochmal kurz zur Einordnung, weil die Statistik fand ich auch tatsächlich bemerkenswert. Die Ukraine hat 41 Millionen Hektar Anbaufläche, von denen im Moment kriegsbedingt nur gut 20 Millionen benutzt werden oder nutzbar sind. Aber tatsächlich, diese Frage der ukrainischen Agrarprodukte haben wir gesehen, als der Angriffskrieg der Russen losging und es dann auf einmal hieß, ja gut, wenn ihr nicht mehr in den globalen Süden verkaufen könnt, dann verkauft doch nach Polen, oder? Und da gab es dann Stress. Also, wie wäre das?
2: Genau, also in der Tat, die Ukraine hat einen hoch wettbewerbsfähigen Agrarsektor und kann man vielleicht auch sagen, sind gar nicht auf Agrarsubventionen angewiesen, weil sie im Grunde so sehr, sehr wettbewerbsfähig auf den Weltmärkten sind und im Grunde in der Vergangenheit immer vor allem für den globalen Markt produziert haben. Also der europäische Absatzmarkt war eigentlich gar kein zentraler für die Ukraine. Aber natürlich bei einem vollen Binnenmarktzugang wird dann die Frage sein, wie man das ausgestaltet. Und dann wird man das wahrscheinlich so machen, wie es auch beispielsweise bei der Osterweiterung 2004 war, dass es sehr lange Übergangsfristen gibt. Also dass sozusagen
1: Das
2: die
1: heißt dann was?
2: Exporte, genau, dass man sagt, einerseits die Agrarhilfen werden dann erst sozusagen im Laufe von 10 Jahren langsam eingeführt und dann auch sozusagen die Exporte von Getreide können auch durchaus gesteuert werden.
1: Aber ich habe in Vorbereitung auf diese Sendung tatsächlich auch gelesen, eben bei diesem Landwirtschaftspunkt, die Frage ist gar nicht so sehr womöglich die der Subventionen, weil das Land dort so fruchtbar ist. Die
2: Genau.
1: Frage ist vielmehr, ob nicht die Landwirtschaft in der Ukraine einfach so gut und so effizient produzieren kann, dass sie Bauern in Polen, in Frankreich, in Deutschland, in Ungarn mit ihren Produkten auf dem europäischen Markt einfach zusätzlich Konkurrenz macht.
2: Gut, ne, dafür haben wir einen europäischen Binnenmarkt, der im Idealfall, wenn wir jetzt nicht über gewisse Regeln und aufschiebende Wirkungen reden, der letztlich Wettbewerb gutheißt. Aber wir sehen gleichzeitig auch bei der Art, wie die Agrarmärkte heute strukturiert sind, dass wir sehr hohe nationale Hürden haben. Also da gibt es schon durchaus Möglichkeiten für die Nationalstaaten, das auch einzuschränken. Am Ende des Tages, wir reden auch viel über Ernährungssicherheit, ist das natürlich auch ein Asset, mit der Ukraine ein so hochleistungsfähiges Agrarland in der EU zu haben. Also ich würde auch gerne den Vorteil etwas herauskehren.
1: Ukraine, Moldau und Westbalkan, wie viele Mitglieder verträgt die EU? Das ist unser Thema heute Abend bei Mitreden Deutschland diskutiert. Wir gehen gleich in die 21 Uhr Nachrichten. Danach können Sie uns weiter anrufen unter der 08000 441777. Bevor wir das tun, noch eine Frage an Frau Selle von der Deutschen Gesellschaft für Auswärtige Politik. Ein YouTube-User fragt nämlich, und das können wir vielleicht jetzt schnell beantworten, müssen nicht alle EU-Länder früher oder später den Euro nehmen? Ich weiß nicht, ob das Ihr Fachgebiet ist oder ob man da pauschal
2: Also
1: sagen kann, ja
2: im
1: oder nein.
2: Grundsatz ist das so. Also wenn die eben genannten Maastricht-Kriterien eingehalten werden, dann sollen alle EU-Mitglieder auch den Euro einführen. Es gibt einige, die sich da Sonderregeln ausbedungen haben, dass sie es nicht müssen, selbst wenn sie die Kriterien erfüllen, zum Beispiel Schweden. Aber im Grundsatz, wenn sie die Kriterien erfüllen, dann ist der Euro ein Ziel für ein EU-Mitglied.
1: Die wären aber jetzt im Falle von der Ukraine oder den Westbalkanstaaten nicht so, dass man sagen würde, also in, weiß ich nicht, 3 Jahren seid ihr EU-Mitglied und dann in 3 Jahren und 2 Tagen habt ihr den Euro.
2: Also ich glaube, ein Schuldenstand von 60% des BIP ist für die Ukraine in der derzeitigen Situation mit einem Staatshaushalt, der im Grunde nur von außen am Leben erhalten werden kann, aufgrund der wirtschaftlichen und Kriegssituation,

0: Situation ist erstmal nicht denkbar.
1: Ukraine, Moldau und Westbalkan. Wie viele Mitglieder verträgt die EU? Ist unser Thema heute Abend bei Mitreden Deutschland diskutiert. Lynn Selle ist hier, gehört von der Deutschen Gesellschaft für Auswärtige Politik. Jetzt machen wir kurz eine Pause, 3 Minuten, da hören Sie die Nachrichten. Und dann sind wir um 21.03 Uhr zurück. Dann mit dem CDU-Europapolitiker David McAllister. Und Amira Mohamed Ali, Vorsitzende des BSW, diskutiert auch mit uns. Rufen Sie uns an unter der 08000 441777.

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1: 21 Uhr, Nachrichten von BR24 mit Karin Schumacher. G7-Gipfel befasst sich mit der Straße von Hormus. Dabei geht es um die Frage, wann und wie die Meerenge tatsächlich geöffnet wird. Bundeskanzler Merz sprach sich für eine dauerhafte und uneingeschränkte Öffnung der Meerenge aus. Die USA und der Iran haben sich auf ein Rahmenabkommen zur Beendigung des Irankriegs geeinigt. Es soll am Freitag unterzeichnet werden. EU beginnt Beitrittsverhandlungen mit der Ukraine. Am Abend starten Vertreter beider Seiten offiziell die ersten Gespräche, wie ein Sprecher des Rats der Mitgliedstaaten der Nachrichtenagentur dpa bestätigt. Dabei soll es um Themen wie das Justizsystem, Grundwerteschutz und Sicherheit gehen. Fluggäste erhalten mehr Rechte in der EU. Familien dürfen künftig kostenlos nebeneinander Sitzplätze reservieren. Außerdem soll der Preis von Flugtickets standardmäßig mit Handgepäck angezeigt werden. Und Reisende haben weiterhin einen Anspruch auf eine Entschädigung, wenn sich ihr Flug um mindestens 3 Stunden verspätet. Sohn von Norwegens Kronprinzessin kommt nicht aus U-Haft frei. Einen entsprechenden Antrag hat das zuständige Gericht in Oslo abgelehnt. Høiby war zu 4 Jahren Haft verurteilt worden. Unter anderem wurde er in 2 Fällen von Vergewaltigung schuldig gesprochen. Nach Angaben seiner Verteidiger will er gegen das Urteil in Berufung gehen. Söder will an Ausweitung der Mütterrente festhalten. Im Ringen um umfassende Sozial- und Steuerreformen forderte der Ministerpräsident Kompromissbereitschaft von allen Seiten. Die beschlossene Ausweitung der Mütterrente will er aber keinesfalls rückgängig machen. Sie sei Herzensanliegen der CSU, so Söder wörtlich. Er reagierte damit auf wiederkehrende parteiinterne Kritik an der Mütterrente. Häftling muss länger ins Gefängnis für Schmuggel in JVA Kaisheim. Das Amtsgericht Augsburg hat einen 37-Jährigen zu 4,5 Jahren Haft verurteilt. Er hat einen Justizbeamten bestochen und Handys sowie Drogen im Gefängnis weiterverkauft. Die Ex-Freundin des Häftlings wurde zu einer Freiheitsstrafe von 1 Jahr und 10 Monaten verurteilt. Neujahrsspringen der Vierschanzentournee ist doch kein Fall fürs Gericht. Der Deutsche Skiverband und der Skiclub Partenkirchen haben sich einen Tag vor dem geplanten Termin außergerichtlich geeinigt. Es sei eine gemeinsame und tragfähige Lösung gefunden worden. Bei dem Streit ging es um die Finanzierung der berühmten Veranstaltung. Das Wetter in Bayern am Abend teils bewölkt, lebhafter bis starkböiger Wind.
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2: Willkommen zurück bei Mitreden Deutschland diskutiert, heute vom Rundfunk Berlin-Brandenburg aus Berlin. Mein Name ist Christoph Kober. Schön, dass Sie dabei sind zu dieser 2. Stunde von Mitreden. Ukraine, Moldau und Westbalkan. Wie viele Mitglieder verträgt die EU? Das ist heute unser Thema, unter anderem deswegen, weil heute die offiziellen Beitrittsverhandlungen mit der Ukraine und Moldau für eine Mitgliedschaft in der Europäischen Union begonnen haben. Wir haben in der 1. Stunde schon angeregt diskutiert, unter anderem mit Lynn Selle, die mir gegenüber sitzt hier im Studio von der Deutschen Gesellschaft für Auswärtige Politik. Und wir erweitern jetzt die Runde unserer

0: Gesprächspartner hier, denn mir zugeschaltet sind, und ich hoffe, dass Sie gleich auf der Videowand erscheinen, David McAllister, CDU-Europapolitiker im EU-Parlament. Jawohl, da ist er, und dort Vorsitzender des Auswärtigen Ausschusses. Herr McAllister, schön, dass Sie dabei sind. Schönen guten Abend. Sehen kann ich Sie, hören kann ich Sie nicht, aber ich habe gesehen, dass Sie sprechen. Ich bin mir sicher, dieses kleine technische Problem kriegen wir noch gelöst. Und zu sehen Amira Mohamed Ali, Co-Vorsitzende vom BSW. Schönen guten Abend. Hear me. So, jetzt, Herr McAllister, jetzt können wir Sie auch hören. Und Frau
1: Ah, jetzt können Sie mich hören. Sehr gut.
0: Fantastisch. Alle hören alle. Das ist in einer Radiosendung immer dem Endergebnis wirklich sehr zuträglich. Fangen wir doch mal bei Ihnen an, Frau Mohamed Ali. Warum gehört die Ukraine Ihrer Meinung nach nicht in die Europäische Union?
2: Na, weil zum jetzigen Zeitpunkt die Voraussetzungen dafür überhaupt noch nicht geschaffen sind. Also das, was das Thema angeht, Korruptionsbekämpfung, Rechtsstaatlichkeit, aber insgesamt auch einfach die finanzielle Situation der EU, also der Ukraine. Also zum jetzigen Zeitpunkt ist da unserer Ansicht nach und meiner Ansicht nach überhaupt kein Raum. Und es wäre insgesamt wichtig, auch die Entscheidungsprozesse der EU einmal zu überdenken und zu überarbeiten, um sicherzustellen, dass die EU überhaupt funktionsfähig bleibt, bevor man jetzt darüber nachdenkt, weitere Mitgliedstaaten aufzunehmen.
0: Ja, da haben Sie schon das gesagt, was wir in der ersten Stunde jetzt auch schon wirklich diskutiert haben, dass es im Grunde genommen zwei Aspekte sind. Zum einen der Blick in die potenziellen Mitgliedsländer selber, inwieweit sie dafür fit sind. Zum anderen eben auch der Blick in die Europäische Union hinein, die selbst womöglich auch agiler und entscheidungsfähiger sein muss. Frau Mohamed Ali, aber von jetzt spricht ja auch keiner. Also so ein Beitrittsprozess, der dauert ja Jahrzehnte. Muss man den nicht irgendwann beginnen? Warum ihn nicht jetzt beginnen?
2: Ich habe nichts dagegen, dass dieser Prozess jetzt beginnt. Ich bin nur dagegen, dass jetzt vorschnell gehandelt wird. Also wenn man die Dinge überspringt, die eigentlich notwendig wären, nämlich sicherzustellen, dass die Rechtsstaatlichkeit vorhanden ist, dass sie den Kriterien entsprechen, wenn sichergestellt wird, dass dadurch eben nicht es dazu kommt, dass die anderen europäischen Staaten da ohne Ende Geld investieren müssen, damit dieses Mitgliedsland mithalten kann, dann ist das eine andere Ausgangslage. Aber das ist ja im Moment erkennbar überhaupt noch nicht der Fall.
0: Herr McAllister, wir haben, wie gesagt, jetzt schon 45 Minuten diskutiert mit den Hörerinnen und Hörern und auch mit Frau Selle hier im Studio. Ein Thema, ein Wort, was quasi in jeder Antwort ganz vorne mit dabei war, war das der Korruption. Die Ukraine hat ein großes Problem, was die Korruption angeht. Das war vor einigen Jahren so, das ist jetzt immer noch so. Das Land steht auf Platz 104 des Transparency International Corruption Index. Wenn das so langsam da mit der Korruptionsbekämpfung vorangeht, warum sollte die Ukraine dann Mitglied der EU werden?
1: Also zunächst will ich sagen, dass das heute, dieser 15. Juni, ein ganz besonderer Tag ist, ein historischer Tag in der Tat für die Republik Moldau und auch für die Ukraine, weil jetzt die Beitrittsverhandlungen offiziell mit dem ersten Verhandlungscluster eröffnet worden sind. Beide Länder haben einen weiten Weg vor sich, das wissen auch beide Länder, und insbesondere die Ukraine muss in vielen Bereichen liefern, aber dazu tragen ja auch die Beitrittsverhandlungen bei, dass Schritt für Schritt die Cluster, die Kapitel eröffnet werden und dass wir gemeinsam diesen Weg gehen. Aber ich will schon sagen, dass die Ukraine seit den letzten 2-3 Jahren, als es ja dann konkreter wurde mit der Beitrittsperspektive, Unglaubliches geleistet hat und das trotz des gleichzeitig laufenden barbarischen russischen Angriffskrieges. Insofern, das ist heute der Auftakt eines langen, weiten Weges und wir wollen diesen Weg gemeinsam gehen. Klar ist, dass am Ende die Ukraine wie alle anderen Beitrittsländer auch alle rechtlichen, politischen, wirtschaftlichen und finanziellen Kriterien erfüllen muss.
0: Bevor wir hier den ein oder anderen Anrufer noch rannehmen, ich sehe auf meinem Feld vor mir, dass die Leitungen alle schon rot sind und dass wir wirklich große Zuspruch haben. Herr McAllister, nochmal die Frage an Sie. Wenn wir heute Abend nicht nur über die Ukraine und Moldau sprechen, sondern auch über die Länder des Westbalkan, die EU wachsen sollte, jetzt nicht dieses Jahr oder nächstes Jahr, aber in den kommenden Jahren und dann womöglich mehr als 30 Mitgliedsländer hat. Dieses Einstimmigkeitsprinzip, was man jetzt hat, das kann man dann aber nicht mehr aufrechterhalten, wenn man noch irgendwas entscheiden will, oder?
1: Also mögliche weitere Erweiterung der Europäischen Union und die Aufnahmefähigkeit der Europäischen Union sind kein Widerspruch, sondern sie gehen miteinander einher. Und natürlich muss die Europäische Union sich auch fit machen. Auch die Europäische Union muss aufnahmefähig, muss beitrittsfähig werden. Und deshalb muss die Europäische

0: Union sich auch reformieren. Wir müssen an der Art und Weise, wie wir arbeiten, wie wir zu Ergebnis kommen, arbeiten. Und ein Punkt ist beispielsweise auch, dass das strikte Einstimmigkeitsprinzip in einigen politischen Feldern, wie beispielsweise in der Außen- und Sicherheitspolitik, so sicherlich keine Zukunft mehr hat. Wir arbeiten ja in der Europäischen Union im Jahre 2026 nach wie vor mit Regeln, die stammen aus einer Zeit, da waren wir 6, 9, 12 Mitgliedstaaten. Das ist mit 27 schon komplex und das wird natürlich noch komplizierter, wenn wir mal 28, 29 oder 30 Mitglieder werden sollten. Insofern gilt es jetzt, die Zeit zu nutzen, um die Institutionen fit zu machen für die Zukunft. Und deshalb sind diese Reformen notwendig. Das Europäische Parlament, die Konferenz zur Zukunft Europas haben ganz konkrete Vorschläge gemacht. Und es wäre gut, wenn die Staats- und Regierungschefs sich mit diesen Themen jetzt auch mal konkret befassen.
1: Ukraine, Moldau und Westbalkan, wie viele Mitglieder verträgt die EU, ist heute Abend unser Thema bei Mitreden Deutschland diskutiert. Die Nummer zum Mitreden für Sie ist die 08000441777 oder Sie hinterlassen uns einen Kommentar im YouTube-Kanal, den wir haben. ARD Mitreden heißt der. Angerufen hat uns Gerhard Burkhold aus Bremen. Schönen guten Abend.
2: Eine sehr interessante und notwendige Sendung.
1: Das freut mich, dass das Ihr Urteil ist. Was möchten Sie uns sagen?
2: Ja, es geht mir um die Landwirtschaft, wo die Ukraine ja ein erfreulich großes Potenzial hat. Aber wie wir wissen, haben wir ja auch inzwischen das Freihandelsabkommen mit Mercosur, beides ist richtig. Und da ist es ja innerhalb der EU schon zu Protesten gekommen. Ja. Besonders in Frankreich, ja. Aber auch in Polen sieht man das mit Missbehagen. Und wer weiß, was da noch kommt, wenn jetzt zusätzlich zu den Importen aus den südamerikanischen Ländern jetzt die Ukraine noch dazukommt, dann fürchte ich, gibt es große Spannungen.
1: Ja. Ich würde, Herr Burkhold, ich würde Ihre Frage da mal direkt weiterleiten an Herrn McAllister. Wir haben da nämlich vorhin auch schon mal kurz vor den Nachrichten drüber gesprochen. Also die Ukraine hat 41 Millionen Hektar Anbaufläche, von dem wird ungefähr die Hälfte jetzt benutzt, kriegsbedingt. Nichtsdestotrotz, es ist viel Fläche, es ist fruchtbarer Boden und man hat ja zu Beginn des russischen Angriffskrieges, als die Ukraine dann eben Exporte nach Europa umgelenkt hat, wie Herr Burkhold aus Bremen sagt, dann gab es Aufstand bzw. Aufregung bei französischen Bauern, bei polnischen Bauern. Wie würde man denn mit so einem großen agrarpolitischen Player am besten umgehen?
0: Also Herr Burkhold aus Bremen weist auf ein wichtiges Thema hin. Natürlich wird die Europäische Union, wenn ein Land in der Größe der Ukraine eines Tages der Europäischen Union beitreten würde, natürlich auch mit Auswirkungen konfrontiert werden auf den EU-Haushalt, auf die Kohäsionspolitik und auch auf die Agrarpolitik. Aber wir stehen ja erst am Beginn eines Beitrittsprozesses. Wir alle wissen, das wird noch einige Jahre dauern. Wie lange das genau dauern wird, wird vor allen Dingen von der Reformbereitschaft in der Ukraine abhängen. Aber klar ist auch, dass wir bis zur Aufnahme der Ukraine in die Europäische Union vorangehen müssen mit einer schrittweisen, mit einer graduellen Integration in den Binnenmarkt und in andere EU-Förderprogramme. Das wird also ein fließender Übergang werden. Und selbst wenn die Ukraine dann Mitglied der Europäischen Union wird, wird es wahrscheinlich dann auch nach wie vor zu Übergangsfristen geben, damit die Auswirkungen auf den EU-Haushalt, damit die Auswirkungen auf die Agrarmärkte in der Europäischen Union nicht so gravierend sind. Das alles ist Zukunftsmusik, aber natürlich ist das ein ganz wichtiges Thema, was sehr sorgfältig bearbeitet werden muss, unbestritten.
1: Frau Mohamed Ali, Herr McAllister hat es in seiner ersten Antwort auch schon angesprochen, also nicht nur etwaige Beitrittsländer müssen quasi Reformwillen zeigen, sondern auch die EU sollte das in ihren Entscheidungsmechanismen. Sehen Sie die?
3: Ich würde gerne, wenn ich darf, aber auch kurz zu diesem Agrarthema ein Wort sagen. Dann beantworte ich gerne Ihre Frage. Herr McAllister hat das jetzt gerade so dargestellt, als sei das alles mehr oder weniger unproblematisch. Das ist es aber nicht. Also die Landwirtinnen und Landwirte auch in Deutschland, die sind jetzt schon massiv unter Druck, gerade die kleineren Betriebe. Sie werden immer mehr verdrängt und die Konkurrenz aus dem Ausland ist da durchaus erheblich. Und es war nicht umsonst so, dass die Landwirtschaft oder sehr, sehr viele landwirtschaftliche Betriebe das Mercosur-Abkommen mit großer Sorge gesehen haben und eigentlich dagegen waren, dass es kommt, weil natürlich der Druck noch größer wird. Und wenn die Ukraine in die EU eintritt, und wir reden auch über das Thema Agrarsubventionen und so weiter, ist das eine Situation, die ganz konkret landwirtschaftliche Betriebe auch in Deutschland gefährdet. Und das muss man wirklich sehr ernst nehmen. Und ich glaube, man kann es nicht einfach abtun, indem man sagt, naja, bisher, wir machen uns da auf jeden Fall Gedanken und das wird dann alles auch in Ordnung werden. Und da achten wir dann sehr drauf. Das Mercosur-Abkommen ist auch zustande gekommen und es belastet die Landwirtschaft in Deutschland massiv und das wird auch noch mehr werden. Und was das mit Verbraucherschutzstandards macht, steht auf einem ganz anderen Blatt. Aber zu Ihrer Frage. Es sind mehrere Dinge, die geschehen müssen. Einmal muss man tatsächlich darüber nachdenken und darüber Reformen vorbereiten, wie in Zukunft Entscheidungen stattfinden werden. Wenn die EU immer weiter wächst, dann sind diese Grundprinzipien, die jetzt bestehen, in der Tat so nicht mehr haltbar. Aber die Frage ist, wie schafft man das, ohne Staaten auszugrenzen und ohne EU-Mitglieder erster und zweiter Klasse zu schaffen? Denn das ist ja jetzt schon eine Situation, in der viele Länder sich auch wahrnehmen. Das Zweite wäre, ich denke, wir brauchen unbedingt wesentlich stärkere Beteiligung Formen für auch die, ja, für die Bevölkerung in den Ländern. Zum Beispiel würde ich es richtig finden, dass bevor Länder in die EU aufgenommen werden, dass dann übrigens erstmal eine Abstimmung darüber in den jeweiligen Ländern stattfindet, die dann am Ende den Beitritt ja auch mitverantworten und auch mitbezahlen müssen, wenn da Dinge nicht gut laufen. Also das sind Sachen, über die man wirklich sehr konkret reden muss.
0: Frau Mohammed Ali, wir kommen ja beide aus Niedersachsen und kennen deshalb die Agrarpolitik. Sie kennen die Themen, ich kenne die Themen. Niedersachsen ist Agrarland Nummer eins. Und selbstverständlich müssen die Belange der Landwirtschaft in den Beitrittsverhandlungen dann sehr sorgfältig berücksichtigt werden. Und weil Sie schon das Thema Mercosur genannt haben, zur Wahrheit gehört ja auch, dass bei Mercosur ja auch nochmal konkret nachverhandelt wurde, damit die Auswirkungen auf die Landwirtschaft entsprechend begrenzt werden. Also insofern, ich habe ja überhaupt in keinster Weise das Thema versucht zu minimieren. Im Gegenteil, ich weiß sehr wohl, wie wichtig das Thema ist für unsere Landwirtschaft. Und das wird ein ganz großer Brocken sein bei den Beitrittsverhandlungen, die Übergänge in den europäischen Binnenmarkt für die ukrainische Agrarwirtschaft zu organisieren. Das wird Zeit in Anspruch nehmen, unbestritten.
3: Ja, aber es ist ja vielleicht nur, wenn ich ein, wir wollen jetzt nicht nur über Agrar sprechen, aber genau, wir haben ja jetzt schon die Situation, auch gerade bei mir und uns hier in Niedersachsen, dass wir ein großes Höfesterben haben. Die kleineren, die mittleren Betriebe stehen immer mehr unter Druck, brechen weg, können nicht weitermachen. Es geht immer mehr in Richtung immer größere Betriebe, die dann einige Dinge auch aushalten können. Und das sind alles Bausteine, die weiter Druck ausüben auf die Landwirtschaft. Und das ist ein großes Problem. Also wenn wir dabei bleiben wollen, dass wir eine einigermaßen wohnortnahe Versorgung haben mit Agrarprodukten, dann ist das ein Thema, was man gar nicht hoch genug halten kann und wo man, finde ich, auch sehen muss, dass es jetzt schon die Lage, also ohne dass das dazukommt, für die Landwirtinnen und Landwirte an vielen Stellen wirklich sehr schwierig ist.
1: Wir haben gesprochen über die Landwirtschaft im Moment und bleiben in Niedersachsen, wo Sie beide herkommen bzw. politisch aktiv sind. Nämlich gehen wir nach Bad Bevensen zu Kai-Uwe Wiatarek, der uns angerufen hat. Schönen guten Abend.
4: Guten Abend.
1: Was möchten Sie uns sagen?
4: Folgendes, ich gebe beiden Vorrednern hier gerade mal so ein bisschen recht. Ja, die Landwirtschaft hat es schwer. Wenn ich sehe, was, ich habe neben mir einen Bauernhof, wenn ich sehe, wie viel Arbeit drin steckt für einen Sack Kartoffeln, den wir im Laden kaufen für 3,50, 2,99 im Angebot und hast du nicht gesehen, und was der Bauer denn dafür kriegt, das ist schon eine krasse Geschichte, wenn man das mal wirklich live mitkriegt. Ja. Da ist klar, da muss richtig was getan werden, wenn die Ukraine in den Binnenmarkt kommt, wo ich jetzt grundsätzlich die Frage, Beitritt ja, nein, das ist nicht heute und nicht morgen, das wissen wir alle, es muss geplant werden, aber ich empfinde es als richtig und gut mit, so wie schon gesagt wurde, einer Leitmitgliedschaft. Und diese Leitmitgliedschaft, die hätten wir schon lange einführen müssen. Im Grunde genommen wurde die EU von wenigen Staaten gegründet mit einem Ziel: zusammen sind wir stark und zusammen geht's uns allen gut. Und was ist daraus geworden? Ein kunterbunter Würfelhaufen, wo jeder dazwischen springen kann wie im Kindergarten. Wir versuchen, was zu beschließen, geht nicht. Wir planen mal, das und das zu machen und dann brauchen wir mal wieder 3 bis 5 Jahre und dann, ach nee, das hat doch nicht geklappt oder wir machen eine abgespeckte Version. Das ist alles ganz großes Kino. Das ist
1: Herr Wiatrak, ich will Sie nicht unterbrechen, aber ich bin ja auch nicht der Sprecher der EU-Kommission. Ich, für mich als Journalisten und Beobachter finde ich es tatsächlich immer wieder interessant, wie man sich mit 27 Mitgliedsländern dann doch irgendwie meistens auf einen Kompromiss einigt. Insofern, ja, natürlich springt jemand dazwischen, weil jedes EU-Mitgliedsland natürlich auch eigene Rechte geltend machen will. Aber wenn Sie sagen, Mitgliedschaft leid, das ist ja ein ganz interessanter Punkt. Was würde es denn für Sie beinhalten, eine solche Mitgliedschaft leid? Was würde das für Sie bedeuten?
4: Auf jeden Fall nicht die Stimmrechte, so wie wir das jetzt gehabt haben mit Orban. Dieses Land hätte eigentlich schon längst raus sein müssen aus der EU, weil es ja über Jahrzehnte selbst diese Kriterien gar nicht erfüllt hat, die man jetzt der Ukraine auferlegt. Das müsst ihr erfüllen, das müsst ihr erfüllen, etc. Mit Rechtsstaatlichkeit und Korruption. Da haben wir genügend Länder in der EU, die heutzutage diese Kriterien nicht erfüllen würden.
1: Vielen Dank. Herr Wiatrak war das. Aus Bad Bevensen hat er uns angerufen. Herr McAllister, ich würde das mal gerne, diesen Gedanken an Sie weiterleiten. Wir haben vorhin in der ersten Stunde schon über die assoziierte Mitgliedschaft gesprochen, die ja Bundeskanzler Merz der Ukraine auch vorgeschlagen hat. Sprich, die Ukraine kann an Sitzungen des EU-Parlaments teilnehmen, hat aber eben, wie gesagt, kein Vetorecht. Mitgliedschaft leid, wir haben von Frau Mohamed Ali gehört, die ist da nicht dafür. Warum ist das für Sie ein gangbarer Weg?
0: Also ich glaube, der Brief des Bundeskanzlers hat viel Zustimmung erfahren und das zu Recht, denn der Brief des Bundeskanzlers stellt ja vor allem eine Diagnose. Der Erweiterungsprozess leidet ja weniger an den fehlenden Kriterien als an fehlender Dynamik. Und das Ziel bleibt, für alle Kandidatenländer eines Tages vollwertiges Mitglied der Europäischen Union zu werden. Aber bis dorthin müssen wir den Integrationsweg sichtbarer machen, auch mit sichtbaren Erfolgen für die Bevölkerung und für die Wirtschaft in den Beitrittskandidatenländern. Und da macht ja der Bundeskanzler ganz konkrete Vorschläge, wie man die graduelle Integration vornehmen kann, dass man also schon auf dem Weg hin zur Vollmitgliedschaft in bestimmten EU-Förderprogrammen, in bestimmten EU-Politikfeldern mitmachen kann, dass die Minister eingeladen werden als Gäste bei den Ratssitzungen, dass es möglicherweise auch Beobachter geben könnte aus den Ländern im Europäischen Parlament. Also, dass ganz klar gemacht wird, der Erweiterungsprozess braucht mehr Dynamik, ohne gleichzeitig in irgendeiner Weise Abstriche zu machen bei den sogenannten Kopenhagen-Kriterien, was die Vollmitgliedschaft angeht.
1: Und Frau Mohamed Ali, warum können Sie da nicht mitgehen?
3: Also ich bin immer dafür, dass es Austausch gibt, dass es Transparenz gibt. Nur was wir hier ja sehen, ist eine Ungleichbehandlung. Also es gibt ja noch andere EU-Beitrittskandidaten, mit denen auch seit vielen Jahren Gespräche geführt werden. Und ehrlich gesagt, erschließt sich mir nicht, warum man es für die Ukraine diese Ausnahme macht. Und ich habe ehrlich gesagt den Eindruck, dass es hier um was ganz anderes geht. Es geht insgesamt darum, es geht hier eigentlich nicht um EU-Beitritt eines Landes, das die Kriterien erfüllt, sondern es geht vor allen Dingen um geostrategische Erwägungen, dass man jetzt die Ukraine in die EU einbinden möchte, um zu verhindern, dass da vielleicht eine andere Orientierung stattfindet. Das ist, glaube ich, der Hintergrund des Ganzen. Und darüber sollte man, finde ich, auch offen reden. Darüber wird aber wenig geredet, sondern es wird ja so dargestellt, das ginge es hier ausschließlich nur um, ja, sowas Freundliches, da wird mal ein bisschen mitgeredet, da wird mal ein bisschen missdiskutiert. Und dagegen habe ich auch nichts. Also ich habe überhaupt nichts dagegen. Ich bin dafür, dass da auch noch mehr Länder mit am Tisch sitzen dürfen und mitdiskutieren dürfen. Warum denn nicht? Aber es geht hier offensichtlich um etwas anderes.
1: Herr McAllister, ich möchte eine Frage weiterleiten, die uns über YouTube erreicht hat, vom User Markus9157. Frage an Herrn McAllister. Westbalkan eher schon noch, aber Moldau, ist das wirklich noch europäisch? Wo ist da die Grenze? Armenien, Aserbaidschan? Was sagen Sie dazu?
0: Also der EU-Vertrag ist mittlerweile in dieser Frage präzise formuliert. Ein europäisches Land kann Mitglied der Europäischen Union werden, wenn es einen entsprechenden Antrag stellt, wenn es bereit ist, in einem aufwendigen Beitrittsverfahren alle Kriterien zu erfüllen. Und am Ende müssen die Mitgliedstaaten einstimmig und das Europäische Parlament mit Mehrheit zustimmen. Europäisches Land, das bedeutet die geografischen Grenzen von Europa. Das bedeutet, wenn man sich die jetzigen Beitrittskandidatenländer anschaut, das sind ja letztlich 10 Länder, die die politische Grundsatzentscheidung getroffen haben, Mitglied der Europäischen Union eines Tages werden zu wollen. Das sind die 6 Westbalkanländer, die Türkei, Georgien, Moldau und die Ukraine. Das sind die 10. Möglicherweise kommt nach dem Sommer, wenn das Referendum positiv in Island

0: aus geht auch Island noch dazu. Also die Grenze ist das geografische Europa. Das heißt, theoretisch wären dann auch noch neben Georgien, Armenien und Aserbaidschan denkbar. Aber das ist das ja überhaupt kein Thema. Was ich nochmal betonen möchte, ist, dass diese neuen Formen der Einbindung, die wir gerade diskutiert haben, die können eben dabei helfen, den Erweiterungsprozess dynamischer zu gestalten. Aber entscheidend ist, und das will ich hier nochmals betonen, dass solche Zwischenmitschritte die Vollmitgliedschaft nicht ersetzen, sondern den Weg dorthin unterstützen. Wir haben ja momentan die Situation, dass die Länder ja entweder drin oder draußen sind. Wir müssen aber wegkommen von dieser Rein-Raus-Debatte, sondern vielmehr den Ländern eine konkrete Perspektive bieten, damit auch die Politiker vor Ort erste Erfolge ihren Wählerinnen und Wählern verkaufen können. Denn natürlich ist ein EU-Beitrittsprozess am Ende verbunden mit harten, wenn zugleich aber auch notwendigen Reformen mit Blick auf Kampf gegen Korruption, Stärkung der Rechtsstaatlichkeit, Modernisierung der öffentlichen Verwaltung oder auch die notwendigen wirtschaftlichen Reformen.
1: Ukraine, Moldau und Westbalkan, wie viele Mitglieder verträgt die EU, ist heute Abend unser Thema bei Mitreden Deutschland diskutiert. Sie haben gehört, David McAllister, CDU-Europapolitiker, uns zugeschaltet, ebenso Amira Mohamed Ali vom BSW, Co-Vorsitzende dort. Und hier im Studio ist Lynn Selle von der Deutschen Gesellschaft für Auswärtige Politik. Eine gute halbe Stunde haben wir noch Zeit, miteinander zu sprechen. Am besten tun Sie das, indem Sie die 08000441777 wählen. Das hat getan Dietmar Görkmeier aus Erfurt. Schönen guten Abend.
2: Jawohl, schönen guten Abend. Grüße Sie. Ja.
1: Was möchten Sie uns sagen?
2: Ich möchte sagen, C9. Wir hatten schon C9 unter Günther Verheugen aufgenommen. Die Osterweiterung 99, 2000. Und dieser Prozess hat ja auch Dynamik erfahren während des Beitritts und danach als Mitgliedstaaten. Dieses Regime der EU ist ja sehr streng. Das europäische Semester, die Fortschrittsberichte, die Korruptionsbekämpfung werden ständig kontrolliert und Fortschrittsberichte gemacht. Das hat bei Rumänien, Bulgarien sehr lange gedauert und auch bei Griechenland. Sie erinnern sich, die hat nicht mal ein ordentliches Steuersystem. Da hatten die Archos und die ganzen Reedereien keine Steuern bezahlt. Es wurde alles abgeschafft durch den Beitritt. Es ist ein Gewinn geworden für Griechenland. Und heute steht Griechenland auf sehr gutem Weg, auf gutem Prozess, die Finanzmisere abzubezahlen, auf diese vier Kriterien zu kommen, die Stabilität verheißen.
1: Haben Sie denn eine konkrete Frage für uns, Herr Görkmeier?
2: Ja, die Frage ist, der Beitritt der Ukraine müsste beschleunigt werden. Und wie könnte man das akzelerieren, beschleunigen, dass sie aufgrund ihres Kriegszustandes, der Tapferkeit, dass sie unbedingt Mitglied werden wollen. Die ganze Bevölkerung ist ein Gewinn für Europa, weil sie für Europa denken und handeln und sehr intelligente Menschen sind. Und wie können wir also aufwiegen, die Neuerungen, die Innovationen, die sie bringen, auch in der Militärtechnik, als positives Plus mitnehmen und als Pluspunkte zur Beschleunigung werden, für das, was sie eigentlich dann später kosten werden, dass man das gegenseitig aufrechnet, ob sowas möglich ist.
1: Ist angekommen. Herr Görkmeier, vielen Dank für Ihren Anruf. Ich gebe die Frage weiter an Lynn Selle, die sich mit den technischen Fragen rund um den EU-Beitritt von Beitrittskandidaten beschäftigt. Also, Herr Görkmeier fragt, kann man diesen Beitritt beschleunigen? Ich glaube, das ist eine politisch höchst brisante Frage, wo es unterschiedliche Meinungen nicht zuletzt in dieser Runde hier gibt. Aber wenn man das denn wollte, könnte man das?
3: Im Grunde genommen hängt die Geschwindigkeit des Prozesses davon ab, wie schnell das Kandidatenland Reformen umsetzt. Und es hängt davon ab, wie schnell die Mitgliedstaaten anerkennen, dass diese Reformen umgesetzt wurden. Also ein Beispiel ist zum Beispiel, es wurde ja auch eben die Osterweiterung angesprochen. Da gab es massive Unterstützungsprogramme von Seiten der damals sozusagen alten EU-Mitglieder, in die Länder zu gehen und beispielsweise Verwaltungsreformen umsetzen zu helfen. Und ich glaube, solche Hilfeleistungen, in Anführungszeichen, also Unterstützung von Seiten der sehr erfahrenen deutschen Verwaltung, aber auch aus anderen Mitgliedstaaten, beschleunigt natürlich so einen Prozess. Am Ende ist es der jeweilige Kandidatenstaat, der diese Reform umsetzen muss, das ist klar. Aber das könnte es beschleunigen. Aber am Ende muss ich dann natürlich

0: natürlich auch die EU an die eigene Nase fassen, denn es geht dann auch darum, diese Reform zu prüfen, anzuerkennen und dann auch in das weitere Verfahren zu überführen. Aber am Ende kann man jetzt nicht sagen, das muss immer 10 Jahre dauern. Es hängt vom Kandidaten ab und von der EU.
1: Wir reden viel über die Ukraine heute Abend. An einer Stelle will ich gleich auch noch mal über die Westbalkanstaaten sprechen. Aber weil wir jetzt schon mal dabei sind, nehme ich mal Christiane Teschtisch, die aus München angerufen hat, in die Sendung. Schönen guten Abend.
2: Ja, guten Abend. Ich habe auch eine Frage. Und zwar, meines Wissens hätten am September 2025 Wahlen stattfinden müssen. Die Wahlen finden nicht statt, weil die Ukraine...
1: In welchem Land? In der Ukraine jetzt? Oder wo meinen Sie?
2: Die Wahlen finden nicht statt wegen des Krieges und weil...
1: Sprechen Sie über die Ukraine oder welches Land meinen Sie?
2: Ich über die Ukraine.
1: Okay, das hatte ich nicht gehört. Alles klar.
2: Und könnte es nicht sein, dass mit diesem doch öffentlichkeitswirksamen Vorgehen von Brüssel, dass die Bevölkerung in Kiew, in Ukraine darauf hingewiesen wird, dass die Westeuropa jetzt doch Interesse hat und tatsächlich unterstützen möchte. Also dass das eigentlich, wir haben ja schon jetzt 1,5 Stunden gehört, wie schwierig das sein wird, die Eingliederung, und wie langwierig das sein wird.
1: So, da ist uns Frau Teschisch von der Leitung gegangen. Also ich versuche es mal zusammenzufassen, was, glaube ich, das Thema war. Es ist die Ukraine, und da bleiben wir bei dem Land, ist ein Land im Krieg. Ja, so. Und inwiefern, also da wäre meine Frage, und ich glaube, viele der Menschen, die uns hören, die fragen sich das auch. Kann die Europäische Union ein Land im Krieg überhaupt aufnehmen, Frau Selle?
0: Man wird sich natürlich darüber unterhalten müssen, sozusagen welcher Teil der Ukraine aufgenommen wird. Und natürlich kann eine Aufnahme nur erfolgen, wenn es ein wie auch immer geartetes Friedensabkommen und eine Waffenstillstandslinie, also dass es sozusagen die aktiven Kriegshandlungen und Gebietsverschiebungen dann auch hoffentlich vorbei sind. Im Übrigen haben wir da ja in Deutschland eine gewisse Erfahrung mit, dass sozusagen ein Teil Deutschlands der EU als Gründungsstaat beigetreten ist und ein anderer Teil Deutschlands dann mit der Wiedervereinigung dazugekommen ist. Und auch da hatten wir ein System, das beispielsweise Beobachter ins Europäische Parlament aus der Nationalen Volkskammer der DDR beigezogen sind. Aber klar ist natürlich, dass die Kriegshandlungen beendet sein müssen und es muss im Grunde eine stabile Waffenstillstandslinie zumindest geben.
1: Also der Punkt wäre mir wichtig, weil er einfach, ich höre das ganz oft in Diskussionen auch um dieses Thema, dass das Argument von Menschen vorgebracht wird, die Europäische Union kann kein Land im Krieg aufnehmen. Also das wäre jetzt, Herr McAllister, nochmal die Frage an Sie. So wie es jetzt ist, ginge es nicht, ja?
3: Also der Beitritt zur Europäischen Union erfolgt nicht automatisch, erfolgt auch nicht nach politischen Sympathien. Am Ende muss jedes Beitrittsland alle Kriterien erfüllen und auch die notwendigen Reformen umsetzen. Aber die Ukraine hat in diesen jetzt vorbereitenden Monaten und Jahren so einen enormen Reformprozess bereits vollzogen, trotz des laufenden Krieges. Das verdient aus meiner Sicht allerhöchste Anerkennung. Und natürlich können in der Ukraine, solange der Krieg läuft, solange dieses Land jeden Tag bombardiert wird von Putin, keine Wahlen stattfinden. Und deshalb muss es einen Waffenstillstand geben, es muss Friedensverhandlungen geben, und dann würden auch die notwendigen demokratischen Reformen eingeleitet werden. Insofern kann ich nur das unterstreichen, was Frau Selle alles Sinnvolles und Richtiges gesagt hat.
1: Frau Mohamed Ali, wie beurteilen Sie diese Reformanstrengungen, die Herr McAllister jetzt gesagt hat, ja, also was Korruption, Rechtsstaatlichkeit angeht, wenngleich die Probleme oder es weiter da Probleme gibt. Wie beurteilen Sie die für die Ukraine?
4: Na, ich sehe, dass da noch erhebliche Schritte gegangen werden müssen, denn das Korruptionsproblem ist ja nach wie vor eklatant. Und ich sehe vor allen Dingen überhaupt nicht, dass also in naher Zukunft die Ukraine wirtschaftlich so stabil dasteht, dass ein Beitritt möglich ist, ohne dass es den Rest der EU erhebliche Summen kosten wird. Also es ist ja jetzt bereits so, dass erhebliche, also Milliarden und Abermilliarden von der EU in die Ukraine fließen. Einmal natürlich auch mit, was den Krieg angeht.

0: geht, für Waffenlieferungen und so weiter, aber eben auch für andere Unterstützungsleistungen. Und zum jetzigen Zeitpunkt oder auch in absehbarer Zeit sehe ich überhaupt nicht, dass die Ukraine in einer Situation ist, wo das auch nur annähernd in die Nähe dazu kommt, dass eigentlich eine Integration möglich sein kann, ohne dass eben die anderen Staaten da unendliche Summen an Geld drauf zahlen müssen.
1: An diesem Punkt würde ich gerne einhaken, weil da hat Stefan Weber aus Wunsdorf in Niedersachsen uns eine E-Mail geschrieben, die lang ist. Ich nehme da jetzt mal einen Absatz raus. Da schreibt er, die EU-Politiker sollten sich lieber Gedanken machen, wie sie die derzeitigen Länder überhaupt innerhalb der EU halten können. Und jetzt der entscheidende Punkt. Wer soll den großen Finanzbedarf von zusätzlichen EU-Mitgliedern bezahlen? Herr McAllister, also es gibt ja Studien darüber, wenn wir jetzt bei der Ukraine blieben, dass es da einen erhöhten Finanzbedarf von 19 Milliarden Euro pro Jahr geben würde, aber dass sich auch innerhalb der EU die Gewichte verschieben, also dass Nehmerländer zu Geberländern werden. Wie groß würden Sie die finanzielle Belastung erachten?
2: Also wir sollten zunächst nicht den Fehler machen, so zu diskutieren, als ob die Ukraine morgen, übermorgen oder am Tag nach übermorgen beitreten wird. Wir haben heute den Beginn der Beitrittsverhandlungen. Das erste Verhandlungscluster ist eröffnet worden. Und natürlich haben wir noch einen ganz langen, weiten Weg vor uns. Und wie lange dieser Weg dauern wird, hängt ganz entscheidend und ganz maßgeblich ab von der Reformbereitschaft der ukrainischen Regierung und des ukrainischen Parlaments, wie das für alle anderen Beitrittskandidatenländer auch gilt. Ich sehe auf absehbare Zeit, also wenn wir jetzt mal die nächsten 2-3 Jahre uns anschauen, Montenegro in der Lage, an unsere Tür zu klopfen. Die könnten bis dahin alle Verhandlungskapitel geschlossen haben. Und möglicherweise gibt es eine ganz besondere Dynamik in Island, wenn das Referendum, wenn die Volksabstimmung am 29. August positiv beantwortet wird, dass die Beitrittsverhandlungen, die 2015 ausgesetzt wurden, wieder aufgenommen werden. Das sind zwei kleine Länder, Island 300.000 Einwohner, Montenegro 600.000 Einwohner. Die könnten zum Ende dieses Jahrzehnts, Anfang des nächsten Jahrzehnts beitrittsreif sein. Aber alle anderen Zeiträume, da reden wir über längere Zeiträume. Und deshalb wird es natürlich am Ende, wenn so ein großes Land wie die Ukraine tatsächlich einmal Mitglied werden würde, das würde erhebliche Auswirkungen haben auf den EU-Haushalt, auf die Kohäsionspolitik, auf die Agrarpolitik. Das haben wir erörtert. Natürlich würden dann auch die Gewichte sich verschieben in der Europäischen Union, weil jetzt bei Empfängerländer dann möglicherweise dann zu Nettozahlerländer werden würden. Aber das ist alles Zukunftsmusik. Ich glaube, es bringt wenig, diese Sachen am Beginn eines langen Marathons jetzt schon zu diskutieren. Aber dass die Hürden groß sind, dass die Herausforderungen groß sind, das bestreitet doch niemand.
1: Nee, das glaube ich auch nicht, dass es jemand bestreitet. Und ich kann natürlich verstehen, dass Sie als europäischer Außenpolitiker jetzt heute auch keine Rechnung aufmachen können für das, was womöglich in 15 Jahren oder 20 Jahren ist. Aber nichtsdestotrotz kann ich natürlich auch Leute verstehen, die sagen, ja, wie viel wird es uns denn kosten am Ende? Und Sie haben ja gesagt, die Gewichte verschieben sich, zumal, wenn man auf die Länder schaut, auch die Länder im Westbalkan, dass jetzt auch keine wirtschaftlichen Schwergewichte sind. Ja, so. Also kann man da nicht den Menschen, und das machen sie jetzt nicht mir zuliebe, sondern auch den allen Leuten, die zuhören, nicht was an die Hand geben und sagen, so und so könnte es aussehen? Oder ist es vollkommen unrealistisch?
2: Also die Erweiterungspolitik hat ja die Geschichte der europäischen Integration seit den Anfängen 1957 geprägt. Wir sind ja über all die letzten Jahrzehnte Stück für Stück größer geworden und jede einzelne Erweiterung war am Ende nicht nur ein Gewinn für das jeweilige Land, sondern das war auch ein Gewinn für die Europäische Union insgesamt, für unseren Kontinent. Denn Erweiterungspolitik bedeutet am Ende einen Beitrag zur politischen und wirtschaftlichen Stabilität. Und wenn man sich zum Beispiel die 6 Westbalkanländer anschaut, die sind umschlossen von EU-Mitgliedsländern. Und alle 6 Westbalkanländer sind genau wie die Ukraine oder Moldau europäische Nationen. Die haben sich auf den langen, weiten Weg gemacht, eines Tages Mitglied der Europäischen Union zu werden. Und das wäre auch in unserem Interesse. Denn wer die Geschichte nur ein wenig kennt, weiß,

0: Volksgeschichten und nicht zuletzt Kroatien, die 2013 als letztes Land uns beigetreten sind. Und wie oft haben wir damals auch gehört, dass das nicht zu finanzieren sei, dass das nicht zu wuppen sei. Am Ende hat man das mit Augenmaß partnerschaftlich vernünftig hinbekommen.
1: Also, wir hören, Herr McAllister sagt, eine Rechnung lässt sich jetzt noch nicht aufmachen, aber am Ende ist bisher seiner Meinung nach zumindest was Gutes dabei rausgekommen. Ukraine, Moldau und Westbalkan, wie viele Mitglieder verträgt die EU, ist unser Thema beim Mitreden Deutschland diskutiert. Eine gute Viertelstunde haben wir noch. Die 08000441777 hat angerufen, Marci Gebel aus Berlin. Schönen guten Abend.
2: Schönen guten Abend.
1: Was möchten Sie uns sagen?
2: Bis jetzt in dieser Diskussion haben die alle Redner oder Sie sich konzentriert haben, ich bin Pole, ich komme aus Warschau, aber wohne in Berlin, haben sich konzentriert auf wirtschaftliche Vorteile oder Nachteile. Aber hat man überhaupt nicht angesprochen, auch Vergangenheit und politische Auseinandersetzungen zwischen Polen und Ukraine in Vergangenheit 1944. Damals nationalistische militärische Einheiten aus Ukraine haben ermordet über 60.000 Zivilisten, haben einen Völkermord durchgeführt. Und bis heute, ukrainische Regierung und Zelensky und andere Regierungen bis jetzt haben sich dafür nicht entschuldigt. Noch mehr, diese Leute wie Bandera zum Beispiel werden in Ukraine als Helden gefeiert. Und ungefähr vor 2-3 Wochen, Zelensky hat sogar eine militärische Einheit in Ukraine Name gegeben von Bandera, der Befehlshaber war von UPA. Und in diesem Zusammenhang, ich kann mir nicht vorstellen, dass so ein Land wie Ukraine aufgenommen sein sollte, weil seit Jahren EU schmückt sich mit europäischen Werten, Rechtsstaat, immer hören wir das sehr deutlich. Das ist für mich enorme Widerspruch zu dieser Situation. Von einer Seite haben wir enorm die polnische Bevölkerung und polnische Regierung damals, als Krieg in Ukraine ausgebrochen ist, enorme Hilfe geleistet, aber bis heute ukrainische Regierung torpediert Exhumationen und Untersuchungen dieser Völkermord in Ukraine. Damals war das auch polnische Territorium.
1: Ja. Herr Gebel, vielen Dank für Ihren Anruf. Das ist ein sehr spezifisches Beispiel, aber ich sehe vor mir Frau Sellenicken und aus dem Augenwinkel Frau Mohamed Ali auch. Also wenn wir diesen sehr konkreten Aspekt jetzt mal ansprechen. Inwiefern können quasi Verbrechen der Vergangenheit, Herr Gebel hat von Völkermord gesprochen, inwiefern sind die Thema bei einem solchen Prozess, Frau Selle? Frau Mohamed Ali, ich komme gleich zu Ihnen, wollen wir erst die Wissenschaftlerin sprechen lassen.
3: Erstmal prinzipiell nicht. Und ich glaube, man muss das auch so ein bisschen auseinanderklamüsern, weil es hier ja um den Beitritt zur Europäischen Union geht. Und natürlich ist da mit eingepreist, dass die Länder, die Mitglied in der Europäischen Union sind, gut nachbarschaftliche Beziehungen miteinander führen sollten. Also man ist gut beraten, sozusagen bilaterale Konflikte und Streitigkeiten möglichst gut zu lösen. Dass der jetzige Streit, der auch schon im Grunde Jahrhunderte zurückgeht, aber das war sicherlich vielleicht taktisch nicht so ganz klug, von Zelensky eine Brigade nach Bandera zu nennen, aber gut. Ich glaube, es ist grundsätzlich ein Problem und wir haben es ja auch bei Nordmazedonien gesehen, die Bilateralisierung, also dass man letztlich bilaterale Konflikte auf die europäische Ebene holt. Das ist, glaube ich, aus meiner Sicht ein großes Problem, weil man damit im Grunde diesen, wir haben es ja jetzt auch schon öfter besprochen, diesen sehr technischen, juristischen Prozess, man muss die Regeln erfüllen, im Grunde torpediert. Weil dadurch, dass die Länder dann im Rat einstimmig entscheiden müssen, kann zum Beispiel, um ein anderes Beispiel zu nennen, kann Bulgarien sagen, wir haben das Gefühl, unsere Minderheit ist in Nordmazedonien unterdrückt. Wir können den gesamten Prozess stoppen, obwohl es eigentlich mit den Verhandlungen selber überhaupt nichts zu tun hat, sondern eigentlich ein Problem ist, was die beiden Staaten miteinander lösen müssen. Und das sehe ich hier im

0: polnisch-ukrainischen Verhältnis auch. Das ist was Wichtiges, was bilateral gelöst werden muss, aber sollte eigentlich keine Belastung für einen EU-Integrationsprozess sein.
1: Ja, Frau Mohamed Ali, zu diesem konkreten Thema, also vielleicht muss man prinzipiell sagen, Polen befürwortet grundsätzlich, also im Großen und Ganzen, eine EU-Integration der Ukraine, pocht aber eben darauf, dass das eben jetzt nicht irgendwie Fast-Track wird, sondern dass alle Kriterien erfüllt werden müssen. Aber Frau Mohamed Ali, wenn man jetzt auf dieses ganz spezielle Thema schaut, eine solche Aufarbeitung, Frau Selle sagt, das muss bilateral gelöst werden. Wie sehen Sie das?
2: Ja, ich sehe es tatsächlich etwas anders. Es geht hier ja auch nicht um nicht nur um die Aufarbeitung der Vergangenheit, sondern es geht hier um ganz aktuelle Handlungen. Und wenn es jetzt, also es ist zum jetzigen Zeitpunkt ja so, dass ein Faschist wie Stefan Bandera von der Ukraine geehrt wird und ausgezeichnet wird, und das ist doch hoch problematisch, auch was die Rechtsstaatlichkeit angeht, und ich finde, das ist durchaus relevant. Natürlich, bilaterale Aufarbeitung muss auch stattfinden, aber ich finde, das kann man nicht völlig außer Acht lassen. Leider wird das in allen Debatten um die Ukraine in der Regel außer Acht gelassen und das wird auch ausgeblendet. Das gäbe es diese Probleme überhaupt nicht, aber die gibt es schon. Ich würde gerne, wenn ich darf, nur ein, zwei Sätze noch sagen zu dem vorherigen Anrufer. Also ich kann das durchaus nachvollziehen, diese Sorgen, dass die weitere EU-Erweiterung dazu führen wird, dass die Lebensverhältnisse schlechter werden, weil dann immer mehr Ausgleichsgelder fließen müssen. Denn es ist ja eine Realität, dass jetzt schon die Situation die ist, dass der Sozialstaat immer weiter abgebaut wird, die Lebenshaltungskosten immer weiter steigen. Und einfach zu sagen, alles ein bisschen, wie er das dargestellt hat, je mehr es werden, desto friedlicher, desto besser für alle Beteiligten, das kann man so pauschal nicht sagen. Es ist ein Problem, dass bereits jetzt in der EU die Lebensbedingungen sehr unterschiedlich sind in den Ländern. Das hat zur Folge auch Arbeitsmigration, das hat Lohndumping zur Folge, all diese Dinge. Wir sind weit davon entfernt, einen einigermaßen gleichen Lebensstandard innerhalb der EU zu haben. Das wäre aber wichtig, um weitergehen zu können und eben, dass es eben nicht zu diesen Ungleichgewichten kommt. Und darüber wird gar nicht gesprochen, aber ich finde das sehr relevant.
1: Frau Mohamed Ali, Frau Selle hier im Studio hat sich gemeldet.
0: Ja, ich glaube, in dieser ganzen Diskussion wird so ein bisschen auch die Möglichkeiten außer Acht gelassen. Also wir reden sozusagen von Umverteilung auf europäischer Ebene. Der EU-Haushalt ist im Vergleich zu nationalen Haushalten sehr, sehr klein. Also dass die Summe, über die wir da reden, ist im Grunde so die Hälfte des nationalen Haushaltes. Die Umverteilungswirkung ist natürlich da und es wird sich verändern, aber ich glaube, man muss es ein bisschen in Perspektive setzen. Und auf der anderen Seite, wenn wir heute sehen, dass wir im industriepolitischen Bereich darüber reden, dass Beschaffung, dass man sich da stärker europäisch aufstellen will, dass man sich auch mehr vor China und anderen Handelspartnern, die nicht fair spielen, schützen will. Das würde natürlich auch die neuen Mitgliedstaaten betreffen und die europäischen, also die sozusagen Nachbarstaaten, hätten natürlich auch nochmal ganz andere Möglichkeiten zu investieren und im Grunde auch die Ukraine gemeinsam wieder aufzubauen. Also natürlich werden das wahnsinnige Kosten sein, aber es sind auch große Chancen für sozusagen die deutsche Wirtschaft, die französische und viele andere. Also ich glaube natürlich, es ist ein Kraftakt, es wird teuer werden, es wird Gewinner und Verlierer geben. Aber ich glaube, man muss schon auch sagen, dass da auch ganz viel Potenzial drin ist.
1: Jetzt möchte ich Finn
2: May. Aber wenn ich dazu vielleicht noch einen Aspekt, entschuldigen Sie bitte. Es geht ja nicht nur um die Ausgleichszahlung. Ich meine, innerhalb der EU hat man Arbeitnehmerfreizügigkeit. Und das geht auch an der Stelle darum, dass, ich meine, da wird Druck ausgeübt auf den Arbeitsmarkt, gerade im Niedriglohnbereich. Da wird Druck ausgeübt auf den Wohnungsmarkt. Das sind natürlich Dinge, die besonders die Menschen betreffen, die jetzt schon wenig haben und die jetzt schon Schwierigkeiten haben, über die Runden zu kommen. Das meine ich auch damit. Und deswegen ist es eben auch wichtig, auf einigermaßen gleichwertige Lebensstandards zu achten, bevor man überhaupt darüber nachdenkt, zu sagen, es wird immer mehr und immer mehr und immer mehr. Denn den Druck, den halten dann besonders diejenigen aus, die jetzt schon nicht auf der Sonnenseite des Lebens stehen.
1: Dann würde ich, bevor ich Finn Meilen von der Insel Föhr reinhole, in unser Gespräch noch mal kurz Frau Selle fragen. Also die Bedenken, die Frau Mohamed Ali äußert, ja, also Lohndumping, ne, Unternehmen gehen dahin, wo es billiger ist, beziehungsweise die Menschen, die hier arbeiten, haben dann keinen Job mehr. Wir haben ja die EU-Osterweiterung schon gesehen. Wenn man das als Blaupause nimmt, war das da so?
0: Also auch da wurde ja sehr stark mit Überbrückungsklauseln, also dass sozusagen beispielsweise die Arbeitnehmerfreizügigkeit auch erstmal für einige Jahre ausgesetzt wurde, eben um diesem Druck standhalten zu können. Und man sieht schon, natürlich gibt es in einzelnen Branchen einen gewissen Druck, aber wir sehen

0: gleichzeitig auch in Zeiten des Fachkräftemangels, dass viele Bereiche auch gar nicht mehr gestemmt werden könnten ohne Zuwanderung aus anderen EU-Mitgliedstaaten. Mittlerweile gibt es natürlich 20 Jahre nach dem Beitrag die Berechnung, dass insgesamt die Wirtschaft und auch die Arbeitnehmerschaft da sehr profitiert hat.
1: Und jetzt gehen wir auf die Insel Föhr. Finn Meilin hat uns von dort aus angerufen. Guten Abend.
2: Guten Abend, hallo.
1: Was möchten Sie uns sagen?
2: Ja, ich wollte einmal sagen, dass die Ukraine ist ein wichtiges Land vom Handel her. Die liefern ja viele Produkte zu uns hin oder nach in Europa. Das ist das ja. Aber ist das nicht auch, dass Russland oder Putin sagt, wir sollen nicht zu dicht an Russland rankommen. Wir sollen nicht zu dicht ranrücken mit der NATO oder mit der EU. Und das machen wir ja eigentlich damit. Wir kommen ja immer dichter dran.
1: Herr Meilin, vielen Dank für den Anruf. Ich gebe die Frage weiter in die Runde. Soweit ich in der Vorbereitung auf diese Sendung gelesen habe, hat der russische Machthaber Wladimir Putin gesagt, mit einem EU-Beitritt der Ukraine hätte er persönlich kein Problem. Bin ich da richtig informiert, Frau Selle?
0: Genau. Ich würde auch immer sagen, es liegt im Ermessen des jeweiligen Staates im Rahmen seiner vollumfänglichen Souveränität zu entscheiden, wohin es sich orientieren will. Und dieses Recht sollten wir auch der Ukraine zugestehen und nicht sozusagen zu schauen, was möchte jetzt Russland oder nicht. Wie gesagt, die Ukraine will sich seit 20 Jahren nach Europa orientieren. Und wenn sie die Kriterien erfüllt, steht ihr das offen.
1: Die Frage in die politische Runde. Herr McAllister, wenn die Worte aus dem Kreml kommen, es heißt, wäre für Herrn Putin kein Thema. Also wie viel Trittsicherheit hat diese Aussage für Sie?
3: Die Ukraine ist ein souveränes Land und die Ukraine kann selbst entscheiden, wie sie sich außenpolitisch orientieren will. Und wenn jetzt Putin sagt, er ist okay damit, mit diesem EU-Erweiterung, mit der EU-Erweiterungsperspektive, okay, aber grundsätzlich entscheiden das die Ukrainer selber. Und ich will nochmal unterstreichen, dass die Ukrainerinnen und Ukrainer seit über 4 Jahren ihre europäische Überzeugung jeden Tag eindrucksvoll beweisen. Denn sie verteidigen ja nicht nur ihr eigenes Land, ihre eigene Freiheit, ihre eigene Souveränität und Integrität, sondern sie verteidigen die europäische Friedens- und Sicherheitsarchitektur. Und deshalb wäre die Ukraine für uns auch in ganz anderen Bereichen ein unendlich wichtiger Partner, zum Beispiel auch im Bereich Sicherheit und Verteidigung, weil die ukrainischen Streitkräfte haben Enormes in den letzten 4 Jahren geleistet in ihrem Abwehrkampf gegen diese barbarische, verbrecherische russische Invasion.
1: Frau Mohamed Ali, Sie haben am Anfang unserer Sendung oder vor einer guten Stunde, als Sie dann auch mit dabei waren, anklingen lassen, dass Sie gesagt haben, na, Sie glauben das nicht so ganz, dass quasi die EU jetzt oder die Ukraine jetzt nur aus den noblen europäischen Gründen jetzt beitreten soll, sondern dass es da eine andere Motivation gibt. Das, was Herr McAllister jetzt gerade gesagt hat, die Fortschritte dahingehend, dass man sich in diesem Abwehrkampf zu behaupten weiß, das ist das, worauf Sie anspielen, oder was meinen Sie damit?
4: Nein, was ich damit meine, ist, dass die ja möglicherweise übereilte EU-Perspektive für die Ukraine vor allen Dingen den Grund hat, dass es hier um geopolitische Interessen geht und dass es darum geht, die Ukraine weiter einzubinden und eben die, sag mal, die Phalanx weiter aufzubauen. Und das ist ja hier mehrfach schon gesagt worden. Also die EU-Erweiterung soll ja in den Augen der anderen.
1: Aber, Moment, was meinen Sie mit Phalanx?
4: Ja, ich fürchte jetzt auch, also die EU-Erweiterung soll ja in den Augen der anderen beiden Teilnehmer auch dazu dienen, jetzt Länder dafür zu sorgen, dass sie sich nicht Richtung China oder Russland orientieren, sondern die EU, und dass man damit eben auch versucht, die eigenen wirtschaftlichen Perspektiven gegenüber China und Russland zu stärken. Das sind ja alles auch durchaus nachvollziehbare Gedanken. Aber ich glaube, dass das überhaupt nicht der Weg ist, um das zu tun. Und ich will trotzdem noch einen Gedanken dazu sagen, weil er mir älter das gerade so dargestellt hat, also was in der Ukraine auf dem Schlachtfeld da gerade ausgetragen wird. Ich glaube nicht, dass es da um die Freiheit geht, sondern es geht um die Frage der Vormachtstellung. Ist es eine Vormachtstellung von Russland und China oder ist es eine Vormachtstellung der USA und dem europäischen Westen? Das ist, glaube ich, das, worum es da geht. Aber davon abgesehen, ich glaube, dass wenn man dazu kommen möchte, dass die EU wirtschaftlich profitieren kann und alle Länder, die in der EU sind, da muss man versuchen, gute Handelsbeziehungen zu haben zu möglichst vielen Partnern. Da muss man auch China mit einschließen, auch Russland mit einschließen. Ich glaube, dass es perspektivisch nicht zu einem dauerhaften Frieden kommen kann, wenn man diese Länder nicht mit einbindet.

0: Das halte ich wirklich für illusorisch. Und ich halte es auch für den falschen Weg, um jetzt mit Hinblick auf die Aggression Russlands zu sagen, die Ukraine muss es möglichst schnell beitreten. Es ist gerade, wie ich finde, richtig von Herrn McAllister gesagt worden, dieser Krieg muss beendet werden am Verhandlungstisch. Und es braucht einen Verhandlungsfrieden dafür. Das finde ich auch durchaus richtig. Aber das eine muss man wirklich vom anderen trennen.
1: Herr McAllister, nur noch mal kurz zu dem, was Frau Mohamed Ali gesagt hat. Also wenn man auch jetzt mal den Blick weitet, auch auf den Westbalkan hin, wo man eine Region hat, wo in Serbien oder Montenegro in den letzten Jahren tatsächlich auch China mehr an Einfluss gewonnen hat. Sie sagen natürlich, das ist jedes Land, europäischen Landes Recht, sich für die EU zu entscheiden, aber natürlich würde die Europäische Union bei einem Beitritt dieser Länder ihre Einflusssphäre, also sie würde wachsen und Einflusssphäre auch vergrößern.
2: Also bei den 6 Westbalkanländern werden die ja oft in einem Paket in der deutschen Debatte behandelt. Das sind aber 6 Länder, die sehr unterschiedlich sind und sich auch in sehr unterschiedlichen Geschwindigkeiten in Richtung EU-Mitgliedschaft bewegen. Montenegro ganz klar weit vorne. Die montenegrinische Regierung will bis zum Ende dieses Jahrzehnts die Beitrittsverhandlungen abgeschlossen haben. Auf Platz 2 folgt dann schon mit deutlichem Abstand Albanien. Und dann gibt es eben die anderen 4 Länder, die ganz unterschiedliche Bedingungen haben. Das Kosovo ist nach wie vor von 5 EU-Staaten völkerrechtlich nicht anerkannt. Frau Sell hat darauf hingewiesen, dass Nordmazedonien nach wie vor von Bulgarien blockiert wird, um die Beitrittsverhandlungen zu beginnen. In Bosnien-Herzegowina hapert es an den fehlenden notwendigen Reformen. Und das Beispiel Serbien ist eben ein Beispiel, wo die Beitrittsverhandlungen laufen, wo das Land auch zunächst Fortschritte gemacht hat, wir aber leider in den letzten Jahren eben Rückschritte sehen, nicht nur bei so wichtigen Themen wie Rechtsstaatlichkeit, Justiz, Demokratie und Medienfreiheit, sondern auch bei der außenpolitischen Orientierung. Und deshalb ist ja eines der 6 Verhandlungscluster eben auch die Außenpolitik. Und am Ende muss ein Beitrittskandidatenland sich vollständig zu 100% der europäischen Außen- und Sicherheitspolitik annähern. Und das ist eben bei Serbien gegenwärtig nicht der Fall, wegen der besonderen Beziehungen zu Russland und auch zu China.
1: Und jetzt haben wir noch 2 Minuten und da möchte ich eine kurze Abschlussrunde, eine einfache Frage stellen, in der Hoffnung, dass Sie sie einfach beantworten können. Wir haben jetzt das Jahr 2026, wenn wir 14 Jahre nach vorne schauen, dann haben wir es 2040. Herr McAllister, wie viele Mitgliedsländer hat dann die Europäische Union?
2: Das hängt von der Reformbereitschaft in den jeweiligen Ländern an, aber sie wird definitiv mehr Länder haben als jetzt.
1: Frau Mohamed Ali.
0: Ich hoffe auch mehr Länder als jetzt, aber ich hoffe, dass die EU sich vorher gründlich reformiert hat, damit sie ihren Zweck auch wirklich erfüllen kann.
1: Und Frau Selle, wie viele Länder wird die EU dann haben und wie wird sie sich bis dahin reformiert haben, damit sie dann so viele Länder hat?
3: Ja, ich kann Frau Mohamed Ali wirklich nur zustimmen. Ich glaube, man muss beides gleichzeitig denken. Ich hoffe, dass die Europäische Union dann mehr als 30 Mitgliedstaaten hat. Aber das wird nur funktionieren, wenn man Prozesse, wenn man den Haushalt, wenn man auch die einzelnen Politikfelder wirklich substanziell einmal von unten nach oben dreht.
1: Ukraine, Moldau, Westbalkan. Wie viele Mitglieder verträgt die EU, war unser Thema heute Abend beim Mitreden Deutschland diskutiert. Wir haben viel über die Ukraine und ein bisschen über den Westbalkan gesprochen. Aber das ist, glaube ich, angesichts dessen, was sich in der Ukraine abspielt und wie groß das Land ist und was für eine Bedeutung es im Moment hat, für Europa auch nicht so verwunderlich. Das war Mitreden für heute. Ich bedanke mich recht herzlich bei meinen Gästen. Zum einen bei der Co-Vorsitzenden des BSW, Amira Mohamed Ali, die uns zugeschaltet war. Ich bedanke mich bei dem CDU-Europapolitiker David McAllister, auch er zugeschaltet. Und ich bedanke mich bei der Politologin Lynn Selle von der Deutschen Gesellschaft für Auswärtige Politik. Und ich bedanke mich bei Ihnen fürs Mitdiskutieren, das können Sie gern wieder tun, in schon wenigen Tagen, nämlich am Donnerstag beim Mitreden. Dann unser Thema toxisch oder missverstanden. Was ist heute Männlichkeit? Ich glaube, ein ganz anderes Thema als das, was es heute war, aber ähnlich spannend. Rufen Sie uns auch dann an, schreiben Sie uns eine E-Mail, posten Sie Kommentare auf unseren YouTube-Kanal. Wir freuen uns drauf. Für heute gute Nacht aus Berlin.

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1: Um 22 Uhr mit Martin Wilhelmi. Im französischen Evian hat der G7-Gipfel begonnen. Im Mittelpunkt des Treffens steht die Einigung zwischen den USA und dem Iran. Die Staats- und Regierungschefs erhoffen sich von US-Präsident Trump Details zu dem Abkommen. Welche offenen Fragen geklärt werden sollen, dazu aus Evian Michael Strempel.
2: Wie verlässlich sind die Zusagen, die der Iran gemacht hat? Und gerade bei der Frage der Straße von Hormuz, da wird es für die G7 ganz wichtig. Die sind im Kern ja eine Wirtschaftsgemeinschaft. Und diese Schließung der Straße von Hormuz hat die Preise nach oben schießen lassen. Wird sie wirklich so geöffnet, dass da der Schiffshandel auch wieder funktioniert? Gibt es ein Mautsystem oder nicht? Wo kommen die Widersprüche her? Und dann bleibt auch die Frage, was wird denn mit dem iranischen Atomprogramm? Bislang gibt es keinerlei Anzeichen, dass der Iran dieses Programm einstellen will, auch wenn Donald Trump verspricht, er wird nie eine Atombombe haben. Es gibt genügend Gesprächsstoff, den die G7 mit dem amerikanischen Präsidenten ab jetzt haben.
1: Israel will sich vorerst nicht aus dem Süden des Libanon zurückziehen. Ministerpräsident Netanyahu sagte, die Truppen blieben vorerst in der sogenannten Sicherheitszone. Israel sei vor der Vernichtung gerettet worden, doch der Kampf sei noch nicht vorbei. Man werde weiterhin Bedrohungen in der Region abwehren, so Netanyahu. Bildungschancen hängen in Deutschland nach wie vor stark von der sozialen Herkunft ab. Das steht im Nationalen Bildungsbericht, der heute in Berlin vorgestellt wurde. Große Defizite gibt es demnach vor allem bei Kindern von Alleinerziehenden oder mit Migrationshintergrund. Bundesbildungsministerin Prien verwies darauf, dass es schon beim Eintritt in die Schule sehr große Unterschiede, zum Beispiel bei Sprachkenntnissen, gibt. Deshalb müsse gerade die Förderung in Kitas weiter ausgebaut werden. Die Fußball-Weltmeisterschaft hat ihre erste Sensation. Europameister Spanien hat gegen Außenseiter Kap Verde trotz drückender Überlegenheit nur 0:0 gespielt. Aus dem ARD-WM-Team Thomas Kunze.
3: Das Team um Kapitän Rodri kontrollierte den Ball, spielte mehr als 800 Pässe und schoss 27 Mal auf das gegnerische Tor. Es fehlten aber grundlegende Zutaten für einen Treffer. Präzision, Intensität, Aggressivität und vor allen Dingen Tiefe reichten nicht aus, um stark verteidigende Westafrikaner zu bezwingen. Hinzu kam auch ein starker Torhüter Vujinha, dem in der ersten Halbzeit noch die Latte half. Auch die Einwechslung von Superstar Lamine Yamal nach ca. 70 Minuten brachte nur kurzfristige Ideen. Und am Ende hätte Borges per Kopf den Außenseiter zu einer noch größeren Sensation führen können. Unai Simon aber hielt sicher auf der Linie.
1: Das waren die Nachrichten. Das Wetter in Deutschland. In der Nacht bewölkt bei 15 bis 4 Grad. Morgen heiter bis wolkig, vereinzelt Schauer oder Gewitter bei 16 Grad auf den nordfriesischen Inseln und bis 30 Grad am Oberrhein. Am Mittwoch teils Schauer, vereinzelt auch Gewitter bei 18 bis 32 Grad und am Donnerstag heiter bis wolkig und häufig trocken bei dann 19 bis 36 Grad. Die Zeit, es ist 22.03 Uhr.
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4: Und da starten wir auf der A1 Lübeck-Hamburg. Vor der Norderelbbrücke staut es sich in beiden Richtungen wegen eines Schwertransports. Die A2 Berlin Richtung Hannover ist zwischen Helmstedt-Zentrum und Helmstedt-West nach einem Unfall gesperrt. Die A4 Aachen Richtung Köln ist zwischen Kreuzköln-West und Klettenberg nach einem Unfall ebenfalls gesperrt. Dadurch staut es sich auch dort. Die A40 Duisburg-Essen ist zwischen Mülheim an der Ruhr, Winkhausen und Heißen in beiden Richtungen bis nächsten Montag gesperrt. Die A71 Richtung Schweinfurt ist zwischen Oberhof und Suhl-Zellameles wegen Wartungsarbeiten im Tunnel Hochwald bis ca. 6 Uhr in der Früh gesperrt. Die A94 Passau Richtung München ist zwischen Forstinning und Anzing wegen Bergungsarbeiten bis ca. 23 Uhr gesperrt und letzte Meldung Berlin. Die A111, die ist zwischen Schulzendorfer Straße und am Festplatz bis 5 Uhr in der Früh in beide Richtungen gesperrt. Dort laufen nämlich Wartungsarbeiten. Kommen Sie auf jeden Fall gut an.
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4: Und die kommt wie immer vom Norddeutschen Rundfunk aus Hamburg, aus dem Studio von NDR Info. Mein Name ist Carsten Feek, hallo. Schön, dass Sie mit dabei sind. Und dann gehen wir gleich mal live nach Frankreich, nach Evian, an den Genfer See. Rahmenabkommen, Absichtserklärung, so nennt sich das, was eventuell am Freitag offiziell unterzeichnet werden soll zwischen den USA und dem Iran. Was auch

0: immer genau darunter zu verstehen ist. Möglicherweise ist es aber ein wichtiger Schritt in die richtige Richtung, um die Situation im Nahen Osten längerfristig zu befrieden. Und mit diesem Deal im Gepäck ist Donald Trump heute einen Tag nach seinem 80. Geburtstag beim G7-Gipfel im französischen Evian eingetroffen. Los ging es am Abend mit einem Arbeitsessen für die Teilnehmer. Julia Borutta beobachtet all dies für uns in Evian, nun zugeschaltet. Frau Borutta, wie entspannt waren die Staats- und Regierungschefs heute bei ihrer Ankunft?
1: Na, ich würde sagen, es war alles eher latent angespannt, auch wenn es nach außen formidabel wirkte. Trump rief erstmal den Journalisten zu, alles sei wundervoll, aber später dann beim kurzen Tête-à-tête mit Macron mussten die Fotografen regelrecht um einen Handshake zwischen den beiden bitten. Dann gratulierte Trump erstmal ohne Lächeln Macron, dass der französische MMA-Kämpfer gestern beim Schaukampfkämpfen im Weißen Haus einen der Kämpfe gewonnen habe. Besonders warmherzig wirkte das alles nicht, muss man sagen. Kein Wunder, Trump hatte ja kurz vor der Abreise nach Frankreich noch gedroht, 100% Zölle auf Weine und Champagner zu erheben, wenn Frankreich nicht seine Digitalsteuer abschaffe. Das war also kein besonders schönes Willkommensgeschenk. Kanzler Merz kam dann auch an der Seite seiner Frau bei strahlendem blauem Himmel und glitzerndem See geschritten. Die Kulisse stimmte, aber auch da muss man sagen, hängt ja der Haussegen schief zwischen Deutschland und Frankreich, weil man jetzt gerade dieses Kampfflugzeugprojekt beerdigt hat und auch ansonsten sich nicht grün ist in Rüstungsfragen. Ja, man muss also sagen, schöne Bilder, aber an vielen Stellen rumort es doch gewaltig.
0: Kann man sagen, wie bewerten die Staats- und Regierungschefs dieses Rahmenabkommen, diesen Deal, mit dem Donald Trump da angereist ist?
1: Also ich würde sagen, sie lassen wohlwollende Vorsicht walten. Erstmal haben ja Frankreich, Großbritannien, Deutschland und Italien gemeinsam Trump und der iranischen Seite gratuliert. Sie wollen ja auch gemeinsam, zumindest London und Paris, mit Unterstützung von Deutschland eine Mission zur Sicherung der Meerenge von Hormuz starten. Stichwort Minenräumung. Frankreich stünde da auch innerhalb weniger Tage mit Militärflugzeugen, Fregatten und seinem Flugzeugträgerverband Charles de Gaulle bereit. Trump hat das schon aber so mehr oder weniger lapidar abgetan heute, hat gesagt, auch mehr als ein, zwei Boote brauche er da wohl kaum als Unterstützung. Er habe ja schließlich einen Deal. Aber nun, das haben wir auch schon in den Nachrichten gehört, tun sich Widersprüche auf. Also ob die Meerenge tatsächlich wieder völlig mautfrei geöffnet wird, ist ja die große Frage. Trump hat da mit seinem Angriffskrieg dem iranischen Regime vielleicht sogar eine neue Einnahmequelle beschert. Also hier lässt man wohlwollende Vorsicht walten mit einer gewissen Portion Skepsis und auch Sorge gewürzt.
0: Diese Absichtserklärung, dieses Rahmenabkommen, also zunächst einmal großes Thema. Welche anderen Themen stehen denn sonst noch auf der Agenda bei diesem Gipfel? Worum sollte es eigentlich gehen?
1: Ja, eigentlich sollte es um das globale Wirtschaftsungleichgewicht gehen. Das hat Macron in den Mittelpunkt gestellt. Also China mit seinem großen Handelsüberschuss, Europa mit zu wenig Investitionen, die USA mit zu hohen Schulden. Macron will da mehr Einvernehmlichkeit, wie es hier heißt, bewirken, sodass die Welt insgesamt eben auf einen stärkeren Wirtschaftswachstumspfad wiederkommt. Dazu zählt auch ein Abkommen über seltene Erden. Da hat Macron heute Mittag im französischen Interview hier im französischen Fernsehen gesagt, er sei zuversichtlich, dass das zumindest gelingen könne beim G7-Gipfel, ein Abkommen über den Zugang zu seltenen Erden. Da spielt natürlich vor allem China eine Rolle, zu schließen. Und außerdem sind auch Richtlinien zum Umgang mit künstlicher Intelligenz und dem Schutz von Kindern im digitalen Raum geplant.
0: Und dann sind auf diesem Gipfel ja auch noch zahlreiche Gäste geladen. Was hat es damit auf sich?
1: Nun, morgen wird ein wichtiges Treffen stattfinden mit Vertretern von Ägypten, Katar und den Vereinigten Arabischen Emiraten. Da geht es natürlich nochmal um den Iran, aber dann auch der Gast aus der Ukraine, Präsident Zelensky, den holt man hier an einen Tisch. Man weiß noch nicht, ob es zu einem Treffen mit ihm und Trump kommen wird. Die Europäer hoffen, die USA dazu zu bewegen, wieder Verhandlungen mit Russland aufzunehmen, ohne aber zu große Gebietszugeständnisse wiederum von den Ukrainern zu verlangen. Das sind noch mal zwei große Themen hier, die morgen anstehen.
0: Und was erhoffen sich die Europäer ganz generell von diesem Gipfel?
1: Na schon, dass die beiden großen Krisen ein Stück weit gelöst werden. Natürlich ist das Abkommen über seltene Erden wichtig, aber sie erhoffen sich, dass man im Iran jetzt wirklich den entscheidenden Schritt weitergekommen ist, dass man weiter mit unterstützt.

0: Unterstützung der USA an der Seite der Ukraine stehen kann. Ich kann mir nicht vorstellen, dass es jetzt gute Aussichten auf ein Abschlusskommuniqué gibt. Das gab es ja auch schon letztes Jahr nicht. Aber wenn man sieht, dass Trump im letzten Jahr in Kanada einfach Hals über Kopf abgereist ist, wäre es hier schon fast ein Erfolg, wenn er bis zum Schluss bliebe. Und dafür hat Macron ja vorgebaut. Er hat ihn ja für Mittwochabend zu einem Diner im Schloss von Versailles eingeladen. Und dieses Glamour-Diner wird sich der Präsident wohl kaum nehmen lassen. Er hat zumindest zugesagt und das heißt, er bleibt bis mindestens Mittwoch.
1: Sie haben es eben schon mal angedeutet, häufig bei solchen Gipfeln am Ende Absichtserklärung. Was würden Sie sagen, wie stehen die Chancen, dass es vielleicht doch konkrete Ergebnisse gibt?
0: Na, das Konkreteste, wie gesagt, könnte sein, dieses Abkommen zu den seltenen Erden. Zum Iran kann ich mir nicht vorstellen, dass jetzt in den nächsten Tagen die neuralgischen Punkte schon aufgeworfen oder geklärt werden können. Das heißt ja, dass das Ganze am Freitag schon in Genf zu einem tatsächlichen Abschluss kommen soll. Aber selbst wenn dann die physische Unterschrift von J.D. Vance und dem iranischen Außenminister unter diesem Papier stehen, sind ja die ganzen Fragen zum Thema Atomabkommen und der Straße von Hormuz noch nicht geklärt. Also das ist wirklich jetzt Orakeln und ich kann mir nicht vorstellen, dass es so schnell gehen kann.
1: Julia Borutta live vom G7-Gipfel im französischen Evian, bei dem sich vieles, aber nicht alles um Donald Trump und auch um den aktuellen um die Absichtserklärung mit dem Iran dreht. Natürlich ist es gut, dass Macron, Merz und die anderen bei diesem G7-Gipfel, wie eben gehört, direkt auch mit Donald Trump sprechen und verhandeln können, jetzt gerade, wo es da eben offenbar Bewegung gibt. Trotzdem muss man bei solchen Ereignissen wie jetzt in Evian ja auch schon mal die Frage stellen, ob das Format G7 heutzutage überhaupt noch das Richtige ist. Meine Kollegin Liane Kossmann hat darüber mit Axel Berger gesprochen. Er ist der stellvertretende Direktor des German Institute of Development and Sustainability für das Deutsche Institut für Entwicklungspolitik. Und zunächst hat sie ihn gefragt, was er denn meint, ist G7 gerade so nötig wie nie oder welche Rolle kann die G7 überhaupt spielen?
2: Ja, die G7 bringt ja die 7 Industriestaaten zusammen, die marktwirtschaftlich orientiert sind und demokratisch regiert werden. Von daher hat sie natürlich eine Rolle, diese Länder, die sich oftmals als gleichgesinnt bezeichnen, zusammenzubringen und zu koordinieren. Das macht sie seit 1975, auch nach einer Wirtschafts- und Ölkrise hat sie das gebracht. Aber die Rolle der G7 nimmt natürlich ab über die Jahre. Aktuell vertreten die G7 noch 45% der globalen Wirtschaftsleistung. Aber die Rolle der G7 in diesem Jahr ist nicht zu unterschätzen, insbesondere auch, weil in einem anderen Gremium, den G20, eine größere Runde, die USA aktuell die Präsidentschaft haben und eine sehr America First orientierte Agenda haben. Und von daher richten sich viele Augen auf den Gipfel in Evian und hoffen, dass dort einige Themen vorangebracht werden können.
3: Ja, jetzt sind die G7 ja eigentlich auch mal, Sie haben es ja auch schon angedeutet, als informelles Treffen zur Lösung wirtschaftlicher Fragen ins Leben gerufen worden. Und man würde ja meinen, das ist bei der aktuellen Politik auch der USA und von Donald Trump und den Problemen, die es ja mit nicht nur bei der Straße von Hormuz gibt, sondern auch bei Zöllen und überhaupt die Folgen des Iran-Krieges, das Misstrauen gegen multilaterale Organisationen, wie gemacht für Konfliktlösungen. Warum erscheint sie Ihnen dennoch anachronistisch?
2: Anachronistisch erscheint mir die G7, weil sie natürlich nicht mehr alle Akteure an den Verhandlungstisch bringt, die notwendig sind, um globale grenzüberschreitende Problematiken zu lösen. In der globalen Finanzkrise 2007, 2008, weil sie eine transatlantische Krise war, die in den USA ausgelöst wurde und sehr stark auf Europa zurückwirkte, entschied man sich, das größere Format, die G20, zu nutzen, um diese Krise zu beheben, eben weil dort China oder Akteure wie Indien, Brasilien, Indonesien am Verhandlungstisch sitzen und nicht nur als Gäste eingeladen werden. Von daher, das ist ganz deutlich, dass da die G7 nur noch eine eingeschränkte Rolle hat. Die BRICS, also die großen aufstrebenden Schwellenländer, spielen seitdem auch eine große Rolle. Mittlerweile spricht man von BRICS Plus, weil mehr Länder diesem Format beitreten wollen. Aber man muss natürlich trotzdem sagen, an allen diesen Tischen gibt es starke Konfliktlinien, auch wenn die USA nicht mit am Tisch sitzen wie in den BRICS. Von daher, das scheint das Charakteristikum unserer Zeit zu sein, dass eben die Polarisierung sehr stark ist. Aber umso wichtiger sind solche Formate, wo man auch offen diese Themen ansprechen kann.
1: Sagt Axel Berger vom German Institute of Development and Sustainability. Die Zeit 22.15 Uhr.
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1: Tja, der Iran und die USA haben sich auf ein Rahmenabkommen zur Beendigung des Iran-Kriegs geeinigt. Wir haben eben schon darüber gesprochen mit unserem Gespräch zum G7-Gipfel. Die Staats- und Regierungschefs, die haben ja, sich erleichtert geäußert, aber tun sie das wirklich zu Recht?
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1: Das Ergebnis der Verhandlungen ist unterm Strich ein schlechtes und auch fragiles Abkommen, das höchstens die Führung in Teheran stärkt. Das meint unser Iran-Korrespondent Benjamin Weber.
5: Wenn am Freitag wie geplant das Rahmenabkommen zwischen Iran und den USA unterzeichnet wird, ist das eine gute Nachricht. Es beendet einen Krieg, der bis zum Schluss massiv hätte eskalieren können. Erleichterung über das Ende ist verständlich. Aber sonst? Die Wiedereröffnung der Straße von Hormus ist die einzige Errungenschaft der USA in dem Abkommen mit Iran. Und es ist eine zweifelhafte, denn vor dem Krieg war die Meerenge geöffnet. Iran hatte immer gesagt, wenn wir angegriffen werden, machen wir sie dicht, im Wissen um die Folgen für die Weltwirtschaft. Das hat man in Washington nicht kommen sehen oder nicht kommen sehen wollen. Es ist nur ein Beispiel für diese Mischung aus Überheblichkeit gegenüber und keinem Plan von Iran, die diesen Krieg auszeichnet. Das zeigt sich auch im Abkommen. Was davon bisher bekannt ist, sieht nach einem Verhandlungserfolg für das Regime in Teheran aus. Denn auch Iran wird wieder Öl exportieren können. Wirtschaftliche Sanktionen sollen gelockert werden. Die USA dementieren zwar noch hektisch, dass sie eingefrorene Vermögenswerte freigeben, aber Reparationszahlungen für die Schäden im Krieg stehen im Raum. Es geht um hunderte Milliarden US-Dollar. Im Gegenzug hat Iran erklärt, niemals eine Atomwaffe bauen zu wollen. Wie viel ist so eine Erklärung wert? Inhaltlich ist sie nicht neu. Iran hat den Wunsch nach der Bombe offiziell immer bestritten und heimlich Uran auf 60% angereichert, fast waffenfähig. Dass Verhandlungen über das iranische Atomprogramm, darüber, wie man es reglementieren und überwachen kann, jetzt erst irgendwann später stattfinden sollen, ist ein weiteres Zeichen der US-amerikanischen Schwäche. Präsident Trump hat wieder Militärschläge angedroht für den Fall, dass diese Verhandlungen zu nichts führen. Es wirkt hilflos. Und es ist zugleich eine echte Sollbruchstelle, an der dieser Krieg wieder ausbrechen kann. Genau wie die Lage im Libanon. Die USA haben der iranischen Forderung nachgegeben, dass mit dem Abkommen am Freitag auch der israelische Krieg im Libanon endet. Israel war nicht aktiv an den Verhandlungen beteiligt und sieht einen Deal kritisch. Es ist denkbar, dass die Regierung Netanyahu über den Libanon jetzt versucht, das Abkommen noch zu torpedieren. Auch hier könnte alles wieder aufflammen. Zuletzt muss gesagt werden, dass die USA und Israel der Weltgemeinschaft weismachen wollten, es ginge beim Iran-Krieg um die Menschen, ist am Ende das Zynischste an der ganzen Sache. Das Massaker im Januar mit tausenden Toten im Iran war immer nur ein gern genutzter Vorwand, um diesem katastrophal geplanten Krieg eine moralische Rechtfertigung zu geben. Jetzt werden die Menschen im Iran wieder alleine gelassen, mit einem Regime, das sie unterdrückt, festnimmt und hinrichtet. Und das jetzt durch dieses Abkommen in seiner Macht noch gestärkt wird.
1: Und das war die Meinung von Benjamin Weber, unserem Iran-Korrespondenten. Der Kommentar hier in der ARD-Infonacht. Und jetzt mal was ganz anderes. Plattdeutsch oder Niederdeutsch ist eine von 5 offiziellen Minderheitensprachen in Deutschland. Das heißt, Platt ist kein Dialekt, sondern eine eigene Sprache. Obwohl die Gruppe der Plattdeutschsprecher immer noch recht groß ist, besonders im Vergleich zu anderen Minderheitensprachen, gibt es immer weniger Kinder, die diese Sprache fließend sprechen können. In der Kindersendung Mikado vom NDR ging es ums Plattdeutsche. Hier waren Kinder zu Gast, die Platt sprechen können und unter anderem erzählt haben, welche Rolle Plattdeutsch in ihrem Leben spielt.
6: Jem hört Mikado, das Hörspiel von den Norddeutschen Rundfunk.
7: Ah, okay. Jem hört Mikado?
6: Ja.
8: Also zu Hause reden wir eigentlich immer bloß Plattdeutsch, alle auch zusammen. Aber wenn es dann ernst zu Hause wird, sag ich mal, ernster, dann glaube ich, fangen wir schon an, Hochdeutsch zu reden.
9: So wie für die 14-jährige Ida ist Plattdeutsch auch für Jette und Lutz Muttersprache. Jette ist 11, Lutz 12 Jahre alt.
10: Ursprünglich kommt das von meiner Mutter. Ich weiß nicht, ob mein Vater das vielleicht auch schon vorher gesprochen hat. Aber ich bin damit einfach aufgewachsen. Meine Eltern haben mich damit so angesprochen.
6: Also bei meiner Oma, bei mir, egal bei wem, es wird immer Plattdeutsch geredet, auch wenn es ernst wird.
9: Jette und Ida kommen aus Nordfriesland, Lutz aus der Nähe von Plön in Ostholstein. In Norddeutschland leben etwa 2,5 Millionen Menschen, die Plattdeutsch sprechen, die meisten in Schleswig-Holstein. Allerdings, die Sprache zu verstehen, ist viel stärker verbreitet, als die Sprache wirklich zu sprechen. Dass Kinder fließend Plattdeutsch lernen und so zweisprachig aufwachsen, wird immer seltener. Das zeigt die letzte große Umfrage des Instituts für Niederdeutsche Sprache aus dem Jahr 2016. Eine aktuelle Studie ist gerade in Arbeit. Auch bei Ida, Lutz und Jette spielt die Sprache außerhalb der engen Familie kaum eine Rolle.
10: Also mit meinen Freunden, die können das nicht?
6: Ein paar von meinen Freunden können auch Plattdeutsch, aber wir sprechen das nicht, weil wir uns auch Hochdeutsch kennengelernt haben und das ist dann komisch irgendwie.
9: Die drei sind auf dem besten Weg, mehr Kinder für Platt zu begeistern. Sie alle drei haben in einem plattdeutschen Hörspiel mitgespielt.
10: Das oben dürende Innerwelt.
11: Geht mal auf die Glock.
8: Ja, sorry, das ist aber echt super wichtig.
11: Was ist denn so wichtig, dass du mir um 9:30 Uhr nachts zeigen musst?
8: Ja,
11: kann das nicht mit morgen früh hören?
9: Wenn man gut hinhört, kann man das Hörspiel auch ohne große Plattkenntnisse verstehen. Aber in der Mikado-Sendung hatten die Kinder auch noch Tipps, wie man Plattdeutsch besser lernen kann.
6: Fragst vielleicht, also so wie im Englischunterricht, in der Grundschule zum Beispiel. Und dann fragst du so diese typischen Sachen, wie du dir irgendwie einen Burger oder ein Getränk bestellst oder so.
1: Kinder und Plattdeutsch. Ein Bericht war das von Johanna Hausmann.
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1: Und da steht die iranische Mannschaft kurz vor ihrem ersten WM-Spiel in Los Angeles. Gerade erst wurde ein Abkommen zwischen den Kriegsparteien USA und Iran verkündet. Wir haben darüber berichtet. Aber Visaprobleme und schließlich eine Verlegung des Mannschaftsquartiers hatten vorab für reichlich Chaos bei der Vorbereitung gesorgt. Die Sicherheitsvorkehrungen wurden natürlich auch verstärkt. Antje Sieb berichtet.
12: Die Spiele des Iran in der Stadt werde man besonders im Auge haben, sagte Los Angeles County Sheriff Robert Luna bereits vorab bei einer Pressekonferenz.
13: But Iran does bring a different dynamic because of the current world events.
14: Iran bringt wegen der Weltlage eine besondere Dynamik mit sich. Wir werden mehr Personal vor Ort haben und planen für alle Eventualitäten, damit wir bei diesen Spielen auf alles vorbereitet sind.
12: Für den Spieltag sind Demonstrationen am Stadion angekündigt. Erste Proteste hat es auch schon an den Tagen davor gegeben.
15: FIFA must choose. Stand with athletes or stand with those who
12: In Kalifornien leben Hunderttausende Exil-Iraner, mehr als irgendwo sonst außerhalb des Iran. Sie sehen das Spiel der iranischen Mannschaft mit gemischten Gefühlen. Arsalan sitzt vor einem persischen Restaurant in dem Teil von Los Angeles, der sogar den Spitznamen Teherangeles trägt. Dass die WM so politisch sei, finde er traurig.
16: You know, something sad about these games, the political part of it.
12: Er möchte die ehemalige iranische Flagge mit Löwe und Sonne mit ins Stadion nehmen dürfen. Die Flagge gilt als Symbol von Oppositionellen. Die FIFA wolle solche Fahnen nicht dulden, schreibt die New York Times.
16: The fact that they doesn't allow the free Iranian in America to express their opinion. Is unheard of.
12: Dass man als freier Iraner in den USA seine Meinung nicht äußern dürfe, sei unerhört. Eine kalifornische Organisation hat deshalb auch schon gegen die FIFA geklagt. Als begeisterter Fußballfan will Arsalan das Spiel trotzdem gucken, zu Hause im Fernsehen. Javid Hakakian sitzt ihm gegenüber und widerspricht. Weil er jahrzehntelang in Hamburg gelebt hat, spricht er Deutsch.
17: Obwohl ich mit Regierung total dagegen bin. Das hat nichts mit Politik zu tun. Das ist ein Spiel.
12: Die WM habe das Zeug dazu, Nationen zu verbinden, hofft er. Nasir Sharif sieht das anders. Der Widerstand gegen die Regierung im Iran sei wichtiger als Fußball. Er ist in der kalifornischen Gesellschaft für Demokratie im Iran aktiv und sagt, die FIFA müsse den Iran rauswerfen. Das habe man bei Südafrika zu Apartheid-Zeiten schließlich auch getan.
18: We ask FIFA to, if they believe in their own principles. They need to give a red card to Iran's Football Federation for atrocities.
12: Auch Fußballer und andere Sportler seien im Iran hingerichtet oder festgenommen worden wegen ihrer Überzeugung. Daher müsse man sich engagieren. Für den Fall von Protesten im Stadion hat die iranische Fußballföderation einen Spielabbruch angedroht.
1: Antje Sieb berichtete. Und weiter geht's mit Fußball-Weltmeisterschaft, mit der WM und mit Moritz Kühn aus der Sportredaktion.
19: Ja, wir schauen direkt nach Seattle, denn dort geht es seit 21 Uhr für Belgien und Ägypten um Vorrundenpunkte. Die Belgier hatten viele zuletzt immer wieder auf dem Zettel, aber gerissen haben sie bei Weltmeisterschaften wirklich nie so richtig viel. Vielleicht ja jetzt gegen Ägypten, Florian Winkler.
20: 0-1 weiterhin aus Sicht der Belgier, die sich aber gegen Ägypten langsam steigern. Gerade eben eine gute Schusschance, vor allem für Kevin De Bruyne. Hat er gut gemacht, wieder so eine feine Einzelleistung. Aber seit dem Treffer in der 20. durch Aschur sitzt Belgien da hinten, sitzt Ägypten da hinten richtig fest in der Defensive. Und Belgien hat über eine Stunde gebraucht, um mal endlich gefährlich vors Tor zu kommen. De Bruyne mit einem Freistoß vor gut 10 Minuten, der ging an den linken Pfosten. Das so die kleinen Highlights, aber jetzt ein Eckball, kurz ausgeführt für Belgien von der rechten Seite. Doku legt ab auf Kevin De Bruyne, der mit dem linken Fuß den Ball in den Fünfer reinbuxiert. Aber Ufa, Schobir, der Keeper der Ägypter, erstmal ganz sicher. Es bleibt hitzig, es bleibt intensiv. Die Ägypter lauern auf Kontermöglichkeiten, allen voran der ehemalige Frankfurter Omar Marmoush. Aber der Abschluss bislang eher glücklos in dieser zweiten Halbzeit, bis auf einen Kopfball von Mohamed Salah. Noch wenig zu sehen von der Offensive. Weiterhin aber hier erstmal 1-0 für Ägypten.
19: Soweit Florian Winkler, der für uns das Spiel zwischen Belgien und Ägypten im Blick hat. 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Und vielleicht sogar wahrscheinlich, hat es schon die Runde gemacht, dass der Rekord-Europameister Spanien sensationell im ersten Vorrundenspiel gestolpert ist. 0-0 gegen WM-Debütant Kapverde. Thomas Kunze war in Atlanta mit dabei. An ihn ging die Frage, wie es dazu kam.
21: Also erstmal war das wirklich so schön und so verrückt und es zeigt mal wieder, warum Fußball so ein emotionales Spiel ist. Spanien hat 27 Mal aufs Tor geschossen, mehr als 800 Pässe gespielt, eigentlich alles kontrolliert, aber alles irgendwie halbgar, langsam, verwaltend, wenig inspiriert. Da half dann auch die Einwechslung von Lamine Yamal nach 70 Minuten wenig. Am Ende hat sich Kapverde diesen einen Punkt mit so viel Energie und Emotionen auch verdient und für Spanien heißt das jetzt, na klar, der Favoritenstatus wankt, das muss ganz schnell deutlich besser werden mit mehr Tempo, mehr Tiefe im eigenen Spiel. Aus der Gruppe mit Uruguay und Saudi-Arabien werden die Spanier natürlich rauskommen und trotzdem hat jeder jetzt in Atlanta gesehen, wie man gegen diese Mannschaft verteidigen kann. Naja, und für den 500.000 Einwohner starken Inselstaat Kapverde heißt das nun eine Riesenparty, ein Riesenerfolg und sogar jetzt die Chance, länger im Turnier zu bleiben. Und für den Fußball insgesamt, und das ist die Botschaft, die aus Atlanta kommt, heißt das, alles ist möglich.
19: Ja, das sieht jetzt auch die kapverdische Gemeinde in Hamburg so, die dieses Märchen von weit weg miterlebt hat. Die Euphorie, na klar, riesengroß, unter anderem bei ihm hier.
22: Wir haben einen Punkt gegen Spanien geholt. Unglaublich, unglaublich, wir haben Herz, Leidenschaft. Wir schaffen es, wir werden weit kommen.
19: Ja, da kann man mal durchaus ausrasten. Und dieses torlose Unentschieden hat auch Auswirkungen auf die deutsche Mannschaft. Die kann jetzt nämlich am kommenden Samstag mit einem Sieg gegen die Elfenbeinküste vorzeitig das Ticket für die K.O.-Runde lösen. Der Grund, erstmals überstehen ja auch die 8 besten Gruppendritten die Vorrunde. Dazu würde dann die DFB-Elf bei einem Sieg gegen die Elfenbeinküste auf jeden Fall zählen. Das Gefühl zu gewinnen kennt Tennisprofi Alexander Zverev sehr gut. Nun stand die deutsche Nummer 1 das erste Mal nach seinem ersten Grand-Slam-Sieg in Paris wieder auf dem Platz, und zwar in Halle, Westfalen. Und auch da durfte er am Ende jubeln, Anke Feller.
23: In seinem ersten Spiel nach dem Sieg bei den French Open ist Alexander Zverev beim Rasenturnier in Halle, Westfalen im Doppel mit dem Brasilianer Marcelo Melo ins Viertelfinale eingezogen. Im Achtelfinale besiegte das Duo das belgisch-kasachische Doppel Bergs Publik mit 6-4, 6-7 und 10-5. Im Einzel hat Daniel Altmaier als erster deutscher Spieler das Achtelfinale erreicht. Er besiegte den Georgier Nikolaos Basilashvili in 2 Sätzen mit 7-5 und 6-4. Nachwuchsspieler Max Schönhaus hat dagegen eine Überraschung verpasst. Der 18-Jährige aus Soest unterlag in der ersten Runde dem Weltranglisten 19., dem US-Amerikaner Lerner Tien, mit 2-6 und 4-6.
19: Und morgen steigt dann auch Alexander Zverev in den Einzelwettbewerb ein. Kurz noch ein Update von der Fußball-WM. Belgien hat den 1:1 Ausgleich gemacht gegen Ägypten. Ja, war es Lukaku? War es ein Eigentor? Ich weiß es nicht.
1: Wir
19: wahrscheinlich
1: dran.
19: So ein Mix
1: wir
19: aus beiden.
1: Dran, ne? Moritz. Wir werden es erfahren. Okay. Das war der Sport mit Moritz Kühn. Gleich die

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1: Um 22.30 Uhr mit Martin Wilhelmi. Auf dem G7-Gipfel im französischen Evian hat US-Präsident Trump die anderen Staats- und Regierungschefs über Details des Abkommens mit dem Iran informiert. Virtuell sei die Vereinbarung bereits von beiden Seiten unterzeichnet, so Trump. Aus Evian Gudrun Engel mit Einzelheiten.
2: Die richtige Unterschrift, die soll am Freitag folgen durch J.D. Vance, der dafür in die Schweiz reisen soll, und Araghchi, den Außenminister des Iran. Donald Trump sagt, es gehe jetzt darum, die Straße von Hormuz möglichst schnell frei zu haben. Spätestens ab Freitag soll das der Fall sein. Daran gibt es Zweifel, denn da gibt es doch wohl sehr viele Seeminen. Die Hauptstreitfrage ist, wie geht man mit dem angereicherten Uran um? Es gibt ja immer wieder Hinweise darauf, dass die USA sagen, sie könnten sich vorstellen, selbst in den Iran zu fahren. Es sind alles offene Fragen, die man noch verhandeln muss. Deswegen wird Donald Trump sicherlich eine Menge erzählt haben, aber wie belastbar das ist, muss man abwarten.
1: Die EU hat die Beitrittsverhandlungen mit der Ukraine und der Republik Moldau gestartet. EU-Erweiterungskommissarin Kroes sagte in Luxemburg, Kiew und Chisinau hätten geliefert. Aus Brüssel Thomas Speckhofen.
3: Von einem Mega-Montag für die Erweiterung der Europäischen Union spricht die zuständige EU-Kommissarin Marta Kroes. Im Mittelpunkt steht dabei der Start der förmlichen Beitrittsgespräche für die Ukraine und Moldau. Mega-Montag aber auch, weil Montenegro zwei große Verhandlungsblöcke abgeschlossen hat. Das Land will nach Möglichkeit schon 2028 der Union beitreten. Für die Ukraine wird es dagegen noch einige Zeit dauern. Sie hatte den Beitritt im Februar 2022 beantragt, kurz nach dem russischen Überfall. Den Beginn der Verhandlungen hatte Ungarn über lange Zeit blockiert. Das hat sich erst mit dem Machtwechsel in Budapest im vergangenen Monat geändert.
1: Bildungschancen hängen in Deutschland weiter stark von der sozialen Herkunft ab. Das zeigt der neue nationale Bildungsbericht, der heute in Berlin vorgestellt wurde. Bundesbildungsministerin Prien betonte, dass vor allem die frühkindliche Bildung bedeutend sei. Sie verwies darauf, dass es schon beim Schuleintritt sehr große Unterschiede gebe, zum Beispiel bei Sprachkenntnissen. Deshalb müsse gerade die Förderung in Kitas weiter ausgebaut werden, so Prien. Die Hilfsorganisation Ärzte ohne Grenzen warnt vor Verzögerungen bei der Eindämmung der Ebola-Epidemie in Afrika. Mediziner der Organisation, die in der Demokratischen Republik Kongo im Einsatz sind, beklagen Mängel bei der Diagnostik und eine fehlende Kontaktnachverfolgung. Niemand kenne das tatsächliche Ausmaß der Epidemie. Die Behörden im Kongo sprechen von 780 bestätigten Erkrankungen und mehr als 180 Todesfällen. Möglicherweise liegen die Zahlen aber noch höher. Und das Wetter in Deutschland, nachts bewölkt und oft trocken bei 15 bis 4 Grad. Morgen heiter bis wolkig, vereinzelt Schauer oder Gewitter bei 16 Grad auf den nordfriesischen Inseln und bis 30 Grad am Oberrhein. Am Mittwoch teilweise Schauer, vereinzelt Gewitter, 18 bis 32 Grad, und am Donnerstag soll es noch wärmer werden. Und das waren die Nachrichten.
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4: Um 22.33 Uhr zunächst auf die A1 Lübeck-Hamburg vor der Norderelbbrücke. Da staut es sich in beiden Richtungen wegen eines Schwertransportes. Die A4 Aachen Richtung Köln ist zwischen Kreuz Köln-West und Klettenberg nach einem Unfall gesperrt. Die A40 Duisburg-Essen ist zwischen Mülheim an der Ruhr, Winkhausen und Heißen in beiden Richtungen bis Montag gesperrt. Die A71 Richtung Schweinfurt ist zwischen Oberhof und Suhl-Zellameles wegen Wartungsarbeiten im Tunnel Hochwald bis ca. 6 Uhr in der Früh gesperrt. Dann die A94 Passau Richtung München ist das. Die ist zwischen Forstinning und Anzing wegen Bergungsarbeiten bis ca. 23 Uhr gesperrt. Und letzte Meldung Berlin. Die A111, die ist zwischen Schulzendorfer Straße und am Festplatz bis 5 Uhr in der Früh in beiden Richtungen gesperrt. Dort laufen nämlich Wartungsarbeiten. Gute Fahrt und kommen Sie gut an.
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4: Mit Carsten Fick im Studio. Hallo, einen schönen guten Abend. Blicken wir jetzt in die Ukraine. Die Ukraine setzt ja Treffer Tag für Tag für kriegswichtige Industrie, Öl, Infrastruktur, auf militärische Logistik. Und das erkennbare Ziel ist es, die Krim zu isolieren und für die russische Armee unhaltbar zu machen. Also den Teil der Ukraine, den sich Russland schon 2014

0: F-14-Griff. Wütender werden aber auch die Antworten der russischen Führung, mehr ballistische Raketen auf die Ukraine und ihre Städte und heute mit dem Inbrandschießen des Kiewer Höhlenklosters aus dem 11. Jahrhundert auch ein neues kapitales Kriegsverbrechen. Frederik Rother berichtet von dort.
1: Mit dem Brand auf dem Gelände des Kiewer Höhlenklosters wurde eines der bedeutendsten Klöster des orthodoxen Christentums getroffen. Die Ursprünge der weiträumigen Anlage reichen bis ins 11. Jahrhundert zurück. Seit 1990 gehört sie zum UNESCO-Weltkulturerbe. Die teilweise Zerstörung hat in der Ukraine Empörung und Wut hervorgerufen. Viele Menschen sehen sich bestätigt darin, dass Russland einen Krieg gegen die ukrainische Kultur führt. Auch Metropolit Epiphanius, Oberhaupt der orthodoxen Kirche der Ukraine, kritisiert den russischen Angriff deutlich. Gegenüber dem ARD-Studio Kiew sagt er: Wir sehen, dass für die Russen nichts heilig ist. Um ihr russisches Imperium des Bösen wiederherzustellen, sind sie bereit, alles auf ihrem Weg zu zerstören, sogar Heiligtümer, obwohl sie sich selbst als orthodoxe Christen bezeichnen. Präsident Volodymyr Selenskyj besichtigt die Anlage am Vormittag ebenfalls. Er nennt den Angriff einen Angriff auf die ukrainische Geschichte und sagt, dass eine Drohne die Kirche in Brand gesetzt habe. Dabei berichtet er auch, dass es gelungen sei, viele der ballistischen Geschosse aus Russland, die noch schlimmeren Schaden hätten anrichten können, abzufangen. Und zwar dank des Einsatzes von US-amerikanischen Patriot-Raketen, deren Bestände zuletzt als äußerst knapp galten. Wir hatten ein Paket mit Patriot-Raketen. Vor kurzem wurde es in die Ukraine geliefert. Gott sei Dank gab es dieses Paket. Jetzt, nachdem wir die entsprechenden Raketen eingesetzt haben, kann man darüber sprechen. Bei den russischen Angriffen in der Nacht waren auch andere Kiewer Stadtteile betroffen. Mehrere Wohnhäuser wurden nach offiziellen Angaben beschädigt. Mindestens 5 Menschen starben, rund 30 wurden verletzt, hieß es weiter. Zehntausende Einwohner hatten zeitweise keinen Strom. In anderen Landesteilen kam es ebenfalls zu Angriffen. So etwa in Dnipro in der Zentralukraine. In Charkiw, ganz im Osten des Landes, wurden 5 Rettungskräfte getötet. Offenbar bei einem zweiten russischen Angriff auf dieselbe Stelle. Oleg Sinehubov, Leiter der Militärverwaltung des Gebiets Charkiw. Der Feind hat einen doppelten zynischen Schlag durchgeführt. Zuerst gab es Angriffe mit Shahed-Drohnen, danach richtete er gezielt mehrere Raketenangriffe gegen unsere Rettungskräfte, gegen die Menschen, die die Folgen der Angriffe beseitigen. Nach Angaben des ukrainischen Militärs hat Russland insgesamt 70 Marschflugkörper und ballistische Raketen gegen die Ukraine eingesetzt und mehr als 600 Drohnen. Volodymyr Selenskyj möchte die Angriffe deswegen auch beim G7-Gipfel in Frankreich zum Thema machen. Er fordert eine entschiedene und bedeutsame Antwort der Staats- und Regierungschefs.
0: Ein Bericht war das von Frederik Rother, unserem Korrespondenten in Kiew.
2: Wirtschaft.
0: Ja, wir haben ausführlich darüber berichtet, die USA und der Iran haben ein Abkommen zum Ende ihres Krieges vereinbart und die Straße von Hormuz, die soll auch wieder geöffnet werden kurzfristig und die Seeblockade aufgehoben werden. Experten erwarten allerdings, dass es noch Monate dauert, bis sich die Situation vor Ort wieder vollständig normalisiert hat. Till Bücker berichtet.
3: An der Börse wird das geplante Abkommen zwischen den USA und dem Iran heute gefeiert. Anleger reagieren erleichtert. Denn es gibt einen großen Unterschied zu den vielen früheren Ankündigungen von US-Präsident Trump. Dieses Mal haben beide Parteien die Absicht auf ein Kriegsende bestätigt. Damit könnte die Straße von Hormuz bald tatsächlich wieder gebührenfrei befahrbar sein. Die Bedeutung der Meerenge für den Export von Öl und Flüssiggas aus den Staaten am Persischen Golf hatte sich seit Kriegsbeginn vor allem am Rohstoffmarkt gezeigt. Die monatelange Blockade hatte die Energiepreise nach oben schnellen lassen, mit Folgen für Industrie und Handel und damit auch für die Konjunktur. Die Aussicht auf ungehinderte Transporte hat den Ölpreis schon jetzt deutlich sinken lassen. Der Preis für ein Barrel der Nordseesorte Brent fällt heute um etwa 5% auf rund 80 Dollar. Das ist der tiefste Stand seit Anfang März. Ist damit jetzt auch die Wirtschaftsflaute beendet?
4: Naja, da muss man vorsichtig sein. Also erstmal ist jetzt die Straße von Hormuz mehr als 3 Monate gesperrt gewesen. Der Ölpreis lag im Durchschnitt dieser Zeit deutlich über 100. Und der konjunkturelle Schaden, der Schaden für die Wirtschaft, der ist schon da.
3: Sagt Jörg Krämer, Chefvolkswirt der Commerzbank. Denn die hohen Kosten aus den letzten Wochen müssen Unternehmen und Verbraucher erstmal verkraften. Außerdem sind viele Punkte mit Blick auf die Lieferketten noch offen. Am Freitag sollen die USA und der Iran ein Rahmenabkommen unterzeichnen. Und erst danach soll die Straße von Hormuz wieder

0: Deutschlands größte Containerreederei Hapag-Lloyd hatte letzte Woche erklärt, selbst nach einer Wiedereröffnung der Straße von Hormus werde eine Rückkehr zur Normalität mindestens 3 Monate dauern. Dazu wurde viel Infrastruktur im Energiebereich in der Region beschädigt oder zerstört. Das kann dauern, bis das Ganze repariert ist, sagt Commerzbank-Ökonom Jörg Krämer.
1: Also selbst wenn jetzt im besten Fall die Straße von Hormus am Freitag geöffnet würde und dauerhaft geöffnet bliebe, dann wird vermutlich noch die Ölknappheit bis sehr weit ins Jahr, vielleicht bis zur Jahreswende reichen. Also so einfach sind wir bei dem Thema nicht durch.
0: Bis die Lieferketten wieder funktionieren und die sinkenden Preise bei Unternehmen und Verbrauchern ankommen, wird es wohl noch dauern.
2: Till Bücker berichtete für die ARD Infonacht, 22.41 Uhr. Die Zahl der Hautkrebsfälle hat in den vergangenen Jahren deutlich zugenommen. Beim hellen Hautkrebs, der durch UV-Strahlung mitverursacht wird, gibt es pro Jahr in Deutschland ungefähr 100.000 Fälle. Die Krankheit ist heilbar, wenn sie frühzeitig erkannt wird. Viele Bergsportler allerdings unterschätzen die Gefahr, denn mit zunehmender Höhe steigt die Strahlung. Vor allem Bergführer, Skilehrer und passionierte Bergfreunde sollten deshalb auf ausreichend Schutz achten. Viele müssen da umdenken, wie Barbara Weiß aus Bayern berichtet.
3: Michael Schott ist seit Jahrzehnten Bergführer im Allgäu. Früher hätten seine Kollegen und er bei der Arbeit in den Bergen überhaupt keinen Sonnenschutz betrieben, erzählt er.
4: Sonnencreme kam so gut wie nie zum Einsatz. Selbst auf Gletschern war auch das einzige Utensil, das man sich geteilt hat, eine Tube Labiosan, deren Inhalt die Lippen schützen sollte.
3: Aus heutiger Sicht fahrlässig und unvorsichtig, meint der Bolsterlanger. Vor 10 Jahren wurde bei ihm am Ohr Hautkrebs entdeckt.
4: Selbst vermerkt hatte ich dies daran, dass ein Sonnenbrand nicht mehr wirklich verheilt ist und immer wieder die obersten Hautschichten komplett austrockneten.
3: Mit der Diagnose ist der Allgäuer nicht allein. Ein besonderes Risiko haben gerade Bergführer, Skilehrer und all die, die sich oft der prallen Sonne im Gebirge aussetzen, bestätigt Uana Perser, Leiterin des Hautkrebszentrums der Klinik der Technischen Universität München am Biederstein.
5: Es ist auf jeden Fall vermeidbar, an Hautkrebs zu erkranken. Und insbesondere in den Bergen ist es wichtig, sich zu schützen. Denn für jede 1000 Höhenmeter hat man 10% mehr UV-Strahlung. Und hier ist es auch wichtig zu wissen, dass nicht nur der Sonnenbrand zu UV-Schaden führt und zu Hautkrebs, sondern auch die Gesamtbelastung an UV, die man im Laufe des Lebens sammelt.
3: Wer in die Berge geht, sollte auf konsequenten Sonnenschutz achten und die Tour umsichtig planen, sagt Dermatologin Andrea Bauer von der Universität Dresden.
6: Am besten, wenn man es kann, das kann der Bergführer wahrscheinlich nicht, sich um die Mittagszeit 2 Stunden vorher und nachher aus der Sonne raushalten. Und am besten sind so breitkrempige Hüte, diese Fischerhüte, die jetzt nicht so ganz schick ausschauen, aber mit so einer 8 cm breiten Krempe. Natürlich wollen wir die Sonne genießen, aber die Sonne macht uns auch glücklich, wenn wir den Sonnenschein sehen. Die muss uns nicht die Haut verbrennen.
3: Der helle Hautkrebs durch UV-Strahlung ist im Vergleich zu anderen Krebsarten als Tumor auf der Haut gut sichtbar. Wird er rechtzeitig entdeckt und entfernt, bevor er streut, bestehen 100% Heilungschancen.
2: Risikobergsport, eine höhere Gefahr für Hautkrebs, Barbara Weiß berichtete.

0: die Zeit, 22.45 Uhr.
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0: Ja, der Zeitpunkt für einen großen internationalen Gipfel wäre eigentlich passend, geradezu ideal. Die Welt ist in Aufruhr, gleich mehrere Kriege und Krisen beschäftigen sie. Und doch fragt man sich immer häufiger,

0: häufiger, ob Diplomatie und Multilateralismus noch einen Wert haben. Ab heute treffen sich die Staats- und Regierungschefs der 7 großen Industriestaaten im G7-Format, und zwar im französischen Evian. Ja, was kann dabei herauskommen? Hat der G7-Gipfel noch die Kraft für Lösungen? Wir wollen mal einen Mann zu Wort kommen lassen, der großer Fan dieses G7-Formates war und ist. Gemeint ist der Altkanzler Olaf Scholz.
1: Da, wo die Staats- und Regierungschefs der G7-Staaten zusammenkommen, ist eine gute Gelegenheit, mit Wirkung über die Verhältnisse in der Welt zu sprechen,
2: sagt Scholz im ARD-Interview. 3 Gipfel hat er erlebt. In Elmau 2022 war er damals selbst Gastgeber.
1: Als wir in Elmau in Deutschland zusammenkamen und ich die damaligen Teilnehmer einladen konnte, habe ich es bewusst so gemacht, dass da Zeit ist für richtige Gespräche ohne Sprechzettel und ohne die Notwendigkeit, alles, über das man spricht, hinterher auch zu einem Beschluss zusammenzufassen.
2: Reden hinter verschlossenen Türen, miteinander im geschützten Raum. Am liebsten hätte es Scholz so wie damals, ganz zu Beginn des von Helmut Schmidt und dem Franzosen Giscard d'Estaing erfundenen Formats 1975 in Rambouillet bei Paris.
1: Wir wissen, die Geschichte war dann nach Rambouillet ein bisschen anders. Schon beim nächsten Mal gab es lange Vorbereitungszeiten, waren unglaublich viele Beamtinnen und Beamte aus aller Welt beteiligt, sind viele Journalistinnen und Journalisten mit angereist.
2: Über 1000 Journalisten werden dieses Mal in Evian dabei sein und auch er, Donald Trump. Der Mann, den manche den Gipfelsprengmeister nennen, Armin Laschet, Vorsitzender des Auswärtigen Ausschusses im Bundestag, weiß darum.
3: Ja, Donald Trump ist in der Lage, einen Gipfel zu sprengen. Er ist in der Lage, einfach früher abzureisen. Aber er ist trotzdem bei den Themen Iran, bei den Themen Ukraine, auch beim Nahostfriedensprozess die wichtigste Figur am Tisch.
2: Altkanzler Scholz sagt, da Trockenreden hilft, auch bei Trump, und zwar miteinander. Das sei mal die Idee dieses Formats gewesen. Nichts nämlich, kein Iran und auch kein Ukraine-Krieg löse sich von selbst.
1: Konflikte in der Welt, auch unter demokratischen Nationen, werden nicht dadurch gelöst, dass über alle der Heilige Geist kommt, sondern dadurch, dass man eben, weil es Unterschiede gibt und unterschiedliche Ansichten und unterschiedliche Vorstellungen, miteinander redet.
2: Der CDU-Außenpolitiker Laschet ist sich da mit dem SPD-Altkanzler einig. G7 nicht überholt, sondern möglicherweise so nötig wie nie, trotz eines Sprengmeisters namens Trump.
0: Ein Bericht von Georg Schwarte. 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Roboter in der Automobilproduktion sind ja seit Jahrzehnten Standard. In nahezu jedem modernen Werk große Roboterarme, die schwere Teile bewegen und zusammensetzen. Neu aber sind Roboter, die wie Menschen aussehen und die sich frei im Raum bewegen. In Leipzig probiert BMW das gerade aus und testet den Einsatz humanoider Roboter in der Produktion. Ralf Geißler hat sich genau das angesehen.
4: So wünscht sich ein Chef seiner Arbeiter, stets einsatzbereit und nie krank. Fast lautlos rollt E.ON durchs BMW-Werk Leipzig, ein humanoider Roboter, knapp 1,70 Meter groß, Kopf, Körper, Arme, Beine, in der rechten ein Messgerät, mit dem er Karosserien prüft. Derzeit arbeiten bei BMW Leipzig 2 solcher Roboter in einem Pilotprojekt. Digitalisierungschef Michael Ströbel kann sich mehr vorstellen.
5: Wir sehen hier eine große Chance, unsere Produktivität weiter zu steigern. Humanoide Roboter sind eine Art universale Automatisierungslösung, wie ein Schweizer Messer für die Automatisierung. Und Leipzig ist eines unserer Pionierwerke, hat immer eine sehr innovative Kultur gezeigt, ist offen, sowas auch mal auszuprobieren.
4: Hinter Ströbel trägt Roboter Nummer 2 ein Bauteil aus Kunststoff in den Armen. In der Pilotphase wird getestet, was die neuen Kollegen können. Werksleiterin Petra Peterhensel betont, es gehe nicht darum, Arbeitsplätze abzubauen.
6: Was wir wollen, ist zu schauen, Arbeitsplätze, die schwere Arbeitsplätze sind für Mitarbeiter, wo Teile bewegt werden müssen, oder auch monotone Arbeitsplätze, dass wir die durch humanoide Roboter ersetzen können.
4: Wie schnell die Humanoiden in den Regelbetrieb gehen, kann Peter Hensel noch nicht sagen. Norbert Elkmann forscht am Fraunhofer-Institut in Magdeburg zu Fabrikbetrieb und Automatisierung. Er warnt vor übertriebenen Erwartungen.
7: Die humanoiden Roboter, da wird ein Riesenhype drum gemacht. Ist ja auch super interessant. Ja. Allerdings, wie das oft bei so einem Hype ist, springen die Bedenken mit, dass das, was so von manchen propagiert wird, dann doch in der Realität, in der Praxis dann doch nicht so einfach umsetzbar ist.
4: Elkmann sagt, humanoide Roboter könnten viel, sich wie ein Mensch im Raum bewegen, Dinge tragen, aber sie könnten zum Beispiel keinen Fließbandarbeiter mit verschiedenen Aufgaben ersetzen.

0: Die Probleme beginnen bei der Hand. Ein menschliches Wunder, das tastet, fühlt, Temperaturen spürt und Kraft dosiert ausübt.
1: Wir haben das sehr intensiv gerade recherchiert im Rahmen eines Projektes, welche Roboterhände es gibt weltweit. China, Korea, Deutschland, England, USA. Und da ist keine Hand dabei, die nur annähernd so leistungsfähig ist wie die menschliche Hand.
0: Mit künstlicher Intelligenz können Roboter allerdings dazulernen. Das passiert auch im Leipziger BMW-Werk. In der sogenannten Inno-Garage zeigt eine Mitarbeiterin einem humanoiden Roboter, wie Teile verbunden werden. Der Mensch macht es vor, der Roboter speichert es ab, sagt Darius Wilke vom Roboterhersteller Hexagon.
2: Das Modell abstrahiert dahinter und wird in die Lage versetzt, im Endeffekt selbstständig zu erkennen, das ist ein Bauteil, da greife ich es, und da hebe ich es hoch etc. Das ist der intelligente Teil.
0: Der humanoide Roboter muss dafür üben, üben, üben. Wenn sein Akku leer ist, tauscht er ihn aus, selbstständig.
2: Sie sehen hier vorne diese beiden Blöcke. Er kann selbstständig eine Batterie rausnehmen, die in ein Ladegerät einlegen, eine andere volle Batterie rausholen. Der Prozess, eine Batterie zu wechseln, dauert ungefähr 25 Sekunden. Wenn der durch ist, ist er wieder für 3 bis 4 Stunden einsatzbereit.
0: Pause machen die humanoiden Roboter im BMW-Werk trotzdem mal. Wenn eine Aufgabe erledigt ist, knien sie nieder. Das sieht ein bisschen unterwürfig aus, aber vielleicht ist das nur Tarnung.
3: Humanoide Roboter in der Automobilproduktion. Ralf Geißler war das aus Leipzig. Es ist keine Wehrpflicht, sondern ein Wehrdienst. Trotzdem ändert das einiges, gerade für junge Menschen. Jeder junge Mann bekommt jetzt zum 18. Geburtstag einen Fragebogen zugeschickt, den er ausfüllen muss. Junge Frauen können sich freiwillig melden. Deutschland soll wehrfähiger werden. Wie und warum? Darüber informieren Jugendoffiziere der Bundeswehr an Schulen. In Brandenburg werden sie künftig vom Bildungsministerium dabei unterstützt. Das berichtet unsere Reporterin Amelie Ernst.
4: Jugendliche bei der Meinungsbildung unterstützen, das möchte Brandenburgs Bildungsminister Gordon Hoffmann von der CDU. Deshalb kooperiert sein Ministerium ab sofort mit der Bundeswehr und ermöglicht ihr Kontakte zu weiterführenden Schulen.
5: Gerade in Zeiten, wo es eben auch darum geht, Resilienz zu entwickeln, Verteidigungsfähigkeit zu stärken, ist es aus meiner Sicht wichtig, dass man mit jungen Menschen über die Fragen redet, die sie umtreiben. Und da braucht es eben auch Partner, die das aus dem eigenen Erleben vielleicht auch nochmal mit einem anderen Blick glaubhafter erzählen können.
4: Jugendoffiziere halten Vorträge vor Schulklassen oder kommen für ein- oder mehrtägige Seminare an die Schulen. Das gab es auch bisher schon, allerdings nur dort, wo Schulleitungen und Lehrkräfte das bei der Bundeswehr anfragten. Nun kann auch die Bundeswehr ihrerseits aktiv werden, aber
5: wichtig ist, dass es ein freiwilliges Angebot ist. Keine Schule ist gezwungen, es zu nutzen. Und sie haben natürlich auch die Möglichkeit, das unterschiedlich auszugestalten. Wir haben gehört von Podiumsdiskussionen, wo sowohl Jugendoffiziere dabei sind, aber auch Vertreter von Friedensinitiativen. Und wie gesagt, letzten Endes ist es immer auch ein Teil der Unterrichtsgestaltung. Es muss Anknüpfung finden an die Lehrpläne und die Lehrkräfte müssen es entsprechend begleiten und müssen dann eben auch dafür sorgen, dass andere Perspektiven mit Einfluss finden.
4: Der Bildungsminister und auch die Vertreter der Bundeswehr kennen die Vorwürfe, einseitige Einflussnahme auf Jugendliche und Werbung für die Truppe. Doch das sei bei den Schulveranstaltungen nicht der Fall, betont Sebastian Noting, der zuständige Fachbereichsleiter Ost der Bundeswehr.
6: Wir unterliegen aber auch dem Beutelsbacher Konsens. Das heißt, keine Überwältigung mit Meinungen, die man selber vielleicht hat. Auch nicht das Vertreten, sag ich mal, nur in einer reinen Bundeswehrperspektive, sondern was kontrovers diskutiert wird in der Gesellschaft, muss auch kontrovers dargestellt werden.
4: Wehrdienst, Ukraine-Krieg, Aufrüstung. Zu diesen Themen gäbe es unter Schülerinnen und Schülern den meisten Gesprächsbedarf, so Noting. Nicht gedacht seien die Veranstaltungen als Nachwuchsrekrutierung.
6: Wenn halt natürlich Schüler auch Fragen dazu haben, wie komme ich zum Beispiel zur Bundeswehr? Was sind dort Karrieremöglichkeiten? Dann gibt es ganz klar die Antwort von uns, okay, dafür ist die Karriereberatung da. Da könnt ihr quasi diese Fragen stellen. Wir sind dafür nicht da.
4: Einige Schulen haben bereits Erfahrungen mit Jugendoffizieren gesammelt, so wie das Hannah-Arendt-Gymnasium in Potsdam. Hier werde das Thema Bundeswehr und Sicherheit meist in Klasse 10 oder 11 behandelt, berichtet der stellvertretende Schulleiter Jens Hase.
7: Wichtig ist eine gesamtgesellschaftliche Debatte über alle möglichen sicherheitspolitischen Themen. Und die Bundeswehr trägt einen Teil dazu bei. Und der ist eben wichtig, auch im Unterricht zu besprechen. Und wenn die entsprechenden Experten dazukommen können, dann würden wir sie gerne auch dabei haben.
4: Kontroverse Debatten nicht ausgeschlossen.
3: 22.55 Uhr, 5 Minuten vor 11.
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3: Das Sechswochenamt ist eine katholische Messe, die 6 Wochen nach dem Tod eines Menschen gefeiert wird. Sie markiert das Ende der ersten Trauerphase der Hinterbliebenen. Regisseurin Jacqueline Jahn.

0: Hansen erkundet in ihrem Film Sechswochenabend, wie eine junge Frau diese Wochen nach dem Tod ihrer Mutter erlebt. Der Film hat auf Festivals bereits mehrere Preise gewonnen und das ist umso bemerkenswerter, als es ohne jede öffentliche Förderung entstanden ist. Diese Woche startet Sechswochenabend nun im Kino. Julia Hauks hat den zarten Film über Abschied und Trauer bereits gesehen.
1: Eine junge Frau steht verloren im Gang des Hospizes.
2: Ich glaube, meine Mama ist tot.
3: Ich gehe mal zu ihr rein. Du wartest bitte hier draußen.
1: Lore ist die Einzige, die die krebskranke Mutter vor ihrem Tod begleitet hat. Und die Mitzwanzigerin ist jetzt auch auf sich allein gestellt, wenn es darum geht, die anstehenden Formalitäten zu erledigen, die Wohnung der Mutter auszuräumen und die Beerdigung zu organisieren. Besonders Letzteres erweist sich als schwierig. Denn die Mutter hat verfügt, dass ihre Asche im Meer verstreut werden soll, obwohl das in Deutschland verboten ist. Lore will ihr diesen letzten Wunsch dennoch erfüllen. Ihre Familie in der niederrheinischen Provinz erweist sich dabei als wenig hilfreich. Ihre Großmutter pocht auf Konventionen und auch Lores Onkel ist genervt, dass seine schon zu Lebzeiten unangepasste Schwester sogar noch nach ihrem Tod durch Extravaganzen auffällt. Von Lores eigener Schwester Sophie ist sowieso keine Hilfe zu erwarten.
2: Wann kommst du eigentlich?
4: Ich bin in der Probezeit. Ich kann mir keinen Urlaub nehmen.
2: Mama ist tot.
4: Es geht gerade nicht. Weißt du eigentlich schon, was die Anzeige kosten soll?
2: 400 oder sowas, wahrscheinlich mehr, wenn wir es farbig machen wollen.
4: 400 für eine Zeitungsanzeige? Geht das nicht günstiger?
2: Ich mach die doch schon selbst.
4: Braucht's die denn überhaupt, wenn die so teuer ist?
2: Natürlich braucht's die.
1: Sechswochenamt ist ein dokumentarisch anmutender Film, in dem Regisseurin Jacqueline Jansen die Zeit nach dem Tod ihrer eigenen Mutter verarbeitet hat. Ihr alter Ego im Film ist die großartige Magdalena Laubisch. Innerlich aufgewühlt, aber äußerlich meist unbewegt, bringt Laubisch Lores Emotionen mit Blicken und kleinen Gesten zum Ausdruck. Wie sie sich in ihrer Trauer alleingelassen fühlt, überfordert von all den Entscheidungen, die sie treffen muss, in einem Moment, in dem sie sich eigentlich nur zurückziehen und weinen will. Für einen würdigen Abschied von ihrer Mutter kämpft Lore gleich an mehreren Fronten. Gegen die Bestattungsbürokratie, die Bedürfnisse der Familie und auch gegen gesellschaftliche Erwartungen über den vermeintlich richtigen Umgang mit dem Tod.
5: Wann soll denn die Beerdigung stattfinden?
2: Also es gibt keine klassische Beerdigung. Meine Mutter wurde verbrannt und wir machen jetzt eine Abschiedsfeier.
5: Verbrannt? Ja, also ich finde das ja menschenunwürdig. Wo wird sie beigesetzt?
2: Sie wird verstreut. Mehr verstreut.
5: Ja, aber ich mache hier jetzt nichts Illegales, ne?
1: Jansen siedelt den Tod von Lores Mutter wenige Tage vor Beginn des ersten Corona-Lockdowns im März 2020 an. So werden die Pandemie-Maßnahmen von geschlossenen Geschäften über Abstandsregeln bis zu Plastiktrennwänden zum Sinnbild für Lores zunehmende Isolierung. Trotz seiner Traurigkeit hat der Film durchaus auch bitterkomische Momente, zum Beispiel wenn der Pfarrer sich weniger dafür interessiert, Lore Trost zu spenden, als dafür, welche Möbel sie für die Gemeinde spenden könnte und bei nächster Gelegenheit auch gleich mit dem Transporter vorfährt.
6: Sag mal, geht's noch? Wirklich, machen die eigentlich alle noch das, was sie wollen? Glauben Sie eigentlich, als Bodenpersonal können Sie sich alles erlauben?
7: Da sind Sie ja.
1: Sechswochenamt ist ein kleiner, leiser Film, der in seiner rohen Authentizität anrührt. Realisiert hat ihn Jacqueline Jansen mit dem Mini-Budget von 96.000 Euro aus Spenden. Alle Filmförderungsstellen hatten ihren Antrag zuvor abgelehnt. Umso schöner, dass der Film mittlerweile mehrere Preise auf Festivals gewonnen hat und diese Woche auch endlich ins Kino kommt.
0: Das Sechswochenamt. Julia Hauks hat den Film bereits vorgestellt. Ab jetzt im Kino.

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1: Um 23 Uhr mit Martin Wilhelmi. In Evian in Frankreich hat am Abend der G7-Gipfel begonnen. Zum Auftakt ging es um das Rahmenabkommen zwischen den USA und dem Iran zu einem Ausweg aus dem Krieg. Das ist der Nachrichtenredaktion Karin Busche.
2: Los ging es mit einem Arbeitsessen und damit, dass US-Präsident Trump die Gipfelteilnehmer über Details

0: des Abkommens mit dem Iran informiert hat. Denn da waren ja viele Fragen offen. Virtuell ist die Vereinbarung bereits von beiden Seiten unterzeichnet worden, sagt Trump. Der Iran hat das bestätigt. Die richtige Unterschrift soll dann am Freitag folgen, in der Schweiz. Außerdem soll die Straße von Hormuz bis spätestens Freitag komplett geöffnet sein, so Trump. Beobachter halten das aber für unrealistisch wegen der vielen Seeminen.
1: Israel will sich vorerst nicht aus dem Süden des Libanon zurückziehen. Ministerpräsident Netanyahu sagte, die Truppen blieben vorerst in der sogenannten Sicherheitszone. Israel sei vor der Vernichtung gerettet worden, doch der Kampf sei noch nicht vorbei. Man werde weiterhin Bedrohungen in der Region abwehren, so Netanyahu. Bildungschancen hängen in Deutschland nach wie vor stark von der sozialen Herkunft ab. Das steht im Nationalen Bildungsbericht, der heute in Berlin vorgestellt wurde. Große Defizite gibt es demnach vor allem bei Kindern von Alleinerziehenden oder mit Migrationshintergrund. Bundesbildungsministerin Prien verwies darauf, dass es schon beim Eintritt in die Schule sehr große Unterschiede, zum Beispiel bei Sprachkenntnissen, gibt. Deshalb müsse gerade die Förderung in Kitas weiter ausgebaut werden. Die Fußball-Weltmeisterschaft hat ihre erste Sensation. Europameister Spanien hat gegen Außenseiter Kap Verde trotz drückender Überlegenheit nur 0:0 gespielt. Aus dem ARD-WM-Team Thomas Kunze.
2: Das Team um Kapitän Rodri kontrollierte den Ball, spielte mehr als 800 Pässe und schoss 27 Mal auf das gegnerische Tor. Es fehlten aber grundlegende Zutaten für einen Treffer. Präzision, Intensität, Aggressivität und vor allen Dingen Tiefe reichten nicht aus, um stark verteidigende Westafrikaner zu bezwingen. Hinzu kam auch ein starker Torhüter Vujinha, dem in der ersten Halbzeit noch die Latte half. Auch die Einwechslung von Superstar Lamine Yamal nach ca. 70 Minuten brachte nur kurzfristige Ideen. Und am Ende hätte Borges per Kopf den Außenseiter zu einer noch größeren Sensation führen können. Unai Simon aber hielt sicher auf der Linie.
1: Und im zweiten Abendspiel haben sich Belgien und Ägypten soeben 1:1 getrennt. Das waren die Nachrichten. Das Wetter in Deutschland. In der kommenden Nacht ist es meist bewölkt und häufig trocken, bei Tiefstwerten von 15 bis 4 Grad. Morgen heiter bis wolkig, vereinzelt Schauer oder Gewitter, bei 16 Grad auf den nordfriesischen Inseln und bis zu 30 Grad am Oberrhein. Am Mittwoch gebietsweise Schauer, vereinzelt wieder Gewitter, bei dann 18 bis 32 und am Donnerstag heiter bis wolkig oft trocken, bei dann 19 bis 36 Grad. Es ist 23.03 Uhr.
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4: Die A1 Lübeck-Hamburg, vor der Norderelbbrücke staut es sich in beiden Richtungen wegen eines Schwertransports. Dann die A4 Aachen Richtung Köln, die ist zwischen Kreuz Köln-West und Klettenberg nach einem Unfall gesperrt. Die A40 Duisburg-Essen ist zwischen Mülheim an der Ruhr, Winkhausen und Heißen in beiden Richtungen bis Montag gesperrt. Die A71 Richtung Schweinfurt ist zwischen Oberhof und Suhl-Zellamelis wegen Wartungsarbeiten im Tunnel Hochwald bis ca. 6 Uhr in der Früh gesperrt. Die A94 Passau Richtung München ist zwischen Vorstinning und Anzing wegen Bergungsarbeiten bis ca. 1 Uhr gesperrt. Und Berlin haben wir noch die A111, die ist zwischen Schulzendorfer Straße und am Festplatz bis 5 Uhr in der Früh in beiden Richtungen gesperrt. Dort laufen nämlich Wartungsarbeiten. Gute Fahrt, kommen Sie gut an.
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4: Kommt vom Norddeutschen Rundfunk aus Hamburg, aus dem Studio von NDR Info. Im Studio für Sie, Carsten Fick, hallo. Seit 20 Jahren lassen sich die Bildungspolitiker in Deutschland alle 2 Jahre mit dem Nationalen Bildungsbericht ein Zeugnis ihrer Anstrengungen ausstellen. Die Bundesbildungsministerin ist dabei eher in einer Beobachterposition, denn Schule und auch alles, was davor Bildung ausmacht, also Kindergarten, Kita, das liegt in der Hand der Bundesländer. Mit der Bundesbildungsministerin Karin Prien hat mein Kollege Markus Schubert über die Ergebnisse gesprochen, die die Autorinnen und Autoren des Leibniz-Instituts für Bildungsforschungs- und Bildungsinformation zusammengetragen haben. Und die erste Frage an die Ministerin war, warum ist der Bildungserfolg in Deutschland immer noch so sehr davon abhängig, ob auch die Eltern schon gut gebildet und auch sprachlich versiert sind?
5: Ja, tatsächlich muss man feststellen, dass wir uns viel zu spät darauf eingestellt haben im Bildungssystem, dass wir Einwanderungsland sind. Man muss allerdings der Gerechtigkeit halber auch sagen, mit der Zuwanderung 2015, 2016

0: konnte natürlich kein Bildungssystem der Welt rechnen und darauf konnte man auch nicht vorbereitet sein und auch 2022 nochmal mit der Ukraine mit einer 250.000 zusätzlicher Schüler, das sind schon externe Faktoren, die eine entsprechende Anpassung auch besonders erschweren.
1: Wenn wir wissen, nicht zum ersten Mal lesen, dass frühe Bildung verhindert, dass man später nachbessern muss und dann vielleicht auch schon nicht mehr kann, ziehen die Länder dann schon die richtigen Schlüsse? Also wird die Kita bildungsgeprägter und wird Bildung vor der Schule überall verpflichtend?
0: Also zunächst mal sagt uns der Bericht ja sehr deutlich, dass sich die Bildungsschere im Prinzip ab der Geburt auftut und dann wächst bis zur Einschulung und ab da etwa gleich bleibt, aber eben nicht auch nicht wieder geringer wird. Und das legt natürlich sehr deutlich nahe, dass wir uns viel mehr um die ersten 6 Jahre kümmern. Und das ist einmal die Frage, was können Familien tun, um den Bildungserfolg ihrer Kinder deutlich zu erhöhen? Aber eben auch, was kann unser Kita- und Kindertagespflegesystem leisten? Und ja, meiner Auffassung nach brauchen wir dringend eine verpflichtende Sprach- und Entwicklungsdiagnostik zum Anfang des 4. Lebensjahres und dann eine Förderung vor allem von Sprache, aber auch anderen Entwicklungsrückständen verpflichtend vor der Schule bei den Kindern, die das tatsächlich auch brauchen.
1: Ist das vielleicht der nächste große Rettungseinsatz für den Bund nach den beiden Digitalpakten, sicherzustellen, dass eben vor Schuleintritt jedes Kind Deutsch als Unterrichtssprache beherrscht, weil sonst ja der Schwamm fehlt, der sich mit Wissen vollsaugen kann in allen Fächern?
0: Tatsächlich sind, Sie sagen es ja zu Recht, die Länder hauptverantwortlich für die Kita- und Bildungspolitik. Aber trotzdem teile ich die Auffassung, dass wir jetzt eine gemeinsame große Kraftanstrengung für die frühe Bildung brauchen. Da braucht wirklich ein Kraftpaket für die Kitas, das gemeinsame Standards im Kita-Bereich für ganz Deutschland setzt und für alle Kinder, auch im Sinne einer Gleichwertigkeit der Lebensverhältnisse, die frühe Sprach- und Entwicklungsstanddiagnostik, aber eben dann auch die notwendige Förderung dann festschreibt. Dazu soll das Kita-Qualitätsentwicklungsgesetz dienen, das wir in den nächsten Wochen auf den Weg bringen werden.
1: Frau Prien, die Schülerzahlen gehen zurück. Die Demografie erlaubt diese Prognose, die auch der Bericht anstellt. Eröffnet das neue Chancen für die Integration und für gezielte Förderung, weil der Betreuungsschlüssel überall günstiger ausfällt? Oder werden die Stellen dann wohl auch zurückgeschraubt? Oder sie sind da, aber gar nicht mit Pädagogen zu besetzen?
0: Also zunächst muss man sagen, dass die Entwicklung in Deutschland da im Moment durchaus noch unterschiedlich ist, während wir in den östlichen Bundesländern und Berlin hier deutliche Rückgänge schon sehen, zum Teil auch in Hamburg und anderen westlichen Bundesländern gibt es andere wie Nordrhein-Westfalen, Baden-Württemberg, Bayern, wo nach wie vor die Kinderzahlen wachsen. Also insofern ein differenzierter Blick auf Deutschland ist erforderlich. Aber ja, die sogenannte demografische Rendite, also sozusagen die Möglichkeit, mehr in die Qualität in den Bildungseinrichtungen, in den Kitas, aber auch in Grundschulen und weiterbildenden Schulen zu stecken, muss unbedingt ergriffen werden. Das ist im ureigenen Interesse unseres ganzen Landes und zwar sowohl mit Blick auf die Entwicklungsmöglichkeiten des einzelnen Kindes, aber auch vor allem mit Blick auf den gesellschaftlichen Zusammenhalt und den Fachkräftemangel. Wir können uns eben nicht mehr leisten, auch nur ein einzelnes Kind zurückzulassen. Und deshalb plädiere ich intensiv dafür, nicht nur im Bund, sondern eben auch in den Ländern und Kommunen nicht bei den Kindern und Jugendlichen zu sparen, sondern hier allerdings auch das strategisch Richtige zu tun.
1: Die Autorengruppe dieses Berichts kritisiert auch, dass immer mehr Lehrkräfte ohne anerkannte Lehramtsprüfung an Schulen unterrichten würden. Diese Seiteneinsteiger sind ja aber nun für viele Regionen die Hoffnung und werden gezielt angeworben, um die Beschulung überhaupt stemmen zu können. Ist das nun verkehrt oder nur nicht optimal?
0: Na, zum einen zeigt der Bericht sehr deutlich, wie unterschiedlich auch da die Lage in den unterschiedlichen Bundesländern sind. Man kann ja der Statistik sehr deutlich entnehmen, dass es in den östlichen Bundesländern und Berlin ein veritables Problem ist, in den anderen Bundesländern kaum. Und die Statistik, auf die Sie anspielen, da geht es ja nicht um Quer- und Seiteneinsteiger, sondern da geht es tatsächlich um Kräfte, die überhaupt keine anerkannte Lehramtsausbildung haben. Bei den Quer- und Seiteneinsteigern muss man ja sagen, die kommen zwar mit einem Hochschulstudium, aber die müssen ja dann noch eine Art Referendariat, Vorbereitungsdienst durchlaufen und sind dann vollwertige Lehrkräfte. Aber die Not ist eben gerade in den östlichen Bundesländern in den letzten Jahren groß gewesen. Das scheint sich aber jetzt langsam, aber sicher zu normalisieren. Und

0: Dann ist mir noch sehr wichtig ein anderer Punkt. Wir müssen auch zu einer anderen Form von Multiprofessionalität an den Schulen kommen. Wir brauchen eben auch die Erzieher und die Sozialpädagogen und die Sozialarbeiter an Schulen. Und da geht es nicht darum, Lehrer zu ersetzen, sondern Lehrkräfte zu ergänzen in ihrer Professionalität. Und da können wir in Deutschland wirklich noch dazulernen, auch von Ländern Skandinaviens oder etwa in Kanada kann man sehen, wie das besser funktionieren kann.
1: Sagt die Bundesbildungsministerin Karin Prehn von der CDU zum nationalen Bildungsbericht. Ja, da wäre also einiges zu tun in Sachen Bildung für eine bessere Note und am besten auch nicht nur an den kleinen, sondern an den großen Stellschrauben drehen.
2: Die Meinung.
1: Und die kommt von Nicole Markwald.
3: Der nationale Bildungsbericht 2026 ist da. Und er zeigt, mit welchen Herausforderungen der Bildungsbereich zu kämpfen hat. Kinder mit geringen Deutschkenntnissen, zu viele Kita-Fachkräfte in einer Region, aber zu wenige in einer anderen, eine steigende Zahl von 15-Jährigen, die Mindeststandards in Mathematik und Deutsch nicht erreichen. Auch die Zahl der Schulabbrecher steigt. Und der Bildungsbericht serviert eine bekannte Erkenntnis. Wie erfolgreich Schule, Ausbildung oder Studium sind, hängt bei uns weiterhin stark von der sozialen Herkunft ab. Je nach Bildungsgrad der Mutter lassen sich Unterschiede im Wortschatz schon bei Kindern feststellen, die gerade mal 2 Jahre alt sind. Auf dem allerersten Klassenfoto mit den gefüllten Schultüten schleppen die Kleinen also auch ungleiche Startbedingungen. Diese geöffnete Schere, beschreibt Bundesbildungsministerin Karin Prien von der CDU, schließt sich im Laufe des Bildungsweges nicht mehr. Das gilt umso mehr für Kinder von Alleinerziehenden oder aus Familien mit Einwanderungsgeschichte. Als gegeben hinnehmen müssen Bildungspolitiker das nicht. Wie nach dem PISA-Schock 2000 zu sehen war, mit gezielter Förderung ließen sich die Leistungen damals verbessern. Und hier muss angesetzt werden, zum Beispiel mit Sprachförderung. Es gibt verpflichtende Sprachstandserhebungen, aber nicht in allen Bundesländern. Ja, Bildung ist Ländersache, aber jedes Bundesland hat doch ein Interesse daran, so früh wie möglich zu wissen, wo gezielte Hilfe nötig ist. Und hier sollten die Bundesländer mit dem Bund an einem Strang ziehen. Einheitliche Standards, gemeinsame Projekte, nicht viel klein-klein. Wie wäre es mit einer gesetzlichen Kita-Pflicht für das Jahr vor der Einschulung? Je früher Förderung beginnen kann, desto besser für die Kinder. Und nur darum sollte es hier gehen.
1: Ein Kommentar von Nicole Markwald zum aktuellen nationalen Bildungsbericht.
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0: Die Zeit 23.15 Uhr.
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0: Wir haben schon ausführlich darüber berichtet, auch hier in der ARD-Infonacht. Die USA und Iran haben sich tatsächlich auf ein Abkommen geeinigt. Dieses Abkommen ist allerdings erst der Auftakt für weitere Verhandlungen. Kernpunkt ist offenbar die sofortige und endgültige Beendigung der Militäroperationen an allen Fronten, also auch die Beendigung der Kämpfe im Libanon. Ein weiterer zentraler Punkt ist die Öffnung der Straße von Hormuz für den Schiffsverkehr. Der Iran selbst zeigte sich am Abend zufrieden. Felice Kükrekol berichtet aus unserem ARD-Studio in Istanbul.
2: Die Sicherheit der Straße von Hormuz sei von zentraler Bedeutung für den Iran, betonte der Außenamtssprecher Baghaei in Teheran. Gemeinsam mit dem Nachbarn Oman, der ebenfalls an der Straße von Hormuz liegt, werde man eine sichere Durchfahrt von Schiffen gewährleisten. Dabei bewege man sich im Einklang mit dem Völkerrecht. Es gehe nicht darum, Transitgebühren zu erheben, so der Sprecher des Außenministeriums. Vielmehr werde man Gebühren für Navigationsdienste und Maßnahmen zum Umweltschutz verlangen, erklärte Baghaei. Zudem wolle der Iran gemeinsam mit Oman Versicherungsleistungen für die Schiffe festlegen und die entsprechenden Beiträge auch einziehen. Aus Sicht des iranischen Regimes muss die USA sicherstellen, dass sich Israel an die Absichtserklärung hält. Dabei gehe es vor allem um den israelischen Beschuss libanesischer Gebiete. Die schiitische Hisbollah-Miliz ist in der Region der einzig verbliebene Verbündete des Regimes in Teheran. Aus Tel Aviv hieß es heute bereits, dass die Rahmenvereinbarung für Israel nicht bindend sei. Mit Blick auf sein Atomprogramm zeigt sich Teheran selbstbewusst und hält weiter an seinem Vorhaben fest. Die Gespräche dazu müssten innerhalb von 60 Tagen beginnen. Man reiche Uran ausschließlich für zivile Zwecke an, insbesondere zur Energiegewinnung und für Forschungsprojekte. Dies entspreche den Bestimmungen des Atomwaffensperrvertrages, so die iranische Regierung. Zudem sieht das Regime die Freischaltung eingefrorener Mittel als legitimes Recht an. Schließlich handele es sich nicht um Mittel der Vereinigten Staaten. Gleichzeitig fordert der Iran Reparationszahlungen. US-Vizepräsident Vance äußerte sich dazu im Fernsehsender CBS. Die USA seien offen dafür, dass sich die Golfstaaten am Wiederaufbau des Iran beteiligen. Dies gelte jedoch nur unter der Voraussetzung, dass der Iran sein Atomprogramm sowie die Anreicherung von Uran vollständig beendet, erklärte US-Außenminister Vance. Zeitgleich mit der Unterzeichnung des Rahmenabkommens, die für den kommenden Freitag geplant ist, sollen die Beschränkungen für den Iran zum Verkauf von Rohöl- und Erdölprodukten aufgehoben werden. In den kommenden Tagen vor der Unterzeichnung der Rahmenvereinbarung in Genf werden sich iranische Delegierte mit Nachbarstaaten beraten, um weitere Details zu klären.
0: Der Bericht von Felice Kükrekol aus Istanbul. Wir haben es eben schon gehört, eine mögliche Vereinbarung zwischen den USA und Iran würde wahrscheinlich auch eine sofortige Waffenruhe unter anderem im Libanon beinhalten. Israel müsste demnach den Kampf gegen die Iran-gestützte Terrororganisation Hisbollah einstellen. Viele Israelis sind allerdings skeptisch, ob so ein dauerhafter Frieden erreichbar wäre. Bettina Meyer berichtet aus Tel Aviv.
3: Einen Deal verkünden, bevor es ihn gibt. Darin ist US-Präsident Donald Trump Meister. Das glauben viele Israelis. Schon oft hatte er versprochen, den Krieg zu beenden. Doch immer wieder eskaliert die Situation. Die Ankündigung eines Rahmenabkommens zwischen den USA und dem Iran sorgt einerseits für Hoffnung in Israel, andererseits trauen viele dem Regime in Teheran nicht. Thomas Safrir aus Tel Aviv will abwarten, bis ein Deal tatsächlich unterzeichnet ist, sagt der junge Mann. Ich glaube nicht, dass eine Waffenruhe hält, weil der Iran geschworen hat, Israel auszulöschen. Wenn sie eine Vereinbarung mit dem Regime unterzeichnen, verzögert das nur alles. Der Iran wird weiter daran arbeiten, Israel und Amerika zu zerstören. Ich wünsche mir Frieden, aber er wird nicht von Dauer sein. Sorry. Ein Traum, der zu schön wäre, um wahr zu sein, glauben auch viele Bewohner an Israels Nordgrenze. Israel hält Gebiete im Südlibanon besetzt, um die Grenzgemeinden zu schützen. Erst am Wochenende explodierten Hisbollah-Drohnen in Nordisrael. Israel antwortete mit Luftangriffen. Israels Verteidigungsminister Katz kündigte an, die Armee werde trotz Vereinbarung im Libanon bleiben. Auch in Syrien und Gaza, schrieb Katz auf X, Auch der Minister, der den Wiederaufbau in Israels Norden überwacht, Zeev Elkin, meldete sich im israelischen Fernsehen zu Wort. Der, der seine Hand gegen uns erhebt, muss wissen, dass seine Hand am Ende abgehackt wird. Das gilt auch für die Hisbollah. Mit allem Respekt für die Partnerschaft mit den Amerikanern. Der Premier weiß, wie er diese Situation managt. Auf der einen Seite besteht er auf den israelischen Interessen. Auf der anderen Seite gefährdet er unsere Partnerschaft nicht mit den Amerikanern. Indem sich Israels Premier Netanyahu für den Moment ruhig verhält, fügen Beobachter hinzu. Netanyahu hat sich noch nicht zu dem bevorstehenden Deal der USA mit dem Iran geäußert. Allerdings wäre eine Vereinbarung, die eine Waffenruhe im Libanon einschließt, für Israel ein Fehler und eine Niederlage, sagt Israels ehemaliger Sicherheitsberater Yaakov Amidror. Es wäre eine sehr schlechte Botschaft an die libanesische Regierung. Die Amerikaner erlauben es dem Iran, die Zukunft des Libanon mitzubestimmen. Es würde die Hisbollah im Libanon stärken und großen Schaden anrichten bei den Verhandlungen zwischen Israel und der libanesischen Regierung, die ebenfalls in Friedensverhandlungen sind. Amidror zufolge spielt das Regime in Teheran auf Zeit, sei nicht wirklich an einem dauerhaften Frieden interessiert. Der Sicherheitsexperte rät abzuwarten, was eine mögliche Vereinbarung mit den USA umfasst.
0: Bettina Meyer, unsere Korrespondentin aus Tel Aviv.
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0: Und da schauen wir gerne nochmal zum Auftaktspiel der deutschen Fußballnationalmannschaft bei der Weltmeisterschaft gegen Curaçao. Bei den deutschen Fans, da dürfte nach dem 7:1-Sieg große Zufriedenheit herrschen. Das hat man ja auch schon bei den zahlreichen Public Viewings am gestrigen Abend Land auf, Land ab beobachten können. Auch in dem kleinen unterfränkischen Ort Frammersbach zwischen Würzburg und Aschaffenburg übrigens. Von dort kommt nämlich der hoffnungsvolle Jungnationalspieler Lennart Karl, der beim FC Bayern München spielt. Bei der WM, da kann er ja wegen einer Verletzung leider nicht mit dabei sein. Und deswegen war das Public Viewing in Frammersbach ein Event zwischen Enttäuschung und Siegestaumel, wie Wolfram Hanke berichtet.
4: Nur 6 Minuten hat es gedauert, bis die Deutschland-Fans zum ersten Mal jubeln durften. Beim 1:0 durch Felix Metscher. Am Ende war es ein deutlicher Sieg für den Favoriten und die knapp 200 Fans im Gasthaus zur Traube in Frammersbach waren zufrieden mit dem DFB-Team.
5: Wenn der Lenny dabei gewesen wäre, hätte man locker 10:1 gewonnen.
6: Das Ergebnis ist hervorragend, sehr gut ins Turnier gestartet. Dann stehen die Fans auch hinten dran, das sieht man ja, das hat man ja gemerkt.
7: War ein leichter Gegner, Aufbau, es kann nur noch besser werden.
4: Klar war in Frammersbach Lennart Karl Thema Nummer 1, obwohl der sich direkt vor dem Turnier verletzt hat und wieder abreisen musste. Viele hatten DFB-Trikots mit seinem Namen und seiner Nummer 25 an.
8: Für uns ist er eigentlich dabei. Er hat seine Nummer 25 gekriegt, er kann jetzt nichts dafür, dass er verletzt ist. Wir haben die 25 und wir tragen die 25 mit bis zum Schluss.
9: Ist natürlich extrem schade. Ich habe morgens die Nachricht gesehen, dass er verletzt nicht mitspielen kann. Wir haben uns alle schon extrem auf ihn gefreut, aber am Ende, naja, vielleicht nächste WM wieder klappt es dann hoffentlich.
4: Aber auch wenn Lennart Karl nicht dabei ist, tut das der Stimmung keinen Abbruch. Wenn die Deutschen spielen wie gegen Curaçao, können sie es weit schaffen, da sind sich fast alle einig. Schwierig wird es allerdings, alle Spiele zu schauen.
10: Bis jetzt habe ich auch noch nicht viel gesehen, weil die Spiele ja zu einer unmöglichen Zeit waren, nachts. Aber ja, eins habe ich auch schon mal voll angeschaut.
11: Wir schauen schon jedes Spiel an. Wenn es zeitlich geht, versuchen wir schon einzurichten. Mein Freund ist Türkei-Fan, also der ist Türke. Der war heute früh um 6 Uhr vorm Fernseher gesessen.
12: Ich denke, ich werde jedes Spiel von Deutschland gucken.
13: Und wie machst du das, wenn am nächsten Tag Schule ist?
14: Ja. Muss man mal auch zudrücken und mag Mist auf Schule sagen.
4: Es gibt aber auch kritische Stimmen zu Trump, zur FIFA und zu den hohen Preisen. Damit sind nicht alle Fußballfans in Frammersbach einverstanden.
15: Ja, generell bin ich jetzt nicht so ein Fan von der WM, speziell jetzt so von der FIFA. Das finde ich nicht so gut, was da alles so läuft. Ist mir zu kommerziell alles.
16: Ich werde mir keine Spiele anschauen, wo Deutschland nicht mitspielt. Wirklich nicht. Weil das ist politisch alles und ist kein Fußball mehr. Was da Trump und Infantino abziehen, das kann man vergessen.
4: Aber wenn Deutschland nächsten Samstag gegen die Elfenbeinküste spielt, sind auch die beiden wieder dabei.
0: Wolfram Hanke vom Public Viewing des deutschen Spiels in Framersbach. Gibt natürlich noch mehr Sport mit Mats Nicholson, bitte.
17: Und einem Ergebnis, das ziemlich sicher nur ganz wenige Fußballfans in ihren WM-Tippspielgruppen eingetragen haben.
18: 0:0 zwischen Spanien und Kap Verde, eine der größten Fußballsensationen, die es je bei Weltmeisterschaften gab.
17: WM-Neuling Kap Verde. Der Inselstaat mit etwas mehr als 500.000 Einwohnern holt tatsächlich einen Punkt gegen Spanien, einen der großen WM-Favoriten. 27 Torschüsse, mehr als 800 gespielte Pässe, aber eben kein erfolgreicher Abschluss. Spanien scheitert am krassen Außenseiter. Und in Hamburg feiern Fans aus der kapverdischen Community.
19: Das ist für uns diese Unentschieden ist ein Sieg. Und das macht uns wirklich stolz. Und dass uns so gut da vertreten haben.
17: Ganz anders die Stimmungslage in Spanien. Die größte Sporttageszeitung Marca titelte ein Desaster zum Auftakt. Dieses sensationelle Unentschieden hat auch Auswirkungen auf die deutsche Mannschaft. Dem DFB-Team reicht definitiv ein Sieg im zweiten Spiel gegen die Elfenbeinküste, um vorzeitig in die K.O.-Runde einzuziehen, weil ein Platz unter den 8 besten Gruppendritten dann sicher wäre.
0: Muss ich mal ganz kurz reingehen, der Verkehrsservice in der ARD-Infonacht. Wir haben einen Falschfahrer auf der A113, Autobahnzubringer Dresden-Schönefeld-Neukölln zwischen Schönefelder Kreuz und Waltersdorfer Dreieck. Dort kommt Ihnen ein Falschfahrer entgegen, bitte fahren Sie äußerst rechts, überholen Sie nicht. Auf der A113, Autobahnzubringer Dresden-Schönefeld-Neukölln zwischen Schönefelder Kreuz und Waltersdorfer Dreieck. Dort ein Falschfahrer unterwegs, Vorsicht bitte in beiden Richtungen. Weiter geht's mit Mats und dem Sport.
17: Ägypten ist Rekordsieger des Afrika-Cups, konnte aber noch nie ein Spiel bei einer Weltmeisterschaft gewinnen. Die Ägypter müssen weiter warten, können mit ihrem Auftaktspiel in den USA aber zufrieden sein. Das Team aus Nordafrika holte einen Punkt beim 1:1 gegen favorisierte Belgier. Ägypten führte zur Pause 1:0. Unsere Reporterin Martina Knief sah dann den belgischen Ausgleich in der zweiten Halbzeit.
20: Die Einwechslung von Lukaku war der Faktor. Wenige Sekunden später hat er dieses Eigentor von Hami erzwungen. Aber er war dann auch eine Anspielstation im Spiel der Belgier, die ohnehin etwas konzentrierter aus der Kabine auf das Spielfeld zurückgekommen sind. Aber sie hatten eben mit Lukaku auch einen Spieler, der das Spiel so an sich reißt, der so ein bisschen Angst und Schrecken verbreitet. Sie waren dann etwas konsequenter in ihrem Offensivspiel, hatten ja noch weitere Möglichkeiten. Und das hat ihnen dann am Ende wenigstens aus ihrer Sicht das 1:1 gebracht. Sie hätten sicherlich vor dem Spiel gesagt, das ist ein bisschen wenig. Aber nach 90 Minuten muss man einfach sagen, dass es ein gerechtes Resultat ist.
17: In Saarbrücken hat das größte inklusive Sportereignis in Deutschland begonnen. Die nationalen Special Olympics. So etwas wie die deutschen Meisterschaften für Menschen mit geistiger Behinderung. René Henken berichtet aus dem Saarland.
21: Direkt zu Beginn der Feier gab es das erste Highlight. 3 Fallschirmspringer sind mit den Flaggen der Special Olympics auf dem Rasen des Saarbrücker Ludwigsparkstadions gelandet. Danach folgten knapp 1,5 Stunden Programm, unter anderem mit einer großen Party, als die Band Mr. President ihren Hit Coco Jumbo gespielt hat, und einem Gänsehautmoment mit viel Applaus, als die Flamme der Hoffnung im Stadion entzündet wurde. Nach der Eröffnungsfeier der Special Olympics geht es nun auch mit den Wettbewerben los. Insgesamt treten über 4.300 Athleten an. Bei 27 Wettkämpfen haben sie dann die Chance, sich für die Special Olympics Weltsommerspiele im kommenden Jahr in Chile zu qualifizieren. Bis Samstag laufen die Spiele. Im Saarland werden rund 100.000 Zuschauer erwartet. Jeder, der möchte, kann sich die Wettbewerbe kostenlos und ohne Ticket in den Sportstätten im Saarland und im benachbarten Frankreich anschauen.
17: Die kommenden Paralympics werden 2028 in Los Angeles ausgetragen. Mit dabei ist das deutsche Männerteam im Goalball, einem Sport für Menschen mit Sehbehinderung. Das deutsche Team verlor das WM-Finale in China gegen das Gastgeberteam zwar deutlich, durch die Silbermedaille ist die Teilnahme an den Paralympics aber sicher.
0: Dankeschön, soweit der Sport in der ARD-Infonacht mit Mats Nicholson heute.

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1: Um 23.30 Uhr mit Ronald Lessig. Auf dem G7-Gipfel im französischen Evian hat US-Präsident Trump die anderen Staats- und Regierungschefs über Details des Abkommens mit dem Iran informiert. Virtuell sei die Vereinbarung bereits von beiden Seiten unterzeichnet, sagte Trump. Aus Evian Gudrun Engel mit den Einzelheiten.

0: Die richtige Unterschrift, die soll am Freitag folgen durch J.D. Vance, der dafür in die Schweiz reisen soll, und Araghchi, den Außenminister des Iran. Donald Trump sagt, es gehe jetzt darum, die Straße von Hormuz möglichst schnell frei zu haben. Spätestens ab Freitag soll das der Fall sein. Daran gibt es Zweifel, denn da gibt es doch wohl sehr viele Seeminen. Die Hauptstreitfrage ist, wie geht man mit dem angereicherten Uran um? Es gibt ja immer wieder Hinweise darauf, dass die USA sagen, sie könnten sich vorstellen, selbst in den Iran zu fahren. Es sind alles offene Fragen, die man noch verhandeln muss. Deswegen wird Donald Trump sicherlich eine Menge erzählt haben, aber wie belastbar das ist, muss man abwarten.
1: Die EU hat die Beitrittsverhandlungen mit der Ukraine und der Republik Moldau gestartet. EU-Erweiterungskommissarin Kos sagte in Luxemburg, Kiew und Chisinau hätten geliefert. Aus Brüssel Thomas Spickhofen.
2: Von einem Mega-Montag für die Erweiterung der Europäischen Union spricht die zuständige EU-Kommissarin Marta Kos. Im Mittelpunkt steht dabei der Start der förmlichen Beitrittsgespräche für die Ukraine und Moldau. Mega-Montag aber auch, weil Montenegro zwei große Verhandlungsblöcke abgeschlossen hat. Das Land will nach Möglichkeit schon 2028 der Union beitreten. Für die Ukraine wird es dagegen noch einige Zeit dauern. Sie hatte den Beitritt im Februar 2022 beantragt, kurz nach dem russischen Überfall. Den Beginn der Verhandlungen hatte Ungarn über lange Zeit blockiert. Das hat sich erst mit dem Machtwechsel in Budapest im vergangenen Monat geändert.
1: Bildungschancen hängen in Deutschland weiter stark von der sozialen Herkunft ab. Das zeigt der neue nationale Bildungsbericht, der heute in Berlin vorgestellt wurde. Bundesbildungsministerin Prien betonte, dass vor allem die frühkindliche Bildung bedeutend sei. Sie verwies darauf, dass es schon beim Schuleintritt sehr große Unterschiede gebe, zum Beispiel bei Sprachkenntnissen. Deshalb müsse gerade die Förderung in Kitas weiter ausgebaut werden, sagte Prien. Die Hilfsorganisation Ärzte ohne Grenzen warnt vor Verzögerungen bei der Eindämmung der Ebola-Epidemie in Afrika. Mediziner der Organisation, die in der Demokratischen Republik Kongo im Einsatz sind, beklagen Mängel bei der Diagnostik und eine fehlende Kontaktnachverfolgung. Niemand kenne das tatsächliche Ausmaß der Epidemie. Die Behörden im Kongo sprechen von 780 bestätigten Erkrankungen und mehr als 180 Todesfällen. Möglicherweise liegen die Zahlen aber noch darüber. Das Wetter in Deutschland. In der Nacht bewölkt bei 15 bis 4 Grad. Morgen heiter bis wolkig, vereinzelt Schauer oder Gewitter, bei 16 Grad auf den nordfriesischen Inseln und 30 Grad am Oberrhein. Am Mittwoch Schauer, vereinzelt Gewitter bei 18 bis 32 Grad und am Donnerstag noch wärmer. Das waren die Nachrichten.
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4: Und da wiederhole ich gerne nochmal für Sie eine Falschfahrermeldung. Auf der A113 Autobahnzubringer Dresden-Schönefeld-Neukölln zwischen Schönefelder Kreuz und Waltersdorfer Dreieck. Dort kommt Ihnen ein Falschfahrer entgegen. Fahren Sie bitte äußerst rechts. Nicht überholen auf der A113 Autobahnzubringer Dresden-Schönefeld-Neukölln zwischen Schönefelder Kreuz und Waltersdorfer Dreieck. Dort ein Falschfahrer unterwegs. Vorsicht bitte in beiden Richtungen. Dann die A1 Lübeck-Hamburg. Vor der Norderelbbrücke staut es sich in beiden Richtungen wegen eines Schwertransportes. A2 Berlin Richtung Hannover zwischen Marienborn-Helmstedt und Helmstedt-West. 3 Kilometer Stau nach einer Sperrung. Die A4 Aachen Richtung Köln ist zwischen Kreuz Köln-West und Klettenberg nach einem Unfall gesperrt. Die A9 Nürnberg Richtung Halle-Leipzig ist zwischen Trockau und Bayreuth-Süd nach einem Unfall ebenfalls gesperrt. Die A71 Richtung Schweinfurt ist zwischen Oberhof und Suhl-Zellamelis wegen Wartungsarbeiten im Tunnel Hochwald bis 6 Uhr in der Früh gesperrt. Die A94 Passau Richtung München, die ist zwischen Forstinning und Anzing wegen Bergungsarbeiten bis ca. 1 Uhr gesperrt. Und die letzte Meldung Berlin, die A111, die ist zwischen Schulzendorfer Straße und am Festplatz bis 5 Uhr in der Früh in beiden Richtungen gesperrt. Dort laufen Wartungsarbeiten. Kommen Sie auf jeden Fall gut an.
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4: Mit Carsten Flick im Studio. Hallo. Das neue sogenannte Heizungsgesetz der Bundesregierung wurde ja vom Nationalen Normkontrollrat komplett verrissen. Es sei eines der handwerklich schwächsten und praxisfernsten Vorhaben ever. Der Text in weiten Teilen kaum verständlich. Zitat Ende. Und jetzt gibt es noch einen neuen Kritikpunkt. Die Grünen haben nämlich eine Lücke im Gesetz entdeckt und die könnte vor allem für Gewerbetreibende wie Bäcker, Friseure oder Handwerker richtig teuer werden. Marius Rudolph berichtet.

0: Im Entwurf des neuen Heizungsgesetzes ist eine Kostenbremse für Mieter verankert. Die greift, wenn der Vermieter eine neue Heizung einbaut, die mit Gas oder Öl betrieben wird. Weil das ein gewisses Kostenrisiko birgt, muss sich der Vermieter an Zusatzkosten wie CO2-Preis und Netzentgelt zu 50% beteiligen. Das Problem ist aber, die Kostenbremse gilt nur für Wohnungsmieter, nicht aber für gewerbliche Mieter wie zum Beispiel Bäcker oder Cafés, sagt Julia Verlinden, stellvertretende Fraktionsvorsitzende der Grünen im Bundestag.
1: Wenn jetzt ein Vermieter sich dafür entscheidet, wieder eine fossile Heizung einzubauen, dann sind das erhebliche Risiken, weil wir wissen, Gas und Öl sind teuer, sind eine Kostenfalle. Und die Gewerbetreibenden würden dann völlig alleine mit diesen steigenden Heizkosten konfrontiert sein, weil der Vermieter keinen Cent von diesen Heizkosten übernehmen muss.
0: Dass die Gewerbetreibenden im Entwurf schlicht vergessen wurden, glaubt Verlinden nicht. Sie ist sich aber sicher, dass es schwerwiegende Konsequenzen haben wird, wenn diese Lücke im neuen Heizungsgesetz nicht geschlossen wird.
1: Weil natürlich Gewerbetreibende auch derzeit mit steigenden Energiekosten sowieso schon konfrontiert sind. In letzter Konsequenz werden die Gewerbetreibenden ja dann die Preise für die Kunden anheben müssen. Ich befürchte, dass die Städte mehr Leerstand erleben werden und womöglich wird es auch Insolvenzen geben.
0: Die Regelung zeugt nicht von einer gut durchdachten Entscheidung, sagt Dirk Neumann, Hauptgeschäftsführer der Handwerkskammer Halle. Auch er macht deutlich, dass viele Betriebe gar nicht die notwendige wirtschaftliche Substanz haben.
2: Ich glaube, der Politik ist zum Teil gar nicht bewusst, wie eng und wie brutal die Kostenlast heute für die Betriebe ist. Ich sage jetzt mal Kosmetikbereich, Friseurbereich. Die Betriebe sind nicht in der Lage, alle Kosten so einfach mal umzulegen, weil dann wird viel in die Schwarzarbeit abgedrückt, weil dann die Kosten einfach eines legalen Unternehmers zu hoch sind. Schon deshalb sollte man das alles überdenken und eine andere Lösung finden.
0: Auch Carla Steinecke vom Bundesverband der mittelständischen Wirtschaft sieht noch Nachholbedarf beim Heizungsgesetz. Sie befürchtet, dass sich die Heizkosten vieler Betriebe sonst bis 2040 mehr als verdoppeln könnten. Deshalb fordert sie:
3: Zuerst natürlich Gleichbehandlung bei der Kostenbremse. Diese 50-50 Kostenteilung bei Biotreppekosten, CO2-Preis und Gasnetzentgelten muss auch für gewerbliche Mieter gelten und nicht nur für Wohnungsmieter. Wer als Vermieter entscheidet, welche Heizung eingebaut wird, der trägt die wirtschaftliche Verantwortung dafür, egal ob der Mieter privat oder unternehmerisch ist.
0: Final beschlossen ist das neue Heizungsgesetz noch nicht. Es gäbe also noch Möglichkeiten für Änderungen. Viel Zeit bleibt aber nicht, denn die Bundesregierung will das Gesetz möglichst noch vor der Sommerpause des Bundestags beschließen. Und die beginnt am 10. Juli.
4: Und Marius Rudolph berichtete.
5: Wirtschaft.
4: Unterricht vorbereiten, Klassenarbeiten korrigieren, an Konferenzen teilnehmen. Lehrerinnen und Lehrer haben meist einen recht vollen Terminkalender. Gemessen wird ihre Arbeitsleistung aber in Unterrichtsstunden, dem sogenannten Deputat. Das könnte sich in Zukunft allerdings ändern. In Bremen startet jetzt nämlich ein Pilotprojekt zur Arbeitszeiterfassung von Lehrkräften. 9 Schulen machen ab dem kommenden Schuljahr mit. Britta Mersch berichtet.
6: Jonathan Dauber ist Schulleiter der Oberschule an der Lerchenstraße im Bremer Stadtteil Fegesack. Rund 1000 Schülerinnen und Schüler besuchen die Schule.
7: Es ist eine inklusive Schule, wie alle Oberschulen in Bremen. Eine Oberschule mit gymnasialer Oberstufe. Das heißt, wir bieten alle Bildungsabschlüsse ab, die das deutsche Schulsystem so hergibt. Und würde sagen, dass wir bei ausreichender personeller Ausstattung hier die optimalen Voraussetzungen für das Gelingen von Inklusion bilden.
6: Möglich werde das auch durch ein Raumkonzept, das unterschiedliche Lernmöglichkeiten biete.
7: Von Schallschutzsofa bis hin zu Gruppenarbeitsplätzen, Einzelarbeitsplätzen. Hier kann also auch mal eine Klausur nachgeschrieben werden oder ein Projekt vorbereitet werden. Ist das ganz hervorragend.
6: Die Oberschule an der Lerchenstraße ist eine von 9 Schulen in Bremen und Bremerhaven, die im kommenden Schuljahr mit der Arbeitszeiterfassung von Lehrkräften starten. Hintergrund ist, dass Arbeitgeber laut EU-Recht verpflichtet sind, die Arbeitszeit ihrer Mitarbeiterinnen und Mitarbeiter zu dokumentieren, damit zum Beispiel Ruhezeiten eingehalten werden. Das gelte auch für Lehrkräfte, deren Aufgaben in den vergangenen Jahren vielfältiger geworden sind. Das sogenannte Deputat, das die Arbeitszeit in Unterrichtsstunden misst, bilde das nicht ab. Marc Racklis ist Bildungssenator in Bremen.
8: Es sind die Elterngespräche, die deutlich intensiver geworden sind. Es sind die Kinder selber, die eine viel höhere Betreuung brauchen oder in persönliche Zuwendung auch brauchen. Zeiten, die man eben nicht ohne weiteres im Unterrichtsdeputat abgebildet hat. Also alles jenseits, das zeigen auch die Studien, alles.

0: Neugierige, aha, was wird dann eigentlich sichtbar, interessiert mich selbst mal.
1: Die Arbeitszeiterfassung soll über eine App erfolgen, die schon jetzt im Schulalltag verwendet werde. Datenschutz sei dabei wichtig. Ein Jahr lang soll die Pilotphase laufen. Dann wird das Projekt evaluiert. Ob in Bremen in Zukunft alle Schulen an der Zeiterfassung teilnehmen, ist im Moment also noch offen. Und auch, ob ein Arbeitszeitmodell das Deputat für Lehrkräfte ablösen wird.
2: Britta Mersch über Arbeitszeiterfassung für Lehrkräfte. Und wir bleiben noch ein bisschen im Schulbetrieb. Vor rund 1,5 Jahren ist der frühere Schüler Leon Pelikan Dritter geworden, und zwar beim Jugendgründet-Wettbewerb. Er hatte damals eine App entwickelt, eine App, mit der sich junge Menschen an der Kommunalpolitik beteiligen können. Political Exchange ist der Name seiner App. Und jetzt ist sie an den Start gegangen. Leon Pelikan hat seine App den Schülerinnen und Schülern in Lich in Hessen präsentiert. Und Eva-Maria Rösler war mit dabei.
3: Wenn Leon an der Dietrich-Bonhoeffer-Schule in der 9C mit den Schülerinnen und Schülern am Klassentisch sitzt, dann fällt er kaum auf. Der Start-up-Unternehmer ist nur 5 Jahre älter als die meisten Jugendlichen und hat im selben Alter wie sie mit 15 Jahren angefangen, seine App zu entwickeln.
4: Ich habe ganz, ganz lange in meiner Schulzeit Probleme gehabt zu partizipieren und gegenüber auch so der Politik mich auszudrücken. Und deswegen ist es besonders toll für mich, junge Menschen zu bestärken und sichtbar zu machen in der Kommunalpolitik, da wo sie herkommen und da wo sie am meisten bewirken können, in ihren Hobbys, in den Vereinen, in der Schule. Und das ist, glaube ich, das Wichtigste, was in einer Demokratie gelebt werden sollte, also Augenhöhe und eben der Dialog.
3: Mittlerweile ist aus Leons Idee eine digitale Plattform gewachsen, die sich Kommunen kaufen können und in Zusammenarbeit mit den Schulen nutzen. Die Schüler bekommen den Zugang, laden sich die App Political Exchange aufs Handy und können jederzeit und unkompliziert Ideen, Fragen, Kritik und Anregungen an die Kommunalpolitik schicken oder Projekte anstoßen. Per Nachricht, Chat, Abstimmung oder Online-Runden. Auf der anderen Seite kümmert sich dann unter anderem Lichs Bürgermeister Julien Neubert darum, dass die Ideen wirklich umgesetzt werden. Bisher haben die es nämlich gar nicht bis ins Parlament geschafft.
5: Deshalb ist halt meine Hoffnung, dass es uns mal wirklich gelingt, eine Idee zu einer Beschlussvorlage zu machen und die Beschlussvorlage zu einem Beschluss, der auf eine große, eigentlich einstimmige Mehrheit stößt, auch als Zeichen für die jungen Menschen hier in unserer Stadt und der dann auch in die Umsetzung geht.
3: Die Schüler an der Dietrich-Bonhoeffer-Schule in Lich sind die ersten Jugendlichen Hessen und deutschlandweit, die Vorschläge und Projekte auf Political Exchange einbringen. Dazu finden sich die rund 120 Schüler der 9. Klassen in kleinen Projektgruppen zusammen, bekommen 2 zufällig ausgewählte Begriffe pro Gruppe und legen los. Bei Hendrik und seinen Mitschülern Mira und Mats sind es die Begriffe Fitness und Senioren.
6: Unsere Grundidee ist, ab einem bestimmten Alter so Vorsorgekurse machen, dass man halt fürs Alter dann auch fit bleibt. Wir hatten halt auch noch die Idee, zum Beispiel dann ab der 8. Klasse bekommt man dann halt Kurs, dass man so Übungen gezeigt bekommt oder so. Und ab der 9. und 10. Klasse macht man dann halt zum Beispiel in einem Seniorenheim dann halt so die Kurse mit den Senioren.
3: Und was hält App-Erfinder Leon von der Idee?
4: Also ich finde die Idee super. Ich finde es großartig und es zeigt halt auch vor allem, dass man aus so Konzepten so Selbstwirksamkeit finden kann. Gerade jetzt hier im Senioren mit dem Thema Fitness so zu verbinden, zu sagen, dass man als Jugendlicher vermittelt und man dann mit den Senioren Yoga macht zusammen, mit denen Zeit verbringt oder einfach Möglichkeiten schafft, finde ich mega.
3: Dass sich die digitale Plattform Political Exchange durchsetzen wird, davon ist Leon natürlich überzeugt. Lich hat als Vorreiterstadt ein Jahresabo abgeschlossen und zahlt dafür 15.000 Euro im Jahr, inklusive Betreuung und Moderation der App von Leon und seinen Mitarbeitern. Bis zum Ende des Jahres haben aus Mittelhessen bereits 6 weitere Kommunen die Einführung der App geplant. Weitere Anfragen hat Leon aus ganz Hessen und auch schon aus anderen Bundesländern.
2: Mit einer App an der Kommunalpolitik teilnehmen, Eva-Maria Rösler berichtete. 23.45 Uhr.
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2: Social-Media-Angebote machen Kinder unglücklich, das sagt Großbritanniens Premier Keir Starmer. Und seine Labour-Regierung will Kindern unter 16 nun diese Netzwerke, ihre Algorithmen, die Inhalte und den Suchtfaktor ersparen, nämlich ein Verbot einführen. Während WhatsApp zugänglich bleiben soll, würden Snapchat, TikTok, YouTube, Instagram, Facebook und X unzugänglich werden. Einziges Problem, während die Ankündigungsdame

0: Europas auf eine Umsetzung im kommenden Frühjahr zielt, könnte es gut sein, dass er und sein Kabinett schon früher vor dem Game Over stehen. Christoph Prössel berichtet aus London.
1: Sophia ist 12 Jahre alt. Am Morgen wurde sie in der BBC befragt. Was sie vermissen werde, wenn das Verbot kommt, wollte die Moderatorin wissen.
2: Well, mostly like the communication apps, so like Snapchat and that.
1: Vor allem die Kommunikations-Apps wie Snapchat, sagte Sophia. Mit ihren Freunden online verbunden zu sein, ist ihr besonders wichtig. Nach der Schule ist sie eigentlich permanent online. Der britische Premier Keir Starmer hat nun angekündigt, allen Kindern unter 16 Jahren den Zugang zu Online-Netzwerken zu verbieten. Betroffen sind Snapchat, TikTok, Instagram, YouTube, Facebook und X, jedoch nicht der Messenger-Dienst WhatsApp. Premierminister Keir Starmer sagte, Social Media mache Kinder unglücklich. Eltern könnten das mit ihren eigenen Augen sehen.
3: Every parent can see it with their own eyes. Social Media is making children unhappy.
1: Außerdem seien die Inhalte gefährlich, sagte Starmer. Die Regierung prüft außerdem nächtliche Verbote und obligatorische Pausen beim Endlos-Scrollen für Jugendliche unter 18. Details sollen im Juli bekannt gegeben werden. Der Gesetzentwurf soll in der zweiten Jahreshälfte verabschiedet werden und könnte dann im Frühjahr 2027 in Kraft treten. Allerdings ist der Fortbestand der Regierung Starmer ungewiss. Der Premier ist derzeit massiv unter Druck und könnte abgelöst werden. Den Vorschlägen war ein Konsultationsverfahren mit 116.000 Rückmeldungen vorausgegangen. 91% der Eltern sprachen sich für ein Mindestalter von 16 Jahren aus. Weil das Thema im Vereinigten Königreich so brisant ist, könnte aber auch eine Nachfolgeregierung ein Interesse haben, das Verbot umzusetzen. Auch die Opposition befürwortet den Schritt. Keir Starmer geht mit der Ankündigung seiner Maßnahmen auf Konfrontationskurs mit den US-Tech-Giganten. In der Vergangenheit war er sehr darauf bedacht, sich als Mittler zwischen Europa und den USA zu etablieren. Doch mit diesem Schritt könnte er Donald Trump verärgern. Liza Canavan begrüßt die Ankündigung des Premierministers. Ihr 13-jähriger Sohn ist 2022 gestorben, mutmaßlich, weil er an einem Wettbewerb teilgenommen hat, bei dem es darum ging, sich selbst zu würgen und so ohnmächtig zu werden. In den sozialen Medien gab es damals dazu zahlreiche Videos. Liza Canavan hat mit anderen Eltern, unter anderem TikTok, verklagt. Ein Urteil steht aus.
4: We're in a good place now and we're going to be learning as we go and yeah, I'm just really, really glad that he's seen the right way to actually make that decision.
1: Das sei eine gute Ausgangslage. Bei der Umsetzung gehe es darum, auch Erfahrungen zu sammeln. Sie sei einfach nur froh, dass Starmer diese Entscheidung getroffen habe, sagte Liza Canavan.
0: Christoph Prössel aus London. Die norwegische Königsfamilie durchläuft derzeit extrem schwierige Zeiten, wenn Kronprinz Haakon aus dem Hause Schleswig-Holstein-Sonderburg-Glücksburg den Thron besteigt, dann wird seine Frau Mette-Marit Königin. Sie selbst ist schwer erkrankt, wartet auf eine Spenderlunge und sie selbst steht auch seit der Teilenthüllung der Epstein-Ermittlungsakten schlecht da. Und ihr Sohn aus erster Ehe, der auf diese Weise nicht zum Königshaus gehört, Marius Borg-Høiby, der ist heute wegen Vergewaltigung verurteilt worden. Jana Senram dazu.
5: 4 Jahre Haft, so lautet das Urteil des Osloer Bezirksgerichts im Fall Marius Borg-Høiby. Der 29-Jährige wurde unter anderem wegen Gewalt gegen eine Ex-Freundin und Vergewaltigung in 2 Fällen verurteilt. Von 2 weiteren Vergewaltigungsvorwürfen wurde er aus Mangel an eindeutigen Beweisen freigesprochen. Staatsanwalt Ståle Henriksbø ist trotzdem zufrieden. Es ist ein fundiertes Urteil. Die Richter haben die Beweislage gewissenhaft geprüft und sind zu einem Ergebnis gelangt, das sich in einigen Punkten von der Anklage unterscheidet. Aber er wurde in 34 der 40 Anklagepunkte für schuldig befunden und zu einer langen Haftstrafe verurteilt. Das macht die Schwere der Taten deutlich. Das Urteil zeige zudem, dass in Norwegen Gleichheit vor dem Gesetz herrsche, so der Staatsanwalt. Es zeigt, dass man ein Verfahren gegen ein Mitglied der Königsfamilie durchführen kann, wenn die Person Straftaten begeht. Der Sohn der norwegischen Kronprinzessin war bei der Urteilsverkündung nicht im Gerichtssaal. Stattdessen verfolgte er sie per Video aus der Untersuchungshaft. Seine Anwälte begründeten dies mit dem Gesundheitszustand des 29-Jährigen. Am Mittag besuchte Anwalt Peter Sekulic seinen Mandanten im Gefängnis und kündigte danach an, gegen Teile des Urteils in

0: Berufung zu gehen.
1: Er war natürlich sehr erfreut über die Freisprüche. Es ist jedoch auch klar, dass er sich im Fall der Vergewaltigungsvorwürfe für eindeutig unschuldig hält und seine Ex-Freundin Nora Haugland in keiner Weise misshandelt hat. Deshalb ist für ihn klar, dass wir in Berufung gehen. Einige weniger schwerwiegende Taten hatte Marius Borg-Höyby in dem Mammutverfahren gestanden, darunter Drogenbesitz und Fahren ohne Führerschein. Die Meinung der Menschen in Oslo zu dem Urteil geteilt. Er ist ja in einer ganz besonderen Situation aufgewachsen. Das sollte man berücksichtigen. Und jetzt ist auch noch seine Mutter krank. Wenn ich der Richter wäre, hätte ich ihm erlaubt, sein Leben zu leben. Er verdient eine Strafe für das, was er getan hat. Man hört so viel. Ich denke, er hat das bekommen, was er verdient. Auch die Staatsanwaltschaft kann noch in Berufung gehen und hat dafür 2 Wochen Zeit. Das Urteil ist ein vorläufiges Ende unter dem Prozess gegen Marius Borg-Höyby. Ein endgültiger Schlussstrich ist es noch nicht.
2: Berichtet Jana Sinram aus Stockholm um 23.52 Uhr.
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2: Schon mehrfach hat US-Präsident Trump es angekündigt. Jetzt haben sich USA und Iran offensichtlich auf ein Abkommen für ein Ende des Krieges geeinigt. Beobachter hegen allerdings Zweifel, dass die sogenannte Rahmenvereinbarung schnell umgesetzt wird. Als Knackpunkte gelten unter anderem ein Waffenstillstand zwischen Israel und der Hisbollah-Miliz im Libanon und das iranische Atomprogramm. Unsere Gastautorin ist heute Ronja Brier, Chefredakteurin des Online-Portals Watson. Sie hat in ihrem Kommentar mit den Rahmenbedingungen des Abkommens, die von US-Präsident Trump vorgegeben werden.
4: Der Mann, der Käfigkämpfe vor dem Weißen Haus stattfinden lässt, der den Krieg ohne Rücksprache mit Europa begonnen hat, soll also jetzt den Frieden bringen. In was für einer Welt leben wir eigentlich, könnte man sich hier fragen. Die europäischen Regierungschefs sind hier glücklicherweise konstruktiver. Frankreich, Großbritannien, Italien und Deutschland wollen sich nach Beendigung des Krieges an einer rein defensiven Militärmission zur Sicherung der Straße von Hormuz beteiligen. Das hatten sie schon im April angekündigt. Vielleicht hilft ein solcher Einsatz sogar, das zuletzt ziemlich ramponierte Verhältnis zwischen Europa und den USA wieder etwas zu entkrampfen. Und wenn das nicht hilft, dann vielleicht das Gala-Dinner, das Macron im Anschluss an G7 im Schloss von Versailles geplant hat für Donald Trump, inklusive Feuerwerk im Schlossgarten. Der US-Präsident wird es lieben. So viel Pomp, so viel ist klar. Auch wenn ich mir schon wieder diese Frage stelle, in was für einer Welt leben wir eigentlich?
2: Die Meinung von Ronja Brier vom Online-Portal Watson. Ähnlich bewertet es Jörg Lau, internationaler Korrespondent der Zeit. Er beleuchtet im Podcast des Blattes auch die Rolle Israels.
5: Die israelische Regierung ist nicht zufrieden mit dem jetzigen Ergebnis. Die wollte das Regime stürzen, die wollte das Atomproblem endgültig gelöst sehen und nichts davon ist erreicht. Und die werden gelegentlich dazwischenfunken, weil ihnen das nicht passt, dass das sich jetzt auf dieser Ebene stabilisiert. In Wahrheit muss man auch einen Strich drunter ziehen und sagen, was ist jetzt eigentlich besser als vor dem Krieg?
2: Meint Jörg Lau von der Zeit. Die Frankfurter Allgemeine Zeitung schaut auf die Auswirkungen des Abkommens auf internationale Bündnisse.
6: Trump dachte, er könne diesen Krieg spielend gewinnen, und es gab in Washington offenbar niemanden, der ihm das ausreden wollte oder konnte. Am Ende zeigt sich nur wieder, dass Amerikas militärische Macht erstaunlich wenig wert sein kann. Und der Präsident hat gleich noch 2 Bündnissysteme erschüttert, auf die sich die Weltmacht früher immer verlassen konnte: ihre Allianzen am Golf und die NATO.
2: Und das waren die Standpunkte. Zusammengestellt hat sie heute Marei Beermann. 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
2: Retro Soul ist derzeit gefragt, wie lange nicht. Einer der erfolgreichsten Vertreter des Genres ist der US-amerikanische Sänger und Songwriter Jalen Goda. Mit seinem Debütalbum wurde er vor 3 Jahren zum Überraschungserfolg. Jetzt legt er mit dem Album Doctrine of Love nach. Florian Schmidt hat reingehört und auch mit Jalen Goda gesprochen.
7: Jalen in Gondel zum ersten Mal hört, fühlt man sich schnell um Jahrzehnte zurückversetzt. Die warme Stimme, die Streicher.

0: Und genau dort knüpft auch das zweite Album Doctrine of Love an. Der Albumtitel klingt zwar bedeutungsschwer, doch auch hier bleibt N'Gonda erstaunlich pragmatisch. Liebe sei für ihn kein außergewöhnliches Thema, sagt er. Schließlich drehten sich die meisten Songs der Popgeschichte um Liebe und Beziehung. Dass seine Musik trotzdem unverwechselbar klingt, liegt vor allem an den vielen Einflüssen, die darin zusammenfließen.
1: I love the Beatles, Beach Boys. The Doors, I like Parliament, Booker T and the MGs, The Byrds, The Barclays, and the list goes on and on.
0: Von Soul über Psychedelic Rock bis Pop reicht die Liste seiner Vorbilder. Dass ausgerechnet ein Musiker aus Maryland heute klingt, als wäre er direkt aus dieser Zeit gekommen, hat auch mit einem Ortswechsel zu tun. 2014 zog N'Gonda nach Liverpool, studierte dort Musik und begann, sich auf kleinen Bühnen einen Namen zu machen.
1: Well, that's where it all began, like in terms of my career and stuff. You know,
2: dort hat meine Karriere ihren Anfang genommen. Ich bin 2014 nach Liverpool gezogen. Von meinen Freunden und Lehrern an der Universität habe ich viel gelernt. Das hat mein Leben verändert. Für mich als schwarzer Junge aus Maryland war der Umzug nach Liverpool eine ziemliche Umstellung. Es hat in meinem Leben eine sehr wichtige Rolle gespielt.
0: Von dort führte der Weg schließlich zu Deptone Records, jenem Label, das den klassischen Soul in den vergangenen Jahren wieder erfolgreich auf die großen Bühnen gebracht hat. Vor allem in den ruhigeren Momenten zeigt das Album seine Stärken. Songs wie Love is Gone wirken sorgfältig arrangiert und klassisch zugleich. Gleichzeitig bewegt sich Doctrine of Love oft bewusst in vertrautem Fahrwasser. Große Überraschungen bleiben zwar aus, dafür überzeugt N'Gonda erneut mit seinem Gespür für Melodien, Arrangements und Stimmungen. Mit seinem zweiten Album liefert Jalen N'Gonda keinen radikalen Neuanfang, aber eine weitere Sammlung sorgfältig produzierter Soul-Songs. Für alle, die sich auch heute noch gern in den Sound der 60er fallen lassen.
3: Und das ist sein neues Album, Doctrine of Love, vorgestellt von Florian Schmidt.

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1: Um 0 Uhr mit Ronald Lessig. In Evian in Frankreich hat am Abend der G7-Gipfel begonnen. Zum Auftakt ging es um das Rahmenabkommen zwischen den USA und dem Iran zu einem Ausweg aus dem Krieg. Aus der Nachrichtenredaktion Karen Busche.
2: Los ging es mit einem Arbeitsessen und damit, dass US-Präsident Trump die Gipfelteilnehmer über Details des Abkommens mit dem Iran informiert hat. Denn da waren ja viele Fragen offen. Virtuell ist die Vereinbarung bereits von beiden Seiten unterzeichnet worden, sagt Trump. Der Iran hat das bestätigt. Die richtige Unterschrift soll dann am Freitag folgen, in der Schweiz. Außerdem soll die Straße von Hormuz bis spätestens Freitag komplett geöffnet sein, so Trump. Beobachter halten das aber für unrealistisch wegen der vielen Seeminen.
1: Israel will sich vorerst nicht aus dem Süden des Libanon zurückziehen. Ministerpräsident Netanyahu sagte, die Truppen blieben vorerst in der sogenannten Sicherheitszone. Israel sei vor der Vernichtung gerettet worden, doch der Kampf sei noch nicht vorbei. Man werde weiterhin Bedrohungen in der Region abwehren, so Netanyahu. Bildungschancen hängen in Deutschland nach wie vor stark von der sozialen Herkunft ab. Das steht im Nationalen Bildungsbericht, der heute in Berlin vorgestellt wurde. Große Defizite gibt es demnach vor allem bei Kindern von Alleinerziehenden oder mit Migrationshintergrund. Bundesbildungsministerin Prien verwies darauf, dass es schon beim Eintritt in die Schule sehr große Unterschiede, zum Beispiel bei Sprachkenntnissen, gibt. Deshalb müsse gerade die Förderung in Kitas weiter ausgebaut werden. Bei der Fußball-WM läuft der 5. Spieltag. Dabei haben sich am späten Abend Belgien und Ägypten 1:1 getrennt. Zuvor hatte Kap Verde für eine faustdicke Überraschung gesorgt und Europameister Spanien ein 0:0 abgetrotzt. Aus dem ARD-WM-Team Silke Heine.
3: Kap Verdes Keeper Virginia avancierte nach Abpfiff der Partie binnen Minuten zum Social-Media-Star. Medial besonders im Blickpunkt steht ab 3 Uhr unserer Zeit die Partie Iran gegen Neuseeland. Ein Gericht in Los Angeles hat noch vor Anpfiff des Spiels entschieden, dass die FIFA die historische Flagge des Irans, die ein Symbol der Opposition ist, verbieten darf. Der Iran, der darauf besteht, dass die offizielle Flagge gehisst wird, hatte bei politischen Botschaften im Stadion mit Spielabbruch gedroht und die FIFA für die Sicherstellung in die Pflicht genommen.
1: Das waren die Nachrichten. Das Wetter in Deutschland. In der Nacht bewölkt und oft trocken bei Tiefstwerten zwischen 15 und 4 Grad. Tagsüber heiter bis wolkig, regional auch länger freundlich. Vereinzelt muss noch mit Schauern oder Gewittern gerechnet werden. Bei 16 Grad auf den nordfriesischen Inseln und bei bis zu 30 Grad am Oberrhein. Am Mittwoch ist es gebietsweise regnerisch, vereinzelt Gewitter, 18 bis 32 Grad. Am Donnerstag ist heiteres Wetter, wolkig, oft ist es trocken, die Höchstwerte dann 19 bis 36 Grad. Die Zeit 0:03 Uhr.
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4: Zunächst mit einer Entwarnung. Auf der A113 Autobahnzubringer Dresden-Schönefeld-Neukölln kein Falschfahrer mehr zwischen Schönefelder Kreuz und Waltersdorfer Dreieck. Dann die A1 Lübeck-Hamburg vor der Norderelbbrücke staut es sich nach wie vor in beiden Richtungen wegen eines Schwertransportes. A2 Berlin Richtung Hannover zwischen Marienborn-Helmstedt und Helmstedt-West 3 Kilometer Stau nach einer Sperrung. Die A4 Aachen Richtung Köln ist zwischen Kreuz Köln-West und Klettenberg nach einem Unfall gesperrt. Die A40 Duisburg-Essen ist zwischen Mülheim an der Ruhr, Winkhausen und Heißen in beiden Richtungen bis Montag gesperrt. Die A71 Richtung Schweinfurt ist zwischen Oberhof und Suhl-Zellamelis wegen Wartungsarbeiten im Tunnel Hochwald bis ca. 6 Uhr in der Früh gesperrt. Dann die A94 Passau Richtung München, die ist zwischen Forstinning und Anzing wegen Bergungsarbeiten bis ca. 1 Uhr noch gesperrt. Und letzte Meldung Berlin, die A111, die ist zwischen Schulzendorfer Straße und am Festplatz bis 5 Uhr in der Früh in beiden Richtungen gesperrt. Dort laufen nämlich Wartungsarbeiten. Kommen Sie auf jeden Fall gut an.
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4: Und die kommt vom Norddeutschen Rundfunk aus Hamburg. Wir haben inzwischen Dienstag, den 16. Juni, im Studio für Sie. Carsten Fick, hallo. Und dann schauen wir zunächst nach Frankreich, nach Evian an den Genfer See. Rahmenabkommen, Absichtserklärung. So nennt sich das, was eventuell am Freitag offiziell unterzeichnet werden soll zwischen den USA und dem Iran, was auch immer genau darunter zu verstehen ist. Möglicherweise ist es aber ein wichtiger Schritt in die richtige Richtung, um die Situation im Nahen Osten längerfristig zu befrieden. Und mit diesem Deal im Gepäck ist Donald Trump einen Tag nach seinem 80. Geburtstag beim G7-Gipfel im französischen Evian eingetroffen. Los ging es am Abend, und zwar mit einem Arbeitsessen für die Teilnehmer. Julia Borutta beobachtet all dies in Evian, und von ihr wollte ich früher in der Sendung wissen, wie entspannt waren denn die Staats- und Regierungschefs bei ihrer Ankunft?
5: Na, ich würde sagen, es war alles eher latent angespannt, auch wenn es nach außen formidabel wirkte. Trump rief erstmal den Journalisten zu, alles sei wundervoll, aber später dann beim kurzen Tête-à-Tête mit Macron mussten die Fotografen regelrecht um einen Handshake zwischen den beiden bitten. Besonders warmherzig wirkte das alles nicht, muss man sagen. Kein Wunder, Trump hatte ja kurz vor der Abreise nach Frankreich noch gedroht, 100% Zölle auf Weine und Champagner zu erheben, wenn Frankreich nicht seine Digitalsteuer abschaffe. Das war also kein besonders schönes Willkommensgeschenk. Kanzler Merz kam dann auch an der Seite seiner Frau bei strahlendem blauem Himmel und glitzerndem See geschritten. Die

0: Das stimmte, aber auch da muss man sagen, hängt ja der Haussegen schief zwischen Deutschland und Frankreich, weil man jetzt gerade dieses Kampfflugzeugprojekt beerdigt hat und auch ansonsten sich nicht grün ist in Rüstungsfragen. Ja, man muss also sagen, schöne Bilder, aber an vielen Stellen rumort es doch gewaltig.
1: Kann man sagen, wie bewerten die Staats- und Regierungschefs dieses Rahmenabkommen, diesen Deal, mit dem Donald Trump da angereist ist?
0: Also ich würde sagen, sie lassen wohlwollende Vorsicht walten. Erstmal haben ja Frankreich, Großbritannien, Deutschland und Italien gemeinsam Trump und der iranischen Seite gratuliert. Sie wollen ja auch gemeinsam, zumindest London und Paris, mit Unterstützung von Deutschland eine Mission zur Sicherung der Meerenge von Hormus starten. Stichwort Minenräumung. Frankreich stünde da auch innerhalb weniger Tage mit Militärflugzeugen, Fregatten und seinem Flugzeugträgerverband Charles de Gaulle bereit. Trump hat das schon aber so mehr oder weniger lapidar abgetan. Er hat gesagt, auch mehr als ein, zwei Boote brauche er da wohl kaum als Unterstützung. Er habe ja schließlich einen Deal. Aber nun, das haben wir auch schon in den Nachrichten gehört, tun sich Widersprüche auf. Also ob die Meerenge tatsächlich wieder völlig mautfrei geöffnet wird, ist ja die große Frage. Trump hat da mit seinem Angriffskrieg dem iranischen Regime vielleicht sogar eine neue Einnahmequelle beschert. Also hier lässt man wohlwollende Vorsicht walten mit einer gewissen Portion Skepsis und auch Sorge gewürzt.
1: Diese Absichtserklärung, dieses Rahmenabkommen, also zunächst einmal großes Thema. Welche anderen Themen stehen denn sonst noch auf der Agenda bei diesem Gipfel? Worum sollte es eigentlich gehen?
0: Ja, eigentlich sollte es um das globale Wirtschaftsungleichgewicht gehen. Das hat Macron in den Mittelpunkt gestellt. Also China mit seinem großen Handelsüberschuss, Europa mit zu wenig Investitionen, die USA mit zu hohen Schulden. Macron will da mehr Einvernehmlichkeit, wie es hier heißt, bewirken, sodass die Welt insgesamt eben auf einen stärkeren Wirtschaftswachstumspfad wiederkommt. Dazu zählt auch ein Abkommen über seltene Erden. Da hat Macron im französischen Fernsehen gesagt, er sei zuversichtlich, dass das zumindest gelingen könne beim G7-Gipfel, ein Abkommen über den Zugang zu seltenen Erden. Da spielt natürlich vor allem China eine Rolle, zu schließen. Und außerdem sind auch Richtlinien zum Umgang mit künstlicher Intelligenz und dem Schutz von Kindern im digitalen Raum geplant.
1: Und dann sind auf diesem Gipfel ja auch noch zahlreiche Gäste geladen. Was hat es damit auf sich?
0: Nun, da wird ein wichtiges Treffen stattfinden mit Vertretern von Ägypten, Katar und den Vereinigten Arabischen Emiraten. Da geht es natürlich nochmal um den Iran, aber dann auch der Gast aus der Ukraine, Präsident Zelensky, den holt man hier an einen Tisch. Man weiß noch nicht, ob es zu einem Treffen mit ihm und Trump kommen wird. Die Europäer hoffen, die USA dazu zu bewegen, wieder Verhandlungen mit Russland aufzunehmen, ohne aber zu große Gebietszugeständnisse wiederum von den Ukrainern zu verlangen. Das sind nochmal zwei große Themen hier, die anstehen.
1: Und was erhoffen sich die Europäer ganz generell von diesem Gipfel?
0: Na schon, dass die beiden großen Krisen ein Stück weit gelöst werden. Natürlich ist das Abkommen über seltene Erden wichtig, aber sie erhoffen sich, dass man im Iran jetzt wirklich den entscheidenden Schritt weitergekommen ist, dass man weiter mit Unterstützung der USA an der Seite der Ukraine stehen kann. Ich kann mir nicht vorstellen, dass es jetzt gute Aussichten auf ein Abschlusskommuniqué gibt. Das gab es ja auch schon letztes Jahr nicht. Aber wenn man sieht, dass Trump im letzten Jahr in Kanada einfach Hals über Kopf abgereist ist, wäre es hier schon fast ein Erfolg, wenn er bis zum Schluss bliebe. Und dafür hat Macron ja vorgebaut. Er hat ihn ja für Mittwochabend zu einem Diner im Schloss von Versailles eingeladen. Und dieses Glamour-Diner wird sich der Präsident wohl kaum nehmen lassen. Er hat zumindest zugesagt. Und das heißt, er bleibt bis mindestens Mittwoch.
1: Sie haben es eben schon mal angedeutet. Häufig bei solchen Gipfeln am Ende Absichtserklärung. Was würden Sie sagen, wie stehen die Chancen, dass es vielleicht doch konkrete Ergebnisse gibt?
0: Na, das Konkreteste, wie gesagt, könnte sein, dieses Abkommen zu den seltenen Erden. Zum Iran kann ich mir nicht vorstellen, dass jetzt in den nächsten Tagen die neuralgischen Punkte schon aufgeworfen oder geklärt werden können. Das heißt ja, dass das Ganze am Freitag schon in Genf zu einem tatsächlichen Abschluss kommen soll. Aber selbst wenn dann die physische Unterschrift von J.D. Vance und dem iranischen Außenminister unter diesem Papier stehen, sind ja die ganzen Fragen zum Thema Atomabkommen und der Straße von Hormus noch nicht geklärt. Also das ist wirklich jetzt Orakeln und ich kann mir nicht vorstellen, dass es so schnell gehen kann.
1: Soweit Julia Borutta vom G7-Gipfel im französischen Evian. Natürlich ist es gut, dass Macron, Merz und die anderen bei diesem G7-Gipfel, wie eben gehört, direkt mit Donald Trump sprechen und verhandeln können. Gerade jetzt, wo es

0: doch offenbar Bewegung gibt im Nahen Osten und ganz speziell auch für die Straße von Hormus. Trotzdem muss man bei solchen Ereignissen jetzt wie in Evian auch schon mal die Frage stellen, ob das Format G7 heutzutage überhaupt noch das Richtige ist. Und meine Kollegin Liane Kossmann hat darüber mit Axel Berger gesprochen. Er ist der stellvertretende Direktor des German Institute of Development and Sustainability, früher das Deutsche Institut für Entwicklungspolitik. Und sie hat ihn zunächst gefragt, was er denn meint. Ist G7 gerade so nötig wie nie oder welche Rolle kann die G7 spielen?
1: Ja, die G7 bringt ja die 7 Industriestaaten zusammen, die marktwirtschaftlich orientiert sind und demokratisch regiert werden. Von daher hat sie natürlich eine Rolle, diese Länder, die sich oftmals als gleichgesinnt bezeichnen, zusammenzubringen und zu koordinieren. Das macht sie seit 1975, auch nach einer Wirtschafts- und Ölkrise hat sie das gebracht. Aber die Rolle der G7 nimmt natürlich ab über die Jahre. Aktuell betreten die G7 noch 45% der globalen Wirtschaftsleistung. Aber die Rolle der G7 in diesem Jahr ist nicht zu unterschätzen. Insbesondere auch, weil in einem anderen Gremium, den G20, eine größere Runde, die USA aktuell die Präsidentschaft haben und eine sehr America First orientierte Agenda haben. Und von daher richten sich viele Augen auf den Gipfel in Evian und hoffen, dass dort einige Themen vorangebracht werden können.
2: Ja, jetzt sind die G7 ja eigentlich auch mal, Sie haben es ja auch schon angedeutet, als informelles Treffen zur Lösung wirtschaftlicher Fragen ins Leben gerufen worden. Und man würde ja meinen, das ist bei der aktuellen Politik auch der USA und von Donald Trump und den Problemen, die es ja mit nicht nur bei der Straße von Hormus gibt, sondern auch bei Zöllen und überhaupt die Folgen des Irankrieges, das Misstrauen gegen multilaterale Organisationen, wie gemacht für Konfliktlösungen. Warum erscheint sie Ihnen dennoch anachronistisch?
1: Anachronistisch erscheint mir die G7, weil sie natürlich nicht mehr alle Akteure an den Verhandlungstisch bringt, die notwendig sind, um globale grenzüberschreitende Problematiken zu lösen. In der globalen Finanzkrise 2007, 2008, weil sie eine transatlantische Krise war, die in den USA ausgelöst wurde und sehr stark auf Europa zurückwirkte, entschied man sich, das größere Format, die G20, zu nutzen, um diese Krise zu beheben, eben weil dort China oder Akteure wie Indien, Brasilien, Indonesien am Verhandlungstisch sitzen und nicht nur als Gäste eingeladen werden. Von daher, das ist ganz deutlich, dass da die G7 nur noch eine eingeschränkte Rolle hat. Die BRICS, also die großen aufstrebenden Schwellenländer, spielen seitdem auch eine große Rolle. Mittlerweile spricht man von BRICS Plus, weil mehr Länder diesem Format beitreten wollen. Aber man muss natürlich trotzdem sagen, an allen diesen Tischen gibt es starke Konfliktlinien, auch wenn die USA nicht mit am Tisch sitzen wie in den BRICS. Von daher, das scheint das Charakteristikum unserer Zeit zu sein, dass eben die Polarisierung sehr stark ist. Aber umso wichtiger sind solche Formate, wo man auch offen diese Themen ansprechen kann.
0: Sagt Axel Berger, der stellvertretende Direktor des German Institute of Development and Sustainability. So genau heißt das. Der Iran und die USA haben sich also auf ein Rahmenabkommen zur Beendigung des Irankrieges geeinigt. Wir haben eben ausführlich darüber gesprochen. Die Staats- und Regierungschefs, die haben sich zum Teil erleichtert geäußert. Aber tun sie das wirklich zu Recht? Das ist die Frage.
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0: Ja, das Ergebnis der Verhandlungen ist unterm Strich ein schlechtes und auch fragiles Abkommen, das höchstens die Führung in Teheran stärkt. Das meint jedenfalls unser Iran-Korrespondent Benjamin Weber in seinem Kommentar.
4: Wenn am Freitag wie geplant das Rahmenabkommen zwischen Iran und den USA unterzeichnet wird, ist das eine gute Nachricht. Es beendet einen Krieg, der bis zum Schluss massiv hätte eskalieren können. Erleichterung über das Ende ist verständlich. Aber sonst? Die Wiedereröffnung der Straße von Hormus ist die einzige Errungenschaft der USA in dem Abkommen mit Iran. Und es ist eine zweifelhafte, denn vor dem Krieg war die Meerenge geöffnet. Iran hatte immer gesagt, wenn wir angegriffen werden, machen wir sie dicht, im Wissen um die Folgen für die Weltwirtschaft. Das hat man in Washington nicht kommen sehen oder nicht kommen sehen wollen. Es ist nur ein Beispiel für diese Mischung aus Überheblichkeit gegenüber und keinem Plan von Iran, die diesen Krieg auszeichnet. Das zeigt sich auch im Abkommen. Was davon bisher bekannt ist, sieht nach einem Verhandlungserfolg für das Regime in

0: Teheran aus. Denn auch Iran wird wieder Öl exportieren können. Wirtschaftliche Sanktionen sollen gelockert werden. Die USA dementieren zwar noch hektisch, dass sie eingefrorene Vermögenswerte freigeben, aber Reparationszahlungen für die Schäden im Krieg stehen im Raum. Es geht um hunderte Milliarden US-Dollar. Im Gegenzug hat Iran erklärt, niemals eine Atomwaffe bauen zu wollen. Wie viel ist so eine Erklärung wert? Inhaltlich ist sie nicht neu. Iran hat den Wunsch nach der Bombe offiziell immer bestritten und heimlich Uran auf 60% angereichert, fast waffenfähig. Dass Verhandlungen über das iranische Atomprogramm, darüber, wie man es reglementieren und überwachen kann, jetzt erst irgendwann später stattfinden sollen, ist ein weiteres Zeichen der US-amerikanischen Schwäche. Präsident Trump hat wieder Militärschläge angedroht für den Fall, dass diese Verhandlungen zu nichts führen. Es wirkt hilflos. Und es ist zugleich eine echte Sollbruchstelle, an der dieser Krieg wieder ausbrechen kann. Genau wie die Lage im Libanon. Die USA haben der iranischen Forderung nachgegeben, dass mit dem Abkommen am Freitag auch der israelische Krieg im Libanon endet. Israel war nicht aktiv an den Verhandlungen beteiligt und sieht einen Deal kritisch. Es ist denkbar, dass die Regierung Netanyahu über den Libanon jetzt versucht, das Abkommen noch zu torpedieren. Auch hier könnte alles wieder aufflammen. Zuletzt muss gesagt werden, dass die USA und Israel der Weltgemeinschaft weismachen wollten, es ginge beim Iran-Krieg um die Menschen, ist am Ende das Zynischste an der ganzen Sache. Das Massaker im Januar mit tausenden Toten im Iran war immer nur ein gern genutzter Vorwand, um diesem katastrophal geplanten Krieg eine moralische Rechtfertigung zu geben. Jetzt werden die Menschen im Iran wieder alleine gelassen, mit einem Regime, das sie unterdrückt, festnimmt und hinrichtet. Und das jetzt durch dieses Abkommen in seiner Macht noch gestärkt wird.
1: Und das war die Meinung von Benjamin Weber. Der Kommentar hier in der ARD-Infonacht um 0 Uhr und 18. Mal was ganz anderes. Plattdeutsch oder Niederdeutsch ist eine von 5 offiziellen Minderheitensprachen in Deutschland. Das heißt, Platt ist kein Dialekt, sondern eine eigene Sprache. Obwohl die Gruppe der Plattdeutschsprecher eigentlich noch recht groß ist, besonders im Vergleich zu anderen Minderheitensprachen, gibt es immer weniger Kinder, die die Sprache fließend sprechen. In der Kindersendung Mikado vom NDR ging es ums Plattdeutsche. Hier waren Kinder zu Gast, die Platt sprechen können und unter anderem auch erzählt haben, welche Rolle Plattdeutsch in ihrem Leben spielt.
2: Jem hört Mikado, das Hörspiel von den Norddeutschen Rundfunk.
3: Ah, okay. Jem hört Mikado?
2: Ja.
4: Also zu Hause reden wir eigentlich immer bloß Plattdeutsch, alle auch zusammen. Aber wenn es dann ernst zu Hause wird, sag ich mal, ernster, dann glaube ich, fangen wir schon an, Hochdeutsch zu reden.
5: So wie für die 14-jährige Ida ist Plattdeutsch auch für Jette und Lutz Muttersprache. Jette ist 11, Lutz 12 Jahre alt.
6: Ursprünglich kommt das von meiner Mutter. Ich weiß nicht, ob mein Vater das vielleicht auch schon vorher gesprochen hat. Aber ich bin damit einfach aufgewachsen. Meine Eltern haben mich damit so angesprochen.
2: Also bei meiner Oma, bei mir, egal bei wem, es wird immer Plattdeutsch geredet, auch wenn es ernst wird.
5: Jette und Ida kommen aus Nordfriesland, Lutz aus der Nähe von Plön in Ostholstein. In Norddeutschland leben etwa 2,5 Millionen Menschen, die Plattdeutsch sprechen. Die meisten in Schleswig-Holstein. Allerdings, die Sprache zu verstehen, ist viel stärker verbreitet, als die Sprache wirklich zu sprechen.
4: Meine Freunde, die können eigentlich alle Plattdeutsch verstehen, aber sprechen tun das vielleicht bloß 2 aus meiner Klasse.
5: Dass Kinder fließend Plattdeutsch lernen und so zweisprachig aufwachsen, wird immer seltener. Das zeigt die letzte große Umfrage des Instituts für Niederdeutsche Sprache aus dem Jahr 2016. Eine aktuelle Studie ist gerade in Arbeit. Auch bei Ida, Lutz und Jette spielt die Sprache außerhalb der engen Familie kaum eine Rolle.
6: Also mit meinen Freunden, die können das nicht?
2: Ein paar von meinen Freunden können auch Plattdeutsch, aber wir sprechen das nicht, weil wir uns auch Hochdeutsch kennengelernt haben und das ist dann komisch irgendwie.
4: Je nachdem, wie man die Person kennengelernt hat, glaube ich, entweder auf Plattdeutsch oder auch Hochdeutsch. Auch wenn die Plattdeutsch können, irgendwie rede ich dann trotzdem Hochdeutsch mit denen, wenn ich die auf Hochdeutsch irgendwie kennengelernt habe.
2: Ja.
5: Die drei sind auf dem besten Weg, mehr Kinder für Platt zu begeistern. Sie alle drei haben in einem plattdeutschen Hörspiel mitgespielt.
6: Das obendürende Innerwelt.
7: Kick mal auf den Clock.
4: Ja, sorry. Das ist aber echt super wichtig.
7: Was ist denn so wichtig, dass du mir um 9:30 nachts zeigen musst?
4: Ja,
7: Kann das nicht mit morgen früh hören?
4: Nee, ich will einfach nicht, weil ich morgen schall.
5: Wenn man gut hinhört, kann man das Hörspiel auch ohne große Plattkenntnisse verstehen, aber

0: In der Mikado-Sendung hatten die Kinder auch noch Tipps, wie man Plattdeutsch besser lernen kann.
1: Sich jemanden suchen, der das kann und denen dann sagen so, sprich du mal Plattdeutsch mit mir, ich will das lernen.
2: Fragst vielleicht, also so wie im Englischunterricht in der Grundschule zum Beispiel. Und dann fragst du so diese typischen Sachen, wie du dir irgendwie einen Burger oder ein Getränk bestellst oder so.
3: Kinder und Plattdeutsch, ein Bericht war das von Johanna Hausmann.
4: Die FIFA-Fußball-WM 2026.
3: Und da steht die iranische Mannschaft sehr kurz vor ihrem ersten WM-Spiel in Los Angeles. 3 Uhr deutscher Zeit geht's los. Gerade erst wurde ja ein Abkommen zwischen den Kriegsparteien USA und Iran verkündet. Aber Visaprobleme und schließlich eine Verlegung des Mannschaftsquartiers hatten vorab für reichlich Chaos bei der Vorbereitung gesorgt. Und die Sicherheitsvorkehrungen, die wurden auch extrem verstärkt. Antje Sieb berichtet.
5: Die Spiele des Iran in der Stadt werde man besonders im Auge haben, sagte Los Angeles County Sheriff Robert Luna bereits vorab bei einer Pressekonferenz.
6: But Iran does bring a different dynamic because of the current world events.
7: Iran bringt wegen der Weltlage eine besondere Dynamik mit sich. Wir werden mehr Personal vor Ort haben und planen für alle Eventualitäten, damit wir bei diesen Spielen auf alles vorbereitet sind.
5: Für den Spieltag sind Demonstrationen am Stadion angekündigt. Erste Proteste hat es auch schon an den Tagen davor gegeben.
8: FIFA must choose.
5: In Kalifornien leben Hunderttausende Exil-Iraner, mehr als irgendwo sonst außerhalb des Iran. Sie sehen das Spiel der iranischen Mannschaft mit gemischten Gefühlen. Arsalan sitzt vor einem persischen Restaurant in dem Teil von Los Angeles, der sogar den Spitznamen Teherangeles trägt. Dass die WM so politisch sei, finde er traurig.
9: You know, something sad about these games, the political part of it.
5: Er möchte die ehemalige iranische Flagge mit Löwe und Sonne mit ins Stadion nehmen dürfen. Die Flagge gilt als Symbol von Oppositionellen. Die FIFA wolle solche Fahnen nicht dulden, schreibt die New York Times.
9: The fact that they doesn't allow the free Iranian in America to express their opinion.
5: Dass man als freier Iraner in den USA seine Meinung nicht äußern dürfe, sei unerhört. Eine kalifornische Organisation hat deshalb auch schon gegen die FIFA geklagt. Als begeisterter Fußballfan will Arsalan das Spiel trotzdem gucken, zu Hause im Fernsehen. Javid Hakakian sitzt ihm gegenüber und widerspricht. Weil er jahrzehntelang in Hamburg gelebt hat, spricht er Deutsch.
10: Obwohl ich mit Regierung total dagegen bin. Das hat nichts mit Politik zu tun. Das ist ein Spiel.
5: Die WM habe das Zeug dazu, Nationen zu verbinden, hofft er. Nasir Sharif sieht das anders. Der Widerstand gegen die Regierung im Iran sei wichtiger als Fußball. Er ist in der kalifornischen Gesellschaft für Demokratie im Iran aktiv und sagt, die FIFA müsse den Iran rauswerfen. Das habe man bei Südafrika zu Apartheid-Zeiten schließlich auch getan.
11: We ask FIFA to, if they believe in their own principles. They need to give a red card to Iran's Football Federation for atrocity.
5: Auch Fußballer und andere Sportler seien im Iran hingerichtet oder festgenommen worden, wegen ihrer Überzeugung. Daher müsse man sich engagieren. Für den Fall von Protesten im Stadion hat die iranische Fußballföderation einen Spielabbruch angedroht.
3: Antje Sieb berichtete, und über das Spiel des Iran werden wir natürlich ab 3 Uhr hier auch berichten in der ARD-Infonacht. Ja, und nach dem deutschen Sieg gestern gegen Curaçao, dem 7:1, sind nun auch die Gruppen G und H ins WM-Turnier gestartet. Spanien immerhin Mitfavorit am Abend, nur mit einem 0:0 gegen Kap Verde. Schon eine dicke Überraschung. Und in dieser Spanien-Gruppe läuft nun gerade das zweite Spiel, Saudi-Arabien gegen Uruguay. Jan Wochner beobachtet dieses Spiel für uns, und das Wetter, Jan, derzeit in Miami, spielt vermutlich eine entscheidende Rolle, oder?
12: Ja, auf jeden Fall. Es sind 30 Grad, dazu extrem hohe Luftfeuchte, Gewittergefahr. Aktuell ist es noch trocken, aber schweißtreibend. Und ja, das hat große Auswirkungen auf dieses Spiel. 21 Minuten sind rum. Es steht noch 0:0 zwischen Saudi-Arabien und Uruguay. Und das Tempo im Spiel ist überschaubar. Uruguay in den himmelblauen Trikots. Die bessere Mannschaft mit 2 brauchbaren Möglichkeiten, beide Male nach Standards aus dem laufenden Spiel. Passiert wenig, Saudi-Arabien noch ohne eine echte Torchance. Also aktuell ein Spiel im Zeichen der Saunatemperaturen 0:0.
3: Und da bleiben wir dran und kommen nochmal zurück, sicherlich zum Spiel in Miami. Gab aber natürlich noch mehr Spiele heute bei der Fußball-Weltmeisterschaft. Moritz Kühn.
8: Und wir bleiben noch bei der Fußball-Weltmeisterschaft, denn da haben sich beim Blick auf das Ergebnis zwischen Spanien und

0: Hab Werder wohl alle die Augen gerieben und gedacht, nee, das kann nicht sein. Doch, es kann sein. 0:0 zwischen Rekordeuropameister Spanien und WM-Debütant Kap Verde. Nicht zu glauben. Unser Reporter Thomas Kunze war vor Ort in Atlanta mit dabei. An ihn ging die Frage, wie es dazu kam.
1: Also erstmal war das wirklich so schön und so verrückt und es zeigt mal wieder, warum Fußball so ein emotionales Spiel ist. Spanien hat 27 Mal aufs Tor geschossen, mehr als 800 Pässe gespielt, eigentlich alles kontrolliert, aber alles irgendwie halbgar, langsam, verwaltend, wenig inspiriert. Da half dann auch die Einwechslung von Lamine Yamal nach 70 Minuten wenig. Am Ende hat sich Kap Verde diesen einen Punkt mit so viel Energie und Emotionen auch verdient und für Spanien heißt das jetzt, na klar, der Favoritenstatus wankt. Das muss ganz schnell deutlich besser werden mit mehr Tempo, mehr Tiefe im eigenen Spiel. Aus der Gruppe mit Uruguay und Saudi-Arabien werden die Spanier natürlich rauskommen. Und trotzdem hat jeder jetzt in Atlanta gesehen, wie man gegen diese Mannschaft verteidigen kann. Naja, und für den 500.000 Einwohner starken Inselstaat Kap Verde heißt das nun eine Riesenparty, ein Riesenerfolg und sogar jetzt die Chance, länger im Turnier zu bleiben. Und für den Fußball insgesamt, und das ist die Botschaft, die aus Atlanta kommt, heißt das, alles ist möglich.
0: Das sieht jetzt auch die kapverdische Gemeinde in Hamburg so, die dieses Märchen von weit weg miterlebt hat. Die Euphorie riesengroß, unter anderem bei ihm hier.
2: Wir haben einen Punkt gegen Spanien geholt. Unglaublich, unglaublich, wir haben Herz, Leidenschaft. Wir schaffen es, wir werden weit kommen.
0: Ja, man hört es, ein Punkt für Kap Verde, der sich wie ein Sieg anfühlt. Und dieses torlose Unentschieden hat auch Auswirkungen auf die deutsche Mannschaft. Die kann jetzt nämlich am kommenden Samstag mit einem Sieg gegen die Elfenbeinküste vorzeitig das Ticket für die K.O.-Runde lösen. Der Grund, erstmals überstehen ja auch die 8 besten Gruppendritten die Vorrunde. Dazu würde dann die DFB-Elf bei einem Sieg gegen die Elfenbeinküste auf jeden Fall schon mal zählen. Keinen Sieger gab es zum Auftakt der Gruppe G, 1:1 zwischen Belgien und Ägypten. Das Gefühl zu gewinnen kennt Tennisprofi Alexander Zverev sehr gut. Nach seinem ersten Grand-Slam-Sieg in Paris stand die deutsche Nummer 1 nun wieder bei einem Turnier auf dem Platz, und zwar in Halle Westfalen. Und auch da durfte er am Ende jubeln, Anke Feller.
3: In seinem ersten Spiel nach dem Sieg bei den French Open ist Alexander Zverev beim Rasenturnier in Halle Westfalen im Doppel mit dem Brasilianer Marcelo Melo ins Viertelfinale eingezogen. Im Achtelfinale besiegte das Duo das belgisch-kasachische Doppel Bergs-Publik mit 6:4, 6:7 und 10:5. Im Einzel hat Daniel Altmaier als erster deutscher Spieler das Achtelfinale erreicht. Er besiegte den Georgier Nikolaos Basilashvili in 2 Sätzen mit 7:5 und 6:4. Nachwuchsspieler Max Schönaus hat dagegen eine Überraschung verpasst. Der 18-Jährige aus Soest unterlag in der ersten Runde dem Weltranglisten-19., dem US-Amerikaner Lerner Tien, mit 2:6 und 4:6.
0: Und heute Nachmittag steigt auch Alexander Zverev in den Einzelwettbewerb ein. Der Olympiasieger von 2021 trifft auf den Tschechen Kopriva. Das ist die Nummer 64 der Welt.
4: Und das war Moritz Kühn mit dem Sport. Und gleich bei uns nach den Nachrichten, da blicken wir mal in die Ukraine. Heftige Angriffe erneut auf die Hauptstadt Kiew. Thema bei uns in gut 5 Minuten.

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1: Um 0.30 Uhr mit Ronald Lessig. Auf dem G7-Gipfel im französischen Avignon hat US-Präsident Trump die anderen Staats- und Regierungschefs über Details des Abkommens mit dem Iran informiert. Virtuell sei die Vereinbarung bereits von beiden Seiten unterschrieben, sagte Trump. Aus Avignon Gudrun Engel.
2: Die richtige Unterschrift, die soll am Freitag folgen durch J.D. Vance, der dafür in die Schweiz reisen soll, und Araghchi, den Außenminister des Iran. Donald Trump sagt, es gehe jetzt darum, die Straße von Hormuz möglichst schnell frei zu haben. Spätestens ab Freitag soll das der Fall sein. Daran gibt es Zweifel, denn da gibt es doch wohl sehr viele Seeminen. Die Hauptstreitfrage ist, wie geht man mit dem angereicherten Uran um? Es gibt ja immer wieder Hinweise darauf, dass die USA sagen, sie könnten sich vorstellen, selbst in den Iran zu fahren. Es sind alles offene Fragen, die man noch

0: handeln muss. Deswegen wird Donald Trump sicherlich eine Menge erzählt haben, aber wie belastbar das ist, muss man abwarten.
1: Die EU hat die Beitrittsverhandlungen mit der Ukraine und der Republik Moldau gestartet. EU-Erweiterungskommissarin Kos sagte in Luxemburg, Kiew und Chisinau hätten geliefert. Aus Brüssel Thomas Spickhofen.
2: Von einem Mega-Montag für die Erweiterung der Europäischen Union spricht die zuständige EU-Kommissarin Marta Kos. Im Mittelpunkt steht dabei der Start der förmlichen Beitrittsgespräche für die Ukraine und Moldau. Mega-Montag aber auch, weil Montenegro zwei große Verhandlungsblöcke abgeschlossen hat. Das Land will nach Möglichkeit schon 2028 der Union beitreten. Für die Ukraine wird es dagegen noch einige Zeit dauern. Sie hatte den Beitritt im Februar 2022 beantragt, kurz nach dem russischen Überfall. Den Beginn der Verhandlungen hatte Ungarn über lange Zeit blockiert. Das hat sich erst mit dem Machtwechsel in Budapest im vergangenen Monat geändert.
1: Bildungschancen hängen in Deutschland weiter stark von der sozialen Herkunft ab. Das zeigt der neue nationale Bildungsbericht, der in Berlin vorgestellt wurde. Bundesbildungsministerin Prien betonte, dass vor allem die frühkindliche Bildung bedeutend sei. Sie verwies darauf, dass es schon beim Schuleintritt sehr große Unterschiede gebe, zum Beispiel bei Sprachkenntnissen. Deshalb müsse gerade die Förderung in Kitas weiter ausgebaut werden, sagte Prien. Nach jahrelangen Verhandlungen hat das Europaparlament einem Vorschlag der EU-Mitgliedstaaten zu den Rechten von Fluggästen zugestimmt. Danach soll etwa die geltende 3-Stunden-Grenze für Entschädigungen bei Verspätungen in den künftigen Fluggastrechten beibehalten werden. Zu den weiteren Maßnahmen gehört etwa, dass Familien im Flugzeug kostenlos Sitzplätze nebeneinander reservieren können und dass die Ticketpreise übersichtlicher dargestellt werden. Das Wetter in Deutschland. In der Nacht bewölkt und trocken bei 15 bis 4 Grad. Tagsüber heiter bis wolkig, regional auch länger freundlich. Vereinzelt noch Schauer oder Gewitter. 16 Grad auf den nordfriesischen Inseln und bis 30 Grad am Oberrhein. Am Mittwoch gebietsweise Schauer bei 18 bis 32 Grad. Am Donnerstag heiter bis wolkig und trocken bis 36 Grad. Das waren die Nachrichten.
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4: Zunächst mit der A1. Lübeck-Hamburg vor der Norderelbbrücke staut es sich in beiden Richtungen nach wie vor wegen eines Schwertransportes. Die A4 Aachen Richtung Köln ist zwischen Kreuz Köln-West und Klettenberg nach einem Unfall gesperrt. Die A40 Duisburg-Essen ist zwischen Mülheim an der Ruhr, Winkhausen und Heißen in beiden Richtungen bis nächsten Montag gesperrt. Die A71 Richtung Schweinfurt ist zwischen Oberhof und Suhl, Zellameles, wegen Wartungsarbeiten im Tunnel Hochwald bis ca. 6 Uhr gesperrt. Dann die A94 Passau Richtung München, die ist zwischen Forstinning und Anzing wegen Bergungsarbeiten noch bis ca. 1 Uhr gesperrt. Und die letzte Meldung Berlin, die A111 ist zwischen Schulzendorfer Straße und am Festplatz bis 5 Uhr früh in beiden Richtungen gesperrt. Dort laufen nämlich Wartungsarbeiten. Gute Fahrt, kommen Sie gut an.
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4: Mit Carsten Fick im Studio. Hallo. Blicken wir in die Ukraine. Die Ukraine setzt ja durchaus Treffer Tag für Tag auf kriegswichtige Industrie, Öl, Infrastruktur und militärische Logistik. Das erkennbare Ziel dabei ist es, die Krim zu isolieren und für die russische Armee unhaltbar zu machen. Also den Teil der Ukraine, den sich Russland schon 2014 griff. Wütender werden aber auch die Antworten der russischen Führung. Mehr ballistische Raketen auf die Ukraine und ihre Städte. Und gestern mit dem in Brand schießen des Kiewer Höhlenklosters aus dem 11. Jahrhundert auch ein neues kapitales Kriegsverbrechen. Frederik Rother berichtet aus Kiew.
5: Mit dem Brand auf dem Gelände des Kiewer Höhlenklosters wurde eines der bedeutendsten Klöster des orthodoxen Christentums getroffen. Die Ursprünge der weiträumigen Anlage reichen bis ins 11. Jahrhundert zurück. Seit 1990 gehört sie zum UNESCO-Weltkulturerbe. Die teilweise Zerstörung hat in der Ukraine Empörung und Wut hervorgerufen. Viele Menschen sehen sich bestätigt darin, dass Russland einen Krieg gegen die ukrainische Kultur führt. Auch Metropolit Epiphanius, Oberhaupt der orthodoxen Kirche der Ukraine, kritisiert den russischen Angriff deutlich. Gegenüber dem ARD-Studio Kiew sagt er: Wir sehen, dass für die Russen nichts heilig ist. Um ihr russisches Imperium des Bösen wiederherzustellen, sind sie bereit, alles auf ihrem Weg zu zerstören, sogar Heiligtümer, obwohl sie sich selbst als orthodoxe Christen bezeichnen. Präsident Volodymyr Zelensky besichtigt die Anlage am Vormittag ebenfalls. Er nennt den Angriff einen Angriff auf die ukrainische Geschichte und sagt, dass eine Drohne die Kirche in Brand gesetzt habe. Dabei berichtet er auch, dass es gelungen sei, viele der ballistischen Geschosse aus Russland, die noch schlimmeren Schaden hätten anrichten können, abzufangen. Und zwar dank des Einsatzes von US-amerikanischen Patriot-Raketen, deren Bestände zuletzt als äußerst knapp galten. Wir hatten ein Paket mit Patriot-Raketen. Vor kurzem wurde es in die Ukraine geliefert. Gott sei Dank gab es dieses Paket. Jetzt, nachdem wir die entsprechenden Raketen eingesetzt haben, kann man darüber sprechen. Bei den russischen Angriffen in der Nacht waren auch andere Kiewer Stadtteile betroffen. Mehrere Wohnhäuser wurden nach offiziellen Angaben beschädigt. Mindestens 5 Menschen starben, rund 30 wurden verletzt, hieß es weiter. Zehntausende Einwohner hatten zeitweise keinen Strom. In anderen Landesteilen kam es ebenfalls zu Angriffen. So etwa in Dnipro in der Zentralukraine. In Charkiw, ganz im Osten des Landes, wurden 5 Rettungskräfte getötet. Offenbar bei einem zweiten russischen Angriff auf dieselbe Stelle. Oleg Sinehubov, Leiter der Militärverwaltung des Gebiets Charkiw. Der Feind hat einen doppelten zynischen Schlag durchgeführt. Zuerst gab es Angriffe mit Shahed-Drohnen, danach richtete er gezielt mehrere Raketenangriffe gegen unsere Rettungskräfte, gegen die Menschen, die die Folgen der Angriffe beseitigen. Nach Angaben des ukrainischen Militärs hat Russland insgesamt 70 Marschflugkörper und ballistische Raketen gegen die Ukraine eingesetzt und mehr als 600 Drohnen. Volodymyr Zelensky möchte die Angriffe deswegen auch beim G7-Gipfel in Frankreich zum Thema machen. Er fordert eine entschiedene und bedeutsame Antwort der Staats- und Regierungschefs.
4: Ein Bericht war das von Friederik Rother aus Kiew um 0.38 Uhr genau.
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4: Roboter für die Industrie, aber auch für den Alltag. Daran arbeitet das deutsche Robotikunternehmen Neura. Vor einigen Tagen wurde bekannt, dass die Firma bei Investoren 1,4 Milliarden US-Dollar eingesammelt hat. Unter den Geldgebern sind Konzerne wie Amazon, Vida und auch Bosch. Wirtschaftsmedien feiern das als Lichtblick für die deutsche Wirtschaft. Was hinter diesem Unternehmen steckt, das berichtet nun Lisa-Marie Haasbaum.
6: Mit uns Roboter an der Seite von tüchtigen Schwaben wird's noch schneller vorangehen. Innovation, Fleiß und Technik, das passt perfekt zusammen.
7: Der kognitive Roboter von Neura ist sicher. Er und seine Artgenossen werden Baden-Württemberg wieder als Wirtschaftsland nach vorne bringen. Im schwäbischen Metzingen, in einem eher unscheinbaren Gewerbegebiet, entwickelt und trainiert das Unternehmen Roboter, die in der Industrie und in der Pflege oder auch im Haushalt zum Einsatz kommen sollen. Der Geschäftsführer David Reger hat das Unternehmen aufgebaut.
8: Im Grunde genommen ist es ein Multipurpose-Device, also das heißt ein Allzweckgerät. In diesem Fall kann es im Haushalt, aber genauso auch in jeder Industrie eingesetzt werden, da wo Menschen heute eingesetzt werden.
7: Dabei macht das Unternehmen alles aus eigener Hand. Sie entwickeln die Software, bauen die Roboter und erstellen eine Infrastruktur, in der die Roboter lernen können. Dass sie damit den deutschen und auch den internationalen Markt überzeugen, zeigt die Milliardensumme, die sie jetzt nach eigenen Angaben gesichert haben. Bis zu 1,4 Milliarden Euro. Neura sagt selbst, kein anderes vergleichbares deutsches Unternehmen habe bisher so eine große Investition bekommen. CEO Reger freut sich.
9: Also ich bin sehr glücklich darüber, dass wir es jetzt auch kommunizieren dürfen. Wir haben das geschafft, was so noch nie erreicht wurde in Deutschland. Man hat halt damit natürlich auch jetzt diesen gewissen Druck, das gelingt.
7: Mit dem Geld will er jetzt serienmäßig Roboter produzieren und mehrere Millionen davon bis 2030 auf den Markt bringen. Während andere deutsche Unternehmen Stellen abbauen und ihre Produktionen reduzieren müssen, schwimmt Neura Robotics mit dieser Erfolgsmeldung klar gegen den Strom. Für David Reger ist das aber kein Wunder.
9: Wir arbeiten an der Zukunft. Also ich glaube, heute können wir noch nicht das ganze Land ernähren mit dem, was wir tun, aber wir arbeiten daran, den größten Wirtschaftspfeiler Europas zu bauen. Da gibt es noch ein bisschen Weg bis dahin. Jetzt haben wir erstmal das Kapital natürlich, müssen sehr smart investieren.
7: Für seine Roboter braucht das Unternehmen künstliche Intelligenz. Die will das Unternehmen auf ein anderes Level heben, weg vom Bildschirm in die Häuser und die Arbeitswelt. Die KI werde einen neuen Schritt machen. David Reger will mit seinen Produkten dem Fachkräftemangel und der alternden Gesellschaft begegnen.
8: Das heißt, wir brauchen mittlerweile Roboter, die nicht nur programmiert werden müssen, sondern wirklich mit denen einfach gesprochen werden kann, wie mit einem Menschen auch.
7: Die sollen aber nicht nur kommunizieren können, sondern richtig mit anpacken. Dabei wurden erst vor

0: Ralf Geißler hat sich genau das angesehen.
1: So wünscht sich ein Chef seiner Arbeiter, stets einsatzbereit und nie krank. Fast lautlos rollt E.ON durchs BMW-Werk Leipzig, ein humanoider Roboter, knapp 1,70 Meter groß, Kopf, Körper, Arme, Beine, in der rechten ein Messgerät, mit dem er Karosserien prüft. Derzeit arbeiten bei BMW Leipzig zwei solcher Roboter in einem Pilotprojekt. Digitalisierungschef Michael Ströbel kann sich mehr vorstellen.
2: Wir sehen hier eine große Chance, unsere Produktivität weiter zu steigern. Humanoide Roboter sind eine Art universale Automatisierungslösung, wie ein Schweizer Messer für die Automatisierung. Und Leipzig ist eines unserer Pionierwerke, hat immer eine sehr innovative Kultur gezeigt, ist offen, sowas auch mal auszuprobieren.
1: Hinter Ströbel trägt Roboter Nummer 2 ein Bauteil aus Kunststoff in den Armen. In der Pilotphase wird getestet, was die neuen Kollegen können. Werksleiterin Petra Peterhensel betont, es gehe nicht darum, Arbeitsplätze abzubauen.
3: Was wir wollen, ist zu schauen, Arbeitsplätze, die schwere Arbeitsplätze sind für Mitarbeiter, wo Teile bewegt werden müssen, oder auch monotone Arbeitsplätze, dass wir die durch humanoide Roboter ersetzen können.
1: Wie schnell die Humanoiden in den Regelbetrieb gehen, kann Peter Hensel noch nicht sagen. Norbert Elkmann forscht am Fraunhofer-Institut in Magdeburg zu Fabrikbetrieb und Automatisierung. Er warnt vor übertriebenen Erwartungen.
4: Die humanoiden Roboter, da wird ein Riesenhype drum gemacht. Ist ja auch super interessant. Ja. Allerdings, wie das oft bei so einem Hype ist, schwingen die Bedenken mit, dass das, was so von manchen propagiert wird, dann doch in der Realität, in der Praxis dann doch nicht so einfach umsetzbar ist.
1: Elkmann sagt, humanoide Roboter könnten viel, sich wie ein Mensch im Raum bewegen, Dinge tragen, aber sie könnten zum Beispiel keinen Fließbandarbeiter mit verschiedenen Aufgaben ersetzen. Die Probleme beginnen bei der Hand, ein menschliches Wunder, das tastet, fühlt, Temperaturen spürt und Kraft dosiert ausübt.
4: Wir haben das sehr intensiv gerade recherchiert im Rahmen eines Projektes, welche Roboterhände es gibt, weltweit, China, Korea, Deutschland, England, USA. Und da ist keine Hand dabei, die nur annähernd so leistungsfähig ist wie die menschliche Hand.
1: Mit künstlicher Intelligenz können Roboter allerdings dazulernen. Das passiert auch im Leipziger BMW-Werk. In der sogenannten Inno-Garage zeigt eine Mitarbeiterin einem humanoiden Roboter, wie Teile verbunden werden. Der Mensch macht es vor, der Roboter speichert es ab, sagt Darius Wilke vom Roboterhersteller Hexagon.
5: Das Modell abstrahiert dahinter und wird in die Lage versetzt, im Endeffekt selbstständig zu erkennen, das ist ein Bauteil, da greife ich es und da hebe ich es hoch etc. Das ist der intelligente Teil.
1: Der humanoide Roboter muss dafür üben, üben, üben. Wenn sein Akku leer ist, tauscht er ihn aus, selbstständig.
5: Sie sehen hier vorne diese beiden Blöcke. Er kann selbstständig eine Batterie rausnehmen, die in ein Ladegerät einlegen, eine andere volle Batterie rausholen. Der Prozess, eine Batterie zu wechseln, dauert ungefähr 25 Sekunden. Wenn der durch ist, ist er wieder für 3 bis 4 Stunden einsatzbereit.
1: Pause machen die humanoiden Roboter im BMW-Werk trotzdem mal. Wenn eine Aufgabe erledigt ist, knien sie nieder. Das sieht ein bisschen unterwürfig aus, aber vielleicht ist das nur Tarnung.
0: Humanoide Roboter in der Automobilproduktion. Ralf Geißler war das aus Leipzig um 0.45 Uhr.
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0: Es ist keine Wehrpflicht, sondern ein Wehrdienst. Trotzdem ändert das einiges gerade für junge Menschen. Jeder junge Mann bekommt jetzt zum 18. Geburtstag nämlich einen Fragebogen zugeschickt, den er ausfüllen muss. Junge Frauen können sich freiwillig melden. Deutschland soll wehrfähiger werden. Wie und warum, darüber informieren Jugendoffiziere der Bundeswehr an Schulen. In Brandenburg werden sie jetzt vom Bildungsministerium dabei unterstützt. Das berichtet unsere Reporterin Amelie Ernst.
7: Jugendliche bei der Meinungsbildung unterstützen, das möchte Brandenburgs Bildungsminister Gordon Hoffmann von der CDU. Deshalb kooperiert sein Ministerium ab sofort mit der Bundeswehr und ermöglicht ihr Kontakte zu weiterführenden Schulen.
8: Gerade in Zeiten, wo es eben auch darum geht, Resilienz zu entwickeln, Verteidigungsfähigkeit zu stärken, ist es aus meiner Sicht wichtig, dass man mit jungen Menschen über die Fragen redet, die sie umtreiben. Und da braucht es eben auch Partner, die das aus dem eigenen Erleben vielleicht auch nochmal mit einem anderen Blick glaubhafter erzählen können.
7: Jugendoffiziere halten Vorträge vor Schulklassen oder kommen für ein- oder mehrtägige Seminare an die Schulen. Das gab es auch bisher schon, allerdings nur dort, wo Schulleitungen und Lehrkräfte das bei der Bundeswehr anfragten.
0: Muss ich leider einmal ganz kurz rübergehen. Der Verkehrsservice in der ARD-Infonacht. Achtung, Falschfahrer. Auf der A7 Hannover-Fläche.

0: Flensburg zwischen Hamburg-Waltershof und Quickborn. Dort kommt Ihnen ein Falschfahrer entgegen. Fahren Sie bitte äußerst rechts und überholen Sie nicht. Auf der A7 Hannover-Flensburg zwischen Hamburg-Waltershof und Quickborn. Dort ein Falschfahrer unterwegs. Vorsicht bitte in beiden Richtungen. Weiter geht es mit dem Bericht von Amelie Ernst.
1: Nun kann auch die Bundeswehr ihrerseits aktiv werden. Aber
2: wichtig ist, dass es ein freiwilliges Angebot ist. Keine Schule ist gezwungen, es zu nutzen. Und sie haben natürlich auch die Möglichkeit, das unterschiedlich auszugestalten. Wir haben gehört von Podiumsdiskussionen, wo sowohl Jugendoffiziere dabei sind, aber auch Vertreter von Friedensinitiativen. Und wie gesagt, letzten Endes ist es immer auch ein Teil der Unterrichtsgestaltung. Es muss Anknüpfung finden an die Lehrpläne und die Lehrkräfte müssen es entsprechend begleiten und müssen dann eben auch dafür sorgen, dass andere Perspektiven mit Einfluss finden.
1: Der Bildungsminister und auch die Vertreter der Bundeswehr erkennen die Vorwürfe, einseitige Einflussnahme auf Jugendliche und Werbung für die Truppe. Doch das sei bei den
0: Muss ich leider noch einmal rüber. Noch ein Falschfahrer. Was ist denn los? Falschfahrer auf der A7 Hannover-Flensburg zwischen Waltershof und Quickborn. Dort ein Falschfahrer und ein zweiter, Achtung, Falschfahrer auf der A23 zwischen Dreieck Hamburg-Nordwest und Pinneberg-Süd. Auch dort ein Falschfahrer. Fahren Sie äußerst rechts, überholen Sie nicht. Auf der A23 zwischen Dreieck Hamburg-Nordwest und Pinneberg-Süd. Dort ein Falschfahrer unterwegs. Vorsicht in beiden Richtungen und ebenfalls Falschfahrer auf der A7 Hannover. Hannover-Flensburg zwischen Hamburg-Waltershof und Quickborn.
3: Wie komme ich zum Beispiel zur Bundeswehr? Was sind dort Karrieremöglichkeiten? Dann gibt es ganz klar die Antwort von uns, okay, dafür ist die Karriereberatung da. Da könnt ihr quasi diese Fragen stellen. Wir sind dafür nicht da.
1: Einige Schulen haben bereits Erfahrungen mit Jugendoffizieren gesammelt, so wie das Hannah-Arendt-Gymnasium in Potsdam. Hier werde das Thema Bundeswehr und Sicherheit meist in Klasse 10 oder 11 behandelt, berichtet der stellvertretende Schulleiter Jens Hase.
4: Wichtig ist eine gesamtgesellschaftliche Debatte über alle möglichen sicherheitspolitischen Themen. Und die Bundeswehr trägt einen Teil dazu bei. Und der ist eben wichtig, auch im Unterricht zu besprechen. Und wenn die entsprechenden Experten dazukommen können, dann würden wir sie gerne auch dabei haben.
1: Kontroverse Debatten nicht ausgeschlossen.
0: Ein Bericht von Amelie Ernst um 0.49 Uhr. Die Zahl der Hauptkrebsfälle hat in den vergangenen Jahren deutlich zugenommen. Bei hellem Hautkrebs, der durch UV-Strahlung mitverursacht wird, da gibt es pro Jahr in Deutschland ungefähr 100.000 Fälle. Die Krankheit ist heilbar, wenn sie frühzeitig erkannt wird. Viele Bergsportler allerdings unterschätzen die Gefahr, denn mit zunehmender Höhe steigt die Strahlung. Vor allem Bergführer, Skilehrer und passionierte Bergfreunde sollten deshalb auf ausreichend Schutz achten. Viele müssen da nämlich umdenken, wie Barbara Weiß aus Bayern berichtet.
5: Michael Schott ist seit Jahrzehnten Bergführer im Allgäu. Früher hätten seine Kollegen und er bei der Arbeit in den Bergen überhaupt keinen Sonnenschutz betrieben, erzählt er.
6: Sonnencreme kam so gut wie nie zum Einsatz. Selbst auf Gletschern war oft das einzige Utensil, das man sich geteilt hat, eine Tube Labiosan, deren Inhalt die Lippen schützen sollte.
5: Aus heutiger Sicht fahrlässig und unvorsichtig, meint der Bolsterlanger. Vor 10 Jahren wurde bei ihm am Ohr Hautkrebs entdeckt.
6: Selbstvermerkt hatte ich dies daran, dass ein Sonnenbrand nicht mehr wirklich verheilt ist und immer wieder die obersten Hautschichten komplett austrockneten.
5: Mit der Diagnose ist der Allgäuer nicht allein. Ein besonderes Risiko haben gerade Bergführer, Skilehrer und all die, die sich oft der prallen Sonne im Gebirge aussetzen, bestätigt Uana Perser, Leiterin des Hautkrebszentrums der Klinik der Technischen Universität München am Biederstein.
7: Es ist auf jeden Fall vermeidbar, an Hautkrebs zu erkranken. Und insbesondere in den Bergen ist es wichtig, sich zu schützen. Denn für jede 1000 Höhenmeter hat man 10% mehr UV-Strahlung. Und hier ist es auch wichtig zu wissen, dass nicht nur der Sonnenbrand zu UV-Schaden führt und zu Hautkrebs, sondern auch die Gesamtbelastung an UV, die man im Laufe des Lebens sammelt.
5: Wer in die Berge geht, sollte auf konsequenten Sonnenschutz achten und die Tour umsichtig planen, sagt Dermatologin Andrea Bauer von der Universität Dresden.
8: Am besten, wenn man es kann, das kann der Bergführer wahrscheinlich nicht, sich um die Mittagszeit 2 Stunden vorher und nachher aus der Sonne raushalten. Und am besten sind so breitkrempige Hüte, diese Fischerhüte, die jetzt nicht so ganz schick ausschauen, aber mit so einer 8 cm breiten Krempe. Natürlich wollen wir die Sonne genießen, aber die Sonne macht uns auch glücklich, wenn wir den Sonnenschein sehen. Die muss uns nicht die Haut verbrennen.
5: Der helle Hautkrebs durch UV-Strahlung ist im Vergleich zu anderen Krebsarten als Tumor auf der Haut gut sichtbar. Wird er rechtzeitig entdeckt und entfernt, bevor er streut, bestehen 100% Heilungschancen.
0: Risikobergsport, höhere Gefahr für Hautkrebs. Und wir bleiben noch ein bisschen in Bayern. Die Weißwurst gehört in Bayern ja zum Kulturgut. Die zusammen mit süßem Senf, Brezen und einem Weißbier möglichst noch vor dem 12-Uhr-Läuten genießen, so lautet die Tradition jedenfalls. Doch in Oberfranken am Campus Kulmbach wird jetzt an einer Weißwurst-Variante gearbeitet, die Traditionalisten ein wenig zerstören dürfte. Denn es entsteht dort eine Hybridwurst mit pulverisiertem Mehlwürmern als Inhaltsstoff. Und wie das schmeckt, Christina Kreuzer hat nachgefragt.
9: Ja, vom Gefühl merkt man gar keinen Unterschied, aber von der Konsistenz sind die ähnlich.
10: Erik Ronküle steht in der Fachschule für Lebensmitteltechnik in Kulmbach vor einem Edelstahltisch. Der Student hat seinen Laborkittel gegen die weiße Hygienekleidung samt Haarnetz getauscht und formt Weißwürste aus dem Wurstbret, das aus einem Fleischwolf kommt.
9: Aber als man schon sehen kann von der Farbe, die ist das schon relativ dunkler.
10: Zugegeben, mit ihrem Grauschimmer erinnern die Würste vor ihm eher an eine Leberwurst. Aber die Farbe spielt aktuell noch keine Rolle, denn hier geht es vielmehr um die Inhaltsstoffe.
9: Wir versuchen, das Nutri-Score zu verbessern, indem wir das Fettanteil verringern und die Proteingehalt erhöhen, um eine gesünderes und nachhaltigeres Produkt zu haben.
10: Und das wird durch Mehlwürmer erreicht, verarbeitet zu Pulver, das zu den üblichen Weißwurstzutaten wie Fett, Fleisch und Gewürzen gemischt wird. So entsteht eine Hybridwurst. Seit knapp einem halben Jahr tüftelt ein Team aus wissenschaftlichen Mitarbeitern der Uni Bayreuth daran, wie sie Insekten in bekannte Lebensmittel integrieren können. Der Grund?
11: Weil wir in 50 Jahren die Weltbevölkerung nicht mehr aus Nachhaltigkeitsaspekten so ernähren können, wie wir es im Moment tun.
10: Sagt Janine Henkel-Oberländer, Lehrstuhlinhaberin für Biochemie der Ernährung am Campus Kulmbach. Essbare Insekten sind eine klimafreundliche Alternative zu konventionellen Fleischprodukten aus der Massentierhaltung. Die Akzeptanz in der westeuropäischen Gesellschaft allerdings noch gering. Die Hemmschwelle ist hoch. Das will das Forscherteam gerne ändern. Zwischen 10% und 20% des Fettanteils der Weißwurst haben sie schon durch Insektenmehl ersetzt. Immer wieder werden Geruch, Geschmack, Konsistenz und Aussehen mit unbeteiligten Kollegen am Lehrstuhl getestet. Noch gibt es die Insektenweißwurst nur im Labor.
0: Christina Kreuzer über die neue Weißwurst-Variante aus Oberfranken. 0:54 Uhr.
12: Standpunkte.
0: Schon mehrfach hat US-Präsident Trump es angekündigt. Jetzt haben sich USA und Iran auf ein Abkommen für ein Ende des Krieges geeinigt. Beobachter hegen allerdings Zweifel, dass die sogenannte Rahmenvereinbarung schnell umgesetzt wird. Als Knackpunkte gelten unter anderem ein Waffenstillstand zwischen Israel und der Hisbollah-Miliz im Libanon und das iranische Atomprogramm. Unsere Gastautorin heute ist Ronja Brier, Chefredakteurin des Online-Portals Watson. Sie hadert in ihrem Kommentar mit den Rahmenbedingungen des Abkommens, die von US-Präsident Trump vorgegeben werden.
13: Der Mann, der Käfigkämpfe vor dem Weißen Haus stattfinden lässt, der den Krieg ohne Rücksprache mit Europa begonnen hat, soll also jetzt den Frieden bringen. In was für einer Welt leben wir eigentlich, könnte man sich hier fragen. Die europäischen Regierungschefs sind hier glücklicherweise konstruktiver. Frankreich, Großbritannien, Italien und Deutschland wollen sich nach Beendigung des Krieges an einer rein defensiven Militärmission zur Sicherung der Straße von Hormuz beteiligen. Das hatten sie schon im April angekündigt. Vielleicht hilft ein solcher Einsatz sogar, das zuletzt ziemlich ramponierte Verhältnis zwischen Europa und den USA wieder etwas zu entkrampfen. Und wenn das nicht hilft, dann vielleicht das Gala-Dinner, das Macron im Anschluss an G7 im Schloss von Versailles geplant hat für Donald Trump, inklusive Feuerwerk im Schlossgarten. Der US-Präsident wird es lieben. So viel Pomp, so viel ist klar. Auch wenn ich mir schon wieder diese Frage stelle, in was für einer Welt leben wir eigentlich?
0: Die Meinung von Ronja Brier vom Online-Portal Watson. Viele Medien ziehen eine Vorher-Nachher-Bilanz des Iran-Kriegs und kommen vor allem zu dem Schluss, viel geändert hat sich nicht. Das Handelsblatt spricht von enormen Kosten und zwar in dreifacher Hinsicht.
12: Strategisch, politisch und ökonomisch war dieser Krieg ein großer Fehler. Und auch die Erleichterung über die vorläufige Einigung zwischen Washington und Teheran kann nicht darüber hinwegtäuschen, dass das Credo des Präsidenten wie folgt lautet: Ich schaffe selbst Probleme, präsentiere mich dann als den großen Krisenmanager oder gar Friedensstifter, der diese Probleme beseitigt.
0: Ähnlich bewertet es Jörg Lau, internationaler Korrespondent der Zeit. Er beleuchtet im Podcast des Blattes auch die Rolle Israels.
14: Die israelische Regierung ist nicht zufrieden mit dem jetzigen Ergebnis. Die wollte das Regime stürzen, die wollte das Atomproblem endgültig gelöst sehen und nichts davon ist erreicht. Und die werden gelegentlich dazwischenfunken, weil ihnen das nicht passt, dass das sich jetzt auf dieser Ebene stabilisiert. In Wahrheit muss man auch einen Strich drunter ziehen und sagen, was ist jetzt eigentlich besser als vor dem Krieg?
0: Meint Jörg Lau von der Zeit, und das waren die Standpunkte. Zusammengestellt hat sie heute Marei Beermann, 0:57.
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0: Da blicken wir nochmal in die Gruppe H, die heute ins Turnier eingestiegen ist. Das ist die Gruppe, in der am frühen Abend in Deutschland Spanien gegen Kap Verde nur 0:0 gespielt hat. Das zweite Spiel in der Gruppe Saudi-Arabien gegen Uruguay. Jan Wochner beobachtet dieses Spiel für uns. Und ein Gewitter lag in der Luft. Wetter immer noch entscheidend?
16: Entscheidend nicht für das Spiel, aber könnte noch eine große Rolle spielen im Laufe des Tages in Miami. Denn am Horizont sind viele Blitze zu erkennen. Eben war auch ein lauter Donnerschlag bis auf die Stadionränge zu vernehmen. Nicht ausgeschlossen, dass das Spiel in der zweiten Hälfte, aktuell ist ja Pause, vielleicht sogar unterbrochen wird. Denn da sind die Regularien der FIFA ganz klar. Bei Blitzen in der Nähe des Stadions wird das Spiel unterbrochen. Soweit sind wir nicht. Aktuell ist Pause. Und zur Pause führt tatsächlich der Außenseiter Saudi-Arabien. Ja, mit 1:0 in der 41. Minute fiel das Tor für Saudi-Arabien. Getroffen hat ein Abwehrspieler, Abdelulela Alamri, war per Kopf erfolgreich nach einer Ecke zunächst in die Mitte auf das Tor der Ball gebracht und dann eigentlich ein klassischer Torwartfehler, aber zumindest eine Unsicherheit bei der Torwartlegende von Uruguay. Fernando Muslera ließ den Ball eben nach vorne klatschen und dann im Nachfassen war Alamri zur Stelle. Für Muslera ist das besonders bitter. Bei uns hat er schon Geburtstag. Wird heute 40, in Miami ist das in ein paar Stunden dann auch offiziell. Ob er so wirklich feiern kann, aktuell eher nicht, denn seine Mannschaft liegt hinten 0:1.
0: Dankeschön, Jan Wochner. Wir kommen in der zweiten Halbzeit nochmal wieder nach Miami, wo Saudi-Arabien 1:0 gegen Uruguay führt.

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1: Um 1 Uhr mit Ronald Lessig. In Evian in Frankreich hat am Abend der G7-Gipfel begonnen. Zum Auftakt ging es um das Rahmenabkommen zwischen den USA und dem Iran zu einem Ausweg aus dem Krieg. Aus der Nachrichtenredaktion Karen Busche.
2: Los ging es mit einem Arbeitsessen und damit, dass US-Präsident Trump die Gipfelteilnehmer über Details des Abkommens mit dem Iran informiert hat. Denn da waren ja viele Fragen offen. Virtuell ist die Vereinbarung bereits von beiden Seiten unterzeichnet worden, sagt Trump. Der Iran hat das bestätigt. Die richtige Unterschrift soll dann am Freitag folgen, in der Schweiz. Außerdem soll die Straße von Hormuz bis spätestens Freitag komplett geöffnet sein, so Trump. Beobachter halten das aber für unrealistisch wegen der vielen Seeminen.
1: Israel will sich vorerst nicht aus dem Süden des Libanon zurückziehen. Ministerpräsident Netanyahu sagte, die Truppen blieben vorerst in der sogenannten Sicherheitszone. Israel sei vor der Vernichtung gerettet worden, doch der Kampf sei noch nicht vorbei. Man werde weiterhin Bedrohungen in der Region abwehren, sagte Netanyahu. Beim Absturz eines US-Kampfflugzeuges in Kalifornien sind vermutlich alle 8 Besatzungsmitglieder ums Leben gekommen. Vom Luftwaffenstützpunkt Edwards hieß es, der Bomber vom Typ B-52 sei kurz nach dem Start von der Basis nordöstlich von Los Angeles am Boden zerschellt. Auf Fernsehaufnahmen war eine verkohlte Fläche zu sehen, von der Rauch aufstieg. Der Flugbetrieb der Air Force-Basis wurde eingestellt. Boeing B-52-Kampfflugzeuge sind seit den 1950er Jahren im Einsatz und wurden seit Ende des Kalten Krieges mehrfach modernisiert. Bei der Fußball-WM in den USA, Kanada und Mexiko ist Kap Verde eine Sensation gelungen.

0: Der Mannschaft des afrikanischen Inselstaates erkämpfte sich gegen Europameister Spanien ein 0:0. Auch Belgien schaffte anschließend keinen Sieg gegen Ägypten. Aus dem ARD-WM-Team Silke Heine.
1: Die Roten Teufel haben eine Blamage zum Start gerade noch abgewendet. Lange Zeit war Ägypten spielbestimmend, führte auch mit 1:0. Dank eines Eigentores der Mannschaft um Geburtstagskind Mo Salah gingen die Belgier aber nicht leer aus, haben nach dem 1:1 einen Punkt auf dem Konto. Vor dem Stadion von Miami haben vor Anpfiff der Partie zwischen Iran und Neuseeland Iraner mit den historischen Flaggen des Landes demonstriert. Sollten diese auch im Stadion zu sehen sein, droht der Iran mit einem Spielabbruch. Die aktuelle Regierung des Landes hatte die FIFA aufgefordert, politische Botschaften in der Arena zu unterbinden.
0: Das waren die Nachrichten. Das Wetter in Deutschland. In der Nacht bewölkt und trocken bei 15 bis 4 Grad. Tagsüber heiter bis wolkig, vereinzelt noch Schauer oder Gewitter bei 16 Grad auf den nordfriesischen Inseln und 30 Grad am Oberrhein. Am Mittwoch gebietsweise Schauer bei 18 bis 32 Grad, am Donnerstag heiter bis 36 Grad. Die Zeit, es ist 1:03 Uhr.
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3: Zunächst mit zwei Entwarnungen. Die erste für die A7 Hannover-Flensburg. Kein Falschfahrer mehr zwischen Hamburg-Waltershof und Quickborn. Und Entwarnung auch auf der A23. Dort auch kein Falschfahrer mehr zwischen Dreieck Hamburg-Nordwest und Pinneberg-Süd. Die A1 Lübeck-Hamburg vor der Norderelbbrücke staute sich in beiden Richtungen wegen eines Schwertransportes. Die A4 Aachen Richtung Köln ist zwischen Kreuz Köln-West und Klettenberg nach einem Unfall gesperrt. Die A40 Duisburg-Essen ist zwischen Mülheim an der Ruhr, Winkhausen und Heißen in beiden Richtungen bis nächsten Montag gesperrt. Die A71 Richtung Schweinfurt ist zwischen Oberhof und Suhl-Zellamelis wegen Wartungsarbeiten im Tunnel Hochwald bis ca. 6 Uhr gesperrt. Dann noch die A94 Passau Richtung München, die ist zwischen Pforzinning und Anzing wegen Bergungsarbeiten bis ca. 1 Uhr gesperrt. Und Berlin, die A111, die ist zwischen Schulzendorfer Straße am Festplatz bis 5 Uhr in der Früh bis beiden Richtungen gesperrt. Dort laufen nämlich Wartungsarbeiten. Gute Fahrt.
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3: Kommt vom Norddeutschen Rundfunk aus Hamburg. Wir haben Dienstag, den 16. Juni im Studio Carsten Fegerlo. Seit 20 Jahren lassen sich die Bildungspolitiker in Deutschland alle 2 Jahre mit dem Nationalen Bildungsbericht ein Zeugnis ihrer Anstrengungen ausstellen. Die Bundesbildungsministerin ist dabei eher in der Beobachterposition, denn Schule und auch alles, was davor noch Bildung ausmacht, das liegt in der Hand der Bundesländer. Mit der Bundesbildungsministerin Karin Prien hat mein Kollege Markus Schubert über die Ergebnisse gesprochen, die die Autorinnen und Autoren des Leibniz-Instituts für Bildungsforschung und Bildungsinformation zusammengetragen haben. Und die erste Frage war, warum ist der Bildungserfolg in Deutschland immer noch so sehr davon abhängig, ob auch die Eltern schon gut gebildet und auch sprachlich versiert sind?
4: Ja, tatsächlich muss man feststellen, dass wir uns viel zu spät darauf eingestellt haben im Bildungssystem, dass wir Einwanderungsland sind. Man muss allerdings der Gerechtigkeit halber auch sagen, mit der Zuwanderung 2015/16 konnte natürlich kein Bildungssystem der Welt rechnen und darauf konnte man auch nicht vorbereitet sein und auch 2022 nochmal mit der Ukraine mit 250.000 zusätzlicher Schüler. Das sind schon externe Faktoren, die eine entsprechende Anpassung auch besonders erschweren.
5: Wenn wir wissen, nicht zum ersten Mal lesen, dass frühe Bildung verhindert, dass man später nachbessern muss und dann vielleicht auch schon nicht mehr kann, ziehen die Länder dann schon die richtigen Schlüsse? Also wird die Kita bildungsgeprägter und wird Bildung vor der Schule überall verpflichtend?
4: Also zunächst mal sagt uns der Bericht ja sehr deutlich, dass sich die Bildungsschere im Prinzip ab der Geburt auftut und dann wächst bis zur Einschulung und ab da etwa gleich bleibt, aber eben nicht auch nicht wieder geringer wird. Und das legt natürlich sehr deutlich nahe, dass wir uns viel mehr um die ersten 6 Jahre kümmern. Und das ist einmal die Frage, was können Familien tun, um den Bildungserfolg ihrer Kinder deutlich zu erhöhen? Aber eben auch, was kann unser Kita- und Kindertagespflegesystem leisten? Und ja, meiner Auffassung nach brauchen wir dringend eine verpflichtende Sprach- und Entwicklungsdiagnostik zum Anfang des 4. Lebens.

0: Lebensjahres und dann eine Förderung vor allem von Sprache, aber auch anderen Entwicklungsrückständen verpflichtend vor der Schule bei den Kindern, die das tatsächlich auch brauchen.
1: Ist das vielleicht der nächste große Rettungseinsatz für den Bund nach den beiden Digitalpakten, sicherzustellen, dass eben vor Schuleintritt jedes Kind Deutsch als Unterrichtssprache beherrscht, weil sonst ja der Schwamm fehlt, der sich mit Wissen vollsaugen kann in allen Fächern?
0: Tatsächlich sind, Sie sagen es ja zu Recht, die Länder hauptverantwortlich für die Kita- und Bildungspolitik. Aber trotzdem teile ich die Auffassung, dass wir jetzt eine gemeinsame große Kraftanstrengung für die frühe Bildung brauchen. Da braucht es wirklich ein Kraftpaket für die Kitas, das gemeinsame Standards im Kita-Bereich für ganz Deutschland setzt und für alle Kinder, auch im Sinne einer Gleichwertigkeit der Lebensverhältnisse, die frühe Sprach- und Entwicklungsstanddiagnostik, aber eben dann auch die notwendige Förderung dann festschreibt. Dazu soll das Kita-Qualitätsentwicklungsgesetz dienen, das wir in den nächsten Wochen auf den Weg bringen werden.
1: Frau Prien, die Schülerzahlen gehen zurück. Die Demografie erlaubt diese Prognose, die auch der Bericht anstellt. Eröffnet das neue Chancen für die Integration und für gezielte Förderung, weil der Betreuungsschlüssel überall günstiger ausfällt? Oder werden die Stellen dann wohl auch zurückgeschraubt? Oder sie sind da, aber gar nicht mit Pädagogen zu besetzen?
0: Also zunächst muss man sagen, dass die Entwicklung in Deutschland da im Moment durchaus noch unterschiedlich ist. Wenn wir in den östlichen Bundesländern und Berlin hier deutliche Rückgänge schon sehen, zum Teil auch in Hamburg und anderen westlichen Bundesländern, gibt es andere wie Nordrhein-Westfalen, Baden-Württemberg, Bayern, wo nach wie vor die Kinderzahlen wachsen. Also insofern ein differenzierter Blick auf Deutschland ist erforderlich. Aber ja, die sogenannte demografische Rendite, also sozusagen die Möglichkeit, mehr in die Qualität in den Bildungseinrichtungen, in den Kitas, aber auch in Grundschulen und weiterbildenden Schulen zu stecken, muss unbedingt ergriffen werden. Das ist im ureigenen Interesse unseres ganzen Landes, und zwar sowohl mit Blick auf die Entwicklungsmöglichkeiten des einzelnen Kindes, aber auch vor allem mit Blick auf den gesellschaftlichen Zusammenhalt und den Fachkräftemangel. Wir können uns eben nicht mehr leisten, auch nur ein einzelnes Kind zurückzulassen. Und deshalb plädiere ich intensiv dafür, nicht nur im Bund, sondern eben auch in den Ländern und Kommunen, nicht bei den Kindern und Jugendlichen zu sparen, sondern hier allerdings auch das strategisch Richtige zu tun.
1: Die Autorengruppe dieses Berichts kritisiert auch, dass immer mehr Lehrkräfte ohne anerkannte Lehramtsprüfung an Schulen unterrichten würden. Diese Seiteneinsteiger sind ja aber nun für viele Regionen die Hoffnung und werden gezielt angeworben, um die Beschulung überhaupt stemmen zu können. Ist das nun verkehrt oder nur nicht optimal?
0: Na, zum einen zeigt der Bericht sehr deutlich, wie unterschiedlich auch da die Lage in den unterschiedlichen Bundesländern sind. Man kann ja der Statistik sehr deutlich entnehmen, dass es in den östlichen Bundesländern und Berlin ein veritables Problem ist, in den anderen Bundesländern kaum. Und die Statistik, auf die Sie anspielen, da geht es ja nicht um Quer- und Seiteneinsteiger, sondern da geht es tatsächlich um Kräfte, die überhaupt keine anerkannte Lehramtsausbildung haben. Bei den Quer- und Seiteneinsteigern muss man ja sagen, die kommen zwar mit einem Hochschulstudium, aber die müssen ja dann noch eine Art Referendariat-Vorbereitungsdienst durchlaufen und sind dann vollwertige Lehrkräfte. Aber die Not ist eben gerade in den östlichen Bundesländern in den letzten Jahren groß gewesen. Das scheint sich aber jetzt langsam, aber sicher zu normalisieren. Und dann ist mir noch sehr wichtig ein anderer Punkt. Wir müssen auch zu einer anderen Form von Multiprofessionalität an den Schulen kommen. Wir brauchen eben auch die Erzieher und die Sozialpädagogen und die Sozialarbeiter an Schulen. Und da geht es nicht darum, Lehrer zu ersetzen, sondern Lehrkräfte zu ergänzen in ihrer Professionalität. Und da können wir in Deutschland wirklich noch dazulernen, auch von Ländern Skandinaviens oder etwa in Kanada kann man sehen, wie das besser funktionieren kann.
2: Sagt die Bundesbildungsministerin Karin Prien von der CDU. Zwischendurch der Verkehrsservice in der ARD-Infonacht. Achtung, Falschfahrer auf der A72 Zwickau-Chemnitz. Zwischen Chemnitz-Süd und Kreuz-Chemnitz kommt Ihnen ein Falschfahrer entgegen. Bitte äußerst rechts fahren, nicht überholen. Auf der A72 Zwickau-Chemnitz zwischen Chemnitz-Süd und Kreuz-Chemnitz. Dort ein Falschfahrer unterwegs. Vorsicht bitte in beiden Richtungen. Viele Reformen, wenig Fortschritt. Wir haben es eben gehört, so die Bilanz im nationalen Bildungsbericht 2026. Für den Bildungserfolg muss die Förderung also früh beginnen, findet Nicole Markwald.
3: Die Meinung. Der nationale Bildungsbericht 2026 ist da. Und er zeigt, mit welchen Herausforderungen der Bildungsbereich zu kämpfen hat. Kinder mit geringen Deutschkenntnissen, zu viele Kita-Fachkräfte in einer Region, aber zu wenige in einer anderen, eine steigende Zahl von 15-Jährigen, die Mindeststandards in Mathematik und Deutsch nicht erreichen. Auch die Zahl der Schulabbrecher steigt. Und der Bildungsbericht serviert eine bekannte Erkenntnis. Wie erfolgreich Schule, Ausbildung oder Studium sind, hängt bei uns weiterhin stark von der sozialen Herkunft ab. Je nach Bildungsgrad der Mutter lassen sich Unterschiede im Wortschatz schon bei Kindern feststellen, die gerade mal 2 Jahre alt sind. Auf dem allerersten Klassenfoto mit den gefüllten Schultüten schleppen die Kleinen also auch ungleiche Startbedingungen. Diese geöffnete Schere, beschreibt Bundesbildungsministerin Karin Prien von der CDU, schließt sich im Laufe des Bildungsweges nicht mehr. Das gilt umso mehr für Kinder von Alleinerziehenden oder aus Familien mit Einwanderungsgeschichte. Als gegeben hinnehmen müssen Bildungspolitiker das nicht. Wie nach dem PISA-Schock 2000 zu sehen war, mit gezielter Förderung ließen sich die Leistungen damals verbessern. Und hier muss angesetzt werden. Zum Beispiel mit Sprachförderung. Es gibt verpflichtende Sprachstandserhebungen, aber nicht in allen Bundesländern. Ja, Bildung ist Ländersache, aber jedes Bundesland hat auch ein Interesse daran, so früh wie möglich zu wissen, wo gezielte Hilfe nötig ist. Und hier sollten die Bundesländer mit dem Bund an einem Strang ziehen. Einheitliche Standards, gemeinsame Projekte, nicht viel Klein-Klein. Wie wäre es mit einer gesetzlichen Kita-Pflicht für das Jahr vor der Einschulung? Je früher Förderung beginnen kann, desto besser für die Kinder. Und nur darum sollte es hier gehen.
2: Der Kommentar von Nicole Markwald zur aktuellen nationalen Bildungsbericht. 1.14 Uhr.
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2: Die norwegische Königsfamilie durchläuft derzeit extrem schwierige Zeiten. Wenn Kronprinz Haakon aus dem Hause Schleswig-Holstein-Sonderburg-Glücksburg den Thron besteigt, dann wird seine Frau Mette-Marit Königin. Sie selbst ist schwer erkrankt, wartet auf eine Spenderlunge. Sie selbst steht seit den Teilerhüllungen der Epstein-Ermittlungsakten schlecht da. Und ihr Sohn aus erster Ehe, der auf diese Weise nicht zum Königshaus gehört, Marius Borg-Heuby, der ist heute wegen Vergewaltigung verurteilt worden. Jana Sinram.
5: 4 Jahre Haft, so lautet das Urteil des Osloer Bezirksgerichts im Fall Marius Borg-Heuby. Der 29-Jährige wurde unter anderem wegen Gewalt gegen eine Ex-Freundin und Vergewaltigung in 2 Fällen verurteilt. Von 2 weiteren Vergewaltigungsvorwürfen wurde er aus Mangel an eindeutigen Beweisen freigesprochen. Staatsanwalt Ståle Henriksbø ist trotzdem zufrieden. Es ist ein fundiertes Urteil. Die Richter haben die Beweislage gewissenhaft geprüft und sind zu einem Ergebnis gelangt, das sich in einigen Punkten von der Anklage unterscheidet. Aber er wurde in 34 der 40 Anklagepunkte für schuldig befunden und zu einer langen Haftstrafe verurteilt. Das macht die Schwere der Taten deutlich. Das Urteil zeige zudem, dass in Norwegen Gleichheit vor dem Gesetz herrsche, so der Staatsanwalt. Es zeigt, dass man ein Verfahren gegen ein Mitglied der Königsfamilie durchführen kann, wenn die Person Straftaten begeht. Der Sohn der norwegischen Kronprinzessin war bei der Urteilsverkündung nicht im Gerichtssaal. Stattdessen verfolgte er sie per Video aus der Untersuchungshaft. Seine Anwälte begründeten dies mit dem Gesundheitszustand des 29-Jährigen. Am Mittag besuchte Anwalt Peter Sekulic seinen Mandanten im Gefängnis und kündigte danach an, gegen Teile des Urteils in Berufung zu gehen. Er war natürlich sehr erfreut über die Freisprüche. Es ist jedoch auch klar, dass er sich im Fall der Vergewaltigungsvorwürfe für eindeutig unschuldig hält und seine Ex-Freundin Nora Haugland in keiner Weise misshandelt hat. Deshalb ist für ihn klar, dass wir in Berufung gehen. Einige weniger schwerwiegende Taten hatte Marius Borg-Heuby in dem Mammutverfahren gestanden, darunter Drogenbesitz und Fahren ohne Führerschein. Die Meinung der Menschen in Oslo zu dem Urteil geteilt. Er ist ja in einer ganz besonderen Situation aufgewachsen. Das sollte man berücksichtigen. Und jetzt ist auch noch seine Mutter krank. Wenn ich der Richter wäre, hätte ich ihm erlaubt, sein Leben zu leben. Er verdient eine Strafe für das, was er getan hat. Man hört so viel. Ich denke, er hat das bekommen, was er verdient. Auch die Staatsanwaltschaft kann noch in Berufung gehen und hat dafür 2 Wochen Zeit. Das Urteil ist ein vorläufiges Ende unter dem Prozess gegen Marius Borg-Höibi. Ein endgültiger Schlussstrich ist es noch nicht.
2: Ein Bericht unserer Skandinavien-Reporterin Jana Sinram. Immer mehr Menschen leben allein. Bundesweit waren 2024 laut Statistischem Bundesamt fast 42% aller Haushalte Single-Haushalte. Familien finden oft keine Wohnung und andere haben zwar eine Wohnung oder ein Haus, vereinsamen aber zunehmend. In Berglen im Rems-Murr-Kreis gibt es eine Gruppe, die bewusst einen anderen Weg geht. Die Menschen dort leben in einem Mehrgenerationenhaus. Philipp Pfefflin berichtet.
6: Wir sind ziemlich unterschiedliche Leute. Wir leben einen sehr unterschiedlichen Lebensstil.
7: Die Toleranz und die Offenheit, das hat mich am ersten Tag, als ich die Gruppe getroffen hat, einfach wirklich so angesprochen und begeistert.
8: Jeder hat ja seine eigene Wohnung und jeder kann sich zurückziehen, wann er möchte und hat auch sein eigenes Leben. Aber man kann sich halt treffen, wann man möchte.
9: Als ich komme, hat zum Beispiel Johannes Ammon zum Kaffeetrinken auf seinen Balkon eingeladen und alles schön hergerichtet. Eine Person fehlt noch, für Jacqueline Kürste kein Problem.
8: Gerade eben standen wir hier und haben gewartet und unsere kleine Amala war so langweilig, die wollte unbedingt Fußball spielen, dann haben wir ganz spontan zu fünft Fußball gespielt und es war so lustig, das war jetzt eigentlich richtig schön.
9: Das Mehrgenerationen-Wohnprojekt befindet sich in einem früheren Seniorenheim. Noch müssen viele Wohnungen umgebaut werden, auch stehen noch Sanierungsarbeiten an. Und es gibt schon etliche Ideen und Pläne.
6: Wir wollen einen Toberaum für Kinder machen. Wir wollen eine Sauna einrichten. Wir wollen einen Musikraum haben. Es wird eine Werkstatt geben. Mehrere von uns wollen eine Buhlbahn.
9: Und die 7-jährige Amala hat noch einen ganz besonderen Wunsch.
10: Eine Rutsche vom ersten Stock. Mit Wasser.
9: Rutsche, Werkstatt oder Sauna. Ich frage mich gerade, ob das in Summe nicht viel zu teuer wird. Johannes Ammon winkt ab.
6: Das wird teuer, aber wir sind ja auch viele. Wenn ich mir in meiner Eigentumswohnung eine Sauna und eine große Werkstatt und was weiß ich was alles einrichten will, dann werde ich arm dabei. Aber hier brauchen wir es halt einmal und alle profitieren davon.
9: Bis zu 40 Personen sollen in 25 Wohnungen künftig unter einem Dach wohnen. Larissa Kögel ist eine der ersten, die eingezogen ist. Vor einem Jahr zusammen mit ihrer Tochter Amala und findet es richtig gut.
7: Jeder hat ja die Möglichkeit, egal wann er jetzt dazugekommen ist, einfach seinen Teil einzubringen. Das finde ich das Schöne daran, dass da so eine Offenheit besteht und dass wie alles möglich erscheint.
9: Vorausgesetzt, die Bewohner gehen weiter respektvoll und offen miteinander um. Senioren sind übrigens genauso willkommen wie Familien mit Kindern, Paare oder Alleinstehende. Interessenten können an sogenannten Gruppentagen vorbeikommen und reinfühlen in das besondere Wohnen. Jacqueline Kürste erklärt mir.
8: Ich glaube, wenn man Erwartungen hat, dann kann man enttäuscht werden. Und man sollte natürlich eigenverantwortlich handeln, wie auch sonst im Leben, und sich freuen, wenn man dann zusätzlich beschenkt wird von den Menschen.
2: Das Mehrgenerationenhaus in Berglen. 1:20 Uhr ist es ganz genau.
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2: Und heute geht es um Boris Jelzin, russischer Präsident. Heute vor 30 Jahren lag der Amtsinhaber auf seinem Weg zur Wiederwahl nach dem ersten Wahlgang knapp vorn. Ariane Hoffmann erinnert an Putins Vorgänger.
11: Der Zustand der Sowjetunion und ihrer Gesellschaft lässt sich leicht in einen Satz fassen. So können wir nicht weitermachen.
12: Erkennt schon Mitte der 1980er Jahre KPdSU-Generalsekretär Michail Gorbatschow. Seine Lösung: Glasnost und Perestroika. Anfangs an seiner Seite Boris Jelzin.
13: Gorbatschow war ein klassischer Fuchs, der hat immer ausweichend geantwortet. Und Jelzin im Gegenteil war ein richtiger Bär. Der hatte keine Angst, der redete offen.
12: So der Historiker Alexei Merkitsch. Als Putschisten Gorbatschow 1991 absetzen wollen, ist es Jelzin, der Stärke beweist. Er steigt auf einen Panzer und ruft das Volk zum Widerstand auf.
14: Ich rufe auf, alle Bürger für die Demokratie, über die reaktionären Kräfte, so schreien wir Ura.
12: Der Putsch misslingt. Gorbatschow tritt bald zurück. Jelzin ist zu diesem Zeitpunkt der erste demokratisch gewählte Präsident Russlands. Er verspricht dem Volk schnellen Wohlstand und Demokratie. Gleichzeitig bricht ein Raubtierkapitalismus aus. Oligarchen übernehmen Teile der Wirtschaft. Das Volk verliert Arbeit und Unterkunft. Viele können sich kaum noch Lebensmittel leisten.
15: Ich habe 2 Hochschulabschlüsse. Aber das, was ich bekomme,

0: reicht nicht zum Leben.
1: Jelzins Popularität sinkt. Um Stärke zu demonstrieren, beginnt er einen Krieg gegen das nach Unabhängigkeit strebende Tschetschenien. Der Präsident flüchtet sich in den Alkohol. Bei öffentlichen Auftritten schwankt er, redet wirr.
2: Gestern hat sich Bill Clinton erlaubt, Druck auf Russland auszuüben. Offensichtlich hat er vergessen, dass Russland über ein vollständiges Arsenal an Atomwaffen verfügt.
1: 1996 stellt sich Jelzin zur Wiederwahl. Die schwerreichen Oligarchen profitieren von Jelzins Schwäche, also nutzen sie ihre Medienmacht, um ihn im Amt zu halten.
3: Ich schwöre die Rechte und Freiheiten der Menschen und Bürger zu achten und zu schützen.
1: Das gelingt dem schwer alkohol- und Herzkranken in seiner zweiten Amtszeit nicht mehr, die er in einer Stichwahl gewinnt, der erste Wahlgang am 16. Juni 1996. Im Volk verhasst, tritt Boris Jelzin 3 Jahre später zurück. Sein Nachfolger wird
4: Wladimir Wladimirovich Putin.
5: Und das war der Stichtag heute von Ariane Hoffmann.
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5: Und da läuft derzeit die zweite Halbzeit im Spiel Saudi-Arabien gegen Uruguay. Und da lag ein Gewitter in der Luft. Jan Wochner, immer noch Gefahr eines Abbruchs?
7: Ja, das ist nach wie vor gegeben. Aktuell gibt es aber keine Anzeichen dafür, dass das Gewitter so nah sein könnte, als dass ein jetzt zeitnaher Abbruch oder eine Unterbrechung hier bei diesem Spiel droht. Deswegen Blick auf das Spiel. Da liegt auch etwas in der Luft und zwar ein Tor. Und zwar ein Tor für Uruguay. Nach wie vor 1-0 die Führung für Saudi-Arabien. Der einzige Treffer des Spiels fiel ja kurz vor der Pause. Abdullela Al-Amri mit seinem Abstauber nach unsicherer Torwartabwehr von Uruguays Schlussmann Muslera. In dieser zweiten Hälfte ist es Einbahnstraßenfußball. Es geht fast ausschließlich in Richtung des Tores von Saudi-Arabien. Und Saudi-Arabiens Schlussmann Alou Weiss, der hat einen klasse Tag erwischt, schon mehrfach in brenzligen Situationen gerettet. Jetzt gibt es den nächsten Kopfball Uruguays aus 8 Metern halbrechter Position, aber ein gutes Stück am Tor vorbei. Also Uruguay spielt sich hier mehr und mehr in den Fokus, ist immer offensiver unterwegs, aber noch hält Saudi-Arabiens Abwehr dicht. Und Saudi-Arabien und diese Eröffnungsspiele oder die Auftaktspiele bei Fußball-Weltmeisterschaften, das ist schon was, denn wenn wir uns zurückerinnern an die letzte Fußball-Weltmeisterschaft, da hat Saudi-Arabien zum Start Argentinien geschlagen, den späteren Weltmeister. Und das war letztlich die einzige Niederlage, die Argentinien im kompletten Turnierverlauf hinnehmen musste. Auch das war eine dicke Überraschung. Nicht ganz so groß wäre ein Sieg Saudi-Arabiens heute, also mit Blick auf den Überraschungsfaktor. Aber eine Überraschung wäre es zweifellos. Nehmen wir vielleicht noch diesen Angriff mit. Wieder Uruguay über die linke Seite. Flaches Anspiel in die Mitte. Misslingt. Saudi-Arabien ist erneut dazwischen und hält die 1-0-Führung nach einer Stunde in Miami.
5: Dankeschön, Jan Wochner. Und das Endergebnis gibt es dann natürlich auch hier in der ARD-Infonacht. Und nun hat Mats Nicholson noch ein paar weitere Ergebnisse des heutigen Tages. Und er hat auch noch einen Tipp für alle WM-Tippspiel-Teilnehmer.
8: Ja, wer in seinen WM-Tippspielgruppen groß rauskommen möchte, muss was riskieren. Auch mal einem Außenseiter vertrauen. Aber dieses Ergebnis hätten sich wohl nur ganz wenige Fußballfans vorstellen können.
9: 0:0 zwischen Spanien und Kap Verde, eine der größten Fußballsensationen, die es je bei Weltmeisterschaften gab.
8: WM-Neuling Kap Verde, der Inselstaat mit etwas mehr als 500.000 Einwohnern, holt tatsächlich einen Punkt gegen Spanien, einen der großen WM-Favoriten. 27 Torschüsse, mehr als 800 gespielte Pässe, aber eben kein erfolgreicher Abschluss. Spanien scheitert am krassen Außenseiter. Und in Hamburg feiern Fans aus der kapverdischen Community.
10: Das ist für uns diese Unentschieden ist ein Sieg. Und das macht uns wirklich stolz und dass sie uns so gut da vertreten haben.
8: Ganz anders die Stimmungslage in Spanien. Die größte Sporttageszeitung Marca titelte:

0: Ein Desaster zum Auftakt. Dieses sensationelle Unentschieden hat auch Auswirkungen auf die deutsche Mannschaft. Dem DFB-Team reicht definitiv ein Sieg im zweiten Spiel gegen die Elfenbeinküste, um vorzeitig in die K.O.-Runde einzuziehen, weil ein Platz unter den 8 besten Gruppendritten dann sicher wäre. Ägypten ist Rekordsieger des Afrika-Cups, konnte aber noch nie ein Spiel bei einer Weltmeisterschaft gewinnen. Die Ägypter müssen weiter warten, können mit ihrem Auftaktspiel in den USA aber zufrieden sein. Das Team aus Nordafrika holte einen Punkt beim 1:1 gegen favorisierte Belgier. Ägypten führte zur Pause 1:0. Unsere Reporterin Martina Knief sah dann den belgischen Ausgleich in der zweiten Halbzeit.
1: Die Einwechslung von Lukaku war der Faktor. Wenige Sekunden später hat er dieses Eigentor von Hami erzwungen. Aber er war dann auch eine Anspielstation im Spiel der Belgier, die ohnehin etwas konzentrierter aus der Kabine auf das Spielfeld zurückgekommen sind. Aber sie hatten eben mit Lukaku auch einen Spieler, der das Spiel so an sich reißt, der so ein bisschen Angst und Schrecken verbreitet. Sie waren dann etwas konsequenter in ihrem Offensivspiel, hatten ja noch weitere Möglichkeiten. Und das hat ihnen dann am Ende wenigstens aus ihrer Sicht das 1:1 gebracht. Sie hätten sicherlich vor dem Spiel gesagt, das ist ein bisschen wenig. Aber nach 90 Minuten muss man einfach sagen, dass es ein gerechtes Resultat ist.
0: In Saarbrücken hat das größte inklusive Sportereignis in Deutschland begonnen. Die nationalen Special Olympics. So etwas wie die deutschen Meisterschaften für Menschen mit geistiger Behinderung. René Henken berichtet aus dem Saarland.
2: Direkt zu Beginn der Feier gab es das erste Highlight. 3 Fallschirmspringer sind mit den Flaggen der Special Olympics auf dem Rasen des Saarbrücker Ludwigsparkstadions gelandet. Danach folgten knapp 1,5 Stunden Programm, unter anderem mit einer großen Party, als die Band Mr. President ihren Hit Coco Jumbo gespielt hat, und einem Gänsehautmoment mit viel Applaus, als die Flamme der Hoffnung im Stadion entzündet wurde. Nach der Eröffnungsfeier der Special Olympics geht es nun auch mit den Wettbewerben los. Insgesamt treten über 4.300 Athleten an. Bei 27 Wettkämpfen haben sie dann die Chance, sich für die Special Olympics Weltsommerspiele im kommenden Jahr in Chile zu qualifizieren. Bis Samstag laufen die Spiele. Im Saarland werden rund 100.000 Zuschauer erwartet. Jeder, der möchte, kann sich die Wettbewerbe kostenlos und ohne Ticket in den Sportstätten im Saarland und im benachbarten Frankreich anschauen.
0: Die kommenden Paralympics werden 2028 in Los Angeles ausgetragen. Mit dabei ist das deutsche Männerteam im Goalball, einem Sport für Menschen mit Sehbehinderung. Das deutsche Team verlor das WM-Finale in China gegen das Gastgeberteam zwar deutlich, durch die Silbermedaille ist die Teilnahme an den Paralympics aber sicher.
3: Und soweit der Sport mit Mats Nicholson.

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1: Um 1.30 Uhr mit Ronald Lessig. Auf dem G7-Gipfel im französischen Evian hat US-Präsident Trump die anderen Staats- und Regierungschefs über Details des Abkommens mit dem Iran informiert. Virtuell sei die Vereinbarung bereits von beiden Seiten unterschrieben, sagte Trump. Aus Evian Gudrun Engel.
2: Die richtige Unterschrift, die soll am Freitag folgen durch J.D. Vance, der dafür in die Schweiz reisen soll, und Araghchi, den Außenminister des Iran. Donald Trump sagt, es gehe jetzt darum, die Straße von Hormuz möglichst schnell frei zu haben. Spätestens ab Freitag soll das der Fall sein. Daran gibt es Zweifel, denn da gibt es doch wohl sehr viele Seeminen. Die Hauptstreitfrage ist, wie geht man mit dem angereicherten Uran um? Es gibt ja immer wieder Hinweise darauf, dass die USA sagen, sie könnten sich vorstellen, selbst in den Iran zu fahren. Es sind alles offene Fragen, die man noch verhandeln muss. Deswegen wird Donald Trump sicherlich eine Menge erzählt haben, aber wie belastbar das ist, muss man abwarten.
1: Die EU hat die Beitrittsverhandlungen mit der Ukraine und der Republik Moldau gestartet. EU-Erweiterungskommissarin Kos sagte in Luxemburg, Kiew und Chisinau hätten geliefert. Aus Brüssel Thomas Spickhofen.
3: Von einem Mega-Montag für die Erweiterung der Europäischen Union spricht die zuständige EU-Kommissarin Marta Kos. Im Mittelpunkt steht dabei der Start der förmlichen Beitrittsgespräche für die Ukraine und Moldau. Mega-Montag aber auch, weil Montenegro zwei große Verhandlungsblöcke abgeschlossen hat. Das Land will nach Möglichkeit schon 2028 der Union beitreten. Für die Ukraine wird es dagegen noch einige Zeit dauern. Sie hatte den Beitritt im Februar 2022 beantragt, kurz nach dem russischen Überfall. Den Beginn der Verhandlungen hatte Ungarn über lange Zeit blockiert. Das hat sich erst mit dem Machtwechsel in Budapest im vergangenen Monat geändert.
1: Bildungschancen hängen in Deutschland weiter stark von der sozialen Herkunft ab. Das zeigt der neue nationale Bildungsbericht, der in Berlin vorgestellt wurde. Bundesbildungsministerin Prien betonte, dass vor allem die frühkindliche Bildung bedeutend sei. Sie verwies darauf, dass es schon beim Schuleintritt sehr große Unterschiede gebe, zum Beispiel bei Sprachkenntnissen. Deshalb müsse gerade die Förderung in Kitas weiter ausgebaut werden, sagte Prien. Nach jahrelangen Verhandlungen hat das Europaparlament einem Vorschlag der EU-Mitgliedstaaten zu den Rechten von Fluggästen zugestimmt. Danach soll etwa die geltende 3-Stunden-Grenze für Entschädigungen bei Verspätungen in den künftigen Fluggastrechten beibehalten werden. Zu den weiteren Maßnahmen gehört etwa, dass Familien im Flugzeug kostenlos Sitzplätze nebeneinander reservieren können und dass die Ticketpreise übersichtlicher dargestellt werden. Das Wetter in Deutschland. In der Nacht bewölkt und oft trocken bei 15 bis 4 Grad. Tagsüber heiter bis wolkig, regional auch länger freundlich, vereinzelt noch Schauer und Gewitter. Bei 16 Grad auf den nordfriesischen Inseln und 30 Grad am Oberrhein. Am Mittwoch gebietsweise Schauer, vereinzelt Gewitter bis 32 Grad und am Donnerstag heiter bis wolkig und trocken bis 36 Grad. Das waren die Nachrichten.
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4: Um 1.33 Uhr zunächst mit einer Entwarnung für die A72 Zwickau-Chemnitz. Kein Falschfahrer mehr zwischen Chemnitz Süd und Kreuz Chemnitz. Die A1 Lübeck-Hamburg vor der Norderelbbrücke staut es sich in beiden Richtungen wegen eines Schwertransportes. Die A4 Aachen Richtung Köln ist zwischen Kreuz Köln-West und Klettenberg nach einem Unfall gesperrt. Die A40 Duisburg-Essen ist zwischen Mülheim an der Ruhr, Winkhausen und Heißen in beiden Richtungen bis nächsten Montag gesperrt. Dann die A71 Richtung Schweinfurt ist das. Die ist zwischen Oberhof und Suhl-Zeller-Mehlis wegen Wartungsarbeiten im Tunnel Hochwald bis 6 Uhr in der Früh gesperrt. Und letzte Meldung Berlin, die A111. Die ist zwischen Schulzendorfer Straße und am Festplatz bis 5 Uhr in beiden Richtungen gesperrt. Dort laufen Wartungsarbeiten. Kommen Sie gut an.
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4: Mit Carsten Fick im Studio. Hallo, einen schönen guten Tag, einen schönen guten Morgen, ganz wie Sie mögen. Social-Media-Angebote machen Kinder unglücklich. Das sagt Großbritanniens Premier Keir Starmer. Und seine Labour-Regierung will Kindern unter 16 nun diese Netzwerke, ihre Algorithmen, die Inhalte und den Suchtfaktor ersparen, nämlich ein Verbot einführen. Während WhatsApp zugänglich bleiben soll, würden Snapchat, TikTok, YouTube, Instagram, Facebook und X unzugänglich werden. Einziges Problem daran, während die Ankündigung Starmers auf eine Umsetzung im kommenden Frühjahr zielt, könnte es gut sein, dass er und sein Kabinett schon früher vor dem Game Over stehen. Christoph Prössel berichtet aus London.
5: Sophia ist 12 Jahre alt. Am Morgen wurde sie in der BBC befragt, was sie vermissen werde, wenn das Verbot kommt, wollte die Moderatorin wissen.
6: Well, mostly like the communication apps, so like Snapchat and that.
5: Vor allem die Kommunikations-Apps wie Snapchat, sagte Sophia. Mit ihren Freunden online verbunden zu sein, ist ihr besonders wichtig. Nach der Schule ist sie eigentlich permanent online. Der britische Premier Keir Starmer hat nun angekündigt, allen Kindern unter 16 Jahren den Zugang zu Online-Netzwerken zu verbieten. Betroffen sind Snapchat, TikTok, Instagram, YouTube, Facebook und X, jedoch nicht der Messenger-Dienst WhatsApp. Premierminister Keir Starmer sagte, Social Media mache Kinder unglücklich. Eltern könnten das mit ihren eigenen Augen sehen.
7: Every parent can see it with their own eyes. Social Media is making children unhappy.
5: Außerdem seien die Inhalte gefährlich, sagte Starmer. Die Regierung prüft außerdem nächtliche Verbote und obligatorische Pausen beim Endlos-Scrollen für Jugendliche unter 18. Details sollen im Juli bekannt gegeben werden. Der Gesetzentwurf soll in der zweiten Jahreshälfte verabschiedet werden und könnte dann im Frühjahr 2027 in Kraft treten. Allerdings ist der Fortbestand der Regierung Starmer ungewiss. Der Premier ist derzeit massiv unter Druck und könnte abgelöst werden. Den Vorschlägen war ein Konsultationsverfahren mit 116.000 Rückmeldungen vorausgegangen. 91% der Eltern sprachen sich für ein Mindestalter von 16 Jahren aus. Weil das Thema im Vereinigten Königreich so brisant ist, könnte aber auch eine Nachfolgeregierung ein Interesse haben, das Verbot umzusetzen. Auch die Opposition befürwortet den Schritt. Keir Starmer geht mit der Ankündigung seiner Maßnahmen auf Konfrontationskurs mit den US-Tech-Giganten. In der Vergangenheit war er sehr darauf bedacht, sich als Mittler zwischen Europa und den USA zu etablieren. Doch mit diesem Schritt könnte er Donald Trump verärgern. Liza Canavan begrüßt die Ankündigung des Premierministers. Ihr 13-jähriger Sohn ist 2022 gestorben, mutmaßlich weil er an einem Wettbewerb teilgenommen hat, bei dem es darum ging, sich selbst zu würgen und so ohnmächtig zu werden. In den sozialen Medien gab es damals dazu zahlreiche Videos. Liza Canavan hat mit anderen Eltern, unter anderem TikTok, verklagt. Ein Urteil steht aus.
8: We're in a good place now and we're going to be learning as we go and yeah, I'm just really, really glad that he's seen the right way to actually make that decision.
5: Das sei eine gute Ausgangslage. Bei der Umsetzung gehe es darum, auch Erfahrungen zu sammeln. Sie sei einfach nur froh, dass Starmer diese Entscheidung getroffen habe, sagte Liza Canavan.
4: Christoph Prössel berichtet aus London.
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4: Die USA und der Iran haben ein Abkommen zum Ende ihres Krieges vereinbart. Wir haben darüber berichtet. Die Straße von Hormuz soll wieder geöffnet und die Seeblockade aufgehoben werden. Experten erwarten allerdings, dass es noch Monate dauert, bis sich die Situation vor Ort wieder vollständig normalisiert hat. Till Bücker berichtet.
9: An der Börse wird das geplante Abkommen zwischen den USA und dem Iran heute gefeiert. Anleger reagieren erleichtert. Denn es gibt einen großen Unterschied zu den vielen früheren Ankündigungen von US-Präsident Trump. Dieses Mal haben beide Parteien die Absicht auf ein Kriegsende bestätigt. Damit könnte die Straße von Hormuz bald tatsächlich wieder gebührenfrei befahrbar sein. Die Bedeutung der Meerenge für den Export von Öl und Flüssiggas aus den Staaten am Persischen Golf hatte sich seit Kriegsbeginn vor allem am Rohstoffmarkt gezeigt. Die monatelange Blockade hatte die Energiepreise nach oben schnellen lassen, mit Folgen für Industrie und Handel und damit auch für die Konjunktur. Die Aussicht auf ungehinderte Transporte hat den Ölpreis schon jetzt deutlich sinken lassen. Der Preis für ein Barrel der Nordseesorte Brent fällt heute um etwa 5% auf rund $80. Das ist der tiefste Stand seit Anfang März. Ist damit jetzt auch die Wirtschaftsflaute beendet?
10: Naja, da muss man vorsichtig sein. Also erstmal ist jetzt die Straße von Hormuz mehr als 3 Monate gesperrt gewesen. Der Ölpreis lag im Durchschnitt dieser Zeit deutlich über 100. Und der konjunkturelle Schaden, der Schaden für die Wirtschaft, der ist schon da.
9: Sagt Jörg Krämer, Chefvolkswirt der Commerzbank. Denn die hohen Kosten aus den letzten Wochen müssen Unternehmen und Verbraucher erstmal verkraften. Außerdem sind viele Punkte mit Blick auf die Lieferketten noch offen. Am Freitag sollen die USA und der Iran ein Rahmenabkommen unterzeichnen. Und erst danach soll die Straße von Hormus wieder vollständig geöffnet werden.
11: Bleibt abzuwarten, wie schnell das auch geht, denn da müssen ja erstmal die ganzen Minen gefunden werden und beseitigt werden. Dann muss es auch wieder Versicherung geben, die Boote, die da durchfahren, versichern wollen und auch zu welchem Preis. Da muss auch wirklich gewährleistet sein, dass da nicht doch nochmal irgendwie neue Kosten kommen. Es muss gewährleistet sein, dass es nicht zu neuen militärischen Konflikten kommt. Also es gibt noch unheimlich viele Fragezeichen.
9: Sagt Carsten Pscheski, Chefvolkswirt der ING. Reedereien waren in den letzten Wochen auf Alternativrouten ausgewichen. Viele Schiffe sind daher aktuell gar nicht vor Ort. Für eine Rückkehr in die Straße von Hormus muss außerdem die Sicherheit ihrer Crews gewährleistet sein. Noch bezeichnet der Internationale Schifffahrtsverband die Sicherheitslage als instabil. Deutschlands größte Containerreederei Hapag-Lloyd hatte letzte Woche erklärt, selbst nach einer Wiedereröffnung der Straße von Hormus werde eine Rückkehr zur Normalität mindestens 3 Monate dauern. Dazu wurde viel Infrastruktur im Energiebereich in der Region beschädigt oder zerstört. Das kann dauern, bis das Ganze repariert ist, sagt Commerzbank-Ökonom Jörg Krämer.
10: Also selbst wenn jetzt im besten Fall die Straße von Hormus am Freitag geöffnet würde und dauerhaft geöffnet bliebe, dann wird vermutlich noch die Ölknappheit bis sehr weit ins Jahr, vielleicht bis zur Jahreswende reichen. Also so einfach sind wir bei dem Thema nicht durch.
9: Bis die Lieferketten wieder funktionieren und die sinkenden Preise bei Unternehmen und Verbrauchern ankommen, wird es wohl noch dauern.
12: Till Bücker berichtete darüber, was dieses Rahmenabkommen für die Wirtschaft bedeuten würde. Dieses Abkommen ist ja erst der Auftakt für

0: mit dem Völkerrecht. Es gehe nicht darum, Transitgebühren zu erheben, so der Sprecher des Außenministeriums. Vielmehr werde man Gebühren für Navigationsdienste und Maßnahmen zum Umweltschutz verlangen, erklärte Baghaei. Zudem wolle der Iran gemeinsam mit Oman Versicherungsleistungen für die Schiffe festlegen und die entsprechenden Beiträge auch einziehen. Aus Sicht des iranischen Regimes muss die USA sicherstellen, dass sich Israel an die Absichtserklärung hält. Dabei gehe es vor allem um den israelischen Beschuss libanesischer Gebiete. Die schiitische Hisbollah-Miliz ist in der Region der einzig verbliebene Verbündete des Regimes in Teheran. Aus Tel Aviv hieß es heute bereits, dass die Rahmenvereinbarung für Israel nicht bindend sei. Mit Blick auf sein Atomprogramm zeigt sich Teheran selbstbewusst und hält weiter an seinem Vorhaben fest. Die Gespräche dazu müssten innerhalb von 60 Tagen beginnen. Man reiche Uran ausschließlich für zivile Zwecke an, insbesondere zur Energiegewinnung und für Forschungsprojekte. Dies entspreche den Bestimmungen des Atomwaffensperrvertrages, so die iranische Regierung. Zudem sieht das Regime die Freischaltung eingefrorener Mittel als legitimes Recht an. Schließlich handele es sich nicht um Mittel der Vereinigten Staaten. Gleichzeitig fordert der Iran Reparationszahlungen. US-Vizepräsident Vance äußerte sich dazu im Fernsehsender CBS. Die USA seien offen dafür, dass sich die Golfstaaten am Wiederaufbau des Iran beteiligen. Dies gelte jedoch nur unter der Voraussetzung, dass der Iran sein Atomprogramm sowie die Anreicherung von Uran vollständig beendet, erklärte US-Außenminister Vance. Zeitgleich mit der Unterzeichnung des Rahmenabkommens, die für den kommenden Freitag geplant ist, sollen die Beschränkungen für den Iran zum Verkauf von Rohöl- und Erdölprodukten aufgehoben werden. In den kommenden Tagen vor der Unterzeichnung der Rahmenvereinbarung in Genf werden sich iranische Delegierte mit Nachbarstaaten beraten, um weitere Details zu klären.
1: Soweit Filiz Kükrekol aus Istanbul. Wir haben es eben gehört, eine mögliche Vereinbarung zwischen den USA und Iran würde wahrscheinlich auch eine sofortige Waffenruhe unter anderem im Libanon beinhalten. Israel müsste demnach auch den Kampf gegen die Iran-gestützte Terrororganisation Hisbollah einstellen. Viele Israelis sind allerdings skeptisch, ob so ein dauerhafter Frieden überhaupt erreichbar wäre. Bettina Meyer berichtet aus Tel Aviv.
2: Einen Deal verkünden, bevor es ihn gibt. Darin ist US-Präsident Donald Trump Meister. Das glauben viele Israelis. Schon oft hatte er versprochen, den Krieg zu beenden. Doch immer wieder eskaliert die Situation. Die Ankündigung eines Rahmenabkommens zwischen den USA und dem Iran sorgt einerseits für Hoffnung in Israel, andererseits trauen viele dem Regime in Teheran nicht. Thomas Safrir aus Tel Aviv will abwarten, bis ein Deal tatsächlich unterzeichnet ist, sagt der junge Mann.
3: I don't think it's gonna last because the Iranian vowed to annihilate Israel.
2: Ich glaube nicht, dass eine Waffenruhe hält, weil der Iran geschworen hat, Israel auszulöschen. Wenn sie eine Vereinbarung mit dem Regime unterzeichnen, verzögert das nur alles. Der Iran wird weiter daran arbeiten, Israel und Amerika zu zerstören. Ich wünsche mir Frieden, aber er wird nicht von Dauer sein. Sorry.
3: But, it's not gonna last. Sorry.
2: Ein Traum, der zu schön wäre, um wahr zu sein, glauben auch viele Bewohner an Israels Nordgrenze. Israel hält Gebiete im Südlibanon besetzt, um die Grenzgemeinden zu schützen. Erst am Wochenende explodierten Hisbollah-Drohnen in Nordisrael. Israel antwortete mit Luftangriffen. Israels Verteidigungsminister Katz kündigte an, die Armee werde trotz Vereinbarung im Libanon bleiben. Auch in Syrien und Gaza, schrieb Katz auf X. Auch der Minister, der den Wiederaufbau in Israels Norden überwacht, Zeev Elkin, meldete sich im israelischen Fernsehen zu Wort. Der seine Hand gegen uns erhebt, muss wissen, dass seine Hand am Ende abgehackt wird. Das gilt auch für die Hisbollah. Mit allem Respekt für die Partnerschaft mit den Amerikanern. Der Premier weiß, wie er diese Situation managt. Auf der einen Seite besteht er auf den israelischen Interessen. Auf der anderen Seite gefährdet er unsere Partnerschaft nicht mit den Amerikanern. Indem sich Israels Premier Netanyahu für den Moment ruhig verhält, fügen Beobachter hinzu. Netanyahu hat sich noch nicht zu dem bevorstehenden Deal der USA mit dem Iran geäußert. Allerdings wäre eine Vereinbarung, die eine Waffenruhe im Libanon einschließt, für Israel ein Fehler und eine Niederlage, sagt Israels ehemaliger Sicherheitsberater Yaakov Amidror. Es wäre eine sehr schlechte Botschaft an die libanesische Regierung. Die Amerikaner erlauben es dem Iran, die Zukunft des Libanon mitzubestimmen. Es würde die Hisbollah im Libanon stärken und großen Schaden anrichten bei den Verhandlungen zwischen Israel und der libanesischen Regierung.

0: die ebenfalls in Friedensverhandlungen sind. Amid Rohr zufolge spielt das Regime in Teheran auf Zeit, sei nicht wirklich an einem dauerhaften Frieden interessiert. Der Sicherheitsexperte rät abzuwarten, was eine mögliche Vereinbarung mit den USA umfasst.
1: Bettina Meyer berichtete aus Tel Aviv. Vor rund 1,5 Jahren ist der frühere Schüler Leon Pelikan Dritter geworden, und zwar beim Jugendgründet-Wettbewerb. Er hatte damals eine App entwickelt, eine App, mit der sich junge Menschen an der Kommunalpolitik beteiligen können. Political Exchange ist der Name seiner App, und jetzt ist sie an den Start gegangen. Leon Pelikan hat seine App den Schülerinnen und Schülern in Lich in Hessen präsentiert, und Eva-Maria Rösler war mit dabei.
2: Wenn Leon an der Dietrich-Bonhoeffer-Schule in der 9C mit den Schülerinnen und Schülern am Klassentisch sitzt, dann fällt er kaum auf. Der Start-up-Unternehmer ist nur 5 Jahre älter als die meisten Jugendlichen und hat im selben Alter wie sie mit 15 Jahren angefangen, seine App zu entwickeln.
3: Ich habe ganz, ganz lange in meiner Schulzeit Probleme gehabt zu partizipieren und gegenüber auch so der Politik mich auszudrücken, und deswegen ist es besonders toll für mich, junge Menschen zu bestärken und sichtbar zu machen in der Kommunalpolitik, da wo sie herkommen und da wo sie am meisten bewirken können, in ihren Hobbys, in den Vereinen, in der Schule. Und das ist, glaube ich, das Wichtigste, was in einer Demokratie gelebt werden sollte, also Augenhöhe und eben der Dialog.
2: Mittlerweile ist aus Leons Idee eine digitale Plattform gewachsen, die sich Kommunen kaufen können und in Zusammenarbeit mit den Schulen nutzen. Die Schüler bekommen den Zugang, laden sich die App Political Exchange aufs Handy und können jederzeit und unkompliziert Ideen, Fragen, Kritik und Anregungen an die Kommunalpolitik schicken oder Projekte anstoßen. Per Nachricht, Chat, Abstimmung oder Online-Runden. Auf der anderen Seite kümmert sich dann unter anderem Lichs Bürgermeister Julien Neubert darum, dass die Ideen wirklich umgesetzt werden. Bisher haben die es nämlich gar nicht bis ins Parlament geschafft.
4: Deshalb ist halt meine Hoffnung, dass es uns mal wirklich gelingt, eine Idee zu einer Beschlussvorlage zu machen und die Beschlussvorlage zu einem Beschluss, der auf eine große, eigentlich einstimmige Mehrheit stößt, auch als Zeichen für die jungen Menschen hier in unserer Stadt, und der dann auch in die Umsetzung geht.
2: Die Schüler an der Dietrich-Bonhoeffer-Schule in Lich sind die ersten Jugendlichen Hessen und deutschlandweit, die Vorschläge und Projekte auf Political Exchange einbringen. Dazu finden sich die rund 120 Schüler der 9. Klassen in kleinen Projektgruppen zusammen, bekommen 2 zufällig ausgewählte Begriffe pro Gruppe und legen los. Bei Hendrik und seinen Mitschülern Mira und Mats sind es die Begriffe Fitness und Senioren.
5: Unsere Grundidee ist, ab einem bestimmten Alter so Vorsorgekurse machen, dass man halt fürs Alter dann auch fit bleibt. Wir hatten halt auch noch die Idee, zum Beispiel dann ab der 8. Klasse bekommt man dann halt Kurs, dass man so Übungen gezeigt bekommt oder so. Und ab der 9. und 10. Klasse macht man dann halt zum Beispiel in einem Seniorenheim dann halt so die Kurse mit den Senioren.
2: Und was hält App-Erfinder Leon von der Idee?
3: Also ich finde die Idee super, ich finde es großartig, und es zeigt halt auch vor allem, dass man aus so Konzepten so Selbstwirksamkeit finden kann. Gerade jetzt hier im Senioren mit dem Thema Fitness so zu verbinden, zu sagen, dass man als Jugendlicher vermittelt und man dann mit den Senioren Yoga macht zusammen, mit denen Zeit verbringt oder einfach Möglichkeiten schafft, finde ich mega.
2: Dass sich die digitale Plattform Political Exchange durchsetzen wird, davon ist Leon natürlich überzeugt. Lich hat als Vorreiterstadt ein Jahresabo abgeschlossen und zahlt dafür 15.000 Euro im Jahr, inklusive Betreuung und Moderation der App von Leon und seinen Mitarbeitern. Bis zum Ende des Jahres haben aus Mittelhessen bereits 6 weitere Kommunen die Einführung der App geplant. Weitere Anfragen hat Leon aus ganz Hessen und auch schon aus anderen Bundesländern.
1: 1.52 Uhr.
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1: Das Sechswochenamt ist eine katholische Messe, die 6 Wochen nach dem Tod eines Menschen gefeiert wird. Sie markiert das Ende der ersten Trauerphase der Hinterbliebenen. Die Regisseurin Jacqueline Jansen erkundet in ihrem Film Sechswochenamt, wie eine junge Frau diese Wochen nach dem Tod ihrer Mutter erlebt. Der Film hat auf Festivals bereits mehrere Preise gewonnen, und das ist umso bemerkenswerter, als er ohne jede öffentliche Förderung entstanden ist. Diese Woche startet Sechswochenamt im Kino, und Julia Haungs hat den zarten Film über Abschied und Trauer bereits gesehen.
7: Eine junge Frau steht verloren im Gang des Hospizes.

0: Aber meine Mama ist tot.
1: Ich gehe mal zu ihr rein. Du wartest bitte hier draußen.
2: Lore ist die Einzige, die die krebskranke Mutter vor ihrem Tod begleitet hat. Und die Mitzwanzigerin ist jetzt auch auf sich allein gestellt, wenn es darum geht, die anstehenden Formalitäten zu erledigen, die Wohnung der Mutter auszuräumen und die Beerdigung zu organisieren. Besonders Letzteres erweist sich als schwierig. Denn die Mutter hat verfügt, dass ihre Asche im Meer verstreut werden soll, obwohl das in Deutschland verboten ist. Lore will ihr diesen letzten Wunsch dennoch erfüllen. Ihre Familie in der niederrheinischen Provinz erweist sich dabei als wenig hilfreich. Von Lores eigener Schwester Sophie ist sowieso keine Hilfe zu erwarten.
0: Wann kommst du eigentlich?
3: Ich bin in der Probezeit. Ich kann mir keinen Urlaub nehmen.
0: Mama ist tot.
3: Es geht gerade nicht.
2: Sechs Wochen Amt ist ein dokumentarisch anmutender Film, in dem Regisseurin Jacqueline Jansen die Zeit nach dem Tod ihrer eigenen Mutter verarbeitet hat. Ihr alter Ego im Film ist die großartige Magdalena Laubisch. Innerlich aufgewühlt, aber äußerlich meist unbewegt, bringt Laubisch Lores Emotionen mit Blicken und kleinen Gesten zum Ausdruck. Wie sie sich in ihrer Trauer alleingelassen fühlt, überfordert von all den Entscheidungen, die sie treffen muss, in einem Moment, in dem sie sich eigentlich nur zurückziehen und weinen will. Für einen würdigen Abschied von ihrer Mutter kämpft Lore gleich an mehreren Fronten. Gegen die Bestattungsbürokratie, die Bedürfnisse der Familie und auch gegen gesellschaftliche Erwartungen über den vermeintlich richtigen Umgang mit dem Tod.
4: Wann soll denn die Beerdigung stattfinden?
0: Also es gibt keine klassische Beerdigung. Meine Mutter wurde verbrannt und wir machen jetzt eine Abschiedsfeier.
4: Verbrannt? Ja, also ich finde das ja menschenunwürdig. Wo wird sie beigesetzt?
0: Sie wird verstreut. Mehr verstreut.
4: Ja, aber ich mache hier jetzt nichts Illegales, ne?
2: Jansen siedelt den Tod von Lores Mutter wenige Tage vor Beginn des ersten Corona-Lockdowns im März 2020 an. So werden die Pandemie-Maßnahmen von geschlossenen Geschäften über Abstandsregeln bis zu Plastiktrennwänden zum Sinnbild für Lores zunehmende Isolierung. Trotz seiner Traurigkeit hat der Film durchaus auch bitterkomische Momente, zum Beispiel wenn der Pfarrer sich weniger dafür interessiert, Lore Trost zu spenden, als dafür, welche Möbel sie für die Gemeinde spenden könnte und bei nächster Gelegenheit auch gleich mit dem Transporter vorfährt. Sechs Wochen Amt ist ein kleiner, leiser Film, der in seiner rohen Authentizität anrührt. Realisiert hat ihn Jacqueline Jansen mit dem Mini-Budget von 96.000 Euro aus Spenden. Alle Filmförderungsstellen hatten ihren Antrag zuvor abgelehnt.
5: Julia Haungs berichtete, sechs Wochen Amt ab dieser Woche im Kino.
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5: Schon mehrfach hat US-Präsident Trump es angekündigt und jetzt haben sich USA und Iran auf ein Abkommen für ein Ende des Krieges geeinigt. Beobachter hegen allerdings Zweifel, dass die sogenannte Rahmenvereinbarung schnell umgesetzt wird. Als Knackpunkte gelten unter anderem ein Waffenstillstand zwischen Israel und der Hisbollah-Miliz im Libanon und das iranische Atomprogramm. Unsere Gastautorin heute ist Ronja Brier, Chefredakteurin des Online-Portals Watson. Sie hadert in ihrem Kommentar mit den Rahmenbedingungen des Abkommens, die von US-Präsident Trump vorgegeben werden.
7: Der Mann, der Käfigkämpfe vor dem Weißen Haus stattfinden lässt, der den Krieg ohne Rücksprache mit Europa begonnen hat, soll also jetzt den Frieden bringen. In was für einer Welt leben wir eigentlich, könnte man sich hier fragen. Die europäischen Regierungschefs sind hier glücklicherweise konstruktiver. Frankreich, Großbritannien, Italien und Deutschland wollen sich nach Beendigung des Krieges an einer rein defensiven Militärmission zur Sicherung der Straße von Hormuz beteiligen. Das hatten sie schon im April angekündigt. Vielleicht hilft ein solcher Einsatz sogar, das zuletzt ziemlich ramponierte Verhältnis zwischen Europa und den USA wieder etwas zu entkrampfen. Und wenn das nicht hilft, dann vielleicht das Gala-Dinner, das Macron im Anschluss an G7 im Schloss von Versailles geplant hat für Donald Trump, inklusive Feuerwerk im Schlossgarten. Der US-Präsident wird es lieben. So viel Pomp, so viel ist klar. Auch wenn ich mir schon wieder diese Frage stelle, in was für einer Welt leben wir eigentlich?
5: Die Meinung von Ronja Brier vom Online-Portal Watson. Viele Medien ziehen eine Vorher-Nachher-Bilanz des Iran-Krieges und kommen vor allem zu dem Schluss, viel geändert hat sich nicht. Das Handelsblatt spricht von enormen Kosten und zwar in dreifacher Hinsicht.
6: Strategisch, politisch und ökonomisch war dieser Krieg ein großer Fehler. Und auch die Erleichterung über die vorläufige Einigung zwischen Washington und Teheran kann nicht darüber hinwegtäuschen, dass das Credo des Präsidenten wie folgt lautet: Ich schaffe selbst Probleme, präsentiere mich dann als den großen Krisenmanager oder gar Friedensstifter, der diese Probleme beseitigt.
5: Ähnlich bewertet es Jörg Lau, internationaler Korrespondent der Zeit. Er beleuchtet im Podcast des Blattes auch die Rolle Israels.
8: Die israelische Regierung ist nicht zufrieden mit dem jetzigen Ergebnis. Die wollte das Regime stürzen, die wollte das Atomproblem endgültig gelöst sehen und nichts davon ist erreicht. Und die werden gelegentlich dazwischenfunken, weil ihnen das nicht passt, dass das sich jetzt auf dieser Ebene stabilisiert. In Wahrheit muss man auch einen Strich drunter ziehen und sagen, was ist jetzt eigentlich besser als vor dem Krieg?
5: Meint Jörg Lau von der Zeit. Die Frankfurter Allgemeine Zeitung schaut auf die Auswirkungen des Abkommens auf internationale Bündnisse.
6: Trump dachte, er könne diesen Krieg spielend gewinnen. Und es gab in Washington offenbar niemanden, der ihm das ausreden wollte oder konnte. Am Ende zeigt sich nur wieder, dass Amerikas militärische Macht erstaunlich wenig wert sein kann. Und der Präsident hat gleich noch zwei Bündnissysteme erschüttert, auf die sich die Weltmacht früher immer verlassen konnte. Ihre Allianzen am Golf und die NATO.
5: Und das waren unsere Standpunkte. Zusammengestellt hat sie heute Marei Beermann. Und ein schneller Blick noch zum Fußball, zur WM, zum Spiel Saudi-Arabien gegen Uruguay. Kurz vor Schluss steht es dort jetzt 1:1. Gleich bei uns die Nachrichten und dann bringt sie Birgit Hasselbusch gut informiert in den neuen Tag. Mein Name ist Carsten Fick, ich wünsche Ihnen eine angenehme Nacht.

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1: Um 2 Uhr mit Ronald Lessig. In Evian in Frankreich hat am Abend der G7-Gipfel begonnen. Ich muss
2: eben dazwischen gehen. Verkehrsmeldung. Achtung, Falschfahrer auf der B36 Mannheim-Karlsruhe zwischen Rheinau und Rheinau-Süd. Kommt Ihnen ein Falschfahrer entgegen? Fahren Sie bitte äußerst rechts, überholen Sie nicht. Auf der B36 Mannheim-Karlsruhe zwischen Rheinau und Rheinau-Süd. Da ist ein Falschfahrer unterwegs. Vorsicht bitte in beiden Richtungen und zurück zu den Nachrichten.
3: Virtuell ist die Vereinbarung bereits von beiden Seiten unterzeichnet worden, sagt Trump. Der Iran hat das bestätigt. Die richtige Unterschrift soll dann am Freitag folgen, in der Schweiz. Außerdem soll die Straße von Hormuz bis spätestens Freitag komplett geöffnet sein, so Trump. Beobachter halten das aber für unrealistisch, wegen der vielen Seeminen.
1: Die EU hat Beitrittsverhandlungen mit der Ukraine und Moldau begonnen. In Luxemburg ist hierzu der erste Verhandlungsabschnitt eröffnet worden. Zum ersten Cluster gehören Themenbereiche wie das Justizsystem, der Grundwerteschutz und die Sicherheit. Beitrittskandidaten müssen unter anderem nachweisen, dass ihre Rechtssysteme, der Grenzschutz und die Polizei EU-Standards entsprechen. Die Beitrittsverhandlungen können sich Jahre hinziehen. Dennoch wertete der ukrainische Präsident Selenskyj den Start als klares Signal, dass Europas Fortschritt nicht gestoppt werden könne. Beim Absturz eines US-Kampfflugzeuges in Kalifornien sind vermutlich alle 8 Besatzungsmitglieder ums Leben gekommen. Vom Luftwaffenstützpunkt Edwards hieß es, der Bomber vom Typ B-52 sei kurz nach dem Start von der Basis nordöstlich von Los Angeles am Boden zerschellt. Auf Fernsehaufnahmen war eine verkohlte Fläche zu sehen, von der Rauch aufstieg. Der Flugbetrieb der Air Force Basis wurde eingestellt. Boeing B-52-Kampfflugzeuge sind seit den 1950er Jahren im Einsatz und wurden seit Ende des Kalten Krieges mehrfach modernisiert. Bei der Fußball-WM in den USA, Kanada und Mexiko ist der 5. Spieltag in vollem Gange. Gerade läuft in Miami die Nachspielzeit der Partie Saudi-Arabien gegen Uruguay. Dort steht es 1:1. Aus dem ARD-WM-Team Silke Heine.
4: Mit einer Riesenenttäuschung ist Europameister Spanien in die WM gestartet. Die Furia Roja musste sich gegen den krassen Außenseiter Kap Verde mit einem 0:0 begnügen. Der WM-Neuling erkämpfte sich damit gleich im ersten Spiel den ersten WM-Punkt. Den ersten WM-Sieg seiner Historie hat Ägypten knapp verpasst. Das Team